0: 1. Hamburg Richtung Lübeck ist zwischen Kreuz Bargteheide und Bad Oldesloe wegen Bauarbeiten bis 5 Uhr gesperrt. Die A4 Chemnitz Richtung Erfurt ist zwischen Hohenstein-Ernsttal und Glauchau Ost wegen Bauarbeiten bis 5 Uhr gesperrt. Die Umleitung führt über die U50 und U52. Die A5 Frankfurt-Karlsruhe ist zwischen Kreuz Weinheim und Hirschberg in beiden Richtungen gesperrt, und zwar wegen Arbeiten an Hochspannungsleitungen bis 5 Uhr. Die A9 Halle-Leipzig Richtung Berlin ist zwischen Dessau-Süd und Dessau-Ost nach einem Unfall mit 2 Lkw gesperrt. Die A10 Dreieck Spreeau Richtung Schönefelder Kreuz ist zwischen Dreieck Spreeau und Niederlehme nach einem Unfall gesperrt, dadurch staut es sich. Die A17 Dresden-Prag ist zwischen Dresden-Gorbitz und Dresden-Südvorstadt in beiden Richtungen wegen Tunnelwartungsarbeiten bis 5 Uhr gesperrt. Die A39 Braunschweig Richtung Wolfsburg ist zwischen Kreuz Braunschweig Süd und Braunschweig Rautheim wegen Bauarbeiten bis Donnerstag jeweils zwischen 18 und 5 Uhr gesperrt. Die A40 Duisburg Richtung Venlo ist zwischen Strahlen und Grenzübergang Strahlen wegen Bauarbeiten bis 6 Uhr gesperrt. Und die letzte Meldung für den Augenblick: A94 München Richtung Passau. Die Einhausung Wimpasing ist wegen Wartungsarbeiten gesperrt. Weiterhin gute Fahrt, kommen Sie sicher an Ihr Ziel.
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0: Mit Maja Weber am Mikrofon aus dem NDR Infostudio in Hamburg. Herzlich willkommen. Wir bringen Sie mit Hintergrundgesprächen, Analysen und Interviews durch die Nacht und das gut informiert. Attribuierung, das ist das Fachwort von Sicherheitsexpertinnen und Experten für die Frage: Wer war das? Russland war für viele von Anfang an die Antwort. Jetzt hat sich auch die Bundesregierung dezidiert zum gescheiterten Drohnenangriff auf den Flughafen Halle-Leipzig geäußert und macht nach ausführlichen Ermittlungen Russland dafür verantwortlich. Es seien jetzt Vergeltungsmaßnahmen geplant. Außenminister Wadefuhl sagte am Dienstagnachmittag:
2: Unsere Botschaft an Russlands Führung ist klar. Wir halten entschlossen Kurs in unserem sicherheitspolitischen Handeln. Der Angriff von Leipzig zeigt, wie dringend das notwendig ist. Wir werden uns durch Russlands Angriffe nicht in unserem gesellschaftlichen Zusammenhalt spalten oder einschüchtern lassen. Wir bleiben bereit, gemeinsam mit unseren starken Partnern entschlossen zu reagieren, wenn der Schutz der Bevölkerung und unserer Partner dies erfordert.
0: Der Außenminister hat zusammen mit Innenminister Dobrindt eine ganze Reihe von Maßnahmen gegen Russland angekündigt. So sollen das russische Haus in Berlin und das Generalkonsulat in Bonn geschlossen werden. Für russische Staatsbürgerinnen und Bürger werden die Einreisekontrollen verschärft. Und gegen die russische Schattenflotte soll härter vorgegangen werden. Die europäischen Verbündeten unterstützen diesen Kurs. Präsident Putin bezeichnete die Sanktionen als Fehler und wies alle Schuld von sich. Mein Kollege Reza Wafa hat unsere Korrespondentin Christina Nagel im ARD-Hauptstadtstudio nach ihrer Einschätzung gefragt.
3: Ich glaube, es ist eine sehr kalkulierte Antwort auf einen Anschlag, der ja ganz anders hätte enden können, aber eben nicht anders geendet ist. Will sagen, der Sprengstoff ist nicht explodiert, es gab keine Schäden. Und Diplomaten denken ja dann immer einen Schritt weiter und überlegen sich, wenn wir jetzt Sanktionen verhängen und wenn wir ein Generalkonsulat schließen und das russische Haus in Berlin schließen, was heißt das dann, was tut dann die Gegenseite? Die Russen haben in der Regel spiegelbildliche Reaktionen. Das heißt, man muss immer gucken bei dem, was man tut, was tut dann die Gegenseite? Und die Gegenseite wird jetzt im Gegenzug vermutlich sagen, das deutsche Generalkonsulat in St. Petersburg, das letzte, wird dann eben auch geschlossen und für das russische Haus in Berlin werden die Goethe-Institute geschlossen. Davon gibt es 3 in Russland. Das wird vermutlich passieren. Warum hat man zum Beispiel verzichtet darauf, Diplomaten auszuweisen? Da könnte eben dahinter stecken, dass das diplomatische Korps auf der deutschen Seite in Russland schon sehr dezimiert ist durch andere Vergeltungsmaßnahmen, dass man da eben nicht ran wollte. Und dieses Austarieren und einen Weg finden, dass man eine Antwort findet, wo man mit der Gegenantwort leben kann. Das ist das, was hier passiert ist.
4: Die Bundesregierung hat auch gesagt, dass sie den Druck auf die Schattenflotte Russlands erhöhen will. Das ist ja auch nicht wirklich was Konkretes. Oder hat sich da weiter geäußert?
3: Nee, da ist man tatsächlich sehr unkonkret geblieben. Und das klingt dann natürlich so ein bisschen wie, hat man schon oft gehört, ist dann am Ende nichts passiert, ist aber natürlich etwas, was der Außenminister jetzt mit nach Irland nehmen kann. Der Außenminister fliegt ja nach Irland zum informellen Außenministertreffen, das heißt, da wird er dieses Thema dann auch nochmal aufbringen und kann natürlich dann nochmal konkreter darüber reden, was man denn dann tun könnte, weil das ist etwas, was muss natürlich irgendwo auch auf EU-Ebene passieren. Die Rede ist zum Beispiel davon, dass man versuchen könnte, auf die Länder Einfluss zu nehmen, unter dessen Flagge diese Schattenflotte läuft, also mit denen Russland ja Ölsanktionen zum Beispiel umgeht, dass man auf die Druck ausübt oder dass man eben mehr Kontrollen macht. Und dass das etwas ist, wo Russland sensibel reagiert, merkt man schon daran, dass die Sprecherin des Außenamtes in Russland darauf präventiv reagiert hat und davor gewarnt hat, wirklich diese Schattenflotte noch stärker ins Visier zu nehmen. Und da merkt man, das sind so Punkte, wo man Russland durchaus treffen kann.
4: Eine andere schwammige Formulierung des Außenministers ist, man werde weitere Maßnahmen im nachrichtendienstlichen Bereich ergreifen. Auch da wird es wahrscheinlich Absprachen mit der EU geben müssen, oder?
3: Ja, das kann sein. Vielleicht bezieht sich das aber auch schon ein Stück weit auf die Zukunft. Es gibt ja von Seiten der Bundesregierung schon den Kabinettsbeschluss, dass man die eigenen Nachrichtendienste umbauen will zu echten Geheimdiensten, sodass sie dann auch mehr dürfen, dass sie dann eben zum Beispiel auch selber Angriffe starten können, zum Beispiel im Cyberraum. Und dass man da ein Stück weit antexten wollte, dass das demnächst auch geht. Aber das sind jetzt schon auch Spekulationen. Das kann man da reinlesen, muss man nicht reinlesen. Es ist halt letztlich auch immer etwas, was mit Signalen und Botschaften in alle Richtungen zu tun hat.
4: Hat sich die Bundesregierung eigentlich explizit dazu geäußert, wie stichhaltig die Beweise sind oder sind das eher Indizien?
3: Da hält man sich natürlich ein Stück weit bedeckt. Der Innenminister hat noch mal darauf hingewiesen, dass die Ermittlungen ja noch laufen und dass man deshalb natürlich auch nicht alle Karten auf den Tisch legen kann und das natürlich auch nicht will. Er hat darauf hingewiesen, dass es geheimdienstliche Informationen gibt, dass es aber auch polizeiliche Erkenntnisse gibt. Und dann ist er ein Stück weit mehr ins Detail gegangen als sonst, weil er ja für sich in Anspruch genommen hatte, dass er den Leuten draußen auch eben erklären will, warum man jetzt Russland für verantwortlich hält. Er hat zum Beispiel darauf verwiesen, dass man eben Bauteile oder auch Zündtechnik gefunden hat, die man durchaus aus anderen hybriden Angriffen auch in der Ukraine kennt und die man da zuordnen kann. Und dass man daraus eben ableiten kann, dass Russland da seine Finger im Spiel hat. Und das gilt wohl auch für die Abläufe, für das hohe Maß an Aufwand, was dahinter steckt, dass man da sagt, das kann nicht jeder. Und derjenige, der es kann, der kommt eben aus Russland. Mark Rutte, der NATO-Generalsekretär, hat gesagt, die Beweise sind eindeutig. Das ist eine Haltung, die teilen nicht alle, gerade aus der AfD. Aber auch von den Linken kommt schon Kritik, die sagen, das ist alles nicht stichhaltig genug, das sind Indizien. Und die AfD verweist immer darauf, dass man bei der Ukraine und der Nord Stream-Sprengung immer sagt, wir warten jetzt erstmal das Verfahren ab und den Gerichtsprozess ab und dann entscheiden wir. Und dass man das bei Russland anders macht, das muss einen jetzt nicht wundern, dass das so gehandhabt wird. Aber das ist eben was, was hier auch noch in Berlin für Diskussionen sorgen wird.
5: Aus dem ARD-Hauptstadtstudio war das die Einschätzung unserer Hauptstadtkorrespondentin Christina Nagel. Eine der Maßnahmen der Bundesregierung gegen Russland ist, wie bereits erwähnt, dass der Vertrag mit Russland in Bezug auf das russische Haus in Berlin gekündigt wird. Das repräsentative Gebäude in der Friedrichstraße, in dem es ein Kino, Sprachkurse und Kulturveranstaltungen gibt, steht schon lange im Verdacht, eher ein Deckmantel für Spionage zu sein als ein Kulturzentrum. Stefan Oswald mit Einzelheiten dazu.
6: In der Friedrichstraße im Herzen von Berlin steht das russische Haus.
7: So wirbt das russische Haus in der Berliner Friedrichstraße für sich selbst. Ein 29.000 Quadratmeter großer Betonklotz, beste Citylage.
6: Ich wollte euch einfach mal zeigen, wie das russische Haus so funktioniert. Wie es eine Brücke zwischen Deutschland und Russland schafft.
7: Kritiker sehen das anders. Sie sagen, das russische Haus ist nicht nur Hort russischer Propaganda, sondern auch Plattform für russische Spione. Katharina Rietz-Rakul, Direktorin des Ukraine-Instituts in Berlin, sagt:
8: Also ich würde vermuten, dass es auch unter anderem ein Spionagehub ist, denn die haben ja einen direkten Bezug zur russischen Botschaft und der russischen Regierung.
7: Den Betrieb des Hauses gewährleistet die staatliche Agentur Rossotrudnicheztwo des Moskauer Außenministeriums. Die ist seit Beginn des Krieges gegen die Ukraine Ukraine 2022 mit EU-Sanktionen belegt. Roderich Kiesewetter, CDU-Außenpolitiker, meinte dazu im rbb24-Inforadio:
9: Das russische Haus hat einen Betreiber, der von der Europäischen Union sanktioniert ist, aber wir lassen trotzdem diesen Betreiber in Deutschland agieren. In dem Haus leben erstaunlicherweise über 100 Menschen. Der Energieverbrauch ist deutlich höher als das, was 100 Menschen brauchen. Wir gehen von technischen Ausrüstungsgegenständen aus und wir gehen davon aus, dass eine Reihe von Spionageakten von dort koordiniert werden.
7: Hoher Stromverbrauch, für ihn ein Indiz für Spionagetätigkeiten. Eine Nähe zum russischen Militärgeheimdienst GRU, sagt das Ukraine-Institut in Berlin in einer Studie dem langjährigen Direktor des russischen Hauses Pavel Izvorsky nach. Christa Maria Lebe vom Vorstand der Deutsch-Ukrainischen Gesellschaft dazu.
10: Bei dem früheren Direktor war es eben so, also wir wissen nicht 100%, dass er beim GRU war, Spionage-Vergangenheit hat, aber er ist halt auf eine Schule gegangen in Moskau und hatte da laut Recherchen seinen Wohnsitz in der Nähe, wo normalerweise die Leute, die bei diesen Institutionen arbeiten, auf der russischen Seite unterwegs sind.
7: Eine Plattform für Spione, den Vorwurf hatte jüngst auch die französische Regierung erhoben. Das russische Haus diene der Vernetzung mit Deutschen und der russischen Diaspora, so das Ukraine-Institut in seiner Studie, das geschehe über russische Kultur und Sprache. Man vernetze sich auch mit Politikern, die russische Narrative verbreiteten, sagt die Direktorin des Ukraine-Instituts Berlin, Rietz Rakul.
8: Ich denke, BSW ist interessant, genauso wie AfD, weil populistische Parteien sind sehr gute Vermehrer für so populistische Propagandageschichten.
7: AfD und BSW machen sich für das russische Haus stark. Nein zu einer Schließung, sagte etwa Alexander King, Berliner BSW-Spitzenkandidat dem RBB.
11: Das macht für mich keinen Sinn, in einer Zeit von Konflikt, Krise, von Krieg, auch noch jeden Gesprächsfaden abzuschneiden, egal auf welcher Ebene.
7: Das russische Haus und die Goethe-Institute in Russland sind über Abkommen verknüpft. Aus für das eine, gleich aus für die anderen, so die Befürchtung.
5: Über das russische Haus in Berlin berichtete Stefan Oschwart.
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5: Wir schauen ins Inland. Deutschland ist in Europa Mieterland Nummer 1. Mehr als die Hälfte der Menschen wohnt hierzulande zur Miete und besitzt keine eigenen vier Wände. Bei der Mehrheit von ihnen sind die Wohnkosten in den letzten 12 Monaten gestiegen und viele machen sich Sorgen darüber. Das sind die Ergebnisse des Mietenreports 2026. Dazu hat der Deutsche Mieterbund 1000 Menschen zu ihrer Wohnsituation und den Kosten befragt. Aus Berlin berichtet Anja Dorothee.
12: Um sich ihre Wohnung noch leisten zu können, sparen immer mehr Menschen bei Altersvorsorge, Urlaub, Kleidung, Möbeln und Haushaltsgeräten, erklärt Melanie Weber-Moritz, die Präsidentin des Deutschen Mieterbundes.
13: Darum geht es längst nicht mehr nur, auf Urlaub oder auf eine neue Waschmaschine zu verzichten. Jeder Vierte spart aufgrund gestiegener Wohnkosten mittlerweile an gesunden Lebensmitteln. Und 15%, das sagt unsere Umfrage, sparen an der eigenen Gesundheit, zum Beispiel bei Medikamenten oder beim Zahnersatz.
12: Jeder 9. Mieter gibt mehr als 40% des Einkommens fürs Wohnen aus. Viele Menschen leben in zu kleinen Wohnungen. 29% der Mieter befürchten, über kurz oder lang ihre Miete nicht mehr zahlen zu können. Die Hälfte sieht keine Chance, in diesem Fall eine Ersatzwohnung zu finden. Es mangelt an bezahlbarem Wohnraum.
13: In Deutschland fehlen bundesweit rund 1,4 Millionen Wohnungen. Gleichzeitig ist der Bestand an Sozialwohnungen im letzten Jahr auf einen historischen Tiefstand von rund 1 Million Sozialwohnungen gesunken.
12: Der Mieterbund fordert deshalb einen bundesweiten Mietenstopp für 6 Jahre. Außerdem müsse eine mit staatlicher Förderung gebaute Sozialwohnung auch für immer eine Sozialwohnung bleiben. Derzeit fallen jedes Jahr 57.000 Wohnungen aus der Sozialbindung heraus und dürfen dann zu marktüblichen Preisen vermietet werden. Gleichzeitig entstehen aber nur 27.000 neue Sozialwohnungen. Die Lücke müsse schnell geschlossen werden. Außerdem müssten jedes Jahr viele Wohnungen für Menschen mit mittlerem Einkommen entstehen.
13: Da müssen wir 60.000 im Jahr bauen. Und für diese Zahlen haben wir eine Berechnung angestellt. Da kommen wir auf 12,5 Milliarden im Jahr, die es bräuchte, um diese Ziele zu erreichen.
12: Melanie Weber-Moritz vom Deutschen Mieterbund hat noch weitere Forderungen. Es müssten mehr Gewerberäume zu Wohnungen umgebaut werden. Das koste einer Studie zufolge nur ein Drittel im Vergleich zum Neubau. Außerdem müsse die Politik die geplanten Kürzungen beim Wohngeld zurücknehmen.
13: Wir brauchen einen Mietwucherparagrafen, der mit Bußgeld auch geahndet werden kann und wirksam verfolgt wird. Wir müssen die Umgehungsmöglichkeiten der Mietpreisbremse, wie die Kurzzeitvermietung, das möblierte Wohnen, viel strenger regulieren.
12: Die Idee einer Bundesbaugesellschaft von Finanzminister Lars Klingbeil begrüßt der Mieterbund. An dieser Gesellschaft soll der Staat die Mehrheit halten. Sie sollen Neubau für weniger als 3.000 Euro pro Quadratmeter ermöglichen. Mindestens ein Drittel der Wohnungen in Deutschland sollte in gemeinwohlorientierter Hand sein, so der Deutsche Mieterbund. Vergesellschaftungen müssten dazu als letztes Mittel erlaubt sein.
5: Ein Bericht von Anja Dobrodinsky.
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5: Was tun gegen steigende Mieten? Eine Mietpreisbremse gibt es schon, allein sie greift nicht flächendeckend und überall. Die Linke schlägt jetzt einen bundesweiten Mietendeckel vor, flankiert von einem jährlichen 20 Milliarden Euro Investitionsprogramm für gemeinnützigen Wohnungsbau. Für einen Mietendeckel spricht sich auch eine Petition aus, die gestern dem Bundestag übergeben wurde. Könnte dieses Instrument das Wohnungsproblem lösen? Wir haben mal wieder ein Pro und ein Contra dazu und starten mit dem Pro. Ja, findet Hauptstadtkorrespondent Maximilian Ulrich, ein Mietendeckel könnte das Problem lösen.
14: Der deutsche Staat deckelt ja schon die Preise für bestimmte Medikamente oder gibt einen Mindestlohn vor, also einen Preisdeckel von unten. Diese Preisdeckel tragen auch immer eine ethisch-moralische Begründung in sich. Medikamente sollen schließlich keine Frage des Geldbeutels sein, von Arbeit muss man leben können. Ich finde, das Gleiche sollte auch für Wohnungen gelten. Ihr Preis sollte gedeckelt werden. Natürlich sollen Vermieterinnen und Vermieter weiterhin Geld verdienen dürfen. Und natürlich braucht es dann zusätzlich zum Mietendeckel auch ein großes Investitionsprogramm für bezahlbaren Wohnraum. Aber gerade weil Wohnraum ein begrenztes Gut ist, darf man die Preisentwicklung nicht dem freien Markt überlassen. Denn deutsche Wohnungen sind zu einem weltweiten Spekulationsobjekt geworden. Die Preise sind vor allem in den Städten explodiert und die Folgen davon sind für die gesamte Gesellschaft schädlich. Menschen mit niedrigem Einkommen werden aus den Stadtzentren verdrängt. Viele Mieterinnen und Mieter leben mit ständiger Angst im Nacken. Was, wenn ich morgen den Job verliere oder die Wohnung gekündigt wird? Was, wenn wir uns trennen und einer von uns beiden ausziehen muss? Diese permanente Unsicherheit zu bekämpfen, ist für mich Aufgabe der Politik. Schließlich soll der Staat mir die freie Entfaltung meiner Persönlichkeit ermöglichen. So steht es in Artikel 2 des Grundgesetzes. Doch ohne Wohnung, ohne ein Zuhause, sind all meine schönen Grundrechte weitgehend nutzlos. Ein Mietendeckel deckelt also auch den Vertrauensverlust in die Demokratie.
5: Das war die Meinung von Maximilian Ulrich, der sich für einen Mietendeckel ausspricht. Und Benjamin Großkopf sieht das ganz anders. Er beantwortet die Frage, ob durch einen Mietendeckel tatsächlich mehr bezahlbarer Wohnraum entsteht, mit Nein, also ein Kontra.
15: In Deutschland, das ist Fakt, stehen deutlich mehr Wohnungen leer, als gebraucht werden. Also Problem gelöst. Natürlich nicht, weil die Wohnungen nicht dort sind, wo Menschen leben wollen oder müssen, weil sie dort arbeiten können. Und genauso wenig ist das Problem bezahlbarer Wohnraum mit einem bundesweiten Mietendeckel in den Griff zu kriegen. In dieser Verbindung aus bezahlbar und Wohnraum, da versteckt sich der Kern des Problems. Nicht in dem unbestimmten Gefühl, dass Vermieter charakterlose Halsabschneider sind, denen man es jetzt einfach mal so richtig zeigen muss. Dass Bauen und Wohnen so teuer sind, hat Gründe. Zum Beispiel das Material, Handwerker, Versicherungen, Heizungsanlagen, Energie, eben das Leben gerade teurer werden. Nicht aus böser Absicht meistens, sondern dank einer weltweiten Entwicklung, für die niemand direkt etwas kann, die man schon gar nicht einfach auf den Vermieterhalunken abschieben kann. Mit einem Mietendeckel ist, ein Grundproblem dieser schrägen Idee, noch kein Quadratmeter mehr entstanden. Im Gegenteil. Es gäbe dann vielleicht, also hoffentlich irgendwie, bezahlbaren Wohnraum für die, die eine Wohnung haben. Es würde aber kein einziger Neubau mehr entstehen, egal ob privat oder genossenschaftlich, weil nicht nur die Miete gedeckelt, sondern Unternehmergeist erstickt würde. Wir brauchen aber genau diesen Neubau. Privates Investment wäre aussichtslos, wenn steigende Preise nicht weiterzugeben wären. Es gibt aber jede Menge Menschen, die durch ein solches Invest ihr hart erarbeitetes Geld anlegen, vermieten, fürs Alter vorsorgen, dieser Gesellschaft guttun, also Teil einer sozialen Marktwirtschaft sind, die man immer wieder kalibrieren, neu ausrichten muss. Das geht nicht mit dem Vorschlaghammer, sondern nur mit einem ganzen Werkzeugkasten. Stichwort Mietpreisbremse in ganz schlimmen Märkten, dann aber ohne Schlupflöcher. Für viele, teilweise raffinierte Werkzeuge muss man geschickter sein als für den großen großen Hammer. Und selbst wenn man die Kraft aufbringt, ihn zu führen, die Chance, am Nagel vorbeizuhämmern, ist da. Und genau das wäre der Fall mit einem bundesweiten Mietendeckel.
5: Das war die Meinung von Benjamin Großkopf. Sie hörten ein Pro und ein Contra für oder gegen den bundesweiten Mietendeckel, den die Linke ins Gespräch gebracht hat. Noch sind in Bayern und Baden-Württemberg Ferien. Das sind die beiden Bundesländer, in denen die Schülerinnen und Schüler und ihre Lehrkräfte noch mehr als 10 Tage Sommerferien haben. In Nordrhein-Westfalen geht morgen die Schule wieder los. Für Kinder, Eltern und viele andere ist die Auszeit vorbei. Wie kommt man dann wieder in den Rhythmus? Nicht nur in der Schule, sondern auch in der Erwerbsarbeit. Ist die Motivation im Keller oder freut man sich auf den Job? Mein Kollege Johannes Hoppe hat Stimmen dazu gesammelt.
16: Erster Tag nach dem Sommerurlaub. Gerade ist mal die Sonne rausgekommen über dem Bermuda-Dreieck in der Bochumer Innenstadt. Für Anna die perfekte Gelegenheit, die erste Zigarettenpause nach dem Urlaub zu machen.
17: Der erste Tag so nach dem Urlaub ist immer erstmal, okay, man muss wieder arbeiten, man muss wieder aufstehen, den Wecker stellen. Aber ja, jetzt ist man halt wieder drin.
16: Tim kommt gerade erst rein. Er ist Restaurantleiter einer Sportsbar und konnte sich nach 3 Wochen Urlaub dann doch recht leicht motivieren.
18: Ach, alles noch gut. Meine Tochter war noch zu Hause. Wir haben Sachen gepackt, gemeinsam gefrühstückt und jetzt Übergabe gemacht. Und jetzt geht's wieder los an die Arbeit.
16: In seiner Sportsbar haben, wie in vielen anderen Betrieben und Unternehmen auch, die Mitarbeitenden mit Kindern Vorrang für Urlaub in den Sommerferien.
18: Geht ja nicht anders. Also die 6 Wochen müssen überbrückt werden und da kann ich eben nur raten, der kein Kind hat, fahr außerhalb der Ferien, ist günstiger.
16: Noch herrscht bei Tim also Entspannung. Bei vielen anderen ist die allerdings schon wieder dem Stress gewichen, weil sie ihre Kinder rechtzeitig nach dem ersten Arbeitstag, nach dem Urlaub aus der Kita holen müssen. Da ist einfach keine Zeit, kurz vorm Mikro stehen zu bleiben. Für Sandra schon. Sie arbeitet bei einer Bank und ist schon vor 2 Wochen wieder in den Alltag gestartet.
19: Wir waren, glaube ich, noch viel im Urlaub. War ausnahmsweise nicht so viel Stress, wie ich es gewohnt war.
16: Während der Ferien und in der Urlaubszeit zu arbeiten, bringt für diesen Mitarbeiter aus der Bochumer Stadtverwaltung sogar echte Vorteile.
20: Völlig unproblematisch. Ja, man hat doch endlich mal einen Parkplatz, die Straßen sind frei.
16: Alles hat eben 2 Seiten. Und wo für viele aktuell die Urlaubszeit endet, fängt sie vermutlich für genauso viele erst gerade an. Busfahrer Ali zum Beispiel, der war in den vergangenen 6 Wochen auf Bochums Straßen unterwegs und hat gearbeitet. Er hat Feierabend, steigt auf sein Fahrrad und radelt einem langen Urlaub entgegen.
21: Tatsächlich bis zum 4.10. Der Kollege, der mich gerade sogar abgelöst hat, hat heute seinen ersten Arbeitstag und ich meinen ersten Urlaubstag quasi. Ja, da meinte halt viel Spaß, schönen Urlaub, das war's. Also das Erste, was ich jetzt nach Hause mache, erstmal direkt duschen, mich fertig machen. Ja, und dann mal gucken.
16: Sich nach so einer langen Pause dann wieder für die Arbeit zu motivieren, fällt Ali aus Bochum nach eigener Aussage leicht. Und Motivation? Die kann ja auch ganz unterschiedlich aussehen.
21: Einfach arbeiten. Was muss, das muss.
19: Ja, man sollte schon Spaß an seinem Job haben, ne? Und dann kommt es, glaube ich, von alleine. Und nette Kollegen.
17: Okay. Das motiviert tatsächlich auch dann wiederzukommen, wenn man weiß, dass man mit guten Leuten zusammenarbeitet.
5: In Nordrhein-Westfalen geht die Schule wieder los und mein Kollege Johannes Hoppe hat ein bisschen gefragt, wie es mit den arbeitenden Leuten geht, wie sie wieder in den Rhythmus kommen.
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22: Mit Mats Nicholson. Großes Stadion, großer Gegner. Die Amateure des HEBC aus dem Hamburger Stadtteil Eimsbüttel durften im Volksparkstadion gegen Borussia Dortmund spielen. Sportlich waren sie wie erwartet chancenlos in der ersten Runde des DFB-Pokals. Der BVB gewann mit 5:0 vor 45.000 Fans. Ein Abend, den die Oberliga-Fußballer nie vergessen werden. Und bis zum ersten Gegentor dauerte es immerhin mehr als eine halbe Stunde. HEBC-Kapitän Yannick Wrede traf ins falsche Tor.
23: Schönste 0:5 und schönstes Eigentor. Passiert auch selten mir, aber ja, unfassbar. Also ganz viel Gänsehaut heute gehabt. Riesendank an jeden, wirklich, der gekommen ist. Unfassbare Atmosphäre. Ich habe ganz häufig, auch wenn man es nicht machen sollte im Spiel, mal mich ein bisschen umgeguckt, ein bisschen genossen, alles aufgesogen und unglaublich Spaß gemacht, auch wenn es unfassbar anstrengend war.
22: Die Kulisse mit 45.000 Fans war absolut einzigartig für die Amateure, für die Dortmunder von Trainer Niko Kovac Alltag. Aber trotzdem für die erste Runde im DFB-Pokal durchaus ungewöhnlich.
24: Ja, ich denke, heute hat der Fußball gewonnen. Wir haben heute eine tolle Atmosphäre erlebt. Der Gegner hat sich in alles reingeworfen. wo man sich reinwerfen konnte, Aufopferung gearbeitet, gespielt. Also es hat Spaß gemacht. Letzten Endes hat man dann auch zum Schluss das Gruppenfoto gesehen. Tolle Atmosphäre hier. Ich habe es selbst 2 Jahre erleben dürfen. Also ich liebe diese Stadt, ich liebe dieses Stadion und von daher sind wir froh, dass wir weiter sind.
22: Ein Spiel fehlt jetzt noch in der ersten Runde. Der FC Bayern reist nach Osnabrück. Anstoß ist um 20.45 Uhr. Die Kollegen der Sportschau übertragen die Partie live im Ersten. Bisher sind alle Bundesligisten weitergekommen. Das ist außergewöhnlich. Wenn auch die Bayern ihr Spiel in Osnabrück gewinnen, stehen zum ersten Mal seit 18 Jahren alle Erstligisten in der zweiten Runde. Es waren aufregende Tage für Fußballfunktionäre. Um Punkt 20 Uhr ist bei vielen der Stress abgefallen. Seitdem ist in den meisten europäischen Ligen das Sommertransferfenster geschlossen. Die Dokumente mussten fristgerecht an die FIFA übermittelt werden. Max Seib hat den Überblick der wichtigsten Deals mit deutscher Beteiligung.
0: Neues Land, neues Glück. Nach einem mittelprächtigen Jahr bei Newcastle United in England zieht es Nick Woltemade jetzt nach Italien und zwar zu Rekordmeister Juventus Turin. Der deutsche Nationalstürmer wird für ein Jahr nach Turin ausgeliehen, die Leihgebühr laut Medienberichten knapp 3 Millionen Euro. Knapp 30 Millionen Euro gibt Bayer Leverkusen für Angreifer Moussa Diaby aus. Der war schon einmal 4 Jahre in Leverkusen, wechselte nach dieser erfolgreichen Zeit 2023 zu Aston Villa. Zuletzt spielte er in Saudi-Arabien. Besonders aktiv am Deadline-Day war der Hamburger SV. Die Hamburger holten gleich 2 WM-Fahrer, den Marokkaner Zakaria El-Wahdi und zur Leihe den Norweger David Möller-Wolfe, beides Außenverteidiger. Dazu Fabio Vieira. Der Portugiese war vergangene Saison bereits nach Hamburg ausgeliehen, überzeugte da Fans und Verantwortliche und die verpflichteten den Offensivmann nun fest von Arsenal, offenbar für eine Ablöse von knapp 10 Millionen Euro.
22: Das natürlich nur eine kleine Auswahl. Alle Wechsel am letzten Transfertag aufzuzählen, würde diesen Sportblock sprengen. In Ruhe zum Nachlesen gibt's das Wichtigste aber natürlich auf sportschau.de. Die deutschen Volleyballerinnen haben das Viertelfinale der Europameisterschaft in der Türkei erreicht. In einem engen Achtelfinale in Istanbul gab es einen 3:2-Sieg gegen Belgien. Zum ersten Mal seit 7 Jahren gehört das deutsche Team wieder zu den besten 8. Gegner im Viertelfinale am Donnerstagabend ist Gastgeber und Favorit Türkei. In der Gruppenphase hatte das deutsche Team das Duell gegen die starken Türkinnen verloren.
5: Das war der Sport in der ARD-Infonacht mit Mats Nicholson. Und jetzt geht's gleich weiter mit den Nachrichten. Mein Name ist Maja Weber. Wir hören uns danach wieder.
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2: Um 2.31 Uhr mit Milat Kupay. Die Bundesregierung macht Russland für den versuchten Anschlag auf den Leipziger Flughafen Anfang August verantwortlich. Die Entscheidung basiere auf einer klaren Beweiskette aus polizeilichen Ermittlungen und nachrichtendienstlichen Erkenntnissen, sagte Innenminister Dobrindt am Abend in Berlin. Außenminister Wadefuhl kündigte neue Strafmaßnahmen gegen Russland an.
3: Das russische Generalkonsulat in Bonn wird zum 18. September geschlossen. Der Vertrag über das russische Haus in Berlin wird gekündigt. Wir werden in der Europäischen Union neue Listungen von Personen aus Russland im Kontext hybrider Angriffe vorschlagen. Wir verschärfen die Einreisekontrollen für russische Staatsangehörige. Wir erhöhen den Druck auf die russische Schattenflotte.
2: Außenminister Wadefuhl. Russlands Präsident Putin hat bereits auf die von Deutschland angekündigten Sanktionen reagiert. Sie seien ein schwerer Fehler und liefen eindeutig den Interessen des deutschen Volkes zuwider, sagte Putin auf einer Pressekonferenz. Bisher vorgelegte Belege dafür, dass Russland für die Sprengstoffdrohne auf dem Flughafen Leipzig-Halle verantwortlich sei, bezeichnete der russische Präsident als gefälscht. Bundesfinanzminister Lars Klingbeil wird die Kabinettssitzung am Vormittag in Berlin verpassen. Der Regierungsflieger, mit dem er aus den USA vom G20-Treffen zurückreisen sollte, hat einen Defekt. Aus Spartanburg, Philipp Eckstein.
4: Eigentlich wollte der Finanzminister am Dienstagnachmittag von South Carolina aus zurückfliegen. Am frühen Mittwochmorgen sollte er in Berlin landen. Dort soll am Vormittag eine Steuerreform verabschiedet werden. Klingbeil hat sie ausgearbeitet und wollte sie nach der Kabinettssitzung der Presse vorstellen. Bei der Kabinettssitzung kann sich der Minister aber von einem Staatssekretär vertreten lassen. Die geplante Einkommenssteuerreform hatte zuletzt für Diskussionen gesorgt. Aus Reihen der CDU wurde die Kritik laut, die Entlastungen gingen nicht weit genug. Klingbeil hatte diese Kritik zurückgewiesen und betont, die Regierung habe sich auf diese Reform verständigt.
2: Nach einem unkontrollierten Hackerangriff durch eines seiner KI-Systeme hat das US-Unternehmen OpenAI eine neue, stärker abgesicherte ChatGPT-Version angekündigt. Das Modell mit dem Namen Astra sei unter anderem darauf trainiert, schädliche Anfragen im Bereich Cybersicherheit zuverlässiger zurückzuweisen und Sicherheitsbeschränkungen einzuhalten, teilten die Entwickler mit. Bei Tests leistungsfähiger KI-Systeme hatte sich im Juli ein KI-Agent selbstständig mit dem Internet verbunden und eine Hacker-Attacke auf eine Programmierplattform ausgeführt. OpenAI hatte daraufhin Teile seiner Modellentwicklung für 2 Wochen pausiert. Und das Wetter in Deutschland? Oft trocken, an der Nordsee etwas Regen, Tiefstwerte 16 bis 5 Grad. Tagsüber häufig trocken, vor allem im Nordwesten zeitweise Regenschauer, vereinzelt Gewitter, Höchstwerte 18 Grad im Sauerland bis 27 Grad im Kaiserstuhl. Am Donnerstag im Norden und in der Mitte Schauer, einzelne Gewitter, sonst trocken 19 bis 29 und am Freitag im Norden zeitweise Regen, im Süden heiter bei 18 bis 32 Grad. Das waren die Nachrichten.
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5: Und wir starten mit einer Entwarnung für Potsdam. Auf der Nutestraße ist kein Falschfahrer mehr zwischen der A115 Potsdam-Babelsberg und Wetzlarer Straße unterwegs. Die weiteren Meldungen von den Straßen und Autobahnen. Die A1 Hamburg Richtung Lübeck ist zwischen Kreuz Bargteheide und Bad Oldesloe wegen Bauarbeiten bis 5 Uhr gesperrt. Die A4 Chemnitz Richtung Erfurt ist zwischen Hohenstein-Ernsttal und Glauchau Ost wegen Bauarbeiten bis 5 Uhr gesperrt. Die Umleitung führt über die U50 und U52. Die A5 Frankfurt-Karlsruhe ist zwischen Kreuz-Weinheim und Hirschberg in beiden Richtungen gesperrt, und zwar wegen Arbeiten an Hochspannungsleitungen. Die A9 Halle-Leipzig Richtung Berlin ist zwischen Dessau-Süd und Dessau-Ost nach einem Unfall mit 2 Lkw gesperrt. Die A17 Dresden-Prag ist zwischen Dresden-Gorbitz und Dresden-Südvorstadt in beiden Richtungen wegen Tunnelwartungsarbeiten bis 5 Uhr gesperrt. Die A39 Braunschweig Richtung Wolfsburg ist zwischen Kreuz Braunschweig Süd und Braunschweig Rautheim wegen Bauarbeiten bis Donnerstag jeweils zwischen 18 und 5 Uhr gesperrt. Die A40 Duisburg Richtung Venlo ist zwischen Strahlen und Grenzübergang Strahlen wegen Bauarbeiten bis 6 Uhr gesperrt. Und die A94 München Richtung Passau, da ist die Einhausung Wimpasing wegen Wartungsarbeiten gesperrt. Kommen Sie sicher an Ihr Ziel und gut durch diesen Straßenverkehr.
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5: Mit Maja Weber, schön, dass Sie zuhören. Sie nennen sich so, wie Sie sich wohl sehen, die Terroristen von der letzten Verteidigungswelle, die mit Gewalttaten den Zusammenbruch der demokratischen Ordnung in Deutschland herbeiführen wollten. Anfang August fiel am Hanseatischen Oberlandesgericht in Hamburg ein bemerkenswertes Urteil gegen Sie. In einem Terrorprozess wurden 8 Jugendliche zu Haftstrafen verurteilt als Mitglieder und Unterstützer der rechtsextremistischen Terrorgruppe Letzte Verteidigungswelle. Sie waren unter anderem angeklagt wegen Brandstiftung, Körperverletzung und wegen versuchten Mordes. Thema jetzt in 11KM, dem Tagesschau-Podcast mit Elena Kuch und dem NDR-Journalisten Reiko Pinkert, der die rechtsextreme Jugendszene schon länger beobachtet.
6: Wir sind im Zuge unserer Recherche an ein Video gekommen, das uns zugespielt wurde. Und dieses Video spielt in Altdöbern. Das ist ein kleiner Ort in Brandenburg in der Nähe von Cottbus.
8: Du bist dir zu 100% sicher, hier gibt's keine Kameras.
6: Und auf diesem Video kann man sehen, wie 2 Personen, eine davon ist vermummt, die andere hält die Kamera, wie die am Kulturzentrum in Altdöbern stehen. Es ist mitten in der Nacht. Und an den Stimmen kann man erkennen, dass es 2 Jugendliche sind. Und sie haben so eine Art Sprühgerät dabei, womit sie immer wieder den Fensterrahmen eines der Fenster besprühen. Und in diesem Sprühgerät ist eine brennbare Flüssigkeit, die sie daraufhin anzünden. Das Fenster fängt nicht sofort Feuer, das Feuer breitet sich anfangs gar nicht aus. Und deswegen fangen die beiden Jugendlichen dann an, beziehungsweise einer von den beiden, mit einem Hammer die Fensterscheibe einzuhämmern. Und diese brennbare Flüssigkeit auch im Innenraum zu verteilen und dort dann anzuzünden. Man merkt am Anfang, dass die beiden Jugendlichen schon so ein bisschen aufgeregt sind. Allerdings fühlen sie sich gleichzeitig auch ganz sicher. Die Geräusche, die sie verursachen, machen ihnen gar nichts aus. Und ja, je länger sie da vor Ort sind, umso selbstbewusster agieren sie auch. Mit diesem Kulturzentrum verbunden ist ein Wohnhaus, in dem mehrere Menschen wohnen, unter anderem die Betreiber mit ihrem Kind. Und die haben dort in dieser Nacht auch geschlafen und sind durch einen Zufall aufgewacht und konnten sich nur mit Glück aus diesem Haus retten.
7: Gut, ich halte meine Kamera an. Wie ihr wisst,
6: das ist übrigens Lenny M., ein Gymnasiast aus Altdöbern.
7: Ist die LVW eine radikale Organisation? Fast schon eine Terrororganisation.
6: Und dieser Junge hat sich vorher offenbar in kürzester Zeit in einer WhatsApp-Gruppe radikalisiert und zusammen mit seinem Mitattentäter so aufgeschaukelt und so hineingesteigert, dass sie dieses Haus angezündet haben.
7: Wir müssen wieder radikaler werden und dieser Regierung zeigen, dass, was wir von ihnen halten. Dazu kommt, dass wir auch etwas gegen die Linken, Zigeuner, Polacken, Kanaken und nicht.
6: In diesem Bekennervideo beschreiben sie, warum sie das machen, für wen sie das machen. Nämlich für die letzte Verteidigungswelle, kurz LVW. Für diese rechtsterroristische Gruppierung, die vor allem aus Minderjährigen bestand.
7: Deshalb, Sieg Heil der LVW. Auf in den Kampf. Für Führer, Volk und Vaterland.
9: Immer mehr junge Leute radikalisieren sich. Sie sind extrem jung, manche sogar erst 12 oder 13 Jahre alt. Sie vernetzen sich in rechtsextremen Gruppen und sie organisieren Gewalttaten. Wie diesen Brandanschlag in Brandenburg, von dem Reiko gerade schon erzählt hat. Reiko Pinkert ist Journalist im Investigativteam im NDR und er recherchiert seit 20 Jahren zu rechtsextremer Gewalt. Wir gehen mit ihm der Frage nach, wie dominant Rechtsextremismus unter jungen Leuten, vor allem in Ostdeutschland, bereits ist. Für diesen Brandanschlag vor 2 Jahren ist die sogenannte letzte Verteidigungswelle verantwortlich. Mitglieder und Attentäter der Gruppe standen seit März dieses Jahres vor Gericht wegen schwerwiegender Tatvorwürfe. Über die Verurteilung wegen unter anderem Mitgliedschaft in einer terroristischen Vereinigung und versuchten Mordes ist viel berichtet worden. Es ist noch nichts rechtskräftig, aber warum ist dieses Urteil in Bezug auf diese rechtsextreme Gruppe so bemerkenswert?
6: Das Besondere bei der sogenannten letzten Verteidigungswelle ist, dass die Mitglieder bei der Gründung dieser Gruppe allesamt minderjährig waren. Und dass auch ein großer Teil derjenigen, die dann in diese Gruppe gekommen sind, die eingeladen wurden, die hinzugezogen wurden, dass sie ebenfalls minderjährig waren oder knapp 18, 19 Jahre alt. Verurteilt wurde der harte Kern dann ja wegen der Mitgliedschaft in einer terroristischen Vereinigung sowie einige Mitglieder wegen des versuchten Mordes. Und das ist schon sehr besonders, dass so junge Menschen wegen solcher Straftaten zu so hohen Haftstrafen verurteilt werden.
9: Also diese Kombi der Taten und des jungen Alters.
6: Genau, aber auch von wie schnell radikalisiert man sich hin zu solchen Taten wie dem versuchten Mord.
9: Du recherchierst schon sehr lange im rechtsextremen Milieu. Und kannst du sagen, wann hast du da eine Verschiebung in der Szene zum ersten Mal beobachtet? Vor allem bei so extrem jungen Menschen.
6: Gerade im Jahr 2024 konnte man sehen, dass auf einmal die CSDs so angegangen wurden und die Transphobie so ausgelebt wurde. In Ostdeutschland, Bautzen, Görlitz, Oranienburg.
10: Aber besonders in kleineren Städten werden Teilnehmer bedroht und angegriffen. Im sächsischen Bautzen war der CSD heute nur unter Polizeischutz möglich. Die Abschlussparty wurde abgesagt.
6: Und das war eine so eine neue Auffälligkeit in der Dramatik, wie das damals stattfand. Wo immer wieder dieselben Figuren mit ihren Umfeldern immer wieder zu diesen Christopher Street Days mobilisiert haben, gemeinsam dorthin gefahren sind.
11: Nur wenige Meter hinter den Regenbogenfahnen versammeln sich etwa 680 Rechtsextremisten. Massiv war in den vergangenen Tagen vor allem im Netz gegen den CSD mobilisiert worden. Ihre Gesinnung stellen sie offen zur Schau. White Power, eines der Erkennungszeichen der Szene. Die Stimmung ist aggressiv.
6: Und was uns damals aufgefallen ist, als wir diese Demos besucht haben, das war, wie jung diese Menschen waren. Die waren alle teilweise 12, 13, 14, 15. Und das hier fand ich neu. Das war eine neue Entwicklung. Und gleichzeitig das im Online-Bereich zu sehen, im Internet zu sehen, im Social-Media-Bereich zu sehen, das fand ich spannend und erschreckend zugleich, weil diese jungen Neonazis auch gar nicht mehr diese Hemmschwelle kannten.
13: Das Ganze war damals über einen Freund.
6: Ja, das ist ein Aussteiger aus der rechten Szene. Wir nennen ihn jetzt hier mal Niklas, um seine Identität zu schützen. Und dieser junge Mann kommt aus Ost-Berlin. Seine Stimme haben wir nachsprechen lassen. Er beschreibt sich im Interview als sehr konservativ und ist dann irgendwie ja auch über Social Media und über den Freundeskreis reingerutscht.
13: Bin dann auf die erste Demonstration nach Leipzig gefahren gegen den Christopher Street Day.
12: Und das hat ihn total elektrisiert und hineingesogen.
13: Und danach war ich so gut wie fester Bestandteil der deutschen Jugend voran.
12: Die deutsche Jugend voran, das war so damals, 2024, ich würde sagen, die größte und bedeutende Jugendgruppe, die im Bundesgebiet so tätig war. Ist mit denen an den Wochenenden zu verschiedenen Demonstrationen gefahren und war sozusagen ab dann Neonazi.
13: Meine Einstellung hat sich damals von konservativen Rechten auf wirklich eine rechtsextreme bis faschistische Meinung geändert. Die Demokratie wollten wir in der deutschen Jugend voran zumindest abschaffen. So gut wie jeder hatte Schlagringe, Messer, also kein Küchenmesser, sondern ein wirkliches Kampfmesser oder halt Baseballschläger.
14: Diese Gruppe, bei der Niklas dann dabei war, hatte ja auch die Bundesanwaltschaft schnell im Visier. Im Mai gab es da zum Beispiel eine bundesweite Razzia gegen mutmaßliche Mitglieder dieser Gruppe. Der Vorwurf lautete unter anderem Mitgliedschaft in einer kriminellen Vereinigung. Was hat dir Niklas erzählt über den, ich sag jetzt mal, Vibe in dieser Gruppe?
12: Na, das war im Prinzip sein Freundeskreis.
13: Die jüngsten Mitglieder waren 13. Die ältesten waren bis hoch zu 25, glaube ich, bei uns. Wir haben auch gesagt, das Führerprinzip, wie damals unter Hitler, war gut. Teilweise kamen dann Aussagen wie, ja, Hitler wäre stolz auf uns, wir wären Hitlers neue Elite.
14: Und hat er erzählt, was ihn so angezogen hat, was fand er attraktiv daran?
12: Also diese gruppendynamischen Prozesse sind ja häufig zusammenhängend mit der Anerkennung, die einem wiedergegeben wird. Ja? Also dass einem gespiegelt wird, das hast du gut gemacht, du bist einer von uns, du bist Teil von etwas. Er sagt auch, das war der Grund, warum das für ihn so schwierig war, da rauszukommen, weil er das Gefühl hatte, dass er anerkannt ist. Und bei ihm war das so, dass seine Mutter zum Beispiel auch versucht hat, ihn davon wegzuziehen. Ja, die hat gesagt, hier, guck doch mal, es gibt Deradikalisierungsprogramme. Ich möchte nicht, dass du weiterhin Teil dieser Gruppe bist, dass du ein Neonazi bist. Ja? Und dieser Abnabelungsprozess war für ihn, so sagt er, ziemlich schwer.
14: Und wie hat er es letztendlich geschafft, auszusteigen?
12: Ja, Niklas hat auch aufgrund von persönlichen Punkten, also seine Freundin wollte nicht, dass er weiterhin Teil der Szene ist. Er wollte wieder ein gutes Verhältnis zu seiner Mutter haben, er möchte sich beruflich weiterentwickeln. Ja, deswegen hat er sozusagen hauptsächlich die rechte Szene verlassen. Und jetzt ist er in einem Deradikalisierungsprogramm und ja, mal schauen, ob das hält.
13: Im Rückblick schäme ich mich dafür, absolut.
14: Hältst du das für glaubwürdig, dass er sich da distanziert?
12: Das ist immer schwierig zu sagen. Leute, die sozusagen in Deradikalisierungsprogrammen sind, haben natürlich bessere Chancen, als wenn jemand einfach irgendwie nur kurz so ein bisschen aufhört und dann in einem Jahr wieder da erscheint. Dadurch, dass sie auch alle so jung sind und Menschen können sich ändern, gerade in jungen Jahren. Also es kann sein, dass das alles jetzt irgendwie so eine Art Ausrutscher in Anführungszeichen war. Aber es kann auch sein, dass wir Niklas irgendwie in 3 oder 4 Jahren als Kader-Nazi wiedersehen.
14: Also bei einer Gruppe dazugehören zu wollen, sich stark fühlen zu wollen, das ist ja das eine. Aber was ist das für eine Dynamik und woher kommt es, dass sich viele rechtsextreme Jugendliche so radikalisieren, dass sie sogar Anschläge begehen?
12: Also ein gutes Beispiel dafür ist der Lukas F., den wir auch interviewen konnten. Der hat sich relativ jung, so mit 15, 16 schon, in bestimmten Gaming-Portalen bewegt, wo er gleichzeitig auch wirklich menschenverachtend sich schon geäußert hat. Und daraus resultierend hat er eine Chatgruppe gegründet, wo verschiedene internationale Akteure dann auch beteiligt waren. Alle unglaublich jung, 11-jährig, 12-jährig, 13-jährig. Und wo sie sich untereinander ausgetauscht haben, Waffen zu bauen, also mit einem 3D-Drucker, Bomben zu bauen, Anschläge zu begehen, wo sie ihr nationalsozialistisches Weltbild auch permanent kundgetan haben, geschärft haben, untereinander sich versucht haben weiterzubilden, wo man gesagt hat, dieses Buch musst du unbedingt lesen und so weiter. Und dieser Lukas F. ist dann auch aufgrund seiner Vorbereitungshandlung irgendwann festgenommen worden. Er hat nämlich, ja, ich sag mal, verschiedene Materialien bestellt im Internet, mit denen er dann auch versucht hat, kleine Bomben zu bauen, die er dann für Anschläge benutzen wollte. Und die Polizei hat ihn dann festgenommen, er ist auch verurteilt worden wegen der Planung einer schweren staatsgefährdenden Straftat. Und er saß 3 Jahre und 8 Monate im Gefängnis und kam dann aus dem Gefängnis raus. Und für die meisten Jugendlichen, der er ja noch war, ist das ja so ein, also nicht nur ein Schuss vor den Bug, sondern so lange ins Gefängnis zu gehen, das macht ja was mit einem. Und man könnte ja hier denken, Mensch, der hat da viel Zeit gehabt, darüber nachzudenken. Aber der ist im Prinzip aus dem Gefängnis gekommen und war radikaler als je zuvor. Ja? Also der hat uns im Interview auch gesagt, dass er weiterhin Nationalsozialist ist, dass er nicht möchte, dass wir uns mit anderen Rassen in Anführungszeichen vermischen, dass es nicht sein kann, dass hier so viele Menschen herkommen aus anderen Nationen, aus anderen Ländern, aus anderen Kulturen.
15: Weil ich endlich mal Veränderungen in diesem Land haben wollte. Ich kann einfach nicht mehr zusehen, wie irgendwelche hier reinströmen oder Juden machen, was sie wollen. Und ich möchte, dass einfach alles weg ist.
12: Er hat sich unglaublich antisemitisch geäußert uns gegenüber.
15: Ich möchte, dass wir endlich wieder ein arisches Land sind und es auch so bleibt.
12: Und er hat im Prinzip auch gesagt, auf die Frage, ob er sich einen neuen Holocaust wünscht, dass das schön wäre.
15: Ich sehe den Holocaust als eine kulturelle Säuberung an. Als eine Reinigung des Bösen. Davon profitiert nicht nur unser Volk, sondern auch jedes andere Volk.
14: Du hast gesagt, dass du diese sehr schnelle Radikalisierung von Jugendlichen vor allem in den vergangenen 2 Jahren beobachtest. Was genau sagt die Kriminalstatistik dazu, was da im rechten Bereich gerade passiert?
12: Ja, die Polizei hat allein im letzten Jahr rund 4.300 minderjährige Tatverdächtige bundesweit bei rechtsmotivierten Straftaten registriert. Das ist eine Verdopplung gegenüber den Zahlen aus 2023. Die Zahlen von rechten Straftaten unter Jugendlichen steigen seit Jahren an. Und das ist nach Recherchen von Panorama 3 auch ein bundesweiter Trend.
14: Welche Erklärung haben Ermittlerinnen und Ermittler denn dazu, wie das kommt, dass ausgerechnet so junge Menschen straffällig werden?
12: Die Ermittler gucken vor allen Dingen erstmal in diesen Online-Bereich, wo sie sehen, dass es im Prinzip eine Turboradikalisierung gibt.
16: Wir haben jugendliche Täter, Heranwachsende, die sich ultraschnell ideologisieren und deren Bereitschaft, Gewalt nach außen zu tragen, erstaunlich schnell aufwächst.
12: Wir haben zum Beispiel auch mit Michael Philipzig gesprochen. Er ist Abteilungsleiter vom Staatsschutz des LKA in Mecklenburg-Vorpommern.
16: Das sind Gott sei Dank einzelne Gruppen und eben kein flächendeckendes Problem. Aber sie sind ein Synonym dafür, wo die Reise hingehen kann, wenn wir eben als Gesellschaft, als Polizei dort nicht einschreiten.
14: Kann man das irgendwie beziffern? Wie groß ist diese online vernetzte Rechtsterrorszene?
12: Also wir haben mit dem Herrn Köhler vom Landeskriminalamt Baden-Württemberg gesprochen. Und die haben sich ja 37 Fälle von jugendlichen rechtsradikalen Terroristen genauer angeschaut.
18: Die Fälle, die wir uns angeschaut haben, zeigt uns erstmal das Bild von überwiegend sozial sehr stark desintegrierten, familiär vernachlässigten jungen Menschen, die im Grunde Halt, Anerkennung, Status suchen in diesen Chatgruppen, aber eben auch ihren Frust, ihrem Wut, ihren Hass auf die Gesellschaft einen Sprachrohr verleihen wollen.
12: Und die haben das genau analysiert und die schätzen ein, dass eine hohe dreistellige Zahl von Personen in dieser Rechtsterrorszene aktiv ist. Und er sagt auch, dass die Mitglieder nicht nur sehr jung sind, sondern 16 Jahre alt im Durchschnitt.
14: ErmittlerInnen sprechen von einer hohen dreistelligen Zahl von aktiven Personen in der Rechtsterrorszene. Wenn es um den organisierten Rechtsextremismus geht, dann fällt der Blick immer auch auf die Bundesländer im Osten Deutschlands, etwa Sachsen-Anhalt und Mecklenburg-Vorpommern, wo in den nächsten Wochen ja auch gewählt wird, aber auch Sachsen, Thüringen und Brandenburg. Es gibt unfassbar viele Analysen zu Rassismus in Ostdeutschland. Was ist da dein Take? Warum scheint das Problem rechtsradikaler Jugendlicher im Osten besonders groß zu sein?
12: Na, also wir haben es mit einer rechten Subkultur zu tun, die gerade im ländlichen Raum extrem dominant ist. Die in den Schulen dominant ist, die in den Jugendclubs dominant ist und wie gesagt auch einfach im öffentlichen Raum. An Bahnhöfen, auf dem Marktplatz, in Parkhäusern. Das haben wir in vielen Auffälligkeiten, gerade in Ostdeutschland, immer wieder gemerkt in unserer Recherche. Man ist im öffentlichen Raum, man fährt durch eine kleine Stadt, ob das jetzt Brandenburg ist, ob das Sachsen ist, ob es Mecklenburg-Vorpommern ist. Und man trifft immer auf die gleichen Jugendlichen, die man erkennen kann durch bestimmte Szenecodes. Und diese rechte Dominanz, die dort ausgelebt wird, da ist immer die Frage, ab wann ist es einfach nur, ich sag mal, das Vulgärradikale, dass man versucht sozusagen möglichst krass zu sein. Und einzelne von denen kristallisieren sich dann auch raus und wollen mehr machen. Da geht es darum, Transmenschen, schwule Lesben sozusagen das Lebensrecht abzusprechen. Da geht es um Migration. Ja, ganz häufig, gerade in Ostdeutschland, wird einem gesagt, Ausländer, Ausländer, Ausländer, die müssen alle raus. Ja. Ich glaube, einer der großen Triebfedern ist immer wieder das Thema Migration. Bis 2014, bis 2015, bis die Bundesrepublik Deutschland ja über 1 Million Geflüchtete aufgenommen hat, da war Ostdeutschland de facto weiß. Also man hat wirklich wenig Migrantinnen und Migranten in der Öffentlichkeit gesehen, ich sag mal optisch, also die jetzt keine weiße Hautfarbe hatten. Und also ich habe damals schon, ich komme selber aus Ostdeutschland, gemerkt, da kippt was. Ja? Also die Leute haben das verstört zur Kenntnis genommen, nicht alle, aber ein wirklich großer Teil. Und die Jugendlichen, mit denen wir sprechen, für die geht es immer um Geflüchtete. Ja? Das ist eins der, also wirklich das zentrale Thema, diese jungen Neonazis. Und man muss ja auch immer sehen, also die Kinder, Jugendlichen, die jetzt 15, 16, 17, 18 sind, die sind ja in den letzten 10, 11 Jahren genauso in dieser Gesellschaft groß geworden, also in dieser ostdeutschen Gesellschaft, wo dieses Thema dauerpräsent war. Und diese Diskussion und diese Reibung, die da stattfand, die fand ja ganz oft auch in einem sehr menschenverachtenden Ton statt. Und ich glaube ganz fest, dass ein Teil dieser Neonazis in Ostdeutschland jetzt nicht nur das Nachplappern, was die Eltern oder die Oma oder der Onkel oder vielleicht auch irgendwie der Papa vom Klassenkamerad erzählt, sondern dass das dann auch einfach nochmal gepaart mit dem Social-Media-Impuls drastischer, krasser und radikaler werden muss.
14: Und würdest du das unterschreiben? Ist das neuer Mainstream im Osten?
12: Also ein Mainstream, das würde ich nicht sagen, weil das würde denjenigen nicht gerecht werden, die dort sich dagegen engagieren oder die auch gar nicht Teil davon sind. Ich glaube, es ist einfach eine sehr laute und dominante Jugendkultur. Wenn wir über dieses Thema sprechen, ist es, glaube ich, wichtig, nicht nur zu schauen, was findet online statt oder im öffentlichen Straßenbild, sondern ich glaube, wichtig ist auch zu schauen, und das haben wir dann auch gemacht, wie sieht es eigentlich an den Schulen aus? Zum einen, das fand ich am Anfang der Recherche ganz interessant, ist, dass niemand offen mit uns reden wollte. Also die Angst, identifiziert zu werden, die war gleich da. Also uns haben Lehrerinnen erzählt, dass sie Angst um Leib und Leben haben. Es gibt aber auch Erzieherinnen und Erzieher, die gemeint haben, wenn sie jetzt mit uns offen reden würden, also vor der Kamera zum Beispiel oder identifizierbar, dass sie dann, also dann würden sie den Zugang zu den Jugendlichen verlieren. Da war einmal eine Lehrerin, die wir anonymisieren mussten, weil sie sozusagen Angst vor einer Identifizierung hatte. Und die sprach zum Beispiel auch davon, dass ja, Hitlers Geburtstag gefeiert wird. Dass es seit 2, 3 Jahren normal geworden ist, Personenkult um Adolf Hitler zu machen.
17: Heil-Hitler-Rufe begleiten uns fast täglich. Wenn das Thema im Unterricht zur Sprache kommt, wird der Massenmord an der jüdischen Bevölkerung gefeiert, dass man das wieder tun sollte. Der Geburtstag Hitlers wird gefeiert. Das sind so typische Aussagen und Vorfälle, die man in dem Spektrum der Unterrichtseinheit zu hören bekommt.
12: Die sprach zum Beispiel auch davon, dass sie bedroht wird, wenn sie bestimmte Äußerungen macht. Und was ich am erschreckendsten bei der fand, war, dass sie gesagt hat, dass sie sich selbst zensieren würde. Also, dass sie nicht mehr offen im Unterricht spricht.
14: Was meint sie damit?
12: Na, sie ist zum Beispiel einmal bedroht worden, weil sie erwähnt hat, dass die AfD vom Verfassungsschutz als gesichert rechtsextrem eingestuft wurde.
14: Also in Sachsen, dort, wo die Lehrerin unterrichtet.
12: Genau.
17: Daraufhin sprang ein Schüler auf und meinte zu mir vor der gesamten Klasse, dass wenn ich jetzt nicht das Maul halten würde, würde er mir auf die Fresse hauen. Zu dem Zeitpunkt hatte ich bestimmt noch 30 Minuten Unterricht vor mir und das war schon schwer, dann auch an der Stelle die Fassung zu bewahren. Man muss sehr aufpassen, was man sagt.
12: Und das führt dann offensichtlich dann dazu, dass diese Frau sagt, ich zensiere mich, ich rede nicht mehr offen.
14: Was sagen die Lehrerinnen, mit denen ihr gesprochen habt, mit Blick in die Zukunft? Sehen die da Chancen, die ja, Schülerinnen und Schüler oder die Schüler vor allem, da wieder rauszuholen?
12: Also was es ja in den vergangenen Jahren immer gab, das waren diese klassischen, ich sag mal, Beratungsgespräche, also die mobilen Beratungsstellen, und auch antirassistische Organisationen, die in den jeweiligen Bundesländern, auch von den Ländern und vom Bund finanziert wurden, die sind in die Schulklassen gegangen und haben klassische Bildungsarbeit gemacht. Ja. Und das hat immer sehr gut funktioniert, das hat sehr gut geholfen, sagen uns jedenfalls die Lehrkräfte. Und das ist mittlerweile aber schwieriger geworden. Zum einen ist es so, dass dadurch, dass diese Stellen nicht durchfinanziert sind, das heißt, immer wieder müssen sie Anträge stellen, dass es sie überhaupt gibt. Ja, das ist für viele, die dort arbeiten, auch unattraktiv auf lange Sicht. Die dünnen aus im Zweifel. Also wer möchte diesen Job machen? Identifizierbar in einer ländlichen Region mit Gesicht. Ja, muss man auch immer sagen, es ist gefährlich. Und das andere ist, dass es sozusagen früher so war, dass man relativ schnell, so erzählt uns eine Lehrerin aus Mecklenburg-Vorpommern, relativ schnell diese Beratungsangebote wahrnehmen konnte. Und heute

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1: Um 3 Uhr mit Milat Kupay. Die Bundesregierung macht Russland für den versuchten Drohnenanschlag am Flughafen Leipzig-Halle verantwortlich. Bundesinnenminister Dobrindt sagte, polizeiliche Ermittlungen, Tatmuster und nachrichtendienstliche Erkenntnisse belegen dies. Außenminister Wadephul kündigte eine ganze Reihe von Gegenmaßnahmen an. Aus Berlin, Birte Sönnigsen mit Einzelheiten.
2: Der russische Botschafter wurde einbestellt als offizielles Zeichen des Protests. Dann soll das russische Generalkonsulat in Bonn geschlossen werden, Mitte des Monats. Das ist das letzte, das es noch gibt. Auch das russische Haus soll geschlossen werden. Das ist eine Kultureinrichtung des russischen Staates mitten in Berlin. Da gab es immer wieder Vorwürfe, dass Russland das nutzt, um Propaganda zu machen und auch für Spionage. Und dann soll es auch noch verschärfte Einreisekontrollen für russische Staatsbürger geben, die eben nach Deutschland reisen.
1: Die Bundeswehr setzt ihre Pläne zur Aufrüstung offenbar konsequent um. Im Nordatlantik hat die Marine jetzt einen bislang geheim gehaltenen Test des israelischen Raketensystems LORA erfolgreich abgeschlossen. Marineinspekteur Karg sagte der deutschen Presseagentur, die Erprobung zeige, dass sich das Waffensystem von deutschen Schiffen aus einsetzen lasse. Karg gab sich dabei regelrecht euphorisch. Wörtlich sagte er, die mögliche Reichweite übersteigt alles, was wir bisher kannten. Nun sollen Pläne für die Beschaffung des Systems mit einer Reichweite von mehr als 500 Kilometern vorangetrieben werden. Der Vorstand von Volkswagen hat einem Medienbericht zufolge bereits beschlossen, 4 VW-Werke zu schließen. Der Wirtschaftswoche liegt nach eigenen Angaben ein entsprechendes Papier vor. Demnach soll die Produktion in Emden, Hannover, Zwickau und Neckarsulm zwischen 2031 und 2034 enden. Laut Magazin kann der Vorstand das am Aufsichtsrat vorbei umsetzen. In den vergangenen Tagen hatte es bei Volkswagen eine Reihe von Betriebsversammlungen gegeben. Hintergrund sind die Sparpläne des Unternehmens. Am Freitag kommt der Aufsichtsrat zusammen, dann könnten Entscheidungen fallen. Borussia Dortmund hat die erste Hürde im DFB-Pokal genommen. Der deutsche Vizemeister setzte sich mit 5:0 beim Fußball-Oberligisten HEBC durch. Der Hamburger Stadtteilverein durfte sich immerhin über einen Rekord freuen. Dank des Umzugs ins Volksparkstadion kamen fast 46.000 Zuschauer. So viele Besucher waren noch nie bei einem DFB-Pokalspiel mit Beteiligung eines Fünftligisten. Das waren die Nachrichten. Das Wetter in Deutschland, oft trocken, an der Nordsee etwas Regen, Tiefstwerte 16 bis 5 Grad. Tagsüber häufig trocken, vor allem im Nordwesten zeitweise Regenschauer, vereinzelt Gewitter, Höchstwerte 18 Grad im Sauerland bis 27 Grad am Kaiserstuhl. Und die Zeit, es ist 3:03 Uhr.
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3: Die A1 Hamburg Richtung Lübeck ist zwischen Kreuz Bargteheide und Bad Oldesloe wegen Bauarbeiten bis 5 Uhr gesperrt. Die A4 Chemnitz Richtung Erfurt ist zwischen Hohenstein-Ernsttal und Glauchau Ost wegen Bauarbeiten bis 5 Uhr gesperrt. Die Umleitung führt über die U50 und U52. Die A7 Fulda Richtung Würzburg ist in Höhe Bad Kissingen Obertulba nach einem Unfall gesperrt. Die A9 Halle-Leipzig Richtung Berlin ist zwischen Dessau-Süd und Dessau-Ost nach einem Unfall mit 2 Lkw gesperrt. Die A17 Dresden-Prag ist zwischen Dresden-Gorbitz und Dresden-Südvorstadt gesperrt, und zwar in beiden Richtungen wegen Tunnelwartungsarbeiten bis 5 Uhr früh. Die A39 Braunschweig Richtung Wolfsburg ist zwischen Kreuz Braunschweig-Süd und Braunschweig-Rautheim wegen Bauarbeiten bis Donnerstag jeweils zwischen 18 Uhr und 5 Uhr gesperrt. Und die letzte Meldung für den Augenblick, die A40 Duisburg Richtung Venlo ist zwischen Strahlen und Grenzübergang Strahlen wegen Bauarbeiten bis 6 Uhr gesperrt. Kommen Sie trotzdem gut durch den Verkehr und auch sicher an Ihr Ziel. Gute Fahrt.
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3: Mit Maja Weber am Mikrofon im NDR Infostudio in Hamburg. Herzlich willkommen. Am ersten Dienstag im August, kurz vor Mitternacht, entdeckte ein Mitarbeiter des

0: Flughafens Halle-Leipzig eine Drohne zwischen zwei ukrainischen Antonov-Transportflugzeugen. Wie sich später herausstellte, war die Drohne mit Sprengstoff und Zünder bestückt und glücklicherweise scheiterte dieser erste Anschlag auf einen deutschen Flughafen mit einer Sprengstoffdrohne. Aber wer steckte dahinter? Waren es, wie viele von Anfang an vermuteten, russische Kräfte oder der Kreml direkt sogar? Das hat die Bundesregierung genau 4 Wochen nach dem Anschlag jetzt bekannt gegeben. Frank Eichmann fasst die Ergebnisse zusammen.
1: Wie ernst die Bundesregierung den Drohnenanschlag von Leipzig nimmt, zeigt dieser Satz von Bundesinnenminister Dobrindt.
2: Wir befinden uns nicht im Krieg, aber wir sind tägliches Ziel hybrider Kriegsführung.
1: Wer greift uns an? Innenminister Dobrindt beschreibt zunächst eine hohe Gefährdungslage durch hybride Aktionen, die die Sicherheitsbehörden in Deutschland und bei unseren Nachbarn beobachteten.
2: Diese Aktionen richten sich gegen kritische Infrastruktur, gegen Rüstungsunternehmen und gegen Unterstützungsleistungen für die Ukraine. Erkenntnisse unserer Dienste und Partnerdienste deuten hierbei klar auf eine russische Involvierung bei den geplanten, durchgeführten und auch vereitelten hybriden Aktionen.
1: Und dann beendet Dobrindt bisherige Vermutungen über die Täterschaft von Leipzig.
2: Zusammen betrachtet belegen polizeiliche Ermittlungen, Tatmuster und nachrichtendienstliche Erkenntnisse eine russische Verantwortung für den versuchten Anschlag am Flughafen Leipzig. Die Bundesregierung kommt deswegen zum Schluss, dass Russland den hybriden Angriff in Leipzig am 4. August zu verantworten hat.
1: Und das bedeutet für die Bundesregierung, es wird deutliche Konsequenzen geben. Der russische Botschafter wird ins Auswärtige Amt einbestellt, wo ihm diese Konsequenzen mitgeteilt werden, während Außenminister Wadefuhl sie gleichzeitig vor den Journalisten verkündet.
3: Das russische Generalkonsulat in Bonn wird zum 18. September geschlossen. Der Vertrag über das russische Haus in Berlin wird gekündigt. Wir werden in der Europäischen Union neue Listungen von Personen aus Russland im Kontext hybrider Angriffe vorschlagen. Wir verschärfen die Einreisekontrollen für russische Staatsangehörige. Wir erhöhen den Druck auf die russische Schattenflotte.
1: Klar ist, die Schließungen von Generalkonsulat und vom russischen Haus in Berlin sowie schärfere Einreisebedingungen werden ähnliche Gegenmaßnahmen Russlands auslösen. Wer Schuld hat an der sich vertiefenden, nicht nur politischen Eiszeit? Keine Frage für den Bundesaußenminister.
3: Russlands Führung tritt unserem Land mit offener Feindseligkeit entgegen. Ich möchte betonen, dieser Zustand unserer Beziehungen liegt nicht im Interesse der Bundesregierung. Wir bedauern ihn ausdrücklich.
1: Welche konkreten, auch gerichtsfesten Beweise der Bundesregierung vorliegen zur russischen Täterschaft in Leipzig, das bleibt offen.
0: Russlands Präsident Putin hat darauf bereits reagiert und die Sanktionen gegen Russland als einen weiteren Fehler bezeichnet. Er sprach von gefälschten Beweisen, obwohl die ihm ja gar nicht vorliegen dürften. Die Sprecherin des russischen Außenministeriums nannte die Schuldzuweisung antirussisch. Und aus der russischen Botschaft in Berlin hieß es, dass dies dem gesunden Menschenverstand widerspreche. Alles Reaktionen, die angesichts der bekannten Desinformationsmechanismen des Kreml nicht überraschen. Tagesthemen-Moderatorin Jessie Wellmer hat am Abend die Gelegenheit gehabt, nochmal bei Außenminister Wadefuhl nachzuhaken. Sie hat ihn gefragt, ob das jetzt eine Zeitenwende sei.
4: Das ist Teil der Zeitenwende, die ja seit einiger Zeit angebrochen ist, bedauerlicherweise. Wir sind ja unglücklich darüber, dass Russland einen derart feindseligen Kurs gegenüber Europa, gegenüber Deutschland eingeschlagen hat. Aber wir müssen uns darauf einstellen und wir müssen darauf Antworten geben. Wir dürfen einen derartigen Angriff auf unsere Sicherheit hier in Deutschland nicht unbeantwortet lassen und deswegen heute diese Reaktion.
5: Gehen wir mal auf ein paar Punkte ein. Sie schließen das Generalkonsulat in Bonn und das russische Haus. Was genau bringt das für die deutsche Sicherheit?
4: Naja, das Generalkonsulat in Bonn ist schon eine Institution, die Russland, die Regierung, die verschiedenen Institutionen in Russland, nicht nur das Außenministerium, umfänglich nutzt. Und wo wir nicht ganz sicher sind, dass von dort aus auch manches gemacht wird, was der Sicherheit von Deutschland schaden könnte. Es ist vor allen Dingen eine Reaktion, die zeigt, dass wir nicht einfach weiter in unseren Beziehungen so machen können wie bisher. Wenn Russland einen derart schweren Angriff auf Deutschland vorträgt, Der ist ja glücklicherweise nicht erfolgreich gewesen. Aber wenn man sich vorstellt, dass dieses explosive Material wirklich das Flugzeug beschädigt hätte, dass es zu einem Absturz gekommen wäre oder dass es einen größeren Schaden auf dem Flughafen auch von Menschen gegeben hätte, dann wäre natürlich der Aufschrei groß gewesen. Und deswegen müssen wir Russland jetzt deutlich machen, wer so etwas beabsichtigt, dem zeigen wir deutlich, dass das in unseren Beziehungen Folgen hat. Und das betrifft jetzt hier die diplomatischen Beziehungen, aber das betrifft auch das russische Haus, was längst nicht mehr den eigentlichen Zweck einer kulturellen Verbindung zwischen Russland und Deutschland aufrechterhält.
5: Sondern?
4: Ich weiß nicht, was dort im Einzelnen noch gemacht wird. Auf jeden Fall ist es in dieser Zeit nicht zu rechtfertigen, einen derartigen Vertrag weiterlaufen zu lassen. Im Rahmen der rechtlichen Möglichkeiten, die wir geprüft haben, schließen wir dieses Haus jetzt oder verlängern den Vertrag nicht. Es wird eine Zeit dauern, das abzuwickeln. Aber die wesentliche Maßnahme ist natürlich das Generalkonsulat, von dem staatliches Handeln russischer Seite hier in Deutschland organisiert wird. Also ich glaube, eine angemessene, eine notwendige Reaktion, die der russischen Regierung deutlich machen soll, dass sie damit rechnen muss, dass die Bundesrepublik Deutschland angemessen reagiert. Mhm. Wir bleiben bereit zu einem konstruktiven Verhältnis, aber dazu muss Russland seine Politik deutlich ändern.
5: Sie wollen auch verstärkt gegen die Schattenflotte vorgehen. Sie waren da etwas allgemein in Ihren Ausführungen. Was heißt denn das konkret?
4: Konkret heißt es heute noch gar nichts, aber wir erhöhen den Druck. Wir sprechen ja mit vielen Staaten, wo die Schattenflotte vor Anker geht, wo sie Öl bezieht oder wo sie Öl abliefert. Also es gibt schon viele Staaten, die leider es zulassen, dass Russland damit Sanktionen umgeht. Diesen außenpolitischen Druck werden wir erhöhen und wir behalten uns natürlich auch weitere Maßnahmen vor. Frau Wellmer, in dieser Situation, da ging es der Bundesregierung um eine angemessene Reaktion, das heißt eine klare, eine harte, aber nicht eine überzogene Reaktion.
5: Herr Wadefuhl, wenn Russland, ich noch mal nachfragen darf bei der Schattenflotte, natürlich. Es gibt ja auch Staaten, die machen schon deutlich mehr, siehe Schweden. Ist das etwas, woran Sie sich orientieren würden, also auch Schiffe möglicherweise festzusetzen?
4: Das bleibt eine Option für Deutschland, die ich zum jetzigen Zeitpunkt nicht ausschließen kann. Vieles hängt insgesamt von dem russischen Verhalten in der Zukunft ab. Wenn Russland bereit wäre, endlich Verhandlungen mit der Ukraine aufzunehmen, dann ist all das nicht notwendig. Wenn Russland seinen Aggressionskrieg gegen die Ukraine fortsetzt und auch seine hybriden Angriffe gegen Europa und Deutschland vorträgt, dann ist das eine Option für die Zukunft.
5: Den einen geht das nicht weit genug. Die wollen NATO-Beratungen nach Artikel 4 auslösen. Die anderen haben nun große Sorgen vor einer Eskalation. Wie begegnen Sie wachsenden Ängsten auf beiden Seiten?
4: Indem wir eben angemessen reagieren, aber in der Tat auch derartige Maßnahmen, wie Sie sie gerade eben angesprochen haben, nicht ergreifen. Sie sind auch nicht notwendig in dieser Situation. Es ging darum, Russland sehr klar zu zeigen, dass wir reagieren oder dass wir auch hart reagieren, aber jetzt nicht unsererseits einen zu weiten Schritt zu gehen. Ich möchte nochmal klar machen, wir reagieren auf Russland, auf eine Eskalation, die Russland vorgetragen hat. Russland hat einen Sprengsatz in Deutschland auf dem Leipziger Flughafen installiert und der hätte möglicherweise großen Schaden anrichten können. Darauf reagieren wir, weiteres tun wir nicht. Und es ist jetzt an Russland, innezuhalten und bereit zu sein, mit uns vernünftig über die Zukunft in Europa zu reden. Und dazu gehört, dass dieser Krieg gegen die Ukraine beendet wird. Und wenn wir etwas dazu beitragen können, sind wir dazu bereit. Aber wir sind auch jederzeit bereit, die Sicherheit Deutschlands und unseres Bündnisses zu verteidigen.
5: So bedeutend die Ankündigung heute sein mag, auch über die Landesgrenzen hinaus, der Kanzler hat sich nicht blicken lassen. Was ist das für ein Signal auch an die internationalen Partner, an die Leute im Land, dass Friedrich Merz das nicht zur Chefsache macht?
4: Hier haben jetzt die zwei Minister gesprochen, die für die innere und die für die äußere Sicherheit eine gewisse Verantwortung tragen. Das ist übrigens sehr eng abgestimmt, auch mit dem Bundesverteidigungsminister. Aber Frau Wellmer, wir haben ja gerade eben über Angemessenheit miteinander gesprochen. Und das ist auch ein Ausdruck der Angemessenheit unserer Reaktion. Deutschland kann jederzeit eine stärkere Reaktion zeigen. Das ist zum jetzigen Zeitpunkt nicht notwendig. Jeder weiß das. Russland wird das jetzt auch anders einschätzen als vielleicht in der Vergangenheit. Und deswegen haben wir jetzt so reagiert, wie wir reagiert haben. Und ich kann nur allen Bürgerinnen und Bürgern versichern, wir werden ruhig bleiben, wir werden gelassen bleiben, aber wir sind entschlossen, Frieden und Freiheit für Deutschland und für das NATO-Gebiet zu verteidigen. Und dazu sind wir auch in der Lage.
0: Das sagt der deutsche Außenminister Johann Wadefuhl in den ARD-Tagesthemen im Interview mit meiner Kollegin Jessie Wellmer.
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0: Am frühen Nachmittag kamen die Eilmeldungen aus Ostbrandenburg. Von einem Anschlag war die Rede von Explosionen. Und dann bestätigte das Energieunternehmen LEAG an dem Umspannwerk Turnow-Preilack in der Lausitz einen Anschlagsversuch. Am Dienstagabend hat Brandenburgs Innenminister Jan Redmann, CDU, erklärt, dass man offenbar knapp an einem deutlich größeren Schaden vorbeigeschrammt sei. Die Stromversorgung war allerdings zu keiner Zeit beeinträchtigt. Aus Potsdam berichtet Martin Adam.
7: Glimpflich sei man davongekommen, sagt Brandenburgs CDU-Innenminister. Jan Redmann steht am Dienstagabend in der Lausitz, neben dem Umspannwerk in Turnow-Preilack, nur wenige Kilometer vom Kraftwerk Jenschwalde entfernt. Hinter ihm ziehen sich die Hochspannungsleitungen durch die Landschaft. Auf die habe es am frühen Dienstagmorgen einen Anschlag, einen Sabotageakt gegeben, bestätigt Redmann.
8: Sabotagehandlungen in der Weise, dass versucht wurde, mit Hilfe von Treibsätzen leitfähiges Material in die Höchstspannungsleitungen einzubringen, um damit einen Kurzschluss zu verursachen, um damit auch Auswirkungen auf die Netzstabilität, Auswirkungen auf die Energieversorgung, insbesondere auf die Versorgung des Netzes mit Strom aus dem Kraftwerk Jenschwalde hinter uns zu produzieren.
7: Von selbstgebauten Raketen, vergleichbar mit einer sehr starken Silvesterrakete, war im Vorfeld die Rede. Mit ihnen wurden mutmaßlich Metallseile oder Drähte nach oben geschossen. Wenn sie sich in den Hochspannungsleitungen verfangen haben, kam es zu einem Kurzschluss.
8: Und das ist in zwei Fällen auch gelungen. Und wenn man sich das vor Ort anschaut, dann sieht man, dass bei einer Höchstspannungsleitung ein solcher Kurzschluss so heftig ist, dass dann es beispielsweise am Boden dort, wo dann die Energie in den Boden reingeht, es sogar zu einer Aufwühlung von Erdreich kommt. Also das ist dann schon ein richtig heftiger Schlag. Mitarbeiter haben das, einer hat sogar selber beobachtet, diesen Feuerball, der da zu sehen war.
7: Daher spricht Redmann von einem glimpflichen Ausgang. Niemand wurde verletzt. Weder Kraftwerk noch Stromleitungen sind beschädigt und es gab auch keinen großflächigen Stromausfall. Glimpflich auch, weil nur zwei Raketen die Hochspannungsleitungen getroffen haben. Eine Vielzahl ähnlicher Vorrichtungen, die offenbar entweder nicht gezündet oder das Ziel verfehlt haben, habe man später gefunden und finde sie immer noch. Redmann spricht von einer zweistelligen Anzahl bisher. Die beiden, die ins Ziel getroffen haben, haben gereicht, damit eine Hochspannungsleitung kurzzeitig abgestellt werden musste und das Kohlekraftwerk Jenschwalde einen 500-Megawatt-Block laut Betreiber genug für die Versorgung von gut 800.000 Personen bis zum Abend vom Netz nehmen musste. Dass davon trotzdem nichts zu spüren war, liegt laut Stefan Kapferer, dem Geschäftsführer des Netzbetreibers 50 Hertz, an redundanten, also doppelten Leitungen und
9: wir hatten heute einen Tag, an dem die Sonne geschienen hat, der Wind geweht hat. Das heißt, wir haben ein hohes Maß an anderen Energieträgern, die heute zur Verfügung gestanden haben. Das heißt, wir hatten ein hohes Maß an Versorgungssicherheit. Deswegen ist es, wie die Verbraucherinnen und Verbraucher gemerkt haben, nicht zum Versorgungsausfall gekommen.
7: Wer hinter dem Anschlag steht und wie viel Spezialwissen dafür nötig gewesen sei, ob also auch staatliche Akteure in Frage kommen, sagt Brandenburgs Innenminister, sei im Moment noch völlig offen.
0: Ein Beitrag von Martin Adam. Die Bundesregierung will morgen eine Steuerreform im Kabinett verabschieden. Aus den Reihen der CDU kommt die Kritik, die Entlastungen für die Bürgerinnen und Bürger seien zu gering. Bundesfinanzminister Klingbeil reagierte darauf am Rande des G20-Treffens in den USA. Aus Asheville berichtet Philipp Eckstein.
10: 10 Milliarden Euro Entlastungen. Diese Summe könne sich sehen lassen, sagt Bundesfinanzminister Lars Klingbeil. Und er betont, er hätte sich mehr vorstellen können. Aber die Union sei gegen Erhöhungen beim Spitzensteuersatz oder der Erbschaftssteuer gewesen. Der jetzt vorliegende Entwurf sei in der Regierung abgestimmt.
11: Alle im Koalitionsausschuss, der Bundeskanzler, der CSU-Vorsitzende, die komplette Führung der CDU, der CSU haben diesem Weg zugestimmt. Das haben wir gemeinsam verabredet. Alle Kabinettsmitglieder haben zugestimmt, dass wir morgen jetzt im Kabinett diese Einkommensteuerreform verabschieden werden.
10: Klingbeil rief die Regierung auf, zusammenzuarbeiten und zu den gemeinsamen Entscheidungen zu stehen. Das sei gerade in diesen Zeiten wichtig.
11: Eine Opposition in der Regierung wird am Ende allen schaden. Und das sollten sich alle nochmal ins Stammbuch schreiben.
10: Der SPD-Vorsitzende und Finanzminister reagiert damit auf ein Schreiben aus dem von Katharina Reiche, CDU, geleitetem Wirtschaftsministerium. Darin wird die Steuerreform als nicht ausreichend kritisiert und vor einer inflationsbedingten heimlichen Steuererhöhung gewarnt. Mit Blick auf die Beratungen im Bundestag nach dem Kabinettsbeschluss sagte Klingbeil, er sei offen für weitere Entlastungen. Das Geld dafür müsse dann aber erstmal gefunden werden.
0: Philipp Eckstein berichtete vom G20-Gipfel, jedenfalls dem Vorbereitungstreffen, in Asheville im US-Bundesstaat North Carolina.
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0: Es war ein Feuer, an das man sich in ganz Europa erinnerte, der große Brand von London, der heute vor 360 Jahren ausbrach. Das mittelalterliche Zentrum der Stadt wurde dabei fast vollständig zerstört. Sven Weingärtner blickt zurück.
12: 1666 war der Sommer lang und trocken. In London wird das Wasser knapp. Die dicht an dicht stehenden Holzhäuser sind ausgetrocknet. Viele mit gut brennbarem Pech bestrichen und mit Stroh bedeckt. In einer Bäckerei beginnt die Katastrophe. Mitten in der Nacht wacht der Gehilfe des königlichen Bäckers Thomas Farrinder auf. Überall ist Rauch. Das Haus steht in Flammen. Der Bäcker, seine Familie und der Gehilfe entkommen durch ein Fenster im Obergeschoss. Sie fliehen übers Dach zum Nachbarhaus. Eine Dienstmagd traut sich nicht. Sie bleibt zurück und wird das erste Todesopfer. Das Feuer ist bald meilenweit zu sehen.
13: Some of our maids sitting up late last night.
14: Einige unserer Mägde waren lange aufgeblieben. Nachts gegen drei weckte uns Jane und erzählte von einem gewaltigen Feuer, das sie in der Stadt gesehen hatte. Ich schaute aus dem Fenster, hielt das Feuer aber für weit genug entfernt und legte mich wieder schlafen.
12: So beschreibt der Londoner Samuel Pepys in seinem Tagebuch den Beginn des Great Fire of London. Viel Schlaf wird Pepys in den nächsten Tagen nicht mehr kriegen.
14: Eine Stunde schaute ich zu, wie das Feuer nach allen Seiten wütete und niemand, soweit ich es erkennen konnte, versuchte es zu löschen. Alle brachten nur ihre Habe in Sicherheit und überließen den Rest den Flammen, während ein heftiger Wind das Feuer in die Stadt hineintrieb.
13: Nothing could stop the fire.
12: Der Bürgermeister der Stadt, Lord Mayor Bloodworth, zögert lange, Häuser einreißen zu lassen, um den Brand aufzuhalten. An seinen Satz, das ist nur ein kleines Feuer. Das kann auch eine Frau wegpinkeln, will er sich später nicht mehr erinnern.
13: Lord, what can I do?
15: Gott, was soll ich tun? Die Leute gehorchen mir nicht, ich habe Häuser abgerissen, aber das Feuer breitet sich schneller aus, als wir es schaffen.
12: Er müsse sich jetzt selbst erst einmal erholen, da er die ganze Nacht wach gewesen sei. So notiert Pepys eine Aussage des völlig überforderten Bürgermeisters, der zugleich auch fürchtet, für abgerissene Häuser bezahlen zu müssen. Holt die Feuerwehr, gießt Wasser drauf, heißt es in einem Kinderlied über den großen Brand. Aber weder Wasser noch geeignete Hilfsmittel sind damals vorhanden. Das Feuer wütet tagelang. Erst als der Wind dreht, hört es auf zu brennen. In London ist nach dem Brand nichts mehr wie vorher. Nach offiziellen Angaben sind zwar nur wenige Menschen gestorben, aber mehr als 13.000 Häuser zerstört. Der Wiederaufbau beginnt. Mit Stein statt mit Holz. Feuerwehren und Feuerversicherungen entstehen. London bekommt eine neue Form der öffentlichen Verwaltung, sagt die Historikerin Hazel Forsyth.
16: London war in eine neue Phase getreten. Es war im Grunde keine mittelalterliche Stadt mehr und bewegte sich auf etwas zu, was Historiker die frühe Moderne nennen.
12: Erhalten bleibt zum großen Teil nur das alte und chaotische Straßennetz. Es neu zu ordnen, scheitert daran, dass die Londoner Kaufleute und Grundbesitzer schnell bauen und wieder eröffnen wollen. Begonnen hatte der große Brand am 2. September 1666. Das war heute vor 360 Jahren.
0: Das war der Stichtag von Sven Weingärtner.
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17: Mit Stefanie Lavoie. Borussia Dortmund steht in der zweiten Runde des DFB-Pokals. Der Erstrundengegner, Fünftligist Hamburg-Eimsbütteler Ballspielclub, erwies sich am Abend allerdings als hartnäckiger Gegner. Henrik Lückhoff hat die Partie gesehen.
18: Am Ende war es der erwartete Spielausgang, aber gerade in der ersten halben Stunde war ein Vierklassenunterschied nicht zu erkennen. Der HEBC ließ wenig zu und machte Dortmund das Leben schwer. Dann führte ausgerechnet ein Eigentor von HEBC-Kapitän Wrede zum 1:0 für Dortmund. Danach trafen noch Svensson und Inacio mit einem Doppelpack vor der Pause für den BVB. Aber auch im zweiten Durchgang kämpfte der Fünftligist mit viel Herz und Leidenschaft. So traf nur noch Fabio Silva zum standesgemäßen 5:0 Endstand für Dortmund. Der BVB erfüllt damit seine Pflichtaufgabe. Die Hamburger Fünftligisten konnten sich vor fast 46.000 Zuschauern für einen mutigen Auftritt in ihrem Spiel des Lebens feiern lassen.
17: Abgeschlossen wird diese erste Pokalrunde mit der heutigen Partie VfL Osnabrück gegen Bayern München. Anpfiff ist erneut um 20.45 Uhr. Apropos Dortmund, die Borussia ist wie viele andere Clubs beim Deadline Day nochmal aktiv geworden. Gesucht wurde ein Ersatz für den verletzten Jannis Konstantelias. Wen hat der BVB geholt, Max Seib?
19: Ja, auf den allerletzten Drücker, praktisch mit dem Schlussgong, dem Ende dieser Transferperiode, hat der BVB noch einmal zugeschlagen und die Verpflichtung von Ethan Wanneri bekannt gegeben. Der 19-Jährige kommt auf Leihbasis für ein Jahr vom FC Arsenal. Ebenfalls in England zugeschlagen hat RB Leipzig. Die Leipziger holen für rund 15 Millionen Euro das Sturmtalent Mark Yehu vom FC Chelsea. Eine wochenlange Hängepartie hat Bayer Leverkusen ja hinter sich, allerdings jetzt mit einem Happy End am Deadline Day, denn Ex-Spieler Moussa Diaby, der kommt doch. Leverkusen zahlt dafür laut Medienberichten rund 30 Millionen Euro Ablöse an Al-Ittihad aus Saudi-Arabien. Gleich drei Spieler hat der Hamburger SV am Deadline Day noch verpflichtet, darunter den Wunschspieler des HSV, Fabio Vieira. Der Portugiese war vergangene Saison als Leihspieler ja durchaus eine prägende Figur. Jetzt wechselt er für wohl knapp 10 Millionen Euro fest von Arsenal nach Hamburg. Außerdem kommen zwei WM-Fahrer zum HSV, und zwar der Marokkaner Zakaria El-Wahdi und zur Leihe der Norweger David Müller-Wolfe. Von England nach Italien zieht es derweil den deutschen Nationalstürmer Nick Woltemade. Nach einem mittelprächtigen Jahr bei Newcastle United wird Woltemade an den italienischen Rekordmeister Juventus Turin ausgeliehen. Die Leihgebühr laut Medienberichten knapp 3 Millionen Euro.
17: Die deutschen Volleyballerinnen haben bei der Europameisterschaft ihr Minimalziel erreicht und sich in einem Tiebreak-Krimi in die Runde der letzten 8 gekämpft. Die DVV-Frauen setzten sich in einem intensiven Achtelfinale in Istanbul gegen Belgien durch. Raimo Hinsdorf berichtet.
20: Erstmals seit 7 Jahren stehen Deutschlands Volleyballerinnen auf europäischer Ebene wieder in der Runde der besten 8. Ein 3:2 im hochspannenden Match gegen Belgien öffnete die Tür ins EM-Viertelfinale. Gruppensieger Belgien startete gegen die deutschen Frauen überragend. Die belgischen Angreiferinnen dominierten zunächst am Netz, holten sich gegen noch fehlerhaft spielende deutsche Frauen den Satz Nummer 1 mit 25:20. Die deutschen Schmetterlinge im zweiten Abschnitt von Beginn an viel präsenter. Leana Grosser macht mit dem 25:21 den Satzausgleich fix. Den dritten Abschnitt entschied auch eine starke Aufschlagserie von Lina Alsmeier zugunsten des DVV-Teams. Drama dann in Satz 4. Deutschland holt einen 6-Punkte-Rückstand auf, versemmelt aber 2 Matchbälle. Der Tiebreak muss entscheiden. Und in diesen verwandelt Leana Grosser den 2. von 7 Matchbällen zum 15:8 und damit zum Sieg.
17: Im Viertelfinale, das am Donnerstag ebenfalls in Istanbul stattfindet, kommt es zum Wiedersehen mit Gastgeber Türkei.
0: Das war der Sport in der ARD-Infonacht mit Stefanie Lavoie. Und hier geht es gleich weiter mit den Nachrichten um nicht ganz 3.30 Uhr. Und danach gibt es eine neue Folge unseres Podcasts Streitkräfte und Strategien. Mein Name ist Maja Weber. Wir hören uns gleich wieder. Bleiben Sie dran.
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21: Um 3.29 Uhr mit Milat Kupay. Bundesaußenminister Wadephul bezeichnet die angekündigten Sanktionen gegen Russland als klar und hart, aber nicht überzogen. Weitere Maßnahmen in der Zukunft, zum Beispiel gegen die Schattenflotte, könne man aber nicht ausschließen. Den Tagesthemen sagte Wadephul, er hoffe auf einen Kurswechsel in Moskau.
4: Ich möchte nochmal klar machen, wir reagieren auf Russland, auf eine Eskalation, die Russland vorgetragen hat. Russland hat einen Sprengsatz in Deutschland auf dem Leipziger Flughafen installiert und der hätte möglicherweise großen Schaden anrichten können. Darauf reagieren wir. Weiteres tun wir nicht. Und es ist jetzt an Russland, innezuhalten und bereit zu sein, mit uns vernünftig über die Zukunft in Europa zu reden. Und dazu gehört, dass dieser Krieg gegen die Ukraine beendet wird.
21: Bundesaußenminister Wadephul. Bundesfinanzminister Lars Klingbeil wird die Kabinettssitzung am Vormittag in Berlin verpassen. Der Regierungsflieger, mit dem er aus den USA vom G20-Treffen zurückreisen sollte, hat einen Defekt. Aus Spartanburg, Philipp Eckstein.
2: Eigentlich wollte der Finanzminister am Dienstagnachmittag von South Carolina aus zurückfliegen. Am frühen Mittwochmorgen sollte er in Berlin landen. Dort soll am Vormittag eine Steuerreform verabschiedet werden. Klingbeil hat sie ausgearbeitet und wollte sie nach der Kabinettssitzung der Presse vorstellen. Bei der Kabinettssitzung kann sich der Minister aber von einem Staatssekretär vertreten lassen. Die geplante Einkommenssteuerreform hatte zuletzt für Diskussionen gesorgt. Aus Reihen der CDU wurde die Kritik laut, die Entlastungen gingen nicht weit genug. Klingbeil hatte diese Kritik zurückgewiesen und betont, die Regierung habe sich auf diese Reform verständigt.
21: Als Vergeltung für vorangegangene US-Attacken hat der Iran erneut mehrere Ziele im Nahen Osten und der Golfregion angegriffen. Jordanien fing nach eigenen Angaben 10 ballistische Raketen ab. Auch der mit den USA verbündete Golfstaat Kuwait berichtete von iranischen Drohnen, die von der Luftverteidigung abgewehrt wurden. Zuvor hatten die US-Streitkräfte iranische Militäranlagen ins Visier genommen. Der mutmaßliche Attentäter, der in den USA den konservativen Aktivisten Charlie Kirk erschossen haben soll, muss sich vor Gericht verantworten. Damit hat das Gericht dem Antrag der Staatsanwaltschaft, einen Mordprozess zu eröffnen, zugestimmt. Es würden überwältigende Beweise vorliegen, hieß es. Dem Angeklagten Tyler Robinson wird vorgeworfen, Kirk im vergangenen September bei einer Rede vor tausenden Menschen im US-Bundesstaat Utah erschossen zu haben. Im Falle einer Verurteilung könnte ihm die Todesstrafe drohen. Und das Wetter in Deutschland. Tagsüber häufig trocken, vor allem im Nordwesten zeitweise Regenschauer, vereinzelt Gewitter. Höchstwerte 18 Grad im Sauerland bis 27 Grad am Kaiserstuhl. Am Donnerstag im Norden und in der Mitte Schauer, einzelne Gewitter, sonst trocken, 19 bis 29 Grad. Und am Freitag im Norden zeitweise Regen, im Süden heiter, 18 bis 32 Grad. Das waren die Nachrichten.
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0: Und wir starten mit der A1 Hamburg Richtung Lübeck. Die ist zwischen Kreuz-Bargteheide und Bad Oldesloe wegen Bauarbeiten bis 5 Uhr gesperrt. Die A2 Berlin Richtung Hannover ist zwischen Brandenburg und Wollin nach einem Unfall gesperrt. Die A4 Chemnitz Richtung Erfurt ist zwischen Hohenstein-Ernsttal und Glauchau-Ost wegen Bauarbeiten bis 5 Uhr gesperrt. Die Umleitung führt über die U50 und U52. Die A7 Fulda Richtung Würzburg ist in Höhe Bad Kissingen-Obertulba nach einem Unfall gesperrt. Die A9 Halle-Leipzig Richtung Berlin ist zwischen Dessau-Süd und Dessau-Ost nach einem Unfall mit 2 Lkw gesperrt. Die A17 Dresden-Prag ist zwischen Dresden-Gorbitz und Dresden-Süd-Vorstadt in beiden Richtungen wegen Tunnelwartungsarbeiten bis 5 Uhr gesperrt. Die A39 Braunschweig Richtung Wolfsburg ist zwischen Kreuz Braunschweig-Süd und Braunschweig-Rautheim gesperrt wegen Bauarbeiten bis Donnerstag jeweils zwischen 18 und 5 Uhr. Und die letzte Meldung für den Augenblick, die A40 Duisburg Richtung Venlo ist zwischen Strahlen und Grenzübergang Strahlen wegen Bauarbeiten bis 6 Uhr gesperrt. Kommen Sie weiterhin gut durch den Straßenverkehr und sicher an Ihr Ziel. Gute Fahrt.
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0: Mit Maja Weber einen schönen guten Morgen, jetzt schon um 3.30 Uhr oder herzlich willkommen. Man muss es als das benennen, was es ist. In der ukrainischen Frontstadt Cherson findet förmlich eine Menschenjagd statt. Junge russische Drohnenpiloten von der anderen Seite des Flusses Dnepr terrorisieren mit Drohnen die Zivilbevölkerung und nennen das in internen Chats zynisch Safari. Und dennoch harren viele Menschen weiter aus in Cherson, wie ARD-Korrespondentin Rebecca Barth im Gespräch mit Host Stefan Niemann berichtet. Eine neue Folge des NDR-Info-Podcasts Streitkräfte und Strategien.
1: Kai, mich bewegt eine schlichte Frage zu Beginn dieser Woche. Ob Sie im Kreml wohl den Konjunktiv fürchten? Ich meine, all die Entschlossenheit demonstrierenden Ankündigungen, wie wir in Deutschland und in Europa reagieren könnten, sollten und müssten auf Russlands immer bedrohlichere Angriffe, auf Anschläge mit Sprengstoff, Drohnen, auf Sabotageakte und auf Cyberattacken, die sich ja schon lange vor allem gegen die Staaten richten, die den Abwehrkampf der Ukraine unterstützen. Die Bundesregierung, die hatte lange gezögert, die Verantwortlichen für den versuchten Drohnenanschlag am Flughafen Leipzig-Halle zu benennen. Der Kanzler hatte aber schon mal erklärt, diese würden dafür bezahlen. Nun ist die Beweislage offenbar ausreichend. Laut Medienberichten wollen Innenminister Dobrindt und Außenminister Wadephul die Öffentlichkeit noch an diesem Dienstag darüber informieren, dass mutmaßlich ein russischer Geheimdienst dahinter steckt und wie Deutschland darauf reagieren wird.
3: Die Ausweisung russischer Diplomaten steht ja seit längerem im Raum, auch die Schließung des Russischen Hauses in Berlin. Von energischerem Vorgehen gegen Putins Schattenflotte ist ja aufs Neue auch zuletzt immer wieder die Rede gewesen. Zu diesem Zeitpunkt, jedenfalls zum Aufnahmezeitpunkt, dürfen wir noch gespannt sein und werden das ganz sicher in unserer Freitagsausgabe erneut beleuchten. Fest steht, auch die EU und die NATO werden irgendwann entscheiden müssen, ab wann und mit welchen Mitteln sie sich zur Wehr setzen wollen gegen die zunehmenden hybriden Angriffe Russlands.
1: Und im ukrainischen Cherson, da ist Abwarten keine Alternative. Wer sich in der Seehafenstadt noch auf die Straße traut, für den kann Zaudern und Zögern tödlich enden. Denn russische Drohnenpiloten machen dort regelrecht Jagd auf Zivilisten. Die fliegenden Sprengsätze verfolgen die Opfer bis in die Hausflure und Wohnungen hinein. Safari nennen sie in russischen Chatrooms diese zynische Menschenjagd, die in Wahrheit ein Kriegsverbrechen ist. Unsere Kollegin Rebecca Barth hat sich mit einem Team des ARD-Studios Kiew nach Cherson gewagt, um den grausamen Drohnenkrieg gegen die Zivilbevölkerung zu dokumentieren. Ihre Eindrücke schildert Rebecca uns gleich im Schwerpunkt. Dann geht es auch um ihren Blick auf die Gefechte an der Front im Donbass. Aber vorher kommst du, Kai, mit einem Überblick über die Lage.
3: Genau, und weil du ja über die Ukraine gleich noch ausführlich mit Rebecca sprichst, habe ich beschlossen, mich mal zur Vermeidung von Doubletten auf das Wesentliche zu beschränken. Und zum Wesentlichen gehört aus meiner Sicht, dass der Schulbeginn in der Ukraine, dieser so wichtige Tag für hunderttausende Kinder, von russischen Raketen begleitet wurde. Es gab erneut massive russische Luftangriffe in der Nacht zu diesem Dienstag mit derzeit kaum abfangbaren ballistischen Raketen und Drohnen hat Russland die Hauptstadt Kiew und auch Hafenanlagen in der Stadt Odessa am Schwarzen Meer angegriffen. Gerade bei diesem Angriff in Kiew kamen erneut zahlreiche Zivilisten ums Leben. Es wurden auch Kinder verletzt. Und das alles bestätigt ja die mittlerweile bekannte putinsche Strategie, weil er an den Frontlinien in den Todeszonen der Ostukraine nicht entscheidend vorankommt, sucht er gezielt die ukrainische Bevölkerung in die Verzweiflung zu bomben.
1: Ja, was bislang allerdings ganz und gar nicht funktioniert, wie Umfragen zeigen und wie wir beide ja, Kai, persönlich erfahren haben bei unseren Begegnungen mit den Menschen in der Ukraine.
3: Ja, aber Putin hofft dennoch mit dem Entzug der wirtschaftlichen Grundlagen, siehe Odessa, und mit der Zerstörung der Energienetze, die Ukraine zu einem eben nicht mehr lebenswerten Land zu machen, soweit das aus seiner Sicht geht. Auch in der Hinsicht erweist sich die Ukraine aber bislang, haben wir auch beobachten können, als sehr resilient. Doch die Angriffe dürften Richtung kalte Saison, also Richtung Winter, noch zunehmen. Und es ist, wie wir schon oft berichtet haben, eben ein Wettlauf gegen die Zeit. Es ist ein technologischer Wettlauf. Kann die Ukraine mangels in Nahost verschossener Patriot-Flugabwehrmunition aus den USA schnell selbst Ersatz produzieren oder irgendwo finden? Dabei spielen natürlich auch die neuen russischen Drohnen mit Jetantrieb, also diese jüngste Generation von Geran-Drohnen, eine Rolle, die laut ukrainischem Verteidigungsministerium nur noch zu etwa 60% abgefangen werden, eben aufgrund der neuen Geschwindigkeit. Und es ist ein politischer Wettlauf. Putin setzt auf ein Erstarken, auf Wahlsiege seiner Sprachrohre, auch hier bei uns in Deutschland und natürlich auch beim Nachbarn Frankreich bei der Präsidentschaftswahl 2027. Jedenfalls deutet wenig auf ein Kriegsende derzeit hin. Die Ukraine wehrt sich mit weitreichenden Drohnenangriffen, traf erneut den weit entfernt nahe St. Petersburg liegenden Energie- und Hafenknotenpunkt Ust-Luga und hat laut eigener Zählung im August insgesamt 54 Schiffe der russischen Schattenflotte attackiert.
1: Und angesichts all dessen, dieses russischen Terrors, den du ja eben geschildert hast, ist es umso erstaunlicher, dass die Trump-Regierung Russland fast wie einen Staat wie jeden anderen auch zu betrachten scheint. Jedenfalls sorgte es bei den Europäern für Fassungslosigkeit, dass beim G20-Treffen in Asheville, North Carolina, ihr russischer Amtskollege mit am Tisch saß.
3: Genau, und das tat er eben auf Einladung der Amerikaner, womit erstmalig seit der russischen Invasion 2022 ein russischer Vertreter wieder physisch mit an diesem G20-Tisch saß, was aus Bundesregierungssicht umso wirklichkeitsfremder erscheinen musste, als man doch noch mit der Aufarbeitung des US-Quellen zufolge auf Russland zurückgehenden Angriffs von Anfang August am Leipziger Flughafen befasst ist und neue Sanktionen gegen Moskau auf EU-Ebene vorbereitet, wie SPD-Finanzminister Lars Klingbeil in den USA vor Ort betonte.
5: Ein gemeinsames Vorgehen wäre hier am besten, aber es ist manchmal ja nicht klar, ob es dort wieder Lockerungen gibt. Deswegen ist das Signal, den russischen Finanzminister hier zu empfangen, eins, das ich schon als irritierend wahrnehme, weil ich mir eigentlich gewünscht hätte, dass es hier eine Klarheit auch von der amerikanischen Seite gibt, dass man ihn nicht wie einen normalen Gast hier empfängt.
3: Deutliche Worte also in Richtung Gastgeber USA. Und was Sanktionen betrifft, so können wir von US-Seite eigentlich nur einen nicht so ganz Trump-untypischen Schlingerkurs ausmachen. Wir erinnern uns noch an die Sanktionserleichterungen für Russland nach dem US-Angriff auf den Iran, was den Ölpreis ja drücken sollte. Nun ist nach wie vor in der Pipeline, ich hoffe, du vergibst mir, dass ich den Begriff verwende im Zusammenhang mit Öl, ist in der Pipeline also ein hartes Sanktionspaket von Seiten der USA gegen alle, die mit Russland Handel treiben, also Indien, China und so weiter, in Sachen Energie. Ein Gesetz, das ja den Namen des kürzlich verstorbenen Senators Lindsey Graham trägt, das auch den Senat passiert hat, bei dem aber nicht klar ist, ob auch das Repräsentantenhaus zustimmt. Ein Gesetz, das angeblich die Unterstützung von Präsident Trump hat, aber vielleicht gerät er auch nie in Verlegenheit, es wirklich unterzeichnen zu müssen, wenn es den Kongress nämlich gar nicht passiert.
1: Was man, glaube ich, mit Sicherheit sagen kann, ist, dass Donald Trump sich einen Friedensschluss in der Ukraine wünscht, schon um ihn sich selbst auf die Fahnen schreiben zu können. Es gibt auch weiter Bemühungen in dieser Richtung, Kai, aber ohne Erfolg bislang.
3: Scott Bessent, der US-Finanzminister, hat sich nicht nur in großer Runde, sondern auch in kleinerem Kreis mit seinem russischen Counterpart Anton Siluanov getroffen und danach ließen US-Regierungskreise verbreiten, es sei um genau Trumps Bemühungen gegangen, den Krieg in der Ukraine zu beenden. Und das klingt jetzt fast so ein bisschen so, als wollte er die irritierten europäischen Seelen ein bisschen streicheln. Laut Offiziellen soll Bessent dem Vertreter Moskaus gegenüber klargestellt haben, dass es keine wirtschaftliche Erholung und keinerlei Abkommen in dieser Hinsicht, in dieser wirtschaftlichen Hinsicht geben könne zwischen den USA und Russland, bevor der Krieg ende. Genau das hatte sich Putin ja, siehe Alaska-Treffen, über die Köpfe der Europäer hinweg erhofft, eine russisch-amerikanische Annäherung. Aber ganz so nah wie erhofft ist man sich mit der Trump-Regierung dann offenbar doch nicht gekommen bislang. Stichwort Friedensbemühungen, die gehen weiter. Der ukrainische Präsident Zelensky sprach nach eigenem Bekunden mit den Trump-Sonderverhandlern Jared Kushner und Steve Witkoff, die sowohl Treffen mit der russischen Seite als auch einen Ukraine-Besuch vorbereiten würden. Was die russische Seite angeht, allerdings, so ist Zelensky weiter skeptisch.
8: Leider bedeuten uns alle Nachrichtendienste, unsere und die unserer Partner, sowie die Signale aus Russland, dass der russische Herrscher mehr Krieg will.
7: Auch jetzt, wo eine absolute Mehrheit seiner eigenen Gesellschaft zustimmen würde, den Krieg entlang der Kontaktlinie einzufrieren.
3: Und genau diesen Vorschlag hatte Selenskyj Russland, wie wir wissen, ja schon öfter unterbreitet, allerdings ohne Erfolg.
1: Danke, Kai. Ja, die USA, Trump und sein Finanzminister, die werden uns auch gleich noch beschäftigen, wenn wir auf die Lage in Nahost schauen. Vorher aber der angekündigte Schwerpunkt zur zynischen Menschenjagd auf Zivilisten durch russische Drohnenpiloten in Cherson. Ich habe darüber aus Termingründen bereits am Montag mit unserer Kollegin Rebecca Barth gesprochen, die ich in ihrer Kiewer Wohnung erreicht habe. Willkommen mal wieder bei Streitkräfte und Strategien, liebe Rebecca.
9: Danke euch für die Einladung.
1: Rebecca, die Stadt, in der du seit etlichen Jahren lebst, wird nahezu jede Nacht von Russland angegriffen mit ballistischen Raketen, mit Gleitbomben und Drohnenschwärmen. Der Luftalarm begleitet dich also schon sehr lange. Trotzdem war ich ehrlich gesagt erleichtert, als du kürzlich sicher nach Kiew heimgekehrt warst. Denn du warst gerade auf einer Reportagereise an einen noch gefährlicheren Ort. Die Rede ist von Cherson im Süden der Ukraine. Warum wolltest du mit einem Fernsehteam des ARD-Studios unbedingt dorthin?
9: In Cherson werden seit 2 Jahren die Menschen in der Stadt mit Drohnen gejagt von den russischen Soldaten, die auf der anderen Seite des Dnipro, auf der anderen Uferseite sitzen und den südlichen Teil der Region unter Besatzung halten. Und es ist ein Video viral gegangen Anfang August, das einen dieser Angriffe zeigt, was relativ selten ist, weil das schwierig zu filmen ist. Und wir haben in den vergangenen Jahren und Monaten immer wieder überlegt, wie wir dorthin reisen können. Es ist sehr, sehr gefährlich. Und jetzt habe ich mich mit unserem Team dazu entschieden, dass wir dahin müssen, weil wir das dokumentieren müssen.
1: Das Video, was du erwähnst, war das von einem Gemüsehändler, glaube ich, der rund um seinen Wagen ja regelrecht gejagt wurde von einem russischen Drohnenpiloten gesteuerten Drohne. Die Bilder gingen um die Welt, muss man sagen. Zu der Reise dorthin reden wir über die Anreise, über die Sicherheitsvorkehrungen, die Ausrüstung. Man steigt ja nicht einfach irgendwie in den Zug und fährt mal eben nach Cherson. Wie habt ihr euch vorbereitet für den Weg dahin?
9: Wir sind mit einem gepanzerten Wagen reingefahren und das war wirklich eine Reise. Wir bereiten alle Reisen in die Frontgebiete immer logistisch vor, schauen uns die Sicherheitslage an, aber diesmal noch akribischer. Wir hatten Vorgespräche auch mit den Menschen, die wir dort begleitet haben, in dem Fall ukrainische Hilfsorganisationen und auch einen deutschen Helfer, der hilft, Menschen aus der Stadt zu evakuieren und nach Deutschland zu bringen. Und mit denen waren wir unterwegs, weil die auch die Stadt sehr gut kennen und sich im Zweifelsfall eben besser auskennen als wir. Wir hatten einen gepanzerten Wagen, wir haben Drohnendetektoren und diese Helfer haben auch eine, ja, ich nenne das mal eine Schutzpistole dabei, die schießt so ein Netz aus und ist im Zweifelsfall ja das letzte Mittel, was dich im besten Fall schützt gegen diese Drohnen. Die ist nicht ganz sicher, diese Pistole, aber viele Menschen in der Stadt haben sie eben, weil die Drohnen so nah an sie rankommen. Die schießt so ein Netz auf 20 bis 30 Meter ab und ist manchmal eben das Letzte, was dir noch hilft.
1: Und erinnert ein bisschen auch an die Fischernetze, die ja dort über die Straßen gespannt sind. Was bringen die eigentlich?
9: Genau, die ganze Stadt ist im Endeffekt, und nicht nur die Stadt, auch der Weg dorthin von Mykolaiv aus, kilometerlang fährt man durch diesen Drohnentunnel aus Fischernetzen. Das hilft, einige Drohnen abzuhalten, weil sie sich eben verfangen in diesen Netzen. Aber im Endeffekt haben wir sehr schnell festgestellt, dass es eine 100%ige Sicherheit, einen 100%igen Schutz gegen diese kleinen FPV-Drohnen nicht gibt. Es sind immer wieder Löcher in diesen Netzen, beispielsweise für Bushaltestelle, für Fußgängerüberwege. Man muss sich ja doch irgendwie bewegen in der Stadt. Oder die sind links und rechts an der Seite nicht 100% dicht und sehr gute Drohnenpiloten schaffen es, die Drohnen durch diese Löcher zu steuern. Und dann ist man in der unangenehmen Lage, dass man praktisch gefangen ist mit einer Drohne und seinem Wagen in diesem Tunnel. Und als Mensch kommt man da dann auch nicht mehr raus. Weil in der Regel ist es so, wenn eine Drohne einen ins Visier genommen hat, beziehungsweise dein Auto, dann schlägt der Drohnendetektor an. Und wenn sie nah genug ist, dann siehst du auf dem Bildschirm des Detektors das Bild, was auch die Drohnenkamera aufnimmt, also das gleiche Bild, was der Pilot sieht. Und so erkennst du eben, bist du jetzt gerade im Ziel oder fliegt die Drohne woanders vielleicht hin?
1: Was macht man denn dann? Also du siehst in Echtzeit im Auto, dass du gerade sozusagen im Fadenkreuz bist, buchstäblich, mit mehreren Leuten im Auto. Was macht man dann?
9: Dann macht man eine Vollbremsung, die Türen auf und dann rennen alle in verschiedene Richtungen. Das ist das, was wir immer gesagt bekommen, das, was man auch auf vielen, vielen Videos auch von Soldaten sieht. Die Idee dahinter ist, im besten Fall sucht sich die Drohne das teuerste Ziel, das ist der Wagen. Im schlimmsten Fall sucht sie sich ein menschliches Opfer. Und wenn man sagt, wir sind jetzt zu viert in einem Auto, dann ist es dann nur einer, der getroffen wird.
1: Boah, was ist das für ein Gefühl? Also, wenn man das weiß, dass das die Konsequenz ist und unter Umständen sieht, wie man ja ins Fadenkreuz genommen wird. Wie war das für dich?
9: Ich bin Gott sei Dank noch nie so ins Fadenkreuz genommen worden, aber man muss sich natürlich damit auseinandersetzen. Das ist kein angenehmes Gefühl. Also durch diesen Drohnentunnel zu fahren, hat etwas Postapokalyptisches. Es gibt die ja im Endeffekt an der ganzen Frontlinie. Alle Frontstädte sehen mittlerweile so aus, weil Drohnen überall eingesetzt werden. Aber die Vorstellung, dass man mal so vor einer Drohne weglaufen muss, ist sehr, sehr unangenehm, weil die im Zweifelsfall schneller ist als du. Also du hast keine Chance. Die sind extrem schnell, die sind sehr, sehr wendig. Und deswegen ist es so ein Glück, dass dieser Mann auf dem Video, was so um die Welt gegangen ist, das überlebt hat. Das ist eigentlich ein Wunder. Die ist ganz nah bei ihm eingeschlagen und er hat Splitterverletzungen am Rücken davon getragen, aber konnte danach von diesem Angriff eben erzählen.
1: Obwohl die Explosion gewaltig war, wie man auf den Bildern sehen kann, wenn ich das richtig erinnere. Jetzt würde man ja erwarten, dass so eine Stadt, wo das alltäglich vorkommt, Jagd auf Zivilisten, ja, eine Geisterstadt ist. Ist es aber nicht. Da sind noch Menschen. Wie viele von den 300.000 Bewohnern, die Cherson mal hatte, sind denn noch da?
9: Laut offiziellen Angaben, laut offiziellen Schätzungen muss man sagen, 60.000 Menschen in der Stadt, davon 5.000 Kinder. Das sind so die Zahlen, mit denen wir auch arbeiten, wobei immer mehr Menschen die Stadt verlassen wollen. Und sie ist in vielen Teilen eine Geisterstadt. Ich war im Norden der Stadt unterwegs. Es ist der Teil, der als sicher gilt. Sicher in Anführungsstrichen, denn auch wir haben einen Drohnenangriff erlebt. Die Menschen, mit denen wir unterwegs waren, sind eigentlich die ganze Zeit mit uns dort durch die Gegend gelaufen und meinten, also hier ist Artillerie eingeschlagen, hier sind zwei Leute getötet worden, da hinten ist eine Drohne eingeschlagen, da hinten ist eine Drohne eingeschlagen, die ganzen Fenster sind verrammelt mit Pressspanplatten, man sieht die Splitter, die Einschläge an den Hauswänden, man sieht, dass das keine komplette Sicherheit dort ist, keine friedliche Stadt, sondern dass man dort ständig beschossen wird. Man hört auch die Einschläge in der Stadt die ganze Zeit. Und man versucht sich dann eben, vor allem jetzt im Sommer, wo die Bäume Blätter tragen, von Baum zu bewegen und so wenig Aufmerksamkeit wie möglich auf sich zu ziehen. Auch ich hatte eine schutzsichere Weste an, aber habe die nochmal mit einem Hemd überdeckt, auch in grün oder so, ja, grün kariert, weil ich mir dachte, vielleicht gehe ich dann unter den grünen Blättern der Bäume ein bisschen mehr unter, weil uns eben gesagt wurde, also wenn du offenbar Presse bist, offenbar geschützt bist, offenbar Helm, Weste und so weiter trägst, dann bist du noch einmal mehr ein Ziel für die russischen Drohnenpiloten.
1: Oder eine Art Herausforderung, dass sie dann erst recht versuchen, einen zu erwischen da. Aber warum bleiben so viele Menschen unter diesen Umständen in dieser Stadt, sogar mit Kindern, wie du gerade berichtet hast? Warum harren die da aus?
9: Und die meisten Menschen haben einfach keine andere Wahl. Für mich gibt es so zwei Gruppen, die ich so für mich heraus identifiziert habe. Das eine sind Leute, die aus finanziellen oder familiären Gründen nicht weg können. Die können es sich nicht leisten, wegzuziehen, oder sie haben ältere Angehörige, um die sie sich kümmern müssen. Sie sind dort irgendwie gebunden. Und das andere sind Menschen, die in extrem wichtigen Berufen dort arbeiten. Die sind beispielsweise im Krankenhaus, sie sind bei der Polizei, die sind in der Verwaltung oder auch im Supermarkt. Und die sagen, also wenn wir gehen, dann haben ja die anderen, die nicht weg können, nichts mehr. Viele Menschen, die ich da getroffen habe, alle an diesem Tag, haben die russische Besatzung 2022 überlebt und durchgemacht. Und für sie ist es auch eine Motivation, da zu bleiben, weil sie ihre Stadt nicht einfach so den russischen Streitkräften überlassen wollen. Viele gehen davon aus, dass diese gezielten, systematischen, organisierten Angriffe auf Zivilisten, auf zivile Infrastruktur, auf Krankenwagen, auf Feuerwehr, auf alles, was so ein Leben ausmacht, eine bewusste, gewaltsame Vertreibung der Bevölkerung sind.
1: Also Terror und, aus der Luft, um die Bevölkerung zur Aufgabe und zum Wegziehen, zum Fliehen zu bewegen.
9: Es ist auf jeden Fall Psychoterror. Es ist eine absolute Terrorkampagne, das kann man so sagen. Aber eine unabhängige Untersuchungskommission der UN, die schon letztes Jahr diese Vorfälle untersucht haben, gehen davon aus, kommen zu dem Schluss, dass es doch russische staatlich organisierte Politik ist, um die Menschen zu vertreiben. Und in dem Bericht der Vereinten Nationen heißt es, wenn dem so ist, dann handelt es sich dabei um ein Verbrechen gegen die Menschlichkeit. Also es wäre dann die gewaltsame Vertreibung der Zivilbevölkerung.
1: Rebecca, danke für die Eindrücke von deiner Reise und deinen fundierten Blick auf das Kriegsgeschehen. Ich weiß, auf dich wartet jetzt eine wohlverdiente Pause. Erhol dich gut und auf bald wieder hier bei uns.
9: Ich danke dir sehr.
1: Mein Gespräch mit Rebecca Barth ist etwas länger geworden, als wir hier Sendezeit haben. 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Wie sehr der Krieg in der Ukraine von dem in Nahost beeinflusst wird, zeigt sich unter anderem an den laut US-Medien bedrohlich leeren Waffenbeständen der Amerikaner, was Präsident Trump freilich beharrlich leugnet. Aber nicht nur deshalb lohnt sich ein Blick auf die aktuelle Lage in Sachen USA-Iran, wo sich eine nachhaltige Friedenslösung zwischen den Kriegsparteien nicht abzeichnet, oder Kai?
3: Nee, zuletzt musste man eher den Eindruck haben, als gehe es in die entgegengesetzte, in die eskalatorische Richtung. Die USA griffen Ende August erstmals seit einem Monat wieder Ziele im Iran an, und zwar Raketenstellungen auf der Insel Larak in der Straße von Hormuz. Der Iran reagierte mit einem Angriff auf US-Militärstützpunkte in Jordanien. Doch ein Wort fiel in diesem Zusammenhang sehr oft. Limited, also begrenzt lautet es. Von begrenzten Angriffen sprach das US-Militärkommando nach diesen Attacken. Und auch US-Präsident Trump nutzte genau diesen Begriff. Es soll wohl insgesamt die Lage nicht außer Kontrolle geraten. Gerade vor den Midterms kann sich Trump ein erneutes Abrutschen in einen unberechenbaren Krieg nicht wirklich leisten, so jedenfalls mein Eindruck. Deshalb setzen die USA neuerdings auf eine Strategie, die den Iran wirtschaftlich in die Knie zwingen soll. Dazu zählt der Versuch, die Kontrolle über die Straße von Hormuz nicht völlig dem Iran zu überlassen. Und dazu zählt auch das, was US-Finanzminister Bessent wirtschaftliche Erstickung nennt, also der Versuch, auch mit nochmal verschärften Sanktionen den Iran zum Einlenken zu bewegen in einen Deal, der nicht völlig katastrophal ausfällt für die USA, denn siehe Atomprogramm, die USA haben in dem vor einem halben Jahr, also vor mehr als 6 Monaten begonnenen Krieg, eigentlich ja keins ihrer Ziele wirklich erreicht, auch wenn Trump in Sachen Iran beständig das Gegenteil behauptet.
0: Und das war die aktuelle Ausgabe des NDR-Podcasts Streitkräfte und Strategien, heute mit Stefan Niemann und Kai Küstner. Wir schauen nach Rumänien. Fast 1 Milliarde Euro hätte Rumänien von der EU haben können, wenn bestimmte Gesetze fristgerecht umgesetzt worden wären. Genau genommen ging es um 870 Millionen. Rumänien hat das höchste Haushaltsdefizit in der EU und hätte die EU-Mittel gut gebrauchen können. Wie es dazu kam, dazu David Freches.
10: Der 31. August war für Rumänien ein wichtiger Stichtag, um Geld aus dem EU-Wiederaufbaufonds zu bekommen. Aber mittlerweile ist klar, in 2 Fällen hat das nicht geklappt. Der eine Fall betrifft den Kohleausstieg und umfasst rund 100 Millionen Euro. Rumänien hat hier die Frist verpasst, den schrittweisen Ausstieg aus der Kohlekraft gesetzlich verbindlich festzulegen. Im zweiten Fall geht es um das Besoldungsgesetz und die Löhne von staatlichen Angestellten. Die Personalkosten im öffentlichen Dienst, die gelten in Rumänien bereits als sehr hoch und drohen ohne Anpassungen weiter zu steigen. Aber verschiedene Parteien wollten bestimmte Lohnkürzungen nicht akzeptieren, die mit diesem Gesetz gekommen wären. Hätte es eine Einigung gegeben, wären 770 Millionen Euro geflossen. Nico Jordan ist der Präsident Rumäniens. Er forderte die Parteien dazu auf, Zitat, das politische Handeln vom politischen Lärm zu trennen. Bei allen anderen Gesetzen, die an das EU-Geld gekoppelt waren und die für das Land Milliardenhilfen bedeuten, konnte sich schließlich geeinigt werden.
11: Also es ist ganz fürchterlich.
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0: 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Jetzt geht es gleich weiter mit den Nachrichten um 4 Uhr und danach sprechen wir weiterhin über den Vorfall am

0: die Sanktionen angekündigt. Sie könnten die Schiffe treffen, die immer noch russisches Öl transportieren und die russische Rüstungsindustrie. Allerdings wird es immer schwieriger, alle 27 Mitgliedsländer auf einen gemeinsamen Kurs gegenüber Russland zu bringen. Neben Sanktionen will sich die EU auch besser gegen Angriffe aus Moskau schützen. Dazu hat die Außenbeauftragte der EU, Kaja Kallas, ein neues Gremium aus Politikern und Militärexperten ins Leben gerufen. Es soll Verteidigungslücken erkennen und schließen.
1: Die Bundeswehr setzt ihre Pläne zur Aufrüstung offenbar konsequent um. Im Nordatlantik hat die Marine jetzt einen bislang geheim gehaltenen Test des israelischen Raketensystems LORA erfolgreich abgeschlossen. Marineinspekteur Karg sagte der deutschen Presseagentur, die Erprobung zeige, dass sich das Waffensystem von deutschen Schiffen aus einsetzen lasse. Karg gab sich dabei regelrecht euphorisch. Wörtlich sagte er, die mögliche Reichweite übersteigt alles, was wir bisher kannten. Nun sollen Pläne für die Beschaffung des Systems mit einer Reichweite von mehr als 500 Kilometern vorangetrieben werden. Nach einem unkontrollierten Hackerangriff durch eines seiner KI-Systeme hat das US-Unternehmen OpenAI eine neue, stärker abgesicherte ChatGPT-Version angekündigt. Das Modell mit dem Namen Astra sei unter anderem darauf trainiert, schädliche Anfragen im Bereich Cybersicherheit zuverlässiger zurückzuweisen und Sicherheitsbeschränkungen einzuhalten, teilten die Entwickler mit. Bei Tests leistungsfähiger KI-Systeme hatte sich im Juli ein KI-Agent selbstständig mit dem Internet verbunden und eine Hackerattacke auf eine Programmierplattform ausgeführt. OpenAI hatte daraufhin Teile seiner Modellentwicklung für 2 Wochen pausiert. Borussia Dortmund hat die erste Hürde im DFB-Pokal genommen. Der deutsche Vizemeister setzte sich mit 5:0 beim Fußball-Oberligisten HEBC durch. Der Hamburger Stadtteilverein durfte sich immerhin über einen Rekord freuen. Dank des Umzugs ins Volksparkstadion kamen fast 46.000 Zuschauer. So viele Besucher waren noch nie bei einem DFB-Pokalspiel mit Beteiligung eines Fünftligisten. Das waren die Nachrichten. Und das Wetter in Deutschland, tagsüber vor allem im Nordwesten zeitweise Regenschauer, sonst bei Sonne und Wolken meist trocken, die Temperaturen 18 bis 27 Grad. Es ist 4:03 Uhr.
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3: Und wir beginnen mit der A1 Hamburg Richtung Lübeck. Die ist zwischen Kreuz Bargteheide und Bad Oldesloe wegen Bauarbeiten bis 5 Uhr gesperrt. Die A2 Berlin Richtung Hannover ist zwischen Brandenburg und Wollin nach einem Unfall gesperrt. Die A4 Chemnitz Richtung Erfurt ist zwischen Hohenstein-Ernsttal und Glauchau-Ost wegen Bauarbeiten bis 5 Uhr gesperrt. Die Umleitung führt über die U50 und U52. Die A7 Fulda Richtung Würzburg ist in Höhe Bad Kissingen-Obertulba nach einem Unfall gesperrt. Die A9 Halle-Leipzig Richtung Berlin ist zwischen Dessau-Süd und Dessau-Ost gesperrt nach einem Unfall mit 2 Lkw. Die A17 Dresden-Prag ist zwischen Dresden-Gorbitz und Dresden-Südvorstadt in beiden Richtungen wegen Tunnelwartungsarbeiten bis 5 Uhr gesperrt. Die A39 Braunschweig Richtung Wolfsburg ist zwischen Kreuz-Braunschweig-Süd und Braunschweig-Rautheim wegen Bauarbeiten bis Donnerstag jeweils zwischen 18 und 5 Uhr gesperrt. Und die letzte Meldung für den Augenblick: die A40 Duisburg Richtung Venlo ist zwischen Strahlen und Grenzübergang Strahlen wegen Bauarbeiten bis 6 Uhr gesperrt. Weiterhin gute Fahrt, kommen Sie sicher an Ihr Ziel.
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3: Mit Maja Weber am Mikrofon aus dem NDR-Infostudio in Hamburg. Einen schönen guten Morgen. Attribuierung, das ist das Fachwort von Sicherheitsexpertinnen und Experten für die Frage, wer war das? Russland war für viele von Anfang an die Antwort. Jetzt hat sich auch die Bundesregierung dezidiert zum gescheiterten Drohnenangriff auf den Flughafen Leipzig geäußert und macht nach ausführlichen Ermittlungen Russland dafür verantwortlich. Es sind Vergeltungsmaßnahmen geplant. Außenminister Wadefuhl sagte am Dienstagnachmittag:
4: Unsere Botschaft an Russlands Führung ist klar. Wir halten entschlossen Kurs in unserem sicherheitspolitischen Handeln. Der Angriff von Leipzig zeigt, wie dringend das notwendig ist. Wir werden uns durch Russlands Angriffe nicht in unserem gesellschaftlichen Zusammenhalt spalten oder einschüchtern lassen. Wir bleiben bereit, gemeinsam mit unseren starken Partnern entschlossen zu reagieren, wenn der Schutz der Bevölkerung und unserer Partner dies erfordert.
3: sagt Außenminister

0: Johann Wadephul, der zusammen mit Innenminister Dobrindt eine ganze Reihe von Maßnahmen gegen Russland angekündigt hat. So sollen das russische Haus in Berlin und das Generalkonsulat in Bonn geschlossen werden. Für russische Staatsbürgerinnen und Bürger werden die Einreisekontrollen verschärft. Und gegen die russische Schattenflotte soll härter vorgegangen werden. Die europäischen Verbündeten unterstützen diesen Kurs, allen voran Frankreich und auch Schweden. Der russische Präsident Putin bezeichnete die Sanktionen als Fehler und wies alle Schuld von sich. Mein Kollege Reza Warfa hat unsere Korrespondentin Christina Nagel im ARD-Hauptstadtstudio nach ihrer Einschätzung gefragt.
1: Ich glaube, es ist eine sehr kalkulierte Antwort auf einen Anschlag, der ja ganz anders hätte enden können, aber eben nicht anders geendet ist. Will sagen, der Sprengstoff ist nicht explodiert, es gab keine Schäden. Und Diplomaten denken ja dann immer einen Schritt weiter und überlegen sich, wenn wir jetzt Sanktionen verhängen und wenn wir ein Generalkonsulat schließen und das russische Haus in Berlin schließen, was heißt das dann, was tut dann die Gegenseite? Die Russen haben in der Regel spiegelbildliche Reaktionen. Das heißt, man muss immer gucken bei dem, was man tut, was tut dann die Gegenseite? Und die Gegenseite wird jetzt im Gegenzug vermutlich sagen, das deutsche Generalkonsulat in St. Petersburg, das letzte, wird dann eben auch geschlossen und für das russische Haus in Berlin werden die Goethe-Institute geschlossen. Davon gibt es 3 in Russland. Das wird vermutlich passieren. Warum hat man zum Beispiel verzichtet darauf, Diplomaten auszuweisen? Da könnte eben dahinter stecken, dass das diplomatische Korps auf der deutschen Seite in Russland schon sehr dezimiert ist durch andere Vergeltungsmaßnahmen, dass man da eben nicht ran wollte. Und dieses Austarieren und einen Weg finden, dass man eine Antwort findet, wo man mit der Gegenantwort leben kann. Das ist das, was hier passiert ist.
2: Die Bundesregierung hat auch gesagt, dass sie den Druck auf die Schattenflotte Russlands erhöhen will. Das ist ja auch nicht wirklich was Konkretes. Oder hat sich da weiter geäußert?
1: Nee, da ist man tatsächlich sehr unkonkret geblieben. Und das klingt dann natürlich so ein bisschen wie, hat man schon oft gehört, ist dann am Ende nichts passiert. Ist aber natürlich etwas, was der Außenminister jetzt mit nach Irland nehmen kann. Der Außenminister fliegt ja nach Irland zum informellen Außenministertreffen. Das heißt, da wird er dieses Thema dann auch nochmal aufbringen und kann natürlich dann nochmal konkreter darüber reden, was man denn dann tun könnte. Weil das ist etwas, was muss natürlich irgendwo auch auf EU-Ebene passieren. Die Rede ist zum Beispiel davon, dass man versuchen könnte, auf die Länder Einfluss zu nehmen, unter dessen Flagge diese Schattenflotte läuft, also mit denen Russland ja Ölsanktionen zum Beispiel umgeht, dass man auf die Druck ausübt oder dass man eben mehr Kontrollen macht. Und dass das etwas ist, wo Russland sensibel reagiert, merkt man schon daran, dass die Sprecherin des Außenamtes in Russland darauf präventiv reagiert hat und davor gewarnt hat, wirklich diese Schattenflotte noch stärker ins Visier zu nehmen. Und da merkt man, das sind so Punkte, wo man Russland durchaus treffen kann.
2: Eine andere schwammige Formulierung des Außenministers ist, man werde weitere Maßnahmen im nachrichtendienstlichen Bereich ergreifen. Auch da wird es wahrscheinlich Absprachen mit der EU geben müssen, oder?
1: Ja, das kann sein. Vielleicht bezieht sich das aber auch schon ein Stück weit auf die Zukunft. Es gibt ja von Seiten der Bundesregierung schon den Kabinettsbeschluss, dass man die eigenen Nachrichtendienste umbauen will zu echten Geheimdiensten, sodass sie dann auch mehr dürfen, dass sie dann eben zum Beispiel auch selber Angriffe starten können, zum Beispiel im Cyberraum. Und dass man da ein Stück weit antexten wollte, dass das demnächst auch geht. Aber das sind jetzt schon auch Spekulationen. Das kann man da reinlesen, muss man nicht reinlesen. Es ist halt letztlich auch immer etwas, was mit Signalen und Botschaften in alle Richtungen zu tun hat.
2: Hat sich die Bundesregierung eigentlich explizit dazu geäußert, wie stichhaltig die Beweise sind oder sind das eher Indizien?
1: Da hält man sich natürlich ein Stück weit bedeckt. Der Innenminister hat noch mal darauf hingewiesen, dass die Ermittlungen ja noch laufen und dass man deshalb natürlich auch nicht alle Karten auf den Tisch legen kann und das natürlich auch nicht will. Er hat darauf hingewiesen, dass es geheimdienstliche Informationen gibt, dass es aber auch polizeiliche Erkenntnisse gibt. Und dann ist er ein Stück weit mehr ins Detail gegangen als sonst, weil er ja für sich in Anspruch genommen hatte, dass er den Leuten draußen auch eben erklären will, warum man jetzt Russland für verantwortlich hält. Er hat zum Beispiel darauf verwiesen, dass man eben Bauteile oder auch Zündtechnik gefunden hat, die man durchaus aus anderen hybriden Angriffen auch in der Ukraine kennt und die man da zuordnen kann. Und dass man daraus eben ableiten kann, dass Russland da seine Finger im Spiel hat. Und das gilt wohl auch für die Abläufe, für das hohe Maß an Aufwand, was dahinter steckt, dass man da sagt, das kann nicht jeder. Und derjenige, der es kann, der kommt eben aus Russland. Mark Rutte, der NATO-Generalsekretär, hat gesagt, die Beweise sind eindeutig. Das ist eine Haltung, die teilen nicht alle, gerade aus der AfD. Aber auch von den Linken kommt schon Kritik, die sagen, das ist alles nicht stichhaltig genug, das sind Indizien. Und die AfD verweist immer darauf, dass man bei der Ukraine und der Nord Stream-Sprengung immer sagt, wir warten jetzt erstmal das Verfahren ab und den Gerichtsprozess ab und dann entscheiden wir. Und dass man das bei Russland anders macht, das muss einen jetzt nicht wundern, dass das so gehandhabt wird. Aber das ist eben was, was hier auch noch in Berlin für Diskussionen sorgen wird.
0: Aus dem ARD-Hauptstadtstudio war das Christina Nagel. Eine der Maßnahmen der Bundesregierung gegen Russland ist, wie bereits erwähnt, dass der Vertrag mit Russland in Bezug auf das russische Haus in Berlin gekündigt wird. Das durchaus repräsentative Gebäude in der Friedrichstraße, in dem es ein Kino, Sprachkurse und Kulturveranstaltungen gibt, steht schon lange im Verdacht, eher ein Deckmantel für Spionage als ein reines Kulturzentrum zu sein. Stefan Oschwart mit Einzelheiten dazu.
3: In der Friedrichstraße im Herzen von Berlin steht das russische Haus.
4: So wirbt das russische Haus in der Berliner Friedrichstraße für sich selbst. Ein 29.000 Quadratmeter großer Betonklotz, beste Citylage.
3: Ich wollte euch einfach mal zeigen, wie das russische Haus so funktioniert. Wie es eine Brücke zwischen Deutschland und Russland schafft.
4: Kritiker sehen das anders. Sie sagen, das russische Haus ist nicht nur Hort russischer Propaganda, sondern auch Plattform für russische Spione. Katharina Rietz-Rakul, Direktorin des Ukraine-Instituts in Berlin, sagt:
5: Also ich würde vermuten, dass es auch unter anderem ein Spionagehub ist, denn die haben ja einen direkten Bezug zu der russischen Botschaft und der russischen Regierung.
4: Den Betrieb des Hauses gewährleistet die staatliche Agentur Rossotrudnicheztwo des Moskauer Außenministeriums. Die ist seit Beginn des Krieges gegen die Ukraine 2022 mit EU-Sanktionen belegt. Roderich Kiesewetter, CDU-Außenpolitiker, meinte dazu im rbb24-Inforadio:
6: Das russische Haus hat einen Betreiber, der von der Europäischen Union sanktioniert ist, aber wir lassen trotzdem diesen Betreiber in Deutschland agieren. In dem Haus leben erstaunlicherweise über 100 Menschen. Der Energieverbrauch ist deutlich höher als das, was 100 Menschen brauchen. Wir gehen von technischen Ausrüstungsgegenständen aus und wir gehen davon aus, dass eine Reihe von Spionageakten von dort koordiniert werden.
4: Hoher Stromverbrauch, für ihn ein Indiz für Spionagetätigkeiten. Eine Nähe zum russischen Militärgeheimdienst GRU, sagt das Ukraine-Institut in Berlin in einer Studie dem langjährigen Direktor des russischen Hauses Pavel Izvorsky nach. Christa Maria Lebe vom Vorstand der Deutsch-Ukrainischen Gesellschaft dazu.
7: Bei dem früheren Direktor war es eben so, also wir wissen nicht 100%, dass er beim GRU war, Spionagevergangenheit hat, aber er ist halt auf eine Schule gegangen in Moskau und hatte da laut Recherchen seinen Wohnsitz in der Nähe, wo normalerweise die Leute, die bei diesen Institutionen arbeiten, auf der russischen Seite unterwegs sind.
4: Eine Plattform für Spione, den Vorwurf hatte jüngst auch die französische Regierung erhoben. Das russische Haus diene der Vernetzung mit Deutschen und der russischen Diaspora, so das Ukraine-Institut in seiner Studie, das geschehe über russische Kultur und Sprache. Man vernetze sich auch mit Politikern, die russische Narrative verbreiteten, sagt die Direktorin des Ukraine-Instituts Berlin, Rietz-Rakul.
5: Ich denke, BSW ist interessant, genauso wie AfD, weil populistische Parteien sind sehr gute Vermehrer für so populistische Propagandageschichten.
4: AfD und BSW machen sich für das russische Haus stark. Nein zu einer Schließung, sagte etwa Alexander King, Berliner BSW-Spitzenkandidat dem RBB.
8: Es macht für mich keinen Sinn, in einer Zeit von Konflikt, Krise, von Krieg, auch noch jeden Gesprächsfaden abzuschneiden, egal auf welcher Ebene.
4: Das russische Haus und die Goethe-Institute in Russland sind über Abkommen verknüpft. Aus für das eine, gleich aus für die anderen, so die Befürchtung.
0: Ein Beitrag über das russische Haus in Berlin von Stefan Oschwart.
9: Das Wetter in Deutschland.
0: Es wird wechselnd bewölkt, vor allem im Nordwesten. Zeitweise Regenschauer, vereinzelt Gewitter, auch im äußersten Südosten über den Bergen Schauer möglich. Sonst meist trocken und freundliche Abschnitte mitunter heiter. Höchstwerte liegen bei 18 Grad im Sauerland bis 27 Grad am Kaiserstuhl. Und hier noch die Temperaturen in einigen Städten in Deutschland. Berlin 15 Grad klar, Frankfurt am Main 12 Grad klar, Dresden 15 Grad bedeckt, Hamburg 13 Grad bedeckt, Hannover 12 Grad nach Nebel, Köln 12 Grad stark bewölkt, Leipzig 14 Grad klar, München 14 Grad bedeckt, Rostock 17 Grad wolkig, Stuttgart 15 Grad klar. Wie auch immer das Wetter wird, kommen Sie gut in diesen Tag.
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0: Deutschland ist in Europa Mieterland Nummer 1. Mehr als die Hälfte der Menschen wohnt hierzulande zur Miete und besitzt keine eigenen vier Wände. Bei der Mehrheit von ihnen sind die Wohnkosten in den vergangenen 12 Monaten gestiegen. Viele machen sich Sorgen darüber. Das sind die Ergebnisse des Mietenreports 2026. Dazu hat der Deutsche Mieterbund 1000 Menschen zu ihrer Wohnsituation und den Kosten befragt. Aus Berlin berichtet dazu Anja Dobrodinsky.
10: Um sich ihre Wohnung noch leisten zu können, sparen immer mehr Menschen bei Altersvorsorge, Urlaub, Kleidung, Möbeln und Haushaltsgeräten, erklärt Melanie Weber-Moritz, die Präsidentin des Deutschen Mieterbundes.
11: Darum geht's längst nicht mehr nur, auf Urlaub oder auf eine neue Waschmaschine zu verzichten. Jeder Vierte spart aufgrund gestiegener Wohnkosten mittlerweile an gesunden Lebensmitteln. Und 15%, das sagt unsere Umfrage, sparen an der eigenen Gesundheit, zum Beispiel bei Medikamenten oder beim Zahnersatz.
10: Jeder 9. Mieter gibt mehr als 40% des Einkommens fürs Wohnen aus. Viele Menschen leben in zu kleinen Wohnungen. 29% der Mieter befürchten, über kurz oder lang ihre Miete nicht mehr zahlen zu können. Die Hälfte sieht keine Chance, in diesem Fall eine Ersatzwohnung zu finden. Es mangelt an bezahlbarem Wohnraum.
11: In Deutschland fehlen bundesweit rund 1,4 Millionen Wohnungen. Gleichzeitig ist der Bestand an Sozialwohnungen im letzten Jahr auf einen historischen Tiefstand von rund 1 Million Sozialwohnungen gesunken.
10: Der Mieterbund fordert deshalb einen bundesweiten Mietenstopp für 6 Jahre. Außerdem müsse eine mit staatlicher Förderung gebaute Sozialwohnung auch für immer eine Sozialwohnung bleiben. Derzeit fallen jedes Jahr 57.000 Wohnungen aus der Sozialbindung heraus und dürfen dann zu marktüblichen Preisen vermietet werden. Gleichzeitig entstehen aber nur 27.000 neue Sozialwohnungen. Die Lücke müsse schnell geschlossen werden. Außerdem müssten jedes Jahr viele Wohnungen für Menschen mit mittlerem Einkommen entstehen.
11: Da müssen wir 60.000 im Jahr bauen. Und für diese Zahlen haben wir eine Berechnung angestellt. Da kommen wir auf 12,5 Milliarden im Jahr, die es bräuchte, um diese Ziele zu erreichen.
10: Melanie Weber-Moritz vom Deutschen Mieterbund hat noch weitere Forderungen. Es müssten mehr Gewerberäume zu Wohnungen umgebaut werden. Das koste einer Studie zufolge nur ein Drittel im Vergleich zum Neubau. Außerdem müsse die Politik die geplanten Kürzungen beim Wohngeld zurücknehmen.
11: Wir brauchen einen Mietwucherparagrafen, der mit Bußgeld auch geahndet werden kann und wirksam verfolgt wird. Wir müssen die Umgehungsmöglichkeiten der Mietpreisbremse, wie die Kurzzeitvermietung, das möblierte Wohnen, viel strenger regulieren.
10: Die Idee einer Bundesbaugesellschaft von Finanzminister Lars Klingbeil begrüßt der Mieterbund. An dieser Gesellschaft soll der Staat die Mehrheit halten. Sie sollen Neubau für weniger als 3.000 Euro pro Quadratmeter ermöglichen. Mindestens ein Drittel der Wohnungen in Deutschland sollte in gemeinwohlorientierter Hand sein, so der Deutsche Mieterbund. Vergesellschaftungen müssten dazu als letztes Mittel erlaubt sein.
0: Ein Bericht von Anja Dobrodinsky zum Mietenreport 2026, den der Deutsche Mieterbund erstellt hat.
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0: Was tun gegen steigende Mieten? Eine Mietpreisbremse gibt es schon, allein sie greift nicht flächendeckend. Die Linke schlägt jetzt einen bundesweiten Mietendeckel vor, flankiert von einem jährlichen 20 Milliarden Euro Investitionsprogramm für gemeinnützigen Wohnungsbau. Für einen Mietendeckel spricht sich auch eine Petition aus, die gestern dem Bundestag vorgelegt wurde. Könnte dieses Instrument das Wohnungsproblem lösen? Ja, findet Hauptstadtkorrespondent Maximilian Ulrich.
12: Der deutsche Staat deckelt ja schon die Preise für bestimmte Medikamente oder gibt einen Mindestlohn vor, also einen Preisdeckel von unten. Diese Preisdeckel tragen auch immer eine ethisch-moralische Begründung in sich. Medikamente sollen schließlich keine Frage des Geldbeutels sein, von Arbeit muss man leben können. Ich finde, Das Gleiche sollte auch für Wohnungen gelten. Ihr Preis sollte gedeckelt werden. Natürlich sollen Vermieterinnen und Vermieter weiterhin Geld verdienen dürfen. Und natürlich braucht es dann zusätzlich zum Mietendeckel auch ein großes Investitionsprogramm für bezahlbaren Wohnraum. Aber gerade weil Wohnraum ein begrenztes Gut ist, darf man die Preisentwicklung nicht dem freien Markt überlassen. Denn deutsche Wohnungen sind zu einem weltweiten Spekulationsobjekt geworden. Die Preise sind vor allem in den Städten explodiert und die Folgen davon sind für die gesamte Gesellschaft schädlich. Menschen mit niedrigem Einkommen werden aus den Stadtzentren verdrängt. Viele Mieterinnen und Mieter leben mit ständiger Angst im Nacken. Was, wenn ich morgen den Job verliere oder die Wohnung gekündigt wird? Was, wenn wir uns trennen und einer von uns beiden ausziehen muss? Diese permanente Unsicherheit zu bekämpfen, ist für mich Aufgabe der Politik. Schließlich soll der Staat mir die freie Entfaltung meiner Persönlichkeit ermöglichen. So steht es in Artikel 2 des Grundgesetzes. Doch ohne Wohnung, ohne ein Zuhause, sind all meine schönen Grundrechte weitgehend nutzlos. Ein Mietendeckel deckelt also auch den Vertrauensverlust in die Demokratie.
0: Das war die Meinung von Maximilian Ulrich. Und die Frage, entsteht durch einen Mietendeckel mehr bezahlbarer Wohnraum, beantwortet Benjamin Großkopf mit Nein.
13: In dieser Verbindung aus bezahlbar und Wohnraum, da versteckt sich der Kern des Problems. Nicht in dem unbestimmten Gefühl, dass Vermieter charakterlose Halsabschneider sind, dem man es jetzt einfach mal so richtig zeigen muss. Dass Bauen und Wohnen so teuer sind, hat Gründe. Zum Beispiel, dass Material, Handwerker, Versicherungen, Heizungsanlagen, Energie, eben das Leben gerade teurer werden. Nicht aus böser Absicht meistens, sondern dank einer weltweiten Entwicklung, für die niemand direkt etwas kann, die man schon gar nicht einfach auf den Vermieterhalunken abschieben kann. Mit einem Mietendeckel ist, ein Grundproblem dieser schrägen Idee, noch kein Quadratmeter mehr entstanden. Im Gegenteil. Es gäbe dann vielleicht, also hoffentlich irgendwie, bezahlbaren Wohnraum für die, die eine Wohnung haben. Es würde aber kein einziger Neubau mehr entstehen, egal ob privat oder genossenschaftlich, weil nicht nur die Miete gedeckelt, sondern Unternehmergeist erstickt würde. Wir brauchen aber genau diesen Neubau. Privates Investment wäre aussichtslos, wenn steigende Preise nicht weiterzugeben wären. Es gibt aber jede Menge Menschen, die durch ein solches Invest ihr hart erarbeitetes Geld anlegen, vermieten, fürs Alter vorsorgen, dieser Gesellschaft guttun, also Teil einer sozialen Marktwirtschaft sind, die man immer wieder kalibrieren, neu ausrichten muss. Das geht nicht mit dem Vorschlaghammer, sondern nur mit einem ganzen Werkzeugkasten. Stichwort Mietpreisbremse in ganz schlimmen Märkten, dann aber ohne Schlupflöcher. Für viele, teilweise raffinierte Werkzeuge muss man geschickter sein als für den großen Hammer. Und selbst wenn man die Kraft aufbringt, ihn zu führen, die Chance am Nagel vorbeizuhämmern ist da. Und genau das wäre der Fall mit einem bundesweiten Mietendeckel.
0: Sie hörten die Meinung von Benjamin Großkopf. Der Sommer geht zu Ende. Ein Sommer, in dem Freibad-Fans auf ihre Kosten gekommen sein dürften. Am Dienstag war in Hessen die letzte Gelegenheit, noch einmal auf der sehr breiten Rutsche im Freibad in Frankfurt-Eschersheim zu rutschen oder im Stadionbad von der ungewöhnlichen Sprunganlage zu springen. Die unbeheizten Freibäder gehen nämlich in die Winterpause. Die letzte Chance haben sich viele Freibad-Fans nicht entgehen lassen. Meine HR-Kollegin Nina Michalk zieht für uns eine erste Freibadbilanz.
14: Am Morgen ist noch nicht so viel los im Eschersheimer Schwimmbad in Frankfurt. Hier tummeln sich vor allem Rentner, die Zeit haben. Dass das Freibad schließt, finden die meisten sehr bedauerlich.
15: Ich war tatsächlich auf dem Weg zur Sauna und als ich hier vorbeikam und das schöne Wetter und das leere Becken gesehen habe, habe ich gedacht, keine Sauna, heute wird geschwommen.
16: Also das ist der letzte Tag, ist schade. Wird noch mal Sommer richtig.
17: Weil wir immer gerechnet haben, dass wir bis September auflassen. September, Mitte, Ende September.
18: Ich verstehe es, aber ich bin immer ganz wehmütig. Aber ich tröste mich so ein bisschen mit dem Gedanken, dass das Hausen dann noch auf hat. Es wird halt einfach kalt, nachts ist es schon kalt.
14: Die beheizten Freibäder bleiben in Frankfurt natürlich noch offen. Und weil das Wetter noch mal Gas gibt, wollen andere Städte wie Kassel, Hanau oder Darmstadt ihre Freibadsaison eventuell verlängern. Auf jeden Fall hat der heiße Sommer allen schon jetzt ein sehr gutes Jahr beschert. Auch, weil es so harmonisch verlaufen ist, sagt Maximilian Faber vom Bundesverband Deutscher Schwimmmeister in Hessen.
19: Im Kern können wir sagen, wir sind sehr zufrieden mit den Besucherzahlen. Man muss auch sagen, es war ein Sommer, der gut gelaufen ist. Also wir haben hier in Hessen keine großen Probleme gehabt in den Freibädern mit irgendwelchen Ausschreitungen, Konflikten und so weiter, was man ja doch immer wieder in der Presse mal hört, hat hier in der breiten Masse der hessischen Bäder auch keine Rolle gespielt.
14: Der Besucherrekord von 2019 ist nicht getoppt worden, sagt Faber. Aber die Hitze hat den Betrieben trotzdem sehr viel abverlangt. Mehr Menschen im Wasser, mehr Sonnencreme, mehr Haare, es brauchte mehr Chlor. Das heißt, die Technik lief auf Hochtouren, genauso wie die Mitarbeiter. In manchen Bädern gab es immer wieder mal Einlassstopp.
19: Aber auch punktuelle Schließungen über ein oder mehrere Tage, weil zu wenig Personal verfügbar war oder weil Wasserparameter nicht mehr gepasst haben, also aus hygienischen Gründen. Das war durchaus was, was wahrnehmbar ist. Da merkt man, wie dünn die Personaldecke dann häufig auch gestrickt ist, dass einzelne Ausfälle dann doch tatsächlich Schließungen auch nach sich ziehen können.
14: Der Fachkräftemangel macht sich auch im Schwimmbad bemerkbar, heißt, weniger Leute müssen mehr schultern. Tizian Sagedor kümmert sich im Friedrichsdorfer Freibad um den Betrieb. Es gab mehr Besucher, erzählt er, dadurch mehr Müll und schmutzigere Kabinen. Das macht Arbeit.
20: In jedem Monat waren es jetzt circa an die 60 Überstunden. Also aufgrund dieser langen Hitzephase, die wir dann hatten, dann ist man irgendwann noch einfach erschöpft. Dadurch, dass halt auch so viele Leute hier vor Ort sind, die akustische Beschallung dann von den Kindern, von den Gästen, von den Erwachsenen generell, das zerrt natürlich unheimlich an den Nerven.
14: Auch wenn der Sommer in Hessen jetzt nochmal zurückkehrt, heißt es langsam Abschied nehmen. Es lohnt sich aber im Internet nachzuschauen, ob das heimische Freibad seine Saison nicht doch nochmal verlängert.
0: Eine Bilanz von Nina Michalk zum Ende der Freibadsaison in Hessen.
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22: Mit Mats Nicholson. Großes Stadion, großer Gegner. Die Amateure des HEBC aus dem Hamburger Stadtteil Eimsbüttel durften im Volksparkstadion gegen Borussia Dortmund spielen. Sportlich waren sie wie erwartet chancenlos in der ersten Runde des DFB-Pokals. Der BVB gewann mit 5:0 vor 45.000 Fans. Ein Abend, den die Oberliga-Fußballer nie vergessen werden. Und bis zum ersten Gegentor dauerte es immerhin mehr als eine halbe Stunde. HEBC-Kapitän Yannick Wrede traf ins falsche Tor.
23: Schönste 0:5 und schönstes Eigentor. Passiert auch selten mir, aber ja, unfassbar. Also ganz viel Gänsehaut heute gehabt. Riesendank an jeden, wirklich, der gekommen ist. Unfassbare Atmosphäre. Ich habe ganz häufig, auch wenn man es nicht machen sollte im Spiel, mal mich ein bisschen umgeguckt, ein bisschen genossen, alles aufgesogen und unglaublich Spaß gemacht, auch wenn es unfassbar anstrengend war.
22: Die Kulisse mit 45.000 Fans war absolut einzigartig für die Amateure, für die Dortmunder von Trainer Niko Kovac Alltag. Aber trotzdem für die erste Runde im DFB-Pokal durchaus ungewöhnlich.
24: Ja, ich denke, heute hat der Fußball gewonnen. Wir haben heute eine tolle Atmosphäre erlebt. Der Gegner hat sich in alles reingeworfen, wo man sich reinwerfen konnte. Aufopferung gearbeitet, gespielt. Also es hat Spaß gemacht. Letzten Endes hat man dann auch zum Schluss das Gruppenfoto gesehen. Tolle Atmosphäre hier. Ich habe es selbst 2 Jahre erleben dürfen. Also ich liebe diese Stadt, ich liebe dieses Stadion. Und von daher sind wir froh, dass wir weiter sind.
22: Ein Spiel fehlt jetzt noch in der ersten Runde. Der FC Bayern reist nach Osnabrück. Anstoß ist um 20.45 Uhr. Die Kollegen der Sportschau übertragen die Partie live im Ersten. Bisher sind alle Bundesligisten weitergekommen. Das ist außergewöhnlich. Wenn auch die Bayern ihr Spiel in Osnabrück gewinnen, stehen zum ersten Mal seit 18 Jahren alle Erstligisten in der zweiten Runde. Es waren aufregende Tage für Fußballfunktionäre. Um Punkt 20 Uhr ist bei vielen der Stress abgefallen. Seitdem ist in den meisten europäischen Ligen das Sommertransferfenster geschlossen. Die Dokumente mussten fristgerecht an die FIFA übermittelt werden. Max Seib hat den Überblick der wichtigsten Deals mit deutscher Beteiligung.
25: Neues Land, neues Glück. Nach einem mittelprächtigen Jahr bei Newcastle United in England zieht es Nick Woltemade jetzt nach Italien und zwar zu Rekordmeister Juventus Turin. Der deutsche Nationalstürmer wird für ein Jahr nach Turin ausgeliehen, die Leihgebühr laut Medienberichten knapp 3 Millionen Euro. Knapp 30 Millionen Euro gibt Bayer Leverkusen für Angreifer Moussa Diaby aus. Der war schon einmal 4 Jahre in Leverkusen, wechselte nach dieser erfolgreichen Zeit 2023 zu Aston Villa. Zuletzt spielte er in Saudi-Arabien. Besonders aktiv am Deadline-Day war der Hamburger SV. Die Hamburger holten gleich 2 WM-Fahrer, den Marokkaner Zakaria El-Wahdi und zur Leihe den Norweger David Möller-Wolfe, beides Außenverteidiger. Dazu Fabio Vieira. Der Portugiese war vergangene Saison bereits nach Hamburg ausgeliehen, überzeugte da Fans und Verantwortliche und die verpflichteten den Offensivmann nun fest von Arsenal, offenbar für eine Ablöse von knapp 10 Millionen Euro.
22: Das natürlich nur eine kleine Auswahl. Alle Wechsel am letzten Transfertag aufzuzählen, würde diesen Sportblock sprengen. In Ruhe zum Nachlesen gibt's das Wichtigste aber natürlich auf sportschau.de. Die deutschen Volleyballerinnen haben das Viertelfinale der Europameisterschaft in der Türkei erreicht. In einem engen Achtelfinale in Istanbul gab es einen 3:2-Sieg gegen Belgien. Zum ersten Mal seit 7 Jahren gehört das deutsche Team wieder zu den besten 8. Gegner im Viertelfinale am Donnerstagabend ist Gastgeber und Favorit Türkei. In der Gruppenphase hatte das deutsche Team das Duell gegen die starken Türkinnen verloren.
0: Das war der Sport in der ARD-Infonacht von Mats Mikkelsen. Und jetzt geht es weiter mit den Nachrichten.
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1: Um 4.30 Uhr mit Milat Kupay. Die Bundesregierung macht Russland für den versuchten Drohnenanschlag am Flughafen Leipzig-Halle verantwortlich. Bundesinnenminister Dobrindt sagte, polizeiliche Ermittlungen, Tatmuster und nachrichtendienstliche Erkenntnisse belegten dies. Außenminister Wadefull kündigte eine ganze Reihe von Gegenmaßnahmen an. Aus Berlin Birte Sönnigsen mit Einzelheiten.
2: Der russische Botschafter wurde einbestellt als offizielles Zeichen des Protests. Dann soll das russische Generalkonsulat in Bonn geschlossen werden, Mitte des Monats. Das ist das letzte, das es noch gibt. Auch das russische Haus soll geschlossen werden. Das ist eine Kultureinrichtung des russischen Staates mitten in Berlin. Da gab es immer wieder Vorwürfe, dass Russland das nutzt, um Propaganda zu machen und auch für Spionage. Und dann soll es auch noch verschärfte Einreisekontrollen für russische Staatsbürger geben, die eben nach Deutschland reisen.
1: Die Europäische Union hat der Bundesregierung mit Blick auf den Drohnenvorfall in Leipzig Unterstützung zugesichert. Die EU stehe angesichts des russischen Angriffs voll und ganz an der Seite Deutschlands, schrieb Kommissionspräsidentin von der Leyen. NATO-Generalsekretär Rutte betonte, das Bündnis werde seine Mitglieder gegen jegliche Bedrohung verteidigen. Der Vorstand von Volkswagen hat einem Medienbericht zufolge bereits beschlossen, 4 VW-Werke zu schließen. Der Wirtschaftswoche liegt nach eigenen Angaben ein entsprechendes Papier vor. Demnach soll die Produktion in Emden, Hannover, Zwickau und Neckarsulm zwischen 2031 und 2034 enden. Laut Magazin kann der Vorstand das am Aufsichtsrat vorbei umsetzen. In den vergangenen Tagen hatte es bei Volkswagen eine Reihe von Betriebsversammlungen gegeben. Hintergrund sind die Sparpläne des Unternehmens. Am Freitag kommt der Aufsichtsrat zusammen, dann könnten Entscheidungen fallen. Die USA hat den Iran erneut angegriffen. Explosionen wurden unter anderem von der Insel Keshm in der Straße von Hormuz und aus der Stadt Bandar Abbas gemeldet. Vom US-Militär hieß es, die Angriffe seien eine Reaktion auf die jüngsten Attacken des Iran auf die Handelsschifffahrt. Bereits am Sonntag hatte die US-Armee Stellungen einer Minenlegeeinheit der Revolutionsgarden auf der Insel Larak in der Straße von Hormuz bombardiert. Teheran feuerte daraufhin Raketen auf US-Einrichtungen in Jordanien ab, die aber abgefangen wurden. Die gegenseitigen Angriffe waren die ersten Kampfhandlungen seit etwa einem Monat. Und das Wetter in Deutschland, tagsüber häufig trocken, vor allem im Nordwesten zeitweise Regenschauer, vereinzelt Gewitter, Höchstwerte 18 Grad im Sauerland bis 27 Grad am Kaiserstuhl. Am Donnerstag im Norden und in der Mitte Schauer und einzelne Gewitter, sonst trocken 19 bis 29 Grad und am Freitag im Norden zeitweise Regen, im Süden heiter 18 bis 32 Grad. Das waren die Nachrichten.
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0: Und wir beginnen mit der A1 Hamburg Richtung Lübeck. Die ist zwischen Kreuz-Bargteheide und Bad Oldesloe wegen Bauarbeiten bis 5 Uhr gesperrt. Die A2 Berlin Richtung Hannover ist zwischen Brandenburg und Wollin nach einem Unfall gesperrt. Die A4 Chemnitz Richtung Erfurt ist zwischen Hohenstein-Ernsttal und Glauchau-Ost wegen Bauarbeiten bis 5 Uhr gesperrt. Die Umleitung führt über die U50 und U52. Die A7 Fulda Richtung Würzburg ist in Höhe Bad Kissingen Obertulba nach einem Unfall gesperrt. Die A9 Halle-Leipzig Richtung Berlin ist zwischen Dessau Süd und Dessau Ost nach einem Unfall mit 2 Lkw gesperrt. Die A17 Dresden-Prag ist zwischen Dresden-Gorbitz und Dresden-Südvorstadt in beiden Richtungen wegen Tunnelwartungsarbeiten bis 5 Uhr gesperrt. Die A39 Braunschweig Richtung Wolfsburg ist zwischen Kreuz Braunschweig Süd und Braunschweig Rautheim wegen Bauarbeiten bis Donnerstag gesperrt, jeweils zwischen 18 und 5 Uhr. Die A40 Duisburg Richtung Venlo ist zwischen Strahlen und Grenzübergang Strahlen wegen Bauarbeiten bis 6 Uhr gesperrt. Weiterhin gute Fahrt, kommen Sie sicher an Ihr Ziel.
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0: Mit Maja Weber einen schönen guten Morgen an diesem Mittwoch, den 2. September. Ein Angriff auf einen gilt als Angriff auf alle. Das ist der Grundsatz, der dem Artikel 5 des NATO-Vertrages zugrunde liegt. Und das NATO-Mitglied Türkei sieht sich diesem Grundsatz auch verpflichtet. Eine ganz ähnliche Abmachung hat Ankara seit kurzem auch mit Saudi-Arabien und Pakistan geschlossen, den Mekka-Pakt. Warum das kein Interessenkonflikt sein muss und die Türkei nicht nur sicherheitspolitisch vom Mekka-Pakt profitiert, erklärt jetzt Moritz Bartscheider.
3: Die Marinewerft Gölcük am Golf von Izmit, 2 Autostunden südöstlich von Istanbul. Es ist Technofest, eine Art Tag der offenen Tür des türkischen Militärs und der Rüstungsindustrie. Eines der Highlights, der Überflug der Kampfdrohnen der Firma Baykar, dem Exportschlager der Branche. Technikchef Selçuk Bayraktar, Schwiegersohn von Präsident Erdogan, gibt Interviews. Gerade hat die Türkei einen Verteidigungspakt mit Saudi-Arabien und Pakistan geschlossen. Bayraktar sieht seine Branche dabei nicht als Profiteur, sondern als Wegbereiter. Insbesondere der globale Anspruch, den unser Land in der Rüstungsindustrie entwickelt hat, öffnet auch solchen diplomatischen Bereichen den Weg. Saudi-Arabien und Pakistan setzen Baykar-Drohnen längst ein. Mit der Mekka-Verteidigungsallianz soll die wirtschaftliche Zusammenarbeit vertieft werden. Es geht aber um mehr, um eine neue Sicherheitsinfrastruktur im Nahen Osten. Was die 3 Staaten genau vereinbart haben, ist bis heute nicht bekannt, mit einer Ausnahme. Ein Angriff auf einen Vertragspartner soll künftig als Angriff auf alle gelten, eine Klausel, wie man sie aus der NATO kennt. Die Türkei betont, der Pakt berühre ihre NATO-Verpflichtungen nicht. Sie habe die westlichen Partner auch vorab informiert, bestätigt ein NATO-Vertreter auf ARD-Anfrage. Für Ricardo Gasco vom Istanbul Political Research Institute ergänzt die neue Allianz die türkische Abschreckung. Die NATO ist nicht wirklich dafür gemacht worden, jede Krise am Golf, im Roten Meer, am Horn von Afrika oder in Südasien zu managen. Der Mekka-Pakt gibt der Türkei deshalb ein flexibles Instrument, um direkt mit regionalen Partnern zusammenzuarbeiten. Im Detail unterscheiden sich die Sicherheitsinteressen der 3 Staaten. Besonders die Türkei und Saudi-Arabien teilen aber eine Auffassung. Die USA sind nicht mehr die Ordnungsmacht im Nahen Osten. Es soll kein Machtvakuum entstehen, in das ein neuer Hegemon wie Israel oder Iran stoßen könnte. Pakistan wiederum kann politische Rückendeckung gegenüber Indien brauchen und wirtschaftliche Unterstützung aus Saudi-Arabien. Am Montag hat sich in Istanbul erstmals der neue strategische, politische und Verteidigungsausschuss der Mekka-Partner getroffen. Ergebnis: Ein Sekretariat entsteht in der saudi-arabischen Hauptstadt Riad. Erster Generalsekretär soll ein Vertreter Pakistans werden. Der türkische Außenminister Hakan Fidan betont: Dieses Bündnis richtet sich gegen keinen Staat. Im Gegenteil, es steht allen Staaten unserer Region offen, die unsere grundlegenden Prinzipien respektieren. Die Region soll Verantwortung für ihre eigenen Probleme übernehmen, so Fidan. Beobachter trauen der Allianz zu, die Sicherheitsarchitektur zu verändern, aber nicht bald. Der Aufbau gemeinsamer Strukturen dürfte Jahre dauern.
0: Ein Bericht von Moritz Bartscheider.
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0: Die Inflation in Deutschland steigt weiter und auch im Euroraum bleibt sie deutlich über dem Ziel der Europäischen Zentralbank. Schon in der kommenden Woche steht die nächste Zinsentscheidung an. Für die EZB ist die Lage schwierig. Gegen teure Energie kann sie wenig ausrichten, mit höheren Zinsen aber sehr wohl die Konjunktur bremsen. Angela Göpfert aus der ARD-Finanzredaktion erklärt, welche Maßnahmen die Notenbank jetzt ergreifen könnte.
5: In Deutschland lag die Teuerungsrate im August bei 2,9%, im Euroraum sogar bei 3,3%. Noch wird der Preisdruck vor allem von den Energiepreisen getrieben. Doch je länger Öl und Gas teuer bleiben, desto größer die Gefahr, dass höhere Kosten auch auf andere Bereiche durchschlagen, etwa auf Lebensmittel oder Dienstleistungen. Für die EZB ist das heikel. Edgar Walk, Chefökonom bei Metzler Asset Management.
6: Ja, ein ölpreisgetriebener Inflationsschub ist immer der Albtraum einer jeden Zentralbank. Also egal, was sie macht, ist wahrscheinlich falsch. und sie braucht hier ein sehr großes Fingerspitzengefühl, um die Inflation und die Konjunktur gut zu managen.
5: Tatsächlich kann eine Notenbank gegen einen Ölpreisschock mit höheren Zinsen nur wenig ausrichten. Zugleich droht sie damit, das Wachstum zusätzlich zu bremsen. Einfach zuzuschauen ist für die Währungshüter um Christine Lagarde dennoch keine Option. Sonja Marten, Chefvolkswirtin der DZ Bank.
4: Das ist aber kein Argument dafür zu sagen, da macht man es eben gar nicht. Die EZB hat ein Preisstabilitätsmandat, kein duales Mandat, wie zum Beispiel die amerikanische oder die britische Notenbanken das haben. Das heißt, die EZB muss sich an der Preisstabilität messen lassen.
5: Die nächste EZB-Sitzung ist bereits kommende Woche. Unter Investoren gilt eine Zinserhöhung um 0,25 Prozentpunkt auf dann 2,5 Prozent inzwischen als nahezu ausgemacht. Schon im Vorfeld haben sich die Finanzierungsbedingungen am Kapitalmarkt spürbar verschärft. Hohe staatliche Ausgaben und hartnäckige Inflationsrisiken treiben die Renditen nach oben. 10- und 30-jährige Bundesanleihen werfen so viel ab wie seit 15 Jahren nicht mehr. Das verteuert nach und nach Kredite für Unternehmen und Haushalte, macht Investitionen unattraktiver und dämpft die Nachfrage, ähnlich wie eine Zinserhöhung der EZB. Wie weit das der Notenbank tatsächlich hilft, erklärt Sonja Marten.
4: Man kann argumentieren, dass dieser Anstieg der Renditen, der im Endeffekt ähnlich wirkt wie eine Anhebung der Leitzinsen, also eine restriktivere geldpolitische Lage simuliert, dass das der EZB einen Teil des Jobs abnimmt. Ich glaube aber nicht, dass es die EZB für eine Notwendigkeit entbindet, die Zinsen nochmal anzuheben.
5: Das sieht auch Isabel Schnabel so. Die EZB-Direktorin dringt auf weitere Zinserhöhungen. Ihre Sorge, wartet die Notenbank zu lange, könnte sich der Preisdruck weiter verfestigen. Und eine schnelle Entspannung zeichnet sich ohnehin nicht ab.
4: Wir rechnen damit, dass die Inflation sogar noch mal in Richtung 3,5 Prozent steigt, bevor sie dann 2027 ab der Mitte des Jahres wieder beginnt zu sinken. Wir haben aber auch für 2027 eine Inflationsprognose von 2,4 Prozent. Das heißt, die Inflation bleibt jetzt auf absehbare Sicht deutlich oberhalb des Zieles der EZB.
5: Der Inflationsdruck dürfte also so schnell nicht verschwinden. Und damit auch nicht das Dilemma der EZB. Tut sie zu wenig, verliert sie die Kontrolle über die Inflationserwartungen. Tut sie zu viel, bremst sie die Konjunktur womöglich stärker als nötig.
0: Ein Bericht aus der ARD-Finanzredaktion von Angela Göpfert.
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0: Die Bundesregierung will im Gesundheitsbereich sparen. Die Debatte läuft gerade. Auf der anderen Seite soll es künftig zusätzliche Vorsorgeuntersuchungen geben für 9- bis 10-jährige Kinder, etwa die U10. Bislang gibt es nur die U9. Der Kinderarzt Dr. Thomas Gerkens aus Moers in Nordrhein-Westfalen erklärt, welche Untersuchungen durchgeführt werden und äußert Kritik an der vorgesehenen Vergütung. Mein WDR-Kollege Michael Imhof hat mit ihm gesprochen und ihn zuerst gefragt, wofür die U10 genau gedacht ist.
8: Ja, die U10 schließt ja die Lücke der Vorsorgeuntersuchung zwischen der U9 im Alter von 5 Jahren und der J1-Untersuchung im Alter von 13 Jahren. Das ist natürlich ein langer Zeitabschnitt, in dem die Entwicklung der Kinder weitergeht. Wichtige Entwicklungsschritte wie Einschulung, Schulwechsel zur weiterführenden Schule, Pubertätsentwicklung finden in dieser Zeit statt. Und natürlich sind diese Entwicklungsstufen auch mit potenziellen Problemen behaftet. Und deswegen ist es dem Bereich natürlich sinnvoll, Vorsorgeuntersuchungen durchzuführen, in dem Fall eben die von Ihnen erwähnte U10-Untersuchung, um frühzeitig eben Probleme bei den Kindern zu erkennen, die sonst eben übersehen werden.
10: Welche Probleme sind das?
8: Also die Probleme können ganz vielfältig sein. Auf der einen Seite kann das natürlich die körperliche Entwicklung betreffen, das kann das Wachstum betreffen, das kann die Pubertätsentwicklung betreffen, aber natürlich auch sozialpädiatrische Themen spielen eine große Rolle. Umgang in der Peer Group, Mobbing in der Schule, Medienkonsum ist aktuell ja ein großes Thema, Umgang mit sozialen Medien. Das sind alles Bereiche, wo eine Beratung der Kinder bzw. der Eltern sinnvoll ist, um frühzeitig eben Probleme feststellen zu können.
10: Wie berät man als Kinderarzt beim Thema Medienkonsum? Also wenn der die Ursache ist, welche Symptome sehen Sie da beim Kind als Arzt?
8: Also welche Symptome? Auch das kann vielfältig sein. Also das kann fängt bei somatischen Problemen an, wie Kopfschmerzen, chronische Kopfschmerzen. Das kann Aggressionstendenzen sein. Das können Aufmerksamkeitsprobleme sein. Das können emotionale Entwicklungsprobleme sein, depressive Erscheinungsformen, Angststörungen. Also das kann ganz ganz vielfältige Folgen haben.
10: Neu bei dieser U10 soll auch ein Fragebogen werden zum seelischen Befinden des Kindes. Glauben Sie, das wird funktionieren?
8: Also im Moment gibt es ja schon die U10 und eigentlich auch die U11-Untersuchung. Das soll hier anscheinend ja zusammengeführt werden. Das heißt, diese Fragebögen, die gibt es schon seit Jahren und die werden seit Jahren eingesetzt und sind schon hilfreich, um, sag ich mal, in einem doch relativ kleinen Zeitfenster, was wir natürlich für so eine Vorsorgeuntersuchung haben, spezifisch bei dem einzelnen Kind dann eben Problemfelder zu erkennen. Und da ist ein Fragebogen schon hilfreich, auf jeden Fall.
10: Und es soll bei familiärem Verdacht das Blut auf Cholesterin untersucht werden. Wird das heute auch schon gemacht bei einem 9-Jährigen?
8: Das wird dann durchgeführt, wenn es eben entsprechende Hinweise in der Familie auf Fettstoffwechselstörungen gibt. Ja, das wird dann auch schon durchgeführt. Ja.
10: Okay, das funktioniert auch schon bei einem Kind. Also das ist sinnvoll?
8: Das funktioniert bei einem Kind, das ist sinnvoll, natürlich. Und frühzeitig eben diesen Faktor, was das, ja, was ein Risikofaktor ist für spätere Herz-Kreislauf-Erkrankungen, früh zu erkennen, um dann eben auch präventiv tätig zu werden, um dem Patienten eben zu beraten, wie kann er mit diesem erhöhten Risiko eben dann umgehen? Was kann er tun, um da bestmöglich dann seine Gesundheit ins Erwachsenenalter zu führen?
10: Ein ganz großes Thema, was, glaube ich, auch wichtig ist, ist die Impfquote bei HPV. Das soll dann auch eine Rolle spielen.
8: Natürlich. Also das ist in Deutschland tatsächlich im Moment ein großes Problem. Schon jahrelang ist die HPV-Impfung ja bei Mädchen und mittlerweile auch bei Jungs empfohlen. Und es ist nachweislich eben damit erreicht worden, das Risiko für bestimmte Krebsformen zu senken. Aber dafür ist eine hohe Impfquote erforderlich, die wir im Moment in Deutschland nicht erreichen.
10: Ab Januar zählt Vorsorge, dazu gehört diese U10, zum gedeckelten Budget von Ihnen als Arzt. Was heißt das denn konkret für Ihre Praxis in Moers?
8: Also was heißt das konkret? Also genau wie Sie schon gesagt haben, bisher war es so, dass Vorsorgeuntersuchungen nicht gedeckelt waren. Das heißt, ich war als Kinderarzt sicher, dass die Untersuchung, die ich durchführe, auch so bezahlt wird, wie es eben vorgesehen ist. Die Deckelung führt dazu, dass das in Zukunft nicht mehr gewährleistet ist. Es soll die Vorsorgeuntersuchung auf das Jahr 2025 festgeschrieben werden. Das heißt, dieses Niveau wird zugrunde gelegt. Und wenn ich jetzt als Kinderarzt eben in der Zwischenzeit mehr Patienten versorgt habe und damit dann eben auch mehr Vorsorgen durchführe, werden die mir nicht mehr im vollen Umfang bezahlt.
10: Und was heißt das konkret? Ich sag mal, für die Kinder, machen sie dann weniger Untersuchungen, weil sie sich was anderes nicht leisten können, oder genauso viele bekommen einfach weniger Geld?
8: Genau, also im Moment ist so, dass die genaue Umsetzung dieses Beitragsstabilisierungsgesetzes ja noch nicht geklärt ist. Das heißt, auch bei meinen Kollegen und bei mir herrscht im Moment sehr große Unsicherheit, wie wir in das Jahr 2027 gehen sollen. Wie sollen wir planen? Auch wir sind letztendlich alle kleine wirtschaftliche Betriebe, die auch ökonomisch denken müssen. Und wenn das so sein sollte, dass ich eben, nehmen wir mal an, 50 Vorsorgen bezahlt bekomme und die Vorsorgen 51 bis 60 nicht bezahlt bekomme, dann werde ich natürlich überlegen, dass der 51. Patient keinen Termin mehr bekommt.
10: Deswegen haben Sie auch einen Brief geschrieben an Bundestagsabgeordnete am Niederrhein. Was stand denn drin in Ihrem Brief?
8: Ja, genau das. Also ich habe darauf hingewiesen, dass natürlich Einsicht besteht, dass wir im medizinischen Bereich effizienter mit unseren Ressourcen umgehen müssen und natürlich da auch Sparpotenzial ist. Hier wurde jetzt aber rein geschaut, wo kann Geld eingespart werden, ohne sich mit den Folgen eben auseinanderzusetzen. Und die Folgen, was jetzt die Deckelung der Vorsorgen und die Impfung sind letztendlich auch davon betroffen, ist natürlich eine Beeinträchtigung der Gesundheitsversorgung bei Kindern und Jugendlichen. Kinder und Jugendliche werden sich nicht im Radio zu Wort melden und deswegen sage ich es als meine Aufgabe, doch die entsprechenden Bundestagsabgeordneten und die Öffentlichkeit darüber zu informieren, dass dieses Beitragsstabilisierungsgesetz konkrete Auswirkungen haben wird auf die medizinische Versorgung. Wie die genau aussehen, steht tatsächlich noch nicht fest, weil das Gesetz eben noch nicht konkret umgesetzt worden ist.
10: Gab es schon eine Antwort auf Ihren Brief?
8: Also ich habe 4 Bundestagsabgeordnete angeschrieben. Von 2 habe ich Antworten bekommen. Bei einem Abgeordneten war auch das Angebot eines kurzfristigen Meinungsaustauschs. Das konnte aus Termingründen leider nicht stattfinden. Aber der Abgeordnete hat letztendlich eine Antwortmail nach der Verabschiedung des Gesetzes geschrieben und da geschrieben, dass er tatsächlich dagegen gestimmt hat, als Mitglied doch der Regierungsparteien.
7: Und der andere Bundestagsabgeordnete, mit dem habe ich tatsächlich ein Gespräch. Das fand ich sehr angenehm, dass dort zumindest das Interesse an einem Meinungsaustausch gegeben ist.
10: Aber trotzdem muss ich mir jetzt als Kassenpatient Sorgen machen, noch schwerer einen Termin bei Ihnen zu bekommen, weil Sie Ihre fehlenden Kosten über Privatpatienten ausgleichen werden?
7: Es ist so, dass es im Moment im Raum Moers und Umgebung eh schwierig ist, einen Kinderarzt zu bekommen. Und dieses Problem wird durch dieses Beitragsstabilisierungsgesetz verschärft. Im Übrigen, natürlich behandeln wir auch Privatpatienten. Und auch von den Privatpatienten, die sich bei uns in der Praxis melden, auch die bekommen mittlerweile Absagen in den Kinderarztpraxen, weil die Kinderarztpraxen voll und ausgelastet sind. Also die Vorstellung, als Privatpatient bekommt man einfach überall einen Termin, stimmt zumindest für den Bereich der Kinderheilkunde nicht mehr.
0: Soweit Dr. Thomas Gerkens im Gespräch mit Michael Imhof.
11: Kultur.
0: Die Abende werden wieder kürzer und kühler. Es kommt die Zeit für ein gutes Buch auf dem Sofa. Comic-Experte Matthias Heller empfiehlt Graphic Novels, frei übersetzt die gezeichnete Novelle oder Geschichte. Graphic Novels sind oft nicht nur spannend und lehrreich, sondern immer auch etwas fürs Auge und die künstlerisch Anspruchsvollen unter den Leserinnen und Lesern. Den Anfang macht ein packender Polit-Thriller.
12: Russland braucht einen anderen Politikertyp. Er ist jung, athletisch. Er ist ein Spion. KGB. Wladimir Putin.
13: Vor einem Jahr feierte der Film Der Magier im Kreml mit Jude Law als Wladimir Putin bei den Filmfestspielen in Venedig Premiere. Nun ist der gleichnamige Comic auf Deutsch erschienen, der auf dem Roman des Italieners Giuliano da Empoli beruht. Erzählt wird die Geschichte des jungen, aufstrebenden, wenn auch fiktiven, Regisseurs Vadim Baranov, der für Theater und Film arbeitet. Durch Mentoren gerät er immer weiter in den Dunstkreis der russischen Machthaber Ende der 90er Jahre in Moskau. Mit dem überraschenden Ausscheiden von Boris Jelzin Silvester 1999 rückt ein bis dahin unbekannter Mann aus dem Inlandsgeheimdienst FSB nach. Baranov, geübt in der Inszenierung, soll ihn unterstützen. Und wie heißt es im Film?
12: Es ist ein Spiel. Politik ist das einzige Spiel, das sich lohnt.
13: Der Franzose Luc Jacquemont schafft mit seinen Zeichnungen schnell ein Gefühl von Weite, Kraft, Bedrohlichkeit oder auch Intensität. Ob bei einer Bärenjagd in der Tundra oder dem ersten Treffen mit Putin in einem Café. Detailreiche Perspektiven aus der Totalen wechseln sich mit Nahaufnahmen ab, die jede Regung einzufrieren scheinen. Der Magier im Kreml erzählt nicht nur einen spannenden Polit-Thriller in Großformat, sondern blickt auch hinter die Türen von Machtapparat-Mütterchen Russlands. Rasant, aufregend, nachdenklich stimmend. Aufregend und nachdenklich geht es auch bei Crossplay zu. Eine Gruppe von Freunden trifft sich für ein paar Tage bei einer großen Convention für Gaming und Manga. Jung sind sie alle, irgendwie auf der Suche nach sich, der Liebe und Zugehörigkeit. Die aus den USA stammende und in München lebende Zeichnerin Nikki Smith, die für ihre queeren Comics gefeiert wird, erzählt mit einem kompromisslos klaren und unkonventionellem Stil in teilweise leuchtendem Rosa von den Wünschen der Truppe. Da geht es schon mal so heiß zur Sache, dass der Verlag das Buch erst ab 18 empfiehlt. Trotzdem besticht die Geschichte durch die jugendliche Kraft der Selbstbestimmung in einer Welt, die sich wie eine Waschtrommel zu drehen scheint. Mutig, lebendig und authentisch. Wenn Haare im Spiel sind, wird es schnell emotional. Im Essen stören sie, wer sie nicht mehr auf dem Kopf hat, vermisst sie. Wer sie da aber hat, würde gerne eine andere Frisur haben. Haare sind Schönheitsmerkmal, Ausdruck von Persönlichkeit oder ein Zeichen für die Zugehörigkeit zu einer Gruppe. Diese Erfahrung macht Rosa schon sehr früh. Geboren auf der Insel La Réunion, einem französischen Überseedepartement im Schatten Madagaskars, mit dem krausen Haarschopf ihrer Mutter. Wild und nur mit Tricks zähmbar. Je älter Rosa wird, desto mehr hinterfragt sie die Notwendigkeit, ihre Haare einem Schönheits- und Gesellschaftsideal unterzuordnen. Die Französin Lou Luby zeichnet mit viel Liebe zu ihren Figuren die Torturen, die Rosa über sich und ihren Haaren ergehen lassen muss, mit irrsinnig viel Witz und Humor. Zudem hebt sie leicht wie Eiweißschaum Wissenswertes über Haare, Kosmetik, Industrie und Gesellschaft in kleinen Infoportionen unter. Lou Lubis, alias Rosas, Reise handelt nicht nur von ihren Haaren, sondern geht tiefer zu ihren sprichwörtlichen Wurzeln.
11: Identität und Selbstwert spielen eine große Rolle. Meine Wurzeln, so der Titel, ist eine leichte wie tiefgründige Graphic Novel und die Entdeckung des Sommers.
0: Das waren unsere Graphic Novel-Tipps, vorgestellt von Matthias Heller.
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0: Fachleute haben es schon lange vermutet, jetzt ist auch die Bundesregierung überzeugt, es steckt Russland hinter den Drohnenangriffen am Flughafen Leipzig-Halle Anfang August. Das hat Innenminister Dobrindt auf einer gemeinsamen Pressekonferenz mit Außenminister Wadefuhl mitgeteilt. Wadefuhl kündigte außerdem Vergeltungsmaßnahmen an. So soll etwa das russische Generalkonsulat in Bonn geschlossen und der Vertrag des russischen Hauses in Berlin gekündigt werden. Unser Gastautor heute ist Lars Haider, Chefredakteur des Hamburger Abendblatts. Er meint, als Mensch, der einfach nur in Frieden leben will, zucke man bei den Aussagen des Innen- und des Außenministers zusammen.
16: Weil sich das, was sie sagen, anhört, als sei Deutschland mit Russland tatsächlich in einer Art Krieg. Es ist normal, dass man sich wünscht, es wäre anders. Aber weil es leider nicht so ist, bleibt der Bundesregierung nichts übrig, als das zu tun, was sie getan hat, Tat und Täter klar benennen und zur Rechenschaft ziehen. Denn Russlands Präsident Wladimir Putin hat mit all dem, was man verharmlosend hybride Kriegsführung nennt, was aber in Wahrheit Bestandteil seines Krieges gegen den Westen ist, nur ein Ziel. Er will uns einschüchtern. Er rechnet damit, dass ein Land wie Deutschland ihm alles Mögliche durchgehen lässt, weil es aus seiner Sicht schwach und ängstlich ist. Dieser Eindruck darf gar nicht erst entstehen, im Gegenteil. Putin muss die Kraft und Widerstandsfähigkeit einer Demokratie und eines Rechtsstaats schon bei vermeintlich kleineren Attacken spüren, damit er sich größerer Angriffe auf keinen Fall traut.
0: Das war die Meinung von Lars Haider, Chefredakteur vom Hamburger Abendblatt. Die Frankfurter Rundschau meint, die Bundesregierung gebe zu Recht ihre Zurückhaltung gegenüber dem Putin-Regime auf.
17: Die hybriden russischen Attacken werden nicht mehr verschwiegen, nur nebenbei erwähnt oder abstrakt als Bedrohung beschrieben, sondern sanktioniert. Schwarz-Rot setzt, abgestimmt mit den anderen europäischen Partnern, ein überfälliges Stoppschild gegen den russischen hybriden Krieg. Und vergisst nicht, die Hand erneut in Richtung Moskau auszustrecken für eine Deeskalation.
0: Die westfälischen Nachrichten aus Münster betonen, wie wichtig ein europäischer Schulterschluss ist.
17: Berlin geht mit dieser harten Linie zwar ins Risiko, doch der Schritt ist notwendig, wenn Abschreckung glaubwürdig bleiben soll. Gerade deshalb ist nun auch eine geschlossene europäische Reaktion entscheidend. Russland kann einzelne Staaten leichter unter Druck setzen als ein Europa, das gemeinsam handelt. Das Signal muss unmissverständlich sein: Wer Deutschland oder einen anderen europäischen Staat angreift, trifft auf den geschlossenen Widerstand eines vereinten Europas.
0: Markus Pindur vom Deutschlandfunk beleuchtet den Vorwurf, die Bundesregierung habe nach den Drohnenattacken zu zögerlich reagiert. Zu Unrecht, meint er.
18: Die Kritik daran, dass Innenminister Dobrindt erst jetzt Russland als Drahtzieher des versuchten Anschlages in Leipzig-Halle benennt, ist jedoch wohlfeil. Ein solcher Vorwurf hat in den internationalen Beziehungen ein erhebliches Gewicht. Da liegt es auf der Hand, dass der Bundesinnenminister den Vorgang so weit wie möglich von den Sicherheitsdiensten ausermitteln lassen wollte.
0: Die Neue Osnabrücker Zeitung zeichnet eine düstere Prognose und hält die angekündigten Konsequenzen für wenig effektiv. Natürlich versuche die Bundesregierung in der Öffentlichkeit Stärke zu zeigen.
17: Diese Rhetorik ist so erwartbar wie das Dementi aus dem Kreml, gar nichts mit dem Drohnenvorfall in Leipzig zu tun zu haben. In Wirklichkeit hat Deutschland nichts in der Hinterhand, womit es Putin wirklich das Fürchten lehren kann. Zudem, wie würde die Bevölkerung in Deutschland reagieren, wenn eine Anschlagsserie erfolgt? Erst auf militärische, dann auch auf zivile Ziele. Ist das abwegig? Nein, so bitter das klingt, Putin hat leider viele Trümpfe in der Hand, um weiter zu eskalieren.
0: Das waren die Standpunkte. Zusammengestellt hat sie Marei Beermann. 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Gleich geht es weiter mit den Nachrichten um 5 Uhr. Und danach sprechen wir noch einmal über die Konsequenzen aus den Drohnenangriffen, den fehlgeschlagenen Drohnenangriffen am Flughafen Leipzig. Mein Name ist Maja Weber. Bleiben Sie dran. Es wird und bleibt interessant.

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1: Um 5 Uhr mit Milat Kupay. Nach den angekündigten neuen Sanktionen gegen Russland erhält Deutschland Zuspruch aus mehreren europäischen Ländern. Die Bundesregierung reagiert mit den Strafmaßnahmen auf den versuchten Drohnenanschlag am Leipziger Flughafen, für den sie Russland verantwortlich macht. Eine gesamteuropäische Antwort auf die zahlreichen Drohnenvorfälle der letzten Monate scheint aber weit komplizierter. Aus Wicklow, Sabrina Fritz.
2: EU-Kommissionspräsidentin Ursula von der Leyen

0: Bush. Wörtlich sagte er, die mögliche Reichweite übersteigt alles, was wir bisher kannten. Nun sollen Pläne für die Beschaffung des Systems mit einer Reichweite von mehr als 500 Kilometern vorangetrieben werden. Die G20-Staaten haben sich darauf verständigt, ihre übermäßigen Handelsüberschüsse abzubauen. Das geht aus einer Erklärung zum Ende des Treffens der Finanzminister in North Carolina hervor. Darin wird auch gefordert, die freie und sichere Schifffahrt durch die vom Iran blockierte Straße von Hormus wieder zu ermöglichen. Eine gemeinsame Abschlusserklärung gab es jedoch nicht, da China Einwände in beiden Punkten hatte. Zu den Beratungen der G20-Staaten hatte die US-Regierung erstmals seit Beginn des russischen Angriffskriegs gegen die Ukraine auch wieder den Moskauer Finanzminister eingeladen. Das sorgte für viel Kritik. Borussia Dortmund hat die erste Hürde im DFB-Pokal genommen. Der deutsche Vizemeister setzte sich mit 5:0 beim Fußball-Oberligisten HEBC durch. Der Hamburger Stadtteilverein durfte sich immerhin über einen Rekord freuen. Dank des Umzugs ins Volksparkstadion kamen fast 46.000 Zuschauer. So viele Besucher waren noch nie bei einem DFB-Pokalspiel mit Beteiligung eines Fünfligisten. Das waren die Nachrichten. Das Wetter in Deutschland, tagsüber vor allem im Nordwesten zeitweise Regenschauer, sonst bei Sonne und Wolken meist trocken, 18 bis 27 Grad. Es ist 5:03 Uhr.
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2: Und wir starten mit der A1 Hamburg Richtung Lübeck. Die ist zwischen Kreuzberg der Heide und Bad Oldesloe wegen Bauarbeiten gesperrt. Die A2 Berlin Richtung Hannover ist zwischen Brandenburg und Wollin nach einem Unfall gesperrt. Die A4 Chemnitz Richtung Erfurt ist zwischen Hohenstein-Ernsttal und Glauchau-Ost wegen Bauarbeiten gesperrt. Die Umleitung führt über die U50 und U52. Die A7 Fulda Richtung Würzburg ist in Höhe Bad Kissingen-Obertulba nach einem Unfall gesperrt. A9 Richtung Berlin zwischen Turland und Dessau-Süd 2 Kilometer Stau. Die A9 Richtung Berlin ist zwischen Dessau-Süd und Dessau-Ost wegen Reinigungsarbeiten gesperrt, zurzeit 2 Kilometer Stau bis Turland. A17 Richtung Dresden zwischen Grenzübergang Breitenau-Schönwald und Bad Gottleuba 4 Kilometer Stau. Die A17 Dresden-Prag ist zwischen Dresden-Gorbitz und Dresden-Südvorstadt in beiden Richtungen wegen Tunnelwartungsarbeiten gesperrt. Die A39 Braunschweig Richtung Wolfsburg ist zwischen Kreuz Braunschweig Süd und Braunschweig Rautheim wegen Bauarbeiten bis Donnerstag jeweils zwischen 18 Uhr und 5 Uhr gesperrt. Die A40 Duisburg Richtung Venlo ist zwischen Strahlen und Grenzübergang Strahlen wegen Bauarbeiten bis 6 Uhr gesperrt und die B42 Koblenz-Rüdesheim ist zwischen St. Goarshausen und Kaub nach einem Felssturz in beiden Richtungen gesperrt. Weiterhin gute Fahrt, kommen Sie sicher an Ihr Ziel.
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2: Mit Maja Weber am Mikrofon im NDR Infostudio in Hamburg. Einen schönen guten Morgen an diesem Mittwoch, den 2. September. Russlands Präsident Putin hat schnell auf die Schuldzuweisung der Bundesregierung für den fehlgeschlagenen Drohnenangriff am Flughafen Leipzig reagiert. Er hat die angekündigten Sanktionen gegen Russland als einen weiteren Fehler bezeichnet. Er sprach von gefälschten Beweisen, obwohl die ihm ja gar nicht vorliegen dürften. Die Sprecherin des russischen Außenministeriums nannte die Schuldzuweisung antirussisch. Und aus der russischen Botschaft in Berlin hieß es, dass dies dem gesunden Menschenverstand widerspreche. Alles Reaktionen, die angesichts der bekannten Desinformationsmechanismen des Kreml nicht überraschen. Tagesthemenmoderatorin Jessie Wellmer hat am Abend die Gelegenheit gehabt, nochmal beim Außenminister nachzuhaken. Sie hat ihn gefragt, ob das jetzt die neue Zeitenwende sei.
3: Das ist Teil der Zeitenwende, die ja seit einiger Zeit angebrochen ist, bedauerlicherweise. Wir sind ja unglücklich darüber, dass Russland einen derart feindseligen Kurs gegenüber Europa, gegenüber Deutschland eingeschlagen hat. Aber wir müssen uns darauf einstellen und wir müssen darauf Antworten geben. Wir dürfen einen derartigen Angriff auf unsere Sicherheit hier in Deutschland nicht unbeantwortet lassen und deswegen heute diese Reaktion.
4: Gehen wir mal auf ein paar Punkte ein. Sie schließen das Generalkonsulat in Bonn und das russische Haus. Was genau bringt das für die deutsche Sicherheit?
3: Naja, das Generalkonsulat in Bonn ist schon eine Institution, die Russland, die Regierung, die verschiedene Institutionen

0: Institutionen in Russland, nicht nur das Außenministerium, umfänglich nutzt und wo wir nicht ganz sicher sind, dass von dort aus auch manches gemacht wird, was der Sicherheit von Deutschland schaden könnte. Es ist vor allen Dingen eine Reaktion, die zeigt, dass wir nicht einfach weiter in unseren Beziehungen so machen können wie bisher. Wenn Russland einen derart schweren Angriff auf Deutschland vorträgt, der ist ja glücklicherweise nicht erfolgreich gewesen, aber wenn man sich vorstellt, dass dieses explosive Material wirklich das Flugzeug beschädigt hätte, dass es zu einem Absturz gekommen wäre oder dass es einen größeren Schaden auf dem Flughafen auch von Menschen gegeben hätte, dann wäre natürlich der Aufschrei groß gewesen. Und deswegen müssen wir Russland jetzt deutlich machen, wer so etwas beabsichtigt, dem zeigen wir deutlich, dass das in unseren Beziehungen Folgen hat. Und das betrifft jetzt hier die diplomatischen Beziehungen, aber das betrifft auch das russische Haus, was längst nicht mehr den eigentlichen Zweck einer kulturellen Verbindung zwischen Russland und Deutschland aufrechterhält.
1: Sondern?
0: Ich weiß nicht, was dort im Einzelnen noch gemacht wird. Auf jeden Fall ist es in dieser Zeit nicht zu rechtfertigen, einen derartigen Vertrag weiterlaufen zu lassen. Im Rahmen der rechtlichen Möglichkeiten, die wir geprüft haben, schließen wir dieses Haus jetzt oder verlängern den Vertrag nicht. Es wird eine Zeit dauern, das abzuwickeln. Aber die wesentliche Maßnahme ist natürlich das Generalkonsulat, von dem staatliches Handeln russischer Seite hier in Deutschland organisiert wird. Also ich glaube, eine angemessene, eine notwendige Reaktion, die der russischen Regierung deutlich machen soll, dass sie damit rechnen muss, dass die Bundesrepublik Deutschland angemessen reagiert. Mhm. Wir bleiben bereit zu einem konstruktiven Verhältnis, aber dazu muss Russland seine Politik deutlich ändern.
1: Sie wollen auch verstärkt gegen die Schattenflotte vorgehen. Sie waren da etwas allgemein in Ihren Ausführungen. Was heißt denn das konkret?
0: Konkret heißt es heute noch gar nichts, aber wir erhöhen den Druck. Wir sprechen ja mit vielen Staaten, wo die Schattenflotte vor Anker geht, wo sie Öl bezieht oder wo sie Öl abliefert. Also es gibt schon viele Staaten, die leider es zulassen, dass Russland damit Sanktionen umgeht. Diesen außenpolitischen Druck werden wir erhöhen und wir behalten uns natürlich auch weitere Maßnahmen vor. Frau Wellmer, in dieser Situation, da ging es der Bundesregierung um eine angemessene Reaktion, das heißt eine klare, eine harte, aber nicht eine überzogene Reaktion.
1: Herr Wadephul, wenn Russland, ich noch mal nachfragen darf bei der Schattenflotte. Natürlich. Es gibt ja auch Staaten, die machen schon deutlich mehr, siehe Schweden. Ist das etwas, woran Sie sich orientieren würden, also auch Schiffe möglicherweise festzusetzen?
0: Das bleibt eine Option für Deutschland, die ich zum jetzigen Zeitpunkt nicht ausschließen kann. Vieles hängt insgesamt von dem russischen Verhalten in der Zukunft ab. Wenn Russland bereit wäre, endlich Verhandlungen mit der Ukraine aufzunehmen, dann ist all das nicht notwendig. Wenn Russland seinen Aggressionskrieg gegen die Ukraine fortsetzt und auch seine hybriden Angriffe gegen Europa und Deutschland vorträgt, dann ist das eine Option für die Zukunft.
1: Den einen geht das nicht weit genug. Die wollen NATO-Beratungen nach Artikel 4 auslösen. Die anderen haben nun große Sorgen vor einer Eskalation. Wie begegnen Sie wachsenden Ängsten auf beiden Seiten?
0: Indem wir eben angemessen reagieren, aber in der Tat auch derartige Maßnahmen, wie Sie sie gerade eben angesprochen haben, nicht ergreifen. Sie sind auch nicht notwendig in dieser Situation. Es ging darum, Russland sehr klar zu zeigen, dass wir reagieren oder dass wir auch hart reagieren, aber jetzt nicht unsererseits einen zu weiten Schritt zu gehen. Ich möchte nochmal klar machen, wir reagieren auf Russland, auf eine Eskalation, die Russland vorgetragen hat. Russland hat einen Sprengsatz in Deutschland auf dem Leipziger Flughafen installiert und der hätte möglicherweise großen Schaden anrichten können. Darauf reagieren wir. Weiteres tun wir nicht. Und es ist jetzt an Russland, innezuhalten und bereit zu sein, mit uns vernünftig über die Zukunft in Europa zu reden. Und dazu gehört, dass dieser Krieg gegen die Ukraine beendet wird. Und wenn wir etwas dazu beitragen können, sind wir dazu bereit. Aber wir sind auch jederzeit bereit, die Sicherheit Deutschlands und unseres Bündnisses zu verteidigen.
2: Der deutsche Außenminister Johann Wadephul in den ARD-Tagesthemen. Präsident Putin hatte sich im Rahmen einer Konferenz der Shanghaier Organisation für Zusammenarbeit in Bischkek, der Hauptstadt von Kirgisistan, geäußert und die Schuldzuweisung als weiteren schweren Fehler bezeichnet. Die Reaktionen aus Russland fasst Stefan Lark aus dem ARD-Studio Moskau zusammen.
3: Die Sprecherin des russischen Außenministeriums Maria Sacharowa hat die Vorwürfe der Bundesregierung zurückgewiesen. Moskau trage die Verantwortung für den versuchten Sprengstoffanschlag auf den Flughafen Leipzig-Halle. Die Anschuldigungen seien konstruiert, sagte Sacharowa im russischen Staatsfernsehen. Zugleich warf sie der Bundesregierung vor, durch ihre Unterstützung der Ukraine selbst zur Eskalation des Konflikts beizutragen. Auch die angekündigte Schließung des russischen Hauses in Berlin kritisierte Sacharowa. Die Einrichtung sei den deutschen Behörden schon lange ein Dorn im Auge gewesen. Nun habe man lediglich einen Vorwand gefunden. Das Außenministerium in Moskau kündigte eine Reaktion auf die aus seiner Sicht antirussischen Entscheidungen an. Beobachter halten eine sogenannte spiegelbildliche Reaktion für wahrscheinlich. Demnach könnte das deutsche Konsulat in St. Petersburg oder kulturelle Einrichtungen in Russland von Einschränkungen oder Schließungen betroffen sein.
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2: Markus Sambale hat folgende Meinung zu den Entwicklungen der vergangenen Tage und der Äußerung oder beziehungsweise der Schuldzuweisung der Bundesregierung.
5: Sie werden dafür bezahlen, so lautete vergangene Woche die markige Warnung des Bundeskanzlers an alle, die Deutschland ins Visier von hybriden Angriffen nehmen. Und jetzt tritt der Kanzler nicht mal persönlich auf, um die deutsche Antwort an Russland zu verkünden. Ein Zeichen von Schwäche? Nur auf den ersten Blick. Die Bundesregierung hat den Balanceakt vorerst geschafft, Russland klar als Drahtzieher benannt und Reaktionen formuliert, ohne dabei bis zum Äußersten zu gehen. Dazu gehört auch, dass nicht der Kanzler, sondern Innen- und Außenminister vor die Kameras getreten sind. Ein Showdown Merz gegen Putin, der würde nur Russland in die Hände spielen. Stattdessen ist Sachlichkeit angesagt. Indizien präsentieren, Konsequenzen benennen, nicht provozieren lassen. Russland ist eine Diktatur, hat die Ukraine überfallen, steuert hybride Angriffe in Europa, setzt auf Verunsicherung und Angst. Nimmt anscheinend, wie beim gescheiterten Drohnenangriff in Leipzig, Verletzte und Tote in Kauf, nicht zum ersten Mal. Deutschland ist anders, eine Demokratie, die andere Waffen nutzt, diplomatische, politische und wirtschaftliche. Und auch die können schmerzhaft sein. Das letzte russische Generalkonsulat in Bonn und das russische Haus in Berlin schließen zu lassen, das ist keine Symbolik. Es dürfte die Aktivitäten russischer Agenten hart treffen, gelten doch beide Einrichtungen als Spionagezentralen. Andere Konsequenzen klingen dagegen immer noch zögerlich. Der Druck auf die russische Schattenflotte soll erhöht werden, kündigt die Bundesregierung an. Aber wie genau? Bislang fahren immer noch viele dubiose Tankschiffe unter fremder Flagge mit russischem Öl über die Ostsee an allen Sanktionen vorbei. Damit Russland von seinem aggressiven Kurs abrückt, braucht es deutlich mehr als die jetzt beschlossenen Maßnahmen. Deutschland wird tägliches Ziel hybrider Kriegsführung bleiben, so hat es Innenminister Dobrindt beschrieben. Noch wichtiger ist aber ein anderer Satz des Ministers, der dazu mahnt, einen kühlen Kopf zu bewahren. Wir sind nicht im Krieg.
4: Das Wetter in Deutschland.
2: Es ist wechselnd bewölkt, vor allem im Nordwesten, zeitweise Regenschauer, vereinzelt Gewitter, auch im äußersten Südosten über den Bergen Schauer möglich. Sonst meist trocken und freundliche Abschnitte mitunter heiter. Höchstwerte 18 Grad im Sauerland bis 27 Grad am Kaiserstuhl. Und hier noch die Temperaturen in einigen Städten in Deutschland. Berlin 15 Grad klar, Frankfurt am Main 12 Grad klar. Dresden 15 Grad bedeckt, Hamburg 13 Grad bedeckt, Hannover 12 Grad nach Nebel, Köln 12 Grad stark bewölkt, Leipzig 14 Grad klar, München 14 Grad bedeckt, Rostock 17 Grad wolkig, Stuttgart 15 Grad klar. Kommen Sie gut in diesen Mittwoch, wie auch immer das Wetter bei Ihnen ist.
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2: Am frühen Nachmittag gestern kamen die Eilmeldungen aus Ostbrandenburg. Von einem Anschlag war die Rede von Explosionen. Dann bestätigte das Energieunternehmen LEAG an dem Umspannwerk Turnow-Preilack in der Lausitz einen Anschlagsversuch. Am Dienstagabend hat Brandenburgs Innenminister Jan Redmann von der CDU erklärt, dass man offenbar knapp an einem deutlich größeren Schaden vorbeigeschrammt sei. Die Stromversorgung sei allerdings zu keiner Zeit beeinträchtigt gewesen. Aus Potsdam berichtet Martin Adam.
6: Glimpflich sei man davongekommen, sagt Brandenburgs CDU-Innenminister. Jan Redmann steht am Dienstagabend in der Lausitz, neben dem Umspannwerk in Turnow-Preilack, nur wenige Kilometer vom Kraftwerk Jenschwalde entfernt. Hinter ihm ziehen sich die Hochspannungsleitungen durch die Landschaft. Auf die habe es am frühen Dienstagmorgen einen Anschlag, einen Sabotageakt gegeben, bestätigt Redmann.
7: Sabotagehandlungen in der Weise, dass versucht wurde, mit Hilfe von Treibsätzen leitfähiges Material in die Höchstspannungsleitungen einzubringen, um damit einen Kurzschluss zu verursachen, um damit auch Auswirkungen auf die Netzstabilität, Auswirkungen auf die Energieversorgung, insbesondere auf die Versorgung des Netzes mit Strom aus dem Kraftwerk Jenschwalde hinter uns zu produzieren.
6: Von selbstgebauten Raketen, vergleichbar mit einer sehr starken Silvesterrakete, war im Vorfeld die Rede. Mit ihnen wurden mutmaßlich Metallseile oder Drähte nach oben geschossen. Wenn sie sich in den Hochspannungsleitungen verfangen haben, kam es zu einem Kurzschluss.
7: Und das ist in zwei Fällen auch gelungen. Und wenn man sich das vor Ort anschaut, dann sieht man, dass bei einer Höchstspannungsleitung ein solcher Kurzschluss so heftig ist, dass dann es beispielsweise am Boden dort, wo dann die Energie in den Boden reingeht, es sogar zu einer Aufwühlung von Erdreich kommt. Also das ist dann schon ein richtig heftiger Schlag. Mitarbeiter haben das, einer hat sogar selber beobachtet, diesen Feuerball, der da zu sehen war.
6: Daher spricht Redmann von einem glimpflichen Ausgang. Niemand wurde verletzt, weder Kraftwerk noch Stromleitungen sind beschädigt und es gab auch keinen großflächigen Stromausfall. Glimpflich auch, weil nur zwei Raketen die Hochspannungsleitungen getroffen haben. Eine Vielzahl ähnlicher Vorrichtungen, die offenbar entweder nicht gezündet oder das Ziel verfehlt haben, habe man später gefunden und finde sie immer noch. Redmann spricht von einer zweistelligen Anzahl bisher. Die beiden, die ins Ziel getroffen haben, haben gereicht, damit eine Hochspannungsleitung kurzzeitig abgestellt werden musste und das Kohlekraftwerk Jenschwalde einen 500-Megawatt-Block laut Betreiber genug für die Versorgung von gut 800.000 Personen bis zum Abend vom Netz nehmen musste. Dass davon trotzdem nichts zu spüren war, liegt laut Stefan Kapferer, dem Geschäftsführer des Netzbetreibers 50 Hertz, an redundanten, also doppelten Leitungen und
8: wir hatten heute einen Tag, an dem die Sonne geschienen hat, der Wind geweht hat. Das heißt, wir haben ein hohes Maß an anderen Energieträgern, die heute zur Verfügung gestanden haben. Das heißt, wir hatten ein hohes Maß an Versorgungssicherheit. Deswegen ist es, wie die Verbraucherinnen und Verbraucher gemerkt haben, nicht zum Versorgungsausfall gekommen.
6: Wer hinter dem Anschlag steht und wie viel Spezialwissen dafür nötig gewesen sei, ob also auch staatliche Akteure in Frage kommen, sagt Brandenburgs Innenminister, sei im Moment noch völlig offen.
2: Ein Beitrag von Martin Adam. Die rechtsterroristische Vereinigung Letzte Verteidigungswelle hat nicht nur mit der Schwere ihrer tatsächlichen und geplanten Anschläge bundesweit für Aufsehen gesorgt, sondern auch deswegen, weil ihre Mitglieder Jugendliche und junge Erwachsene waren. Das jüngste Mitglied ist mit gerade einmal 13 Jahren beigetreten. Und Recherchen von Panorama 3 zeigen, unter Jugendlichen ist es ein regelrechter Trend, rechts zu sein. Reiko Pinkert, Hannes Stepputat, Sebastian Heidelberger und Nadja Mitzkat berichten.
9: Recht, recht, recht, recht. Ein Handyvideo zeigt im Hochkantformat den Fensterrahmen eines Hauses, der mit einer Flüssigkeit überschüttet und angezündet wird. Außerdem zu sehen die Schatten von zwei Personen.
10: Du bist jetzt 100% sicher, hier gibt es keine Kameras.
9: Später schlägt eine der Personen das Fenster ein. Was hier zu sehen ist, ist der mutmaßlich größte Anschlag der rechtsterroristischen Jugendgruppe Letzte Verteidigungswelle, LVW. Zwei Mitglieder dieser Gruppe sollen im Herbst 2024 in Altdöbern in Brandenburg den Veranstaltungssaal des Ortes in Brand gesetzt haben. Und das, während die Betreiber mit ihrem Kind sowie ein weiterer Mann in einem angrenzenden Gebäudeteil schliefen. Das mutmaßliche Motiv? Die Täter hielten die Betreiber für Linke.
11: Hallo, schön, Sie zu sehen. Ja.
9: Michael Philippzig leitet beim Landeskriminalamt Mecklenburg-Vorpommern die Abteilung Staatsschutz. Und er sagt, die LVW ist kein Einzelfall.
12: Wir haben jugendliche Täter, Heranwachsende, die sich ultraschnell ideologisieren und deren Bereitschaft, Gewalt nach außen zu tragen, erstaunlich schnell aufwächst.
9: Zwischen 2020 und 2025 ermittelte die Polizei in 37 Fällen, in denen Kinder, Jugendliche und junge Männer rechtsterroristische Anschläge geplant hatten. Das Landeskriminalamt in Stuttgart hat all diese Fälle untersucht. Jeder zweite Jugendliche hatte sich der Untersuchung zufolge in weniger als einem Jahr radikalisiert. Ein weitgehend ungenutztes Parkhaus in Wismar. Auf den Wänden steht neben Hakenkreuzen und antisemitischen Parolen Free Jason. Jason R., der auch aus Wismar stammt, ist einer der Mitgründer der LVW und musste sich deswegen vor Gericht verantworten. Hier gilt er vielen als Vorbild. Die meisten, die sich hier regelmäßig treffen, sind zwischen 13 und 17 Jahren alt. Viele gehen noch zur Schule. Einer, der schon 21 ist, erzählt, wie wichtig ihnen allen sei, die richtige Kleidung zu tragen. Also Marken, die in der Skinhead-Szene lange etabliert sind.
11: Man möchte halt auffallen, man möchte halt zeigen, was man ist.
13: Was bist du?
11: Arisch. Halt weiß. Halt deutsch.
9: Er sei recht, sagt er noch, aber nicht radikal. So wie er äußern sich hier viele. Im Landeskriminalamt Mecklenburg-Vorpommern beobachten sie diese Entwicklung genau. Ermittler Michael Philipzig sagt, seit dem Ende der Corona-Pandemie habe rechte Jugendkultur einen enormen Zulauf erfahren. In Teilen gehe es dabei um Provokation.
12: Gerade bei Sechstklässlern, auch bei Siebtklässlern, da kann es auch eine Form von Mutprobe sein oder sich herausheben aus einer ganz normalen schulischen Gruppe, etwas Besonderes vielleicht zu sein, aber nicht schon ideologisiert zu sein.
9: Man habe es im LKA aktuell mit einzelnen rechtsextremistischen Gruppen zu tun, nicht mit einem flächendeckenden Problem. Dennoch sei auch das nicht zu unterschätzen. Denn ein Teil der Jugendlichen, die sich von rechter Ideologie angesprochen fühlten, entwickle sich im Laufe der Zeit zu Rechtsextremisten weiter.
14: Einen wunderschönen guten Tag, meine Damen und Herren.
9: Das Oberlandesgericht Hamburg im August.
14: Ich kann Ihnen heute berichten zu einem Urteil des 4. Strafsenates, das gefallen ist im Verfahren zur sogenannten letzten Verteidigungswelle.
9: Neben Jason R. mussten sich hier 7 weitere mutmaßliche Anhänger der Terrorgruppe Letzte Verteidigungswelle verantworten. Sie sind inzwischen zu 1,5 bis 5 Jahren Haft verurteilt worden.
14: Nur in einem Fall hat der Senat die Haftstrafe zur Bewährung ausgesetzt.
9: Auch Ermittler Philipzig in Mecklenburg-Vorpommern hat das Verfahren verfolgt. Damit sich in Zukunft nicht noch mehr Jugendliche solchen Gruppen zuwenden, sieht er nicht nur die Strafverfolgungsbehörden und die Polizei in der Pflicht. Er sagt, das sei eine Aufgabe für die gesamte Gesellschaft.
2: Ein Beitrag von Nadja Mitzkat. 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
15: Mit Stefanie Lavour. Borussia Dortmund steht in der zweiten Runde des DFB-Pokals. Der Erstrundengegner, Fünftligist Hamburg-Eimsbütteler Ballspielclub, erwies sich am Abend allerdings als hartnäckiger Gegner. Henrik Lückhoff hat die Partie gesehen.
16: Am Ende war es der erwartete Spielausgang, aber gerade in der ersten halben Stunde war ein 4-Klassen-Unterschied nicht zu erkennen. Der HEBC ließ wenig zu und machte Dortmund das Leben schwer. Dann führte ausgerechnet ein Eigentor von HEBC-Kapitän Wrede zum 1:0 für Dortmund. Danach trafen noch Svensson und Inacio mit einem Doppelpack vor der Pause für den BVB. Aber auch im zweiten Durchgang kämpfte der Fünftligist mit viel Herz und Leidenschaft. So traf nur noch Fabio Silva zum standesgemäßen 5:0 Endstand für Dortmund. Der BVB erfüllt damit seine Pflichtaufgabe. Die Hamburger Fünftligisten konnten sich vor fast 46.000 Zuschauern für einen mutigen Auftritt in ihrem Spiel des Lebens feiern lassen.
15: Abgeschlossen wird diese erste Pokalrunde mit der heutigen Partie VfL Osnabrück gegen Bayern München. Anpfiff ist erneut um 20.45 Uhr. Apropos Dortmund, die Borussia ist wie viele andere Clubs beim Deadline-Day nochmal aktiv geworden. Gesucht wurde ein Ersatz für den verletzten Yannis Konstantelias. Wen hat der BVB geholt, Max Seib?
17: Ja, auf den allerletzten Drücker, praktisch mit dem Schlussgong, dem Ende dieser Transferperiode, hat der BVB noch einmal zugeschlagen und die Verpflichtung von Ethan Wanneri bekannt gegeben. Der 19-Jährige kommt auf Leihbasis für ein Jahr vom FC Arsenal. Ebenfalls in England zugeschlagen hat RB Leipzig. Die Leipziger holen für rund 15 Millionen Euro das Sturmtalent Mark Yu vom FC Chelsea. Eine wochenlange Hängepartie hat Bayer Leverkusen ja hinter sich, allerdings jetzt mit einem Happy End am Deadline Day, denn Ex-Spieler Moussa Diaby, der bekommt doch. Leverkusen zahlt dafür laut Medienberichten rund 30 Millionen Euro Ablöse an Al-Ittihad aus Saudi-Arabien. Gleich drei Spieler hat der Hamburger SV am Deadline-Day noch verpflichtet, darunter den Wunschspieler des HSV, Fabio Vieira. Der Portugiese war vergangene Saison als Leihspieler ja durchaus eine prägende Figur. Jetzt wechselt er für wohl knapp 10 Millionen Euro fest von Arsenal nach Hamburg. Außerdem kommen zwei WM-Fahrer zum HSV, und zwar der Marokkaner Zakaria El-Wahdi und zur Leihe der Norweger David Müller-Wolfe. Von England nach Italien zieht es derweil den deutschen Nationalstürmer Nick Woltemade. Nach einem mittelprächtigen Jahr bei Newcastle United wird Woltemade an den italienischen Rekordmeister Juventus Turin ausgeliehen. Die Leihgebühr laut Medienberichten knapp 3 Millionen Euro.
15: Die deutschen Volleyballerinnen haben bei der Europameisterschaft ihr Minimalziel erreicht und sich in einem Tiebreak-Krimi in die Runde der letzten 8 gekämpft. Die DVV-Frauen setzten sich in einem intensiven Achtelfinale in Istanbul gegen Belgien durch. Raimo Hinsdorf berichtet.
18: Erstmals seit 7 Jahren stehen Deutschlands Volleyballerinnen auf europäischer Ebene wieder in der Runde der besten 8. Ein 3:2 im hochspannenden Match gegen Belgien öffnete die Tür ins EM-Viertelfinale. Gruppensieger Belgien startete gegen die deutschen Frauen überragend. Die belgischen Angreiferinnen dominierten zunächst am Netz, holten sich gegen noch fehlerhaft spielende deutsche Frauen den Satz Nummer 1 mit 25:20. Die deutschen Schmetterlinge im zweiten Abschnitt von Beginn an viel präsenter. Leana Grosser macht mit dem 25:21 den Satzausgleich fix. Den dritten Abschnitt entschied auch eine starke Aufschlagserie von Lina Alsmeier zugunsten des DVV-Teams. Drama dann in Satz 4. Deutschland holt einen 6-Punkte-Rückstand auf, versemmelt aber 2 Matchbälle. Der Tiebreak muss entscheiden. Und in diesen verwandelt Leana Grosser den 2. von 7 Matchbällen zum 15:8 und damit zum Sieg.
15: Im Viertelfinale, das am Donnerstag ebenfalls in Istanbul stattfindet, kommt es zum Wiedersehen mit Gastgeber Türkei.
2: Das war der Sport in der ARD-Infonacht mit Stefanie Lavoie.
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2: Sie hören die ARD Infonacht und gleich geht es weiter mit den Nachrichten. Mein Name ist Maja Weber. Danach hören wir uns wieder. Bleiben Sie dran.

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1: Um 5.30 Uhr mit Milat Kupay. Bundesaußenminister Wadevoll bezeichnet die angekündigten Sanktionen gegen Russland als klar und hart, aber nicht überzogen. Weitere Maßnahmen in der Zukunft zum Beispiel gelten, gegen die Schattenflotte könne man aber nicht ausschließen. Den Tagesthemen sagte Wadevoll, er hoffe auf einen Kurswechsel in Moskau.
2: Ich möchte nochmal klar machen, wir reagieren auf Russland, auf eine Eskalation, die Russland vorgetragen hat. Russland hat einen Sprengsatz in Deutschland auf dem Leipziger Flughafen installiert und der hätte möglicherweise großen Schaden anrichten können. Darauf reagieren wir, weiteres tun wir nicht und es ist jetzt an Russland innezuhalten und bereit zu sein, mit uns vernünftig über die Zukunft in Europa zu reden. Und dazu gehört, dass dieser Krieg gegen die Ukraine beendet wird.
1: Bundesaußenminister Wadevoll. Bundesfinanzminister Lars Klingbeil wird die Kabinettssitzung am Vormittag in Berlin verpassen. Der Regierungsflieger, mit dem er aus den USA vom G20-Treffen zurückreisen sollte, hat einen Defekt. Aus Bortenberg, Philipp Eckstein.
3: Eigentlich wollte der Finanzminister am Dienstagnachmittag von South Carolina aus zurückfliegen. Am frühen Mittwochmorgen sollte er in Berlin landen. Dort soll am Vormittag eine Steuerreform verabschiedet werden. Klingbeil hat sie ausgearbeitet und wollte sie nach der Kabinettssitzung der Presse vorstellen. Bei der Kabinettssitzung kann sich der Minister aber von einem Staatssekretär vertreten lassen. Die geplante Einkommenssteuerreform hatte zuletzt für Diskussionen gesorgt. Aus Reihen der CDU wurde die Kritik laut, die Entlastungen gingen nicht weit genug. Klingbeil hatte diese Kritik zurückgewiesen und betont, die Regierung habe sich auf diese Reform verständigt.
1: Als Vergeltung für vorangegangene US-Attacken hat der Iran erneut mehrere Ziele im Nahen Osten und der Golfregion angegriffen. Jordanien fing nach eigenen Angaben 10 ballistische Raketen ab. Auch der mit den USA verbündete Golfstaat Kuwait berichtete von iranischen Drohnen, die von der Luftverteidigung abgewehrt wurden. Zuvor hatten die US-Streitkräfte iranische Militäranlagen ins Visier genommen. Nach einem unkontrollierten Hackerangriff durch eines seiner KI-Systeme hat das US-Unternehmen OpenAI eine neue, stärker abgesicherte ChatGPT-Version angekündigt. Das Modell Astra sei darauf trainiert, schädliche Anfragen im Bereich Cybersicherheit zuverlässiger zurückzuweisen und Sicherheitsbeschränkungen einzuhalten, teilten die Entwickler mit. Bei Tests leistungsfähiger KI-Systeme hatte sich im Juli ein KI-Agent selbstständig mit dem Internet verbunden und eine Hackerattacke auf eine Programmierplattform ausgeführt. OpenAI hatte daraufhin Teile seiner Modellentwicklung für 2 Wochen pausiert. Das Wetter in Deutschland, tagsüber häufig trocken, vor allem im Nordwesten zeitweise Regenschauer, vereinzelt Gewitter, Höchstwerte 18 Grad im Sauerland bis 27 Grad am Kaiserstuhl. Das waren die Nachrichten.
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4: Die A1 Hamburg Richtung Lübeck ist zwischen Kreuz Bargteheide und Bad Oldesloe wegen Bauarbeiten gesperrt. Die A2 Berlin Richtung Hannover ist zwischen Brandenburg und Wollin nach einem Unfall gesperrt. Die A4 Chemnitz Richtung Erfurt ist zwischen Hohenstein-Ernsthal und Glauchau-Ost wegen Bauarbeiten gesperrt. Die Umleitung führt über die U50 und die U52. Die A7 Fulda Richtung Würzburg ist in Höhe Bad Kissingen, Obertulba nach einem Unfall gesperrt. A9 Richtung Berlin zwischen Thurland und Dessau-Süd 2 Kilometer Stau. Die A17 Richtung Dresden zwischen Grenzübergang Breitenau-Schönwald und Bad Gottleuba 4 Kilometer Stau. Die A40 Duisburg Richtung Venlo ist zwischen Strahlen und Grenzübergang Strahlen wegen Bauarbeiten bis 6 Uhr gesperrt. Und die B42 Koblenz-Rüdesheim ist zwischen St. Goarshausen und Kaup nach einem Felssturz in beiden Richtungen gesperrt. Weiterhin gute Fahrt, kommen Sie sicher an Ihr Ziel.
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4: Mit Maja Weber einen schönen guten Morgen an diesem Mittwoch, den 2. September. Die Bundesregierung will ihr Reformpaket im Herbst vorantreiben und einiges auch zum Abschluss bringen. Wohl auch, um aus dem Umfragetief herauszukommen. Die dicksten Brocken sind wohl die geplanten Gesetzespakete zur Rente und zur Pflege. Die Pläne zur Einkommensteuer verbindet die Bundesregierung mit großen Erwartungen. Sie verspricht milliardenschwere Entlastungen und setzt auf einen positiven Effekt fürs Wirtschaftswachstum. Heute will das Bundeskabinett die Pläne für eine Steuerreform auf den Weg bringen. Mario Kubina berichtet.
5: Von den schwarz-roten Steuerplänen sollen vor allem Menschen mit kleinen und mittleren Einkommen profitieren. SPD-Finanzminister Lars Klingbeil.
6: Wir wollen, dass Familien entlastet werden. Deswegen sieht der Gesetzentwurf vor, dass Familien mit zwei Kindern um etwa 600 Euro im Jahr entlastet werden. Das sollte niemand kleinreden.
5: Insgesamt sollen Entlastungen von rund 10 Milliarden Euro zusammenkommen. Geplant ist zum Beispiel, den Grundfreibetrag zu erhöhen, also die Grenze, ab der überhaupt Einkommensteuer erhoben wird. Weitere Punkte: mehr Kindergeld und weniger Steuer auf Sonn- und Feiertagszuschläge. Der Koalitionspartner steht im Grundsatz hinter den Plänen. Das macht Fritz Günzler deutlich, der finanzpolitische Sprecher der CDU-CSU-Fraktion im Bundestag. Im Interview mit dem ARD-Hauptstadtstudio spricht er von erheblichen Entlastungen.
7: Mehr geht immer, aber ich glaube schon, das ist ein gutes Signal.
5: Aber auch die Union hatte sich eigentlich mehr erhofft. Stichwort kalte Progression. Damit ist der Effekt gemeint, dass jemand mehr Gehalt bekommt und deshalb mehr Einkommensteuer zahlen muss, auch dann, wenn die Inflation das Gehaltsplus auffrisst. In den letzten Jahren wurde das meist vollständig ausgeglichen. Jetzt fehlt dafür aber das Geld, heißt es von der Regierung. Der CDU-Politiker Günzler will nachbessern.
7: Wir werden uns anschauen müssen, was auf der Ausgabenseite noch geht. Wir haben einen Rekordhaushalt mit Rekordausgaben. Die Dinge werden wir uns im parlamentarischen Verfahren sehr genau ansehen und gucken, ob wir dort Spielräume finden.
5: Deutliche Kritik an den Steuerplänen von Klingbeil kommt von Teilen der Opposition. Aus Sicht der Grünen verfehlt Schwarz-Rot das Ziel, vor allem etwas für Menschen mit wenig Geld zu tun.
8: Das große Problem ist, dass untere Einkommen, die ja auch gerade Lars Klingbeil immer entlasten will, durch die Steuer gar nicht oder kaum nur entlastet werden können. Und da schlagen halt die Sozialversicherung wie Krankenversicherung zu Buche und da müsste man eigentlich ran,
5: sagt die Finanzpolitikerin Katharina Beck. Sie bezieht sich darauf, dass Menschen mit wenig Einkommen bei der Steuer durch den Grundfreibetrag geschont werden, aber eben nicht, wenn es um Sozialbeiträge geht. Darauf weist auch Tobias Henze vom arbeitgebernahen Institut der deutschen Wirtschaft hin. Und darauf,
9: dass die Beiträge eher steigen als sinken.
5: Und auch wenn man nur die Änderungen bei der Steuer betrachtet, sieht der Finanzwissenschaftler Probleme.
9: Der Plan der Bundesregierung bedeutet unterm Strich eine Steuererhöhung für die allermeisten Einkommensteuerzahler, denn die kalte Progression wird nicht ausgeglichen. Gemessen an der Kaufkraft zahlen die Menschen daher in Zukunft mehr Steuern als bisher.
5: Hinzu kommt, den geplanten Entlastungen stehen Maßnahmen zur Gegenfinanzierung gegenüber. Spitzenverdiener sollen stärker besteuert werden und Handwerkerleistungen nicht mehr im bisherigen Umfang absetzbar sein.
4: Mario Kubina berichtete.
0: Wirtschaft.
4: Sprechen Sie handytarifisch? Unlimited XL, Mega On Demand, Staffeltarife, Mega Bonnie, unendliche Daten, Handy geschenkt. Und am Ende zahlen Kundinnen und Kunden trotzdem drauf? Bei Mobilfunktarifen scheint Verwirrung zum Geschäftsmodell zu gehören. Fachleute sprechen schon von Konfusiopoli. Unser Kollege Jörg Marksteiner gibt Tipps für mehr Durchblick im Wirrwarr mit den Handytarifen.
10: Mit ihrem Mobilfunktarif hat sie sich schon länger nicht mehr beschäftigt, sagt Studentin Ella. Ob das gewählte Datenvolumen überhaupt passt oder ob andere Anbieter nicht vielleicht billiger sind oder zumindest fürs gleiche Geld mehr Leistung bieten, sie will es jetzt herausfinden. Für sich und gleich auch für ihre Mutter Ina.
11: Hast du Grundgebühr von 40 Euro und nach dem 61. Monat, also nach fünf Jahren, kostet es dann plötzlich 75 Euro.
10: Je mehr sich die beiden durch die Tarifangebote klicken, desto schneller wird auch klar, es ist kompliziert.
12: Und keine Vertragslaufzeit? Was heißt das?
11: Weiß ich nicht, steht da
12: nicht. Ja, wo steht das denn?
11: Weiß ich nicht.
10: Dass sich Mobilfunktarife ständig ändern, dass sie sehr kompliziert sind und Schnäppchen angepriesen werden, all das ist meist kein Zufall. Denn dadurch können die Kunden die Tarife schlecht vergleichen. Marketingprofis sprechen von Confusiopoly.
13: Der Begriff ist letzten Endes ein Kunstbegriff. Einmal aus dem Begriff Confusion, also Verwirrung, und dann aus dem Begriff Oligopol, also zum Ausdruck bringen, dass wir einen Markt haben, wo vergleichsweise wenige Unternehmen agieren,
10: sagt Professor Bernd Skira vom Lehrstuhl für E-Commerce an der Uni Frankfurt.
13: Und diese Confusion bezieht sich darauf, dass man eben versucht, sehr, sehr viele Tarife anzubieten. Und das kann dann durchaus zur Verwirrung von Konsumenten führen. Und der Begriff suggeriert ein bisschen, dass sich hier Unternehmen zulasten der Konsumenten quasi bereichern.
10: Dabei gibt es einige Standardtricks, angefangen mit dem Datenvolumen.
11: 100 Gigabyte habe ich 20 Euro, unbegrenzt habe ich 29 Euro.
10: Fakt ist, der Durchschnittsnutzer verbraucht laut Bundesnetzagentur und Branchenverband im Schnitt pro Monat so etwa zwischen 8 und 11 Gigabyte. Selbst wenn man noch einen Puffer dazu rechnet, ob es sehr viel mehr sein muss, dabei hilft das Blick ins eigene Handy. Denn da kann man sich den Datenverbrauch der Vormonate zur Orientierung anzeigen lassen. Ohnehin lohnt es, sein eigenes Handyverhalten zu überprüfen. Reicht es eventuell nur, erreichbar zu sein? Oder wie viel telefoniert man selbst? Werden noch SMS verschickt? All das hilft bei der Suche in Vergleichsportalen. Und dann gibt es noch einen anderen Trick, das subventionierte Handy.
14: Ich habe dann irgendwie das Handy so mit dem Vertrag hängen und dann läuft der Vertrag auch so lange, bis dieses Handy abbezahlt ist.
10: Ein neues Gerät für wenige Euro, das klingt attraktiv, macht Verträge aber über die gesamte Laufzeit meist deutlich teurer. Fachportale rechnen immer wieder vor, dass es am Ende oft günstiger ist, sich das Smartphone selbst zu kaufen und den Vertrag getrennt davon abzuschließen. Auch wichtig, für Schüler, Studierende oder Auszubildende gibt es oft Sonderkonditionen, man muss sie nur aktiv suchen. Dazu kommt, Bestandskunden bekommen selten die ganz attraktiven Angebote. Deshalb unbedingt notieren, wann der eigene Vertrag ausläuft und rechtzeitig vorher nach neuen Konditionen fragen oder direkt eine Kündigung per Mail losschicken.
15: Habe ich jetzt auch gehabt. Dann wollen die einen wieder zurückhaben und dann bieten sie einen dann wieder noch 200 Euro, wenn ich wieder zurückgehe.
10: Denn die meisten Mobilfunkanbieter haben Kundenrückgewinnungsprozesse, die bei einer Kündigung automatisch starten. Und dabei kann es sich auch lohnen, aktiv zu fragen, nach Gutschriften, einem geringeren Monatsbeitrag oder mehr Leistung zum gleichen Preis.
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4: Anfang August entdeckte ein Mitarbeiter des Flughafens Leipzig-Halle eine Drohne zwischen zwei ukrainischen Antonov-Transportflugzeugen. Wie sich später herausstellte, war die Drohne mit Sprengstoff und Zünder bestückt. Doch glücklicherweise scheiterte dieser Anschlag auf einen deutschen Flughafen mit einer Sprengstoffdrohne. Wer steckte dahinter? Waren es, wie viele von Anfang an vermuteten, russische Kräfte oder der Kreml direkt? Diese Frage hat die Bundesregierung gestern offiziell bejaht. Frank Eichmann fasst die Geschehnisse zusammen.
16: Russland war es. So lässt sich die Viertelstunde gestern Abend zusammenfassen, in der zwei Bundesminister vor die Mikrofone und Kameras treten, ihre vorbereiteten Texte vorlesen und dann auch keine Nachfragen zulassen. Genau 4 Wochen nach dem Drohnenfund in Leipzig, sagt Bundesinnenminister Alexander Dobrindt.
17: Zusammen betrachtet belegen polizeiliche Ermittlungen, Tatmuster und nachrichtendienstliche Erkenntnisse eine russische Verantwortung für den versuchten Anschlag am Flughafen Leipzig. Die Bundesregierung kommt deswegen zum Schluss, dass Russland den hybriden Angriff in Leipzig am 4. August zu verantworten hat.
16: Und nicht nur den, sagt Dobrindt, ähnliche hybride Angriffe häuften sich in Deutschland und bei unseren Nachbarn. Die Sicherheitslage sei angespannt. Und da Russland aus Sicht der Bundesregierung eindeutig hinter dem gescheiterten Drohnenanschlag von Leipzig steckte, gibt es Konsequenzen. Verhältnismäßig und besonnen, aber gleichermaßen entschlossen, sagt der Bundesinnenminister. Womit Russland jetzt rechnen muss, verkündet dann Außenminister Johann Wadephul.
18: Das russische Generalkonsulat in Bonn wird zum 18. September geschlossen. Der Vertrag über das russische Haus in Berlin wird gekündigt. Wir werden in der Europäischen Union neue Listungen von Personen aus Russland im Kontext hybrider Angriffe vorschlagen. Wir verschärfen die Einreisekontrollen für russische Staatsangehörige. Wir erhöhen den Druck auf die russische Schattenflotte.
16: Wie stichhaltig ist das belastende Material gegen Moskau, das die Bundesregierung gestern Bundestagsabgeordneten aller Fraktionen und der Öffentlichkeit vorlegte? Nicht sehr, sagt der AfD-Politiker Markus Frohnmeier dem ARD-Hauptstadtstudio.
19: Weil die Bundesregierung der Öffentlichkeit und auch dem Parlament ja schuldig bleibt, was jetzt genau die Punkte sind. Hier wird relativ schwammig von bekannten Mustern oder beispielsweise dann auf Sicherheitskreise verwiesen. Aber bevor man so weitreichende Maßnahmen trifft, muss man natürlich auch wirklich handfeste Belege präsentieren.
16: Auch die linken Politikerin Lea Reißner kritisiert, die vorgelegten Erkenntnisse der Bundesregierung zur russischen Verantwortung reichten nicht aus.
20: Es mag naheliegend sein, ich traue da Putin gerade definitiv alles zu. Mir geht es aber darum, dass wir in einem Rechtsstaat leben. In einem Rechtsstaat muss man Beweise vorlegen, um jemanden anzuklagen, um dann ein rechtsstaatliches Verfahren daraus zu machen und kann nicht aufgrund von Plausibilitäten jemanden verurteilen.
16: Ganz anders sieht es der russlandkritische Grünen-Bundestagsabgeordnete Konstantin von Notz. Er hätte sich zwar weit mehr Details gewünscht zu den geplanten Strafmaßnahmen.
21: Trotzdem glaube ich, die Bundesregierung ist auf dem richtigen Weg, eben Klarheit in der Sprache zu finden und klar zu benennen, woher diese Angriffe in Deutschland kommen. Und das muss so bleiben.
16: Die russische Führung reagierte bereits gestern Abend und wie erwartet. Eine Sprecherin kündigte spiegelbildliche Gegenmaßnahmen an und nannte den Drohnenvorfall eine zusammengezimmerte Provokation, die am ehesten der Ukraine diene.
22: Ein Beitrag von Frank Eichmann.
23: Kultur. Ganz entspannt und langgestreckt liegt der Lido vor Venedig und kurz vor Ende des Sommers wird es noch einmal glamourös. Mit dem Beginn der internationalen Filmfestspiele von Venedig verwandelt sich die schmale Insel vor der Lagunenstadt wieder in das Zentrum der Filmwelt. Im Gegensatz zur Hektik anderer Großfestivals trifft das Weltkino hier auf Entschleunigung und den Charme des mondänen Seebades. Lisa Weiß blickt voraus auf die 83. Ausgabe des Filmfestes.
24: Noch ist es vergleichsweise ruhig am Lido, noch ist das Filmfest nicht offiziell eröffnet. Aber einer wartet schon seit Tagen vor dem roten Teppich. Matteo Amistar, 25 Jahre alt, aus Padua. Er hat ein Zelt aufgebaut, direkt an der Absperrung, hat Essen, Getränke, einen Sonnenschirm und einen Mini-Ventilator dabei. Sein Ziel, die Stars sehen, Autogramme ergattern, schon zum 5. Mal in Folge zeltet er am roten Teppich und diesmal geht es ihm vor allem um einen. George Clooney. Ich habe es nicht geschafft, ihn letztes Jahr zu sehen. Der Tag war verflucht, es hat geregnet. Ich habe mich nicht gut gefühlt und bin gegangen und habe ihn verpasst. Dieses Jahr ist das Wetter wunderschön, deshalb hoffe ich, dass er stehen bleibt und Autogramme gibt und man Fotos machen kann. Matteo Amistar opfert 2 Wochen seines Jahresurlaubs für das Festival, schläft die meiste Zeit auf dem Boden, um seinen Platz direkt am roten Teppich nicht zu verlieren. Aber für ihn lohnt sich der Aufwand. Wenn die Schauspieler nah an dir vorbeigehen, wirst du emotional. Es sind die Schauspieler der Filme, die du vielleicht als Kind gesehen hast, als Erwachsener. Wenn die Schauspieler hier vorbeikommen, schreit man jedes Jahr wie ein Verrückter. Man schubst sich gegenseitig, weil jeder ein Foto will oder ein Autogramm von irgendjemandem. Ein paar Schritte weiter stehen schon Kamerateams und Fotografen verschiedener Medien auf einer Brücke beim Anlegeplatz der Boote. Auch sie wollen Bilder von den Stars. Gerade müssen sie sich noch mit dem Festivaldirektor zufrieden geben.
25: Alberto d'Alto! Alberto, siamo qua su!
24: Alberto Barbera habe als Festivaldirektor das kriselnde Filmfest wieder groß gemacht, habe Hollywood wieder an den Lido gelockt, heißt es immer wieder. Auch wenn in diesem Jahr Hollywood-Produktionen im Wettbewerb gar nicht so stark vertreten sind, das gibt auch Barbera zu. Das Problem ist Hollywood, das einen schwierigen Moment durchmacht. Die Studios definieren gerade die Produktionsrichtlinien neu. Sie versuchen, Spielräume auszuloten, deren Ergebnis noch nicht absehbar ist. Die großen Studios, die klassischen Hollywood-Studios, sind nicht mehr das, was sie einmal waren. Eröffnungsfilm ist diesmal Inc. von Danny Boyle. Der Regisseur erzählt darin den Aufstieg der britischen Boulevardzeitung Sun. Andere Filme im Wettbewerb sind zum Beispiel Wild Horse 9 von Martin McDonagh über 2 CIA-Agenten, die auf der Osterinsel den Militärputsch in Chile erleben. Oder Bunker, Javier Bardem und Penelope Cruz spielen darin ein Paar, dessen Ehe wegen eines Bunkers für die Apokalypse auf die Probe gestellt wird. Mit Werner Herzog hat auch ein deutscher Regisseur einen Film im Wettbewerb. Bucking Fastard ist die Geschichte zweier symbiotischer Schwestern. Und kurz vor dem Start ist noch ein Film über den Gaza-Krieg ins Wettbewerbsprogramm aufgenommen worden. Was auffällt, Regisseurinnen sind bei den Filmen des Hauptwettbewerbs deutlich unterrepräsentiert. Und einen roten Faden im Programm zu finden, ist auf den ersten Blick schwierig. Für Festivaldirektor Alberto Barbera gibt es aber doch einen Schwerpunkt. Wir haben festgestellt, dass der Großteil der Regisseure, anstatt sich in Fantasiewelten oder Alternativen zur Alltagsrealität zu flüchten, sich dafür entschieden hat, die großen Probleme der zeitgenössischen Welt anzugehen. Vom Ukraine-Krieg über das Drama Palästinas bis hin zum Problem des Klimawandels und zu den Krisen der Institutionen, der Familie, der Schule und so weiter. All diese Filme wird Matteo Amistar, der Filmfest-Fan, der schon seit Tagen am roten Teppich zeltet, beim Festival nicht sehen. Keine Zeit, sagt er. Ihm geht es um die Stars. Auf dem roten Teppich erwartet werden unter anderem Robert Pattinson, Penelope Cruz, Javier Bardem, Pamela Anderson, Orlando Bloom, außerdem die Gallagher-Brüder von der Band Oasis. Über die Musiker läuft eine Doku im Nebenprogramm. Und eben der, auf den Matteo Amistar so sehnsüchtig wartet, George Clooney. Der Schauspieler bekommt bei der Eröffnung des Filmfests den Goldenen Löwen für sein Lebenswerk.
1: Lisa Weiß berichtete aus Venedig im Vorfeld der Filmfestspiele.
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1: Fachleute hatten es schon lange vermutet, jetzt ist auch die Bundesregierung überzeugt, Russland steckt hinter den Drohnenangriffen am Flughafen Leipzig-Halle Anfang August. Das hat Innenminister Dobrindt auf einer gemeinsamen Pressekonferenz mit Außenminister Wadefuhl mitgeteilt. Wadefuhl kündigte außerdem Vergeltungsmaßnahmen an. So soll etwa das russische Generalkonsulat in Bonn geschlossen werden und der Vertrag des russischen Hauses in Berlin soll gekündigt werden. Unser Gastautor heute ist Lars Haider, Chefredakteur des Hamburger Abendblatts. Er meint, als Mensch, der einfach nur in Frieden leben will, zucke man bei den Aussagen des Innen- und des Außenministers zusammen.
3: Weil sich das, was Sie sagen, anhört, als sei Deutschland mit Russland tatsächlich in einer Art Krieg. Es ist normal, dass man sich wünscht, es wäre anders. Aber weil es leider nicht so ist, bleibt der Bundesregierung nichts übrig, als das zu tun, was sie getan hat, Tat und Täter klar benennen und zur Rechenschaft ziehen. Denn Russlands Präsident Wladimir Putin hat mit all dem, was man verharmlosend hybride Kriegsführung nennt, was aber in Wahrheit Bestandteil seines Krieges gegen den Westen ist, nur ein Ziel. Er will uns einschüchtern. Er rechnet damit, dass ein Land wie Deutschland ihm alles Mögliche durchgehen lässt, weil es aus seiner Sicht schwach und ängstlich ist. Dieser Eindruck darf gar nicht erst entstehen, im Gegenteil. Putin muss die Kraft und Widerstandsfähigkeit einer Demokratie und eines Rechtsstaats schon bei vermeintlich kleineren Attacken spüren, damit er sich größerer Angriffe auf keinen Fall traut.
1: Sie hörten die Meinung von Lars Haider vom Hamburger Abendblatt. Die Frankfurter Rundschau meint, die Bundesregierung gebe zu Recht ihre Zurückhaltung gegenüber dem Putin-Regime auf.
6: Die hybriden russischen Attacken werden nicht mehr verschwiegen, nur nebenbei erwähnt oder abstrakt als Bedrohung beschrieben, sondern sanktioniert. Schwarz-Rot setzt, abgestimmt mit den anderen europäischen Partnern, ein überfälliges Stoppschild gegen den russischen hybriden Krieg. Und vergisst nicht, die Hand erneut in Richtung Moskau auszustrecken für eine Deeskalation.
1: Die westfälischen Nachrichten aus Münster betonen, wie wichtig ein europäischer Schulterschluss sei.
6: Berlin geht mit dieser harten Linie zwar ins Risiko, doch der Schritt ist notwendig, wenn Abschreckung glaubwürdig bleiben soll. Gerade deshalb ist nun auch eine geschlossene europäische Reaktion entscheidend. Russland kann einzelne Staaten leichter unter Druck setzen als ein Europa, das gemeinsam handelt. Das Signal muss unmissverständlich sein, wer Deutschland oder einen anderen europäischen Staat angreift, trifft auf den geschlossenen Widerstand eines vereinten Europas.
1: Markus Pindur vom Deutschlandfunk beleuchtet den Vorwurf, die Bundesregierung habe nach den Drohnenattacken zu zögerlich reagiert. Zu Unrecht, meint er.
2: Die Kritik daran, dass Innenminister Dobrindt erst jetzt Russland als Drahtzieher des versuchten Anschlages in Leipzig-Halle benennt, ist jedoch wohlfeil. Ein solcher Vorwurf hat in den internationalen Beziehungen ein erhebliches Gewicht. Da liegt es auf der Hand, dass der Bundesinnenminister den Vorgang so weit wie möglich von den Sicherheitsdiensten ausermitteln lassen wollte.
23: Meint Markus Pindur vom Deutschlandfunk. Die Neue Osnabrücker Zeitung zeichnet eine düstere Prognose und hält die angekündigten Konsequenzen für wenig effektiv. Natürlich versuche die Bundesregierung in der Öffentlichkeit Stärke zu zeigen.
5: Diese Rhetorik ist so erwartbar wie das Dementi aus dem Kreml, gar nichts mit dem Drohnenvorfall in Leipzig zu tun zu haben. In Wirklichkeit hat Deutschland nichts in der Hinterhand, womit es Putin wirklich das Fürchten lehren kann. Zudem, wie würde die Bevölkerung in Deutschland reagieren, wenn eine Anschlagsserie erfolgt? Erst auf militärische, dann auch auf zivile Ziele. Ist das abwegig? Nein, so bitter das klingt, Putin hat leider viele Trümpfe in der Hand, um weiter zu eskalieren.
23: Das waren die Standpunkte. Zusammengestellt hat sie Marei Beermann. 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
23: Der große Brand von London ging ins kollektive Gedächtnis ganz Europas ein. Heute vor 360 Jahren brach ein Feuer aus, das das mittelalterliche Zentrum Londons fast vollständig zerstörte. Sven Weingärtner.
8: 1666 war der Sommer lang und trocken. In London wird das Wasser knapp. Die dicht an dicht stehenden Holzhäuser sind ausgetrocknet. Viele mit gut brennbarem Pech bestrichen und mit Stroh bedeckt. In einer Bäckerei beginnt die Katastrophe. Mitten in der Nacht wacht der Gehilfe des königlichen Bäckers Thomas Farrinder auf. Überall ist Rauch. Das Haus steht in Flammen. Der Bäcker, seine Familie und der Gehilfe entkommen durch ein Fenster im Obergeschoss. Sie fliehen übers Dach zum Nachbarhaus. Eine Dienstmagd traut sich nicht. Sie bleibt zurück und wird das erste Todesopfer. Der Bürgermeister der Stadt, Lord Mayor Bloodworth, zögert lange, Häuser einreißen zu lassen, um den Brand aufzuhalten.
9: Lord, what can I do?
8: An seinen Satz, das ist nur ein kleines Feuer. Das kann auch eine Frau wegpinkeln, will er sich später nicht mehr erinnern. Holt die Feuerwehr, gießt Wasser drauf, heißt es in einem Kinderlied über den großen Brand. Aber weder Wasser noch geeignete Hilfsmittel sind damals vorhanden. Das Feuer wütet tagelang. Erst als der Wind dreht, hört es auf zu brennen. Nach offiziellen Angaben sind zwar nur wenige Menschen gestorben, aber mehr als 13.000 Häuser zerstört. Der Wiederaufbau beginnt. Mit Stein statt mit Holz. Feuerwehren und Feuerversicherungen entstehen. London wird in die Moderne katapultiert. Erhalten bleibt zum großen Teil nur das alte und chaotische Straßennetz. Es neu zu ordnen scheitert daran, dass die Londoner Kaufleute und Grundbesitzer schnell bauen und wieder eröffnen wollen. Begonnen hatte der große Brand am 2. September 1666. Das war heute vor 360 Jahren.
23: Das war der Stichtag von Sven Weingärtner und das war auch die Infonacht. Mein Name ist Maja Weber. Ich wünsche Ihnen einen guten Start in den Tag. Es ist gleich 5.58 Uhr.
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28: Mit Bernhard Seiler am Mittwochmorgen. Wenn wir über Ostdeutschland reden und berichten, dann geht's oft um Strukturprobleme, Rechtsextremismus oder drohende Wahlsiege der AfD. Aber der Osten Deutschlands ist natürlich viel mehr als das. Wie kann man diese Vielfalt besser sichtbar machen? Damit beschäftigt sich die Initiative Wir sind der Osten. Ich spreche gleich mit der Gründerin dieser Initiative, wie sich das Bild vom Osten in den letzten Jahren schon verändert hat und was sich noch verändern sollte. In gut 5 Minuten im SWR Aktuell Infodate.
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28: Heute Morgen ist es noch recht frisch und teilweise bewölkt. Hier und da hat sich auch etwas Nebel gebildet. Tagsüber ziehen viele Wolken durch. Dazwischen scheint aber auch immer mal wieder die Sonne. Am freundlichsten wird es dabei im südlichen Baden-Württemberg und meistens bleibt es trocken. Die Temperaturen steigen auf maximal 19 Grad im hohen Westerwald und bis 27 Grad an der Schweizer Grenze. Morgen freundlicher und wärmer, zum Freitag oft sonnig.
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28: Mit Bernhard Seiler. Guten Morgen. Bundesaußenminister Wadephul hat die angekündigten Sanktionen gegen Russland verteidigt. Sie seien klar und hart, aber nicht überzogen, so Wadephul in den ARD-Tagesthemen. Er hoffe nun auf einen Kurswechsel in Moskau.
4: Russland hat einen Sprengsatz in Deutschland auf dem Leipziger Flughafen installiert und der hätte möglicherweise großen Schaden anrichten können. Darauf reagieren wir, weiteres tun wir nicht und es ist jetzt an Russland innezuhalten und bereit zu sein, mit uns vernünftig über die Zukunft in Europa zu reden. Und dazu gehört, dass dieser Krieg gegen die Ukraine beendet wird.
28: Die Bundesregierung hatte gestern Russland für den versuchten Drohnenanschlag verantwortlich gemacht und die Strafmaßnahmen angekündigt. Russlands Präsident Putin hat das inzwischen als schweren Fehler bezeichnet. Die bisher vorgelegten Beweise gegen Russland seien gefälscht. Die EU und die NATO sicherten Deutschland ihre Unterstützung zu. Heute beschäftigen sich auch die EU-Außenminister bei ihrem Treffen in Irland mit dem Thema. Aus Wicklow, Sabrina Fritz.
10: Aus Paris, London und Stockholm bekam die Bundesregierung bereits Lob und Unterstützung für ihre Maßnahmen gegenüber Russland. EU-Kommissionspräsidentin Ursula von der Leyen hat erneute Sanktionen angekündigt. Sie könnten die Schiffe treffen, die immer noch russisches Öl transportieren und die russische Rüstungsindustrie. Allerdings wird es immer schwieriger, alle

0: andere militärische Einrichtungen. Die US-Regierung erklärte, die Angriffe seien eine Reaktion auf iranische Aktionen gegen die Schifffahrt in der Straße von Hormus sowie gegen amerikanische Truppen im Nahen Osten. Der Iran antwortete mit Raketen- und Drohnenangriffen auf US-Stützpunkte in Jordanien und anderen Ländern der Golfregion. Jordanien erklärte, einen Großteil der Raketen abgefangen zu haben.
1: Die deutsche Marine will Raketen mit größerer Reichweite anschaffen. Sie hat dafür im Nordatlantik das israelische Raketensystem LORA getestet. Marineinspekteur Karg hat den geheimen Test gegenüber der deutschen Presseagentur bestätigt. Er sagte, die mögliche Reichweite des Systems übersteige alles, was die Marine bisher kenne. Die Geschosse können mehr als 500 Kilometer weit fliegen, also so wie der Marschflugkörper Taurus. Der wird allerdings von Kampfjets abgefeuert und nicht von Kriegsschiffen. Eine Woche nach der Sturzflut im Himalaya-Gebiet zwischen Nepal und Tibet laufen die Bergungsarbeiten weiter. Fast 5000 Menschen werden auf beiden Seiten der Grenze noch vermisst. Rettungskräfte suchen weiter nach Hunderten von Arbeitern, die im Tunnelnetz der zerstörten Wasserkraftwerke eingeschlossen sind. Nach Angaben von Fachleuten besteht Hoffnung, denn es gibt Zugang zu Sauerstoff. Südasien-Korrespondentin Lena Bodewein.
2: Auch in anderen Bereichen werden Vermisste gesucht. Mit Spürhunden arbeiten Helfer sich durch Geröll und Matsch. Hubschrauber der Armee sind nach wie vor im Einsatz. Mit Behelfsbrücken und notdürftig geflickten Straßen gelingt es jetzt, Hilfsgüter auch in bisher abgeschnittene Regionen zu bringen. Neben sauberem Wasser sind Lebensmittel und Medikamente am nötigsten. $5 Milliarden, so groß sei der Schaden durch die Sturzfluten, schätzt Nepals Regierung, ein Zehntel der Wirtschaftskraft des Landes. Wasserkraftprojekte und der Tourismussektor sind durch die Katastrophe stark betroffen.
1: Der Volkswagen-Vorstand hat laut einem Medienbericht das Ende der Produktion in 4 Werken beschlossen, darunter das in Neckarsulm. Das berichtet die Wirtschaftswoche und beruft sich auf einen Bericht für den Aufsichtsrat, der ab morgen tagt. Demnach soll die Produktion in Emden und Zwickau 2031 enden, in Hannover 2032 und in Neckarsulm 2034. Die bisherigen Strukturen reichten nicht aus, um die Wettbewerbsfähigkeit des Volkswagen-Konzerns langfristig sicherzustellen. Das Unternehmen äußerte sich bisher nicht dazu. Moore und Riede am Bodensee und in Oberschwaben sind im Klimastress. Der heiße und trockene Sommer setze den Böden, Pflanzen und Tieren zu, heißt es von Experten. Nach deren Einschätzung steigt auch die Gefahr von Moorbränden. SWR-Aktuell-Reporter Johannes Riedel.
3: Brände in trockenen, torfhaltigen Moorböden, die lange schwelen könnten, seien eine reale Gefahr, so Katrin Fritsch und Siegfried Roth von den Naturschutzzentren in Bad Buchau im Kreis Biberach und in Bad Wurzach im Kreis Ravensburg. Die extreme Trockenheit sorge außerdem für viel klimaschädliches Kohlendioxid, weil Kohlenstoff aus dem trockenen Torf mit Luftsauerstoff reagiere, so Katrin Fritsch vom NABU-Zentrum Federsee. Die vergangenen zu heißen und zu trockenen Sommer zeigten, dass vor allem die Randbereiche des Federseeriedes dringend vernässt werden müssten. Aktuell bräuchte es für die Moore dringend Landregen.
1: Der Mann, der den konservativen US-Aktivisten Charlie Kirk erschossen haben soll, muss sich wegen schweren Mordes vor Gericht verantworten. Die Staatsanwaltschaft verfüge über ausreichende Beweise gegen den 23-Jährigen, erklärte ein Richter im Bundesstaat Utah. Dem Angeklagten droht im Fall einer Verurteilung die Todesstrafe. Kirk wurde vor rund einem Jahr erschossen, während er bei einer Veranstaltung vor tausenden Menschen in Utah gesprochen hatte. Fußball-Bundesligist Borussia Dortmund steht in der zweiten Runde des DFB-Pokals. Die Borussen haben gegen den Fünftligisten Hamburg-Eimsbütteler Ballspielclub mit 5:0 gewonnen. BVB-Trainer Niko Kovac hatte nach dem Spiel auch Lob für den HEBC übrig.
4: Wir haben heute eine tolle Atmosphäre erlebt. Der Gegner hat sich in alles reingeworfen, wo man sich reinwerfen konnte. Aufopferung gearbeitet, gespielt. Also es hat Spaß gemacht. Letzten Endes hat man dann auch zum Schluss das Gruppenfoto gesehen. Das ist, denke ich, auch nicht alltäglich. Und ich freue mich, weil wir sind zwar weiter, aber die anderen haben es auch sehr gut gemacht.
1: Heute Abend im letzten Erstrundenspiel des DFB-Pokals treffen noch Bayern München und der VfL Osnabrück aufeinander. Tennisprofi Jan-Lennart Struff hat sich für die zweite Runde der US Open qualifiziert. Er gewann in New York gegen den Argentinier Camilo Hugo Carabelli in 3 Sätzen. Ebenfalls eine Runde weiter ist Eva Lüß. Aus der Sportredaktion Tim Brockmeier.
5: 4 Stunden lang ging gar nichts auf den unüberdachten Außenplätzen der US Open Tennisanlage. Dann war der New Yorker Regen endlich vorbei und es konnte doch noch Tennis gespielt werden.

0: werden. Die lange Wartezeit machte Eva Lüss ganz offensichtlich kaum was aus. Nach einem kleinen Stolperer zu Beginn ihres Matches gegen die Tschechin Kuzon zog Lüss ihr Spiel souverän durch, gewann ihr Erstrundenmatch in 2 Sätzen und freute sich ausgelassen auf dem Platz über ihren Einzug in die 2. Runde. Ella Seidel aus Hamburg hatte bei ihrer allerersten US Open Hauptfeldteilnahme den erwartet schweren Stand gegen die favorisierte Ukrainerin Staro Dubtseva. Es wurde eine deutliche Niederlage für Seidel in 2 glatten Sätzen.
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2: Heute Morgen ist es recht frisch und teils bewölkt. Hier und da hat sich etwas Nebel gebildet. Tagsüber ziehen dann viele Wolken durch. Dazwischen scheint auch immer mal wieder die Sonne. Am freundlichsten wird es dabei im südlichen Baden-Württemberg. Und meistens bleibt es trocken. Die Temperaturen steigen auf 19 Grad im hohen Westerwald und bis 27 Grad am Hochrhein. Morgen wird's freundlicher und wärmer, zum Freitag hin oft sonnig und spätsommerlich heiß.
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2: 3 Landtagswahlen stehen jetzt im September in Ostdeutschland an. Die ganze Woche über schauen wir darauf und fragen, welche Folgen sie für ganz Deutschland haben könnten. Am Sonntag wird in Sachsen-Anhalt gewählt und die AfD könnte dort haushoch gewinnen. Und damit sind wir direkt bei der Sache. Wenn's um Ostdeutschland geht, dann stehen nämlich immer wieder die gleichen Themen im Fokus. Die AfD, der Rechtsextremismus, die Folgen der Wiedervereinigung. Und sonst? Was ist da noch? Genau an dieser Stelle setzt die Initiative Wir sind der Osten an. Gegründet wurde sie 2019 von der Journalistin Melanie Stein. Und ihr Ziel ist, die Vielfalt Ostdeutschlands sichtbar zu machen und Menschen eine Stimme zu geben, die in der öffentlichen Debatte häufig zu wenig vorkommen. Stein kritisiert seit Jahren, dass Ostdeutsche in der Berichterstattung schnell mit Rechtsextremismus und politischen Problemen gleichgesetzt werden. Inzwischen sagt sie aber auch, das Bild vom Osten hat sich in den Medien durchaus verändert. Frau Stein, wenn Sie als Gründerin und Geschäftsführerin von Wir sind der Osten sagen, wir haben ein falsches Bild von Ostdeutschland, was meinen Sie konkret?
3: Also ich glaube, ich würde jetzt nicht das Wort falsch verwenden, aber definitiv ein verzerrtes Bild. Und das wird zum Beispiel sichtbar, wenn jetzt ein großer YouTuber wie Markant, der viel auf rechten Demos unterwegs ist und dort mit Menschen spricht, jetzt in Sachsen-Anhalt ist und Sätze sagt wie, ich habe noch nie so viele nette Menschen wie in Sachsen-Anhalt getroffen und alle total überrascht sind. Was mich persönlich nicht überrascht. Das zeigt vor allem, dass wir natürlich als Medienschaffende ganz oft auf das Problem schauen und uns auch viel mit vielleicht problematischen Ansichten und problematischen Menschen auseinandersetzen und ganz, ganz viele Menschen und vielleicht auch die Mehrheit der Menschen nicht so oft zu Wort kommen.
2: Sie sind selbst Journalistin und haben Wir sind Osten ja auch aus Kritik an der Berichterstattung herausgegründet. Was machen denn Medien beim Blick auf Ostdeutschland heute noch falsch und warum?
3: Ich glaube, dass Journalistinnen natürlich zum einen häufig glauben, sie könnten objektiv berichten. Und das ist natürlich ein Trugschluss. Niemand sieht die Welt so, wie ich sie persönlich wahrnehme. Und die Art und Weise, wie ich Themen einordne, ist stark davon abhängig, wie ich aufgewachsen bin, welche Vorurteile ich habe oder welche Witze beispielsweise meine Realität geprägt haben. Als ich als Kind zum Beispiel Witze über Ostdeutsche gehört habe, die ja gängig waren in Comedy-Shows, habe ich oft gedacht, ich verstehe das nicht, weiß nicht, warum die so reden über uns. Aber viele andere Menschen, vor allen Dingen viele Westdeutsche, die noch nie in der ostdeutschen Region waren, haben das natürlich als Realität wahrgenommen und unkritisch vielleicht auch übernommen. Und selbst bei sehr aufgeklärten Bevölkerungsgruppen, die vielleicht gut reflektiert sind zu den Themen Frauenfeindlichkeit oder auch Rassismus, stellen wir immer wieder fest, dass diese In-Group-Out-Group-Effekte zwischen Ost und West noch nicht so richtig reflektiert sind. Das zeigt zum Beispiel der Begriff Jammer-Ossi ganz gut, was in meinen Augen eigentlich eine Art kollektives Gaslighting ist, also das Absprechen der eigenen Wahrnehmung, wenn seit Jahrzehnten auf bestimmte Probleme hingewiesen wird. Und wir dann immer wieder sagen, naja, die Ossis, die jammern halt. Und wenn wir dann jetzt eine Situation haben, in der rund 40% in Sachsen-Anhalt eine rechtsextreme Partei wählen wollen, obwohl wir wissen, dass eigentlich nur 8% der Menschen ein geschlossenes rechtsextremes Weltbild haben, dann sehen wir, hier auch, dass wir über Jahre nicht richtig hingehört haben und über Jahre auch bestimmte Probleme nicht richtig angegangen sind.
4: Wenn man nun über Probleme in Ostdeutschland berichtet, wie eben Rechtsextremismus oder strukturelle Probleme, dann verstärkt man damit natürlich einerseits unter Umständen das Bild vom problematischen Osten. Andererseits gehören diese Themen ja durchaus zur Realität. Wie kann man mit diesem Dilemma umgehen?
3: Absolut, es ist natürlich sehr wichtig, dass wir darüber berichten. Ich glaube, zum einen ist es aber auch wichtig, dass wir uns als Journalistinnen immer fragen, wie ausgewogen berichten wir. Also eine Kollegin sagte mir beispielsweise, wenn sie Themen angeboten hat in Redaktionen, dann heißt es immer, Osten klickt nicht, außer es geht um Nazis. Und das ist, glaube ich, der eine Punkt, dass wir natürlich schauen müssen, dass wir nicht ausschließlich berichten über die ostdeutsche Region, wenn es um diese Themen geht. Und andererseits sollten wir auch immer Hintergründe aufzeigen. Zum Beispiel, dass sehr, sehr viele Menschen der ostdeutschen Region die Region verlassen haben, dort nicht mehr leben, dort nicht mehr wählen. Viele junge Menschen, viele gut ausgebildete Menschen, dass es bestimmte Gründe gibt, strukturelle Gründe, weshalb Rechtsextremismus in dieser Region so erstarken konnte. Zum Beispiel gab es noch nicht die starke Zivilgesellschaft in den 90er Jahren. Ja, Vereine, Strukturen, die sich jetzt gebildet haben. Was ganz wunderbar ist. Aber das hat auch die Möglichkeit geschaffen, dass dort Rechtsextremismus erstarken konnte. Sprich, ich glaube, es ist dann wichtig, tiefgreifender zu berichten und Hintergründe zu erklären.
2: Melanie Stein, Journalistin und Gründerin der Initiative Wir sind der Osten. Morgen schauen wir in unserer Serie zu den Landtagswahlen in Ostdeutschland dann auf die SPD, die dort in den vergangenen Jahren stark verloren hat.
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2: Das Bundeskabinett will die Pläne für eine Steuerreform auf den Weg bringen. Die Regierung verspricht milliardenschwere Entlastungen und hofft auf einen positiven Effekt für das Wirtschaftswachstum in Deutschland. Bundesfinanzminister Klingbeil wird die Sitzung allerdings verpassen. Seine Rückreise aus den USA verzögert sich. Philipp Eckstein berichtet.
5: Der Regierungsflieger, mit dem Klingbeil zum G20-Treffen gereist ist, hat ein technisches Problem. Eigentlich wollte der Finanzminister am Dienstagnachmittag von South Carolina aus zurückfliegen. Am frühen Mittwochmorgen sollte er in Berlin landen, rechtzeitig zur Kabinettssitzung der Bundesregierung. Dort soll am Vormittag eine Steuerreform verabschiedet werden. Finanzminister Klingbeil hat sie ausgearbeitet und wollte sie nach der Kabinettssitzung der Presse vorstellen. Daraus wird jetzt nichts. Bei der Kabinettssitzung kann sich der Minister aber von einem Staatssekretär vertreten lassen. Die geplante Einkommenssteuerreform hatte zuletzt für Diskussionen gesorgt. Aus Reihen der CDU wurde die Kritik laut, die Entlastungen gingen nicht weit genug. Klingbeil hatte diese Kritik zurückgewiesen und betont, die Regierung habe sich auf diese Reform verständigt. Er sei offen für weitere Entlastungen, dafür müsse aber Geld gefunden werden.
2: Das Gericht der Europäischen Union verkündet heute sein Urteil in einer womöglich wegweisenden Klimaklage gegen die EU-Kommission. Die Umweltorganisationen Global Legal Action Network und Climate Action Network Europe fordern deutlich strengere Obergrenzen für den CO2-Ausstoß der Mitgliedstaaten bis 2030. Sabine Stöhr aus unserer Umweltredaktion berichtet.
6: Ausgangspunkt ist ein Beschluss der EU-Kommission von 2023. Darin legt sie fest, wie viele Treibhausgase die Mitgliedstaaten in Bereichen wie Verkehr, Gebäude und Landwirtschaft noch ausstoßen dürfen. Kläger sind zwei internationale Umweltorganisationen. Ihr Vorwurf? Die erlaubten Mengen sind zu hoch. Die Kommission habe nicht ausreichend geprüft, ob mit diesen Vorgaben das 1,5-Grad-Ziel überhaupt noch erreicht werden kann. Und Europa müsse beim Klimaschutz mehr leisten, wegen seines hohen historischen Treibhausgasausstoßes und seiner größeren wirtschaftlichen Möglichkeiten. Die Umweltorganisationen verlangten deshalb vor 3 Jahren eine erneute Überprüfung. Die Kommission lehnte das ab. Genau gegen diese Ablehnung richtet sich die Klage.
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2: In Berlin werden jeden Tag jede Menge Bilanzen gezogen. Für Bundeslandwirtschaftsminister Alois Rainer steht heute eine besonders wichtige auf der Agenda, nämlich die Erntebilanz. Bauern aus Baden-Württemberg und Rheinland-Pfalz dürften da genau hinhören, schätzt unser Hauptstadtkorrespondent Chris Berdrow.
7: Rekordverdächtige Temperaturen, rekordverdächtige Trockenheit. Die Landwirte im Südwesten haben darunter besonders gelitten. Und sich in diesem Sommer womöglich über den nonchalanten Umgang des Ministers damit gewundert. Zitat Rainer: Ich kann's nicht regnen lassen, sonst tät ich's machen. Nun ist es einerseits beruhigend, dass wir im Landwirtschaftsministerium keinen bayerischen Donald Trump sitzen haben, der nach einem Hitzesommer auf X die Entlassung von Petrus verkündet. Andererseits, wie Moses die 10 Gebote, nun also die Erntebilanz als Laune des lieben Herrgotts mit einem Schulterzucken hinzunehmen, ist vielleicht auch ein bisschen dünn. Bislang ist, nur so als Beispiel, auch noch keine Bildungsministerin auffällig geworden, die nach einer miesen PISA-Studie gesagt hätte, sie könne nun mal kein Hirn vom Himmel fallen lassen. Wie sangen die Weather Girls in ihrer Partyhymne? It's raining men. Solange keine neuen Landwirtschaftsminister dabei sind, dürfen wir auf Alois Rainer gespannt sein. Auf seine Zahlen und was er meint, was er da so machen kann.
2: Gedanken von unserem Hauptstadtkorrespondenten Chris Bertrow.
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2: Es ist 6.18 Uhr.
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2: Ehrenamt in der Krise, Nachwuchssorgen, das gibt's beim Musikverein Waldau im Hochschwarzwald überhaupt nicht. In dem 400-Seelendorf bei Titisee-Neustadt läuft es vorbildlich. Jeder achte Bewohner der Gemeinde musiziert im Verein. Die Kolleginnen und Kollegen aus unserer Redaktion Landespolitik Baden-Württemberg sind mit ihrer Sommerserie überall dort unterwegs, wo Menschen vorbildlich das Land zusammenhalten und einfach mal machen, statt zu meckern. Und diesmal machen sie Station bei einer Blaskapelle. Nicole Freiler und Iris Volk berichten.
8: Sommerfest beim Musikverein in Waldau. Beim Aufbau packen alle mit an, tragen gemeinsam Stühle, Bierbänke, Mikrofone und ein Schlagzeug auf den Platz vor dem Gemeindehaus. Hier geht's um viel mehr als nur um Musik. Es geht um Gemeinschaft und Zusammenhalt. Man legt Wert auf Tradition. Aber nicht nur. Marc Spiegelhalter, 23 Jahre alt, ist Chef des Vereins.
9: Wir interpretieren das nicht so, dass man einfach so weitermacht, wie es schon immer war, sondern einfach ja, vorangeht, das, was man aufgebaut hat, nimmt und ein eigenes Spin draus macht und seinen eigenen Stempel aufdrückt.
8: Ein Verein mit 126-jähriger Geschichte. Aber das Durchschnittsalter liegt hier unter 31. Zum Erfolgsrezept gehört das junge Führungsteam.
9: Ich bin da keine Ausnahme. Das hat bei uns auch eine lange Geschichte und Tradition, dass man jung in Verantwortung kommt.
8: Sie haben genügend Nachwuchs. Gemeinsam mit Nachbarorten machen sie Jugendarbeit in einer sogenannten Bläserklasse. Termine organisieren sie online und posten Neuigkeiten auf Social Media. Zum Sommerfest versammelt sich die Gemeinde bei Bratwurst und Getränken. Musikverein, das ist für sie wie Familie, findet auch Schlagzeuger Franz Beher.
10: Es macht Spaß miteinander und dann halt die verschiedenen Altersgruppen. Die Jungen, wir sind ja von 12, 13, 14, 15 bis 70, 75 sind nur ein Haufen im Prinzip und ja, das funktioniert gut.
8: Und das Musizieren ist nicht immer das Wichtigste, wenn man Festwirt Clemens Ketterer glauben darf.
11: Das ist eigentlich immer ein Gaudi, da ist einfach was geboten. Und man merkt auch, dass die Jugend auch brennt für das. Ja, Blasmusik ist für das so im Kommen.
8: So rund wie hier im 400-Seelendorf Waldau läuft's nicht überall. Viele der 86.000 Vereine im Land beklagen vor allem Bürokratie und Nachwuchsmangel. Ja, es gäbe schon Dinge, die manchmal nerven, meint Marc Spiegelhalter. Er wünscht sich von der zuständigen Ministerin Marion Gentges mehr Zutrauen in die Vorstände.
9: Deswegen würde ich mir wünschen, dass Frau Gentges einfach ja, den Leuten vertraut und vielleicht auch ein Stück weit in die Verwaltung zurückspielt, dass die Leute vor Ort schon ganz gut Bescheid wissen, was sie machen und was nicht.
8: Die Heimatministerin von der CDU verspricht mehr Unterstützung für Vereine und beteuert:
12: Auf dieses Vertrauen dürfen sich die Engagierten auch verlassen. Deshalb schauen wir auch genau, wo können wir unterstützen, wo können wir Hürden absenken.
8: Die Ministerin weiß, was sie am Ehrenamt hat. In Waldau hält die Musik alt und jung zusammen.
2: Und von der Landes- kommen wir in die Bundespolitik. Schwarz-Rot will im Herbst eine Reihe von Reformen vorantreiben, auch um aus dem Umfragetief rauszukommen. Die dicksten Brocken dabei sind wohl die geplanten Gesetzespakete zur Rente und Pflege, aber auch die Pläne zur Einkommensteuer verbindet die Bundesregierung mit großen Erwartungen. Sie verspricht milliardenschwere Entlastungen und setzt auf einen positiven Effekt fürs Wirtschaftswachstum. Heute will das Bundeskabinett die Pläne für eine Steuerreform auf den Weg bringen. Aus Berlin berichtet Mario Kubina.
13: Von den schwarz-roten Steuerplänen sollen vor allem Menschen mit kleinen und mittleren Einkommen profitieren. SPD-Finanzminister Lars Klingbeil.
14: Wir wollen, dass Familien entlastet werden. Deswegen sieht der Gesetzentwurf vor, dass Familien mit zwei Kindern um etwa 600 Euro im Jahr entlastet werden. Das sollte niemand kleinreden.
13: Insgesamt sollen Entlastungen von rund 10 Milliarden Euro zusammenkommen. Geplant ist zum Beispiel, den Grundfreibetrag zu erhöhen, also die Grenze, ab der überhaupt Einkommensteuer erhoben wird. Weitere Punkte: mehr Kindergeld und weniger Steuer auf Sonn- und Feiertagszuschläge. Der Koalitionspartner steht im Grundsatz hinter den Plänen. Das macht Fritz Günzler deutlich, der finanzpolitische Sprecher der CDU-CSU-Fraktion im Bundestag. Im Interview mit dem ARD-Hauptstadtstudio spricht er von erheblichen Entlastungen.
15: Mehr geht immer, aber ich glaube schon, das ist ein gutes Signal.
13: Aber auch die Union hatte sich eigentlich mehr erhofft. Stichwort kalte Progression. Damit ist der Effekt gemeint, dass jemand mehr Gehalt bekommt und deshalb mehr Einkommensteuer zahlen muss, auch dann, wenn die Inflation das Gehaltsplus auffrisst. In den letzten Jahren wurde das meist vollständig ausgeglichen. Jetzt fehlt dafür aber das Geld, heißt es von der Regierung. Der CDU-Politiker Günzler will nachbessern.
15: Wir werden uns anschauen müssen, was auf der Ausgabenseite noch geht. Wir haben einen Rekordhaushalt mit Rekordausgaben. Die Dinge werden wir uns im parlamentarischen Verfahren sehr genau ansehen und gucken, ob wir dort Spielräume finden.
13: Deutliche Kritik an den Steuerplänen von Klingbeil kommt von Teilen der Opposition. Aus Sicht der Grünen verfehlt Schwarz-Rot das Ziel, vor allem etwas für Menschen mit wenig Geld zu tun.
16: Das große Problem ist, dass untere Einkommen, die ja auch gerade Lars Klingbeil immer entlasten will, durch die Steuer gar nicht oder kaum nur entlastet werden können. Und da schlagen halt die Sozialversicherungen wie Krankenversicherung zu Buche und da müsste man eigentlich ran,
13: sagt die Finanzpolitikerin Katharina Beck. Sie bezieht sich darauf, dass Menschen mit wenig Einkommen bei der Steuer durch den Grundfreibetrag geschont werden, aber eben nicht, wenn es um Sozialbeiträge geht. Darauf weist auch Tobias Henze vom arbeitgebernahen Institut der deutschen Wirtschaft hin. Und darauf,
17: dass die Beiträge eher steigen als sinken.
13: Und auch wenn man nur die Änderungen bei der Steuer betrachtet, sieht der Finanzwissenschaftler Probleme.
18: Der Plan der Bundesregierung bedeutet unterm Strich eine Steuererhöhung für die allermeisten Einkommensteuerzahler, denn die kalte Progression wird nicht ausgeglichen. Gemessen an der Kaufkraft zahlen die Menschen daher in Zukunft mehr Steuern als bisher.
13: Hinzu kommt, den geplanten Entlastungen stehen Maßnahmen zur Gegenfinanzierung gegenüber. Spitzenverdiener sollen stärker besteuert werden und Handwerkerleistungen nicht mehr im bisherigen Umfang absetzbar sein.
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19: Schönen guten Morgen. Seit gestern Abend um 20 Uhr ist das Transferfenster in der Fußball-Bundesliga geschlossen. Am sogenannten Deadline-Day gab es auch bei den Bundesliga-Clubs aus dem Südwesten nochmal einige Bewegung. In der Nacht wurde noch der Wechsel von VfB-Profi Chema Andres für rund 20 Millionen Euro Ablösesumme in die englische Premier League bestätigt. SWR-Reporterin Lena Bergmann mit weiteren Ab- und Zugängen.
20: Der SC Freiburg hat sich im Transferpoker um Louis Benfahad durchgesetzt. Der Offensivspieler des Karlsruher SC wechselt für mindestens 7,5 Millionen Euro in die Bundesliga. Damit wird das Top-Talent zum Rekordabgänger der Badener. Für die laufende Saison wird er jedoch erstmal an den KSC zurückverliehen. Der VfB Stuttgart kann in der laufenden Spielzeit weiter mit Bilal Elkanus planen. Den Schwaben erhalten bleiben auch Jamie Leveling und Abwehrspieler Joscha Wagnumann. Trotz Interesse von internationalen Clubs kamen keine Deals zustande. Verlassen wird den VfB Lazar Jovanovic. Der 19 Jahre alte Offensivspieler wechselt für rund 8 Millionen Euro zum italienischen Erstligisten Udinese Calcio. Für Andreas Hanke Olsen geht es von Mainz 05 in die USA. Der 29 Jahre alte Innenverteidiger wechselt nach 77 Pflichtspielen für Mainz zu Chicago Fire in die Major League Soccer.
19: Im DFB-Pokal müssen die beiden Supercup-Finalisten Borussia Dortmund und Bayern München nachsitzen. Der BVB hat das gestern Abend bereits erledigt mit einem souveränen 5:0-Sieg gegen den Hamburg-Eimsbütteler Ballspielclub, kurz HEBC. Für den Hamburger Oberligisten war es das größte Spiel der 115-jährigen Vereinsgeschichte, das aber mit einem standesgemäßen Ergebnis endete, meint jedenfalls BVB-Mittelfeldspieler Marcel Sabitzer.
0: Also klar, 5-0 passte erstmal, aber hätten wir schon mehr machen können. Zweite Halbzeit nur eins ist dann doch zu wenig, aber wie gesagt, das war für die Jungs von den anderen, ich glaube, das Spiel des Lebens. Wir waren Teil davon, 45.000 an einem Dienstagabend, also ist ja auch ein schöner Rahmen und deshalb hat, glaube ich, schon gepasst für alle Beteiligten.
19: Heute dann das Pokalspiel von Bayern München beim VfL Osnabrück. Gleich 6 deutsche Tennisprofis waren bzw. sind bei den US Open in New York während der europäischen Nacht im Einsatz. Alexander Zverev ist mit seinem Erstrundenmatch gegen den Italiener Lorenzo Sonego noch zugange. Aktueller Spielstand: Zverev hat den ersten Satz gewonnen, Satz 2 und 3 verloren und im vierten Satz steht es aktuell 4:3 für den Italiener. Was sonst noch in der Nacht passiert ist, fasst SWR-Reporter Tim Brockmeier zusammen.
21: Daniel Altmaier wartete und wartete und wartete und dann wurde sein Match auf Mittwoch verschoben. Immer wieder heftiger Regen in New York wirbelte den Zeitplan der US Open komplett durcheinander und eben so sehr, dass Altmaier am Ende gar nicht mehr auf den Platz kam. Die Erstrundenpartie von Tatjana Maria konnte zwar angefangen, aber nicht zu Ende gebracht werden. Beim Stand von 1:1 Sätzen und um 22.30 Uhr Ortszeit kam wieder Regen, sodass es auch für sie gegen die Lettin Ostapenko erst am Mittwoch weitergeht. Eva Lüss, Ella Seidel und Jan-Lennard Struff erwischten eine Regenpause, die lang genug war, um ihre Matches komplett zu spielen. Lüss und Struff dabei zeigten einen starken Auftritt und zogen in die zweite Runde in New York ein. Die junge Ella Seidel zahlte bei ihrer ersten US Open Hauptfeldteilnahme Lehrgeld und verlor in 2 glatten Sätzen.
19: Die deutschen Volleyballerinnen haben bei der Europameisterschaft ihr Minimalziel erreicht. Durch einen 3:2 Erfolg im Achtelfinale über Belgien steht die DVV-Auswahl erstmals seit 7 Jahren wieder im EM-Viertelfinale. Soweit der Sport, es ist 6.29 Uhr.
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2: Mit Bernhard Seiler am Mittwochmorgen. Wie reagiert die Bundesregierung auf den versuchten Drohnenanschlag in Leipzig? Gestern hat sie einen Schuldigen benannt, Russland, und auch einige Strafmaßnahmen gegen das Land angekündigt. Wie die genau aussehen und wie die Regierung nun weiter mit Russland umgehen will, darüber spreche ich mit unserem Hauptstadtkorrespondenten in etwa 5 Minuten.
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2: Heute Morgen ist es noch etwas frisch und teilweise bewölkt. Hier und da ist auch etwas Nebel dabei. Tagsüber ziehen viele Wolken durch. Es schaut aber auch immer wieder die Sonne raus. Am freundlichsten wird's im südlichen Baden-Württemberg. Die Temperaturen dazu: 19 Grad im hohen Westerwald und 27 am Hochrhein.
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22: Mit Svenja Glaser. Guten Morgen. Bundesaußenminister Wadefuhl verteidigt weitere Russland-Sanktionen. Die Bundesregierung verabschiedet heute die geplante Steuerreform und die deutsche Marine gibt einen erfolgreichen Raketentest bekannt. Das Wetter: örtlich Nebel, dann Wolken und Sonne bei 19 bis 27 Grad. Bundesaußenminister Wadefuhl hat die neuen Strafen gegen Russland in der ARD als angemessen und notwendig bezeichnet. Am Abend hatte die Bundesregierung Russland für den gescheiterten Drohnenangriff am Leipziger Flughafen verantwortlich gemacht. Hauptstadtkorrespondent Cimbop Nikschas.
23: Man sei unglücklich darüber, dass Russland einen derart feindseligen Kurs gegenüber Europa und Deutschland eingeschlagen habe. Deutschland wolle zu Russland ein anderes Verhältnis, betont der Außenminister. Eine Reaktion sei aber notwendig gewesen. Jetzt muss unter anderem das russische Generalkonsulat in Bonn schließen. Die Kontrollen für Russen bei der Einreise nach Deutschland werden verschärft. Die Regierung sieht nach ersten Ermittlungen genügend Anhaltspunkte dafür, dass der russische Geheimdienst hinter dem Anschlagsversuch mit Sprengstoffdrohnen am Leipziger Flughafen steckt. Kein Einzelfall, hat Bundesinnenminister Alexander Dobrindt von der CSU am Abend betont. Er geht davon aus, dass Deutschland das Ziel weiterer sogenannter hybrider Angriffe aus Russland ist. Der Grünen-Fraktionsvize Konstantin von Notz begrüßt die Entscheidung der Regierung als lange überfällig. Kritik dagegen kam von den Linken und von der AfD. Deren Außenpolitiker Markus Frohnmeier sagte, es sei dabei, ohne weitere Belege zum jetzigen Zeitpunkt unseriös Schuldige zu benennen.
22: Bundesaußenminister Wadefuhl informiert heute seine EU-Kollegen über die bisherigen Erkenntnisse zu dem russischen Anschlagsversuch am Flughafen Leipzig-Halle. Bei ihrem Treffen im irischen Wicklow beraten die Außenminister über eine mögliche europäische Reaktion. Ein weiteres Thema ist die Unterstützung der Ukraine in ihrem Kampf gegen russische Angriffe. Die deutsche Marine will Raketen mit größerer Reichweite anschaffen. Sie hat dafür im Nordatlantik das israelische Raketensystem LORA getestet. Marineinspekteur Kack hat den Test der deutschen Presseagentur bestätigt. Er sagte, die mögliche Reichweite des Systems übersteige alles, was die Marine bisher kenne. Die Geschosse können mehr als 500 Kilometer weit fliegen. Die Bundesregierung will Steuerzahlerinnen und Steuerzahler in den kommenden beiden Jahren insgesamt um 10 Milliarden Euro entlasten, und zwar vor allem Haushalte mit kleinen und mittleren Einkommen. Heute will die Bundesregierung die Steuerreform im Kabinett verabschieden. Finanzminister Klingbeil wird die Sitzung wegen eines technischen Problems an seinem Flieger verpassen. Aus Berlin berichtet Jakob Mayer.
3: Nach den Worten von Bundesfinanzminister und SPD-Chef Lars Klingbeil hat eine Familie mit zwei Kindern und einem Jahreseinkommen von 60.000 Euro dadurch am Ende rund 600 Euro mehr im Geldbeutel. Der Grundfreibetrag, bis zu dem keine Einkommensteuer gezahlt wird, steigt auf 12.900 Euro. Außerdem soll der sogenannte Spitzensteuersatz von 42% erst ab etwas höheren Einkommen greifen. Kindergeld und Kinderfreibetrag steigen, ebenso der Arbeitnehmerpauschbetrag, den das Finanzamt bei Angestellten automatisch vom Bruttolohn abzieht, um Werbungskosten pauschal abzugelten. Zur Gegenfinanzierung zahlen Topverdiener mehr. Der erhöhte Spitzensteuersatz von 45% greift früher als bisher, nämlich ab 250.000 Euro.
22: Der Iran ist nach Worten von Präsident Pezeshkian zur Rückkehr des Waffenstillstandsabkommens mit den USA bereit. Laut Medienberichten hat er gesagt, dass die USA dafür aber ihren Verpflichtungen aus dem Abkommen zuerst nachkommen müssten. Ungeachtet dessen haben die USA erneut den Iran angegriffen. Nach Angaben des US-Militärs wurden Ziele der iranischen Revolutionsgarde attackiert, unter anderem Luftabwehr und Radaranlagen. Als Reaktion griff der Iran mehrere Länder in der Region an, in denen es US-Stützpunkte gibt. Das waren die Nachrichten.
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2: Mit Bernhard Seiler. Guten Morgen. Nach dem versuchten Drohnenanschlag vor knapp einem Monat auf dem Flughafen Leipzig-Halle stand schnell der Verdacht im Raum, dass Russland dahinter steckt. Wenn eine mit Sprengstoff bestückte Drohne neben ukrainischen Frachtflugzeugen gefunden wird, liegt das nahe. Die Bundesregierung hat sich aber lange mit Schuldzuweisungen zurückgehalten, bis gestern Abend. Da haben dann Innenminister Alexander Dobrindt und Außenminister Johann Wadefuhl erklärt, man sei zu dem Schluss gekommen, dass Russland den Vorfall zu verantworten hat. Als Reaktion haben sie weitere Sanktionen und Strafmaßnahmen gegen Russland angekündigt. Markus Sambale aus unserem Hauptstadtstudio hat die Pressekonferenz am Abend verfolgt. Welche konkreten Beweise hat denn die Bundesregierung?
4: Der Innenminister hat da eine Reihe von Erkenntnissen vorgelegt, einmal von Geheimdiensten, also wohl vom Verfassungsschutz, womöglich auch vom Bundesnachrichtendienst und dann eben auch von der Polizei, vom Bundeskriminalamt, die alle ermittelt haben. Und danach kommen diese Ermittler zu dem Schluss, dass die Art der Drohne, dass die verwendeten Bauteile, der Sprengstoff, der sichergestellt wurde, die Zündtechnik, die verwendet wurde, dass man das alles aus anderen russischen Operationen kennt und auch aus dem russischen Krieg gegen die Ukraine. Da konnte man also wohl einige Vergleiche anstellen und sagt, das passt ins Bild. Man hat festgestellt, dass das alles sehr, sehr professionell war, mit hoher technischer Expertise heißt das Wort, mit hoher technischer Expertise, sodass man das einer staatlichen Stelle zuschreibt. Und dann kommt aber noch dazu, dass der Anschlag, wie er ausgeführt wurde, dann doch eben nicht ganz so professionell war. Und das passt auch ins Bild, dass nämlich nicht russische Geheimdienstleute selber das gemacht haben sollen, sondern dass man quasi gegen Geld Kriminelle beauftragt hat, das umzusetzen. Auch das passt für die deutsche Bundesregierung ins Bild dieser russischen hybriden Angriffe. Und deshalb kommt man zu dem Schluss, das müsse Russland gewesen sein.
2: Außenminister Wadefuhl hat auch gesagt, Deutschland befinde sich nicht im Krieg mit Russland, sei aber Kriegsziel. Wie genau ist diese Einordnung zu verstehen?
4: Ja, ich glaube, das ist eine wichtige Einordnung, um zu zeigen, dass Deutschland eben besonnen reagiert. Dass man sagt, man sieht die Gefahr und die Bedrohung durch diesen hybriden Angriff, wenn wir uns nur vorstellen, da wäre wirklich was explodiert am Flughafen in Leipzig-Halle mit großen Sachschäden, womöglich Toten und Verletzten, dann ist das nicht irgendwas. Dann wäre das ein fremder Staat, der hier versucht hätte, einen schweren Anschlag, einen schweren Angriff in Deutschland zu verüben. Und gleichzeitig will man der Bevölkerung auch zeigen, wir sind selber nicht nur nicht interessiert an einer Aggression gegen Russland, sondern wir haben das auch nicht ausgelöst, aber wir wehren uns. Und deswegen eben auch dieser Satz, wir sind selber nicht im Krieg. Sicherlich auch, um der Aggression Russlands etwas entgegenzusetzen, was Deutschland eben darstellen will, dass man hier sachlich bleibt, dass man nüchtern analysiert, dass man gezielt reagiert, aber dass man auch keine Eskalation will.
2: Die Bundesregierung hat nun reagiert und Konsequenzen angekündigt. Das russische Generalkonsulat in Bonn soll Mitte September schließen. Auch das russische Haus in Berlin, ein Veranstaltungs- und Kulturzentrum, wird dicht gemacht. Das sind zwei der Maßnahmen. Ist das mehr als Symbolpolitik?
4: Ja, ich glaube, das ist mehr als Symbolpolitik, denn diese beiden Einrichtungen gelten unter vielen Fachleuten und auch in der Bundesregierung eben auch als Orte, wo russische Agenten, russische Geheimdienste aktiv sind. Wenn man die jetzt schließt, dann könnte man einmal die deutsche Sicherheit steigern, ist die Hoffnung, dass eben solche Sabotageaktionen, solche hybriden Angriffe, wie wir sie erlebt haben, vielleicht schwieriger werden, von russischen Geheimdiensten zu planen. Und gleichzeitig schwächt man die Spionagearbeit Russlands. Also das ist mehr als Symbolik, glaube ich.
2: Informationen waren das live von unserem Berlin-Korrespondenten Markus Sambale. Und der versuchte Sprengstoffanschlag in Leipzig und die Reaktion der Bundesregierung darauf, das ist heute auch ein Thema in vielen Tageszeitungen in den Kommentaren. Dazu jetzt die Pressestimmen mit Svenja Glaser.
22: In der Frankfurter Rundschau steht, die Bundesregierung gibt zu Recht mit den angekündigten Strafen gegen Russland für deren Attacke auf den Flughafen Leipzig-Halle ihre Zurückhaltung gegenüber dem Regime von Wladimir Putin auf. Die hybriden russischen Attacken werden nicht mehr verschwiegen, nur nebenbei erwähnt oder abstrakt als Bedrohung beschrieben, sondern sanktioniert. Schwarz-Rot setzt abgestimmt mit den anderen europäischen Partnern ein überfälliges Stoppschild gegen den russischen hybriden Krieg und vergisst nicht, die Hand erneut in Richtung Moskau auszustrecken für eine Deeskalation. Es ist zusätzlich auch ein Signal an die Bürgerinnen und Bürger der EU, die russische Bedrohung ernster zu nehmen und nicht nur als einen fernen Krieg gegen die Ukraine wahrzunehmen. Schließlich nahmen in jüngster Zeit die russischen Übergriffe in europäischen Staaten quantitativ und qualitativ zu. Die Rheinpfalz aus Ludwigshafen betont, bevor ein Staat auf einen anderen Staat mit dem Finger zeigt, muss er jedoch handfeste Beweise haben. Deshalb war es vernünftig, von der Bundesregierung mit Bedacht zu agieren. Zumal auf eine Anschuldigung auch Konsequenzen folgen müssen. Dabei ist die Palette der Reaktionen begrenzt. Die angekündigten Maßnahmen werden Putin auch nicht zur Raison bringen. Aber klar ist, dass es mit diesem Russland keine Annäherung geben kann. Die Rhein-Neckar-Zeitung aus Heidelberg merkt an, dass sich die Falken in Berlin möglicherweise mehr versprochen hätten. Ein hybrider Krieg ist nun einmal kein Krieg, wie auch Bundesinnenminister Dobrindt feststellte. Folglich wird mit zivilen Methoden geantwortet. Damit bleibt Deutschland weiter hinter der Verbalradikalität vieler Bellizisten zurück, die, begleitet von Politikern fast aller Bundestagsparteien, in Russland längst einen Feind sehen. Doch noch ist es nicht so weit, glücklicherweise. Die Allgemeine Zeitung aus Mainz fasst sich kurz. War es Staatsterrorismus oder ein kriegerischer Akt? Es hilft nichts. Wir dürfen uns nicht scheuen, die Tatsachen zu benennen. Und wir müssen die richtigen Schlüsse daraus ziehen. Dass das getan wird, da hat der Südkurier aus Konstanz Zweifel. Wenn es eine Konstante in der deutschen Außenpolitik seit dem Beginn des Ukraine-Kriegs gibt, dann ist es Unentschlossenheit. Die Bundesregierungen unter Scholz und unter Merz haben sich zwar irgendwann zum Handeln durchgerungen, aber stets halbherzig. So ist es auch diesmal nach dem stümperhaften russischen Anschlagsversuch in Leipzig. Damit befindet sich Deutschland in bester Gesellschaft. Auf EU-Ebene wird mittlerweile das 22. Sanktionspaket gegen Russland zusammengezimmert. Und auch darin wird es Ausnahmen geben, damit die Geschäfte mit dem verbrecherischen Regime in Moskau irgendwie weitergehen können. Griechenland will nicht gegen die Schattenflotte vorgehen. Irland und Belgien beziehen weiter russisches Flüssiggas. Und viele weitere sitzen auf Beständen von Flugabwehrraketen, die die Ukraine im Winter so dringend bräuchte. Dabei ist eines klar, diese Zauderei, die gerne als Besonnenheit verkauft wird, ist geradezu eine Einladung an Putin, noch weiter zu gehen.
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2: In Nepal versuchen Sicherheitskräfte eine Woche nach der verheerenden Sturzflut noch Überlebende zu finden. Mehr als 5000 Menschen werden noch vermisst, fast 1100 sind tot, aber etwa 12.000 Menschen sind gerettet worden. In der Zwischenzeit beginnen Beerdigungen, auch derjenigen, die nicht identifiziert werden können. Lena Bodewein berichtet.
5: Menschen werden zu Nummern. BHF 23, BHF 216, BHF 254. In der schweren roten Erde in einem Wald bei Chitwan werden hunderte Leichen bestattet. Niemand weiß bisher, wer sie sind. Chitwan ist eigentlich bekannt für einen Nationalpark mit Tigern und Nashörnern. Jetzt aber sammeln sich hier die Toten an der Mündung des Trishuli in den Narayani.
6: Die Sturzflut hat zahlreiche Leichen flussabwärts geschwemmt, die entlang der Ufer des Flusses Narayani aufgefunden wurden. Sie wurden aus dem Fluss geborgen und zur weiteren Bearbeitung in das Bezirkskrankenhaus gebracht. Wir haben den Leichen DNA-Proben entnommen.
5: So beschreibt es Tama Tapa von der Polizei in Chitwan. Die Menschen, die Sturzflut mitgerissen hat, wurden mit dem Wasser kilometerweit, manche 100 Kilometer weit über Geröll und Felsen geschleift. Viele sind nicht mehr zu erkennen, viele nicht mehr intakt. Teile werden hoch oben in Bäumen gefunden, nachdem die Flut zurückgegangen ist. Weil in den Krankenhäusern zu wenig Platz für alle Leichen ist und auch um Seuchengefahr vorzubeugen, hat die Regierung beschlossen, nicht identifizierte menschliche Überreste vorübergehend zu bestatten, wie hier im Wald bei Chitwan.
6: Den sterblichen Überresten werden, wie hier zu sehen, Kennzeichnungsmarken mit eindeutigen Nummern beigegeben. Sollte in Zukunft eine DNA-Übereinstimmung festgestellt werden, können die Überreste unter Einhaltung der vorgeschriebenen rechtlichen Verfahren und Protokolle exhumiert und den Angehörigen übergeben werden. Diese technischen Vorkehrungen wurden somit für eine künftige Identifizierung und Bergung getroffen.
5: Erklärt Dama Tapa. Klingt korrekt, aber trotzdem erschütternd. Viele Menschen werden wohl nie erfahren, was aus ihren Angehörigen geworden ist. Zwar sind mehr als 11.000 Menschen gerettet worden, doch immer noch werden fast 5.000 Menschen vermisst. Rabin Tital hat Gewissheit, Traurige.
7: Wir haben bis heute an dieser Hoffnung festgehalten, dass wir ihn finden würden. Schließlich fanden wir unseren Sohn. Er war tot. In dem Moment zerbrachen all unsere Hoffnungen und Träume.
5: Er kann seinen Sohn mit Namen bestatten. Nach wie vor suchen Rettungskräfte fieberhaft nach Hunderten von Arbeitern, die im Tunnelnetz der zerstörten Wasserkraftwerke eingeschlossen sind. Einige sind schon tot geborgen worden, aber für andere bestünde noch Hoffnung, sagen Fachleute. Es gäbe Zugang zu Sauerstoff. Bis Montag waren schon knapp 300 Menschen aus den Tunneln gerettet worden. Und auch andere gute Nachrichten sind zu hören, wie von dem Lehrer, der dank einer rechtzeitigen Warnung 900 Kinder vor dem Tod bewahren konnte.
10: Ich war in meiner Klasse. Ein Kollege kam rein und rief, die Flut kommt. Da habe ich entschieden, die Schule zu evakuieren. Wir haben uns weiter oben in Sicherheit gebracht. Als ich zurückkam, sah ich, dass die ganze Schule weggespült worden ist. Ich bin fassungslos.
5: Sauberes Trinkwasser, Lebensmittel, Medikamente, Decken, Solarlampen, all das brauchen die Menschen, die überlebt haben. Aber vor allem die Kinder brauchen auch ein Gefühl von Stabilität, eine Idee der Normalität, erklärt Uni Krishnan von der Hilfsorganisation Plan International.
6: Sie stehen zweifellos unter Schock, denn sie haben Dinge miterlebt, die kein Kind je sehen sollte. Ein weiterer schwerer Schlag für sie ist die Trennung von ihren Familien, Eltern und Freunden. Und dazu kommt, ihre Schulen sind zerstört. Sie möchten unbedingt wieder zur Schule gehen. Die Ungewissheit darüber, ob das in Notunterkünften überhaupt möglich sein wird, schürt ihre Ängste. Zusätzlich.
5: Ein Land im Schock. Von Normalität ist Nepal noch weit entfernt.
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2: Heute Morgen ist es recht frisch. Tagsüber wird es wolkig mit Sonne und maximal 19 bis 27 Grad.
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2: Die Bundesregierung macht Russland für den Drohnenangriff auf den Flughafen Leipzig-Halle verantwortlich und reagiert unter anderem mit der Schließung des russischen Generalkonsulats in Bonn. Außenminister Wadephul bezeichnet die Reaktion als notwendig und angemessen. Die deutsche Marine will Raketen mit größerer Reichweite anschaffen. Sie hat dafür im Nordatlantik das israelische Raketensystem LORA getestet. Die Geschosse können mehr als 500 Kilometer weit fliegen. Die Bundesregierung will Steuerzahlerinnen und Steuerzahler in den kommenden beiden Jahren insgesamt um 10 Milliarden Euro entlasten. Und zwar vor allem Haushalte mit kleinen und mittleren Einkommen. Heute will die Bundesregierung die Steuerreform im Kabinett auf den Weg bringen.
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2: Der Weltfußballverband FIFA steckt in seiner tiefsten Krise seit Jahren. Auslöser war der Versuch von FIFA-Präsident Gianni Infantino, Teile der FIFA zu verkaufen an einen Investor. Am 18. März will sich Infantino nun nochmal zum FIFA-Präsidenten wählen lassen. Der Gegenwind ist massiv, vor allem aus der UEFA, dem Europäischen Fußballverband. Mit Bundesliga-Präsident Hans-Joachim Watzke ist ein deutscher Funktionär als Vizepräsident der UEFA ganz nah dran. Matthias Friebe hat ihn getroffen.
8: Es geht nur ohne Gianni Infantino weiter. Das ist für die UEFA und auch für Vizepräsident Hans-Joachim Watzke klar.
9: Eigentlich wäre dem Fußball sehr stark gedient, wenn Gianni Infantino zurückzieht, um dem Fußball nicht so eine Zerreißprobe auszusetzen.
8: Dass Infantino, der bisher keine Anstalten macht, zurückzutreten, zu dieser Erkenntnis kommt, hält Watzke zumindest für denkbar, wie er im Deutschlandfunk-Sportgespräch sagte. Wenn Infantino aber nicht aufgeben will, wird es zu einem Wahlkampf kommen bis zum 18. März. Die UEFA will einen Gegenkandidaten nominieren, noch ist aber nicht klar, wer antritt. Vielleicht gibt es aber auch noch ein anderes Szenario.
9: Das kommt darauf an, was sich bis März noch tut. Auch in der Aufarbeitung der Dinge. Das ist die entscheidende Frage.
8: Die UEFA hat Strafanzeige gestellt und setzt auch auf eine juristische Überprüfung der eigenmächtigen Verkaufspläne Infantinos. Deshalb will der Europäische Verband jetzt erst einmal alle Papiere sehen, die es zu diesem Deal gibt.
9: Wir wollen jetzt einfach mal sehen, was ist da drin gewesen, wie ist das zustande gekommen. Das werden wir sicherlich innerhalb der nächsten 8 bis 10 Tage vielleicht bekommen. Und da muss man daraus die nächsten Ableitungen treffen.
8: Das Vertrauen in die Amtsführung von Gianni Infantino ist aber so tief zerstört, dass ein Neuanfang mit ihm undenkbar scheint.
9: Du kannst doch nicht als FIFA-Präsident so ein Ding ganz alleine machen. Du musst doch, deine Mitarbeiter wissen nichts. Was aber viel wichtiger noch ist, das FIFA-Council weiß nichts. Deine Stellvertreter, die stellvertretenden FIFA-Präsidenten wissen von gar nichts. Das ist nicht möglich.
8: Ungewohnt scharf reagierte die UEFA, als die Verkaufspläne öffentlich wurden. Man entzog Infantino das Vertrauen, kündigte einen Boykott aller FIFA-Turniere an und versammelte so auch viele Länder aus Asien und Nordamerika hinter sich.
9: Das Erste und Wichtigste war uns, eine glasklare und nicht verhandelbare schriftliche Aussage der FIFA zu kriegen, dass dieses Ding nicht nur tot ist, sondern dass auch niemand versucht, das wieder zum Leben zu erwecken.
8: Weil es diese Zusage inzwischen gibt, ist der Boykott wieder abgesagt worden, was aber nichts daran ändert, dass man grundsätzlich einen Neuanfang an der FIFA-Spitze will. Watzke findet nicht nur das Vorgehen Infantinos katastrophal, sondern auch den Deal an sich.
9: Wofür braucht man dafür einen Investor? Völliger Quatsch.
8: Sagt Watzke, der als Präsident der Bundesliga vor einiger Zeit selbst in einem Investorenprozess stand, der aber mehrheitlich abgelehnt wurde.
9: Die FIFA hat riesige Liquiditätsrücklagen und die WM ist ein Selbstläufer. Das ist einer der wenigen Selbstläufer auf dieser Welt. Wenn da ein Investor rein will, dann will er sich nur selbst die Taschen voll machen.
8: Angezählt war FIFA-Chef Infantino schon während der WM, weil der Weltverband nach Intervention von Donald Trump die rote Karte für US-Stürmer Balogun zurücknahm.
9: Balogun hat ihm schon massiv geschadet. Vielleicht nicht so in der Öffentlichkeit nur, aber auch intern.
8: Infantino sei seit dieser ersten Geschichte, wie Watzke sie heute nennt, innerhalb der Fußballwelt schon nicht mehr so unumstritten gewesen.
9: Ich hätte das auch nicht für möglich gehalten. Also ich hatte mit Infantino bisher immer ein belastbares Arbeitsverhältnis, aber in dieser Krassheit, was da passiert ist, war für mich persönlich auch ein extremer Schock.
8: Und als dann noch die Verkaufspläne dazu kamen, kurz nach der WM, die zweite Sache, sagt Watzke.
9: Diese beiden Dinge zusammen, ja gut, die haben das Ganze natürlich dann auch zum Explodieren gebracht, klar.
8: Eine solche Opposition hat Infantino in den 10 Jahren seiner Amtszeit noch nicht erlebt. Trotzdem glaubt er weiter an seine Wiederwahl. Sollte es dazu wirklich kommen, gibt es, so kündigt Watzke an, keinen erneuten Boykott.
9: Unsere Boykottdrohung war eine sachliche, keine persönliche.
8: Doch ob es überhaupt zu einer Wahl kommt oder nicht, darüber dürften auch die Ermittler mitentscheiden.
2: In Venedig beginnen am Abend die Filmfestspiele und zwar mit der Ehrung des Hollywood-Stars George Clooney. Er bekommt den Goldenen Löwen für sein Lebenswerk. Und die Filmfans am roten Teppich bekommen damit gleich zum Festivalauftakt einen ganz großen zu sehen. Unsere Korrespondentin Lisa Weiß hat dort am Lido einen besonders ausdauernden Fan getroffen.
11: Noch ist es vergleichsweise ruhig am Lido. Noch ist das Filmfest nicht offiziell eröffnet. Aber einer wartet schon seit Tagen vor dem roten Teppich. Matteo Amistar, 25 Jahre alt, aus Padua. Er hat ein Zelt aufgebaut, direkt an der Absperrung, hat Essen, Getränke, einen Sonnenschirm und einen Mini-Ventilator dabei. Sein Ziel, die Stars sehen, Autogramme ergattern, schon zum 5. Mal in Folge zeltet er am roten Teppich und diesmal geht es ihm vor allem um einen. George Clooney. Ich habe es nicht geschafft, ihn letztes Jahr zu sehen. Der Tag war verflucht, es hat geregnet. Ich habe mich nicht gut gefühlt und bin gegangen und habe ihn verpasst. Dieses Jahr ist das Wetter wunderschön, deshalb hoffe ich, dass er stehen bleibt und Autogramme gibt und man Fotos machen kann. Matteo Amistar opfert 2 Wochen seines Jahresurlaubs für das Festival, schläft die meiste Zeit auf dem Boden, um seinen Platz direkt am roten Teppich nicht zu verlieren. Aber für ihn lohnt sich der Aufwand. Wenn die Schauspieler nah an dir vorbeigehen, wirst du emotional. Es sind die Schauspieler der Filme, die du vielleicht als Kind gesehen hast, als Erwachsener. Wenn die Schauspieler hier vorbeikommen, schreit man jedes Jahr wie ein Verrückter. Man schubst sich gegenseitig, weil jeder ein Foto will oder ein Autogramm von irgendjemandem. Ein paar Schritte weiter stehen schon Kamerateams und Fotografen verschiedener Medien auf einer Brücke beim Anlegeplatz der Boote. Auch sie wollen Bilder von den Stars. Gerade müssen sie sich noch mit dem Festivaldirektor zufrieden geben.
12: Alberto D'Alto! Alberto, siamo quassù!
11: Alberto Barbera habe als Festivaldirektor das kriselnde Filmfest wieder groß gemacht, habe Hollywood wieder an den Lido gelockt, heißt es immer wieder. Auch wenn in diesem Jahr Hollywood-Produktionen im Wettbewerb gar nicht so stark vertreten sind, das gibt auch Barbera zu. Das Problem ist Hollywood, das einen schwierigen Moment durchmacht. Die Studios definieren gerade die Produktionsrichtlinien neu. Sie versuchen, Spielräume auszuloten, deren Ergebnis noch nicht absehbar ist. Die großen Studios, die klassischen Hollywood-Studios, sind nicht mehr das, was sie einmal waren. Eröffnungsfilm ist diesmal Inc. von Danny Boyle. Der Regisseur erzählt darin den Aufstieg der britischen Boulevardzeitung Sun.
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2: Mit Tamara Land.
14: Guten Morgen. Entlastungen bei der Steuer, das war eines der zentralen Versprechen der aktuellen Bundesregierung. Und heute soll es endlich auf den Weg gebracht werden. Das Bundeskabinett will die geplante Einkommenssteuerreform beschließen. Was genau die Pläne vorsehen, berichtet Jakob Mayer.
3: Die Bundesregierung will Steuerzahlerinnen und Steuerzahler in den kommenden beiden Jahren insgesamt um gut 10 Milliarden Euro entlasten. Und zwar vor allem Haushalte mit kleinen und mittleren Einkommen. Nach den Worten von Bundesfinanzminister und SPD-Chef Lars Klingbeil hat eine Familie mit 2 Kindern und einem Jahreseinkommen von 60.000 Euro dadurch am Ende rund 600 Euro mehr im Geldbeutel. Der Grundfreibetrag, bis zu dem keine Einkommensteuer gezahlt wird, steigt auf 12.900 Euro. Außerdem soll der sogenannte Spitzensteuersatz von 42% erst ab etwas höheren Einkommen greifen. Kindergeld und Kinderfreibetrag steigen, ebenso der Arbeitnehmerpauschbetrag, den das Finanzamt bei Angestellten automatisch vom Bruttolohn abzieht, um Werbungskosten pauschal abzugelten. Zur Gegenfinanzierung zahlen Topverdiener mehr. Der erhöhte Spitzensteuersatz von 45% greift früher als bisher, nämlich ab 250.000 Euro. Dazu kommt ein neuer Reichensteuersatz von 47% für Einkommen ab 280.000 Euro. Die steuerliche Absetzbarkeit von Handwerkerrechnungen wird eingeschränkt. Dass die kalte Progression nicht vollständig ausgeglichen wird, begründet Klingbeil mit der schwierigen Haushaltslage. Kalte Progression bedeutet, dass man trotz Gehaltserhöhung weniger in der Tasche hat, weil man in eine höhere Steuerstufe rutscht, während das Gehaltsplus von der Inflation aufgefressen wird.
14: Psychische Belastungen sind der häufigste Grund, aus dem Azubis ihre Ausbildung abbrechen oder abbrechen wollen. Das zeigt eine repräsentative Umfrage im Auftrag der Bertelsmann Stiftung. Demnach nannten fast 40% der Befragten psychische Belastungen als Ursache für einen möglichen Abbruch. Andere Gründe wurden deutlich seltener genannt, darunter zum Beispiel, dass die Erwartungen an die Ausbildung nicht erfüllt wurden oder die Azubis unzufrieden mit Lern- und Arbeitsbedingungen sind. Wenn eine Ausbildung abgebrochen abgebrochen wird, ist das auch schlecht für das Unternehmen. Laut den Studienautoren kostet ein Ausbildungsabbruch das Unternehmen rund 20.000 Euro. Erst vor kurzem hatte der Ausbildungsreport des Deutschen Gewerkschaftsbunds gezeigt, dass mehr als die Hälfte der Azubis unter psychischem Druck leidet. Die Autoindustrie in Deutschland steckt tief in der Krise, darüber wird ja viel berichtet. Seltener erfährt man etwas über den Zustand der Fahrradbranche, dabei geht es der gar nicht viel besser. Im vergangenen Jahr schrumpften sowohl der Umsatz als auch die Beschäftigung in Deutschland. Das zeigen Daten des Verbands Zukunft Fahrrad. Einzelheiten dazu von Jenny Bein.
15: Im vergangenen Jahr waren nach Zahlen des Verbandes in der deutschen Fahrradbranche etwa 74.000 Menschen beschäftigt, 3% weniger als im Vorjahr. Der Umsatz ging um etwa 7% zurück auf etwas mehr als 25 Milliarden Euro. Laut Zukunft Fahrrad gäbe es zwar weiterhin eine stabile Nachfrage, die Fahrradhändler litten dennoch unter sinkenden Preisen und überfüllten Lagern. Damit spürt die Fahrradbranche immer noch die Folgen einer Überproduktion nach dem Boom in der Corona-Pandemie. Dazu kämen nun weitere Faktoren, berichtet der Verband. Und zwar Inflation, Wirtschaftsflaute und eine zunehmende Billigkonkurrenz aus China. Vor allem bei Mountainbikes und klassischen City-E-Bikes halte der Preisdruck an. Und auch die Politik sieht Zukunft Fahrrad in der Verantwortung. Es müsse mehr Investitionen in gute Radwege geben. Ein Ausbau sei nötig, damit sich mehr Menschen aufs Fahrrad trauten, so der Verband.
14: Zur Börse. Der DAX ist gestern mit Verlusten aus dem Handel gegangen. Das Börsenbarometer verlor gut 1% an Wert. Tatsächlich hat der September ja einen schlechten Ruf an der Börse. Was da dran ist, berichtet Paula Protzen.
16: Der September gilt an der Börse als der schwächste Monat im Jahr. Und tatsächlich ist die Monatsbilanz oft negativ. In den 38 Jahren seit seiner Einführung schloss der DAX im September 23 Mal im Minus. In diesem Monat also die Füße stillhalten? Robert Halver, Leiter der Kapitalmarktstrategie bei der Baader Bank, hält dagegen.
17: Nein, da ist nichts dran, weil Börsen sind nicht so vorhersehbar, wie man das gerne hätte. Wenn eine Börsenregel ja funktionieren würde, würde sie sich ja selbst zerstören.
16: Denn wenn die Regel wirklich funktionieren würde, könne sich ja jeder darauf einstellen, meint Halver. Aber wie bei jeder Weisheit beruht auch diese auf einem wahren Kern. Im historischen Mittel verlor der DAX im September rund 2%. Gleichzeitig fielen in diesem Monat auch Ereignisse wie 9/11 und die Pleite von Lehman Brothers. Ereignisse also, die für starke Kursverluste sorgten, aber nicht saisonal bedingt waren. Für den deutschen Leitindex DAX war der schlechteste Monat aller Zeiten ein September 2002, als die Dotcom-Blase endgültig platzte.
14: Und auch für heute sehen die Vorgaben nicht gut aus, sowohl in Asien als auch in den USA sind die Aktienkurse gesunken. Das Update der Wirtschaft gibt es wieder in einer Stunde. Jetzt ist es 2 Minuten vor, fast 1 Minute vor 7.
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2: Mit Bernhard Seiler am Mittwochmorgen. Was passiert, wenn Schüler 3 Wochen lang auf ihr Smartphone verzichten, jedenfalls an der Schule? In der Südwestpfalz hat man es einfach mal ausprobiert mit bemerkenswerten Ergebnissen. Über die spreche ich mit dem verantwortlichen Schulleiter in knapp 10 Minuten.
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2: Heute Morgen ist es recht frisch und teilweise bewölkt. Hier und da hat sich etwas Nebel gebildet. Tagsüber ziehen viele Wolken durch. Dazwischen scheint auch immer mal wieder die Sonne. Am freundlichsten wird es dabei im südlichen Baden-Württemberg. Meistens bleibt es trocken. Die Temperaturen steigen auf 19 Grad im hohen Westerwald und bis 27 Grad im Markgräfler Land. Morgen wird's freundlicher und wärmer. Zum Freitag hin oft sonnig und spätsommerlich heiß.
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2: Um 7 Uhr.
22: Mit Svenja Glaser, guten Morgen. Bundesaußenminister Wadefuhl verteidigt weitere Russland-Sanktionen. Bundesfinanzminister Klingbeil verpasst die Kabinettssitzung zur geplanten Einkommensteuerreform. Und in Venedig startet heute das Filmfestival. Das Wetter örtlich Nebel, dann Wolken und Sonne bei 19 bis 27 Grad. Die Bundesregierung macht Russland für den Drohnenangriff auf den Flughafen Leipzig-Halle verantwortlich und reagiert mit mehreren Maßnahmen, unter anderem mit der Schließung des russischen Generalkonsulats in Bonn. Bundesaußenminister Wadefuhl bezeichnet das gestern Abend im ZDF-Heute-Journal als eine harte, aber nicht überzogene Reaktion.
0: Aus Paris, London und Stockholm bekam die Bundesregierung bereits Lob und Unterstützung für ihre Maßnahmen gegenüber Russland. Doch eine europäische Antwort auf die zahlreichen Drohnenvorfälle der vergangenen Monate ist weitaus komplizierter. EU-Kommissionspräsidentin Ursula von der Leyen hat erneute Sanktionen angekündigt. Sie könnten die Schiffe treffen, die immer noch russisches Öl transportieren, und die russische Rüstungsindustrie. Allerdings wird es immer schwieriger, alle 27 Mitgliedsländer auf einen gemeinsamen Kurs gegenüber Russland zu bringen. Neben Sanktionen will sich die EU auch besser gegen Angriffe aus Moskau schützen. Dazu hat die Außenbeauftragte der EU, Kaja Kallas, ein neues Gremium aus Politikern und Militärexperten ins Leben gerufen. Es soll Verteidigungslücken erkennen und schließen. Den militärischen Schutz der EU wollen heute auch Kommissionspräsidentin Ursula von der Leyen und NATO-Chef Mark Rutte besprechen. Der vereitelte Drohnenangriff in Leipzig scheint die EU an vielen Stellen bewegt zu haben.
22: Die deutsche Marine will Raketen mit größerer Reichweite anschaffen. Sie hat dafür im Nordatlantik das israelische Raketensystem LoRa getestet. Marineinspekteur Kack hat den Test der deutschen Presseagentur bestätigt. Er sagte, die mögliche Reichweite des Systems übersteige alles, was die Marine bisher kenne. Die Geschosse können mehr als 500 Kilometer weit fliegen, also genau wie der Marschflugkörper Taurus. Der wird allerdings von Kampfjets abgefeuert und nicht von Kriegsschiffen. Bundesfinanzminister Lars Klingbeil wird die Kabinettssitzung am Vormittag zur geplanten Einkommenssteuerreform in Berlin verpassen. Der Regierungsflieger, mit dem er aus den USA vom G20-Treffen zurückreisen sollte, hat ein technisches Problem. Aus Spartanburg Philipp Eckstein.
13: Eigentlich wollte der Finanzminister am Dienstagnachmittag von South Carolina aus zurückfliegen. Am frühen Mittwochmorgen

0: Der Iran ist nach Worten von Präsident Pezeshkian zur Rückkehr des Waffenstillstandsabkommens mit den USA bereit. Laut Medienberichten hat er gesagt, dass die USA dafür aber ihren Verpflichtungen aus dem Abkommen zuerst nachkommen müssten. Aus Washington, Anne Schneider.
1: Ungeachtet dieser Signale hat das US-Militär am Dienstag neue Angriffe auf Ziele im Iran durchgeführt. Nach Angaben des US-Zentralkommandos CENTCOM richteten sie sich gegen iranische Luftverteidigungsanlagen, Radarsysteme und andere militärische Einrichtungen. Die US-Regierung erklärte, die Angriffe seien eine Reaktion auf iranische Aktionen gegen die Schifffahrt in der Straße von Hormuz sowie gegen amerikanische Truppen im Nahen Osten. Der Iran antwortete mit Raketen und Drohnenangriffen auf US-Stützpunkte in Jordanien und anderen Ländern der Golfregion. Jordanien erklärte, einen Großteil der Raketen abgefangen zu haben.
0: Heute Abend beginnen die 83. Internationalen Filmfestspiele von Venedig. Zahlreiche Produktionen konkurrieren um den Goldenen Löwen, eine der wichtigsten Auszeichnungen der internationalen Filmbranche. Aus Italien berichtet Lisa Weiß.
2: Eröffnungsfilm ist diesmal Ink von Danny Boyle. Der Regisseur erzählt darin den Aufstieg der britischen Boulevardzeitung Sun. Andere Filme im Wettbewerb um den Goldenen Löwen sind zum Beispiel Wild Horse 9 von Martin McDonagh über zwei CIA-Agenten, die auf der Osterinsel den Militärputsch in Chile 1973 erleben, oder Bunker. Javier Bardem und Penelope Cruz spielen darin ein Paar, dessen Ehe wegen eines Bunkers für die Apokalypse auf die Probe gestellt wird. Mit Werner Herzog hat auch ein deutscher Regisseur einen Film im Wettbewerb. Bucking Fastard ist die Geschichte zweier symbiotischer Schwestern. Kurz vor dem Start ist noch ein Film über den Gaza-Krieg ins Wettbewerbsprogramm aufgenommen worden. Was auffällt, Regisseurinnen sind bei den Filmen des Hauptwettbewerbs deutlich unterrepräsentiert.
0: Fußball-Bundesligist Borussia Dortmund steht in der zweiten Runde des DFB-Pokals. Die Dortmunder besiegten den Fünftligisten Hamburg-Eimsbütteler Ballspielclub mit 5:0. Und die deutschen Volleyballerinnen stehen bei der Europameisterschaft erstmals seit 7 Jahren wieder im Viertelfinale. Das Team hat am Abend gegen Belgien mit 3:2 nach Sätzen gewonnen und sich damit für die Runde der besten 8 qualifiziert. Das waren die Nachrichten.
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4: Mit Bernhard Seiler. Guten Morgen. Smartphones gehören für Kinder und Jugendliche ganz selbstverständlich zum Alltag, auch in der Schule, mit allen Vor- und Nachteilen, die das hat. Aber was passiert, wenn plötzlich niemand mehr ein Smartphone hat? ARD Wissen hat dazu ein Experiment gestartet. Rund 100 Jugendliche der integrierten Gesamtschule Thaleischweiler Fröschen in Rheinland-Pfalz haben gut 3 Wochen lang auf ihre Smartphones verzichtet. Und das haben sie vor dem Experiment über ihre Bildschirmzeit gesagt.
5: Mein Tagesdurchschnitt ist 5 Stunden und 45 Minuten.
6: 6 Stunden, 10 Minuten.
7: 3 Stunden und 12 Minuten.
8: Unter der Woche so 3 Stunden, aber am Wochenende kann man auch mal höher werden.
9: Samstags 10 Stunden war ich am Handy.
10: 2 Stunden.
11: Circa 7 Stunden.
12: 6 Stunden am Tag.
4: Ein Team aus Forschenden hat das Experiment begleitet und untersucht, was sich dadurch verändert. Unter anderem in Sachen Schlaf, Bewegung, Konzentration und Stimmung. Die dreiteilige Doku-Serie Schule ohne Smartphone ist ab heute in der ARD-Mediathek zu sehen. Begleitet wurden die Schüler dabei von Tobi Krell, den man als Checker Tobi aus dem Kinderfernsehen kennt. Roland Eich ist der Schulleiter der integrierten Gesamtschule Thaleischweiler Fröschen, an der das Experiment stattgefunden hat. Und er hat das Ganze auch mit großer Begeisterung begleitet. Herr Eich, Sie haben Ihre Schülerinnen nun also gut 3 Wochen lang, Ihre Schülerinnen und Schüler, ohne Smartphone erlebt. Was hat Sie denn dabei am meisten überrascht oder beeindruckt?
13: Beeindruckt hat mich zunächst einmal überhaupt, dass dieser Prozess stattgefunden hat, dass es 100 Schülerinnen und Schüler gab, die freiwillig auf ihr Handy verzichtet haben. Ich glaube, das ist keine Selbstverständlichkeit. Das waren Kinder und Jugendliche im Alter von 11 bis 18 Jahren und kann sagen, dass ich da sehr, sehr stolz auf meine Schülerinnen und Schüler war, dass sie es überhaupt diesen Mut hatten zu verzichten. Und ich glaube, die Einblicke, die wir dann auch in der Doku sehen werden, werden höchst spannend sein. Ich glaube, sagen zu dürfen, bereits jetzt, dass es ein gewinnbringender Prozess war für unsere Schülerinnen und Schüler, aber auch für uns als Lehrkräfte, für uns als Schulleitung und für die gesamte Schulgemeinschaft.
4: Viele dieser 100 Freiwilligen werden ja trotzdem zunächst mal wahrscheinlich gedacht haben, 3 Wochen ohne Smartphone, das wird ganz schön hart. Wie haben denn die Schülerinnen und Schüler am Anfang des Experiments auf diesen, ja, ich sag mal, kalten Entzug

0: Zug reagiert?
1: Tatsächlich positiver als erwartet. Also natürlich bedarf es da Überwindung. Und ich sag mal so, der Moderator Tobias Grell ist natürlich dann auch ein Zugpferd gewesen für unsere Kinder und Jugendlichen. Der Beginn war natürlich schon ein bisschen schwierig, dann diese Entzugserscheinungen, von denen die Kinder berichtet haben, oder einfach auch so mal diese Phantomvibration, die man noch gespürt hat, weil das Handy ja auch doch zu einem alltäglichen Begleiter geworden ist. Teilweise kann man ja schon von einem zusätzlichen Körperteil sprechen. Aber insgesamt haben die Kinder und Jugendlichen das zu Beginn wirklich sehr, sehr toll schon erleben dürfen.
0: Und wie hat sich dann im Lauf der Zeit, im Lauf dieser gut 3 Wochen, der Schulalltag verändert?
1: Ja, also diese Einblicke, die wir gewinnen durften, dann auch in das Familienleben, aber auch im täglichen Geschäft quasi hier in der Schule, also sprich im Unterricht und darüber hinaus, was uns rückgemeldet wurde, dass man natürlich schon ein Stück weit fokussierter ist, dass der Schlaf besser ist und dass man einfach auch quasi den Alltag und natürlich dann auch den schulischen Alltag viel bewusster wahrnimmt. Ja, das, glaube ich, ist keine überraschende Erkenntnis, dass man besser schläft, wenn man vielleicht das Handy auch weglässt, aber auch so der Alltag, dass man sagt, das Familienleben wurde gestärkt, es wurden sich alternative Hobbys gesucht und auch die Natur und die Umwelt wurde bewusster wahrgenommen.
0: Das klingt jetzt alles nach sehr viel positiven Veränderungen. Gab es denn auch Probleme, dass irgendwie bestimmte Dinge dann eben nicht so einfach möglich waren?
1: Ja, also ich meine, das Handy, wir dürfen das Handy auch nicht verteufeln, also und können diese Zeit auch nicht zurückdrehen. Also es ist ja tatsächlich auch für uns Erwachsene zu einem alltäglichen Begleiter geworden. Und das sind ja Kleinigkeiten. Also, dass zum Beispiel die Fahrschulen heutzutage mit einer App arbeiten und dann irgendwann festgestellt wurde, dass unser Jugendlicher, der 18 bereits ist, beziehungsweise 18 geworden ist, dann quasi die Fahrstunden nicht wahrnehmen konnte. Oder Kleinigkeiten, dass wir hier quasi im ländlichen Raum in der Südwestpfalz natürlich dann auch auf ÖPNV angewiesen sind, wenn man es denn benötigt. Und natürlich auch die Rückmeldung der Elternschaft, dass man sagt, man muss dann auch schauen, man weiß jetzt nicht mehr genau, wo das Kind ist oder findet das Fußballtraining jetzt statt, quasi wie es in meiner Jugend dann auch so ist. Man läuft vielleicht auch vergebens einmal zum Fußballplatz und das Fußballtraining findet halt nicht statt. Ne?
0: Wenn Sie nach diesen 3 Wochen ein persönliches Fazit ziehen, sollte eine Schule dann eher Smartphones grundsätzlich verbieten oder ist es wichtiger, dass Jugendliche lernen, selbstständig und verantwortungsvoll damit umzugehen?
1: Ja, es gibt da so einen schönen Spruch, der sagt, Kompetenzen erlangt man nur mit Gerät. Ja? Und an unserer Schule ist es bereits so, dass Smartphones grundsätzlich untersagt sind. Aber wir sind als digitale Schule und glaube auch dann an Schule, die da ein Interesse daran hat, wollen wir das natürlich auch ermöglichen. Also wir erlauben das zum Beispiel zur unterrichtlichen Nutzung, zur Vor- und Nachbereitung, Nachrichten, künstliche Intelligenz, aber auch Dinge wie Kreativität, unter anderem durch Lernvideos oder Podcasts. Und hier ist es ganz, ganz wichtig, dass wir nicht nur über die Jugendlichen sprechen, sondern eigentlich sie mit ins Boot nehmen. Also ich glaube, es ist viel, viel wichtiger zu sagen, wir erarbeiten gemeinsam mit Kindern und Jugendlichen Regeln, um einen bewussteren Umgang mit dem Smartphone hinzubekommen, um das Ganze kritisch zu begleiten. Und ich glaube, essentiell ist tatsächlich zusätzlich zu einem grundsätzlichen Verbot, ja, ich möchte das Wort Verbot nicht zu hoch hängen, sind medienpädagogische Ansätze.
0: Roland Eich, er ist Schulleiter der integrierten Gesamtschule Thaleischweiler-Fröschen. Dort haben Schüler in einem Experiment gut 3 Wochen lang ihre Handys abgegeben. Zu sehen ist das Ganze in der Doku-Serie Schule ohne Smartphone, das Experiment mit Tobi Krell. Die finden Sie ab heute in der ARD-Mediathek.
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0: Von Explosionen war die Rede, sogar von Raketenbeschuss. Lange war nicht klar, was genau gestern an einem Umspannwerk in der Lausitz in Ostbrandenburg geschehen ist. Nach dem großflächigen Stromausfall in Berlin Anfang des Jahres, auch nach dem Vorfall mit einer mit Sprengstoff beladenen Drohne am Flughafen Halle-Leipzig, waren die Befürchtungen aber groß. Am Abend hat Brandenburgs Innenminister dann erklärt, dass man offenbar knapp an einem deutlich größeren Schaden vorbeigeschrammt ist. Martin Adam berichtet.
6: Glimpflich sei man davongekommen, sagt Brandenburgs CDU-Innenminister. Jan Redmann steht am Dienstagabend in der Lausitz, neben dem Umspannwerk in Thurnow-Preilack, nur wenige Kilometer vom Kraftwerk Jenschwalde entfernt. Hinter ihm ziehen sich die Hochspannungsleitungen durch die Landschaft. Auf die habe es am frühen Dienstagmorgen einen Anschlag, einen Sabotageakt gegeben, bestätigt Redmann.
7: Sabotagehandlungen in der Weise, dass versucht wurde, mit Hilfe von Treibsätzen leitfähiges Material in die Höchstspannungsleitungen einzubringen, um damit einen Kurzschluss zu verursachen, um damit auch Auswirkungen auf die Netzstabilität, Auswirkungen auf die Energieversorgung, insbesondere auf die Versorgung des Netzes mit Strom aus dem Kraftwerk Jenschwalde hinter uns zu produzieren.
6: Von selbstgebauten Raketen, vergleichbar mit einer sehr starken Silvesterrakete, war im Vorfeld die Rede. Mit ihnen wurden mutmaßlich Metallseile oder Drähte nach oben geschossen. Wenn sie sich in den Hochspannungsleitungen verfangen haben, kam es zu einem Kurzschluss.
7: Und das ist in zwei Fällen auch gelungen. Und wenn man sich das vor Ort anschaut, dann sieht man, dass bei einer Höchstspannungsleitung ein solcher Kurzschluss so heftig ist, dass dann es beispielsweise am Boden dort, wo dann die Energie in den Boden reingeht, es sogar zu einer Aufwühlung von Erdreich kommt. Also das ist dann schon ein richtig heftiger Schlag. Mitarbeiter haben einer hat sogar selber beobachtet, diesen Feuerball, der da zu sehen war.
6: Daher spricht Redmann von einem glimpflichen Ausgang. Niemand wurde verletzt, weder Kraftwerk noch Stromleitungen sind beschädigt und es gab auch keinen großflächigen Stromausfall. Glimpflich auch, weil nur zwei Raketen die Hochspannungsleitungen getroffen haben. Eine Vielzahl ähnlicher Vorrichtungen, die offenbar entweder nicht gezündet oder das Ziel verfehlt haben, habe man später gefunden und finde sie immer noch. Redmann spricht von einer zweistelligen Anzahl bisher. Die beiden, die ins Ziel getroffen haben, haben gereicht, damit eine Hochspannungsleitung kurzzeitig abgestellt werden musste und das Kohlekraftwerk Jenschwalde einen 500-Megawatt-Block laut Betreiber genug für die Versorgung von gut 800.000 Personen bis zum Abend vom Netz nehmen musste. Dass davon trotzdem nichts zu spüren war, liegt laut Stefan Kapferer, dem Geschäftsführer des Netzbetreibers 50 Hertz, an redundanten, also doppelten Leitungen und
8: wir hatten heute einen Tag, an dem die Sonne geschienen hat, der Wind geweht hat. Das heißt, wir haben ein hohes Maß an anderen Energieträgern, die heute zur Verfügung gestanden haben. Das heißt, wir hatten ein hohes Maß an Versorgungssicherheit. Deswegen ist es, wie die Verbraucherinnen und Verbraucher gemerkt haben, heute nicht zum Versorgungsausfall gekommen.
6: Wer hinter dem Anschlag steht und wie viel Spezialwissen dafür nötig gewesen sei, ob also auch staatliche Akteure in Frage kommen, sagt Brandenburgs Innenminister, sei im Moment noch völlig offen.
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0: Heute Morgen ist es recht frisch und teilweise bewölkt. Hier und da hat sich etwas Nebel gebildet. Tagsüber ziehen viele Wolken durch und dazwischen scheint aber auch immer mal wieder die Sonne. Dazu bleibt es meistens trocken. Und am freundlichsten ist es im südlichen Baden-Württemberg. Die Temperaturen steigen auf 19 Grad im hohen Westerwald und bis 27 Grad an der Schweizer Grenze. Aktuell sieht es so aus, zum Beispiel in Münsingen, leichte Bewölkung bei 10 Grad. In Aalen ist es ein bisschen stärker bewölkt bei 10 Grad. In Freiburg ist es bedeckt bei 12 Grad. Und in Kirchheim leicht bewölkt, 11 Grad. Nierstein bewölkt bei 12 Grad, in Bendorf bedeckt bei 11 Grad und in Trier bewölkt bei 11 Grad. Morgen wird es freundlicher und wärmer und in Richtung Freitag oft sonnig und spätsommerlich heiß.
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0: Russlands Präsident Putin hat die deutschen Sanktionen gegen sein Land als schweren Fehler bezeichnet. Die bisher vorgelegten Beweise seien gefälscht, so Putin. Die Bundesregierung macht Russland für den versuchten Drohnenanschlag am Flughafen Leipzig-Halle verantwortlich. Außenminister Wadefuhl informiert heute seine EU-Kollegen über die bisherigen Erkenntnisse. In Bergheim bei Köln hat es erneut einen Anschlag auf ein Umspannwerk gegeben. Unbekannte haben gestern Abend einen Kurzschluss ausgelöst. Die Polizei ermittelt wegen Sabotage. Die deutsche Marine will Raketen mit größerer Reichweite anschaffen. Sie hat dafür im Nordatlantik das israelische Raketensystem LORA getestet. Die Geschosse können mehr als 500 Kilometer weit fliegen. Die Bundesregierung will Steuerzahlerinnen und Steuerzahler in den kommenden beiden Jahren insgesamt um 10 Milliarden Euro entlasten, und zwar vor allem Haushalte mit kleinen und mittleren Einkommen. Heute will die Bundesregierung die Steuerreform im Kabinett verabschieden. Nach dem Felssturz an der Lorelei soll die Bundesstraße 42 zwischen St. Goarshausen und Kaub im Lauf des Vormittags wieder einspurig freigegeben werden. Zurzeit werden unterhalb des Loreleifelsens Steinschlag-Schutzzäune aufgebaut. Am Abend beginnen die 83. internationalen Filmfestspiele von Venedig. Zur Eröffnung erhält George Clooney den Goldenen Löwen für sein Lebenswerk. Bei den US Open in New York haben die deutschen Tennisprofis Jan-Lennard Struff und Eva Lüß in die zweite Runde es geschafft. Ella Seidel ist dagegen raus. Deutschlands Nummer 1 Alexander Zverev spielt aktuell gegen den Italiener Lorenzo Sonego. Zwei Sätze hat er verloren, den ersten und den vierten Satz gewonnen.
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0: Drei Landtagswahlen stehen jetzt im September in Ostdeutschland an. Die ganze Woche über schauen wir darauf und fragen, welche Folgen sie für ganz Deutschland haben könnten.
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0: Am Sonntag wird in Sachsen-Anhalt gewählt und die AfD könnte da haushoch gewinnen. Und damit sind wir direkt beim Kern des Themas. Wenn es um Ostdeutschland geht, dann stehen immer wieder die gleichen Themen im Fokus. Die AfD, der Rechtsextremismus, die Folgen der Wiedervereinigung. Und was ist da sonst? Genau dort setzt die Initiative Wir sind der Osten an, gegründet 2019 von der Journalistin Melanie Stein. Ihr Ziel ist, die Vielfalt Ostdeutschlands sichtbar zu machen und Menschen eine Stimme zu geben, die in der öffentlichen Debatte häufig zu wenig vorkommen. Stein kritisiert seit Jahren, dass Ostdeutsche in der Berichterstattung schnell mit Rechtsextremismus und politischen Problemen gleichgesetzt werden. Inzwischen sagt sie aber auch, das Bild vom Osten hat sich in den Medien durchaus verändert. Frau Stein, wenn Sie als Gründerin und Geschäftsführerin von Wir sind der Osten sagen, wir haben ein falsches Bild von Ostdeutschland, was meinen Sie da konkret?
4: Also ich glaube, ich würde jetzt nicht das Wort falsch verwenden, aber definitiv ein verzerrtes Bild. Und das wird zum Beispiel sichtbar, wenn jetzt ein großer YouTuber wie Markant, der viel auf rechten Demos unterwegs ist und dort mit Menschen spricht, jetzt in Sachsen-Anhalt ist und Sätze sagt wie, ich habe noch nie so viele nette Menschen wie in Sachsen-Anhalt getroffen und alle total überrascht sind. Was mich persönlich nicht überrascht. Das zeigt vor allem, dass wir natürlich als Medienschaffende ganz oft auf das Problem schauen und uns auch viel mit vielleicht problematischen Ansichten und problematischen Menschen auseinandersetzen. Und ganz, ganz viele Menschen und vielleicht auch die Mehrheit der Menschen nicht so oft zu Wort kommen.
0: Sie sind selbst Journalistin und haben Wir sind Osten ja auch aus Kritik an der Berichterstattung herausgegründet. Was machen denn Medien beim Blick auf Ostdeutschland heute noch falsch und warum?
4: Ich glaube, dass Journalistinnen natürlich zum einen häufig glauben, sie könnten objektiv berichten. Und das ist natürlich ein Trugschluss. Niemand sieht die Welt so, wie ich sie persönlich wahrnehme. Und die Art und Weise, wie ich Themen einordne, ist stark davon abhängig, wie ich aufgewachsen bin, welche Vorurteile ich habe oder welche Witze beispielsweise meine Realität geprägt haben. Als ich als Kind zum Beispiel Witze über Ostdeutsche gehört habe, die ja gängig waren in Comedy-Shows, habe ich oft gedacht, ich verstehe das nicht, weiß nicht, warum die so reden über uns. Aber viele andere Menschen, vor allen Dingen viele Westdeutsche, die noch nie in der ostdeutschen Region waren, haben das natürlich als Realität wahrgenommen und unkritisch vielleicht auch übernommen. Und selbst bei sehr aufgeklärten Bevölkerungsgruppen, die vielleicht gut reflektiert sind zu den Themen Frauenfeindlichkeit oder auch Rassismus, stellen wir immer wieder fest, dass diese In-Group-Out-Group-Effekte zwischen Ost und West noch nicht so richtig reflektiert sind. Das zeigt zum Beispiel der Begriff Jammer-Ossi ganz gut, was in meinen Augen eigentlich eine Art kollektives Gaslighting ist, also das Absprechen der eigenen Wahrnehmung, wenn seit Jahrzehnten auf bestimmte Probleme hingewiesen wird.
9: dort und wir dann immer wieder sagen, naja, die Ossis, die jammern halt. Und wenn wir dann jetzt eine Situation haben, in der rund 40% in Sachsen-Anhalt eine rechtsextreme Partei wählen wollen, obwohl wir wissen, dass eigentlich nur 8% der Menschen ein geschlossenes rechtsextremes Weltbild haben, dann sehen hier auch, dass wir über Jahre nicht richtig hingehört haben und über Jahre auch bestimmte Probleme nicht richtig angegangen sind.
0: Wenn man nun über Probleme in Ostdeutschland berichtet, wie eben Rechtsextremismus oder strukturelle Probleme, dann verstärkt man damit natürlich einerseits unter Umständen das Bild vom problematischen Osten. Andererseits gehören diese Themen ja durchaus zur Realität. Wie kann man mit diesem Dilemma umgehen?
9: Absolut, es ist natürlich sehr wichtig, dass wir darüber berichten. Ich glaube, zum einen ist es aber auch wichtig, dass wir uns als Journalistinnen immer fragen, wie ausgewogen berichten wir. Also eine Kollegin sagte mir beispielsweise, wenn sie Themen angeboten hat in Redaktionen, dann heißt es immer, Osten klickt nicht, außer es geht um Nazis. Und das ist, glaube ich, der eine Punkt, dass wir natürlich schauen müssen, dass wir nicht ausschließlich berichten über die ostdeutsche Region, wenn es um diese Themen geht. Und andererseits sollten wir auch immer Hintergründe aufzeigen. Zum Beispiel, dass sehr, sehr viele Menschen der ostdeutschen Region die Region verlassen haben, dort nicht mehr leben, dort nicht mehr wählen. Viele junge Menschen, viele gut ausgebildete Menschen, dass es bestimmte Gründe gibt, strukturelle Gründe, weshalb Rechtsextremismus in dieser Region so erstarken konnte. Zum Beispiel gab es noch nicht die starke Zivilgesellschaft in den 90er Jahren. Ja, Vereine, Strukturen, die sich jetzt gebildet haben. Was ganz wunderbar ist. Aber das hat auch die Möglichkeit geschaffen, dass dort Rechtsextremismus erstarken konnte. Sprich, ich glaube, es ist dann wichtig, tiefgreifender zu berichten und Hintergründe zu erklären.
0: Melanie Stein, sie ist Journalistin und hat die Initiative Wir sind der Osten gegründet. Morgen geht es in unserer Serie zu den Landtagswahlen in Ostdeutschland dann um die SPD und wie sie auf diese drei anstehenden Wahlen schaut.
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0: Mit Michael Spindler.
10: Schönen guten Morgen. Das ist ein echter Tenniskrimi, den Alexander Zverev sich im Erstrundenmatch bei den US Open in New York mit dem Italiener Lorenzo Sonego verliefert. Satz 1 gewonnen, dann Durchgang 2 und 3 verloren und im vierten Satz nur einen Punkt von einem Matchball des Italieners gegen sich entfernt. Jetzt um fast 1.30 Uhr nachts in New York befindet man sich im entscheidenden fünften Satz und da steht es aktuell 2-2. Außer Zverev waren noch 5 weitere deutsche Tennisprofis in der Nacht im Einsatz. SWR-Reporter Tim Brockmeier fasst die Ergebnisse zusammen.
11: Daniel Altmaier wartete und wartete und wartete und dann wurde sein Match auf Mittwoch verschoben. Immer wieder heftiger Regen in New York wirbelte den Zeitplan der US Open komplett durcheinander und eben so sehr, dass Altmaier am Ende gar nicht mehr auf den Platz kam. Die Erstrundenpartie von Tatjana Maria konnte zwar angefangen, aber nicht zu Ende gebracht werden. Beim Stand von 1-1 Sätzen und um 22.30 Uhr Ortszeit kam wieder Regen, sodass es auch für sie gegen die Lettin Ostapenko erst am Mittwoch weitergeht. Eva Lüss, Ella Seidel und Jan-Lennart Struff erwischten eine Regenpause, die lang genug war, um ihre Matches komplett zu spielen. Lüß und Struff dabei zeigten einen starken Auftritt und zogen in die zweite Runde in New York ein. Die junge Ella Seidel zahlte bei ihrer ersten US Open Hauptfeldteilnahme Lehrgeld und verlor in 2 glatten Sätzen.
10: Seit gestern Abend um 20 Uhr ist das Transferfenster in der Fußball-Bundesliga geschlossen. Am sogenannten Deadline-Day gab es auch bei den Bundesliga-Clubs aus dem Südwesten nochmal einige Bewegung. In der Nacht wurde noch der Wechsel von VfB-Profi Cemma Andres für rund 20 Millionen Euro Ablösesumme nach Brighton in die englische Premier League bestätigt. SWR-Reporterin Lena Bergmann mit weiteren Ab- und Zugängen.
12: Der SC Freiburg hat sich im Transferpoker um Louis Benfahad durchgesetzt. Der Offensivspieler des Karlsruher SC wechselt für mindestens 7,5 Millionen Euro in die Bundesliga. Damit wird das Top-Talent zum Rekordabgänger der Badener. Für die laufende Saison wird er jedoch erstmal an den KSC zurückverliehen. Der VfB Stuttgart kann in der laufenden Spielzeit weiter mit Bilal Elkanus planen. Den Schwaben erhalten bleiben auch Jamie Leveling und Abwehrspieler Joscha Wagnumann. Trotz Interesse von internationalen Clubs kamen keine Deals zustande. Verlassen wird den VfB Lazar Jovanovic. Der 19 Jahre alte Offensivspieler wechselt für rund 8 Millionen Euro zum italienischen Erstligisten Udinese Calcio. Für Andreas Hanke Olsen geht es von Mainz 05 in die USA. Der 29 Jahre alte Innenverteidiger wechselt nach 77 Pflichtspielen für Mainz zu Chicago Fire in die Major League Soccer.
10: Im DFB-Pokal müssen die beiden Supercup-Finalisten Borussia Dortmund und Bayern München nachsitzen. Der BVB hat das gestern Abend bereits erledigt mit einem souveränen 5:0-Sieg gegen den Hamburg-Eimsbütteler Ballspielclub, kurz HEBC. Für den Oberligisten war es das größte Spiel der 115-jährigen Vereinsgeschichte. Das aber mit einem standesgemäßen Ergebnis endete, meint BVB-Mittelfeldspieler Marcel Sabitzer.
13: Also klar, 5:0 passt ja erstmal, aber hätten wir schon mehr machen können. Erst zweite Halbzeit nur eins ist dann doch zu wenig, aber wie gesagt, das war für die Jungs von den anderen, ich glaube, das Spiel des Lebens. Wir waren Teil davon, 45.000 an einem Dienstagabend, also ist ja auch ein schöner Rahmen und deshalb hat, glaube ich, schon gepasst für alle Beteiligten.
10: Heute folgt dann das Pokalspiel von Bayern München beim VfL Osnabrück. Soweit der Sport, es ist 7.29 Uhr.
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0: Mit Bernhard Seiler am Mittwochmorgen. Wie reagiert die Bundesregierung auf den versuchten Drohnenanschlag in Leipzig? Gestern hat sie einen Schuldigen benannt, Russland, und auch einige Strafmaßnahmen gegen das Land angekündigt. Wie die genau aussehen und wie die Regierung nun weiter mit Russland umgehen will, darüber spreche ich mit unserem Hauptstadtkorrespondenten in etwa 5 Minuten.
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0: Heute Morgen noch recht frisch und teilweise bewölkt. Hier und da hat sich etwas Nebel gebildet. Tagsüber ziehen viele Wolken durch. Dazwischen scheint auch immer mal wieder die Sonne. Am freundlichsten wird es dabei im südlichen Baden-Württemberg. Die Temperaturen steigen auf 19 Grad im hohen Westerwald und bis 27 Grad im Markgräfler Land.
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0: Um 7.30 Uhr.
14: Mit Svenja Glaser, guten Morgen. Bundesaußenminister Wadefuhl verteidigt weitere Russland-Sanktionen. Die deutsche Marine gibt einen erfolgreichen Raketentest bekannt. Und die Bundesregierung verabschiedet heute die geplante Steuerreform. Das Wetter, örtlich Nebel, dann Wolken und Sonne bei 19 bis 27 Grad. Bundesaußenminister Wadefuhl hat die neuen Strafen gegen Russland in der ARD als angemessen und notwendig bezeichnet. Am Abend hatte die Bundesregierung Russland für den gescheiterten Drohnenangriff am Leipziger Flughafen verantwortlich gemacht. Hauptstadtkorrespondent Cimbop Nikschas.
15: Man sei unglücklich darüber, dass Russland einen derart feindseligen Kurs gegenüber Europa und Deutschland eingeschlagen habe. Deutschland wolle zu Russland ein anderes Verhältnis, betont der Außenminister. Eine Reaktion sei aber notwendig gewesen. Jetzt muss unter anderem das russische Generalkonsulat in Bonn schließen. Die Kontrollen für Russen bei der Einreise nach Deutschland werden verschärft. Die Regierung sieht nach ersten Ermittlungen genügend Anhaltspunkte dafür, dass der russische Geheimdienst hinter dem Anschlagsversuch mit Sprengstoffdrohnen am Leipziger Flughafen steckt. Kein Einzelfall, hat Bundesinnenminister Alexander Dobrindt von der CSU am Abend betont. Er geht davon aus, dass Deutschland das Ziel weiterer sogenannter hybrider Angriffe aus Russland ist. Der Grünen-Fraktionsvize Konstantin von Notz begrüßt die Entscheidung der Regierung als lange überfällig. Kritik dagegen kam von den Linken und von der AfD. Deren Außenpolitiker Markus Frohnmeier sagte, es sei ohne weitere Belege zum jetzigen Zeitpunkt unseriös, Schuldige zu benennen.
14: Bundesaußenminister Wadefuhl informiert heute seine EU-Kollegen über die bisherigen Erkenntnisse zu dem russischen Anschlagsversuch am Flughafen Leipzig-Halle. Bei ihrem Treffen im irischen Wicklow beraten die Außenminister über eine mögliche europäische Reaktion. Ein weiteres Thema ist die Unterstützung der Ukraine in ihrem Kampf gegen russische Angriffe. In Bergheim bei Köln haben Unbekannte ein Umspannwerk lahmgelegt. Kurz vor 20 Uhr gestern Abend hat es in dem Werk einen Kurzschluss gegeben. Mehrere Leitungen sind ausgefallen. In der Folge ist es laut Polizei zu Anlagenausfällen bei der RWE Power gekommen. Die Polizei ermittelt wegen Sabotage. In den vergangenen Monaten hat es mehrere Anschläge auf die Strominfrastruktur gegeben. Erst gestern Morgen hatten Unbekannte nahe dem Kohlekraftwerk Jänschwalde in Brandenburg versucht, Kurzschlüsse am Höchstspannungsleitungen auszulösen. Die deutsche Marine will Raketen mit größerer Reichweite anschaffen. Sie hat dafür im Nordatlantik das israelische Raketensystem LORA getestet. Marineinspekteur Karg hat den Test der deutschen Presseagentur bestätigt. Er sagte, die mögliche Reichweite des Systems übersteige alles, was die Marine bisher kenne. Die Geschosse können mehr als 500 Kilometer weit fliegen. Die Bundesregierung will Steuerzahlerinnen und Steuerzahler in den kommenden beiden Jahren insgesamt um 10 Milliarden Euro entlasten, und zwar vor allem Haushalte mit kleinen und mittleren Einkommen. Heute will die Bundesregierung die Steuerreform im Kabinett verabschieden. Finanzminister Klingbeil wird die Sitzung wegen eines technischen Problems an seinem Flieger verpassen. Zu den Plänen Jakob Mayer aus Berlin.
16: Nach den Worten von Bundesfinanzminister und SPD-Chef Lars Klingbeil hat eine Familie mit zwei Kindern und einem Jahreseinkommen von 60.000 Euro dadurch am Ende rund 600 Euro mehr im Geldbeutel. Der Grundfreibetrag, bis zu dem keine Einkommensteuer gezahlt wird, steigt auf 12.900 Euro. Außerdem soll der sogenannte Spitzensteuersatz von 42% erst ab etwas höheren Einkommen greifen. Kindergeld und Kinderfreibetrag steigen, ebenso der Arbeitnehmerpauschbetrag, den das Finanzamt bei Angestellten automatisch vom Bruttolohn abzieht, um Werbungskosten pauschal abzugelten. Zur Gegenfinanzierung zahlen Topverdiener mehr. Der erhöhte Spitzensteuersatz von 45% greift früher als bisher, nämlich ab 250.000 Euro.
14: Ärztinnen und Ärzte in Baden-Württemberg kritisieren Bundeskanzler Merz für seine Aussage in einer RTL-Sendung, sie seien Nutznießer des Gesundheitssystems. Die Wortwahl sei ein Affront, sagte ein Sprecher der Landesärztekammer dem SWR. Die Sichtweise hinter der Aussage irritiere Mediziner. Man kümmere sich unter schweren Bedingungen in Kliniken und Praxen um Patienten. Ärzte seien weder für den Krankenstand noch für Geldprobleme im Gesundheitswesen verantwortlich. Das waren die Nachrichten.
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0: Mit Bernhard Seiler. Guten Morgen. Nach dem versuchten Drohnenanschlag vor knapp einem Monat auf dem Flughafen Leipzig-Halle stand schnell der Verdacht im Raum, dass Russland dahinter steckt. Wenn eine mit Sprengstoff bestückte Drohne neben ukrainischen Frachtflugzeugen gefunden wird, liegt das nahe. Die Bundesregierung hat sich aber mit Schuldzuweisungen lange zurückgehalten, bis gestern Abend. Da haben dann Innenminister Alexander Dobrindt und Außenminister Johann Wadephul erklärt, man sei zu dem Schluss gekommen, dass Russland den Vorfall zu verantworten hat. Als Reaktion haben sie weitere Sanktionen gegen das Land angekündigt. Markus Sambale aus dem ARD-Hauptstadtstudio hat die Pressekonferenz am Abend verfolgt. Welche konkreten Beweise hat denn die Bundesregierung vorgebracht?
17: Der Innenminister hat da eine Reihe von Erkenntnissen vorgelegt, einmal von Geheimdiensten, also wohl vom Verfassungsschutz, womöglich auch vom Bundesnachrichtendienst und dann eben auch von der Polizei, vom Bundeskriminalamt, die alle ermittelt haben. Und danach kommen diese Ermittler zu dem Schluss, dass die Art der Drohne, dass die verwendeten Bauteile, der Sprengstoff, der sichergestellt wurde, die Zündtechnik, die verwendet wurde, dass man das alles aus anderen russischen Operationen kennt und auch aus dem russischen Krieg gegen die Ukraine. Da konnte man also wohl einige Vergleiche anstellen und sagt, das passt ins Bild. Man hat festgestellt, dass das alles sehr, sehr professionell war, mit hoher technischer Expertise, sodass man das einer staatlichen Stelle zuschreibt. Und dann kommt aber noch dazu, dass der Anschlag, wie er ausgeführt wurde, dann doch eben nicht ganz so professionell war. Und das passt auch ins Bild, dass nämlich nicht russische Geheimdienstleute selber das gemacht haben sollen, sondern dass man quasi gegen Geld Kriminelle beauftragt hat, das umzusetzen. Auch das passt für die deutsche Bundesregierung ins Bild dieser russischen hybriden Angriffe. Und deshalb kommt man zu dem Schluss, das müsse Russland gewesen sein.
0: Außenminister Wadephul hat auch gesagt, Deutschland befinde sich nicht im Krieg mit Russland, sei aber Kriegsziel. Wie genau ist diese Einordnung zu verstehen?
17: Ja, ich glaube, das ist eine wichtige Einordnung, um zu zeigen, dass Deutschland eben besonnen reagiert. Dass man sagt, man sieht die Gefahr und die Bedrohung durch diesen hybriden Angriff. Wenn wir uns nur vorstellen, da wäre wirklich was explodiert am Flughafen in Leipzig-Halle mit großen Sachschäden, womöglich Toten und Verletzten. Dann ist das nicht irgendwas. Dann wäre das ein fremder Staat, der hier versucht hätte, einen schweren Anschlag, einen schweren Angriff in Deutschland zu verüben. Und gleichzeitig will man der Bevölkerung auch zeigen, wir sind selber nicht nur nicht interessiert an einer Aggression gegen Russland, sondern wir haben das auch nicht ausgelöst, aber wir wehren uns. Und deswegen eben auch dieser Satz, wir sind selber nicht im Krieg. Sicherlich auch, um der Aggression Russlands etwas entgegenzusetzen, was Deutschland eben darstellen will, dass man hier sachlich bleibt, dass man nüchtern analysiert, dass man gezielt reagiert, aber dass man auch keine Eskalation will.
0: Die Bundesregierung hat nun reagiert und Konsequenzen angekündigt. Das russische Generalkonsulat in Bonn soll Mitte September schließen. Auch das russische Haus in Berlin, ein Veranstaltungs- und Kulturzentrum wird dicht gemacht. Das sind zwei der Maßnahmen. Ist das mehr als Symbolpolitik?
17: Ja, ich glaube, das ist mehr als Symbolpolitik, denn diese beiden Einrichtungen gelten unter vielen Fachleuten und auch in der Bundesregierung eben auch als Orte, wo russische Agenten, russische Geheimdienste aktiv sind. Wenn man die jetzt schließt, dann könnte man einmal die deutsche Sicherheit steigern, ist die Hoffnung, dass eben solche Sabotageaktionen, solche hybriden Angriffe, wie wir sie erlebt haben, vielleicht schwieriger werden, von russischen Geheimdiensten zu planen. Und gleichzeitig schwächt man die Spionagearbeit Russlands. Also das ist mehr als Symbolik, glaube ich.
0: Informationen von unserem Hauptstadtkorrespondenten Markus Sambale.
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0: Für den Umstieg auf erneuerbare Energien ist es unverzichtbar, dass man Strom speichern kann. Schließlich produzieren Solar- und Windkraft den Strom nicht immer dann, wenn er gebraucht wird. Auf dem Gelände des ehemaligen Kernkraftwerks Philippsburg zwischen Karlsruhe und Mannheim wird gerade ein riesiger Batteriespeicher gebaut. Gestern sind dort die ersten Batteriecontainer installiert worden. Und ab Ende 2027 soll der Speicher bis zu 100.000 Haushalte mit Strom versorgen können. Und er ist damit einer der größten seiner Art in Deutschland. SWR Aktuell-Reporter Patrick Neumann war auf der Baustelle.
18: Scheinbar mühelos hebt ein gigantischer mobiler Kran einen 48 Tonnen schweren Batteriespeicher auf seinen zukünftigen Platz. Insgesamt 150 Container werden es sein, die auf dem Gelände des ehemaligen Atomkraftwerks in Philippsburg stehen sollen. Und das sind wahre Zaubermaschinen. Strom aus Wind- und Sonnenenergie aus Norddeutschland kann hier gespeichert werden. Wird er gebraucht, speist die NBW ihn ins Netz, wie Projektleiter Matthias Reiter erklärt.
19: Das sind Batteriespeicher auf Basis von Lithium-Ionen-Batterien. Das findet man zum Beispiel auch in E-Fahrzeugen, diese Technologien. Also es ist eine Technologie, die sehr weit verbreitet ist mittlerweile, die unterschiedlichste Anwendungen hat. Ja, im Bereich der erneuerbaren Energien, also ein Großteil der Batterien, die im erneuerbaren Bereich gebaut wird, in Kombination mit PV-Anlagen, mit Windkraftanlagen, basieren auf dieser Technologie.
18: Im Inneren des Batteriespeichers sieht es aus wie in einem Lagerregal. Es finden sich in jedem Container etliche Lithiumzellen, alle fein säuberlich verkabelt und übereinander gestapelt. 400 Megawatt Leistung soll die Anlage eines Tages haben. Übersetzt heißt das, der Bedarf von bis zu 100.000 Haushalten an Strom kann abgedeckt werden, erklärt Armin Wauschkuhn von der NBW.
20: Wir haben ja bereits über 100 Megawattstunden jetzt auch schon im Betrieb. Also die Erfahrung, dass das so gut funktioniert, haben wir. Und das ist jetzt hier halt ein Standort, an dem wir sehr konzentriert an einer Stelle eine große Batterie realisieren. Und wir haben auch noch weiteres vor, noch weitere Projekte in dieser Größenordnung.
18: Der Ort, auf dem die Anlage steht, ist beinahe historisch. Stand hier vor kurzem noch das Atomkraftwerk Philippsburg, sind nun Dutzende von Batteriespeichern bereit, die Aufgabe der Stromversorgung zumindest teilweise zu übernehmen. Die Energiewende hat Einzug gehalten. Die NBW investiert dreistellige Millionensummen allein an diesem Standort. Insgesamt investiert das Unternehmen aber Milliarden. Strom aus Norddeutschland wird bald hier für die Menschen zur Verfügung stehen. Die Inbetriebnahme der Anlage ist bis Ende 2027 geplant. Sollten die jetzt anstehenden Tests nicht ganz glatt laufen, könnte es aber auch etwas später werden.
0: Können Maultaschen ein Hallenbad heizen? Klingt erstmal wie eine ziemlich schwäbische Schnapsidee, funktioniert aber tatsächlich. Im Crailsheimer Hallenbad Aqua Duo kommt seit der Eröffnung gestern ein Großteil der Wärme aus der Produktion des benachbarten Maultaschenherstellers. Wie das funktioniert, hat sich SWR-Reporter Luis Manzi angeschaut.
21: Wer jetzt denkt, das Wasser riecht nach Brühe oder es schwimmen plötzlich Maultaschen durchs Becken, der wird enttäuscht sein. Das Wasser im Crailsheimer Hallenbad sieht aus wie jedes andere auch. Für etwas Maultaschenmagie muss man eine Etage tiefer gehen, in den Technikraum. Und auch dort sieht zunächst alles ziemlich unspektakulär aus. Technischer Geschäftsführer Jürgen Breit erklärt, was hinter der Idee mit den Maultaschen steckt.
22: Ja, die Idee ist, überschüssige Abwärme aus dem Industriebetrieb mit dem Bad zu nutzen. Also das ist so die grundsätzliche Idee. Und dass jetzt hier halt gerade ein Maultaschenbetrieb kurz vorm Bad steht, ist halt ein Zufall. Ein positiver und schöner Zufall, der für uns natürlich optimale Voraussetzungen schafft, um unser Bad mit industrieller Abwärme zu nutzen.
21: Ganz so egal sind die Maultaschen dann aber doch nicht. Denn bei ihrer Produktion entsteht ordentlich Wärme. Das 2024 neu gebaute Kältezentrum hat die Leistung von rund 24.000 Kühlschränken. Die dabei entstehende Abwärme wird über eine rund 1 Kilometer lange Leitung ins Hallenbad geleitet und liefert 2/3 der benötigten Energie. So wird aus Abwärme ein wichtiger Baustein auf dem Weg zur CO2-Neutralität und macht das Ganze zu einem echten Vorzeigeprojekt.
22: Ja, letztendlich versuchen wir natürlich auch zu zeigen, was funktioniert und was geht. Welche Möglichkeiten gibt es? Und alle sprechen von CO2-neutraler Energieversorgung. Und das ist natürlich ein Beitrag, den wir hier leisten können für die CO2-neutrale Energieversorgung. Und das ist unser Ziel. Und es sind halt kleine Schritte, die wir hier gehen. Aber nur viele kleine Schritte geben auch einen großen.
21: Auch die ersten Badegäste sind von der Idee angetan.
1: Halte ich sehr viel davon. Man verbraucht da eben weniger Energie. Man kann das dann vom Bürger einspeisen hier und ich finde es also richtig gut.
3: Ist schon vielleicht wegen Umwelt und wegen sowas, ja, da kann man schon sagen, das ist schon gut gemacht.
5: Generell bin ich fürs Energiesparen und von daher finde ich das einen guten Synergieeffekt.
21: Gut 1 Million Euro wurde allein in die Leitung investiert. Eine Investition, die sich durch sinkende Gaskosten irgendwann rechnen soll. Und auch Überzeugungsarbeit war nötig.
22: Wir haben bei dem Projekt gelernt, dass es nicht ganz so einfach ist, dass jeder auch Initiative mitbringen muss und auch gewisserweise Idealismus mitbringen muss, um so ein Projekt umzusetzen. Badbetreiber, also wir wollen das Bad hier die nächsten 40 Jahre betreiben und ein Industrieunternehmen hat ganz andere Zeitzyklen, die sie betrachten. Also das übereinander zu bringen, das ist die große Schwierigkeit, glaube ich.
21: Am Ende ist es ein Projekt, von dem beide Seiten profitieren. Und dass das Wasser nicht nach Maultaschen oder Brühe riecht, ist vielleicht auch ganz gut so, denn sonst würde man beim Schwimmen auch noch Hunger bekommen.
0: Nach einem Felssturz am Loreley-Felsen ist die Bundesstraße 42 seit Montag voll gesperrt, aber die Arbeiten laufen und ab diesem Vormittag soll die Straße zumindest teilweise wieder befahrbar sein. SWR-Aktuell-Reporterin Ursula Bartzen berichtet über die Aufräumarbeiten.
23: Es dauerte nur wenige Sekunden. Große und kleine Felsbrocken brechen aus dem Hang unterhalb des bekannten Loreley-Plateaus heraus und krachen auf die darunterliegende Bundesstraße. Seitdem ist die B42 zwischen St. Goarshausen und Kaub voll gesperrt. Carsten Müller, Leiter der Straßenmeisterei Bad Ems, war kurz nach dem Steinschlag vor Ort.
24: Es sind lose Felsen. Der größte Felsen, der durchgeschlagen ist, hat eine ungefähre Kante Länge von 1,70 Meter. Oben hängen im Moment noch Größenordnung, ich würde sagen ein Kleinbus, der noch als loses Material oben ist. Den müssen wir definitiv runterwerfen, damit die dann wirklich gezielt abgeworfen werden und nicht irgendwann mal auf der Bundesstraße landen.
23: Mit einem Bagger wurde die B42 freigeräumt. Möglichst bald sollen hier wieder Autos fahren. Denn Pendler und Schüler müssen momentan einen großen Umweg fahren. Damit zumindest eine Spur der B42 wieder frei ist, wird ein etwa 60 Meter langer Fangzaun aufgebaut.
24: Die Verkehrssicherungsfirma war vor Ort und hat quasi die Vorbereitung getroffen, damit wir eine halbseitige Sperrung demnächst eröffnen können. Die Lichtsignalanlagen sind soweit installiert, die Vorbeschilderung steht.
23: Warum sich die Felsbrocken gelöst haben, ist noch unklar. Am nassen Wetter habe es nicht gelegen, sagt die geologische Beraterin des Landesbetriebs Mobilität, Cornelia Reichwein. Sie hat eine andere Erklärung.
25: Wir haben aber da oben auch Bäume stehen, die aufgrund vom Wurzeldruck auch Felsen oder Felsklüfte auseinanderspringen können. Wir vermuten, dass das eventuell eine Ursache gewesen ist. Es kann aber auch sein, dass es schon mal einen Riss in der Stelle im Felsen gab und dann reicht es, wenn irgendeine Gams drüber läuft und mit ihrem Gewicht dann halt den Abbruch bewirkt.
23: Voraussichtlich am Donnerstag werden Kletterer und Geologen sich vom Loreley-Plateau in den Hang abseilen und den Felsen genau untersuchen. In den darauffolgenden Wochen soll dann noch das lose Gestein entfernt werden.
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0: Heute Morgen ist es recht frisch, teilweise bewölkt. Hier und da hat sich etwas Nebel gebildet. Tagsüber ziehen viele Wolken durch. Dazwischen scheint aber auch immer mal wieder die Sonne. Die Temperaturen steigen auf 19 Grad im hohen Westerwald und bis 27 Grad an der Schweizer Grenze.
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0: Russlands Präsident Putin hat die deutschen Sanktionen gegen sein Land als schweren Fehler bezeichnet. Die bisher vorgelegten Beweise seien gefälscht, so Putin. Die Bundesregierung macht Russland für den versuchten Drohnenanschlag am Flughafen Leipzig-Halle verantwortlich. Außenminister Wadefuhl informiert heute seine EU-Kollegen über die bisherigen Erkenntnisse. In Bergheim bei Köln hat es erneut einen Anschlag auf ein Umspannwerk gegeben. Unbekannte haben gestern Abend einen Kurzschluss ausgelöst. Die Polizei ermittelt wegen Sabotage. Die deutsche Marine will Raketen mit größerer Reichweite anschaffen. Sie hat dafür im Nordatlantik das israelische Raketensystem LORA getestet. Die Geschosse können mehr als 500 Kilometer weit fliegen.
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0: Was passiert genau, wenn ein Satellit verglüht? Ein internationales Forscherteam hat in den vergangenen beiden Nächten versucht, die Abstürze von zwei Satelliten der Europäischen Weltraumagentur ESA zu beobachten. Zu diesem Team gehörten auch Raumfahrtingenieure der Uni Stuttgart und sie mussten dafür in die Südsee reisen, ins Inselkönigreich Tonga. Von dort aus sollte ein Flugzeug exakt so gesteuert werden, dass darin montierte Kameras in den entscheidenden Sekunden genau auf den richtigen Punkt am Himmel zeigen, an dem dann der Satellit verglühen würde. Aber ein kleiner Fehler bei der Berechnung des Zeitpunkts oder bei der Steuerung des Flugzeugs und das Experiment würde misslingen. Uwe Gradwohl aus der ARD-Wissenschaftsredaktion ist mit dem Forscherteam in Kontakt und jetzt bei mir im Studio. Was gibt's denn für Neuigkeiten aus Tonga? Wie gut hat das Experiment denn funktioniert?
4: Ja, die sind alle sehr, sehr glücklich. Das hat sehr, sehr gut funktioniert in beiden Nächten. Man muss sich vorstellen, in diesem Flugzeug waren 30 unterschiedliche Spezialkameras montiert und die haben alle tatsächlich diesen Satellitenabsturz aufgezeichnet. Also alles sehr gut. Man muss auch dazu sagen, die Berechnung von so einer Absturzbahn, die ist eigentlich sehr schwierig. Du kennst es vielleicht, man hat immer wieder mal Meldungen, dass da irgendwas aus dem Weltall zurückkommt. Und dann weiß man nicht genau, wann das abstürzt. So, und die wussten jetzt auf die Sekunde genau, wann der Satellit kommt. Der Grund dafür ist die besondere Flugbahn. Diese Satelliten sind sehr weit rausgeflogen ins Weltall, sehr weit weg von der Erde, und dann wieder ganz nah ran an die Erde, sodass sie ganz kurz immer so in die Erdatmosphäre reindippen. Und diese kurzen Bremsstöße, die kann man eben sehr gut berechnen und weiß dann, wann er abstürzen wird.
0: Für die Forscher war es ja eine weite Reise nach Tonga. Wie haben Sie das alles denn vorbereitet?
4: Na, zunächst mal die Anreise. Das Team musste zusammenkommen. Es sind Forschende aus der Slowakei, aus Frankreich, aus Australien und eben auch diese drei Raumfahrtingenieure von der Uni Stuttgart dabei, vom Institut für Raumfahrtsysteme. Die haben sich dann in Sydney in Australien dann alle getroffen, dort ein Flugzeug übernommen. Das ist eigentlich ein regulärer Business-Jet, hat innen auch Ledersitze. Der Besitzer meinte, bitte nicht mit dem Kugelschreiber draufkritzeln. Und dann durften sie dieses Flugzeug zu ihren Zwecken nutzen, mussten es allerdings auch teuer chartern. Ist nicht so ohne. Man musste ja auch weit über den Südpazifik fliegen dann von Tonga aus. Also auch Spritpreise kommen dann noch in die Rechnung mit rein. Also sie haben es ein bisschen umgebaut, mit der Handsäge ein paar Podeste gesägt, da reingebaut an die Fenster, um die Kameras zu montieren. Und dann ging es los von Sydney rüber nach Tonga. Da hat man schon mal so einen Probeflug, ein Probemanöver geflogen. Und dann von Tonga aus in den letzten beiden Nächten eben jeweils für so 4- bis 5-stündige Flüge rüber über den Südpazifik, wo dieser Absturz erwartet wurde. Also alles recht aufwendig. Und die Teamarbeit wird da auch groß geschrieben, denn natürlich auch die Piloten müssen da einen besonderen Job machen, um dieses Flugzeug genauso zu steuern, dass es sekundengenau in der richtigen Lage in der Luft ist, um diese Aufnahmen dann machen zu können.
0: Was sind das eigentlich für Satelliten, die da nacheinander innerhalb von 24 Stunden abgestürzt sind?
4: Ja, zur Flugbahn habe ich ja schon was gesagt. Diese besondere Flugbahn ganz weit weg und dann wieder ganz nah ran und so ein kurzes Abbremsen. Also das sind die ehemaligen 4 Cluster-Satelliten. Cluster, ein Satellitenverband der ESA, der über viele Jahre weg das Magnetfeld der Erde erforscht hat. Und das reicht ja weit raus ins Weltall, ist nicht nur in unserer Atmosphäre, sondern weit draußen. Deshalb diese besondere Flugbahn, um diese ganzen Magnetfeldbereiche rund um die Erde durchfliegen zu können. 4 Satelliten, 2 davon waren schon abgestürzt in den vergangenen Jahren. Einen Absturz konnten die Stuttgarter und ihre internationalen Kollegen auch schon früher mal beobachten, war aber nicht ganz so erfolgreich wie jetzt diese beiden Abstürze in den vergangenen Nächten. Und diese 4 Cluster-Satelliten oder die 2 Satelliten, die da jetzt abgestürzt sind, haben also wirklich einen guten Dienst für die Wissenschaft dann auch getan.
0: Sie haben viele Daten gesammelt und jetzt haben Sie bei Ihrem Absturz selbst als Datenquelle gedient für dieses besondere Experiment. Ja. Was wollen die Forscher denn jetzt für Erkenntnisse ziehen aus den Daten, die sie gesammelt haben?
4: Es ist einfach so, wenn wir vor 10 Jahren gesprochen hätten hier im schönen Morgenprogramm mit einem Kaffee auf dem Tisch, dann hätten wir gesagt, Mensch, wie viele Satelliten sind da im Weltall? Da wären wir auf 4.000 bis 5.000 gekommen. Und jetzt haben wir in den letzten Jahren einen enormen Zuwachs an Satelliten im All. Auch durch diese großen Satellitenkonstellationen wie beispielsweise Starlink, das mittlerweile ja vielen kennen. Also wir sind jetzt bei über 16.000 Satelliten, Tendenz weiter steigend. Das bedeutet, dass immer immer wieder mal Satelliten in die Erdatmosphäre abstürzen. Früher war das alle paar Wochen der Fall, jetzt haben wir das als tägliches Ereignis. Denn diese Satelliten haben eine Betriebsdauer von vielleicht 5 Jahren, dann sind sie entweder veraltet, auch technisch überholt und neue werden hochgeschossen. Und die alten fallen zurück, weil die Entsorgung durch Verglühen, das ist so der Standard in der Raumfahrt. Dinge, die da oben rumfliegen und die man weghaben will, die lässt man in der Erdatmosphäre verglühen. Aber wie die genau zerbrechen, die Satelliten, was bei welcher Bauart auf dem Boden ankommt, wie man das auch vorausberechnen kann und welche Metalloxide da entstehen und in der Erdatmosphäre vielleicht auch ungünstigen Einfluss haben, das weiß man alles nicht so genau. Deshalb muss man da jetzt anfangen, Daten zu sammeln. Und dieses Experiment, das da gemacht wurde, das ist wirklich in dem Bereich die Champions League der Forschung. Sowas gibt es extrem selten. Und das sind so die ersten großen Datensätze, die man da jetzt für die Zukunft hat.
0: Informationen waren das live von Uwe Gradwohl aus der ARD-Wissenschaftsredaktion. Ein Forscherteam hat in der Südsee den Absturz von 2 ESA-Satelliten beobachtet. Mit dabei waren auch Wissenschaftler der Uni Stuttgart. Eine komplizierte Mission, die offenbar sehr gut geklappt hat.
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0: Mit Tamara Land.
6: Guten Morgen. Entlastungen bei der Steuer, das war ein zentrales Versprechen der aktuellen Bundesregierung. Und heute soll es endlich auf den Weg gebracht werden. Das Bundeskabinett will die geplante Einkommenssteuerreform beschließen. Jakob Meyer in Berlin, was genau ist denn da geplant?
7: Die Bundesregierung will durch die Änderungen bei der Einkommensteuer Steuerzahlerinnen und Steuerzahler in 2 Schritten bis 2028 insgesamt um gut 10 Milliarden Euro entlasten. Und das soll vor allem Haushalten mit kleinen und mittleren Einkommen zugutekommen. Dazu wird der Grundfreibetrag, bis zu dem gar keine Einkommensteuer gezahlt wird, erhöht auf 12.900 Euro. Kindergeld und Kinderfreibetrag steigen und der Arbeitnehmerpauschbetrag, das ist der Betrag, den das Finanzamt automatisch bei Angestellten vom Bruttolohn abzieht, um Werbungskosten pauschal abzugelten. Das entlastet die Steuerzahlerinnen und Steuerzahler um gut 1 Milliarde. Außerdem soll der sogenannte Spitzensteuersatz, das ist 42%, erst ab etwas höheren Einkommen greifen. Der höchstens zulässige Stundenlohn bei den steuerfreien Sonn- und Feiertagszuschlägen wird angehoben, und zwar von 50 auf 75 Euro. Damit können Beschäftigte also mehr von ihren Zuschlägen behalten. Um das Ganze gegenzufinanzieren, müssen Topverdiener mehr zahlen künftig. Der erhöhte Spitzensteuersatz von 45% greift früher als bisher, schon ab 250.000 Euro. Und es kommt ein neuer Reichensteuersatz dazu, 47% für Einkommen ab 280.000 Euro. Die steuerliche Absetzbarkeit von Handwerkerrechnungen wird eingeschränkt.
6: Informationen von Jakob Meyer zur geplanten Einkommenssteuerreform. Vielen Dank. Samsung gegen Datteln. Das Oberlandesgericht Düsseldorf entscheidet heute über eine Klage des Weltkonzerns gegen die Stadt in Nordrhein-Westfalen. Datteln hatte nämlich für seine Schulen Tablets bestellt, ganz konkret iPads. Samsung sieht sich dadurch aber benachteiligt. Einzelheiten von Jenny Bein aus der SWR Wirtschaftsredaktion.
8: Viele iPads an den Schulen in Datteln sind aus dem Jahr 2019 und sollen ersetzt werden. Bei solchen großen Bestellungen muss es eine offizielle Ausschreibung geben. Auch dort schrieb die Stadt explizit von iPads. Samsung kritisiert, dass damit andere Händler automatisch ausgeschlossen wurden und hat deshalb geklagt. Am Oberlandesgericht geht es nun um die Frage, ob öffentliche Auftraggeber bei der Bestellung von IT-Geräten einem bereits genutzten Betriebssystem treu bleiben dürfen. Das spart zwar einerseits Wartungskosten, andererseits benachteiligt es andere Anbieter mit anderen Betriebssystemen. Für die Tech-Konzerne sind Schulen ein riesiger Markt. Viele Kommunen in ganz Deutschland haben ihre Geräte in den Jahren ab 2019 angeschafft, als es erstmals finanzielle Unterstützung von Bund und Ländern dafür gab. Diese müssen nun ersetzt werden und könnten für tausende neue Bestellungen sorgen.
6: Psychische Belastungen sind der häufigste Grund, aus dem Azubis ihre Ausbildung abbrechen oder abbrechen wollen. Das zeigt eine repräsentative Umfrage im Auftrag der Bertelsmann Stiftung. Demnach nannten fast 40% der Befragten psychische Belastungen als Ursache für einen möglichen Abbruch. Andere Gründe wurden deutlich seltener genannt, darunter zum Beispiel, dass die Erwartungen an die Ausbildung nicht erfüllt wurden oder die Azubis unzufrieden mit Lern- und Arbeitsbedingungen sind. Wenn eine Ausbildung abgebrochen wird, ist das auch schlecht für das Unternehmen. Laut den Studienautoren kostet ein Ausbildungsabbruch das Unternehmen rund 20.000 Euro. Erst vor kurzem hatte der Ausbildungsreport des Deutschen Gewerkschaftsbunds gezeigt, dass mehr als die Hälfte der Azubis unter psychischem Druck leidet. Die Fahrradbranche in Deutschland steckt in der Krise. Im vergangenen Jahr gingen sowohl Umsatz als auch Beschäftigung zurück. Das zeigen Daten des Verbands Zukunft Fahrrad. Demnach sank die Zahl der Beschäftigten um 3% auf etwa 74.000 Menschen. Der Umsatz ging um etwa 7% zurück auf etwas mehr als 25 Milliarden Euro. Laut Zukunft Fahrrad litten die Fahrradhändler unter sinkenden Preisen und überfüllten Lagern. Damit spürt die Branche immer noch die Folgen einer Überproduktion nach dem Boom in der Corona-Pandemie. Zur Börse. Der DAX ist gestern mit Verlusten aus dem Handel gegangen. Das Börsenbarometer verlor gut 1% an Wert. Und heute könnte es gerade so weitergehen, berichtet Detlef Landmesser.
9: Neue gegenseitige Angriffe am Persischen Golf haben die Ölpreise weiter nach oben getrieben. Während das US-Militär mehrere Stellungen im Iran angriff, reagierte Teheran mit neuen Raketenangriffen auf verschiedene US-Stützpunkte in der Region. Die jüngste Eskalation nach einer Phase relativer Ruhe weckt an den Weltbörsen die Sorge vor einer neuen Inflationswelle. Rohöl der Nordseesorte Brent kletterte über Nacht weiter auf fast $96 pro Barrel. Das hat die Börsen in Asien auf Talfahrt geschickt. In Südkorea rutscht der Kospi-Index um mehr als 3% ab. Der japanische Nikkei-Index verliert zur Stunde rund 2,8%. Schon die New Yorker Börsen hatten unter Druck gestanden. Der Dow Jones verlor 0,8%, während die Technologiewerte an der Nasdaq 1% einbüßten. Das sind keine guten Vorgaben für den deutschen Aktienmarkt. Der DAX steuert auf seinen dritten Verlusttag in Folge zu. Nach einer ersten Indikation des Brokers IG könnte er 0,6% tiefer in den Handel starten.
6: Soweit die Informationen aus der Wirtschaft. Die Zeit, es ist 8:02.
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0: Mit Bernhard Seiler am Mittwochmorgen. Welche Folgen haben die deutschen Strafmaßnahmen gegen Russland? Gestern hatte die Bundesregierung sie verhängt und das Land für den versuchten Drohnenanschlag in Leipzig verantwortlich gemacht. Ob sich Russland von der Schließung des Generalkonsulats und des russischen Hauses beeindrucken lässt. Darüber sprechen wir in knapp 10 Minuten.
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0: Heute Morgen ist es recht frisch, teilweise bewölkt und hier und da hat sich etwas Nebel gebildet. Tagsüber ziehen viele Wolken durch, dazwischen scheint auch immer mal wieder die Sonne. Am freundlichsten wird es dabei im südlichen Baden-Württemberg und meistens bleibt es trocken. Die Temperaturen steigen auf 19 Grad im hohen Westerwald und bis 27 Grad am Hochrhein. Aktuell haben wir zum Beispiel in Ravensburg leichte Bewölkung bei 10 Grad. In Rottweil ist es leicht bewölkt bei 9 Grad. In Ludwigshafen bisschen stärker bewölkt bei 12 Grad. In Kirn bewölkt bei 11 Grad.
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10: Mit Svenja Glaser, guten Morgen. In Bergheim bei Köln haben Unbekannte ein Umspannwerk lahmgelegt. Bundesaußenminister Wadefuhl verteidigt weitere Russland-Sanktionen. Und in Venedig startet heute das Filmfestival. Das Wetter: örtlich Nebel, dann Wolken und Sonne bei 19 bis 27 Grad. Kurz nach der Stromnetzsabotage in Brandenburg gibt es möglicherweise einen ähnlichen Vorfall in Nordrhein-Westfalen. Betroffen ist ein Umspannwerk in Bergheim bei Köln. Mehrere Leitungen sind ausgefallen. Die Polizei ermittelt wegen Sabotage. Aus Bergheim berichtet Oliver Köhler.
11: Das Ganze war gestern gegen 20 Uhr. Da haben Anwohner zunächst mal laute Knallgeräusche gehört. Dann hat einer das Handy gezückt. Und darauf sind zu sehen mehrere Blitze auf dem Gelände dieses Umspannwerks. Knallgeräusche. Es muss so gewesen sein, wenn man sich dieses Video anguckt, dass irgendwelche Gegenstände auf dieses Gelände katapultiert, geschossen oder gelenkt worden sind, die dann eben dazu geführt haben, dass es einen Lichtbogen gab. Das heißt, auch hier ist so eine Art Kurzschluss erzeugt worden durch Gegenstände. Was es genau war, was jetzt auf dieses Gelände hier getroffen ist, das ist noch unklar. Die Polizei wird das Ganze untersuchen. Zuständig ist die Polizei in Essen, die jetzt auch dann eben Spurensicherungsexperten hierher schicken will.
10: Die Bundesregierung macht Russland für den Drohnenangriff auf den Flughafen Leipzig-Halle verantwortlich und reagiert mit mehreren Maßnahmen, unter anderem mit der Schließung des russischen Generalkonsulats in Bonn. Bundesaußenminister Wadefuhl bezeichnet das gestern Abend im ZDF-Heute-Journal als eine harte, aber nicht überzogene Reaktion.
12: Wir reagieren auf ein Verhalten Russlands, was feindselig war. Und ich mache meine Reaktion nicht davon abhängig, ob ein Staat, der so etwas macht, eine nächste nicht zu rechtfertigende Tat vielleicht begeht, sondern diesem Staat signalisiere ich, du musst damit rechnen, dass Deutschland, dass seine Partner, dass Europa, dass die NATO darauf antworten kann.
10: Wadefuhl will heute seine EU-Kollegen über die bisherigen Erkenntnisse zum mutmaßlichen russischen Anschlagsversuch am Flughafen informieren. Die Gespräche sollen bei einem EU-Außenministertreffen in Irland geführt werden. Nach Angaben von EU-Diplomaten soll es auch Beratungen zu einer möglichen europäischen Reaktion geben. Aus Brüssel Sabrina Fritz.
13: Aus Paris, London und Stockholm bekam die Bundesregierung bereits Lob und Unterstützung für ihre Maßnahmen gegenüber Russland. Doch eine europäische Antwort auf die zahlreichen Drohnenvorfälle der vergangenen Monate ist weitaus komplizierter. EU-Kommissionspräsidentin Ursula von der Leyen hat erneute Sanktionen angekündigt. Sie könnten die Schiffe treffen, die immer noch russisches Öl transportieren, und die russische Rüstungsindustrie. Allerdings wird es immer schwieriger, alle 27 Mitgliedsländer auf einen gemeinsamen Kurs gegenüber Russland zu bringen. Neben Sanktionen will sich die EU auch besser gegen Angriffe aus Moskau schützen. Dazu hat die Außenbeauftragte der EU, Kaja Kallas, ein neues Gremium aus Politikern und Militärexperten ins Leben gerufen. Es soll Verteidigungslücken erkennen und schließen. Den militärischen Schutz der EU wollen heute auch Kommissionspräsidentin Ursula von der Leyen und NATO-Chef Mark Rutte besprechen. Der vereitelte Drohnenangriff in Leipzig scheint die EU

0: Nett wird die Verbesserung der frühkindlichen Bildung sein. Bundesfamilienministerin Prien will in Kitas künftig den Sprach- und Entwicklungsstand von Vierjährigen überprüfen. Das Gericht der Europäischen Union verkündet heute sein Urteil in einer womöglich wegweisenden Klimaklage gegen die EU-Kommission. Die Umweltorganisationen Global Legal Action Network und Climate Action Network Europe fordern deutlich strengere Obergrenzen für den CO2-Ausstoß der Mitgliedstaaten bis 2030. Sabine Stöhr aus der SWR-Umweltredaktion berichtet.
1: Ausgangspunkt ist ein Beschluss der EU-Kommission von 2023. Darin legt sie fest, wie viele Treibhausgase die Mitgliedstaaten in Bereichen wie Verkehr, Gebäude und Landwirtschaft noch ausstoßen dürfen. Kläger sind zwei internationale Umweltorganisationen. Ihr Vorwurf? Die erlaubten Mengen sind zu hoch. Die Kommission habe nicht ausreichend geprüft, ob mit diesen Vorgaben das 1,5-Grad-Ziel überhaupt noch erreicht werden kann. Und Europa müsse beim Klimaschutz mehr leisten. Wegen seines hohen historischen Treibhausgasausstoßes und seiner größeren wirtschaftlichen Möglichkeiten. Die Umweltorganisationen verlangten deshalb vor 3 Jahren eine erneute Überprüfung. Die Kommission lehnte das ab. Genau gegen diese Ablehnung richtet sich die Klage.
0: Heute Abend beginnen die 83. Internationalen Filmfestspiele von Venedig. Zahlreiche Produktionen konkurrieren um den Goldenen Löwen, eine der wichtigsten Auszeichnungen der internationalen Filmbranche. Aus Italien berichtet Lisa Weiß.
2: Eröffnungsfilm ist diesmal Ink von Danny Boyle. Der Regisseur erzählt darin den Aufstieg der britischen Boulevardzeitung Sun. Andere Filme im Wettbewerb um den Goldenen Löwen sind zum Beispiel Wild Horse 9 von Martin McDonagh über 2 CIA-Agenten, die auf der Osterinsel den Militärputsch in Chile 1973 erleben, oder Bunker. Javier Bardem und Penelope Cruz spielen darin ein Paar, dessen Ehe wegen eines Bunkers für die Apokalypse auf die Probe gestellt wird. Mit Werner Herzog hat auch ein deutscher Regisseur einen Film im Wettbewerb. Bucking Fastard ist die Geschichte zweier symbiotischer Schwestern. Kurz vor dem Start ist noch ein Film über den Gaza-Krieg ins Wettbewerbsprogramm aufgenommen worden. Was auffällt, Regisseurinnen sind bei den Filmen des Hauptwettbewerbs deutlich unterrepräsentiert.
0: Fußball-Bundesligist Borussia Dortmund steht in der 2. Runde des DFB-Pokals. Die Dortmunder besiegten den Fünftligisten Hamburg-Eimsbütteler Ballspielclub mit 5:0. Das waren die Nachrichten.
3: 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Mit Bernhard Seiler. Guten Morgen. Seit gestern ist es offiziell. Die Bundesregierung macht Russland für den versuchten Drohnenangriff auf den Flughafen Leipzig-Halle vor 4 Wochen verantwortlich. Das haben Innenminister Dobrindt und Außenminister Wadephul am Abend mitgeteilt und Konsequenzen angekündigt. Das russische Generalkonsulat in Bonn soll schließen, ebenso das Kulturzentrum Russisches Haus in Berlin. Dazu will die Bundesregierung den Druck auf die russische Schattenflotte erhöhen und die Einreisekontrollen für russische Staatsbürger verschärfen. Unsere Botschaft an Russlands Führung ist klar, sagt Außenminister Wadephul. Wir werden uns durch Russlands Angriffe nicht in unserem gesellschaftlichen Zusammenhalt spalten oder einschüchtern lassen. Kommt diese Botschaft auch an in Moskau? Das will ich mit Politikwissenschaftlerin Sarah Pagung besprechen. Sie leitet den Bereich internationale Politik der Körperstiftung und forscht seit Jahren zur russischen Außen- und Sicherheitspolitik. Guten Morgen, Frau Pagung.
4: Guten Morgen.
3: Putin hat die deutschen Sanktionen schon als schweren Fehler bezeichnet und die Beweise der Bundesregierung als gefälscht. Wie ist denn das einzuschätzen? Nimmt man in Moskau die Reaktion der Bundesregierung ernst?
4: Also diese Reaktion aus Moskau war sehr erwartbar, auch bei anderen Fällen von staatlichen Eingriffen in Deutschland und Europa. Also man denke beispielsweise an den Mord im kleinen Tiergarten. Vor einigen Jahren hat Russland das ja stets vehement abgestritten, auch bei unterschiedlichen Anschlägen mit Giftstoffen. Also dass es hier plötzlich ein Geständnis geben würde, war sicherlich nicht zu erwarten. Man beobachtet sicherlich sehr genau, wie die Reaktionen ausfallen, auch insbesondere hinsichtlich der Maßnahmen, die noch genauer ausdefiniert werden müssen. Also beispielsweise die Sanktionen oder auch die Maßnahmen gegen die Schattenflotte, die ja der Innen- und der Außenminister gestern angekündigt haben.
3: Schauen wir uns mal die möglichen Folgen dieser Sanktionen und dieser Maßnahmen für Russland an. Was bedeutet es zum Beispiel für dessen Präsenz in Deutschland, wenn jetzt das Generalkonsulat in Bonn und das russische Haus in Berlin geschlossen werden?
4: Russland verfügt ja nur noch über sehr wenige Institutionen, also beispielsweise Konsulate in Deutschland, weil diese im Verlauf der gegenseitigen Sanktionen und Strafmaßnahmen seit 2014 ja geschlossen wurden. Und damit werden jetzt eben 2 der noch wenigen verbleibenden Institutionen hier geschlossen und 2 Institutionen, die immer wieder in Verdacht stehen, eben nicht nur beispielsweise für kulturellen Austausch zu sorgen oder für die Vergabe von

0: Visa, sondern die auch als Instrumente geheimdienstlicher Arbeit gelten und auch als Instrumente für die Einflussnahme in Deutschland, beispielsweise eben von Steuerung von Desinformationskampagnen. Und in diesem Sinne ist das schon eine Maßnahme, die eine Wirkung entfalten kann, weil sie genau diese Aktivitäten von russischer Seite in Deutschland erschwert, aber sicherlich nicht unmöglich macht.
1: Die hybriden Angriffe werden weitergehen, sagt auch Innenminister Dobrindt. Und er geht davon aus, dass Russland bereit ist, auch größere Schäden anzurichten. Was trauen Sie denn dem russischen Regime zu?
0: Wir beobachten in den letzten Wochen und Monaten wirklich ein verstärktes Vorgehen Russlands. Es werden immer mehr sozusagen unterschiedliche Depots von Waffen aufgedeckt. Wir haben beispielsweise an der Grenze zwischen Serbien und EU gab es einen Laster, der mit Sprengstoff beladen war, der offensichtlich auch aus Russland kam oder zumindest mit von Russland gesteuert wurde. Wir haben unterschiedliche Manager im Rüstungsbereich, die eine sehr hohe persönliche Gefährdung mittlerweile haben und Polizeischutz genießen. Also wir sehen wirklich auch über die letzten Monate nochmal ein Zuspitzen von Aktivitäten von russischer Seite, während wir vielleicht in den Jahren davor vor allen Dingen Kampagnen gesehen haben im Bereich der Desinformation, auch der wirtschaftlichen Sanktionen, geht es jetzt eben wirklich weiter über in Maßnahmen, die auch Leib und Leben von Menschen gefährden.
1: Nicht nur Deutschland, auch andere EU- und NATO-Staaten erleben hybride Angriffe und Nachrichtendienste warnen ja schon länger davor, dass Putin die NATO-Staaten austesten könnte, auch möglicherweise mit kleineren Militäroperationen, zum Beispiel im Baltikum. Kann man ihn da aus Ihrer Sicht irgendwie davon abbringen?
0: Also es sollte in jedem Fall versucht werden, denn ich denke, man beobachtet in Moskau schon sehr genau, wie die europäische Reaktion ist, wie die deutsche Reaktion ist, auch wie die Reaktion der NATO ist und testet eben genau das. Und wenn man hier gleich sehr entschlossen und auch einhellig und vor allen Dingen auch einstimmig antwortet, dann ist das eben schon eine Möglichkeit, größere militärische Eingriffe, wenn sie dann geplant sind, zu verhindern und das abzuschrecken. Das sollte in jedem Fall ein Versuch und auch ein Ziel der Politik sein, das zu verhindern.
1: Einschätzungen waren das von der Russland-Expertin Sarah Pagung. Sie leitet den Bereich internationale Politik bei der Körber-Stiftung. Vielen Dank fürs Gespräch heute Morgen bei uns.
0: Sehr gerne.
1: Nur wenige Stunden bevor die Bundesregierung gestern ihre Erkenntnisse zum Drohnenvorfall in Leipzig verkündet hat, gab es in Brandenburg schon wieder einen mutmaßlich hybriden Angriff. Von Explosionen war die Rede, sogar von Raketenbeschuss. Lange war nicht klar, was da genau an einem Umspannwerk in der Lausitz geschehen ist. Am Abend hat Brandenburgs Innenminister dann erklärt, dass man offenbar knapp an einem deutlich größeren Schaden vorbeigeschrammt ist. Martin Adam berichtet.
2: Glimpflich sei man davongekommen, sagt Brandenburgs CDU-Innenminister. Jan Redmann steht am Dienstagabend in der Lausitz, neben dem Umspannwerk in Turnow-Preilack, nur wenige Kilometer vom Kraftwerk Jenschwalde entfernt. Hinter ihm ziehen sich die Hochspannungsleitungen durch die Landschaft. Auf die habe es am frühen Dienstagmorgen einen Anschlag, einen Sabotageakt gegeben, bestätigt Redmann.
3: Sabotagehandlungen in der Weise, dass versucht wurde, mit Hilfe von Treibsätzen leitfähiges Material in die Höchstspannungsleitungen einzubringen, um damit einen Kurzschluss zu verursachen, um damit auch Auswirkungen auf die Netzstabilität, Auswirkungen auf die Energieversorgung, insbesondere auf die Versorgung des Netzes mit Strom aus dem Kraftwerk Jenschwalde hinter uns zu produzieren.
2: Von selbstgebauten Raketen, vergleichbar mit einer sehr starken Silvesterrakete, war im Vorfeld die Rede. Mit ihnen wurden mutmaßlich Metallseile oder Drähte nach oben geschossen. Wenn sie sich in den Hochspannungsleitungen verfangen haben, kam es zu einem Kurzschluss.
3: Und das ist in zwei Fällen auch gelungen. Und wenn man sich das vor Ort anschaut, dann sieht man, dass bei einer Höchstspannungsleitung ein solcher Kurzschluss so heftig ist, dass dann es beispielsweise am Boden dort, wo dann die Energie in den Boden reingeht, es sogar zu einer Aufwühlung von Erdreich kommt. Also das ist dann schon ein richtig heftiger Schlag. Mitarbeiter haben einer hat sogar selber beobachtet, diesen Feuerball, der da zu sehen war.
2: Daher spricht Redmann von einem glimpflichen Ausgang. Niemand wurde verletzt. Weder Kraftwerk noch Stromleitungen sind beschädigt und es gab auch keinen großflächigen Stromausfall. Glimpflich auch, weil nur zwei Raketen die Hochspannungsleitungen getroffen haben. Eine Vielzahl ähnlicher Vorrichtungen, die offenbar entweder nicht gezündet oder das Ziel verfehlt haben, habe man später gefunden und finde sie immer noch. Redmann spricht von einer zweistelligen Anzahl bisher. Die beiden, die ins Ziel getroffen haben, haben gereicht, damit eine Hochspannungsleitung kurzzeitig abgestellt werden musste und das Kohlekraftwerk Jenschwalde einen 500-Megawatt-Block laut Betreiber genug für die Versorgung von gut 800.000 Personen bis zum Abend vom Netz nehmen musste. Dass davon trotzdem nichts zu spüren war, liegt laut Stefan Kapferer, dem Geschäftsführer des Netzbetreibers 50 Hertz, an redundanten, also doppelten Leitungen und
4: wir hatten heute einen Tag, an dem die Sonne geschienen hat, der Wind geweht hat. Das heißt, wir haben ein hohes Maß an anderen Energieträgern, die heute zur Verfügung gestanden haben. Das heißt, wir hatten ein hohes Maß an Versorgungssicherheit. Deswegen ist es, wie die Verbraucherinnen und Verbraucher gemerkt haben, heute nicht zum Versorgungsausfall gekommen.
2: Wer hinter dem Anschlag steht und wie viel Spezialwissen dafür nötig gewesen sei, ob also auch staatliche Akteure in Frage kommen, sagt Brandenburgs Innenminister, sei im Moment noch völlig offen.
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6: Heute Morgen ist es recht frisch und teilweise bewölkt. Hier und da hat sich etwas Nebel gebildet. Tagsüber ziehen viele Wolken durch. Dazwischen scheint auch immer mal wieder die Sonne. Am freundlichsten wird es dabei im südlichen Baden-Württemberg. Meistens bleibt es trocken. Die Temperaturen steigen auf 19 Grad im hohen Westerwald und bis 27 Grad an der Schweizer Grenze. Morgen freundlicher und wärmer, zum Freitag oft sonnig und spätsommerlich heiß.
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6: Kurz nach der Stromnetzsabotage in Brandenburg gibt es möglicherweise einen ähnlichen Vorfall in Nordrhein-Westfalen. Betroffen ist ein Umspannwerk in Bergheim bei Köln. Die Polizei ermittelt wegen Sabotage. Das Gericht der Europäischen Union verkündet heute sein Urteil in einer womöglich wegweisenden Klimaklage gegen die EU-Kommission. Umweltorganisationen fordern deutlich strengere Obergrenzen für den CO2-Ausstoß bis 2030. Am Abend beginnen die 83. Internationalen Filmfestspiele von Venedig. Zur Eröffnung erhält George Clooney den Goldenen Löwen für sein Lebenswerk. Bei den Tennis US Open hat der Deutsche Alexander Zverev die zweite Runde erreicht. Er gilt als Top-Favorit des Turniers, hat aber nur knapp gegen den italienischen Außenseiter Lorenzo Sonego in 5 Sätzen gewonnen.
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6: In Nepal versuchen Sicherheitskräfte eine Woche nach der verheerenden Sturzflut noch Überlebende zu finden. Mehr als 5000 Menschen werden noch vermisst, fast 1100 sind tot. Aber etwa 12.000 Menschen sind gerettet worden. In der Zwischenzeit beginnen Beerdigungen, auch derjenigen, die nicht identifiziert werden können. Lena Bodewein berichtet.
7: Menschen werden zu Nummern. BHF 23, BHF 216, BHF 254. In der schweren roten Erde in einem Wald bei Chitwan werden hunderte Leichen bestattet. Niemand weiß bisher, wer sie sind. Chitwan ist eigentlich bekannt für einen Nationalpark mit Tigern und Nashörnern. Jetzt aber sammeln sich hier die Toten an der Mündung des Trishuli in den Narayani.
8: Die Sturzflut hat zahlreiche Leichen flussabwärts geschwemmt, die entlang der Ufer des Flusses Narayani aufgefunden wurden. Sie wurden aus dem Fluss geborgen und zur weiteren Bearbeitung in das Bezirkskrankenhaus gebracht. Wir haben den Leichen DNA-Proben entnommen.
7: So beschreibt es Dharma Dhaba von der Polizei in Chitwan. Die Menschen, die die Sturzflut mitgerissen hat, wurden mit dem Wasser kilometerweit, manche 100 Kilometer weit über Geröll und Felsen geschleift. Viele sind nicht mehr zu erkennen, viele nicht mehr intakt. Teile werden hoch oben in Bäumen gefunden, nachdem die Flut zurückgegangen ist. Weil in den Krankenhäusern zu wenig Platz für alle Leichen ist und auch um Seuchengefahr vorzubeugen, hat die Regierung beschlossen, nicht identifizierte menschliche Überreste vorübergehend zu bestatten, wie hier im Wald bei Chitwan.
8: Den sterblichen Überresten werden, wie hier zu sehen, Kennzeichnungsmarken mit eindeutigen Nummern beigegeben. Sollte in Zukunft eine DNA-Übereinstimmung festgestellt werden, können die Überreste unter Einhaltung der vorgeschriebenen rechtlichen Verfahren und Protokolle exhumiert und den Angehörigen übergeben werden. Diese technischen Vorkehrungen wurden somit für eine künftige Identifizierung und Bergung getroffen.
7: Erklärt Dharma Thapa. Klingt korrekt, aber trotzdem erschütternd. Viele Menschen werden wohl nie erfahren, was aus ihren Angehörigen geworden ist. Zwar sind mehr als 11.000 Menschen gerettet worden, doch immer noch werden fast 5.000 Menschen vermisst. Rabin Tital hat Gewissheit, Traurige.
9: Wir haben bis heute an dieser Hoffnung festgehalten, dass wir ihn finden würden. Schließlich fanden wir unseren Sohn. Er war tot. In dem Moment zerbrachen all unsere Hoffnungen und Träume.
7: Er kann seinen Sohn mit Namen bestatten. Nach wie vor suchen Rettungskräfte fieberhaft nach Hunderten von Arbeitern, die im Tunnelnetz der zerstörten Wasserkraftwerke eingeschlossen sind. Einige sind schon tot geborgen worden, aber für andere bestünde noch Hoffnung, sagen Fachleute. Es gäbe Zugang zu Sauerstoff. Bis Montag waren schon knapp 300 Menschen aus den Tunneln gerettet worden. Und auch andere gute Nachrichten sind zu hören, wie von dem Lehrer, der dank einer rechtzeitigen Warnung 900 Kinder vor dem Tod bewahren konnte.
10: Ich war in meiner Klasse, ein Kollege kam rein und rief, die Flut kommt. Da habe ich entschieden, die Schule zu evakuieren. Wir haben uns weiter oben in Sicherheit gebracht. Als ich zurückkam, sah ich, dass die ganze Schule weggespült worden ist. Ich bin fassungslos.
7: Sauberes Trinkwasser, Lebensmittel, Medikamente, Decken, Solarlampen, all das brauchen die Menschen, die überlebt haben. Aber vor allem die Kinder brauchen auch ein Gefühl von Stabilität, eine Idee der Normalität, erklärt Uni Krishnan von der Hilfsorganisation Plan International.
8: Sie stehen zweifellos unter Schock, denn sie haben Dinge miterlebt, die kein Kind je sehen sollte. Ein weiterer schwerer Schlag für sie ist die Trennung von ihren Familien, Eltern und Freunden. Und dazu kommt, ihre Schulen sind zerstört. Sie möchten unbedingt wieder zur Schule gehen. Die Ungewissheit darüber, ob das in Notunterkünften überhaupt möglich sein wird, schürt ihre Ängste. Zusätzlich.
7: Ein Land im Schock. Von Normalität ist Nepal noch weit entfernt.
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1: Ehrenamt in der Krise, Nachwuchssorgen, das gibt's beim Musikverein Waldau im Hochschwarzwald überhaupt nicht. In dem 400-Seelendorf bei Titisee Neustadt läuft es vorbildlich. Jeder achte Bewohner der Gemeinde musiziert im Verein. Die Kolleginnen und Kollegen aus unserer Redaktion Landespolitik Baden-Württemberg sind mit ihrer Sommerserie überall dort unterwegs, wo Menschen vorbildlich das Land zusammenhalten und einfach machen, statt zu meckern. Und sie machen dieses Mal Station bei einer Blaskapelle. Nicole Freiler und Iris Volk berichten.
14: Sommerfest beim Musikverein in Waldau. Beim Aufbau packen alle mit an, tragen gemeinsam Stühle, Bierbänke, Mikrofone und ein Schlagzeug auf den Platz vor dem Gemeindehaus. Hier geht's um viel mehr als nur um Musik. Es geht um Gemeinschaft und Zusammenhalt. Man legt Wert auf Tradition, aber nicht nur. Marc Spiegelhalter, 23 Jahre alt, ist Chef des Vereins.
15: Wir interpretieren das nicht so, dass man einfach so weitermacht, wie es schon immer war, sondern einfach ja, vorangeht, das, was man aufgebaut hat, nimmt und ein eigenes Bind draus macht und seinen eigenen Stempel aufdrückt.
14: Ein Verein mit 126-jähriger Geschichte. Aber das Durchschnittsalter liegt hier unter 31. Zum Erfolgsrezept gehört das junge Führungsteam.
15: Ich bin da keine Ausnahme. Das hat bei uns auch eine lange Geschichte und Tradition, dass man jung in Verantwortung kommt.
14: Sie haben genügend Nachwuchs. Gemeinsam mit Nachbarorten machen sie Jugendarbeit in einer sogenannten Bläserklasse. Termine organisieren sie online und posten Neuigkeiten auf Social Media. Zum Sommerfest versammelt sich die Gemeinde bei Bratwurst und Getränken. Musikverein, das ist für sie wie Familie, findet auch Schlagzeuger Franz Beher.
16: Es macht Spaß miteinander und dann halt die verschiedenen Altersgruppen. Die Jungen, wir sind ja von 12, 13, 14, 15 bis 70, 75 sind wir ein Haufen im Prinzip und ja, das funktioniert gut.
14: Und das Musizieren ist nicht immer das Wichtigste, wenn man Festwirt Clemens Ketterer glauben darf.
17: Das ist eigentlich immer eine Gaudi, da ist einfach was geboten. Man merkt auch, dass die Jugend auch brennt für das. Sehr Blasmusik ist, für das soll im Kommen.
14: So rund wie hier im 400-Seelendorf Waldau läuft's nicht überall. Viele der 86.000 Vereine im Land beklagen vor allem Bürokratie und Nachwuchsmangel. Ja, es gäbe schon Dinge, die manchmal nerven, meint Marc Spiegelhalter. Er wünscht sich von der zuständigen Ministerin Marion Gentges mehr Zutrauen in die Vorstände.
15: Deswegen würde ich mir wünschen, dass Frau Gentges einfach den Leuten vertraut und vielleicht auch ein Stück weit in die Verwaltung zurückspielt, dass die Leute vor Ort schon ganz gut Bescheid wissen, was sie machen und was nicht.
14: Die Heimatministerin von der CDU verspricht mehr Unterstützung für Vereine und beteuert:
18: Auf dieses Vertrauen dürfen sich die Engagierten auch verlassen. Deshalb schauen wir auch genau, wo können wir unterstützen, wo können wir Hürden absenken.
14: Die Ministerin weiß, was sie am Ehrenamt hat. In Waldau hält die Musik alt und jung zusammen.
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6: Mit Michael Spindler.
19: Schönen guten Morgen. Fast 5 Stunden Schwerstarbeit war von Alexander Zverev gefordert, um die erste Runde bei den US Open in New York zu überstehen. Kurz vor 2 Uhr nachts Ortszeit war der Tenniskrimi gegen den Italiener Lorenzo Sonego dann vorbei und Zverev nach 5 Sätzen in der 2. Runde. SWR-Reporter Tim Brockmeier berichtet aus New York.
20: Hauptsache gewonnen, und zwar ganz egal wie, wird sich Alexander Zverev nach der Partie gedacht haben. Der Deutsche bei den US Open top gesetzt, lieferte nämlich eine mehr als durchwachsene Leistung ab. Haderte oft mit seinem Spiel, spielte zu passiv, zeigt auch immer wieder eine bedenkliche Körpersprache. Weil er dann aber am Ende gerade noch so oft genug einigermaßen gutes Tennis auspackte, reichte es für einen knappen 5-Satz-Sieg gegen den Weltranglisten 89. Sonego, der am Ende auch mit körperlichen Problemen zu kämpfen hatte. 2. Runde also für Alexander Zverev, der für diese noch sehr viel Steigerungspotenzial hat. Schon sehr gutes Niveau zeigten dagegen Eva Lüß und Jan-Lennard Struff in ihren Matches. Souveräne Erstrundensiege für beide. Die junge Ella Seidel dagegen zahlte Lehrgeld, verlor in 2 glatten Sätzen.
19: Seit gestern Abend um 20 Uhr ist das Transferfenster in der Fußball-Bundesliga geschlossen. Am sogenannten Deadline-Day gab es auch bei den Bundesliga-Clubs aus dem Südwesten nochmal einige Bewegung. In der Nacht wurde noch der Wechsel von VfB-Profi Gemma Andres für rund 20 Millionen Euro Ablösesumme nach Brighton in die englische Premier League bestätigt. SWR-Reporterin Lena Bergmann mit weiteren Ab- und Zugängen.
21: Der SC Freiburg hat sich im Transferpoker um Louis Benfahad durchgesetzt. Der Offensivspieler des Karlsruher SC wechselt für mindestens 7,5 Millionen Euro in die Bundesliga. Damit wird das Top-Talent zum Rekordabgänger der Badener. Für die laufende Saison wird er jedoch erstmal an den KSC zurückverliehen. Der VfB Stuttgart kann in der laufenden Spielzeit weiter mit Bilal Elkanus planen. Den Schwaben erhalten bleiben auch Jamie Leveling und Abwehrspieler Joscha Wagnumann. Trotz Interesse von internationalen Clubs kamen keine Deals zustande. Verlassen wird den VfB Lazar Jovanovic. Der 19 Jahre alte Offensivspieler wechselt für rund 8 Millionen Euro zum italienischen Erstligisten Udinese Calcio. Für Andreas Hanke Olsen geht es von Mainz 05 in die USA. Der 29 Jahre alte Innenverteidiger wechselt nach 77 Pflichtspielen für Mainz zu Chicago Fire in die Major League Soccer.
19: Im DFB-Pokal müssen die beiden Supercup-Finalisten Borussia Dortmund und Bayern München nachsitzen. Der BVB hat das gestern Abend bereits erledigt mit einem souveränen 5:0-Sieg gegen den Hamburg-Eimsbütteler Ballspielclub, kurz HEBC. Für den Oberligisten war es das größte Spiel der 115-jährigen Vereinsgeschichte, das aber mit einem standesgemäßen Ergebnis endete, meint BVB-Mittelfeldspieler Marcel Sabitzer.
22: Also klar, 5-0 passte erstmal, aber hätten wir schon mehr machen können. Zweite Halbzeit nur 1 ist dann doch zu wenig, aber wie gesagt, das war für die Jungs von den anderen, ich glaube, das Spiel des Lebens. Wir waren Teil davon, 45.000 an einem Dienstagabend, also ist ja auch ein schöner Rahmen und deshalb hat, glaube ich, schon gepasst für alle Beteiligten.
19: Heute Abend folgt dann das Pokalspiel von Bayern München beim VfL Osnabrück. Soweit der Sport, es ist 8.28 Uhr.
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6: Mit Bernhard Seiler am Mittwochmorgen. Was passiert, wenn Schüler 3 Wochen lang auf ihr Smartphone verzichten, jedenfalls an der Schule? In der Südwestpfalz hat man es einfach mal ausprobiert, mit bemerkenswerten Ergebnissen. Über die spreche ich mit dem verantwortlichen Schulleiter in knapp 10 Minuten.
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6: Den Tag über ziehen viele Wolken durch. Dazwischen scheint aber auch immer mal wieder die Sonne. Am freundlichsten wird es dabei im südlichen Baden-Württemberg. Meistens bleibt es trocken. Die Temperaturen erreichen maximal 19 Grad im hohen Westerwald und bis 27 Grad am Hochrhein. Aktuell haben wir zum Beispiel in Heidenheim leichte Bewölkung bei 12 Grad. In Laupheim ist es sonnig bei 12 Grad. In Tuttlingen leicht bewölkt bei 9 Grad. In Winnenden bisschen stärker bewölkt bei 13 Grad. Dietz meldet bedeckten Himmel und 12 Grad. In Bad Neuenahr-Ahrweiler bedeckt bei 13 Grad. Und in Konz bedeckt bei 12 Grad.
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6: Um 8.30 Uhr.
0: Mit Svenja Glaser, guten Morgen. Kurz nach der Stromnetzsabotage in Brandenburg gibt es möglicherweise einen ähnlichen Vorfall in Nordrhein-Westfalen. Betroffen ist ein Umspannwerk in Bergheim bei Köln. Mehrere Leitungen sind ausgefallen. Die Polizei ermittelt wegen Sabotage. Aus Bergheim berichtet Oliver Köhler.
3: Das Ganze war gestern gegen 20 Uhr. Da haben Anwohner zunächst mal laute Knallgeräusche gehört. Dann hat einer das Handy gezückt. Und darauf sind zu sehen mehrere Blitze auf dem Gelände dieses Umspannwerks. Knallgeräusche. Es muss so gewesen sein, wenn man sich dieses Video anguckt, dass irgendwelche Gegenstände auf dieses Gelände katapultiert, geschossen oder gelenkt worden sind, die dann eben dazu geführt haben, dass es einen Lichtbogen gab. Das heißt, auch hier ist so eine Art Kurzschluss erzeugt worden durch Gegenstände. Was es genau war, was jetzt auf dieses Gelände hier getroffen ist, das ist noch unklar. Die Polizei wird das Ganze untersuchen. Zuständig ist die Polizei in Essen, die jetzt auch dann eben Spurensicherungsexperten hierher schicken will.
0: Die Ukraine meldet nach erneuten russischen Angriffen auf die Region um die Hauptstadt Kiew 12 Tote. Der ukrainische Präsident Zelensky sagte, sein Land könne sich ohne internationale Hilfe nur unzureichend wehren. Im irischen Wicklow beraten die EU-Verteidigungsminister über den Ukraine-Krieg. Thema werden wohl auch die angekündigten neuen Maßnahmen Deutschlands gegen Russland sein. Unter anderem die Schließung des russischen Generalkonsulats in Bonn. Aus Brüssel Sabrina Fritz.
4: Die EU-Verteidigungsminister sehen die Not der Ukraine, doch Hilfe für das Land wird immer schwieriger. Auf einer Art Sparbuch liegen noch 6 Milliarden Euro, die von der alten ungarischen Orbán-Regierung blockiert wurden. Diese könnten an die Ukraine ausgezahlt werden, so die Außenbeauftragte der EU, Kaja Kallas. Dies ist allerdings nur ein Bruchteil dessen, was das Land braucht, um die Zerstörungen durch russische Raketen wieder aufzubauen. Außerdem sollen weitere russische Frachter sanktioniert werden, die russisches Öl in alle Welt verkaufen.
0: Das Bundeskabinett will heute die Einkommenssteuerreform beschließen. Dadurch sollen vor allem Familien mit kleinen und mittleren Einkommen entlastet werden. Zur Gegenfinanzierung will Bundesfinanzminister Klingbeil vor allem Reiche höher besteuern. Weiteres Thema wird die Verbesserung der frühkindlichen Bildung sein. Bundesfamilienministerin Prien will in Kitas künftig den Sprach- und Entwicklungsstand von Vierjährigen überprüfen. Das Gericht der Europäischen Union in Luxemburg entscheidet heute über eine Klimaklage gegen die EU-Kommission. Zwei internationale Umweltorganisationen wollen strenge Obergrenzen für den CO2-Ausstoß der Mitgliedstaaten bis 2030. Sie werfen Europa vor, die erlaubten Mengen in den Bereichen Verkehr, Gebäude und Landwirtschaft seien zu hoch. In Augsburg hat es in der Nähe des Hauptbahnhofs am Morgen eine Explosion gegeben. Nach Angaben der Polizei ereignete sich die Detonation in einem Gebäudedurchgang. Mehrere Menschen erlitten sogenannte Knalltraumata und müssten ärztlich versorgt werden. Auch Fensterscheiben gingen zu Bruch. Es kommt derzeit zu Behinderungen auch im Bahnverkehr. Waren, die Unternehmen aus Baden-Württemberg in die Schweiz exportieren, sollen künftig deutlich schneller über die Grenze kommen. Die Schweiz digitalisiert ihre Zollabfertigung. Einzelheiten von Lydia Huckebrink.
23: Statt bis zu 30 Minuten Wartezeit sollen die Formalitäten künftig in wenigen Sekunden erledigt sein. Lastwagenfahrer im Stau oder Handwerker, die für die Zollabfertigung aussteigen müssen, sind dann Vergangenheit. Das Schweizer Bundesamt für Zoll- und Grenzsicherheit hat dazu sein digitales Transformationsprogramm DAZIT vorgestellt. Waren werden vorab über Online-Portale und Apps angemeldet. Im Idealfall können LKWs an der Grenze gleich weiterfahren. Privatpersonen, die zum Beispiel in Lörrach einkaufen und zurück in die Schweiz fahren, können ihre Einkäufe schon länger digital anmelden.
0: Der deutsche Tennisprofi Alexander Zverev hat bei den US Open die zweite Runde erreicht. Er setzte sich in 5 Sätzen gegen den Italiener Lorenzo Sonego durch. Das hart umkämpfte Erstrundenmatch dauerte fast 5 Stunden. Das waren die Nachrichten.
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6: Mit Bernhard Seiler. Guten Morgen. Smartphones gehören für Kinder und Jugendliche ganz selbstverständlich zum Alltag. Auch in der Schule mit allen Vor- und Nachteilen, die das hat. Was passiert aber, wenn plötzlich niemand mehr ein Smartphone hat? ARD Wissen hat dazu ein Experiment gestartet. Rund 100 Jugendliche der integrierten Gesamtschule Thaleischweiler-Fröschen in Rheinland-Pfalz haben gut 3 Wochen lang auf ihre Smartphones verzichtet. Und das haben sie vor dem Experiment über ihre Bildschirmzeit gesagt.
2: Mein Tagesdurchschnitt ist 5 Stunden und 45 Minuten.
8: 6 Stunden, 10 Minuten.
9: 3 Stunden und 12 Minuten.
10: Unter der Woche so 3 Stunden, aber am Wochenende kann man auch mal höher werden.
24: Samstags 10 Stunden war ich am Handy.
25: 2 Stunden.
26: Circa 7 Stunden.
27: 6 Stunden am Tag.
6: Ein Team aus Forschenden hat das Experiment begleitet und untersucht, was sich dadurch verändert. Unter anderem in Sachen Schlaf, Bewegung, Konzentration und Stimmung. Die dreiteilige Doku-Serie Schule ohne Smartphone ist ab heute in der ARD-Mediathek zu sehen. Begleitet wurden die Schüler dabei von Tobi Krell, den man als Checker Tobi aus dem Kinderfernsehen kennt. Und mit großer Begeisterung hat auch Roland Eich das Experiment begleitet. Er ist der Schulleiter der integrierten Gesamtschule Thaleischweiler-Fröschen. Herr Eich, Sie haben Ihre Schülerinnen und Schüler nun gut 3 Wochen lang ohne Smartphone erlebt in diesem Experiment. Was hat Sie dabei am meisten überrascht oder beeindruckt?
28: Beeindruckt hat mich zunächst einmal überhaupt, dass dieser Prozess stattgefunden hat, dass es 100 Schülerinnen und Schüler gab, die freiwillig auf ihr Handy verzichtet haben. Ich glaube, das ist keine Selbstverständlichkeit. Das waren Kinder und Jugendliche im Alter von 11 bis 18 Jahren und kann sagen, dass ich da sehr, sehr stolz auf meine Schülerinnen und Schüler war, dass sie es überhaupt diesen Mut hatten zu verzichten. Und ich glaube, die Einblicke, die wir dann auch in der Doku sehen werden, werden höchst spannend sein. Ich glaube, sagen zu dürfen bereits jetzt, dass es ein gewinnbringender Prozess war für unsere Schülerinnen und Schüler, aber auch für uns als Lehrkräfte, für uns als Schulleitung und für die gesamte Schulgemeinschaft.
6: Viele dieser 100 Freiwilligen werden ja trotzdem zunächst mal wahrscheinlich gedacht haben, 3 Wochen ohne Smartphone, das wird ganz schön hart. Wie haben denn die Schülerinnen und Schüler am Anfang des Experiments auf diesen, ja, ich sag mal, kalten Entzug reagiert?
28: Tatsächlich positiver als erwartet. Also natürlich bedarf es da Überwindung und ich sag mal so, der Moderator Tobias Krell ist natürlich dann auch ein Zugpferd gewesen für unsere Kinder und Jugendlichen. Der Beginn war natürlich schon ein bisschen schwierig, dann diese Entzugserscheinungen, von denen die Kinder berichtet haben oder einfach auch so mal diese Phantomvibration, die man noch gespürt hat, weil das Handy ja auch doch zu einem alltäglichen Begleiter geworden ist. Teilweise kann man ja schon von einem zusätzlichen Körperteil sprechen, aber insgesamt haben die Kinder und Jugendlichen das zu Beginn wirklich sehr, sehr toll schon erleben dürfen.
6: Und wie hat sich dann im Lauf der Zeit, im Lauf dieser gut 3 Wochen der Schulalltag verändert?
28: Ja, also diese Einblicke, die wir gewinnen durften, dann auch in das Familienleben, aber auch im täglichen Geschäft quasi hier in der Schule, also sprich im Unterricht und darüber hinaus, was uns rückgemeldet wurden, dass man natürlich schon ein Stück weit fokussierter ist, dass der Schlaf besser ist und dass man einfach auch quasi den Alltag und natürlich dann auch den schulischen Alltag viel bewusster wahrnimmt. Ja, das, glaube ich, ist keine überraschende Erkenntnis, dass man besser schläft, wenn man vielleicht das Handy auch weglässt, aber auch so der Alltag, dass man sagt, das Familienleben wurde gestärkt, es wurden sich alternative Hobbys gesucht und auch die Natur und die Umwelt wurde bewusster wahrgenommen.
6: Das klingt jetzt alles nach sehr viel positiven Veränderungen. Gab es denn auch Probleme, dass irgendwie bestimmte Dinge dann eben nicht so einfach möglich waren?
28: Ja, also ich meine, wir dürfen das Handy auch nicht verteufeln, also und können diese Zeit auch nicht zurückdrehen. Also es ist ja tatsächlich auch für uns Erwachsene zu einem alltäglichen Begleiter geworden. Und das sind ja Kleinigkeiten. Also, dass zum Beispiel die Fahrschulen heutzutage mit einer App arbeiten und dann irgendwann festgestellt wurde, dass unser Jugendlicher, der 18 bereits ist, beziehungsweise 18 geworden ist, dann quasi die Fahrstunden nicht wahrnehmen konnte. Oder Kleinigkeiten, dass wir hier quasi im ländlichen Raum in der Südwestpfalz natürlich dann auch auf ÖPNV angewiesen sind, wenn man es denn benötigt. Und natürlich auch die Rückmeldung der Elternschaft, dass man sagt, man muss dann auch schauen, man weiß jetzt nicht mehr genau, wo das Kind ist oder findet das Fußballtraining jetzt statt, quasi wie es in meiner Jugend dann auch so ist. Man läuft vielleicht auch vergebens einmal zum Fußballplatz und das Fußballtraining findet halt nicht statt, ne?
6: Wenn Sie nach diesen 3 Wochen ein persönliches Fazit ziehen, sollte eine Schule dann eher Smartphones grundsätzlich verbieten oder ist es wichtiger, dass Jugendliche lernen, selbstständig und verantwortungsvoll damit umzugehen?
28: Ja, es gibt da so einen schönen Spruch, der sagt, Kompetenzen erlangt man nur mit Gerät. Ja? Und an unserer Schule ist es bereits so, dass Smartphones grundsätzlich untersagt sind. Aber wir sind als digitale Schule und glaube auch dann an Schule, die da ein Interesse daran hat, wollen wir das natürlich auch ermöglichen. Also wir erlauben das zum Beispiel zur unterrichtlichen Nutzung, zur Vor- und Nachbereitung, Nachrichten, künstliche Intelligenz, aber auch Dinge wie Kreativität, unter anderem durch Lernvideos oder Podcasts. Und hier ist es ganz, ganz wichtig, dass wir nicht nur über die Jugendlichen sprechen, sondern eigentlich sie mit ins Boot nehmen. Also ich glaube, es ist viel, viel wichtiger zu sagen, wir erarbeiten gemeinsam mit Kindern und Jugendlichen Regeln, um einen bewussteren Umgang mit dem Smartphone hinzubekommen, um das Ganze kritisch zu begleiten. Und ich glaube, essentiell ist tatsächlich zusätzlich zu einem grundsätzlichen Verbot, ja, ich möchte das Wort Verbot nicht zu hoch hängen, sind medienpädagogische Ansätze.
6: Roland Eich, Schulleiter der integrierten Gesamtschule Thaleischweiler-Fröschen. Dort haben Schüler in einem Experiment gut 3 Wochen lang ihre Handys abgegeben. Zu sehen ist das Ganze in der Doku-Serie Schule ohne Smartphone, das Experiment mit Tobi Krell. Die finden Sie ab heute in der ARD-Mediathek.
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6: Für den Umstieg auf erneuerbare Energien ist es unverzichtbar, Strom speichern zu können. Schließlich produzieren Solar- und Windkraft diesen Strom nicht immer dann, wenn er gebraucht wird. Auf dem Gelände des ehemaligen Kernkraftwerks Philippsburg zwischen Karlsruhe und Mannheim wird deshalb gerade ein riesiger Batteriespeicher gebaut. Gestern sind dort die ersten Batteriecontainer installiert worden. Der Speicher soll ab Ende 2027 bis zu 100.000 Haushalte mit Strom versorgen und ist einer der größten seiner Art in Deutschland. SWR-Aktuell-Reporter Patrick Neumann war auf der Baustelle.
1: Scheinbar mühelos hebt ein gigantischer mobiler Kran einen 48 Tonnen schweren Batteriespeicher auf seinen zukünftigen Platz. Insgesamt 150 Container werden es sein, die auf dem Gelände des ehemaligen Atomkraftwerks in Philippsburg stehen sollen. Und das sind wahre Zaubermaschinen. Strom aus Wind- und Sonnenenergie aus Norddeutschland kann hier gespeichert werden. Wird er gebraucht, speist die NBW ihn ins Netz, wie Projektleiter Matthias Reiter erklärt.
7: Das sind Batteriespeicher auf Basis von Lithium-Ionen-Batterien. Das findet man zum Beispiel auch in E-Fahrzeugen, diese Technologien. Also es ist eine Technologie, die sehr weit verbreitet ist mittlerweile, die unterschiedlichste Anwendungen hat. Ja, im Bereich der erneuerbaren Energien, also ein Großteil der Batterien, die im erneuerbaren Bereich gebaut wird, in Kombination mit PV-Anlagen, mit Windkraftanlagen, basieren auf dieser Technologie.
1: Im Inneren des Batteriespeichers sieht es aus wie in einem Lagerregal. Es finden sich in jedem Container etliche Lithiumzellen, alle fein säuberlich verkabelt und übereinander gestapelt. 400 Megawatt Leistung soll die Anlage eines Tages haben. Übersetzt heißt das, der Bedarf von bis zu 100.000 Haushalten an Strom kann abgedeckt werden, erklärt Armin Wauschkuhn von der NBW.
11: Wir haben ja bereits über 100 Megawattstunden jetzt auch schon in Betrieb. Also die Erfahrung, dass das so gut funktioniert, haben wir. Und das ist jetzt hier halt ein Standort, an dem wir sehr konzentriert an einer Stelle eine große Batterie realisieren. Und wir haben auch noch weiteres vor, noch weitere Projekte in dieser Größenordnung.
1: Der Ort, auf dem die Anlage steht, ist beinahe historisch. Stand hier vor kurzem noch das Atomkraftwerk Philippsburg, sind nun Dutzende von Batteriespeichern bereit, die Aufgabe der Stromversorgung zumindest teilweise zu übernehmen. Die Energiewende hat Einzug gehalten. Die NBW investiert 3-stellige Millionensummen allein an diesem Standort. Insgesamt investiert das Unternehmen aber Milliarden. Strom aus Norddeutschland wird bald hier für die Menschen zur Verfügung stehen. Die Inbetriebnahme der Anlage ist bis Ende 2027 geplant. Sollten die jetzt anstehenden Tests nicht ganz glatt laufen, könnte es aber auch etwas später werden.
6: Wir bleiben beim Thema Energie. Jetzt geht's aber um Wärme. Und die Frage, können Maultaschen ein Hallenbad heizen? Klingt erstmal wie eine ziemlich schwäbische Schnapsidee, funktioniert aber tatsächlich. Im Crailsheimer Hallenbad Aqua Duo kommt seit der Eröffnung gestern ein Großteil der Wärme aus der Produktion des benachbarten Maultaschenherstellers. Wie das funktioniert, hat sich SWR-Reporter Luis Manzi angeschaut.
12: Wer jetzt denkt, das Wasser riecht nach Brühe oder es schwimmen plötzlich Maultaschen durchs Becken, der wird enttäuscht sein. Das Wasser im Gralsheimer Hallenbad sieht aus wie jedes andere auch. Für etwas Maultaschenmagie muss man eine Etage tiefer gehen, in den Technikraum. Und auch dort sieht zunächst alles ziemlich unspektakulär aus. Technischer Geschäftsführer Jürgen Breit erklärt, was hinter der Idee mit den Maultaschen steckt.
13: Ja, die Idee ist, überschüssige Abwärme aus dem Industriebetrieb mit dem Bad zu nutzen. Also das ist so die grundsätzliche Idee. Und dass jetzt hier halt gerade ein Maultaschenbetrieb kurz vorm Bad steht, ist halt ein Zufall. Ein positiver und schöner Zufall, der für uns natürlich optimale Voraussetzungen schafft, um unser Bad mit industrieller Abwärme zu nutzen.
12: Ganz so egal sind die Maultaschen dann aber doch nicht. Denn bei ihrer Produktion entsteht ordentlich Wärme. Das 2024 neu gebaute Kältezentrum hat die Leistung von rund 24.000 Kühlschränken. Die dabei entstehende Abwärme wird über eine rund 1 Kilometer lange Leitung ins Hallenbad geleitet und liefert 2/3 der benötigten Energie. So wird aus Abwärme ein wichtiger Baustein auf dem Weg zur CO2-Neutralität und macht das Ganze zu einem echten Vorzeigeprojekt.
13: Ja, letztendlich versuchen wir natürlich auch zu zeigen, was funktioniert und was geht. Welche Möglichkeiten gibt es? Und alle sprechen von CO2-neutraler Energieversorgung. Und das ist natürlich ein Beitrag, den wir hier leisten können für die CO2-neutrale Energieversorgung. Und das ist unser Ziel. Und es sind halt kleine Schritte, die wir hier gehen. Aber nur viele kleine Schritte geben auch einen großen.
12: Auch die ersten Badegäste sind von der Idee angetan.
14: Halte ich sehr viel davon. Man verbraucht da eben weniger Energie. Man kann das dann vom Bürger einspeisen hier und ich finde es also richtig gut.
15: Ist schon vielleicht wegen Umwelt und wegen sowas, ja, da kann man schon sagen, dass das ist gut gemacht.
16: Generell bin ich fürs Energiesparen und von daher finde ich das einen guten Synergieeffekt.
12: Gut 1 Million Euro wurde allein in die Leitung investiert. Eine Investition, die sich durch sinkende Gaskosten irgendwann rechnen soll. Und auch Überzeugungsarbeit war nötig.
13: Wir haben bei dem Projekt gelernt, dass es nicht ganz so einfach ist, dass jeder auch Initiative mitbringen muss und auch gewisserweise Idealismus mitbringen muss, um so ein Projekt umzusetzen. Badbetreiber, also wir wollen das Bad hier die nächsten 40 Jahre betreiben und ein Industrieunternehmen hat ganz andere Zeitzyklen, die sie betrachten. Also das übereinander zu bringen, das ist die große Schwierigkeit, glaube ich.
12: Am Ende ist es ein Projekt, von dem beide Seiten profitieren. Und dass das Wasser nicht nach Maultaschen oder Brühe riecht, ist vielleicht auch ganz gut so, denn sonst würde man beim Schwimmen auch noch Hunger bekommen.
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6: Tagsüber ziehen heute viele Wolken durch. Dazwischen scheint auch immer mal wieder die Sonne. Am freundlichsten wird es dabei im südlichen Baden-Württemberg. Die Temperaturen maximal 19 Grad im hohen Westerwald und bis 27 Grad am Hochrhein.
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6: Kurz nach der Stromnetzsabotage in Brandenburg gibt es möglicherweise einen ähnlichen Vorfall in Nordrhein-Westfalen. Betroffen ist ein Umspannwerk in Bergheim bei Köln. Die Polizei ermittelt wegen Sabotage. Die Ukraine meldet nach erneuten russischen Angriffen auf die Region um die Hauptstadt Kiew 12 Tote. Im irischen Wicklow beraten die EU-Verteidigungsminister über den Ukraine-Krieg. Thema werden wohl auch die angekündigten neuen Maßnahmen Deutschlands gegen Russland sein. Das Gericht der Europäischen Union verkündet heute sein Urteil in einer womöglich wegweisenden Klimaklage gegen die EU-Kommission. Umweltorganisationen fordern deutlich strengere Obergrenzen für den CO2-Ausstoß bis 2030. Bei den Tennis US Open hat der Deutsche Alexander Zverev die zweite Runde erreicht. Er gilt als Topfavorit des Turniers, hat aber nur knapp gegen den italienischen Außenseiter Lorenzo Sonego in 5 Sätzen gewonnen.
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6: Was passiert genau, wenn ein Satellit verglüht? Ein internationales Forscherteam hat in den vergangenen beiden Nächten versucht, die Abstürze zweier Satelliten der Europäischen Weltraumagentur ESA zu beobachten. Zu diesem Team gehörten auch Raumfahrtingenieure der Uni Stuttgart und sie mussten dafür in die Südsee reisen, ins Inselkönigreich Tonga. Von dort aus sollte ein Flugzeug exakt so gesteuert werden, dass darin montierte Kameras in den entscheidenden Sekunden genau auf den richtigen Punkt am Himmel zeigen, an dem der Satellit verglühen würde. Ein kleiner Fehler bei der Berechnung des Zeitpunkts oder bei der Steuerung des Flugzeugs und das Experiment wäre misslungen. Uwe Gradwohl aus der ARD-Wissenschaftsredaktion ist mit dem Forscherteam in Kontakt. Wie gut hat das Experiment denn geklappt?
3: Ja, die sind alle sehr, sehr glücklich. Das hat sehr, sehr gut funktioniert in beiden Nächten. Man muss sich vorstellen, in diesem Flugzeug waren 30 unterschiedliche Spezialkameras montiert und die haben alle tatsächlich diesen Satellitenabsturz aufgezeichnet. Also alles sehr gut. Man muss auch dazu sagen, die Berechnung von so einer Absturzbahn, die ist eigentlich sehr schwierig. Du kennst das vielleicht, man hat immer wieder mal Meldungen, dass da irgendwas aus dem Weltall zurückkommt und dann weiß man nicht genau, wann das abstürzt. So, und die wussten jetzt auf die Sekunde genau, wann der Satellit kommt. Der Grund dafür ist die besondere Flugbahn. Diese Satelliten sind sehr weit rausgeflogen ins Weltall, sehr weit weg von der Erde und dann wieder ganz nah ran an die Erde, sodass sie ganz kurz immer so in die Erdatmosphäre reindippen. Und diese kurzen Bremsstöße, die kann man eben sehr gut berechnen und weiß dann, wann er abstürzen wird.
6: Für die Forscher war es ja eine weite Reise nach Tonga. Wie haben Sie das alles denn vorbereitet?
3: Na, zunächst mal die Anreise. Das Team musste zusammenkommen. Es sind Forschende aus der Slowakei, aus Frankreich, aus Australien und eben auch diese drei Raumfahrtingenieure von der Uni Stuttgart dabei, vom Institut für Raumfahrtsysteme. Die haben sich dann in Sydney in Australien dann alle getroffen, dort ein Flugzeug übernommen. Das ist eigentlich ein regulärer Businessjet, hat innen auch Ledersitze. Der Besitzer meinte, bitte nicht mit dem Kugelschreiber draufkritzeln. Und dann durften sie dieses Flugzeug zu ihren Zwecken nutzen, mussten es allerdings auch teuer chartern, ist nicht so ohne. Man musste ja auch weit über den Südpazifik fliegen dann von Tonga aus, also auch Spritpreise kommen dann auch in die Rechnung mit rein. Also sie haben es ein bisschen umgebaut, mit der Handsäge ein paar Podeste gesägt, da reingebaut an die Fenster, um die Kameras zu montieren. Und dann ging es los von Sydney rüber nach Tonga, da hat man schon mal so einen Probeflug, ein Probemanöver geflogen und dann von Tonga aus in den letzten beiden Nächten eben jeweils für so 4- bis 5-stündige Flüge rüber über den Südpazifik, wo dieser Absturz erwartet wurde. Also alles recht aufwendig und die Teamarbeit wird da auch groß geschrieben, denn natürlich auch die Piloten müssen da einen besonderen Job machen, um dieses Flugzeug genauso zu steuern, dass es sekundengenau in der richtigen Lage in der Luft ist, um diese Aufnahmen dann machen zu können.
6: Was sind das eigentlich für Satelliten, die da nacheinander innerhalb von 24 Stunden abgestürzt sind?
3: Ja, zur Flugbahn habe ich ja schon was gesagt. Diese besondere Flugbahn ganz weit weg und dann wieder ganz nah ran und so ein kurzes Abbremsen. Also das sind die ehemaligen 4 Cluster-Satelliten. Cluster, ein Satellitenverband der ESA, der über viele Jahre weg das Magnetfeld der Erde erforscht hat. Und das reicht ja weit raus ins Weltall, ist nicht nur in unserer Atmosphäre, sondern weit draußen. Deshalb diese besondere Flugbahn, um diese ganzen Magnetfeldbereiche rund um die Erde durchfliegen zu können. 4 Satelliten, 2 davon waren schon abgestürzt in den vergangenen Jahren. Einen Absturz konnten die Stuttgarter und ihre internationalen Kollegen auch schon früher mal beobachten, war aber nicht ganz so erfolgreich wie jetzt diese beiden Abstürze in den vergangenen Nächten. Und diese 4 Cluster-Satelliten oder die 2 Satelliten, die da jetzt abgestürzt sind, haben also wirklich einen guten Dienst für die Wissenschaft dann auch getan.
6: Sie haben viele Daten gesammelt und jetzt haben Sie bei Ihrem Absturz selbst als Datenquelle gedient für dieses besondere Experiment. Ja. Was wollen die Forscher denn jetzt für Erkenntnisse ziehen aus den Daten, die sie gesammelt haben?
3: Es ist einfach so, wenn wir vor 10 Jahren gesprochen hätten hier im schönen Morgenprogramm mit einem Kaffee auf dem Tisch, dann hätten wir gesagt, Mensch, wie viele Satelliten das sind da im Weltall? Da wären wir auf 4.000 bis 5.000 gekommen. Und jetzt haben wir in den letzten Jahren einen enormen Zuwachs an Satelliten im All. Auch durch diese großen Satellitenkonstellationen wie beispielsweise Starlink, das mittlerweile ja vielen kennen. Also wir sind jetzt bei über 16.000 Satelliten, Tendenz weiter steigend. Das bedeutet, dass immer wieder mal Satelliten in die Erdatmosphäre abstürzen. Früher war das alle paar Wochen der Fall, jetzt haben wir das als tägliches Ereignis, denn diese Satelliten haben eine Betriebsdauer von vielleicht 5 Jahren, dann sind sie entweder veraltet, auch technisch überholt und neue werden hochgeschossen. Und die alten fallen zurück, weil die Entsorgung durch Verglühen, das ist so der Standard in der Raumfahrt. Dinge, die da oben rumfliegen und die man weghaben will, die lässt man in der Erdatmosphäre verglühen. Aber wie die genau zerbrechen, die Satelliten, was bei welcher Bauart auf dem Boden ankommt, wie man das auch vorausberechnen kann und welche Metalloxide da entstehen und in der Erdatmosphäre vielleicht auch ungünstigen Einfluss haben. Das weiß man alles nicht so genau. Deshalb muss man da jetzt anfangen, Daten zu sammeln. Und dieses Experiment, das da gemacht wurde, das ist wirklich in dem Bereich die Champions League der Forschung. So etwas gibt es extrem selten. Und das sind so die ersten großen Datensätze, die man da jetzt für die Zukunft hat.
6: Informationen waren das von Uwe Gradwohl aus der ARD-Wissenschaftsredaktion. Ein Forscherteam hat in der Südsee den Absturz von 2 ESA-Satelliten beobachtet. Mit dabei waren auch Wissenschaftler der Uni Stuttgart.
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6: mit Tamara Land.
4: Guten Morgen. Entlastungen bei der Steuer, das war ein zentrales Versprechen der aktuellen Bundesregierung. Und heute soll es auf den Weg gebracht werden. Das Bundeskabinett will die geplante Einkommenssteuerreform beschließen. Was genau die Pläne vorsehen, berichtet Jakob Mayer.
6: Die Bundesregierung will Steuerzahlerinnen und Steuerzahler in den kommenden beiden Jahren insgesamt um gut 10 Milliarden Euro entlasten. Und zwar vor allem Haushalte mit kleinen und mittleren Einkommen. Nach den Worten von Bundesfinanzminister und SPD-Chef Lars Klingbeil hat eine Familie mit zwei Kindern und einem Jahreseinkommen von 60.000 Euro dadurch am Ende rund 600 Euro mehr im Geldbeutel. Der Grundfreibetrag, bis zu dem keine Einkommensteuer gezahlt wird, steigt auf 12.900 Euro. Außerdem soll der sogenannte Spitzensteuersatz von 42% erst ab etwas höheren Einkommen greifen. Kindergeld und Kinderfreibetrag steigen, ebenso der Arbeitnehmerpauschbetrag, den das Finanzamt bei Angestellten automatisch vom Bruttolohn abzieht, um Werbungskosten pauschal abzugelten. Zur Gegenfinanzierung zahlen Topverdiener mehr. Der erhöhte Spitzensteuersatz von 45% greift früher als bisher, nämlich ab 250.000 Euro. Dazu kommt ein neuer Reichensteuersatz von 47% für Einkommen ab 280.000 Euro. Die steuerliche Absetzbarkeit von Handwerkerrechnungen wird eingeschränkt. Dass die kalte Progression nicht vollständig ausgeglichen wird, begründet Klingbeil mit der schwierigen Haushaltslage. Kalte Progression bedeutet, dass man trotz Gehaltserhöhung weniger in der Tasche hat, weil man in eine höhere Steuerstufe rutscht, während das Gehaltsplus von der Inflation aufgefressen wird.
4: Samsung gegen Datteln. Das Oberlandesgericht Düsseldorf entscheidet heute über eine Klage des Weltkonzerns gegen die Stadt in Nordrhein-Westfalen. Datteln hatte für seine Schulen Tablets bestellt oder konkreter iPads. Samsung sieht sich dadurch benachteiligt. Einzelheiten dazu von Jenny Bein aus der SWR Wirtschaftsredaktion.
0: Viele iPads an den Schulen in Datteln sind aus dem Jahr 2019 und sollen ersetzt werden. Bei solchen großen Bestellungen muss es eine offizielle Ausschreibung geben. Auch dort schrieb die Stadt explizit von iPads. Samsung kritisiert, dass damit andere Hersteller automatisch ausgeschlossen wurden und hat deshalb geklagt. Am Oberlandesgericht geht es nun um die Frage, ob öffentliche Auftraggeber bei der Bestellung von IT-Geräten einem bereits genutzten Betriebssystem treu bleiben dürfen. Das spart zwar einerseits Wartung, andererseits benachteiligt es andere Anbieter mit anderen Betriebssystemen. Für die Tech-Konzerne sind Schulen ein riesiger Markt. Viele Kommunen in ganz Deutschland haben ihre Geräte in den Jahren ab 2019 angeschafft, als es erstmals finanzielle Unterstützung von Bund und Ländern dafür gab. Diese müssen nun ersetzt werden und könnten für tausende neue Bestellungen sorgen.
4: Es wirkt ziemlich paradox. Die Autoindustrie steckt in der schwersten Krise aller Zeiten. Auch der europäische Autobauer Stellantis muss sparen. Trotzdem wird bei der Tochter Opel neu gebaut. Am Stammsitz in Rüsselsheim wird heute das Richtfest gefeiert für ein neues Verwaltungsgebäude. Roman Warschauer.
2: Green Campus nennt sich das Projekt im Westen des Opel-Geländes. Künftig werden die Verwaltung sowie die Entwicklungs- und Designabteilung deutlich näher an die eigentliche Autoproduktion heranrücken. Dabei soll auf viel Grün sowie nachhaltiges Bauen und den Einsatz von erneuerbaren Energien gesetzt werden. Die Planung sieht vor, dass der Bau bis Ende des kommenden Jahres abgeschlossen sein soll. Zur Investitionssumme sagt Opel nichts. Umgesetzt wird der Neubau von einem Projektentwickler, der zuvor große Flächen des Opel-Betriebsgeländes gekauft hat.
4: Zur Börse. Der DAX ist gestern mit Verlusten aus dem Handel gegangen. Das Börsenbarometer verlor gut 1% an Wert. Und heute könnte das gerade so weitergehen, berichtet Detlef Landmesser aus Frankfurt.
17: Neue gegenseitige Angriffe am Persischen Golf haben die Ölpreise weiter nach oben getrieben. Während das US-Militär mehrere Stellungen im Iran angriff, reagierte Teheran mit neuen Raketenangriffen auf verschiedene US-Stützpunkte in der Region. Die jüngste Eskalation nach einer Phase relativer Ruhe weckt an den Weltbörsen die Sorge vor einer neuen Inflationswelle. Rohöl der Nordseesorte Brent kletterte über Nacht weiter auf fast $96 pro Barrel. Das hat die Börsen in Asien auf Talfahrt geschickt. In Südkorea rutscht der Kospi-Index um mehr als 3% ab. Der japanische Nikkei-Index verliert zur Stunde rund 2,8%. Schon die New Yorker Börsen hatten unter Druck gestanden. Der Dow Jones verlor 0,8%, während die Technologiewerte an der Nasdaq 1% einbüßten. Das sind keine guten Vorgaben für den deutschen Aktienmarkt. Der DAX steuert auf seinen dritten Verlusttag in Folge zu. Nach einer ersten Indikation des Brokers IG könnte er 0,6% tiefer in den Handel starten.
4: Soweit die Informationen aus der Wirtschaft für den Moment. Das Update kommt hier wieder in einer Stunde. Jetzt ist es 9:02.
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8: am Mittwochvormittag mit Petra Waldvogel. Einen schönen guten Morgen. Russland war's. Die Antwort ist eindeutig, die die Bundesregierung gestern Abend zum Drohnenangriff vor gut 4 Wochen in Leipzig-Halle am Flughafen gemacht hat. Hinter dem Angriff, der glücklicherweise nicht geklappt hat, steckt ein russischer Geheimnis. Geheimdienst. Welcher genau, das haben wir noch nicht erfahren, aber dafür wurde gleich ein ganzer Strafmaßnahmenkatalog der Bundesregierung präsentiert und wir reden darüber nach den Nachrichten um 9.
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8: Eigentlich ganz schön. Ein bisschen Sonne, ein bisschen wolkig. Im südlichen Baden-Württemberg wird es wie so oft am sonnigsten. Die Temperaturen fast schon hochsommerlich, 19 bis 27 Grad. In der Nacht kühlt es allerdings wieder herbstlich ab auf 14 bis 9 Grad. Auch morgen im Süden viel Sonne, nach Norden zu mehr Wolken. Örtlich regnet es ein bisschen, der Wind wird wieder böiger bei 20 bis 28 Grad.
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9: Um 9 Uhr mit Younes Nam. Wer hinter dem Anschlagsversuch auf ein Umspannwerk im Süden Brandenburgs steckt, ist weiter unklar. Zu den möglichen Tätern könne man noch nichts sagen, erklärte der Innenminister von Brandenburg, Redmann im Morgenmagazin von ARD und ZDF. Ein Ziel des Anschlags könne gewesen sein, die Stromversorgung in Deutschland zu destabilisieren. Der CDU-Politiker forderte einen besseren Schutz der kritischen Infrastruktur des Landes.
10: Wir sind in all diesen Bereichen zu gefährdet. Wir sichern diese Bereiche nicht ausreichend, weil wir sie in einer Zeit errichtet wurden, in der es eine andere Bedrohungslage gab. Und wir müssen hier schnell nachrüsten. Wir müssen schnell dafür sorgen, dass die Betreiber ihre eigenen Einrichtungen besser sichern können, auch mit Befugnissen, die gegenwärtig nur die Polizei hat. Was ich damit meine, ist die Befugnis, beispielsweise Drohnen abwehren zu können, die Befugnis, auch intelligente Videoüberwachung einsetzen zu können. Man kann nicht neben jeden Hochspannungsmast einen Polizisten stellen.
9: Innenminister Redmann sagte weiter, mit Hilfe intelligenter Videoüberwachung wäre man möglicherweise auf verdächtige Aktivitäten aufmerksam geworden. Auch in Nordrhein-Westfalen hat es offenbar einen Anschlag auf die Stromversorgung gegeben. Bei einem Umspannwerk in Bergheim seien am Abend nach einem Kurzschluss mehrere Leitungen ausgefallen. Ein Polizeisprecher sagte, man gehe nicht von einem technischen Defekt, sondern von einer vorsätzlichen Tat aus. In Augsburg ist nach Polizeiangaben der Hauptbahnhof gesperrt und der Zugverkehr eingestellt worden. Am Morgen war es dort zu einer Explosion gekommen. 2 Menschen seien durch Knalltraumata leicht verletzt worden. Inzwischen hat die Polizei einen verdächtigen Gegenstand gefunden. Mehr Details sind noch nicht bekannt. Bundesfinanzminister Klingbeil hat seine Pläne zur Reform der Einkommenssteuer erneut verteidigt. Im Deutschlandfunk sagte er, 10 Milliarden Euro Entlastung seien eine große Summe. Es sei kein Geheimnis, dass er sich habe mehr vorstellen können, so der SPD-Co-Vorsitzende. Doch eine weitreichende Gegenfinanzierung über die Reichen- oder Erbschaftssteuer seien mit der Union nicht möglich gewesen. Die Reform soll am Vormittag im Bundeskabinett verabschiedet werden. Das Gericht der Europäischen Union in Luxemburg entscheidet heute über eine Klimaklage gegen die EU-Kommission. 2 internationale Umweltorganisationen wollen strengere Obergrenzen für den CO2-Ausstoß der Mitgliedstaaten bis 2030. Sie werfen Europa vor, die erlaubten Mengen in den Bereichen Verkehr, Gebäude und Landwirtschaft seien zu hoch. Die Kommission hatte einen entsprechenden Antrag der beiden Organisationen zurückgewiesen. Dagegen klagen sie nun. Das Oberlandesgericht Düsseldorf verhandelt heute eine Klage des Weltkonzerns Samsung gegen die Stadt Datteln. Die Stadt wollte für ihre Schulen neue iPads nachbestellen, weil die bisherigen veraltet waren. Mit der Bestellung von Apple-Geräten wollte Datteln dem bisherigen Betriebssystem treu bleiben, um doppelte Wartungskosten zu vermeiden. Samsung verlangt aber, dass bei der Ausschreibung kein Hersteller bevorzugt werden darf. Das Urteil könnte grundsätzliche Auswirkungen auf die Beschaffung von Technik an Schulen und Behörden haben. In Venedig beginnen am Abend die 83. Filmfestspiele. Bei der Eröffnung wird Hollywood-Star George Clooney für sein Lebenswerk geehrt. Im Rennen um den Goldenen Löwen sind insgesamt 20 Filme. Italien-Korrespondentin Lisa Weiß berichtet.
18: Eröffnungsfilm ist diesmal Ink von Danny Boyle. Der Regisseur erzählt darin den Aufstieg der britischen Boulevardzeitung Sun. Mit Werner Herzog hat auch ein deutscher Regisseur einen Film im Wettbewerb. Bucking Festards ist die Geschichte zweier symbiotischer Schwestern. Die Stars fehlen auch in diesem Jahr in Venedig nicht. Auf dem roten Teppich erwartet werden unter anderem Robert Pattinson, Penelope Cruz, Javier Bardem, Pamela Anderson, Orlando Bloom, außerdem die Gallagher-Brüder von der Band Oasis. Über die Musiker läuft eine Doku im Nebenprogramm. Der deutsche Tennisprofi Alexander Zverev hat bei den US Open die zweite Runde erreicht. Er setzte sich in 5 Sätzen gegen den Italiener Lorenzo Sonego durch. Das hart umkämpfte Erstrundenmatch dauerte fast 5 Stunden. 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

0: Handlungen, Tatmuster und nachrichtendienstliche Erkenntnisse eine russische Verantwortung für den versuchten Anschlag am Flughafen Leipzig. Die Bundesregierung kommt deswegen zum Schluss, dass Russland den hybriden Angriff in Leipzig am 4. August zu verantworten hat.
1: Und nicht nur den, sagt Dobrindt, ähnliche hybride Angriffe häuften sich in Deutschland und bei unseren Nachbarn. Die Sicherheitslage sei angespannt. Und da Russland aus Sicht der Bundesregierung eindeutig hinter dem gescheiterten Drohnenanschlag von Leipzig steckte, gibt es Konsequenzen. Verhältnismäßig und besonnen, aber gleichermaßen entschlossen, sagt der Bundesinnenminister. Womit Russland jetzt rechnen muss, verkündet dann Außenminister Johann Wadephul.
2: Das russische Generalkonsulat in Bonn wird zum 18. September geschlossen. Der Vertrag über das russische Haus in Berlin wird gekündigt. Wir werden in der Europäischen Union neue Listungen von Personen aus Russland im Kontext hybrider Angriffe vorschlagen. Wir verschärfen die Einreisekontrollen für russische Staatsangehörige. Wir erhöhen den Druck auf die russische Schattenflotte.
1: Wie stichhaltig ist das belastende Material gegen Moskau, das die Bundesregierung gestern Bundestagsabgeordneten aller Fraktionen und der Öffentlichkeit vorlegte? Nicht sehr, sagt der AfD-Politiker Markus Frohnmeier dem ARD-Hauptstadtstudio.
3: Weil die Bundesregierung der Öffentlichkeit und auch dem Parlament ja schuldig bleibt, was jetzt genau die Punkte sind. Hier wird relativ schwammig von bekannten Mustern oder beispielsweise dann auf Sicherheitskreise verwiesen. Aber bevor man so weitreichende Maßnahmen trifft, muss man natürlich auch wirklich handfeste Belege präsentieren.
1: Auch die linken Politikerin Lea Reißner kritisiert, die vorgelegten Erkenntnisse der Bundesregierung zur russischen Verantwortung reichten nicht aus.
4: Es mag naheliegend sein, ich traue da Putin gerade definitiv alles zu. Mir geht es aber darum, dass wir in einem Rechtsstaat leben. In einem Rechtsstaat muss man Beweise vorlegen, um jemanden anzuklagen, um dann ein rechtsstaatliches Verfahren daraus zu machen und kann nicht aufgrund von Plausibilitäten jemanden verurteilen.
1: Ganz anders sieht es der russlandkritische Grünen-Bundestagsabgeordnete Konstantin von Notz. Er hätte sich zwar weit mehr Details gewünscht zu den geplanten Strafmaßnahmen.
5: Trotzdem glaube ich, die Bundesregierung ist auf dem richtigen Weg, eben Klarheit in der Sprache zu finden und klar zu benennen, woher diese Angriffe in Deutschland kommen. Und das muss so bleiben.
1: Die russische Führung reagierte bereits gestern Abend und wie erwartet. Eine Sprecherin kündigte spiegelbildliche Gegenmaßnahmen an und nannte den Drohnenvorfall eine zusammengezimmerte Provokation, die am ehesten der Ukraine diene.
6: Russlands Methode einfach leugnen. Damit sind auch Tschechien und die Slowakei konfrontiert, wo nach ähnlichen Terroraktionen gerade Ermittlungen laufen. So konnten die slowakischen Sicherheitskräfte ihren Angaben zufolge vergangene Woche einen geplanten Brandanschlag vereiteln. Ziel war eine ukrainische Drohnenfabrik in der Ostslowakei. In Tschechien ist das vor ein paar Monaten nicht gelungen. Brandstifter zerstörten eine Waffenproduktion in Pardubice. Beobachter warnen vor einer Welle von Sabotageakten in Europa, verübt von angeheuerten Ausländern unter falscher Flagge, gesteuert höchstwahrscheinlich von russischen Geheimdiensten. Aus Prag berichtet Marianne Allweis.
7: Die Folgen des vorbereiteten Brandanschlags in der Ostslowakei wären verheerend gewesen. Doch Sicherheitskräfte und Geheimdienste konnten die Angreifer noch rechtzeitig stoppen, lobt Polizeipräsidentin Jana Maškarová. Ziel des Angriffs war das Unternehmen Skyton in Haneska bei Prešov, wo Drohnen hergestellt werden. Zum Zeitpunkt des geplanten Anschlags könnten sich dort rund 70 Personen aufgehalten haben. Der Wert der Produktionsstätte beläuft sich nach unseren bisherigen Erkenntnissen auf Dutzende Millionen Euro. Drei Verdächtige wurden in der Slowakei festgenommen, eine weitere Person in Deutschland. Zwei sind Letten, zwei Ukrainer. Skyton ist eine ukrainische Firma, die derzeit schnell expandiert, auch nach Deutschland. Sie gilt als ein führender Hersteller von Aufklärungsdrohnen, den Raybirds 3. Einen Teil seiner Produktion hat Skyton in die benachbarte Slowakei verlagert. Auch die Rüstungsindustrie in der Slowakei erlebt einen Boom, trotz der russlandfreundlichen Rhetorik von Premierminister Robert Fico. Der hat zwar staatliche Waffenlieferungen an Kiew gestoppt, aber teilstaatliche und vor allem private Firmen produzieren in großem Stil auch für die Ukraine und ihre Verbündeten an immer mehr Standorten in der Slowakei. Verteidigungsminister Robert Kaliňák bestätigt Ermittlungen zu anderen möglichen Anschlagszielen in den vergangenen Monaten. Allerdings habe die Drohnenfabrik Skyton keine Lizenz zur Ausfuhr Richtung Osten gehabt, nur Richtung Westen. Das spricht auf den ersten Blick gegen Russland als möglichen Auftraggeber

0: des Anschlags. Genau wie ein angebliches Bekennervideo der kaum bekannten Gruppe Global Citizens Against War 1984. Die Bilder sind laut Polizei allerdings KI-generiert. Für den Sicherheitsexperten Radovan Branik ist das ein offensichtlicher Versuch, den geplanten Brandanschlag zu einer privaten Aktion umzudeuten. Es ist doch völlig einleuchtend, dass weder Grönland noch die Antarktis hinter einer solchen Operation steht. Wer derzeit am meisten davon profitiert, das ist einzig und allein die russische Föderation. Slowakische Ermittler sehen mögliche Parallelen zu einem tatsächlich erfolgten Anschlag in Tschechien. Im März ging in Pardubice eine Produktionshalle des Rüstungsunternehmens LPP Holding in Flammen auf. 11 ausländische Verdächtige wurden festgenommen. Die angebliche pro-palästinensische Gruppe The Earthquake Fraction bekannte sich zu dem Angriff. Ziel sei es gewesen, Waffen für Israel zu zerstören. Die LPP Holding hatte eine Zusammenarbeit mit einem israelischen Drohnenhersteller angekündigt, aber nie umgesetzt. Stattdessen produziert sie zum Beispiel Drohnen für die Ukraine. Der tschechische Inlandsgeheimdienst wirft Russland vor, gezielt Unterstützer der Ukraine ins Visier zu nehmen, so Sprecher Ladislav Sticha im Interview mit dem ARD-Studio Prag. Russland versucht auf hybride Weise ganz Europa anzugreifen. In den sozialen Netzwerken wird versucht, einmal Agenten zu rekrutieren, die bereit sind, für wenig Geld verschiedenste Sabotageakte zu verüben. Auch in Tschechien haben wir mehrere solcher Fälle untersucht und die Zahl dieser Versuche steigt stetig an.
1: Und der Krieg gegen die Ukraine geht weiter. Der fünfte Winter naht. Diana und Nina sind erst 21 Jahre alt und Soldatinnen, die in Sloviansk Aufklärungsdrohnen über den russischen Linien fliegen. Sie sind freiwillig dort, wie viele der Generation Z, gezeichnet von 12 Jahren russischer Aggression und dem Wunsch nach Rache. Jaci Sobota hat die beiden jungen Frauen an der Front besucht.
2: Mit dem Auto geht es an den Stadtrand von Sloviansk. Hinter uns die Bauruine eines Einfamilienhauses, vor uns die Ebene. Wir blicken herab auf die Killzone. In der Garage stehen zwei grün bemalte Segelflieger, mit Flügeln aber ohne Cockpit. Dahinter ein großer aufgeklappter Koffer, in dem Bildschirme leuchten. Daneben zwei junge Frauen. Die Bodenstation zur Steuerung des Falken. Der Flieger ist eine Drohne. Sie wird zur Feindaufklärung eingesetzt, erklärt eine der Frauen. Mit den beiden Drohnen sind sie so etwas wie die Adleraugen ihrer Einheit. Ihre Rufnamen, die Heilige und Cobra. Auf dem Bildschirm im Koffer ist eine Satellitenkarte zu sehen. Das ist Feindesland. Wir suchen dort nach allem, was sich bewegt. Autos, Soldaten, Kanonen. Wir markieren es und es wird vernichtet. Die beiden 21-Jährigen tragen Hosen in Flecktarn. Die Heilige hat einen Totenkopf auf ihrem schwarzen T-Shirt. Gerade setzt Regen ein. Schlechtes Wetter zum Fliegen. Seit 4 Monaten leben sie in dieser Bauruine aus nacktem rotem Ziegel. Es ist ihre Position und sie verlassen sie nur selten. Wenn der Feind uns findet, dann schickt er eine Gleitbombe her und zerstört uns. Als Aufklärung sind wir ein Prioritätsziel für ihn. Dann bleibt hier nichts mehr übrig. Sagt Cobra. Beide sind freiwillig hier. Beide haben einen besonderen Vertrag für 18- bis 24-Jährige unterschrieben. Verpflichtend ist der Kriegsdienst nur für Männer ab 25 Jahren. Doch die Armee lockt auch Jüngere und Frauen mit viel Geld und einer begrenzten Dienstzeit. 1 Jahr für Infanteristen, 2 Jahre für Drohnenpiloten. Doch Geld und die begrenzte Dienstzeit ist den beiden nicht so wichtig, sagt die Heilige. Ich habe sehr viele meiner Freunde verloren, sehr nahe Menschen. Es tat sehr weh. Ich konnte einfach nicht die Augen davor verschließen. Sie war 7, als Russland die Krim annektierte und erstmals den Donbass angegriffen hat. Die ukrainischen Suma sind eine Kriegsgeneration. Als die beiden 17 waren, standen die russischen Panzer vor Kiew. Da wollte Kobra sich freiwillig zur Armee melden. Kind, geh nach Hause, haben sie ihr gesagt. Sie hat dann in einer Bar und einem Tattoo-Studio in Kiew gejobbt. Als im vergangenen Jahr der Vertrag für unter 25-Jährige eingeführt wurde, war das ihr Ticket in die Armee. Sonst hätten sie uns nicht genommen, weil wir junge Frauen sind, sagt Kobra. In der ukrainischen Armee gibt es mehr als 75.000 Frauen. Jeder 12. Soldat ist eine Frau. Nach den Zahlen des Generalstabs dienen rund 20.000 von ihnen auf Gefechtsstellungen. Wie etwa dieser hier. Der Krieg könnte noch lange dauern. Kobra und die Heilige wollen kämpfen, bis er zu Ende ist.
1: 21 Jahre sind sie alt, die Soldatinnen, die in Slowjansk eine Aufklärungsdrohne fliegen.
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1: So richtig sonnig ist es heute am ehesten noch im südlichen Baden-Württemberg. Ansonsten ziehen immer wieder Wolken über Baden-Württemberg und Rheinland-Pfalz. Manchmal sind die auch recht kompakt. Regnen tut's daraus allerdings nur selten. Die Temperaturen steigen bis 19 Grad im hohen Westerwald und sehr sommerliche 27 im Markgräfler Land. Der Wind weht meist nur schwach. Heute Nacht ist es dann zum Teil aufgelockert, teils aber auch stärker bewölkt. Die Temperaturen sinken auf 14 bis 9 Grad. Auch morgen im Süden viel Sonne, nach Norden zu mehr Wolken. Örtlich regnet es ein bisschen und der Wind wird wieder böiger. 20 bis 28 Grad werden es und am Freitag dann bei ganz ähnlicher Sonnen-Wolken-Verteilung sehr warm bis heiß.
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1: Wer hinter dem Anschlagsversuch auf ein Umspannwerk im Süden Brandenburgs steckt, ist weiter unklar. Innenminister Redmann forderte im Morgenmagazin von ARD und ZDF einen besseren Schutz der kritischen Infrastruktur des Landes. Am Hauptbahnhof in Augsburg ist es am Morgen zu einer Explosion gekommen. Nach Polizeiangaben haben zwei Menschen Knalltraumata erlitten. Wodurch oder durch wen die Explosion ausgelöst wurde, ist nicht klar. Bundesfinanzminister Klingbeil hat seine Pläne zur Reform der Einkommenssteuer erneut verteidigt. Im Deutschlandfunk sagte er, 10 Milliarden Euro Entlastung seien eine große Summe. Die Reform soll am Vormittag im Bundeskabinett verabschiedet werden. Der deutsche Tennisprofi Alexander Zverev hat bei den US Open die zweite Runde erreicht. Er setzte sich in 5 Sätzen gegen den Italiener Lorenzo Sonego durch.
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1: Betrügerische E-Mails, gefälschte SMS oder Anrufe von angeblichen Bankmitarbeitern. Die Methoden von Cyberkriminellen werden immer raffinierter und immer schwieriger zu durchschauen. Manchmal reicht ein unbedachter Klick und schon sind Geld oder persönliche Daten weg. Wie erkennt man solche Betrugsversuche rechtzeitig und was sollte man machen, wenn es dann doch schon passiert ist? Darüber spreche ich mit Saidi Sulilatu, Chefredakteur von Finanztipp. Phishing-Nachrichten per SMS oder WhatsApp, die sehen inzwischen oft täuschend echt aus. Was ist denn trotz allem das wichtigste Warnsignal?
4: Ja, das wichtigste Warnsignal ist nicht mehr, ob man dem Absender vertrauen kann oder ob die entsprechende Nachricht auch, was die Rechtschreibung angeht, gut ist. Denn das ist heutzutage mit künstlicher Intelligenz sehr leicht gut hinzukriegen. Diese Warnsignale funktionieren nicht mehr. Das kann täuschend echt aussehen. Ein wichtiges Warnsignal ist, dass es eine unerwartete Kontaktaufnahme ist und vor allen Dingen unter Zeitdruck. Also, dass man aufgefordert, unter hohem Zeitdruck jetzt unbedingt irgendwelche Daten preiszugeben, damit man wieder an sein Geld bekommt, damit ein Konto wieder freigeschaltet werden kann. Und typischerweise wird man auch erwischt in einer Situation, wo man vielleicht unter Druck steht, zum Beispiel, weil man gerade in den Flieger einsteigen will und sich denkt, oh Gott, jetzt komme ich da nicht mehr an mein Geld. Also da mit Ruhe und Bedacht zu reagieren und sich eben nicht unter Druck setzen zu lassen.
1: Nun empfiehlt Finanztipp aber auch die sogenannte Slam-Methode. Was ist das? Wie funktioniert die?
4: Ja, Slam, S-L-A-M, S, den Sender zu prüfen. Also kenne ich die Absenderadresse überhaupt? Ist die bekannt? Ist die echt? Dann unbedingt Links zu ignorieren, nicht einfach mal auf einen Link zu klicken, sondern die Webseite zum Beispiel dann selbst über den üblichen bekannten Weg, ich habe in aller Regel eine Kundenbeziehung zu dem jeweiligen Anbieter, aufzurufen. A, Anhänge zu meiden, also nicht Anhänge von Unbekannten zu öffnen, und B, die Meldung selber zu analysieren. Passt der Ton überhaupt zu der jeweiligen Person, gerade wenn das auch heute mittels KI vielleicht das eigene Kind sein sollte oder sowas, und der Text zur Situation, und dann kann man auch nachfragen, anstatt einfach auf die Nachricht zu reagieren.
1: Das klingt schon ziemlich gut. Jetzt kombinieren Betrüger inzwischen aber oft Phishing-Nachrichten mit einem anschließenden Anruf. Wie kann man sich gegen solche Maschen schützen, beziehungsweise verstärken die tatsächlich die Gefahr, dass man dann eben doch reinfällt?
4: Ja, also solche Anrufe können auch mittlerweile täuschend echt wirken. Ja, die Betrüger sind da auch gerade auch durch künstliche Intelligenz mittlerweile absolut in der Lage, das täuschend echt wie die entsprechende Bank oder der Kreditkartenherausgeber oder ähnliches aussehen zu lassen. Manchmal kriegt man auch eine SMS oder Mail und wird zu einem Anruf aufgefordert, um da auf einen Link zu klicken. Und ja, auf solche SMS oder Mails zunächst mal nicht direkt reagieren, vor allem nicht über den entsprechenden Link, sondern wenn ich schon nachfragen will, dann aus eigenem Antrieb nachzufragen bei dem jeweiligen Anbieter. Ich kann auch bei einem entsprechenden Anruf ja mal fragen. Ich möchte mich gerne vergewissern, das werden Sie sicherlich verstehen, liebe Anbieter, dass ich mich hier absichern muss. Wo soll ich mich denn melden? Und dann sind mal oft doch in vielen Fällen die entsprechenden Betrüger schon am Ende ihrer Weisheit. Und man kann sich auch die Telefonnummer des fremden Anrufers notieren und dann auch sofort blockieren.
1: Selbst bei aller Vorsicht, es passiert ja trotzdem. Man weiß im Grunde mehr oder weniger, was man machen soll und was nicht. Aber wenn man dann doch mal auf einen Betrug reingefallen ist und Geld beispielsweise überwiesen wurde, kann man an sein Geld wieder rankommen? Und wenn ja, wie?
4: Sehr wichtig ist hier zu wissen, wie ist das Geld von meinem Konto abgeflossen. Wenn es über ein Lastschriftverfahren zum Beispiel passiert ist, dann kann ich die entsprechende Lastschrift zurückgehen lassen. Wenn von der Kreditkarte unautorisiert was abgebucht worden ist, dann kann ich sogenanntes Chargeback-Verfahren über meine Bank anstoßen, das Geld eventuell zurückholen. Wenn es tatsächlich überwiesen wurde, dann ist es schon kritischer. Dann ist zunächst mal sehr wichtig, die entsprechende App und die Webseite dort das Passwort zu ändern und auch vor allen Dingen mein Online-Banking und die dazugehörigen Karten bei der Bank über den Sperrnotruf 116 sperren lassen. Das geht telefonisch am schnellsten. Und ja, dann zur Polizei zu gehen, Anzeige erstatten. Das kann man mittlerweile auch online machen. Und das eben sagen, dass das Geld ohne Autorisierung vom Konto abgebucht worden ist. Und auch der Bank das melden, dass dort Strafanzeige gestellt wird.
1: Gerade beim Online-Banking ist man echt ganz schnell ziemlich verzweifelt, wenn was passiert. Was sind denn so 3 Ihrer wichtigsten Regeln, die jeder beachten sollte?
4: Ja, zunächst mal, wenn ich das über das Smartphone mache, das Smartphone mit einem ordentlichen Passwort oder auch mit einem anderen Sicherheitsmechanismus zu schützen, dann natürlich TAN, PIN, Zugangsdaten und entsprechende 2-Faktor-Authentifizierungen niemals weiterzugehen und schon gar nicht auch Aufforderungen, auch nicht, vor allen Dingen nicht, natürlich nicht telefonisch. Entsprechende Apps nur aus sicheren Quellen herunterzuladen, also über den jeweiligen App Store und nicht über eine dubiose Webseite. Und dann vielleicht noch ein Detail tatsächlich, wenn ich das Smartphone mache, das nicht in einem öffentlichen WLAN zu machen, sondern grundsätzlich über das Mobilfunknetz, denn tatsächlich kann ich theoretisch auch über ein öffentliches WLAN ausspionieren.
1: Wenn die Betrüger immer besser werden. Informationen und Einschätzungen waren das von Saidi Sulilatu, Chefredakteur von Finanztipp.
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1: US Open. Im Tennis steht der deutsche Alexander Zverev in Runde 2. Er gilt als Topfavorit des Turniers, hat aber ein Debakel zum Auftakt gegen den italienischen Außenseiter Lorenzo Sonego nur knapp verhindert. Tim Brockmeier berichtet aus New York.
7: Hauptsache gewonnen, und zwar ganz egal wie, wird sich Alexander Zverev nach der Partie gedacht haben. Der Deutsche, bei den US Open top gesetzt, lieferte nämlich eine mehr als durchwachsene Leistung ab. Haderte oft mit seinem Spiel, spielte zu passiv, zeigt auch immer wieder eine bedenkliche Körpersprache. Weil er dann aber am Ende gerade noch so oft genug einigermaßen gutes Tennis auspackte, reichte es für einen knappen 5-Satz-Sieg gegen den Weltranglisten 89. Sonego, der am Ende auch mit körperlichen Problemen zu kämpfen hatte. Zweite Runde also für Alexander Zverev, der für diese noch sehr viel Steigerungspotenzial hat. Schon sehr gutes Niveau zeigten dagegen Eva Lüß und Jan-Lennard Struff in ihren Matches. Souveräne Erstrundensiege für beide. Die junge Ella Seidel dagegen zahlte Lehrgeld, verlor in 2 glatten Sätzen. Tatjana Maria und Daniel Altmaier mussten sich einem unbezwingbaren Gegner geschlagen geben, dem Regen in New York. Marias Match gegen die Lettin Ostapenko musste beim Stande von 1:1 Sätzen unterbrochen werden und wurde auf den New Yorker Mittwoch verschoben. Altmaier kam wegen des Regens gar nicht erst auf den Platz. Sein Erstrundenmatch dann ebenfalls erst am Mittwoch in New York.
1: Vom Tennis zum Fußball und dem FIFA-Präsidenten Gianni Infantino. Seit er versucht hat, Teile der FIFA zu verkaufen an einen Investor, wird der Weltfußballverband von seiner tiefsten Krise seit Jahren durchgeschüttelt. Am 18. März will sich Infantino nochmal zum FIFA-Präsidenten wählen lassen, aber der Gegenwind ist massiv, vor allem aus der UEFA. Mit Bundesliga-Präsident Hans-Joachim Watzke ist ein deutscher Funktionär als Vizepräsident der UEFA ganz nah dran. Matthias Friebe hat ihn getroffen.
8: Es geht nur ohne Gianni Infantino weiter. Das ist für die UEFA und auch für Vizepräsident Hans-Joachim Watzke klar.
9: Eigentlich wäre dem Fußball sehr stark gedient, wenn Gianni Infantino zurückzieht, um dem Fußball nicht so eine Reißprobe auszusetzen.
8: Dass Infantino, der bisher keine Anstalten macht, zurückzutreten, zu dieser Erkenntnis kommt, hält Watzke zumindest für denkbar, wie er im Deutschlandfunk Sportgespräch sagte. Wenn Infantino aber nicht aufgeben will, wird es zu einem Wahlkampf kommen bis zum 18. März. Die UEFA will einen Gegenkandidaten nominieren, noch ist aber nicht klar, wer antritt. Vielleicht gibt es aber auch noch ein anderes Szenario.
9: Das kommt darauf an, was sich bis März noch tut. Auch in der Aufarbeitung der Dinge. Das ist die entscheidende Frage.
8: Die UEFA hat Strafanzeige gestellt und setzt auch auf eine juristische Überprüfung der eigenmächtigen Verkaufspläne Infantinos. Deshalb will der Europäische Verband jetzt erst einmal alle Papiere sehen, die es zu diesem Deal gibt.
9: Wir wollen jetzt einfach mal sehen, was ist da drin gewesen, wie ist das zustande gekommen. Das werden wir sicherlich innerhalb der nächsten 8 bis 10 Tage vielleicht bekommen. Und da muss man daraus die nächsten Ableitungen treffen.
8: Das Vertrauen in die Amtsführung von Gianni Infantino ist aber so tief zerstört, dass ein Neuanfang mit ihm undenkbar scheint.
9: Du kannst doch nicht als FIFA-Präsident so ein Ding ganz alleine machen. Du musst doch, deine Mitarbeiter wissen nichts. Was aber viel wichtiger noch ist, das FIFA-Council weiß nichts. Deine Stellvertreter, die stellvertretenden FIFA-Präsidenten wissen von gar nichts. Das ist nicht möglich.
8: Ungewohnt scharf reagierte die UEFA, als die Verkaufspläne öffentlich wurden. Man entzog Infantino das Vertrauen, kündigte einen Boykott aller FIFA-Turniere an und versammelte so auch viele Länder aus Asien und Nordamerika hinter sich.
9: Das Erste und Wichtigste war uns, eine glasklare und nicht verhandelbare schriftliche Aussage der FIFA zu kriegen, dass dieses Ding nicht nur tot ist, sondern dass auch niemand versucht, das wieder zum Leben zu erwecken.
8: Weil es diese Zusage inzwischen gibt, ist der Boykott wieder abgesagt worden, was aber nichts daran ändert, dass man grundsätzlich einen Neuanfang an der FIFA-Spitze will. Watzke findet nicht nur das Vorgehen Infantinos katastrophal, sondern auch den Deal an sich.
9: Wofür braucht man dafür einen Investor? Völliger Quatsch.
8: Sagt Watzke, der als Präsident der Bundesliga vor einiger Zeit selbst in einem Investorenprozess stand, der aber mehrheitlich abgelehnt wurde.
9: Die FIFA hat riesige Liquiditätsrücklagen und die WM ist ein Selbstläufer. Das ist einer der wenigen Selbstläufer auf dieser Welt. Wenn da ein Investor rein will, dann will er sich nur selbst die Taschen voll machen.
8: Angezählt war FIFA-Chef Infantino schon während der WM, weil der Weltverband nach Intervention von Donald Trump die rote Karte für US-Stürmer Balogun zurücknahm.
9: Balogun hat ihm schon massiv geschadet. Vielleicht nicht so in der Öffentlichkeit nur, aber auch intern.
8: Infantino sei seit dieser ersten Geschichte, wie Watzke sie heute nennt, innerhalb der Fußballwelt schon nicht mehr so unumstritten gewesen.
9: Ich hätte das auch nicht für möglich gehalten. Also ich hatte mit Infantino bisher immer ein belastbares Arbeitsverhältnis, aber in dieser Krassheit, was da passiert ist, war für mich persönlich auch ein extremer Schock.
8: Und als dann noch die Verkaufspläne dazu kamen, kurz nach der WM, die zweite Sache, sagt Watzke.
9: Diese beiden Dinge zusammen, ja gut, die haben das Ganze natürlich dann auch zum Explodieren gebracht, klar.
8: Eine solche Opposition hat Infantino in den 10 Jahren seiner Amtszeit noch nicht erlebt. Trotzdem glaubt er weiter an seine Wiederwahl. Sollte es dazu wirklich kommen, gibt es, so kündigt Watzke an, keinen erneuten Boykott.
9: Unsere Boykottdrohung war eine sachliche, keine persönliche.
8: Doch ob es überhaupt zu einer Wahl kommt oder nicht, darüber dürften auch die Ermittler mitentscheiden.
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1: Mit Petra Waldvogel. Mehr netto vom Brutto hat die Bundesregierung den Bürgern versprochen. Unter anderem. Die Steuerreform ist nur ein Teil des großen Reformpakets, aber einer, der vielen wichtig ist. Milliardenschwere Entlastungen soll es geben. Nicht für alle, aber für alle, die sie am notwendigsten brauchen. So jedenfalls der Entwurf, den das Bundeskabinett heute auf den Weg bringen will. Klingt ja erstmal gut, aber was wirklich drin und dran ist, dazu mehr nach den Nachrichten um 9:30. Das Wetter in Baden-Württemberg und Rheinland-Pfalz: teilweise sonnig, teils sehr dichte Wolken. Höchstens 19 bis 27 Grad werden es, je nachdem, wo und wie lange die Sonne scheint. In der Nacht wird's frisch.
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10: Um 9.30 Uhr mit Younes Nam. Der Hauptbahnhof von Augsburg ist zurzeit komplett gesperrt. Der Zugverkehr wurde nach Angaben der Polizei eingestellt. Am Morgen war es im Bereich des Hauptbahnhofs zu einer Explosion gekommen. Aus Augsburg berichtet Christian Michael Hammer.
11: Die Explosion ereignete sich in einem Gebäudedurchgang nahe des Bahnhofs. Nach Angaben der Polizei wurden zwei Menschen leicht verletzt. Sie erlitten vor allem Knalltraumata durch die Detonation. Durch die Druckwelle wurden zudem mehrere Fenster beschädigt. Im Zuge des Einsatzes fand die Polizei in der Nähe einen weiteren verdächtigen Gegenstand. Dieser wurde abgesichert und wird nun untersucht. Ob von ihm eine Gefahr ausgeht, ist derzeit unklar. Der Bereich rund um den Hauptbahnhof bleibt weiträumig abgesperrt. Für Reisende und Pendler kommt es zu erheblichen Einschränkungen im Straßenverkehr sowie im öffentlichen Nahverkehr. Züge von und nach Augsburg dürfen nicht mehr weiterfahren.
10: Wer hinter dem Anschlagsversuch auf ein Umspannwerk im Süden Brandenburgs steckt, ist weiter unklar. Zu den möglichen Tätern könne man noch nicht sagen, erklärte der Innenminister von Brandenburg, Redmann, im Morgenmagazin von ARD und ZDF. Ein Ziel des Anschlags könne gewesen sein, die Stromversorgung in Deutschland zu destabilisieren. Der CDU-Politiker forderte einen besseren Schutz der kritischen Infrastruktur des Landes.
12: Wir sind in all diesen Bereichen zu gefährdet. Wir sichern diese Bereiche nicht ausreichend, weil wir sie in einer Zeit errichtet wurden, in der es eine andere Bedrohungslage gab. Und wir müssen hier schnell nachrüsten. Wir müssen schnell dafür sorgen, dass die Betreiber ihre eigenen Einrichtungen besser sichern können, auch mit Befugnissen, die gegenwärtig nur die Polizei hat. Was ich damit meine, ist die Befugnis, beispielsweise Drohnen abwehren zu können, die Befugnis, auch intelligente Videoüberwachung einsetzen zu können. Man kann nicht neben jeden Hochspannungsmasten einen Polizisten stellen.
10: Innenminister Redmann sagte weiter, mit Hilfe intelligenter Videoüberwachung wäre man möglicherweise auf verdächtige Aktivitäten aufmerksam geworden. Auch in Nordrhein-Westfalen hat es offenbar einen Anschlag auf die Stromversorgung gegeben. Bei einem Umspannwerk in Bergheim seien am Abend nach einem Kurzschluss mehrere Leitungen ausgefallen. Ein Polizeisprecher sagte, man gehe nicht von einem technischen Defekt, sondern von einer vorsätzlichen Tat aus. Russlands Präsident Putin hat die deutschen Sanktionen gegen sein Land als schweren Fehler bezeichnet. Die bisher vorgelegten Beweise seien gefälscht, so Putin. Die Bundesregierung hatte gestern Russland für den versuchten Drohnenanschlag am Flughafen Leipzig-Halle verantwortlich gemacht und mehrere Strafmaßnahmen angekündigt. Darunter die Ausweisung zahlreicher Diplomaten und die Schließung des russischen Hauses in Berlin. Heute wollen sich auch die EU-Außenminister mit dem Thema beschäftigen. Bundesfinanzminister Klingbeil hat seine Pläne zur Reform der Einkommenssteuer erneut verteidigt. Im Deutschlandfunk sagte er, 10 Milliarden Euro Entlastung seien eine große Summe. Es sei kein Geheimnis, dass er sich habe mehr vorstellen können, so der SPD-Co-Vorsitzende. Doch eine weiterreichende Gegenfinanzierung über die Reichen- oder Erbschaftssteuer seien mit der Union nicht möglich gewesen. Die Reform soll am Vormittag im Bundeskabinett verabschiedet werden. Das Oberlandesgericht Düsseldorf verhandelt heute eine Klage des Weltkonzerns Samsung gegen die Stadt Datteln. Die Stadt wollte für ihre Schulen neue iPads nachbestellen, weil die bisherigen veraltet waren. Datteln wollte dem bisherigen Betriebssystem treu bleiben, um doppelte Wartungskosten zu vermeiden. Samsung verlangt aber, dass bei der Ausschreibung kein Hersteller bevorzugt werden darf. Das Urteil könnte grundsätzliche Auswirkungen auf die Beschaffung von Technik an Schulen und Behörden haben. Nach dem Felssturz an der Lorelei ist die Bundesstraße 42 zwischen St. Goarshausen und Kaub wieder einspurig freigegeben worden. Das hat der Landesbetrieb Mobilität mitgeteilt. Zum Schutz wurden Steinschlagschutzzäune unterhalb des Lorelei-Felsens aufgebaut. Der deutsche Tennisprofi Alexander Zverev hat bei den US Open die zweite Runde erreicht. Er setzte sich in 5 Sätzen gegen den Italiener Lorenzo Sonego durch. Das hart umkämpfte Erstrundenmatch dauerte fast 5 Stunden. Es sei ein unglaublicher Kampf gewesen, sagte der French Open-Sieger Zverev anschließend. SWR Nachrichten, Redaktion Peter Mühlfeit.
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1: Mit Petra Waldvogel. Die Bundesregierung will in diesem Herbst eine Reihe von Reformen vorantreiben, auch um aus dem Umfragetief rauszukommen. Die dicksten Brocken sind wohl die geplanten Gesetzespakete zu Rente und Pflege, aber auch die Pläne zur Einkommenssteuer verbindet die Bundesregierung mit großen Erwartungen. Sie verspricht milliardenschwere Entlastungen und setzt auf einen positiven Effekt fürs Wirtschaftswachstum. Heute will das Bundeskabinett die Pläne für eine Steuerreform auf den Weg bringen. Aus Berlin berichtet Mario Kubina.
13: Von den schwarz-roten Steuerplänen sollen vor allem Menschen mit kleinen und mittleren Einkommen profitieren. SPD-Finanzminister Lars Klingbeil.
14: Wir wollen, dass Familien entlastet werden. Deswegen sieht der Gesetzentwurf vor, dass Familien mit zwei Kindern um etwa 600 Euro im Jahr entlastet werden. Das sollte niemand kleinreden.
13: Insgesamt sollen Entlastungen von rund 10 Milliarden Euro zusammenkommen. Geplant ist zum Beispiel, den Grundfreibetrag zu erhöhen, also die Grenze, ab der überhaupt Einkommensteuer erhoben wird. Weitere Punkte: mehr Kindergeld und weniger Steuer auf Sonn- und Feiertagszuschläge. Der Koalitionspartner steht im Grundsatz hinter den Plänen. Das macht Fritz Günzler deutlich, der finanzpolitische Sprecher der CDU-CSU-Fraktion im Bundestag. Im Interview mit dem ARD-Hauptstadtstudio spricht er von erheblichen Entlastungen.
15: Mehr geht immer, aber ich glaube schon, das ist ein gutes Signal.
13: Aber auch die Union hatte sich eigentlich mehr erhofft. Stichwort kalte Progression. Damit ist der Effekt gemeint, dass jemand mehr Gehalt bekommt und deshalb mehr Einkommensteuer zahlen muss, auch dann, wenn die Inflation das Gehaltsplus auffrisst. In den letzten Jahren wurde das meist vollständig ausgeglichen. Jetzt fehlt dafür aber das Geld, heißt es von der Regierung. Der CDU-Politiker Günzler will nachbessern.
15: Wir werden uns anschauen müssen, was auf der Ausgabenseite noch geht. Wir haben einen Rekordhaushalt mit Rekordausgaben. Die Dinge werden wir uns im parlamentarischen Verfahren sehr genau ansehen und gucken, ob wir dort Spielräume finden.
13: Deutliche Kritik an den Steuerplänen von Klingbeil kommt von Teilen der Opposition. Aus Sicht der Grünen verfehlt Schwarz-Rot das Ziel, vor allem etwas für Menschen mit wenig Geld zu tun.
16: Das große Problem ist, dass untere Einkommen, die ja auch gerade Lars Klingbeil immer entlasten will, durch die Steuer gar nicht oder kaum nur entlastet werden können. Und da schlagen halt die Sozialversicherungen wie Krankenversicherung zu Buche und da müsste man eigentlich ran,
13: sagt die Finanzpolitikerin Katharina Beck. Sie bezieht sich darauf, dass Menschen mit wenig Einkommen bei der Steuer durch den Grundfreibetrag geschont werden, aber eben nicht, wenn es um Sozialbeiträge geht. Darauf weist auch Tobias Henze vom arbeitgebernahen Institut der deutschen Wirtschaft hin. Und darauf,
17: dass die Beiträge eher steigen als sinken.
13: Und auch wenn man nur die Änderungen bei der Steuer betrachtet, sieht der Finanzwissenschaftler Probleme.
18: Der Plan der Bundesregierung bedeutet unterm Strich eine Steuererhöhung für die allermeisten Einkommenssteuerzahler, denn die kalte Progression wird nicht ausgeglichen. Gemessen an der Kaufkraft zahlen die Menschen daher in Zukunft mehr Steuern als bisher.
13: Hinzu kommt, den geplanten Entlastungen stehen Maßnahmen zur Gegenfinanzierung gegenüber. Spitzenverdiener sollen stärker besteuert werden und Handwerkerleistungen nicht mehr im bisherigen Umfang absetzbar sein.
1: Das Motto ist eben einfach mal machen, statt nur meckern. Auch das kann das Land voranbringen. Und damit sind wir nicht nur bei der Bundesregierung, sondern auch beim Ehrenamt. Selbstverständlich haben viele Vereine Nachwuchssorgen. Aber es gibt auch Beispiele, wo es richtig gut läuft. Zum Beispiel im Hochschwarzwald beim Musikverein Waldau. In dem 400-Seelendorf bei Titisee-Neustadt läuft es sogar vorbildlich. Jeder achte Bewohner der Gemeinde musiziert im Verein. Das schafft Gemeinschaft. Die Kollegen aus unserer Redaktion Landespolitik Baden-Württemberg sind mit ihrer Sommerserie überall dort unterwegs, wo Menschen das Land zusammenhalten. Nicole Freiler und ihres Volk waren bei dieser Blaskapelle.
19: Sommerfest beim Musikverein in Waldau. Beim Aufbau packen alle mit an, tragen gemeinsam Stühle, Bierbänke, Mikrofone und ein Schlagzeug auf den Platz vor dem Gemeindehaus. Hier geht's um viel mehr als nur um Musik. Es geht um Gemeinschaft und Zusammenhalt. Man legt Wert auf Tradition, aber nicht nur. Marc Spiegelhalter, 23 Jahre alt, ist Chef des Vereins.
20: Wir interpretieren das nicht so, dass man einfach so weitermacht, wie es schon immer war, sondern einfach ja, vorangeht, das, was man aufgebaut hat, nimmt und ein eigenes Spin draus macht und seinen eigenen Stempel aufdrückt.
19: Ein Verein mit 126-jähriger Geschichte. Aber das Durchschnittsalter liegt hier unter 31. Zum Erfolgsrezept gehört das junge Führungsteam.
20: Ich bin da keine Ausnahme. Das hat bei uns auch eine lange Geschichte und Tradition, dass man jung in Verantwortung kommt.
19: Sie haben genügend Nachwuchs. Gemeinsam mit Nachbarorten machen sie Jugendarbeit in einer sogenannten Bläserklasse. Termine organisieren sie online und posten Neuigkeiten auf Social Media. Zum Sommerfest versammelt sich die Gemeinde bei Bratwurst und Getränken. Musikverein, das ist für sie wie Familie, findet auch Schlagzeuger Franz Beha.
0: Es macht Spaß miteinander und dann halt die verschiedenen Altersgruppen. Die Jungen, wir sind ja von 12, 13, 14, 15 bis 70, 75 sind nur ein Haufen im Prinzip. Und ja, das funktioniert gut.
19: Und das Musizieren ist nicht immer das Wichtigste, wenn man fest wird, Clemens Ketterer glauben darf.
21: Das ist eigentlich immer ein Gaudi, da ist einfach was geboten. Und man merkt auch, dass die Jugend auch brennt für das. Ja, Blasmusik ist für das so im Kommen.
19: So rund wie hier im 400-Seelendorf Waldau läuft's nicht überall. Viele der 86.000 Vereine im Land beklagen vor allem Bürokratie und Nachwuchsmangel. Ja, es gäbe schon Dinge, die manchmal nerven, meint Marc Spiegelhalter. Er wünscht sich von der zuständigen Ministerin Marion Gentges mehr Zutrauen in die Vorstände.
20: Deswegen würde ich mir wünschen, dass Frau Gentges einfach ja, den Leuten vertraut und vielleicht auch ein Stück weit in die Verwaltung zurückspielt, dass die Leute vor Ort schon ganz gut Bescheid wissen, was sie machen und was nicht.
19: Die Heimatministerin von der CDU verspricht mehr Unterstützung für Vereine und beteuert:
22: Auf dieses Vertrauen dürfen sich die Engagierten auch verlassen. Deshalb schauen wir auch genau, wo können wir unterstützen, wo können wir Hürden absenken.
19: Die Ministerin weiß, was sie am Ehrenamt hat. In Waldau hält die Musik alt und jung zusammen.
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1: Und damit sind wir schon in Venedig. Dort beginnen heute Abend die Filmfestspiele und zwar mit der Ehrung des Hollywood-Stars George Clooney. Er kriegt den Goldenen Löwen für sein Lebenswerk und die Filmfans am roten Teppich damit gleich zum Festivalauftakt einen ganz großen zu sehen. Unsere Korrespondentin Lisa Weiß hat dort am Lido einen besonders ausdauernden Fan getroffen.
27: Noch ist es vergleichsweise ruhig am Lido, noch ist das Filmfest nicht offiziell eröffnet. Aber einer wartet schon seit Tagen vor dem roten Teppich. Matteo Amistar, 25 Jahre alt, aus Padua. Er hat ein Zelt aufgebaut, direkt an der Absperrung, hat Essen, Getränke, einen Sonnenschirm und einen Mini-Ventilator dabei. Sein Ziel? Die Stars sehen, Autogramme ergattern. Schon zum 5. Mal in Folge zeltet er am roten Teppich. Und diesmal geht es ihm vor allem um einen. George Clooney. Ich habe es nicht geschafft, ihn letztes Jahr zu sehen. Der Tag war verflucht, es hat geregnet. Ich habe mich nicht gut gefühlt und bin gegangen und habe ihn verpasst. Dieses Jahr ist das Wetter wunderschön, deshalb hoffe ich, dass er stehen bleibt und Autogramme gibt und man Fotos machen kann. Matteo Amistar opfert 2 Wochen seines Jahresurlaubs für das Festival. Schläft die meiste Zeit auf dem Boden, um seinen Platz direkt am roten Teppich nicht zu verlieren. Aber für ihn lohnt sich der Aufwand. Wenn die Schauspieler nah an dir vorbeigehen, wirst du emotional. Es sind die Schauspieler der Filme, die du vielleicht als Kind gesehen hast, als Erwachsener. Wenn die Schauspieler hier vorbeikommen, schreit man jedes Jahr wie ein Verrückter. Man schubst sich gegenseitig, weil jeder ein Foto will oder ein Autogramm von irgendjemandem. Ein paar Schritte weiter stehen schon Kamerateams und Fotografen verschiedener Medien auf einer Brücke beim Anlegeplatz der Boote. Auch sie wollen Bilder von den Stars. Gerade müssen sie sich noch mit dem Festivaldirektor zufrieden geben.
28: Alberto, siamo qua su!
27: Alberto Barbera habe als Festivaldirektor das kriselnde Filmfest wieder groß gemacht, habe Hollywood wieder an den Lido gelockt, heißt es immer wieder. Auch wenn in diesem Jahr Hollywood-Produktionen im Wettbewerb gar nicht so stark vertreten sind, das gibt auch Barbera zu. Das Problem ist Hollywood, das einen schwierigen Moment durchmacht. Die Studios definieren gerade die Produktionsrichtlinien neu. Sie versuchen, Spielräume auszuloten, deren Ergebnis noch nicht absehbar ist. Die großen Studios, die klassischen Hollywood-Studios, sind nicht mehr das, was sie einmal waren. Eröffnungsfilm ist diesmal Inc. von Danny Boyle. Der Regisseur erzählt darin den Aufstieg der britischen Boulevardzeitung Sun.
1: Venedig lockt nicht nur mit Stars.
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1: Ziemlich viele Wolken ziehen immer wieder über Rheinland-Pfalz und Baden-Württemberg, aber manchmal sind die Wolken recht kompakt, manchmal aber auch nicht. Regnen tut es allerdings nur sehr selten. Am sonnigsten ist es im südlichen Baden-Württemberg. Dort wird es auch am wärmsten mit 27 Grad im Markgräfler Land zum Beispiel. 19 dagegen werden es nur im hohen Westerwald. Heute Nacht dann zum Teil aufgelockert, teilweise stark bewölkt. Die Temperaturen sinken auf frische 14 bis 9 Grad. Und auch morgen im Süden häufig Sonne, nach Norden zu mehr Wolken. Örtlich regnet es auch ein bisschen, der Wind wird böiger. Aber es ist warm, 20 bis 28 Grad. Und am Freitag bei ähnlicher Sonne-Wolkenverteilung wird sogar sehr warm bis heiß.
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1: Wer hinter dem Anschlagsversuch auf ein Umspannwerk im Süden Brandenburgs steckt, ist weiter unklar. Innenminister Redmann forderte im Morgenmagazin von ARD und ZDF einen besseren Schutz der kritischen Infrastruktur des Landes. Am Hauptbahnhof in Augsburg ist es am Morgen zu einer Explosion gekommen. Nach Polizeiangaben haben zwei Menschen Knalltraumata erlitten. Wodurch oder durch wen die Explosion ausgelöst wurde, ist nicht klar. Bundesfinanzminister Klingbeil hat seine Pläne zur Reform der Einkommensteuer erneut verteidigt. Im Deutschlandfunk sagte er, 10 Milliarden Euro Entlastung seien eine große Summe. Die Reform soll am Vormittag im Bundeskabinett verabschiedet werden. Das Gericht der Europäischen Union in Luxemburg entscheidet heute über eine Klimaklage gegen die EU-Kommission. Zwei internationale Umweltorganisationen wollen strengere Obergrenzen für den CO2-Ausstoß der Mitgliedstaaten bis 2030. Die Kommission hatte einen entsprechenden Antrag zurückgewiesen. Der deutsche Tennisprofi Alexander Zverev hat bei den US Open die zweite Runde erreicht. Er setzte sich in 5 Sätzen gegen den Italiener Lorenzo Sonego durch.
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1: Eine Bibliothek, in der schon Johann Wolfgang von Goethe in seiner Freizeit geschmökert hat, die braucht sich um Berühmtheit, weiß Gott, nicht zu sorgen. Und da der Geheimrat mit Schreiben, Zeichnen und Malen, Forschen, Reisen und Politik noch nicht ganz ausgefüllt war, hat er kurzerhand auch die Leitung der Bibliothek übernommen. 1797 war das und Goethe blieb für ganze 35 Jahre bis zu seinem Tod. Doch die berühmte Bibliothek mit dem noch berühmteren Chef wurde viel später noch berühmter, wenn auch unter tragischen Umständen. Am 2. September 2004, heute vor 22 Jahren, brach in der Anna-Amalia-Bibliothek in Weimar ein Brand aus. Das SWR-Zeitwort von Ruth Jacobi.
2: Es war ein Anruf, der seine schlimmsten Befürchtungen wahr werden ließ. Am 2. September 2004. Bereits in den 1990er Jahren hatte Michael Knoche, Direktor der Anna-Amalia-Bibliothek, immer wieder auf den schlechten Zustand seines Hauses hingewiesen, auf die über Putz verlaufenden Leitungen, überhaupt auf die mangelnden Sicherheitsstandards. Und nun, abends um 20.25 Uhr, das.
4: Herr Direktor, die Bibliothek brennt. Wollen Sie kommen?
2: Was für eine Frage. Der Mitarbeiter am anderen Ende der Leitung stand offenbar unter Schock. Kurze Zeit später ist Knoche vor Ort, organisiert eine Menschenkette aus Kollegen und Weimarer Bürgern, um aus der brennenden Bibliothek zu retten, was zu retten ist. Einzeln werden die kostbaren Bücher geborgen und von Hand zu Hand weitergereicht. Doch dann sperrt die Feuerwehr das Gebäude. Niemand darf es mehr betreten. Und Michael Knoche wird, ohne es zu wollen, zum Helden. Er setzt sich über das Verbot hinweg und geht noch einmal in seine Bibliothek.
5: In dieser Phase war es eigentlich nicht sehr viel gefährlicher als eine Stunde vorher oder zwei Stunden nachher. Aber es war der Moment, wo die Feuerwehr gesagt hatte, das Haus droht einzustürzen. Keiner darf mehr dieses Gebäude betreten. Und da bin ich mit einem Feuerwehrmann noch einmal reingegangen und habe die Lutherbibel dann rausgeholt.
2: Nach einer durchwachten und durchgearbeiteten Nacht bekommt Michael Knoche erst einmal Besuch von der Kriminalpolizei. War es Brandstiftung? Wenn ja, wer kommt in Frage? Auch der Direktor wird penibel vernommen. 5 lange Jahre später dann der Befund des LKA, der niemanden überrascht. Ein Schwelbrand im Dachgeschoss. Eine defekte Leitung war die Brandursache. Also hatte der Schriftsteller Martin Mosebach nicht ganz unrecht. Er sorgte seinerzeit für Aufregung mit der Behauptung, die Bibliothek habe sich selbst entzündet, wegen Vernachlässigung durch die Öffentlichkeit. Davon kann nach dem Brand keine Rede mehr sein. Eine ungeheure und völlig unerwartete Spendenbereitschaft setzt ein. Benötigt werden 68 Millionen Euro.
5: Vielleicht hatte diese ganze Spendenbereitschaft auch ein rebellisches Element oder ein Element des schlechten Gewissens in sich. Insofern, als man vielleicht bemerkt hat, dass in den Jahren, Jahrzehnten zuvor für die kulturelle Überlieferung zu wenig getan wurde.
2: Die Presse berichtet weltweit. Bibliotheken schicken von überall her verzichtbare Zweitexemplare, um die durch Feuer und auch Löschwasser vernichteten 50.000 Bände zu ersetzen. Die Taz findet das lächerlich und kommentiert, man solle aufhören, die, Zitat, Altpapiertonne Anna Amalia zu beweinen. Fast alle Medien sehen das anders. Die Methode der Buchgefriertrocknung ist in aller Munde. Man redet darüber, als wär's Pulverkaffee. Schlagersänger sowie Altbundeskanzler Helmut Schmidt sammeln Geld für den Wiederaufbau der zerstörten Rokoko-Bibliothek. Eine Prinzessin interessiert sich. Weimarer Schüler musizieren in der Fußgängerzone und spenden ihre Münzen. Die Müllwerker von Sondershausen geben Geld. Selbiges tun auch die Insassen der Haftanstalt von Hohenleuben. Und Schiller muss ran.
6: Wohltätig ist des Feuers Macht.
2: Wenn sie der Mensch bezähmt. Unter diesem Motto aus Schillers Glocke läuft die Spendenkampagne. Und Schiller behält recht, natürlich. Aus der Katastrophe erwächst Gutes. Der menschliche Faktor macht's möglich. Die Anna-Amalia-Bibliothek wird bereits im Herbst 2007, gut 3 Jahre nach dem fatalen Brand, wieder eröffnet. Sie strahlt schöner denn je, unweit und an die Anna-Amalia angeschlossen. Ein hochmodernes, ästhetisch höchst gelungenes Studienzentrum, der Traum eines jeden Bibliothekars. Ein Weltenbrand, so der Dichter Durst Grünbein, ein Weltenbrand mit einem doch ganz glücklichen Ausgang.
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1: Die Gedanken mit Tobias Weimer von der Evangelischen Kirche.
7: Ziemlich genau ein Jahr ist es her. Da hat der Rheinland-Pfälzische Landtag ein neues Bestattungsrecht beschlossen. Damit hat er die sogenannte Friedhofspflicht gelockert. Auf schriftlichen Wunsch der Verstorbenen wird deren Asche in einer Urne an eine dafür bestimmte Person übergeben. Die Urne muss dann nicht mehr auf dem Friedhof beigesetzt werden. Ich finde, das klingt im ersten Moment gut und stimmig. Zum Beispiel bei Paaren, die schon lange zusammen sind. Da kann die Urne beim langjährigen Partner bleiben. Näher beieinander bleiben geht nicht. Ein Moment weiter gedacht, da wird es für mich dann aber weniger stimmig. Denn wenn bisher ein Mensch im Kreis der Angehörigen bestattet wurde, dann war das Grab ein öffentlicher Ort. Weil Friedhöfe öffentliche Orte sind. Zu den Öffnungszeiten darf da zum Grab gehen, wer möchte. Ein öffentlicher Ort ist die letzte Ruhestätte im Garten oder auf dem Kamin nicht. Hier kann nicht die ehemalige Nachbarin zum Andenken an die Freundin zum Grab kommen. Oder der Sohn, der sich mit dem Vater zerstritten hatte, kann nicht einfach zum Grab der Mutter. Oder der ehemalige Schulfreund zum Grab des viel zu früh verstorbenen Kumpels. Ich finde, ein Mensch gehört niemandem. Das gilt, solange er lebt. Und das gilt auch, wenn er gestorben ist. Ich finde es deswegen stimmiger, Verstorbene an öffentlichen Orten beizusetzen, damit alle, die trauern möchten, das am Grab der Verstorbenen machen können. Ohne erst nachfragen zu müssen, ob ein Besuch zeitlich gerade passt. Und ohne sich erklären zu müssen, warum sie zum Grab möchten.
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8: Guten Tag. Entlastungen bei der Steuer, das war ein zentrales Versprechen der aktuellen Bundesregierung. Und heute soll es auf den Weg gebracht werden. Das Bundeskabinett will die geplante Einkommensteuerreform beschließen. Was genau die Pläne vorsehen, berichtet Jakob Mayer.
9: Die Bundesregierung will Steuerzahlerinnen und Steuerzahler in den kommenden beiden Jahren insgesamt um gut 10 Milliarden Euro entlasten. Und zwar vor allem Haushalte mit kleinen und mittleren Einkommen. Nach den Worten von Bundesfinanzminister und SPD-Chef Lars Klingbeil hat eine Familie mit zwei Kindern und einem Jahreseinkommen von 60.000 Euro dadurch am Ende rund 600 Euro mehr im Geldbeutel. Der Grundfreibetrag, bis zu dem keine Einkommensteuer gezahlt wird, steigt auf 12.900 Euro. Außerdem soll der sogenannte Spitzensteuersatz von 42% erst ab etwas höheren Einkommen greifen. Kindergeld und Kinderfreibetrag steigen, ebenso der Arbeitnehmerpauschbetrag, den das Finanzamt bei Angestellten automatisch vom Bruttolohn abzieht, um Werbungskosten pauschal abzugelten. Zur Gegenfinanzierung zahlen Topverdiener mehr. Der erhöhte Spitzensteuersatz von 45% greift früher als bisher, nämlich ab 250.000 Euro. Dazu kommt ein neuer Reichensteuersatz von 47% für Einkommen ab 280.000 Euro. Die steuerliche Absetzbarkeit von Handwerkerrechnungen wird eingeschränkt. Dass die kalte Progression nicht vollständig ausgeglichen wird, begründet Klingbeil mit der schwierigen Haushaltslage. Kalte Progression bedeutet, dass man trotz Gehaltserhöhung weniger in der Tasche hat, weil man in eine höhere Steuerstufe rutscht, während das Gehaltsplus von der Inflation aufgefressen wird.
8: Die Fahrradbranche steckt in der Krise. Im vergangenen Jahr schrumpften sowohl der Umsatz als auch die Beschäftigung. Das zeigen Daten des Verbands Zukunft Fahrrad. Einzelheiten von Jenny Bein aus der SWR Wirtschaftsredaktion.
10: Im vergangenen Jahr waren nach Zahlen des Verbandes in der deutschen Fahrradbranche etwa 74.000 Menschen beschäftigt, 3% weniger als im Vorjahr. Der Umsatz ging um etwa 7% zurück auf etwas mehr als 25 Milliarden Euro. Laut Zukunft Fahrrad gäbe es zwar weiterhin eine stabile Nachfrage, die Fahrradhändler litten dennoch unter sinkenden Preisen und überfüllten Lagern. Damit spürt die Fahrradbranche immer noch die Folgen einer Überproduktion nach dem Boom in der Corona-Pandemie. Dazu kämen nun weitere Faktoren, berichtet der Verband. Und zwar Inflation, Wirtschaftsflaute und eine zunehmende Billigkonkurrenz aus China. Vor allem bei Mountainbikes und klassischen City-E-Bikes halte der Preisdruck an. Und auch die Politik sieht Zukunft Fahrrad in der Verantwortung. Es müsse mehr Investitionen in gute Radwege geben. Ein Ausbau sei nötig, damit sich mehr Menschen aufs Fahrrad trauten, so der Verband.
8: Neben der Fahrradbranche kriselt es bekanntermaßen auch in der Autoindustrie und da wirkt diese Nachricht fast schon etwas paradox. Obwohl auch der europäische Autobauer Stellantis sparen muss, wird bei der Tochter Opel neu gebaut. Am Stammsitz in Rüsselsheim wird heute das Richtfest gefeiert für ein neues Verwaltungsgebäude. Roman Warschauer.
11: Green Campus nennt sich das Projekt im Westen des Opel-Geländes. Künftig werden die Verwaltung sowie die Entwicklungs- und Designabteilung deutlich näher an die eigentliche Autoproduktion heranrücken. Dabei soll auf viel Grün sowie nachhaltiges Bauen und den Einsatz von erneuerbaren Energien gesetzt werden. Die Planung sieht vor, dass der Bau bis Ende des kommenden Jahres abgeschlossen sein soll. Zur Investitionssumme sagt Opel nichts. Umgesetzt wird der Neubau von einem Projektentwickler, der zuvor große Flächen des Opel-Betriebsgeländes gekauft hat.
8: Zur Börse. Der DAX ist wie erwartet mit Verlusten in diesen Mittwoch gestartet. Aktuell steht er mit 0,2% im Minus. Aus Frankfurt, Detlef Landmesser.
12: Dem DAX droht der dritte Handelstag mit Verlusten. Im frühen Geschäft büßt der Deutsche Leitindex 0,25% auf 25.900 Punkte ein. Damit ist er von seinem Rekordhoch bei 26.618 Punkten bislang schon um gut 2,5% zurückgefallen. Nach den neuen gegenseitigen Angriffen im Persischen Golf waren die Ölpreise weiter gestiegen. Ein Barrel der Nordseesorte Brent kostete am Morgen zeitweise fast 96 Dollar. Das war der höchste Stand seit Mitte Juni. Aktuell liegt die Notierung nahe 95 Dollar. Die jüngste Eskalation im Irankrieg nach einer Phase relativer Ruhe weckt an den Weltbörsen die Sorge vor einer neuen Inflationswelle. Das hat die Börsen in Asien auf Talfahrt geschickt. In Südkorea brach der Kospi-Index um 4% ein, der japanische Nikkei-Index verlor 2,8%. Auch die New Yorker Börsen hatten erneut an Boden verloren. Der Dow Jones verlor 0,8%, während die Technologiewerte an der Nasdaq 1% einbüßten.
8: Soweit die Informationen aus der Wirtschaft um 10:02.
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1: Mit Petra Waldvogel. Wenn die AfD kommt, wenn sie am Sonntag bei der Landtagswahl in Sachsen-Anhalt die absolute Mehrheit schafft und an die Regierung kommt, dann wird das die Politik in diesem Bundesland verändern und voraussichtlich auch darüber hinaus. Und die AfD gibt sich siegessicher und tritt schon mal mit einem Regierungsprogramm an. Warum die Menschen in Sachsen-Anhalt sie wählen, wie gut die Chancen der AfD tatsächlich sind, darüber reden wir nach den Nachrichten um 10.
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1: Viele Wolken über Rheinland-Pfalz und Baden-Württemberg, immer mal wieder zwischendurch aber auch Sonne. Und am häufigsten scheint die im südlichen Baden-Württemberg. Dort wird es auch am wärmsten mit bis zu 27 Grad im Markgräfler Land zum Beispiel. 19 sind es dagegen nur im hohen Westerwald. Heute Nacht dann teils aufgelockert, teils stark bewölkt bei frischen 14 bis 9 Grad.
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0: Um 10 Uhr mit Younes Nam. Bundesfinanzminister Klingbeil hat seine Pläne zur Reform der Einkommenssteuer verteidigt. Er habe sich mehr als 10 Milliarden Euro Entlastung vorstellen können, sagte der SPD-Co-Vorsitzende im Deutschlandfunk. Doch mit der Union sei bei der Gegenfinanzierung über Reichen- oder Erbschaftssteuer nicht mehr möglich gewesen.
13: Das wäre die Grundvoraussetzung gewesen. Wir können nicht die Haushaltslöcher größer machen. Aber am Ende war klar, wir arbeiten mit den 10 Milliarden. Das ist die Summe, auf die wir uns einigen konnten. Und dann habe ich aber deutlich gemacht, für mich gibt es einen klaren Schwerpunkt. Ich will, dass kleine und mittlere Einkommen entlastet werden. Beides konnte ich jetzt mit dieser Einkommensteuerreform erreichen. Das ist ein wichtiger Schritt.
0: Das Bundeskabinett trifft sich zur Stunde in Berlin, um die Steuerreform auf den Weg zu bringen. Klingbeil wird nicht an der Sitzung teilnehmen. Seine Heimreise vom G20-Finanzministertreffen in den USA hat sich verzögert, wegen eines technischen Defekts an seinem Regierungsflieger. Weiteres Thema im Bundeskabinett ist ein neues Kita-Gesetz. Familienministerin Prien sagte der deutschen Presseagentur, es bringe weitreichende Veränderungen. Jedes Kind werde spätestens mit 4 Jahren auf seinen Sprach- und Entwicklungsstand untersucht. Auf dieser Grundlage sollen die Kinder bei Bedarf gefördert werden, bevor sie in die Schule kommen. In Nordrhein-Westfalen hat es offenbar einen Anschlag auf die Stromversorgung gegeben. Bei einem Umspannwerk in Bergheim seien am Abend nach einem Kurzschluss mehrere Leitungen ausgefallen. Ein Polizeisprecher sagte, man gehe nicht von einem technischen Defekt, sondern von einer vorsätzlichen Tat aus. Gestern hatte es im Süden von Brandenburg einen Sabotageversuch gegeben. Der brandenburgische Innenminister Redmann sagte im Deutschlandfunk, Ziel sei es womöglich gewesen, die Stromversorgung landesweit zu destabilisieren. Über die Täter könne man noch nichts sagen. Der Hauptbahnhof von Augsburg ist zurzeit komplett gesperrt. Der Zugverkehr wurde nach Angaben der Polizei eingestellt. Am Morgen war es im Bereich des Hauptbahnhofs zu einer Explosion gekommen. Aus Augsburg berichtet Christian Michael Hammer.
14: Die Explosion ereignete sich in einem Gebäudedurchgang nahe des Bahnhofs. Nach Angaben der Polizei wurden 2 Menschen leicht verletzt. Sie erlitten vor allem Knalltraumata durch die Detonation. Durch die Druckwelle wurden zudem mehrere Fenster beschädigt. Im Zuge des Einsatzes fand die Polizei in der Nähe einen weiteren verdächtigen Gegenstand. Dieser wurde abgesichert und wird nun untersucht. Ob von ihm eine Gefahr ausgeht, ist derzeit unklar. Der Bereich rund um den Hauptbahnhof bleibt weiträumig abgesperrt. Für Reisende und Pendler kommt es zu erheblichen Einschränkungen im Straßenverkehr sowie im öffentlichen Nahverkehr. Züge von und nach Augsburg dürfen nicht mehr weiterfahren.
0: Das Oberlandesgericht Düsseldorf verhandelt heute eine Klage des Weltkonzerns Samsung gegen die Stadt Datteln. Die Stadt wollte für ihre Schulen neue iPads nachbestellen, weil die bisherigen veraltet waren. Mit der Bestellung von Apple-Geräten wollte Datteln dem bisherigen Betriebssystem treu bleiben, um doppelte Wartungskosten zu vermeiden. Samsung verlangt aber, dass bei der Ausschreibung kein Hersteller bevorzugt werden darf. Das Urteil könnte grundsätzliche Auswirkungen auf die Beschaffung von Technik an Schulen und Behörden haben. Der Zoologisch-Botanische Garten Wilhelma in Stuttgart widmet seine Spätsommerausstellung der Vielfalt von Chili. 80 verschiedene Sorten sowie einige Wildformen werden gezeigt. Die Ausstellung im historischen Wintergarten erstrecke sich von milden Gemüsepaprika bis hin zu extrem scharfen Habaneros, teilte die Wilhelma mit. Chilis sind Nachtschattengewächse, die ursprünglich aus Mittel- und Südamerika stammen. In Venedig beginnen am Abend die 83. Filmfestspiele. Bei der Eröffnung wird Hollywood-Star George Clooney für sein Lebenswerk geehrt. Im Rennen um den Goldenen Löwen sind insgesamt 20 Filme. Mit Werner Herzog hat auch ein deutscher Regisseur einen Film im Wettbewerb. Bucking Fastard ist die Geschichte von eineigen Zwillingsschwestern. Der deutsche Tennisprofi Alexander Zverev hat bei den US Open die zweite Runde erreicht. Er setzte sich in 5 Sätzen gegen den Italiener Lorenzo Sonego durch. SWR Nachrichten, Redaktion Peter Mühlfeit.
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1: Mit Petra Waldvogel. Nur noch 4 Tage. An diesem Sonntag wird in Sachsen-Anhalt gewählt. Schon lange nicht mehr sorgte eine Landtagswahl für so viel Aufsehen. Der Grund ist klar, unter bestimmten Umständen könnte die AfD mit einer absoluten Mehrheit an die Macht kommen, auch wenn die aktuellen Umfragen das nicht sicher bestätigen. Die AfD selbst ist siegessicher und bewirbt sich deshalb schon mal mit einem Regierungsprogramm. Darin steht unter anderem das Recht auf Heimunterricht. In Österreich gibt es das schon. Über die Erfahrungen damit dort berichtet Andreas Herz.
15: Was steht an?
16: Englisch, mündlich.
15: Ein Jahr jetzt daheim gelernt?
16: Richtig, ja.
17: Die Mama streicht Jemima nochmal aufmunternd über den Rücken. Die beiden laufen zur staatlichen Externistenprüfung, der jährliche Test in Österreich für Kinder, die zu Hause unterrichtet werden. Der

0: Mutter. Also sind sie von Deutschland nach Österreich gezogen, wo Heimunterricht erlaubt ist.
1: Es ist ja in England, Amerika das Normalste von der Welt. Und da ist eigentlich Deutschland ja irgendwie noch ein bisschen vielleicht ein Nachzügler.
0: Für manche könnte Heimunterricht auch in Deutschland sinnvoll sein. Etwa für Mobbingopfer oder bei schwerem ADHS oder Autismus, sagt die Bildungsforscherin Barbara Schulte. Darüber hinaus sieht sie Heimunterricht aber eher kritisch.
2: Wir wissen ja, Kinder können sich eigentlich nur in Gemeinschaft entwickeln. Wir sind soziale Wesen als Menschen. Und all diese Dinge würden ihnen ja dann eigentlich weggenommen werden. Zum Beispiel, mit wem sie befreundet sein wollen. Und das ist eigentlich auch eine Erfahrung, die wichtig ist in der Entwicklung von Kindern und Jugendlichen.
0: Nachfrage bei Jemima. Fehlt ihr die Klassengemeinschaft?
3: Nein, tatsächlich nicht, weil ich mich in meiner Freizeit treffen kann. Ich gehe auch in den Chor und reite, also von dem her habe ich einen sozialen Ausgleich.
0: In Österreich wurden zuletzt rund 4000 Kinder angemeldet für den Heimunterricht. Die Zahlen sind stabil, die Beweggründe verschieben sich jedoch.
2: Was stärker geworden ist in der letzten Zeit, sind vor allem Bewegungen gegen die Schule als Institution. Wissenschaftsfeindlichkeit ist, glaube ich, etwas, was da noch ganz wichtig ist.
0: Schule stehe unter Verdacht.
2: Also diese Vorstellung, dass Dinge in der Schule unterrichtet werden, mit denen die Kinder nichts zu tun haben sollen.
0: Vorbehalte, die vor allem von rechtspopulistischen Parteien wie der FPÖ dankbar aufgegriffen würden, sagt Forscherin Schulte. Jemimas Familie will sich aus politischen Debatten heraushalten. Inzwischen hat sie ihre letzte Prüfung abgelegt.
4: Und? Ja, geschafft. Wow, ja, sehr gut. Ja.
0: Auch im kommenden Schuljahr will sie zu Hause lernen.
5: Und mit einer AfD-Regierung könnte sie das dann vielleicht auch in Sachsen-Anhalt. Aber egal, ob Regierungsmehrheit oder nicht, 40% AfD sind mehr als nur ein politisches Achtungszeichen. Wie es dazu kommt, warum Sachsen-Anhalt so auffällig anders wählt, das erklärt Uli Wittstock.
6: 3.500 Mitglieder hat der AfD-Landesverband derzeit. Tatsächlich konnte die Partei im letzten Jahr 1.000 neue Mitglieder begrüßen. In ihrem Selbstverständnis ist die AfD eine Volkspartei. Immerhin hat sie jetzt doppelt so viele Mitglieder wie die Grünen in Sachsen-Anhalt, aber ein Vielfaches mehr an Wählern. Ostdeutschland ist nach wie vor für Parteien eine Art politische Sonderwirtschaftszone. Wenig Stammwähler und ein tiefes Misstrauen kennzeichnen die politische Situation. David Begrich vom Demokratieverein Miteinander e.V.
7: Eine große Gruppe der Ostdeutschen empfindet gegenüber Parteien, also nicht gegenüber der Demokratie, sondern gegenüber Parteien als Repräsentanten der Demokratie eine innere Distanz. Das hat damit zu tun, dass man der Organisationsform Partei sehr skeptisch gegenüberstand zu DDR-Zeiten, weil man gesagt hat, am besten, ich habe mit der Partei, und damit war ja immer die SED gemeint, nichts zu tun. Und dieses Muster hat sich sozusagen fortgesetzt.
6: Der Verein Miteinander wurde 1998 gegründet, also vor fast 30 Jahren, um die Demokratie in Sachsen-Anhalt zu fördern. Der Anlass seinerzeit war der Einzug der rechtsextremen DVU in den Magdeburger Landtag. Damals lag die Arbeitslosigkeit bei rund 20%. Mit 8,2% ist sie inzwischen deutlich gesunken. Doch die Deindustrialisierung nach der Wende hat Folgen bis heute. 98% der Firmen haben weniger als 100 Mitarbeiter. Der Fachbegriff strukturschwache Region. Das Wahlverhalten in strukturschwachen Regionen wurde in mehreren Studien untersucht und dabei zeige sich ein deutliches Muster, erklärt Professorin Marianne Kneuer, Politikwissenschaftlerin an der Universität Dresden.
8: Man spricht auch davon, dass es einen Zusammenhang gibt, in strukturschwachen Regionen eine stärkere Neigung zu solchen autoritären Einstellungen oder demokratiekritischen Einstellungen als in anderen Regionen. Aber das andere halte ich für mindestens genauso wichtig. Und das ist der Zusammenhang mit einer bestimmten Wahrnehmung, nämlich die Wahrnehmung des Abgehängtseins, sich nicht gleichwertig zu fühlen mit Westdeutschland.
6: Doch das radikale Programm der AfD spielt in den öffentlichen Auftritten der Partei derzeit keine große Rolle. Wenn da zum Dorffest eingeladen wird, dann ist endlich mal was los vor Ort. Die AfD versuche es mit einem Strategiewechsel, so David Begrich vom Verein Miteinander e.V.
7: Wir depolitisieren unsere eminent politischen Inhalte, also diese berühmte Rhetorik vom gesunden Menschenverstand, der dieses oder jenes gebiete. Das kommt bei Menschen in Ostdeutschland deshalb gut an, weil es eine tiefe Skepsis sozusagen gegenüber der Rhetorik des politisch-medialen Betriebs gibt. Also im Vordergrund

0: der AfD-Wahlkampfveranstaltung steht scheinbar die Bratwurst. Aber natürlich geht es um Politik.
1: Warum auch sonst, ist ja auch eine Art von Wurst, um die es geht. Ob die AfD mit dieser strategischen, Taktik die notwendigen Stimmen für die Regierungsmehrheit bekommen kann, das wird sich am Wahlabend zeigen. Wenn ja, dann hätte das politische Auswirkungen bis nach Berlin. Ob die AfD tatsächlich den nächsten Ministerpräsidenten stellt, wird aber auch davon abhängen, wie sich die Kleinparteien in der Wählergunst schlagen und wie viele von ihnen es in den neuen Landtag schaffen. Frank Eichmann berichtet.
2: Auf den Wahlzetteln am Sonntag in Sachsen-Anhalt werden 15 Parteien stehen. Aber nur 4 von ihnen schaffen es nach den letzten Umfragen sicher in den Landtag. AfD, CDU, Linke und knapp die SPD. Alle anderen drohen an der 5%-Sperrklausel zu scheitern, ob Tierschutz oder Gartenpartei Volt oder die Partei des Fortschritts. Aussichten haben allenfalls 3 der kleineren Parteien, die Grünen, die FDP und das BSW.
3: Und jetzt herzlich willkommen, Sarah Wagenknecht. Dankeschön.
2: Für das BSW ist der Einzug in den Landtag von Sachsen-Anhalt überlebenswichtig. Ein Scheitern könnte auch das bundespolitische Aus besiegeln. In böser Erinnerung die 4,9% der vergangenen Bundestagswahl. Neben heftiger Kritik an den sogenannten Altparteien wirbt Wagenknechts BSW massiv mit Themen, die vor Ort zwar gut ankommen, aber gar nicht auf Landesebene entschieden werden können. Frieden, keine Ukraine-Hilfe mehr oder auch Stopp der Rentenreformen. Sarah Wagenknecht.
4: Also die Sachsen-Anhaltiner haben tatsächlich auch die Möglichkeit, mit der Wahl des BSW, ich sage jetzt nicht gleich direkt Herrn Merz in Rente zu schicken, aber mittelbar schon. Der Ausgang dieser Wahl hat schon viel Implikationen auch für den Bund. Und deswegen ist es nicht falsch, Bundesthemen in diesen Wahlkampf hineinzubringen.
2: Weniger unter Beobachtung aus Berlin, die FDP im Bundestag nicht mehr vertreten, aber noch eine Regierungspartei in Sachsen-Anhalt. FDP-Spitzenkandidatin Lydia Hüskens ist in Magdeburg Digitalministerin. Dass die FDP in der aktuellen Umfrage von Infratest DIMAP nur bei 3% liegt, kommentiert sie im MDR-Fernsehen so.
5: Was mich optimistisch stimmt, ist, dass unglaublich viele Leute auf uns zukommen, die tatsächlich immer noch nicht ganz genau wissen, wen sie wählen wollen und die vor allen Dingen in diesem Wahlkampf, das ist glaube ich auch das klassische FDP-Thema, vermissen, dass man auch mal über die Wirtschaft spricht. Deren Wahrnehmung ist, wir reden über alles Mögliche, aber wir reden eigentlich nicht über die Themen, die das Land wirklich voranbringen.
6: Hallo, guten Tag, Frau Quirin. Felix Bannerscheid von Bündnis 90 Die Grünen, Leonie Broncalla, Ihre Direktkandidatin. Dürfen wir Ihnen was zur Landtagswahl am 6. September geben?
7: Ja.
6: Ja.
2: Haustürwahlkampf in Dessau. Auch die Grünen schrammen an der 5%-Hürde. Nicht zum ersten Mal und die Partei kämpft mit einem ausgesprochen intensiven Wahlkampf um den Wiedereinzug in den Magdeburger Landtag. Die Grünen mit vielen Freiwilligen und mit Spitzenpersonal aus Berlin im Einsatz, das begründet Parteichef Banaschak so.
8: Wenn in den Landtagen wir vertreten sind, dann wird es vermutlich kaum Regierungsmöglichkeiten ohne Bündnis 90 Die Grünen geben. Hier in Sachsen-Anhalt mit einer hohen Wahrscheinlichkeit dann durch einen CDU Ministerpräsidenten. Und insofern haben wir eventuell nach diesen Wahlen sogar mehr Möglichkeiten, die Zukunft dieser Länder mit zu beeinflussen.
2: Die Grünen wie auch FDP und BSW umwerben taktische Wähler. Sie wollen also auch Stimmen von nicht übermäßig überzeugten Wählern für sich gewinnen, die durch diese Stimmabgabe aktiv und bewusst die künftige Mehrheit im Landtag beeinflussen. Denn scheitern gleich mehrere kleine Parteien knapp an der 5%-Hürde, dann könnte die AfD selbst mit einem Wahlergebnis von deutlich unter 50% der Stimmen die absolute Mehrheit der Sitze erringen.
1: Am späteren Sonntagabend, dem 6. September, werden wir es wohl wissen.
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1: Gemischt, also zum Teil sonnig, zum Teil bewölkt. Manchmal sind die auch sehr dicht, diese Wolken, vor allem in Rheinland-Pfalz und im nördlicheren Baden-Württemberg. Im südlichen, da ist es am sonnigsten und da wird es auch am wärmsten mit bis zu 27 Grad, zum Beispiel im Markgräfler Land. Nur 19 werden es dagegen im hohen Westerwald. Heute Nacht wieder sehr frisch bei teils aufgelockertem, teils starkem Himmel. 14 bis 9 Grad. Und auch morgen im Süden viel Sonne, nach Norden zu mehr Wolken. Örtlich regnet es ein bisschen. 20 bis 28 Grad.
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1: Bundesfinanzminister Klingbeil hat seine Pläne zur Reform der Einkommensteuer verteidigt. Er habe sich mehr als 10 Milliarden Euro Entlastung vorstellen können, sagte der SPD-Co-Vorsitzende im Deutschlandfunk. Doch mit der Union sei bei der Gegenfinanzierung über Reichen- oder Erbschaftssteuer nicht mehr möglich gewesen. Das Bundeskabinett trifft sich zur Stunde in Berlin, um die Steuerreform auf den Weg zu bringen. Weiteres Thema ist ein neues Kita-Gesetz. Familienministerin Prien sagte der deutschen Presseagentur, es bringe weitreichende Veränderungen. Jedes Kind werde spätestens mit 4 Jahren auf seinen Sprach- und Entwicklungsstand untersucht. Auf dieser Grundlage sollen die Kinder bei Bedarf gefördert werden, bevor sie in die Schule kommen. In Nordrhein-Westfalen hat es offenbar einen Anschlag auf die Stromversorgung gegeben. Bei einem Umspannwerk in Bergheim seien am Abend nach einem Kurzschluss mehrere Leitungen ausgefallen. Ein Polizeisprecher sagte, man gehe nicht von einem technischen Defekt, sondern von einer vorsätzlichen Tat aus. Der Zoologisch-Botanische Garten Wilhelma in Stuttgart widmet seine Spätsommerausstellung der Vielfalt von Chili. 80 verschiedene Sorten sowie einige Wildformen werden gezeigt. Die Ausstellung im historischen Wintergarten erstrecke sich von mildem Gemüsepaprika bis hin zu extrem scharfen Habaneros, hat die Wilhelma mitgeteilt.
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7: Im mexikanischen Sinaloa wehren sich Demonstranten gegen eine Ammoniakanlage, die mit deutschen und Schweizer Fördergeldern finanziert wurde. Eine giftige Wolke würde ausreichen, um uns und die Umwelt auszulöschen, so Fischerin Melina Maldonado. Sie warnt vor schweren Umweltschäden in der besonders artenreichen Bucht und auch in Berlin und Frankfurt und vor der deutschen Botschaft in Mexiko-Stadt protestierten schon Aktivistinnen und Aktivisten. Sie warnen vor einer Bedrohung der Lebensgrundlage für viele Menschen vor Ort und kritisieren mangelnde Mitsprache. Christina Fee Möbus war dort.
10: Geschäftiges Treiben, Trubel, Hektik. Es kracht und rumpelt, wenn die Frauen im Protestcamp Mittagessen zubereiten. Eine ältere Dame brät in einer übergroßen Pfanne Fisch an. Eine andere rührt am offenen Holzkohlegrill eine dampfende rote Soße um. Heute gibt es Makrele nach Kawama-Art. Ein typisches Gericht aus der Region, erklärt Angelita Espinosa. Ein Fischeintopf in würziger Brühe mit Oregano und Chili-Aromen. Liebe geht bekanntermaßen durch den Magen. Widerstand offenbar auch. Täglich bereitet Angelita den Menschen im Protestlager Mahlzeiten zu. Die Zutaten bekommt die Gruppe von Unterstützerinnen und Unterstützern gespendet. Wir sind hier schon 2 Monate und wir werden hier bleiben, solange es geht, sagt Köchin Angelita. Wir kämpfen für unsere Kinder und Enkel und alle nachfolgenden Generationen. Wir werden nicht aufgeben. In der kleinen mexikanischen Hafenstadt Topolobampo hat sich großer Widerstand formiert. Das deutsch-schweizerische Unternehmen Proman AG hat hier am Golf von Kalifornien angefangen, eine Düngemittelfabrik zu bauen. Im großen Stil will sie Ammoniakgas herstellen, mitfinanziert von der KfW IPEX Bank, einer Tochtergesellschaft der staatlichen Deutschen Kreditanstalt für Wiederaufbau. Lokale Gruppen und Umweltschützerinnen wehren sich seit Jahren. Seit mehreren Wochen blockieren sie auch die Zufahrt auf das Baustellengelände. Die Bagger stehen bis auf Weiteres still. Der Protest hat längst über die Region hinaus Wellen geschlagen. In der weit entfernten Hauptstadt machen die Projektgegner ihrer Wut Luft. Deutsche Regierung, wir versprechen dir, du wirst dein Geld verlieren. Wir werden die Ammoniakanlage nicht zulassen, ruft eine Aktivistin ins Mikro. Aquí no. Hier nicht, ist der Slogan der Protestbewegung. Fast mantraartig wird der Satz immer wieder gerufen, in großen Lettern auf T-Shirts gedruckt, auf Autofenster geschrieben. Denn in der Stadt Topolobampo, direkt vor der Fabrik, liegt ein einmaliges Lagunensystem, das aus 3 Buchten besteht. Ein geschütztes Feuchtgebiet, Lebensraum für seltene Tier- und Pflanzenarten, für Krabben und Krebse, Delfine und Zugvögel. Melina Maldonado führt den Protest mit an. Sie wehrt sich gegen die Ammoniakanlage. Gerade ist die 47-Jährige auf einem Fischerboot in der Bucht von Ohuira unterwegs. Mangrovenwälder säumen den Weg. Sie zeigt auf ein paar Häuser an der Küste. Meine Wurzeln liegen hier. Da gegenüber bin ich geboren, sagt sie. Melina Maldonado befürchtet, dass ihr Zuhause zerstört werden könnte. Die Indigene vom vom Volk der Mayo-Yoreme, ist in einem knapp 1000-Seelendörfchen geboren und aufgewachsen. Lázaro Cárdenas heißt es, nur wenige Kilometer von der geplanten Ammoniakanlage entfernt. Direkt vor der Haustür war der Strand zum Spielen. Wir haben zum Beispiel gerne Venusmuscheln gesammelt. Und schon als kleines Mädchen bin ich mit meinem Vater zum Fischen rausgefahren. Wenn er uns nicht mitgenommen hat, dann haben wir gespannt darauf gewartet, dass er mit seinem Fang zurückkommt. Ich habe wundervolle Erinnerungen an das Leben am Meer. Mittlerweile fischt Melina Maldonado kaum mehr. Heute studiert sie Jura. Während die Mexikanerin mit dem Boot über das sanfte Wasser schippert, kreisen Reiher in der Luft umher. Pelikane sitzen am Ufer, Fregattvögel ruhen sich auf einem Ast aus. Zur Brutzeit lassen sich auf den vorgelagerten Inseln der Bucht riesige Vogelschwärme beim Nisten beobachten. Einige Wissenschaftlerinnen und Wissenschaftler machen sich Sorgen. Das Ökosystem sei durch die geplante Ammoniakanlage in Gefahr. Das sagt auch Diana Escobedo, Biologin am Nationalen Polytechnischen Institut in Sinaloa. Die Forscherin sieht vor allem Gefahren für die Fische und Krebstiere, die in der Bucht von Ohuira leben. Um das Ammoniak zu kühlen, soll die Anlage Wasser aus dem Gebiet entnehmen. Und auch wieder ableiten. Der Plan sieht vor, 2000 Kubikmeter Meerwasser in der Bucht abzusaugen, pro Stunde. Das gefährdet die vielen Larven, die es dort gibt, zum Beispiel von Garnelen und Krabben. Anschließend wollen sie das Wasser wieder zurückleiten. Es kommt aber wärmer und mit verändertem Salzgehalt wieder zurück. Auch dadurch werden die Larven sicher sterben. Weniger Larven heißt auch weniger Fische, Krebse und Garnelen. Und das weniger Einkommen für die vielen Fischer, die rund um Topolobampo arbeiten, so die Befürchtung der Projektgegner. Weite Teile des Lagunensystems gelten seit 2009 als sogenanntes Ramsar-Gebiet. Sie sind also international als schützenswert anerkannt. Aber ein striktes Bauverbot gibt es nicht. Die Ramsar-Konvention fordert lediglich eine nachhaltige Nutzung. Sie verbietet angrenzende Industrie also nicht pauschal. Ob Bauvorhaben genehmigt werden, ist Auslegungssache. Vor mehr als 10 Jahren haben die mexikanischen Behörden das Projekt geprüft und das Go für die Ammoniakfabrik erteilt. Aktivistin Melina Maldonado fühlt sich übergangen. Ehrlich gesagt bin ich traurig. Ich fühle mich wütend und ohnmächtig. Sie kommen, um heilige Stätten zu entweihen. Orte, die wir all die Jahre respektiert haben und die uns unsere Eltern gelehrt haben, zu respektieren. Es macht mich sehr traurig, dass das Ökosystem dieser Tiere gestört wird. Der Vorwurf der Aktivistin, sie und ihre Gemeinde seien als indigene Bevölkerungsgruppe nicht angemessen bei der Planung des Projekts zu Rate gezogen worden. Und es habe vorab zu wenig Informationen über das Projekt gegeben. Melina Maldonado hat mit ihren Mitstreiterinnen und Mitstreitern diverse Verfassungsbeschwerden eingereicht. Bisher erfolglos. Das deutsch-schweizerische Unternehmen Proman AG, die Firma GPO, die das Projekt vor Ort betreibt, und auch die KfW IPEX Bank weisen die Vorwürfe zurück. Man halte sich an alle international vorgegebenen Standards sowie an mexikanisches Recht. Man wolle auch Belastungen für die Umwelt vermeiden. Um das Ökosystem zu erhalten, würden etwa nahe des Projekts Mangroven wieder aufgeforstet. Auf Nachfrage schreibt die Proman AG außerdem, dass sie in Gesprächen mit Vertretern der lokalen Gemeinden sowie der Regierung sei, um Anliegen vorzubringen, Informationen zu prüfen und mögliche Lösungsansätze zu erörtern. Zum Beispiel werde geprüft, ob es andere Wege gibt, Kühlwasser für die Ammoniakanlage zu erzeugen, als mit dem Wasser aus der Bucht. Biologin Diana Escobedo überzeugt das nicht. Sie wirft den deutschen Beteiligten Doppelmoral vor. Sie berufen sich darauf, dass sie die Genehmigung bekommen haben. Aber wie die erlangt wurde, das interessiert nicht. Dabei wissen sie, dass die mexikanische Regierung den Indigenen bei den rechtlich vorgeschriebenen Konsultationen Lügen aufgetischt hat. Und sie wissen, dass sie in einem sensiblen Schutzgebiet sind. Aber die mexikanische Regierung hat es ja erlaubt. Also ziehen sie es durch. Wo ist da bitte die Moral? Das Thema polarisiert, denn es gibt sie auch. Menschen, die dafür sind, dass die Ammoniakanlage nahe Topolobampo entsteht. Ich stehe 100% hinter diesem Projekt, sagt Margarita Felix. Made in Germany, darauf vertraut sie. Die Unternehmerin betreibt ein kleines Hotel im Zentrum von Topolobampo. Draußen am Swimmingpool sitzen weitgehend mexikanische Familien. Kinder planschen im Wasser, die Erwachsenen gönnen sich einen Drink an den Liegestühlen. Tobolobampo ist mit seinem Tiefseehafen am Golf von Kalifornien eher eine Industriestadt. Mit frischen Meeresfrüchten und Bootstouren zu Delfinen und Seelöwen zieht der 6.000-Einwohner-Ort aber auch Touristen aus dem Inland an. Mehr Arbeitsplätze und mehr Wohlstand, das ist, was sich Margarita Felix durch den Bau der Ammoniakanlage erhofft. Ich denke, dass es für die Region nur gut sein kann, wenn es mehr Arbeitsplätze gibt. Wenn das Werk einhält, was es verspricht, ist es super. Also wenn es Menschen aus der Region beschäftigt und den Inhabern kleiner Unternehmen Arbeit geben will. Proman GPO wirbt auf seiner Homepage aktiv mit Jobperspektiven. Die geplante Ammoniakanlage soll nach Unternehmensangaben die größte Lateinamerikas werden. 10.000 direkte und indirekte Stellen würden mittelfristig entstehen. Auch die mexikanische Regierung, die das Projekt von den Vorgängern geerbt hat, hält an der umstrittenen Düngemittelfirma fest. Trotz der Einwände und Proteste. Die sozialdemokratische Präsidentin Claudia Sheinbaum setzt auf wirtschaftliche Unabhängigkeit.
11: Mexiko. Den
10: ganzen Dünger, den wir importieren, verbrauchen wir auch. Wir wollen uns beim Thema Ernährung nicht nach den Regeln anderer Länder richten müssen. Wir wollen daher Düngemittel in Mexiko produzieren. Der Bundesstaat Sinaloa gilt als die Kornkammer Mexikos. Mais, Kichererbsen, Weizen und Tomaten werden in der Region in großen Mengen angepflanzt. Eine Düngemittelfabrik direkt nebenan liegt entsprechend nahe. Zumindest für diejenigen, die in der Agrarindustrie arbeiten. Die geplante Ammoniakfabrik in Tobolobampo spaltet. Ganze Dorfgemeinschaften, aber auch Familien. Vom Widerstand hält das hier im Protestcamp niemanden ab. Tag und Nacht verharren die Aktivisten im Lager, sitzen teils stundenlang bei glühender Hitze unter Palmendächern und warten auf Neuigkeiten aus den Verhandlungen mit der Regierung und den deutsch-schweizerischen Projektbeteiligten. Die Gegner der Ammoniakfabrik sind eine eingeschworene Gemeinde geworden. Nur tot kriegen sie mich hier weg. Wir haben keine Angst, wettert Camp-Bewohnerin Angelita Espinosa, während sie auf Pappbechern ihren selbstgemachten Fischeintopf ausgibt. Der Konflikt um die Ammoniakanlage hat einige Menschen rund um die Stadt Tobolobampo mürbe gemacht. Die Protestierenden der Bewegung Aqui Non, hier nicht, hat er radikalisiert. Sie wollen standhaft bleiben, die Baustelle und das Projekt weiterhin blockieren. Koste es, was es wolle.
7: Proteste gegen Ammoniakfabrik in Mexiko, das war SWR aktuell Kontext von unserer Korrespondentin Christina Fee Möbus.
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1: Mit Petra Waldvogel. Den Verdacht hatten viele. Die klare Ansage kam erst gestern. Russland war es. Moskau steckt hinter dem glücklicherweise gescheiterten Angriff auf den Flughafen Leipzig-Halle vor 4 Wochen. Das hat die Bundesregierung gestern offiziell erklärt und auch gleich ein ganzes Strafmaßnahmenpaket mitgeliefert. Aber reicht das und wie können sich Deutschland und Europa künftig vor den hybriden Angriffen Russlands schützen? Darüber reden wir nach den Nachrichten um 5:30.
9: 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Das Wetter für den Südwesten.
1: Teils Sonne, teils ein paar Wolken. 19 bis 27 Grad sind es maximal. In der Nacht wieder frisch mit 14 bis 9 Grad. Und morgen ganz ähnlich, nur noch ein Ticken wärmer. 20 bis 28 Grad.
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12: Um 10.30 Uhr mit Younes Nam. Der zeitweise gesperrte Augsburger Bahnhof ist von der Polizei wieder freigegeben worden. Auch der Zugverkehr läuft wieder. Ein Sprengstoffverdacht habe sich nicht bestätigt. Ein verdächtiger Gegenstand sei harmlos gewesen. In den frühen Morgenstunden hatte es eine Explosion nahe dem Bahnhofseingang gegeben. 2 Menschen wurden leicht verletzt. Sie erlitten Knalltraumata. Bundesfinanzminister Klingbeil hat seine Pläne zur Reform der Einkommenssteuer verteidigt. Er habe sich mehr als 10 Milliarden Euro Entlastung vorstellen können, sagte der SPD-Co-Vorsitzende im Deutschlandfunk. Doch mit der Union sei bei der Gegenfinanzierung durch die Reichen- oder Erbschaftssteuer nicht mehr möglich gewesen.
13: Das wäre die Grundvoraussetzung gewesen. Wir können nicht die Haushaltslöcher größer machen. Aber am Ende war klar, wir arbeiten mit den 10 Milliarden. Das ist die Summe, auf die wir uns einigen konnten. Und dann habe ich aber deutlich gemacht, für mich gibt es einen klaren Schwerpunkt. Ich will, dass kleine und mittlere Einkommen entlastet werden. Beides konnte ich jetzt mit dieser Einkommensteuerreform erreichen. Das ist ein wichtiger Schritt.
12: Das Bundeskabinett trifft sich zur Stunde in Berlin, um die Steuerreform auf den Weg zu bringen. Klingbeil ist bei der Sitzung wegen seiner USA-Reise nicht dabei. Weiteres Thema im Bundeskabinett ist ein neues Kita-Gesetz. Familienministerin Prien sagte der deutschen Presseagentur, es bringe weitreichende Veränderungen. Jedes Kind werde spätestens mit 4 Jahren auf seinen Sprach- und Entwicklungsstand untersucht. Auf dieser Grundlage sollen die Kinder bei Bedarf gefördert werden, bevor sie in die Schule kommen. Auch in Nordrhein-Westfalen hat es offenbar einen Anschlag auf die Stromversorgung gegeben. Bei einem Umspannwerk in Bergheim seien am Abend nach einem Kurzschluss mehrere Leitungen ausgefallen. Ein Polizeisprecher sagte, man gehe nicht von einem technischen Defekt, sondern von einer vorsätzlichen Tat aus. Gestern hatte es im Süden von Brandenburg einen Sabotageversuch gegeben. Der brandenburgische Innenminister Redmann sagte im Deutschlandfunk, Ziel sei es wohl möglich gewesen, die Stromversorgung landesweit zu destabilisieren. Über die Täter könne man noch nichts sagen. Das Gericht der Europäischen Union verkündet heute sein Urteil in einer wegweisenden Klimaklage gegen die EU-Kommission. 2 Umweltorganisationen fordern deutlich strengere Obergrenzen für den CO2-Ausstoß der Mitgliedstaaten bis 2030. Aus der ARD-Klimaredaktion berichtet Sabine Stöhr.
11: Ausgangspunkt ist ein Beschluss der EU-Kommission von 2023. Darin legt sie fest, wie viele Treibhausgase die Mitgliedstaaten in Bereichen wie Verkehr, Gebäude und Landwirtschaft noch ausstoßen dürfen. Kläger sind 2 internationale Umweltorganisationen. Ihr Vorwurf? Die erlaubten Mengen sind zu hoch. Europa müsse beim Klimaschutz mehr leisten, wegen seines hohen historischen Treibhausgasausstoßes und seiner größeren wirtschaftlichen Möglichkeiten. Die Umweltorganisationen verlangten deshalb vor 3 Jahren eine erneute Überprüfung. Die Kommission lehnte das ab. Genau gegen diese Ablehnung richtet sich die Klage.
12: Das Oberlandesgericht Düsseldorf verhandelt heute eine Klage des Weltkonzerns Samsung gegen die Stadt Datteln. Die Stadt wollte für ihre Schule neue iPads nachbestellen, weil die bisherigen veraltet waren. Mit der Bestellung von Apple-Geräten wollte Datteln dem bisherigen Betriebssystem treu bleiben, um doppelte Wartungskosten zu vermeiden. Samsung verlangt aber, dass bei der Ausschreibung kein Hersteller bevorzugt werden darf. Das Urteil könnte grundsätzliche Auswirkungen auf die Beschaffung von Technik an Schulen und Behörden haben. Der Zoologisch-Botanische Garten Wilhelma in Stuttgart widmet seine Spätsommerausstellung der Vielfalt von Chili. 80 verschiedene Sorten sowie einige Wildformen werden gezeigt. Die Ausstellung im historischen Wintergarten erstrecke sich von milden Gemüsepaprika bis hin zu extrem scharfen Habaneros, teilte die Wilhelma mit. Chilis sind Nachtschattengewächse, die ursprünglich aus Mittel- und Südamerika stammen. Der deutsche Tennis.
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1: Mit Petra Waldvogel. Es war ein Schockmoment. Am ersten Dienstag im August, kurz vor Mitternacht, entdeckte ein Mitarbeiter des Flughafens Leipzig-Halle eine Drohne zwischen 2 ukrainischen Antonov-Transportflugzeugen. Und wie sich später herausstellte, war die Drohne mit Sprengstoff und Zünder bestückt. Glücklicherweise scheiterte dieser erste Anschlag auf einen deutschen Flughafen mit einer Sprengstoffdrohne. Was folgte, war die Frage, wer dahinter steckt. Die Antwort gab die Bundesregierung gestern Abend. Frank Eichmann berichtet.
2: Russland war's. So lässt sich die Viertelstunde gestern Abend zusammenfassen, in der 2 Bundesminister vor die Mikrofone und Kameras treten, ihre vorbereiteten Texte vorlesen und dann auch keine Nachfragen zulassen. Genau 4 Wochen nach dem Drohnenfund in Leipzig, sagt Bundesinnenminister Alexander Dobrindt.
14: Zusammen betrachtet belegen polizeiliche Ermittlungen Tatmuster und nachrichtendienstliche Erkenntnisse eine russische Verantwortung für den versuchten Anschlag am Flughafen Leipzig. Die Bundesregierung kommt deswegen zum Schluss, dass Russland den hybriden Angriff in Leipzig am 4. August zu verantworten hat.
2: Und nicht nur den, sagt Dobrindt, ähnliche hybride Angriffe häuften sich in Deutschland und bei unseren Nachbarn. Die Sicherheitslage sei angespannt. Und da Russland aus Sicht der Bundesregierung eindeutig hinter dem gescheiterten Drohnenanschlag von Leipzig steckte, gibt es Konsequenzen. Verhältnismäßig und besonnen, aber gleichermaßen entschlossen, sagt der Bundesinnenminister. Womit Russland jetzt rechnen muss, verkündet dann Außenminister Johann Wadephul.
15: Das russische Generalkonsulat in Bonn wird zum 18. September geschlossen. Der Vertrag über das russische Haus in Berlin wird gekündigt. Wir werden in der Europäischen Union neue Listungen von Personen aus Russland im Kontext hybrider Angriffe vorschlagen. Wir verschärfen die Einreisekontrollen für russische Staatsangehörige. Wir erhöhen den Druck auf die russische Schattenflotte.
2: Wie stichhaltig ist das belastende Material gegen Moskau, das die Bundesregierung gestern Bundestagsabgeordneten aller Fraktionen und der Öffentlichkeit vorlegte? Nicht sehr, sagt der AfD-Politiker Markus Frohnmeier dem ARD-Hauptstadtstudio.
16: Weil die Bundesregierung der Öffentlichkeit und auch dem Parlament ja schuldig bleibt, was jetzt genau die Punkte sind. Hier wird relativ schwammig von bekannten Mustern oder beispielsweise dann auf Sicherheitskreise verwiesen. Aber bevor man so weitreichende Maßnahmen trifft, muss man natürlich auch wirklich handfeste Belege präsentieren.
2: Auch die linken Politikerin Lea Reißner kritisiert, die vorgelegten Erkenntnisse der Bundesregierung zur russischen Verantwortung reichten nicht aus.
17: Es mag naheliegend sein, ich traue da Putin gerade definitiv alles zu. Mir geht es aber darum, dass wir in einem Rechtsstaat leben. In einem Rechtsstaat muss man Beweise vorlegen, um jemanden anzuklagen, um dann ein rechtsstaatliches Verfahren daraus zu machen und kann nicht aufgrund von Plausibilitäten jemanden verurteilen.
2: Ganz anders sieht es der russlandkritische Grünen-Bundestagsabgeordnete Konstantin von Notz. Er hätte sich zwar weit mehr Details gewünscht zu den geplanten Strafmaßnahmen.
18: Trotzdem glaube ich, die Bundesregierung ist auf dem richtigen Weg, eben Klarheit in der Sprache zu finden und klar zu benennen, woher diese Angriffe in Deutschland kommen. Und das muss so bleiben.
2: Die russische Führung reagierte bereits gestern Abend und wie erwartet. Eine Sprecherin kündigte spiegelbildliche Gegenmaßnahmen an und nannte den Drohnenvorfall eine zusammengezimmerte Provokation, die am ehesten der Ukraine diene.
1: Russlands Methode, einfach leugnen. Damit sind auch Tschechien und die Slowakei konfrontiert, wo nach ähnlichen Terroraktionen gerade Ermittlungen laufen. So konnten die slowakischen Sicherheitskräfte ihren Angaben zufolge vergangene Woche einen geplanten Brandanschlag vereiteln. Ziel war eine ukrainische Drohnenfabrik in der Ostslowakei. In Tschechien ist das vor einigen Monaten nicht gelungen. Brandstifter zerstörten eine Waffenproduktion in Pardubice. Beobachter warnen jetzt vor einer Welle von Sabotageakten in Europa. Berühmt, verübt von angeheuerten Ausländern unter falscher Flagge. Gesteuert höchstwahrscheinlich von russischen Geheimdiensten. Aus Prag berichtet Marianne Allweis.
19: Die Folgen des vorbereiteten Brandanschlags in der Ostslowakei wären verheerend gewesen. Doch Sicherheitskräfte und Geheimdienste konnten die Angreifer noch rechtzeitig stoppen, lobt Polizeipräsidentin Jana Maškarová. Ziel des Angriffs war das Unternehmen Skyton in Haniska bei Prešov, wo Drohnen hergestellt werden. Zum Zeitpunkt des geplanten Anschlags könnten sich dort rund 70 Personen aufgehalten haben. Der Wert der Produktionsstätte beläuft sich nach unseren bisherigen Erkenntnissen auf Dutzende Millionen Euro. Drei Verdächtige wurden in der Slowakei festgenommen, eine weitere Person in Deutschland. Zwei sind Letten, zwei Ukrainer. Skyton ist eine ukrainische Firma, die derzeit schnell expandiert, auch nach Deutschland. Sie gilt als ein führender Hersteller von Aufklärungsdrohnen, den Raybirds 3. Einen Teil seiner Produktion hat Skyton in die benachbarte Slowakei verlagert. Auch die Rüstungsindustrie in der Slowakei erlebt einen Boom, trotz der russlandfreundlichen Rhetorik von Premierminister Robert Fico. Der hat zwar staatliche Waffenlieferungen an Kiew gestoppt, aber teilstaatliche und vor allem private Firmen produzieren in großem Stil auch für die Ukraine und ihre Verbündeten an immer mehr Standorten in der Slowakei. Verteidigungsminister Robert Kaliňák bestätigt Ermittlungen zu anderen möglichen Anschlagszielen in den vergangenen Monaten. Allerdings habe die Drohnenfabrik Skyton keine Lizenz zur Ausfuhr Richtung Osten gehabt, nur Richtung Westen. Das spricht auf den ersten Blick gegen Russland als möglichen Auftraggeber des Anschlags. Genau wie ein angebliches Bekennervideo der kaum bekannten Gruppe Global Citizens Against War 1984. Die Bilder sind laut Polizei allerdings KI-generiert. Für den Sicherheitsexperten Radovan Branik ist das ein offensichtlicher Versuch, den geplanten Brandanschlag zu einer privaten Aktion umzudeuten. Es ist doch völlig einleuchtend, dass weder Grönland noch die Antarktis hinter einer solchen Operation steht. Wer derzeit am meisten davon profitiert, das ist einzig und allein die russische Föderation. Föderation. Slowakische Ermittler sehen mögliche Parallelen zu einem tatsächlich erfolgten Anschlag in Tschechien. Im März ging in Pardubice eine Produktionshalle des Rüstungsunternehmens LPP Holding in Flammen auf. 11 ausländische Verdächtige wurden festgenommen. Die angebliche pro-palästinensische Gruppe The Earthquake Fraction bekannte sich zu dem Angriff. Ziel sei es gewesen, Waffen für Israel zu zerstören. Die LPP Holding hatte eine Zusammenarbeit mit einem israelischen Drohnenhersteller angekündigt, aber nie umgesetzt. Stattdessen produziert sie zum Beispiel Drohnen für die Ukraine. Der tschechische Inlandsgeheimdienst wirft Russland vor, gezielt Unterstützer der Ukraine ins Visier zu nehmen, so Sprecher Ladislav Sticha im Interview mit dem ARD-Studio Prag. Russland versucht auf hybride Weise ganz Europa anzugreifen. In den sozialen Netzwerken wird versucht, einmal Agenten zu rekrutieren, die bereit sind, für wenig Geld verschiedenste Sabotageakte zu verüben. Auch in Tschechien haben wir mehrere solcher Fälle untersucht und die Zahl dieser Versuche steigt stetig an.
1: Und der Krieg gegen die Ukraine geht weiter. Der fünfte Winter naht. Diana und Nina sind erst 21 Jahre alt. Soldatinnen, die in Slowjansk Aufklärungsdrohnen über den russischen Linien fliegen. Sie sind freiwillig dort, wie viele der Generation Z, gezeichnet von 12 Jahren russischer Aggression und dem Wunsch nach Rache. Jerzy Sobota hat die beiden jungen Frauen an der Front besucht.
20: Mit dem Auto geht es an den Stadtrand von Slowjansk. Hinter uns die Bauruine eines Einfamilienhauses, vor uns die Ebene. Wir blicken herab auf die Killzone. In der Garage stehen zwei grün bemalte Segelflieger, mit Flügeln aber ohne Cockpit. Dahinter ein großer aufgeklappter Koffer, in dem Bildschirme leuchten. Daneben zwei junge Frauen. Die Bodenstation zur Steuerung des Falken. Der Flieger ist eine Drohne. Sie wird zur Feindaufklärung eingesetzt, erklärt eine der Frauen. Mit den beiden Drohnen sind sie so etwas wie die Adleraugen ihrer Einheit. Ihre Rufnamen, die Heilige und Cobra. Auf dem Bildschirm im Koffer ist eine Satellitenkarte zu sehen. Aha. Das ist Feindesland. Wir suchen dort nach allem, was sich bewegt. Autos, Soldaten, Kanonen. Wir markieren es und es wird vernichtet. Die beiden 21-Jährigen tragen Hosen in Flecktarn. Die Heilige hat einen Totenkopf auf ihrem schwarzen T-Shirt. Gerade setzt Regen ein. Schlechtes Wetter zum Fliegen. Seit 4 Monaten leben sie in dieser Bauruine aus nacktem rotem Ziegel. Es ist ihre Position und sie verlassen sie nur selten. Wenn der Feind uns findet, dann schickt er eine Gleitbombe her und zerstört uns. Als Aufklärung sind wir ein Prioritätsziel für ihn. Dann bleibt hier nichts mehr übrig. Sagt Cobra. Beide sind freiwillig hier. Beide haben einen besonderen Vertrag für 18- bis 24-Jährige unterschrieben. Verpflichtend ist der Kriegsdienst nur für Männer ab 25 Jahren. Doch die Armee lockt auch Jüngere und Frauen mit viel Geld und einer begrenzten Dienstzeit. 1 Jahr für Infanteristen, 2 Jahre für Drohnenpiloten. Doch Geld und die begrenzte Dienstzeit ist den beiden nicht so wichtig, sagt die Heilige. Ich habe sehr viele meiner Freunde verloren, sehr nahe Menschen. Es tat sehr weh. Ich konnte einfach nicht die Augen davor verschließen. Sie war 7, als Russland die Krim annektierte und erstmals den Donbass angegriffen hat. Die ukrainischen Sumer sind eine Kriegsgeneration. Als die beiden 17 waren, standen die russischen Panzer vor Kiew. Da wollte Kobra sich freiwillig zur Armee melden. Kind, geh nach Hause, haben sie ihr gesagt. Sie hat dann in einer Bar und einem Tattoo-Studio in Kiew gejobbt. Als im vergangenen Jahr der Vertrag für unter 25-Jährige eingeführt wurde, war das ihr Ticket in die Armee. Sonst hätten sie uns nicht genommen, weil wir junge Frauen sind, sagt Cobra. In der ukrainischen Armee gibt es mehr als 75.000 Frauen. Jeder 12. Soldat ist eine Frau. Nach den Zahlen des Generalstabs dienen rund 20.000 von ihnen auf Gefechtsstellungen. Wie etwa dieser hier. Der Krieg könnte noch lange dauern. Cobra und die Heilige wollen kämpfen, bis er zu Ende ist.
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1: Gemischt, geteilt oder so, so lala. Auf jeden Fall teilweise Sonne, teils aber auch dichte Wolken. Und die Wolken gibt es am wenigsten im südlichen Baden-Württemberg. Da ist es am sonnigsten und da wird es auch am wärmsten mit bis zu 27 Grad. Ansonsten irgendwas zwischen 19 bis 25. Und heute Nacht dann wird es wieder herbstlich frisch mit 14 bis 9 Grad. Dafür morgen dann noch mal wärmer, 20 bis 28 bei ganz ähnlichem Wetter wie heute. Also Sonne, Wolken und ein Hauch von Regen örtlich.
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1: Der zeitweise gesperrte Augsburger Bahnhof ist von der Polizei wieder freigegeben worden. Auch der Zugverkehr läuft wieder. Ein Sprengstoffverdacht habe sich nicht bestätigt. Ein verdächtiger Gegenstand sei harmlos gewesen. In den frühen Morgenstunden hatte es eine Explosion nahe dem Bahnhofseingang gegeben. Zwei Männer wurden leicht verletzt. Sie erlitten Knalltraumata. Bundesfinanzminister Klingbeil hat seine Pläne zur Reform der Einkommenssteuer verteidigt. Er habe sich mehr als 10 Milliarden Euro Entlastung vorstellen können, sagte der SPD-Co-Vorsitzende im Deutschlandfunk. Doch mit der Union sei bei der Gegenfinanzierung über Reichen- oder Erbschaftssteuer nicht mehr möglich gewesen. Das Bundeskabinett will die Steuerreform auf den Weg bringen. Weiteres Thema heute ist ein neues Kita-Gesetz. Familienministerin Prien sagte der deutschen Presseagentur, es bringe weitreichende Veränderungen. Jedes Kind werde spätestens mit 4 Jahren auf seinen Sprach- und Entwicklungsstand untersucht. Und der deutsche Tennisprofi Alexander Zverev hat bei den US Open die 2. Runde erreicht. Er setzte sich in 5 Sätzen gegen den Italiener Lorenzo Sonego durch.
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1: Vor mehr als 100 Jahren wurde das Internat Schloss Salem unter anderem von Prinz Max von Baden gegründet. Die Idee war, eine Lebensschule zu schaffen, die Jugendliche fernab von der Großstadt zu mündigen und charakterstarken Menschen erzieht. Die Basis: Gemeinschaft, Verantwortung und die Natur. Schulleiter Henrik Fass sagt, die Gründungsidee Salems habe auch heute nichts an Aktualität eingebüßt. Seit 2023 ist er Vorsitzender der Geschäftsführung und Gesamtleiter der Schule Schloss Salem. Er setzt sich außerdem mit anderen Schulen in der Die Internate Vereinigung e.V. für Qualitätsstandards ein. In SWR1 Leute mit Nicole Köster spricht Henrik Fass über die aktuellen Herausforderungen und wie sich die traditionsreiche Internatsschule Schloss Salem anpasst.
0: Sie sind der Gesamtleiter der Schule Schloss Salem. Bei Salem wissen viele, Moment, ist doch das Internat. Jetzt sind ja noch Ferien in Baden-Württemberg. Wie sieht's denn da gerade aus?
21: Momentan ist es ruhig. Am Anfang der Ferien ist es nicht ganz ruhig. Dann haben wir noch 2 Summercamps, die immer bei uns durchgeführt werden. 3 sogar, wenn wir noch die anderen Standorte hinzunehmen. Und jetzt aber sind wir am Vorbereiten des Schuljahres. Aber wir haben noch einige Touristen auf dem Campus.
0: Okay, jetzt haben Sie gerade andere Standorte erwähnt. Was gehört da noch dazu?
21: Zu Salem gehört erstmal der große Standort für die 5. bis 10. Klasse im Kloster oder Schloss Salem, wie es heute heißt. Und dann haben wir noch ein Schloss Spetzgart im Herlen und den Campus Herlen, beide in Überlingen. Und dort sind dann unsere letzten beiden Jahre untergebracht.
0: Okay, und wer jetzt so mit dieser Schulform Internat so gar nichts zu tun hat, wie müssen wir uns das grundsätzlich vorstellen?
21: Ah, da könnte ich jetzt natürlich eine lange Antwort geben. Ja. Erstmal vielleicht grundsätzlich zur Idee des Internates und dann kann man ganz gut daraus auch herleiten, was passiert im Internat. Ja. Ist, dass wenn man vielleicht die erwachsenen Zuhörer an ihre eigene Biografie denken, dann wird sicherlich die Schule einen wesentlichen Teil da spielen von dem, was einen geprägt hat im jungen Alter. Und dann werden wir aber auch ziemlich schnell sagen, natürlich ist Familie noch wichtig, natürlich sind auch die Vereine, in denen ich mich bewegt habe und in der Mannschaft mitspielen konnte oder anderes. Und natürlich die vielen Freunde, die ich auch habe. Und Internat hat jetzt bis auf die Familie, die bleibt ja weiterhin zu Hause, aber dieses gemeinsame Denken von Unterricht, von dem, was im Außerunterrichtlichen passiert, also in Arbeitsgemeinschaften und Diensten, und auch das, was mit den Freunden passiert, wenn wir Erwachsene nicht dabei sind, all das passiert im Internat. Und das ist vielleicht der besondere Kosmos-Internat.
0: Man sieht jetzt Ihr Strahlen in den Augen, wenn Sie darüber sprechen. Sind Sie selbst in ein Internat gegangen?
21: Nein, konnte ich mir gar nicht vorstellen. Und meine Eltern haben einmal, als wir in der Schweiz waren, wollten sie mal ein Internat angucken. Ich habe mich mit Händen und Füßen gewehrt. Und später kam es dann erst, als ich Student war in Bonn, kam ich überhaupt in Kontakt mit dem Internat und habe gemerkt, vielleicht habe ich mich doch zu schnell gewehrt.
0: Wie ist denn dann Ihre Begeisterung im Nachhinein entstanden?
21: Das kam so mit der Zeit. Also eine Frage, die viele nach dem Abitur oder nach dem Schulabschluss allgemein haben, ist ja, wie geht's weiter? Und manche haben für sich ja immer ganz klar, wohin der Weg weisen sollte. Ich war einer derjenigen, die vielen Möglichkeiten gesehen haben und lange brauchten, um sich auch für etwas zu entscheiden. Ich habe durch meine Zeit im Ehrenamt festgestellt, ich arbeite gerne mit Kindern und Jugendlichen und habe überlegt, was passt da ganz gut dazu und war eigentlich auch erst bei der Medizin, habe gesagt, vielleicht ist es auch die Therapie, fängst du mal mit Pädagogik an und gehst dann vielleicht in diese Richtung weiter. Denn so direkt nach der Schule konnte ich mir nicht vorstellen, auch Lehrer zu werden.
0: Ja.
21: Und mit dem Reiferwerden würde ich das heute bezeichnen, mit dass man mehr erkennen konnte, was noch zu diesen Aufgaben dazu, habe ich festgestellt, der schönste Beruf ist in der Schule.
0: Ja.
21: Und so.
0: So ist es entstanden. Sie haben ja jetzt gerade gesagt, ja, im Ehrenamt habe ich festgestellt, dass ich da auch gerne mit Kindern und so weiter arbeite. Was war das für ein Ehrenamt?
21: Bei mir waren es die Pfadfinder. Mhm. Ich bin mit 8 Jahren zu den Pfadfindern gekommen und lange geblieben am Ende, weil es auch die Möglichkeiten gibt, immer wieder andere Aufgaben auch zu übernehmen. Aber das Schöne dort ist, dass man schon im jungen Alter erst mitleiten darf, kleine Gruppen. Und dann aber, ich habe meine erste Gruppe mit 14 übernommen, weil ja Jugendliche übernehmen und Verantwortung tragen. Und das war natürlich eine großartige Spielwiese. Gemeinsam mit einem Freund habe ich das erstmal übernommen, um herauszufinden, was kann man gestalten. Und deswegen bin ich ein großer Fan, nicht nur jetzt von den Pfadfindern natürlich, sondern überhaupt, dass junge Menschen Verantwortung übernehmen. Ob es bei der Feuerwehr ist, ob es im Sportverein ist oder in den vielen Vereinen, die wir haben.
0: Um wieder zurück zu Salem zu kommen, gibt es dieses Ehrenamt dann, Feuerwehr und Co., dann auch dort?
21: Und da sehen Sie meine Begeisterung, die ich für die Internate habe, dass die Frage, wie ich ein Bildungsumfeld für junge Menschen gestalte, nicht dann aufhört, wenn der Unterricht zu Ende ist, sondern eben das ist, was ich vorhin auch mit den Vereinen kurz angedeutet habe. Und in Salem gehört ganz fest dazu, dass jeder Schüler natürlich diese Arbeitsgemeinschaften, das kann man sich, glaube ich, schnell vorstellen, weil wir das auch in den Tagesschulen haben, aber das ist bei uns ein bisschen anders geprägt, weil sie auch immer dort wohnen. Die können immer wieder zwischenzeitlich nach Hause gehen. In Salem gehört noch dazu, weil der Gedanke der Verantwortung mit zur Idee der Schulgründung gehört, dass auch jeder ein Ehrenamt übernehmen muss. Und das Ehrenamt bei uns sind zum Beispiel die Dienste.
1: Und wie er zu diesem Gefühl der Verantwortung kam, das erklärt der Vorsitzende der Geschäftsführer, der Gesamtleiter der Schule Schloss Salem, Henrich Kfaß, in etwa einer Stunde.
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3: Guten Tag. Das Bundeskabinett will heute die lang ersehnte Reform der Einkommenssteuer auf den Weg bringen. Unter anderem sehen die Pläne vor, dass der Grundfreibetrag steigt, der Spitzensteuersatz angehoben wird und dass das Finanzamt automatisch eine höhere Werbungskostenpauschale abzieht. Insgesamt sollen die Steuerzahler in den kommenden beiden Jahren so um 10 Milliarden Euro entlastet werden. Profitieren sollen vor allem Haushalte mit kleinen und mittleren Einkommen. Doch es gibt auch viel Kritik an den Plänen. Jakob Meyer in Berlin, welche ist das denn?
4: Mit diesem Gesetzentwurf setzt der Bundesfinanzminister Lars Klingbeil die steuerpolitischen Beschlüsse der Koalition von Anfang Juli um. Die Reform fällt nach Ansicht der Union aber sehr klein aus, zu klein. Interessanterweise sagen Union und SPD, sie hätten sich mehr Entlastung vorstellen können, aber Union und SPD konnten sich nicht einigen, wo für die Gegenfinanzierung zum Beispiel Subventionen oder Vergünstigungen wegfallen sollen. Kritiker bemängeln, dass die ohnehin geringe Entlastung, die durch diese Steuerreform zu erwarten ist, durch steigende Sozialbeiträge wieder aufgefressen wird. Das gilt nach Ansicht der Grünen vor allem für Haushalte mit niedrigen Einkommen, die Lars Klingbeil ja gerade entlasten möchte. Da schlägt die Steuer oft gar nicht so zu. Also ein gutes Viertel aller Erwerbstätigen zahlt gar keine Steuer oder wird eben durch den Grundfreibetrag geschont. Aber diese Menschen zahlen eben Sozialversicherungsbeiträge und werden insofern nicht entlastet, sagen die Grünen. Darauf weist auch das arbeitgebernahe Institut der deutschen Wirtschaft hin. Es erwartet insgesamt keinen großen Wachstumsimpuls von diesen Änderungen, anders als das im schwarz-roten Koalitionsvertrag verankert gewesen sei. Aus Sicht des Instituts bedeutet der Plan der Bundesregierung unter dem Strich eine Steuererhöhung für die allermeisten Einkommensteuerzahler, weil die kalte Progression nicht ausgeglichen wird.
3: Samsung gegen Datteln. Das Oberlandesgericht Düsseldorf entscheidet heute über eine Klage des Weltkonzerns gegen die Stadt in Nordrhein-Westfalen. Datteln hatte für seine Schulen Tablets bestellt oder genauer gesagt iPads. Samsung sieht sich dadurch benachteiligt. Einzelheiten von Jenny Bein.
5: Viele iPads an den Schulen in Datteln sind aus dem Jahr 2019 und sollen ersetzt werden. Bei solchen großen Bestellungen muss es eine offizielle Ausschreibung geben. Auch dort schrieb die Stadt explizit von iPads. Samsung kritisiert, dass damit andere Hersteller automatisch ausgeschlossen wurden und hat deshalb geklagt. Am Oberlandesgericht geht es nun um die Frage, ob öffentliche Auftraggeber bei der Bestellung von IT-Geräten einem bereits genutzten Betriebssystem treu bleiben dürfen. Das spart zwar einerseits Wartung, andererseits benachteiligt es andere Anbieter mit anderen Betriebssystemen. Für die Tech-Konzerne sind Schulen ein riesiger Markt. Viele Kommunen in ganz Deutschland haben ihre Geräte in den Jahren ab 2019 angeschafft, als es erstmals finanzielle Unterstützung von Bund und Ländern dafür gab. Diese müssen nun ersetzt werden und könnten für tausende neue Bestellungen sorgen.
3: Es wirkt ziemlich paradox. Die Autoindustrie steckt in der schwersten Krise aller Zeiten. Auch der europäische Autobauer Stellantis muss sparen. Trotzdem wird bei der Tochter Opel neu gebaut. Am Stammsitz in Rüsselsheim wird heute das Richtfest gefeiert für ein neues Verwaltungsgebäude. Roman Warschauer.
6: Green Campus nennt sich das Projekt. Im Westen des Opel-Geländes künftig werden die Verwaltung sowie die Entwicklungs- und Designabteilung deutlich näher an die eigentliche Autoproduktion heranrücken. Dabei soll auf viel Grün sowie nachhaltiges Bauen und den Einsatz von erneuerbaren Energien gesetzt werden. Die Planung sieht vor, dass der Bau bis Ende des kommenden Jahres abgeschlossen sein soll. Zur Investitionssumme sagt Opel nichts. Umgesetzt wird der Neubau von einem Projektentwickler, der zuvor große Flächen des Opel-Betriebsgeländes gekauft hat.
3: Zur Börse. Für den DAX geht es heute weiter bergab. Aktuell verliert das Börsenbarometer 0,4%. Detlef Landmesser.
22: Dem DAX droht der dritte Handelstag mit Verlusten. Im frühen Geschäft büßt der Deutsche Leitindex 0,25% auf 25.900 Punkte ein. Damit ist er von seinem Rekordhoch bei 26.618 Punkten bislang schon um gut 2,5% zurückgefallen. Nach den neuen gegenseitigen Angriffen im Persischen Golf waren die Ölpreise weiter gestiegen. Ein Barrel der Nordseesorte Brent kostete am Morgen zeitweise fast $96. Das war der höchste Stand seit Mitte Juni. Aktuell liegt die Notierung nahe $95. Die jüngste Eskalation im Irankrieg nach einer Phase relativer Ruhe weckt an den Weltbörsen die Sorge vor einer neuen Inflationswelle. Das hat die Börsen in Asien auf Talfahrt geschickt. In Südkorea brach der Kospi-Index um 4% ein, der japanische Nikkei-Index verlor 2,8%. Auch die New Yorker Börsen hatten erneut an Boden verloren. Der Dow Jones verlor 0,8%, während die Technologiewerte an der Nasdaq 1% einbüßten.
3: Soweit die Informationen aus der Wirtschaft und von der Börse. Die Zeit, es ist 11:01.
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1: Mit Petra Waldvogel. Mehr Netto vom Brutto. Das hat die Bundesregierung den Bürgern versprochen. Unter anderem, die Steuerreform ist ja nur ein Teil des großen Reformpakets, aber einer, der vielen wichtig ist. Und milliardenschwere Entlastungen, die soll es ja geben. Zwar nicht für alle, aber doch für alle, die sie am notwendigsten brauchen. So jedenfalls der Entwurf, den das Bundeskabinett auf den Weg bringen will, soll. Klingt erstmal gut, was wirklich drin und dran ist. Dazu mehr nach den Nachrichten 11.
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1: Teils Sonne, teils dichte Wolken, 19 bis 27 Grad, in der Nacht wieder herbstlich frisch bei 14 bis 9.
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12: Um 11 Uhr mit Younes Nam. Der zeitweise gesperrte Augsburger Bahnhof ist von der Polizei wieder freigegeben worden. Auch der Zugverkehr läuft wieder. Ein Sprengstoffverdacht habe sich nicht bestätigt. Ein verdächtiger Gegenstand sei harmlos gewesen. In den frühen Morgenstunden hatte es eine Explosion gegeben. Christian Wagner mit Einzelheiten.
7: Es war um 3.15 Uhr, als es einen lauten Knall gegeben hat, direkt gegenüber dem Bahnhofsgebäude in einem Durchgang zwischen Geschäften an der Bahnhofstraße. Zwei Teenager, 17 und 18 Jahre alt, waren dort zu Fuß unterwegs. Der Junge und das Mädchen haben ein Knalltrauma erlitten. Weitere Verletzte gab es nicht. Was da genau explodiert ist, wissen wir momentan nicht. Polizei und Landeskriminalamt sprechen von einem Gegenstand. Auch die Frage, was denn das Ziel gewesen sein könnte, bleibt noch unklar. Womöglich ein Geldautomat, womöglich ein Juweliergeschäft. Es gibt auch die Spekulation, es sei eine Handgranate explodiert, aber das bestätigt uns die Polizei nicht.
12: Auch in Nordrhein-Westfalen hat es offenbar einen Anschlag auf die Stromversorgung gegeben. Bei einem Umspannwerk in Bergheim seien am Abend nach einem Kurzschluss mehrere Leitungen ausgefallen. Ein Polizeisprecher sagte, man gehe nicht von einem technischen Defekt, sondern von einer vorsätzlichen Tat aus. Gestern hatte es im Süden von Brandenburg einen Sabotageversuch gegeben. Der brandenburgische Innenminister Redmann sagte im Deutschlandfunk, Ziel sei es womöglich gewesen, die Stromversorgung landesweit zu destabilisieren. Über die Täter könne man noch nichts sagen. Aus Sicht der SPD bedeuten Deutschlands Maßnahmen nach dem gescheiterten Drohnenanschlag am Flughafen Leipzig-Halle kein Ende russischer Attacken. Man müsse sich auf weitere solche Aktionen einstellen, sagte SPD-Generalsekretär Klüssendorf bei RTL. Der parlamentarische Geschäftsführer der SPD-Fraktion Wiese sagte im gemeinsamen Morgenmagazin von ARD und ZDF, der versuchte Drohnenangriff sei nur die Spitze des Eisbergs einer Vielzahl russischer Aktionen. Dass Russland die Vorwürfe zurückweise, sei typisch und ein durchsichtiges Manöver. Als Reaktion auf US-Angriffe im Iran hat das Regime in Teheran seinerseits US-Ziele in der Region angegriffen. Bei US-Angriffen auf den Iran hatte es zuvor, nach Angaben iranischer Staatsmedien, mindestens 11 Tote gegeben. Aus dem ARD-Studio Istanbul, Oliver Bemelmann.
8: Bei den US-Militärschlägen vergangene Nacht soll laut iranischen Staatsmedien unter anderem eine Hochzeitsfeier in einer Küstenstadt in der Provinz Hormuzgan im Süden des Landes getroffen worden sein. Dabei seien 5 Menschen getötet und 70 verwundet worden. Auch in der Provinz Khuzestan im Westen des Iran soll ein US-Raketenangriff 7 Todesopfer gefordert haben. Bereits in der Nacht wurden laut iranischen Medien US-Militärstützpunkte in der Region mit Raketen und Drohnen angegriffen, unter anderem in Jordanien und Bahrain, wo es massive Explosionen gegeben haben soll.
12: Eine Klimaklage zweier Umweltorganisationen gegen die EU-Kommission ist gescheitert. Das Gericht der Europäischen Union wies die Klage am Morgen ab. Die beiden Organisationen hatten erreichen wollen, dass die EU ihre Klimaziele für 2030 verschärft. Die Kommission hatte den Antrag zurückgewiesen. Das Gericht bestätigte jetzt die Entscheidung der EU-Kommission. Sie habe sich bei den Klimazielen an die Vorgaben von EU-Parlament und Rat halten müssen. Die Bundesstraße B42 zwischen St. Goarshausen und Kaub ist jetzt halbseitig für den Verkehr freigegeben worden. Das hat der Leiter der Straßenmeisterei in Bad Ems, Müller, dem SWR gesagt. Um die Straße vor weiterem Steinschlag zu schützen, ist ein 60 Meter langer Sicherheitszaun unterhalb des Lorelei-Felsens aufgebaut worden. Am Montagmorgen hatten sich aus dem Lorelei-Hang Felsbrocken und Steine gelöst und waren auf die Straße gefallen. Sie musste deswegen voll gesperrt werden. Der Zoologisch-Botanische Garten Wilhelma in Stuttgart widmet seine Spätsommerausstellung der Vielfalt von Chili. 80 verschiedene Sorten sowie einige Wildformen werden gezeigt. Die Ausstellung im historischen Wintergarten erstrecke sich von milden Gemüsepaprika bis hin zu extrem scharfen Habaneros, teilte die Wilhelma mit. Chilis sind Nachtschattengewächse, die ursprünglich aus Mittel- und Südamerika stammen. SWR Nachrichten, Redaktion Peter Mühlfeit.
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1: Mit Petra Waldvogel. Die Bundesregierung will in diesem Herbst eine Reihe von Reformen vorantreiben, auch um aus dem Umfragetief rauszukommen. Die dicksten Brocken sind wohl die geplanten Gesetzespakete zur Rente und Pflege. Aber auch die Pläne zur Einkommenssteuer verbindet die Bundesregierung mit großen Erwartungen. Sie verspricht milliardenschwere Entlastungen und setzt auf einen positiven Effekt fürs Wirtschaftswachstum. Was in dieser Reform alles drin und dran ist, das berichtet aus Berlin Mario Kubina.
10: Von den schwarz-roten Steuerplänen sollen vor allem Menschen mit kleinen und mittleren Einkommen profitieren. SPD-Finanzminister Lars Klingbeil.
23: Wir wollen, dass Familien entlastet werden.
11: Deswegen sieht der Gesetzentwurf vor, dass Familien mit zwei Kindern um etwa 600 Euro im Jahr entlastet werden. Das sollte niemand kleinreden.
10: Insgesamt sollen Entlastungen von rund 10 Milliarden Euro zusammenkommen. Geplant ist zum Beispiel, den Grundfreibetrag zu erhöhen, also die Grenze, ab der überhaupt Einkommensteuer erhoben wird. Weitere Punkte: mehr Kindergeld und weniger Steuer auf Sonn- und Feiertagszuschläge. Der Koalitionspartner steht im Grundsatz hinter den Plänen. Das macht Fritz Günzler deutlich, der finanzpolitische Sprecher der CDU-CSU-Fraktion im Bundestag. Im Interview mit dem ARD-Hauptstadtstudio spricht er von erheblichen Entlastungen.
13: Mehr geht immer, aber ich glaube schon, das ist ein gutes Signal.
10: Aber auch die Union hatte sich eigentlich mehr erhofft. Stichwort kalte Progression. Damit ist der Effekt gemeint, dass jemand mehr Gehalt bekommt und deshalb

0: sieht der Finanzwissenschaftler Probleme.
1: Der Plan der Bundesregierung bedeutet unterm Strich eine Steuererhöhung für die allermeisten Einkommensteuerzahler, denn die kalte Progression wird nicht ausgeglichen. Gemessen an der Kaufkraft zahlen die Menschen daher in Zukunft mehr Steuern als bisher.
0: Hinzu kommt, den geplanten Entlastungen stehen Maßnahmen zur Gegenfinanzierung gegenüber. Spitzenverdiener sollen stärker besteuert werden und Handwerkerleistungen nicht mehr im bisherigen Umfang absetzbar sein.
2: Einfach mal machen, statt nur zu meckern. Auch das kann ein Land voranbringen. Und damit sind wir von der Bundesregierung schon beim Ehrenamt angekommen. Und selbstverständlich haben viele Vereine Nachwuchssorgen. Aber es gibt auch Beispiele, wo es richtig gut läuft. Im Hochschwarzwald etwa beim Musikverein Waldau. In dem 400-Seelendorf bei Titisee Neustadt läuft es sogar vorbildlich. Jeder achte Bewohner der Gemeinde musiziert im Verein und das schafft Gemeinschaft. Die Kollegen aus unserer Redaktion Landespolitik Württemberg sind mit ihrer Sommerserie überall dort unterwegs, wo Menschen das Land zusammenhalten. Nicole Freiler und Iris Volk waren bei dieser Blaskapelle.
3: Sommerfest beim Musikverein in Waldau. Beim Aufbau packen alle mit an, tragen gemeinsam Stühle, Bierbänke, Mikrofone und ein Schlagzeug auf den Platz vor dem Gemeindehaus. Hier geht's um viel mehr als nur um Musik. Es geht um Gemeinschaft und Zusammenhalt. Man legt Wert auf Tradition, aber nicht nur. Marc Spiegelhalter, 23 Jahre alt, ist Chef des Vereins.
4: Wir interpretieren das nicht so, dass man einfach so weitermacht, wie es schon immer war, sondern einfach ja, vorangeht, das, was man aufgebaut hat, nimmt und ein eigenes Spin draus macht und seinen eigenen Stempel aufdrückt.
3: Ein Verein mit 126-jähriger Geschichte. Aber das Durchschnittsalter liegt hier unter 31. Zum Erfolgsrezept gehört das junge Führungsteam.
4: Ich bin da keine Ausnahme. Das hat bei uns auch eine lange Geschichte und Tradition, dass man jung in Verantwortung kommt.
3: Sie haben genügend Nachwuchs. Gemeinsam mit Nachbarorten machen sie Jugendarbeit in einer sogenannten Bläserklasse. Termine organisieren sie online und posten Neuigkeiten auf Social Media. Zum Sommerfest versammelt sich die Gemeinde bei Bratwurst und Getränken. Musikverein, das ist für sie wie Familie, findet auch Schlagzeuger Franz Beha.
5: Es macht Spaß miteinander und dann halt die verschiedenen Altersgruppen. Die Jungen, wir sind ja von 12, 13, 14, 15 bis 70, 75 sind nur ein Haufen im Prinzip und ja, das funktioniert gut.
3: Und das Musizieren ist nicht immer das Wichtigste, wenn man Festwirt Clemens Ketterer glauben darf.
6: Das ist eigentlich immer ein Gaudi, da ist einfach was geboten. Und man merkt auch, dass die Jugend auch brennt für das. Sehr Blasmusik ist, was soll im Kommen.
3: So rund wie hier im 400-Seelendorf Waldau läuft's nicht überall. Viele der 86.000 Vereine im Land beklagen vor allem Bürokratie und Nachwuchsmangel. Ja, es gäbe schon Dinge, die manchmal nerven, meint Marc Spiegelhalter. Er wünscht sich von der zuständigen Ministerin Marion Gentges mehr Zutrauen in die Vorstände.
4: Deswegen würde ich mir wünschen, dass Frau Gentges einfach ja, den Leuten vertraut und vielleicht auch ein Stück weit in die Verwaltung zurückspielt, dass die Leute vor Ort schon ganz gut Bescheid wissen, was sie machen und was nicht.
3: Die Heimatministerin von der CDU verspricht mehr Unterstützung für Vereine und beteuert:
7: Auf dieses Vertrauen dürfen sich die Engagierten auch verlassen. Deshalb schauen wir auch genau, wo können wir unterstützen, wo können wir Hürden absenken.
3: Die Ministerin weiß, was sie am Ehrenamt hat. In Waldau hält die Musik alt und jung zusammen.
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2: Wir gehen jetzt aber etwas weiter südlich, nach Venedig nämlich. Dort fangen am Abend die Filmfestspiele an. Und zwar mit der Ehrung des Hollywood-Stars George Clooney. Er kriegt den Goldenen Löwen für sein Lebenswerk und die Film

0: Fans am roten Teppich, damit gleich zum Festivalauftakt einen ganz großen zu sehen. Unsere Korrespondentin Lisa Weiß hat dort am Lido einen besonders ausdauernden Fan getroffen.
1: Noch ist es vergleichsweise ruhig am Lido, noch ist das Filmfest nicht offiziell eröffnet. Aber einer wartet schon seit Tagen vor dem roten Teppich. Matteo Amistar, 25 Jahre alt, aus Padua. Er hat ein Zelt aufgebaut, direkt an der Absperrung, hat Essen, Getränke, einen Sonnenschirm und einen Mini-Ventilator dabei. Sein Ziel? Die Stars sehen, Autogramme ergattern, schon zum 5. Mal in Folge zeltet er am roten Teppich und diesmal geht es ihm vor allem um einen. George Clooney. Ich habe es nicht geschafft, ihn letztes Jahr zu sehen. Der Tag war verflucht, es hat geregnet. Ich habe mich nicht gut gefühlt und bin gegangen und habe ihn verpasst. Dieses Jahr ist das Wetter wunderschön, deshalb hoffe ich, dass er stehen bleibt und Autogramme gibt und man Fotos machen kann. Matteo Amistar opfert 2 Wochen seines Jahresurlaubs für das Festival, schläft die meiste Zeit auf dem Boden, um seinen Platz direkt am roten Teppich nicht zu verlieren. Aber für ihn lohnt sich der Aufwand. Wenn die Schauspieler nah an dir vorbeigehen, wirst du emotional. Es sind die Schauspieler der Filme, die du vielleicht als Kind gesehen hast, als Erwachsener. Wenn die Schauspieler hier vorbeikommen, schreit man jedes Jahr wie ein Verrückter. Man schubst sich gegenseitig, weil jeder ein Foto will oder ein Autogramm von irgendjemandem. Ein paar Schritte weiter stehen schon Kamerateams und Fotografen verschiedener Medien auf einer Brücke beim Anlegeplatz der Boote. Auch sie wollen Bilder von den Stars. Gerade müssen sie sich noch mit dem Festivaldirektor zufrieden geben.
2: Alberto d'Alto! Alberto, siamo quassù!
1: Alberto Barbera habe als Festivaldirektor das kriselnde Filmfest wieder groß gemacht, habe Hollywood wieder an den Lido gelockt, heißt es immer wieder. Auch wenn in diesem Jahr Hollywood-Produktionen im Wettbewerb gar nicht so stark vertreten sind, das gibt auch Barbera zu. Das Problem ist Hollywood, das einen schwierigen Moment durchmacht. Die Studios definieren gerade die Produktionsrichtlinien neu. Sie versuchen, Spielräume auszuloten, deren Ergebnis noch nicht absehbar ist. Die großen Studios, die klassischen Hollywood-Studios, sind nicht mehr das, was sie einmal waren. Eröffnungsfilm ist diesmal Inc. von Danny Boyle. Der Regisseur erzählt darin den Aufstieg der britischen Boulevardzeitung Sun.
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0: Gemischt, geteilt, sowohl als auch, nämlich teilweise sonnig, teilweise dicht bewölkt. Im südlichen Baden-Württemberg ist es am sonnigsten und da wird es auch am wärmsten mit 27 Grad im Markgräfler Land. Nur 19 sind es dagegen im hohen Westerwald zum Beispiel. Und das ist wieder ein bisschen windig, aber wirklich nur ein bisschen. Heute Nacht wird es wieder herbstlich frisch bei teils aufgelockertem, teils stark bewölktem Himmel. 14 bis 9 Grad. Und auch morgen im Süden wieder viel Sonne, nach Norden zu mehr Wolken. Örtlich regnet es ein bisschen. Es ist wieder windiger, aber auch wärmer. 20 bis 28 Grad. Und so geht's am Freitag gerade weiter bei ähnlicher Sonne. Wolkenverteilung wird es allerdings sehr warm bis heiß.
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0: Der zeitweise gesperrte Augsburger Bahnhof ist von der Polizei wieder freigegeben worden. Auch der Zugverkehr läuft wieder. Ein Sprengstoffverdacht habe sich nicht bestätigt. Ein verdächtiger Gegenstand sei harmlos gewesen. In den frühen Morgenstunden hatte es eine Explosion nahe dem Bahnhofseingang gegeben. 2 Männer wurden leicht verletzt. Sie erlitten Knalltraumata. Auch in Nordrhein-Westfalen hat es offenbar einen Anschlag auf die Stromversorgung gegeben. Bei einem Umspannwerk in Bergheim seien am Abend nach einem Kurzschluss mehrere Leitungen ausgefallen. Ein Polizeisprecher sagte, man gehe nicht von einem technischen Defekt, sondern von einer vorsätzlichen Tat aus. Russlands Präsident Putin hat die deutschen Sanktionen gegen sein Land als schweren Fehler bezeichnet. Die bisher vorgelegten Beweise seien gefälscht, so Putin. Die Bundesregierung hatte gestern Russland für den versuchten Drohnenanschlag am Flughafen Leipzig-Halle verantwortlich gemacht und mehrere Strafmaßnahmen angekündigt, darunter die Ausweisung zahlreicher Diplomaten und die Schließung des russischen Hauses in Berlin. Eine Klimaklage 2 Umweltorganisationen gegen die EU-Kommission ist gescheitert. Das Gericht der Europäischen Union wies die Klage am Morgen ab. Die beiden Organisationen hatten erreichen wollen, dass die EU ihre Klimaziele für 2030 verschärft. Das Gericht bestätigte die Entscheidung der EU-Kommission. Sie habe sich bei den Klimazielen an die Vorgaben von EU-Parlament und Rat halten müssen.
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0: Betrügerische E-Mails, gefälschte SMS, Anrufe von angeblichen Bankmitarbeitern. Die Methoden von Cyberkriminellen werden immer raffinierter und immer schwieriger zu durchschauen. Manchmal reicht ein unbedachter Klick und schon sind Geld oder persönliche Daten weg. Wie erkennt man solche Betrugsversuche rechtzeitig? Und was sollte oder kann man noch tun, wenn es dann doch mal schon passiert ist? Darüber spreche ich mit Saidi Sulilatu. Er ist Chefredakteur von Finanztipp. Phishing-Nachrichten per SMS oder WhatsApp. Die sehen inzwischen wirklich täuschend echt aus. Was ist denn trotz allem das wichtigste Warnsignal?
4: Ja, das wichtigste Warnsignal ist nicht mehr, ob man dem Absender vertrauen kann oder ob die entsprechende Nachricht auch, was die Rechtschreibung angeht, gut ist. Denn das ist heutzutage mit künstlicher Intelligenz sehr leicht gut hinzukriegen. Diese Warnsignale funktionieren nicht mehr. Das kann täuschend echt aussehen. Ein wichtiges Warnsignal ist, dass es eine unerwartete Kontaktaufnahme ist und vor allen Dingen unter Zeitdruck. Also, dass man aufgefordert, unter hohem Zeitdruck jetzt unbedingt irgendwelche Daten preiszugeben, damit man wieder an sein Geld bekommt, damit ein Konto wieder freigeschaltet werden kann. Und typischerweise wird man auch erwischt in einer Situation, wo man vielleicht unter Druck steht, zum Beispiel, weil man gerade in den Flieger einsteigen will und sich denkt, oh Gott, jetzt kann ich da nicht mehr an mein Geld. Also da mit Ruhe und Bedacht zu reagieren und sich eben nicht unter Druck setzen zu lassen.
0: Nun empfiehlt Finanztipp aber auch die sogenannte SLAM-Methode. Was ist das? Wie funktioniert die?
4: Ja, SLAM, S-L-A-M, S, den Sender zu prüfen. Also kenne ich die Absenderadresse überhaupt? Ist die bekannt? Ist die echt? Dann unbedingt Links zu ignorieren, nicht einfach mal auf einen Link zu klicken, sondern die Webseiten zum Beispiel dann selbst über den üblichen bekannten Weg, ich habe in aller Regel eine Kundenbeziehung zu dem jeweiligen Anbieter, aufzurufen. A, Anhänge zu meiden, also nicht Anhänge von Unbekannten zu öffnen, und B, die Meldung selber zu analysieren. Passt der Ton überhaupt zu der jeweiligen Person, gerade wenn das auch heute mittels KI vielleicht das eigene Kind sein sollte oder sowas, und der Text zur Situation, und dann kann man auch nachfragen, anstatt einfach auf die Nachricht zu reagieren.
0: Das klingt schon ziemlich gut. Jetzt kombinieren Betrüger inzwischen aber oft Phishing-Nachrichten mit einem anschließenden Anruf. Wie kann man sich gegen solche Maschen schützen, beziehungsweise verstärken die tatsächlich die Gefahr, dass man dann eben doch reinfällt?
4: Ja, also solche Anrufe können auch mittlerweile täuschend echt wirken. Ja, die Betrüger sind da auch gerade auch durch künstliche Intelligenz mittlerweile absolut in der Lage, das täuschend echt wie die entsprechende Bank oder der Kreditkartenherausgeber oder ähnliches aussehen zu lassen. Manchmal kriegt man auch eine SMS oder Mail und wird zu einem Anruf aufgefordert, um da auf einen Link zu klicken. Und ja, auf solche SMS oder Mails zunächst mal nicht direkt reagieren, vor allem nicht über den entsprechenden Link, sondern wenn ich schon nachfragen will, dann aus eigenem Antrieb nachzufragen bei dem jeweiligen Anbieter. Ich kann auch bei einem entsprechenden Anruf ja mal fragen. Ich möchte mich gerne vergewissern, das werden Sie sicherlich verstehen, liebe Anbieter, dass ich mich hier absichern muss. Wo soll ich mich denn melden? Und dann sind mal oft doch in vielen Fällen die entsprechenden Betrüger schon am Ende ihrer Weisheit. Und man kann sich auch die Telefonnummer des fremden Anrufers notieren und dann auch sofort blockieren.
0: Selbst bei aller Vorsicht, es passiert ja trotzdem. Man weiß im Grunde mehr oder weniger, was man machen soll und was nicht. Aber wenn man dann doch mal auf einen Betrug reingefallen ist und Geld beispielsweise überwiesen wurde, kann man an sein Geld wieder rankommen? Und wenn ja, wie?
4: Sehr wichtig ist hier zu wissen, wie ist das Geld von meinem Konto abgeflossen. Wenn es über ein Lastschriftverfahren zum Beispiel passiert ist, dann kann ich die entsprechende Lastschrift zurückgehen lassen. Wenn von der Kreditkarte unautorisiert was abgebucht worden ist, dann kann ich sogenanntes Chargeback-Verfahren über meine Bank anstoßen, das Geld eventuell zurückholen. Wenn es tatsächlich überwiesen wurde, dann ist es schon kritischer. Dann ist es zunächst mal sehr wichtig, die entsprechende App und die Webseite, dort das Passwort zu ändern und auch vor allen Dingen mein Online-Banking und die dazugehörigen Karten bei der Bank über den Sperrnotruf 116 116 sperren lassen. Das geht telefonisch am schnellsten. Und ja, dann zur Polizei zu gehen, Anzeige erstatten. Das kann man mittlerweile auch online machen. Und das eben sagen, dass das Geld, der Geld ohne Autorisierung vom Konto abgebucht worden ist. Und auch der Bank das melden, dass dort Strafanzeige gestellt wird.
0: Gerade beim Online-Banking ist man echt ganz schnell ziemlich verzweifelt, wenn was passiert. Was sind denn so 3 Ihrer wichtigsten Regeln, die jeder beachten sollte?
4: Ja, zunächst mal, wenn ich das über das Smartphone mache, das Smartphone mit einem ordentlichen Passwort oder auch mit einem anderen Sicherheitsmechanismus zu schützen, dann natürlich TAN, PIN, Zugangsdaten und entsprechende 2-Faktor-Authentifizierungen niemals weiterzugehen und schon gar nicht auch auf Forderungen, auch nicht, vor allen Dingen nicht, natürlich nicht telefonisch. entsprechende Apps nur aus sicheren Quellen herunterzuladen, also über den jeweiligen App Store und nicht über eine dubiose Webseite. Und dann vielleicht noch ein Detail tatsächlich, wenn ich das Smartphone mache, das nicht in einem öffentlichen WLAN zu machen, sondern grundsätzlich über das Mobilfunknetz, denn tatsächlich kann ich theoretisch auch über ein öffentliches WLAN ausspionieren.
0: Wenn die Betrüger immer besser werden. Informationen und Einschätzungen von Saidi Solilato, Chefredakteur von Finanztipp.
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0: Und da sind wir schon beim Tennis. US Open, da steht der deutsche Alexander Zverev in Runde 2. Er gilt eigentlich als Topfavorit dieses Turniers, hat aber einen Debakel zum Auftakt gegen den italienischen Außenseiter Lorenzo Sonego nur knapp verhindert. Aus New York berichtet Tim Brockmeier.
8: Hauptsache gewonnen, und zwar ganz egal wie, wird sich Alexander Zverev nach der Partie gedacht haben. Der Deutsche bei den US Open top gesetzt, lieferte nämlich eine mehr als durchwachsene Leistung ab. Haderte oft mit seinem Spiel, spielte zu passiv, zeigt auch immer wieder eine bedenkliche Körpersprache. Weil er dann aber am Ende gerade noch so oft genug einigermaßen gutes Tennis auspackte, reicht es für einen knappen 5-Satz-Sieg gegen den Weltranglisten 89. Sonego, der am Ende auch mit körperlichen Problemen zu kämpfen hatte. Zweite Runde also für Alexander Zverev, der für diese noch sehr viel Steigerungspotenzial hat. Schon sehr gutes Niveau zeigten dagegen Eva Lüß und Jan-Lennard Struff in ihren Matches. Souveräne Erstrundensiege für beide. Die junge Ella Seidel dagegen zahlte Lehrgeld, verlor in 2 glatten Sätzen. Tatjana Maria und Daniel Altmaier mussten sich einem unbezwingbaren Gegner geschlagen geben, dem Regen in New York. Marias Match gegen die Lettin Ostapenko musste beim Stande von 1:1 Sätzen unterbrochen werden und wurde auf den New Yorker Mittwoch verschoben. Altmaier kam wegen des Regens gar nicht erst auf den Platz. Sein Erstrundenmatch dann ebenfalls erst am Mittwoch in New York.
0: Und damit sind wir vom Tennis schon beim Fußball, genauer bei FIFA-Präsident Gianni Infantino. Seit er versucht hat, Teile der FIFA zu verkaufen an einen Investor, wird der Weltfußballverband von seiner tiefsten Krise seit Jahren durchgeschüttelt. Am 18. März will sich Infantino dann nochmal zum FIFA-Präsidenten wählen lassen. Aber der Gegenwind ist massiv, vor allem aus UEFA. Mit Bundesliga-Präsident Hans-Joachim Watzke ist ein deutscher Funktionär als Vizepräsident der UEFA ganz nah dran. Matthias Friebe hat ihn getroffen.
9: Es geht nur ohne Gianni Infantino weiter. Das ist für die UEFA und auch für Vizepräsident Hans-Joachim Watzke klar.
10: Eigentlich wäre dem Fußball sehr stark gedient, wenn Gianni Infantino zurückzieht, um dem Fußball nicht so eine Zerreißprobe auszusetzen.
9: Dass Infantino, der bisher keine Anstalten macht, zurückzutreten, zu dieser Erkenntnis kommt, hält Watzke zumindest für denkbar, wie er im Deutschlandfunk Sportgespräch sagte. Wenn Infantino aber nicht aufgeben will, wird es zu einem Wahlkampf kommen bis zum 18. März. Die UEFA will einen Gegenkandidaten nominieren, noch ist aber nicht klar, wer antritt. Vielleicht gibt es aber auch noch ein anderes Szenario.
10: Das kommt darauf an, was sich bis März noch tut, auch in der Aufarbeitung der Dinge. Das ist die entscheidende Frage.
9: Die UEFA hat Strafanzeige gestellt und setzt auch auf eine juristische Überprüfung der eigenmächtigen Verkaufspläne Infantinos. Deshalb will der Europäische Verband jetzt erst einmal alle Papiere sehen, die es zu diesem Deal gibt.
10: Wir wollen jetzt einfach mal sehen, was ist da drin gewesen, wie ist das zustande gekommen. Das werden wir sicherlich innerhalb der nächsten 8 bis 10 Tage vielleicht bekommen. Und da muss man daraus die nächsten Ableitungen treffen.
9: Das Vertrauen in die Amtsführung von Gianni Infantino ist aber so tief zerstört, dass ein Neuanfang mit ihm undenkbar scheint.
10: Du kannst doch nicht als FIFA-Präsident so ein Ding ganz alleine machen. Du musst doch, deine Mitarbeiter wissen nichts. Was aber viel wichtiger noch ist, das FIFA-Council weiß nichts. Deine Stellvertreter, die stellvertretenden FIFA-Präsidenten wissen von gar nichts. Das ist nicht möglich.
9: Ungewohnt scharf reagierte die UEFA, als die Verkaufspläne öffentlich wurden. Man entzog Infantino das Vertrauen, kündigte einen Boykott aller FIFA-Turniere an und versammelte so auch viele Länder aus Asien und Nordamerika hinter sich.
10: Das Erste und Wichtigste war uns, eine glasklare und nicht verhandelbare schriftliche Aussage der FIFA zu kriegen, dass dieses Ding nicht nur tot ist, sondern dass auch niemand versucht, das wieder zum Leben zu erwecken.
9: Weil es diese Zusage inzwischen gibt, ist der Boykott wieder abgesagt worden. Was aber nichts daran ändert, dass man grundsätzlich einen Neuanfang an der FIFA-Spitze will. Watzke findet nicht nur das Vorgehen Infantinos katastrophal, sondern auch den Deal an sich.
10: Wofür braucht man dafür einen Investor? Völliger Quatsch.
9: Sagt Watzke, der als Präsident der Bundesliga vor einiger Zeit selbst in einem Investorenprozess stand, der aber mehrheitlich abgelehnt wurde.
10: Die FIFA hat riesige Liquiditätsrücklagen und die WM ist ein Selbstläufer. Das ist einer der wenigen Selbstläufer auf dieser Welt. Wenn da ein Investor rein will, dann will der sich nur selbst die Taschen voll machen.
9: Angezählt war FIFA-Chef Infantino schon während der WM, weil der Weltverband nach Intervention von Donald Trump die rote Karte für US-Stürmer Balogun zurücknahm.
10: Balogun hat ihm schon massiv geschadet. Vielleicht nicht so in der Öffentlichkeit nur, aber auch intern.
9: Infantino sei seit dieser ersten Geschichte, wie Watzke sie heute nennt, innerhalb der Fußballwelt schon nicht mehr so unumstritten gewesen.
10: Ich hätte das auch nicht für möglich gehalten. Also ich hatte mit Infantino bisher immer ein belastbares Arbeitsverhältnis. Aber in dieser Krassheit, was da passiert ist, war für mich persönlich auch ein extremer Schock.
9: Und als dann noch die Verkaufspläne dazu kamen, kurz nach der WM, die zweite Sache, sagt Watzke.
10: Diese beiden Dinge zusammen, ja gut, die haben das Ganze natürlich dann auch zum Explodieren gebracht, klar.
9: Eine solche Opposition hat Infantino in den 10 Jahren seiner Amtszeit noch nicht erlebt. Trotzdem glaubt er weiter an seine Wiederwahl. Sollte es dazu wirklich kommen, gibt es, so kündigt Watzke an, keinen erneuten Boykott.
10: Unsere Boykottdrohung war eine sachliche, keine persönliche.
9: Doch ob es überhaupt zu einer Wahl kommt oder nicht, darüber dürften auch die Ermittler mitentscheiden.
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0: Mit Petra Waldvogel. Wenn die AfD kommt, wenn sie am Sonntag bei der Landtagswahl in Sachsen-Anhalt die absolute Mehrheit schafft und an die Regierung kommt, dann wird das die Politik nicht nur in diesem Bundesland verändern, sondern darüber hinaus. Und die AfD gibt sich siegessicher, tritt schon mal mit einem Regierungsprogramm an. Warum die Menschen in Sachsen-Anhalt sie wählen, wie gut die Chancen der AfD tatsächlich sind, darüber reden wir nach den Nachrichten um 9:30.
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0: Sonne und Wolken wechseln sich ab. Regen gibt's eigentlich kaum, aber die Temperaturen steigen auf 19 bis 27 Grad, je nach Sonnenschein, Dauer und Intensität in der Nacht. Wird's dann wieder herbstlich frisch bei 14 bis 9 Grad und morgen ganz ähnlich, nur etwas wärmer mit bis zu 28 Grad.
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1: Um 11.30 Uhr mit Jonas Namm. Der zeitweise gesperrte Augsburger Bahnhof ist von der Polizei wieder freigegeben worden. Auch der Zugverkehr läuft wieder. Ein Sprengstoffverdacht habe sich nicht bestätigt. Ein verdächtiger Gegenstand sei harmlos gewesen. In den frühen Morgenstunden hatte es eine Explosion gegeben. Christian Wagner mit Einzelheiten.
11: Es war um 3.15 Uhr, als es einen lauten Knall gegeben hat, direkt gegenüber dem Bahnhofsgebäude in einem Durchgang zwischen Geschäften an der Bahnhofstraße. Zwei Teenager, 17 und 18 Jahre alt, waren dort zu Fuß unterwegs. Der Junge und das Mädchen haben ein Knalltrauma erlitten. Weitere Verletzte gab es nicht. Was da genau explodiert ist, wissen wir momentan nicht. Polizei und Landeskriminalamt sprechen von einem Gegenstand. Auch die Frage, was denn das Ziel gewesen sein könnte, bleibt noch unklar. Womöglich ein Geldautomat, womöglich ein Juweliergeschäft. Es gibt auch die Spekulation, es sei eine Handgranate explodiert, aber das bestätigt uns die Polizei nicht.
1: Auch in Nordrhein-Westfalen hat es offenbar einen Anschlag auf die Stromversorgung gegeben. Bei einem Umspannwerk in Bergheim seien am Abend nach einem Kurzschluss mehrere Leitungen ausgefallen. Ein Polizeisprecher sagte, man gehe nicht von einem technischen Defekt, sondern von einer vorsätzlichen Tat aus. Gestern hatte es im Süden von Brandenburg einen Sabotageversuch gegeben. Der brandenburgische Innenminister Redmann sagte im Deutschlandfunk, Ziel sei es womöglich gewesen, die Stromversorgung landesweit zu destabilisieren. Über die Täter könne man noch nichts sagen. Aus Sicht der SPD bedeuten Deutschlands Maßnahmen nach dem gescheiterten Drohnenanschlag am Flughafen Leipzig-Halle kein Ende russischer Attacken. Man müsse sich auf weitere solche Aktionen einstellen, sagte SPD-Generalsekretär Klüssendorf bei RTL. Der parlamentarische Geschäftsführer der SPD-Fraktion Wiese sagte im gemeinsamen Morgenmagazin von ARD und ZDF, der versuchte Drohnenangriff sei nur die Spitze des Eisbergs einer Vielzahl russischer Aktionen. Dass Russland die Vorwürfe zurückweise, sei typisch und ein durchsichtiges Manöver. Als Reaktion auf US-Angriffe im Iran hat das Regime in Teheran seinerseits US-Ziele in der Region angegriffen. Bei US-Angriffen auf den Iran hatte es zuvor, nach Angaben iranischer Staatsmedien, mindestens 11 Tote gegeben. Aus dem ARD-Studio Istanbul, Oliver Bemmelmann.
12: Bei den US-Militärschlägen vergangene Nacht soll laut iranischen Staatsmedien unter anderem eine Hochzeitsfeier in einer Küstenstadt in der Provinz Hormuzgan im Süden des Landes getroffen worden sein. Dabei seien 5 Menschen getötet und 70 verwundet worden. Auch in der Provinz Khuzestan im Westen des Iran soll ein US-Raketenangriff 7 Todesopfer gefordert haben. Bereits in der Nacht wurden laut iranischen Medien US-Militärstützpunkte in der Region mit Raketen und Drohnen angegriffen, unter anderem in Jordanien und Bahrain, wo es massive Explosionen gegeben haben soll.
1: Eine Klimaklage zweier Umweltorganisationen gegen die EU-Kommission ist gescheitert. Das Gericht der Europäischen Union wies die Klage am Morgen ab. Die beiden Organisationen hatten erreichen wollen, dass die EU ihre Klimaziele für 2030 verschärft. Die Kommission hatte den Antrag zurückgewiesen. Das Gericht bestätigte jetzt die Entscheidung der EU-Kommission. Sie habe sich bei den Klimazielen an die Vorgaben von EU-Parlament und Rat halten müssen. Die Bundesstraße B42 zwischen St. Goarshausen und Kaup ist jetzt halbseitig für den Verkehr freigegeben worden. Das hat der Leiter der Straßenmeisterei in Bad Ems, Müller, dem SWR gesagt. Um die Straße vor weiterem Steinschlag zu schützen, ist ein 60 Meter langer Sicherheitszaun unterhalb des Loreleifelsens aufgebaut worden. Am Montagmorgen hatten sich aus dem Loreleihang Felsbrocken und Steine gelöst und waren auf die Straße gefallen. Sie musste deswegen voll gesperrt werden. Der Zoologisch-Botanische Garten Wilhelma in Stuttgart widmet seine Spätsommerausstellung der Vielfalt von Chili. 80 verschiedene Sorten sowie einige Wildformen werden gezeigt. Die Ausstellung im historischen Wintergarten erstrecke sich von milden Gemüsepaprika bis hin zu extrem scharfen Habaneros, teilte die Wilhelma mit. Chilis sind Nachtschattengewächse, die ursprünglich aus Mittel- und Südamerika stammen. SWR Nachrichten, Redaktion Christian Kreuzer und Ilka Staroste.
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0: Mit Petra Waldvogel. Nur noch 4 Tage. An diesem Sonntag wird in Sachsen-Anhalt gewählt. Schon lange nicht mehr sorgte eine Landtagswahl für so viel Aufsehen. Der Grund ist klar. Unter bestimmten Umständen könnte die AfD mit einer absoluten Mehrheit an die Macht kommen. Auch wenn die aktuellen Umfragen das nicht sicher bestätigen. Die AfD selbst ist siegessicher und bewirbt sich deshalb schon mal mit einem Regierungsprogramm. Darin steht unter anderem das Recht auf Heimunterricht. In Österreich gibt es den schon, aber über die Erfahrungen damit dort, da berichtet Andreas Herz.
13: Was steht an?
14: Englisch, mündlich.
13: Ein Jahr jetzt daheim gelernt?
14: Richtig, ja.
15: Die Mama streicht Jemima nochmal aufmunternd über den Rücken. Die beiden laufen zur staatlichen Externistenprüfung, der jährliche Test in Österreich für Kinder, die zu Hause unterrichtet werden. Der komplette Jahresstoff wird geprüft, immer vor den Sommerferien. Jemima läuft zu einem anderen Mädchen, das gerade aus dem Schulgebäude kommt und die Prüfung gerade hinter sich hat.
16: Hi. Wie war's?
15: Jemima nimmt sie in den Arm. Es lief nicht gut. Etwa jeder 5. Prüfling fällt durch oder tritt erst gar nicht an. Nun ist Jemima an der Reihe.
13: Wie aufgeregt?
16: Bisschen, ja schon.
15: Im Wohnzimmer der Familie hat Jemima das Jahr über gelernt. Auf dem rustikalen Holztisch liegen Bücher und ein Tablet.
17: Ich stehe auf, meistens um 6 Uhr. Dann mache ich Sportaufgaben oder lese ich in der Bibel. Und dann ist eigentlich ein ganz normaler Schultag. Aber wenn man diese Disziplin nicht hat, dann kann es sehr schwer sein.
15: Aus religiösen Gründen hat sich die Familie nicht für den Heimunterricht entschieden. Jemima möchte in ihrem Tempo lernen, sich selbst organisieren. Und die Familie will flexibel reisen können, sagt ihre Mutter. Also sind sie von Deutschland nach Österreich gezogen, wo Heimunterricht erlaubt ist.
18: Es ist ja in England, Amerika das Normalste von der Welt. Und da ist eigentlich Deutschland ja irgendwie noch ein bisschen vielleicht ein Nachzügler.
15: Für manche könnte Heimunterricht auch in Deutschland sinnvoll sein. Etwa für Mobbingopfer oder bei schwerem ADHS oder Autismus, sagt die Bildungsforscherin Barbara Schulte. Darüber hinaus sieht sie Heimunterricht aber eher kritisch.
19: Wir wissen ja, Kinder können sich eigentlich nur in Gemeinschaft entwickeln. Wir sind soziale Wesen als Menschen. Und all diese Dinge würden ihnen ja dann eigentlich weggenommen werden. Zum Beispiel, mit wem sie befreundet sein wollen. Und das ist eigentlich auch eine Erfahrung, die wichtig ist in der Entwicklung von Kindern und Jugendlichen.
15: Nachfrage bei Jemima. Fehlt ihr die Klassengemeinschaft?
17: Nein, tatsächlich nicht, weil ich mich in meiner Freizeit treffen kann. Ich gehe auch in den Chor und reite, also von dem her habe ich einen sozialen Ausgleich.
15: In Österreich wurden zuletzt rund 4000 Kinder angemeldet für den Heimunterricht. Die Zahlen sind stabil, die Beweggründe verschieben sich jedoch.
19: Was stärker geworden ist in der letzten Zeit, sind vor allem Bewegungen gegen die Schule als Institution. Wissenschaftsfeindlichkeit ist, glaube ich, etwas, was da noch ganz wichtig ist.
15: Schule stehe unter Verdacht.
19: Also diese Vorstellung, dass Dinge in der Schule unterrichtet werden, mit denen die Kinder nichts zu tun haben sollen.
15: Vorbehalte, die vor allem von rechtspopulistischen Parteien wie der FPÖ dankbar aufgegriffen würden, sagt Forscherin Schulte. Jemimas Familie will sich aus politischen Debatten heraushalten. Inzwischen hat sie ihre letzte Prüfung abgelegt.
16: Und? Ja, geschafft. Wow, ja, sehr gut. Ja.
15: Auch im kommenden Schuljahr will sie zu Hause lernen.
0: Und mit einer AfD-Regierung könnte sie das dann vielleicht auch in Sachsen-Anhalt. Aber egal ob Regierungsmehrheit oder nicht, 40% AfD sind mehr als nur ein politisches Achtungszeichen. Wie es dazu kommt, warum Sachsen-Anhalt so auffällig und anders wählt, das erklärt Uli Wittstock.
20: 3.500 Mitglieder hat der AfD-Landesverband derzeit. Tatsächlich konnte die Partei im letzten Jahr 1.000 neue Mitglieder begrüßen. In ihrem Selbstverständnis ist die AfD eine Volkspartei. Immerhin hat sie jetzt doppelt so viele Mitglieder wie die Grünen in Sachsen-Anhalt, aber ein Vielfaches mehr an Wählern. Ostdeutschland ist nach wie vor für Parteien eine Art politische Sonderwirtschaftszone. Wenig Stammwähler und ein tiefes Misstrauen kennzeichnen die politische Situation. David Begrich vom Demokratieverein Miteinander e.V.
21: Eine große Gruppe der Ostdeutschen empfindet gegenüber Parteien, also nicht gegenüber der Demokratie, sondern gegenüber Parteien als Repräsentanten der Demokratie eine innere Distanz. Das hat damit zu tun, dass man der Organisationsform Partei sehr skeptisch gegenüberstand zu DDR-Zeiten, weil man gesagt hat, am besten, ich habe mit der Partei, und damit war ja immer die SED gemeint, nichts zu tun. Und dieses Muster hat sich sozusagen fortgesetzt.
20: Der Verein Miteinander wurde 1998 gegründet, also vor fast 30 Jahren, um die Demokratie in Sachsen-Anhalt zu fördern. Der Anlass seinerzeit war der Einzug der rechtsextremen DVU in den Magdeburger Landtag. Damals lag die Arbeitslosigkeit bei rund 20%. Mit 8,2% ist sie inzwischen deutlich gesunken. Doch die Deindustrialisierung nach der Wende hat Folgen bis heute. 98% der Firmen haben weniger als 100 Mitarbeiter. Der Fachbegriff strukturschwache Region. Das Wahlverhalten in strukturschwachen Regionen wurde in mehreren Studien untersucht und dabei zeige sich ein deutliches Muster, erklärt Professorin Marianne Kneuer, Politikwissenschaftlerin an der Universität Dresden.
22: Man spricht auch davon, dass es einen Zusammenhang gibt, in strukturschwachen Regionen eine stärkere Neigung zu solchen autoritären Einstellungen oder demokratiekritischen Einstellungen als in anderen Regionen. Aber das andere halte ich für mindestens genauso wichtig. Und das ist der Zusammenhang mit einer bestimmten Wahrnehmung, nämlich die Wahrnehmung des Abgehängtseins, sich nicht gleichwertig zu fühlen mit Westdeutschland.
20: Doch das radikale Programm der AfD spielt in den öffentlichen Auftritten der Partei derzeit keine große Rolle. Wenn da zum Dorffest eingeladen wird, dann ist endlich mal was los vor Ort. Die AfD versuche es mit einem Strategiewechsel, so David Begrich vom Verein Miteinander e.V.
21: Wir depolitisieren unsere eminent politischen Inhalte, also diese berühmte Rhetorik vom gesunden Menschenverstand, der dieses oder jenes gebiete. Das kommt bei Menschen in Ostdeutschland deshalb gut an, weil es eine tiefe Skepsis sozusagen gegenüber der Rhetorik des politisch-medialen Betriebs gibt. Also im Vordergrund der AfD-Wahlkampfveranstaltung steht scheinbar die Bratwurst. Aber natürlich geht es um Politik.
0: Und da geht's doch aber auch um die Wurst. Ob die AfD mit dieser Strategie die notwendigen Stimmen für die Regierungsmehrheit bekommen kann, das wird sich am Wahlabend zeigen. Und wenn ja, dann hätte das politische Auswirkungen bis nach Berlin. Ob die AfD tatsächlich den nächsten Ministerpräsidenten stellt, wird aber auch davon abhängen, wie sich die Kleinparteien in der Wählergunst schlagen und wie viele von ihnen es in den neuen Landtag schaffen. Frank Eichmann berichtet.
23: Auf den Wahlzetteln am Sonntag in Sachsen-Anhalt werden 15 Parteien stehen, aber nur 4
2: Viele von ihnen schaffen es nach den letzten Umfragen sicher in den Landtag. AfD, CDU, Linke und knapp die SPD. Alle anderen drohen an der 5%-Sperrklausel zu scheitern, ob Tierschutz oder Gartenpartei Volt oder die Partei des Fortschritts. Aussichten haben allenfalls drei der kleineren Parteien, die Grünen, die FDP und das BSW.
4: Und jetzt herzlich willkommen, Sarah Wagenknecht. Dankeschön.
2: Für das BSW ist der Einzug in den Landtag von Sachsen-Anhalt überlebenswichtig. Ein Scheitern könnte auch das bundespolitische Aus besiegeln. In böser Erinnerung die 4,9% der vergangenen Bundestagswahl. Neben heftiger Kritik an den sogenannten Altparteien wirbt Wagenknechts BSW massiv mit Themen, die vor Ort zwar gut ankommen, aber gar nicht auf Landesebene entschieden werden können. Frieden, keine Ukraine-Hilfe mehr oder auch Stopp der Rentenreformen. Sarah Wagenknecht.
6: Also die Sachsen-Anhaltiner haben tatsächlich auch die Möglichkeit, mit der Wahl des BSW, ich sage jetzt nicht gleich direkt Herrn Merz in Rente zu schicken, aber mittelbar schon. Der Ausgang dieser Wahl hat schon viel Implikationen auch für den Bund. Und deswegen ist es nicht falsch, Bundesthemen in diesen Wahlkampf hineinzubringen.
2: Weniger unter Beobachtung aus Berlin, die FDP im Bundestag nicht mehr vertreten, aber noch eine Regierungspartei in Sachsen-Anhalt. FDP-Spitzenkandidatin Lydia Hüskens ist in Magdeburg Digitalministerin. Dass die FDP in der aktuellen Umfrage von Infratest DIMAP nur bei 3% liegt, kommentiert sie im MDR-Fernsehen so.
23: Was mich optimistisch stimmt, ist, dass unglaublich viele Leute auf uns zukommen, die tatsächlich immer noch nicht ganz genau wissen, wen sie wählen wollen und die vor allen Dingen in diesem Wahlkampf, das ist glaube ich das klassische FDP-Thema, vermissen, dass man auch mal über die Wirtschaft spricht. Deren Wahrnehmung ist, wir reden über alles Mögliche, aber wir reden eigentlich nicht über die Themen, die das Land wirklich voranbringen.
24: Hallo, guten Tag, Frau Pirin. Felix Bannerscheid von Bündnis 90 Die Grünen, Leonie Broncala, Ihre Direktkandidatin. Dürfen wir Ihnen was zur Landtagswahl am 6. September geben?
25: Ja.
24: Ja.
2: Haustürwahlkampf in Dessau. Auch die Grünen schrammen an der 5%-Hürde. Nicht zum ersten Mal und die Partei kämpft mit einem ausgesprochen intensiven Wahlkampf um den Wiedereinzug in den Magdeburger Landtag. Die Grünen mit vielen Freiwilligen und mit Spitzenpersonal aus Berlin im Einsatz, das begründet Parteichef Banaschak so.
26: Wenn in den Landtagen wir vertreten sind, dann wird es vermutlich kaum Regierungsmöglichkeiten ohne Bündnis 90 Die Grünen geben. Hier in Sachsen-Anhalt mit einer hohen Wahrscheinlichkeit dann durch einen CDU Ministerpräsidenten. Und insofern haben wir eventuell nach diesen Wahlen sogar mehr Möglichkeiten, die Zukunft dieser Länder mit zu beeinflussen.
2: Die Grünen wie auch FDP und BSW umwerben taktische Wähler. Sie wollen also auch Stimmen von nicht übermäßig überzeugten Wählern für sich gewinnen, die durch diese Stimmabgabe aktiv und bewusst die künftige Mehrheit im Landtag beeinflussen. Denn scheitern gleich mehrere kleine Parteien knapp an der 5%-Hürde, dann könnte die AfD selbst mit einem Wahlergebnis von deutlich unter 50% der Stimmen die absolute Mehrheit der Sitze erringen.
0: Am späteren Sonntagabend, dem 6. September, werden wir es wohl wissen.
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0: Geteilt, also ein bisschen von dem und ein bisschen von jenem. Das heißt, teils Sonne, teils dichte Wolken. Am sonnigsten ist es im südlichen Baden-Württemberg. Dort wird es auch am wärmsten mit 27 Grad, zum Beispiel im Markgräfler Land. Im hohen Westerwald sind es dagegen nur 19. Heute Nacht dann teilweise aufgelockert, teilweise auch viele Wolken. Und es wird wieder frisch, von 14 bis 9 Grad sinken die Werte. Und morgen dann im Süden wieder viel Sonne, nach Norden zu mehr Wolken, örtlich ein bisschen Regen und es wird wärmer, 20 bis 28 Grad und am Sonntag bei ähnlichem Sonne-Wolken-Verteilung sehr warm bis heiß.
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0: Der zeitweise gesperrte Augsburger Bahnhof ist von der Polizei wieder freigegeben worden. Auch der Zugverkehr läuft wieder. Ein Sprengstoffverdacht habe sich nicht bestätigt. Ein verdächtiger Gegenstand sei harmlos gewesen. In den frühen Morgenstunden hatte es eine Explosion nahe dem Bahnhofseingang gegeben. In Nordrhein-Westfalen hat es offenbar einen Anschlag auf die Stromversorgung gegeben. Bei einem Umspannwerk in Bergheim seien am Abend nach einem Kurzschluss mehrere Leitungen ausgefallen. Ein Polizeisprecher sagte, man gehe nicht von einem technischen Defekt, sondern von einer vorsätzlichen Tat aus. Aus Sicht der SPD bedeuten Deutschlands Maßnahmen nach dem gescheiterten Drohnenanschlag am Flughafen Leipzig-Halle kein Ende russischer Attacken. Man müsse sich auf weitere solche Aktionen einstellen, sagte SPD-Generalsekretär Klüssendorf bei RTL. Der parlamentarische Geschäftsführer der SPD-Fraktion Wiese sagte im gemeinsamen Morgenmagazin von ARD und ZDF, der versuchte Drohnenangriff sei nur die Spitze des Eisbergs einer Vielzahl russischer Aktionen. Die Bundesstraße B42 zwischen St. Goarshausen und Kaub ist halbseitig für den Verkehr freigegeben worden. Das hat der Leiter der Straßenmeisterei in Bad Ems-Müller dem SWR gesagt. Um die Straße vor weiterem Steinschlag zu schützen, ist ein 60 Meter langer Sicherheitszaun unterhalb des Loreleifelsens aufgebaut worden. Am Montagmorgen hatten sich von dort Steine gelöst und waren auf die Straße gefallen.
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0: Vor mehr als 100 Jahren wurde das Internat Schloss Salem unter anderem von Prinz Max von Baden gegründet. Die Idee war, eine Lebensschule zu schaffen, die Jugendliche fernab von der Großstadt zu mündigen und charakterstarken Menschen erzieht. Die Basis: Gemeinschaft, Verantwortung und Natur. Schulleiter Henrik Fass sagt, die Gründungsidee Salems habe nichts an Aktualität eingebüßt. Seit 2023 ist er Schulleiter der Schule Schloss Salem. In SWR 1 Leute mit Nicole Köster spricht er über die aktuellen Herausforderungen und wie sich diese traditionsreiche Internatsschule anpasst.
5: Etwa 600 Schülerinnen und Schüler sind dort. Was für einen Abschluss kann man denn eigentlich in Salem machen? Ist das anders als bei anderen Schulen?
7: Wir haben zwei Schulsysteme. Die Tradition ist das Gymnasium, das man bei uns ganz klassisch mit dem Abitur nach 8, zukünftig nach 9 Jahren abschließen kann. Und wir haben noch zusätzlich das International Baccalaureate. Und das wäre dann eben auch nach dem 12. Jahr sozusagen, dass man dann mit dem IB abschließt. Einen Schulabschluss, mit dem ich dann auf der ganzen Welt auch studieren kann.
5: Heißt das, ist auf Englisch alles oder was bedeutet das?
7: Das ist auf Englisch alles. Ja. Ab der 8. Klasse kann man sich bei uns entscheiden, ob man in den internationalen Zweig geht. Das heißt, man hat dann das zunächst erstmal das deutsche Gymnasium auf Englisch, was wir unterrichten, dann komplett und kann dann übergehen in der 11. Klasse ins IB. Und auch das ist Englisch. Das heißt, unsere Schüler reden die ganze Zeit, auch weil sie auf den Flügeln sowohl mit den internationalen als auch mit den Deutschen zusammenleben, Englisch und Deutsch. Also wir haben über 50 Nationen an der Schule. Entsprechend international ist es dann auch.
5: Ist es denn das, was Salem so besonders macht, weil Salem gilt als das größte und bekannteste deutsche Internatsgymnasium. Was zeichnet Salem noch aus?
7: Sicherlich die Internationalität, aber wenn wir in die Schulgeschichte reinschauen, dann ist es Besondere, dass dieses Internat gegründet wurde, direkt nach der Tragödie des Ersten Weltkrieges, gemeinsam von Max Prinz von Baden und Kurt Hahn und zwar natürlich noch weitere beteiligt. Und es war die große Frage, wie kann es nach einer Zeit des Ersten Weltkrieges, auch nach dem Kaiserreich weitergehen. Deutschland wurde eine Republik. Und es wurde auch klar, dass wir Verantwortungsträger für die Republik brauchen. Und die Gründungsidee der Schule Schloss Salem hängt eng mit dieser Idee der Demokratie zusammen. Und dort sollten Verantwortungsträger gebildet werden, die Verantwortung für die noch junge Republik übernehmen. Also der Gedanke der Verantwortung von Anfang an als Teil der Bildung, der gehört zu Salem.
5: Jetzt gibt es ja Statistiken über das Thema Führung und Verantwortung. Also da heißt es, in der jungen Generation wollen nur noch etwa knapp 30% überhaupt Verantwortung, Führungsaufgaben übernehmen. Ist das etwas, was Sie in Salem auch spüren?
7: Dort spüre ich es nicht, weil wir viele junge Menschen haben, die, und ich glaube, das gilt für viele, viele junge Menschen weit über Salem hinaus, die noch Lust haben zu gestalten und häufiger vielleicht ein Ohnmachtsgefühl erleben, gerade bei den vielen Herausforderungen, man mag sie auch Krisen nennen, die Jugendlichen auch fragen lassen, wie sind die denn überhaupt noch zu lösen? Und da ist es auch immer wichtig, dass wir auf der Seite der Familie, aber ganz genauso natürlich auch auf der Seite von Schulen den Jugendlichen oder den jungen Menschen einen zunächst nicht naiven, aber einen zuversichtlichen Blick darauf geben. Und je mehr wir das schaffen und ihnen Gestaltungsräume aufzeigen, die natürlich auch damit zusammenhängen, dass sie Kompetenzen, wie man das heute gerne nennt, erwerben müssen, lernen. Das kann ich in der Theorie erstmal machen, aber dann ist es wichtig, dass ich Räume aufmache, wo sie sich ausprobieren können. Und das ist das Wichtige, was wir neben dem Unterricht machen.
5: Klingt gut. Auf der anderen Seite muss man vielleicht kritisch hinterfragen, ja, ist es dann eine Elitenbildung? Hat auch jeder die Chance, in den Genuss zu kommen?
7: Das ist eine ganz wichtige Frage. Und dann sind wir natürlich bei einem Thema, wo es hier allgemein um Bildung und wie gestalte ich Bildung geht. Den Elitebegriff finde ich immer dann schwierig, wenn wir ihn in Verbindung sehen mit der Herkunft, die wir haben, mit dem besonderen Bildungsanspruch, den wir haben und den Möglichkeiten. Und das ist nicht das, was wir unter unserem Bildungsverständnis in Salem verstehen. Selbstverständlich sind wir zunächst erstmal teuer im Zugang. Aber weil wir es ganz wichtig finden als Haltung, dass es um den Anspruch an das eigene Denken, um das kritische Denken, um das verantwortliche Handeln geht, da können wir eher davon sprechen und den Anspruch, und da wird es viele weitere Schulen geben, die sich da genauso mit einreihen würden, zu sagen, und da haben wir einen Anspruch. Und wenn das mit Elite zusammenpasst, dann geht es aber um Verantwortungselite. Und unsere Verantwortung auch für unsere Institution als Salem ist, dass wir diese Schule möglichst weit öffnen, so gut wir das können. Wir haben jetzt 20% über Stipendien und im kommenden Jahr sind wir sogar bei knapp 25%. Wir wollen, so gut es uns möglich ist, auch durch neue Programme, diese Schule möglichst vielen eröffnen.
0: Der Vorsitzende der Geschäftsführung und Gesamtleiter der Schule Schloss Salem, Henrik Fass.
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0: mit Jutta Kaiser.
1: Der Glasfaserausbau in Deutschland macht Fortschritte, steht aber wirtschaftlich unter Druck. Das zeigt eine neue Analyse des Breitbandverbands BREKO. Und der Südwesten hinkt dem Bundesdurchschnitt hinterher.
8: Gut 60% der Haushalte und Unternehmen sind bundesweit inzwischen mit Glasfaser erschlossen. Das heißt, hier liegt die Leitung bereits bis ans Grundstück oder Haus. Das sind rund 10% mehr als noch vor einem Jahr, zeigt die Marktanalyse des Bundesverbands Breitbandkommunikation. Im europäischen Vergleich holt Deutschland damit beim Ausbau etwas auf. Tatsächlich genutzt wird Glasfaser hierzulande allerdings vergleichsweise selten. Nur knapp 30% der möglichen Anschlüsse sind auch wirklich aktiv. In Ländern wie Spanien oder Frankreich sind es bereits bis zu 90% der Haushalte, die einen Glasfaseranschluss tatsächlich nutzen. Gründe für die Zurückhaltung in Deutschland sind nach Angaben von BREKO starke Kupfer- und Kabelnetze und eine derzeit insgesamt spürbare Konsumzurückhaltung bei den Menschen. Im Südwesten liegen Glasfaserausbau und Nutzung sogar noch hinter dem Bundesschnitt. In Baden-Württemberg lag die Ausbauquote laut Verband BREKO zuletzt bei rund 45%, in Rheinland-Pfalz bei etwas unter 60%. Aktiv genutzt werden Glasfaseranschlüsse in Baden-Württemberg demnach in nicht einmal 20% aller Haushalte, in Rheinland-Pfalz sind es knapp 30%. SWR Wirtschaftsredaktion, Hanna Spanheel.
1: Verbraucherinnen und Verbraucher müssen in diesem Jahr mit höheren Preisen und einer geringeren Auswahl bei vielen Elektronikgeräten rechnen. Ursache dafür ist der weltweite Boom rund um künstliche Intelligenz und die große Nachfrage nach Halbleitern. Moderne Prozessoren und schnelle Speichermodule im Konsumgüterbereich sind knapp, weil Produktionskapazitäten für Chips massiv für den Ausbau von Hochleistungsrechenzentren genutzt werden. Aktuelle Marktzahlen des Marktforschungsunternehmens NIQ zur IFA zeigen, Verbraucher bekommen die Knappheit vor allem bei Smartphones, Notebooks, PCs und Spielekonsolen zu spüren. Die Hersteller bieten weniger Modelle an und erhöhen die Preise. Das Oberlandesgericht Düsseldorf entscheidet heute über eine Klage des Weltkonzerns Samsung gegen die Stadt Datteln in Nordrhein-Westfalen. Hintergrund ist eine iPad-Bestellung der Stadt für ihre Schulen. Samsung sieht sich benachteiligt.
9: Viele iPads an den Schulen in Datteln sind aus dem Jahr 2019 und sollen ersetzt werden. Bei solchen großen Bestellungen muss es eine offizielle Ausschreibung geben. Auch dort schrieb die Stadt explizit von iPads. Samsung kritisiert, dass damit andere Hersteller automatisch ausgeschlossen wurden und hat deshalb geklagt. Am Oberlandesgericht geht es nun um die Frage, ob öffentliche Auftraggeber bei der Bestellung von IT-Geräten einem bereits genutzten Betriebssystem treu bleiben dürfen. Das spart zwar einerseits Wartungskosten, andererseits benachteiligt es andere Anbieter mit anderen Betriebssystemen. Für die Tech-Konzerne sind Schulen ein riesiger Markt. Viele Kommunen in ganz Deutschland haben ihre Geräte in den Jahren ab 2019 angeschafft, als es erstmals finanzielle Unterstützung von Bund und Ländern dafür gab. Diese müssen nun ersetzt werden und könnten für tausende neue Bestellungen sorgen.
1: Jenny Bayern berichtete. Die Kaufpreise für Wohnimmobilien in Deutschland steigen langsamer als im europäischen Durchschnitt. Das hat das Leibniz-Institut für Wirtschaftsforschung Halle, IWH, mitgeteilt. Von dort heißt es, seit März 2025 seien die Preise hierzulande um 2,5% gestiegen, im europäischen Mittel um fast 7%. Die Daten stammen aus dem erstmals veröffentlichten European Real Estate Index. Dafür hat das IWH monatlich 43 Millionen Angebote auf Online-Immobilienportalen in mehr als 1150 europäischen Regionen analysiert. Die Daten sollen Entwicklungen auf den Immobilienmärkten früher sichtbar machen als amtliche Statistiken. Diese beruhen nicht auf Angeboten, sondern auf tatsächlich erfolgten Verkäufen. Und damit kommen wir zur Börse. Der DAX ist wie erwartet mit Verlusten in diesen Mittwoch gestartet. Detlef Landmesser berichtet.
10: Dem DAX droht der dritte Handelstag mit Verlusten. Im frühen Geschäft büßt der Deutsche Leitindex 0,25% auf 25.900 Punkte ein. Damit ist er von seinem Rekordhoch bei 26.618 Punkten bislang schon um gut 2,5% zurückgefallen. Nach den neuen gegenseitigen Angriffen im Persischen Golf waren die Ölpreise weiter gestiegen. Ein Barrel der Nordseesorte Brent kostete am Morgen zeitweise fast 96 Dollar. Das war der höchste Stand seit Mitte Juni. Aktuell liegt die Notierung nahe 95 Dollar. Die jüngste Eskalation im Iran-Krieg nach einer Phase relativer Ruhe weckt an den Weltbörsen die Sorge vor einer neuen Inflationswelle. Das hat die Börsen in Asien auf Talfahrt geschickt. In Südkorea brach der Kospi-Index um 4% ein, der japanische Nikkei-Index verlor 2,8%. Auch die New Yorker Börsen hatten erneut an Boden verloren. Der Dow Jones verlor 0,8%, während die Technologiewerte an der Nasdaq 1% einbüßten.
1: Und das war die Wirtschaft um gleich eine Minute vor 12.
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11: Nach 4 Wochen Bedenkzeit hat sich die Bundesregierung nun festgelegt, Russland steckt hinter der versuchten Drohnenattacke am Leipziger Flughafen. Für viele kommt das wenig überraschend und trotzdem gibt es nun Diskussionen, vor allem über Deutschlands Reaktionen gegenüber Moskau. Immerhin hatte Bundeskanzler Merz noch vorgestern angekündigt, die Urheber der Attacke müssten dafür, Zitat, bezahlen. Also, wie hart reagiert die Bundesregierung? Unter anderem darum geht es hier ausführlich in der kommenden halben Stunde.
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11: Immer wieder ziehen dichte Wolkenfelder durch, meistens bleibt es aber trocken. Erst ab dem Spätnachmittag können vereinzelt ein paar Tropfen fallen. Trotzdem zeigt sich auch häufig und über längere Phasen hinweg die Sonne. Am freundlichsten wird es im Süden Baden-Württembergs. Die Temperaturen steigen auf 19 Grad in der Eifel und bis 27 Grad am Oberrhein. Die Aussichten morgen wieder, der aktuelle Wolken-Sonne-Mix, dabei etwas wärmer. Am Freitag wird es dann mit bis zu 32 Grad spätsommerlich heiß. Im südlichen Baden-Württemberg weiterhin sonnig, im Norden mehr Wolken.
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12: Um 12 Uhr mit Younes Nam. Das Bundeskabinett hat die geplante Einkommenssteuerreform auf den Weg gebracht. Sie sieht nach den Worten von Finanzminister Klingbeil Entlastungen von rund 10 Milliarden Euro vor. Familien sowie kleine und mittlere Einkommen sollen demnach entlastet werden. Zur Gegenfinanzierung soll laut Gesetzentwurf vor allem eine höhere Reichensteuer beitragen. Klingbeil konnte wegen einer Flugzeugpanne in den USA nicht persönlich an der Kabinettssitzung teilnehmen. Bundesbankchef Nagel erwartet, dass Deutschland bald ein höheres Wirtschaftswachstum aufweist. Der französischen Zeitung Le Monde sagte Nagel vor dem Hintergrund der ersten beiden Quartale, Deutschland befinde sich auf dem Weg, in diesem Jahr eine Wachstumsrate von 1% zu erzielen. Im Juni war die Bundesbank noch von 0,7% ausgegangen. Am Morgen hatte auch das Berliner Forschungsinstitut DIW seine Prognose angehoben. Es erwartet sogar ein Wachstum von 1,2% und spricht von einer Trendwende. Nach dem Angriff auf ein Umspannwerk im Süden Brandenburgs ermittelt die Polizei unter anderem wegen Terrorverdachts. Das hat das Brandenburger Polizeipräsidium mitgeteilt. Der Angriff gestern hatte zu Kurzschlüssen an 2 Höchstspannungsleitungen und einer kurzzeitigen Leitungsunterbrechung geführt. Landesinnenminister Redmann sagte im Deutschlandfunk, Ziel sei es womöglich gewesen, die Stromversorgung landesweit zu destabilisieren. Über die Täter könne man noch nichts sagen. In Nordrhein-Westfalen hatte es am Morgen einen ähnlichen Vorfall gegeben. Nach einer Störung an einem Umspannwerk in Bergheim westlich von Köln mussten mehrere Blöcke heruntergefahren werden. Die Polizei geht von einer vorsätzlichen Tat aus. Deutschland bekommt von den europäischen Partnern Lob und Unterstützung für seine gestrige Reaktion auf die versuchte Drohnenattacke Russlands. Die EU-Außenbeauftragte Kallas und mehrere Staaten bestellten russische Gesandte und Botschafter ein. Vom Treffen der EU-Außenminister im irischen Wicklow berichtet Sabrina Fritz.
13: Kallas sprach von einem starken Signal. Dem müsse nun eine gemeinsame europäische Antwort folgen. Diese könnte aus weiteren Sanktionen gegen Russland bestehen. Der deutsche Außenminister sprach auch von weiterer Unterstützung für die Ukraine. Vor allem vor dem Winter müsse das Land zusätzliche Hilfen bekommen. Einige EU-Länder hätten immer noch militärische Reserven. Darüber müsse man sprechen, so Wadefuhl. Auch der spanische Außenminister sprach von Solidarität. Allerdings müsse diese für alle Länder gelten. Er erinnerte daran, dass es zwei europäische Grenzen gebe, im Osten und im Süden Europas.
12: Aus Sicht der SPD bedeuten Deutschlands Maßnahmen nach dem gescheiterten Drohnenanschlag am Flughafen Leipzig-Halle kein Ende russischer Attacken. Man müsse sich auf weitere solche Aktionen einstellen, sagte SPD-Generalsekretär Klüssendorf bei RTL. Der parlamentarische Geschäftsführer der SPD-Fraktion Wiese sagte im gemeinsamen Morgenmagazin von ARD und ZDF, der versuchte Drohnenangriff sei nur die Spitze des Eisbergs einer Vielzahl russischer Aktionen. Dass Russland die Vorwürfe zurückweise, sei typisch und ein durchsichtiges Manöver. Der Bombenverdacht am Augsburger Hauptbahnhof hat sich nicht bestätigt. Ein von der Polizei gefundener verdächtiger Gegenstand habe sich als harmlos herausgestellt, so ein Sprecher. Auch der Zugverkehr laufe wieder. In der Nacht hatte es in der Nähe des Hauptbahnhofs eine Explosion gegeben. Dabei hatten zwei Menschen Knalltraumata erlitten. Der Bahnhof wurde zwischenzeitlich geschlossen und der Zugverkehr eingestellt. Die Hintergründe sind laut Polizei noch unklar. Eine Klimaklage zweier Umweltorganisationen gegen die EU-Kommission ist gescheitert. Das Gericht der Europäischen Union wies die Klage am Morgen ab. Die beiden Organisationen hatten erreichen wollen, dass die EU ihre Klimaziele für 2030 verschärft. Die Kommission hatte den Antrag zurückgewiesen. Das Gericht bestätigte jetzt die Entscheidung der EU-Kommission. Sie habe sich bei den Klimazielen an die Vorgaben von EU-Parlament und Rat halten müssen. SWR Nachrichten, Redaktion Christian Kreuzer und Ilka Staroste. Und das Wetter für Baden-Württemberg und Rheinland-Pfalz. Mit westlicher Strömung strömt wieder wärmere Luft zu uns. Die Vorhersage: am Nachmittag teils Sonne und weitgehend trocken, 19 bis 27 Grad. In der Nacht Abkühlung auf 14 bis 9 Grad. Morgen nach Norden zu mehr Wolken und örtlich Regen, 20 bis 28 Grad. Die weiteren Aussichten: am Freitag im Süden länger sonnig, im Norden wolkiger, 23 bis 32 Grad. Am Samstag von Nord nach Süd Durchzug von Wolken mit einzelnen Schauern. Und die Zeit, es ist gleich 12.05 Uhr.
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11: Im Studio ist Pascal Fournier, guten Tag. Und das sind einige der Themen dieser Sendung. Russland war's. Am Tag nach der offiziellen Antwort der Bundesregierung auf die geplante Drohnenattacke in Leipzig befassen wir uns mit den deutschen Reaktionen darauf. Europas Außenminister beschäftigen sich ebenfalls mit möglichen Antworten auf Russlands hybride Attacken. Auch davon berichten wir. Und wir befassen uns mit einem Experiment, bei dem 100 Jugendliche das ultimative Opfer gebracht haben. 3 Wochen ohne Handy. Mehr als 4 Wochen sind inzwischen vergangen seit dem versuchten Sprengstoffanschlag am Flughafen Halle-Leipzig. Ziemlich viel Zeit, in der es zwar etliche Mutmaßungen, Vermutungen, Geraune über die Zusammenhänge und Hintergründe gab, aber eben nichts Offizielles. Die Bundesregierung hielt sich auffällig bedeckt mit Schuldzuweisungen und anderen Statements zu dieser Angelegenheit bis gestern. Da traten Bundesinnenminister Dobrindt und Außenminister Wadefuhl gemeinsam vor die Presse und nannten Ross und Reiter, die allerdings für keinen eine echte Überraschung waren. Für die Bundesregierung steckt Russland hinter dem Anschlagsversuch und deswegen verkündete Wadefuhl auch eine Reihe von politischen Reaktionen. Strafen hatte der Kanzler sie im Vorfeld genannt. Welche Konsequenzen die Bundesregierung Richtung Russland zieht und wie die politischen Reaktionen darauf ausfallen, das berichtet aus Berlin Frank Eichmann.
2: Russland war's. So lässt sich die Viertelstunde gestern Abend zusammenfassen, in der zwei Bundesminister vor die Mikrofone und Kameras treten, ihre vorbereiteten Texte vorlesen und dann auch keine Nachfragen zulassen. Genau 4 Wochen nach dem Drohnenfund in Leipzig, sagt Bundesinnenminister Alexander Dobrindt.
15: Zusammen betrachtet belegen polizeiliche Ermittlungen, Tatmuster und nachrichtendienstliche Erkenntnisse eine russische Verantwortung für den versuchten Anschlag am Flughafen Leipzig. Die Bundesregierung kommt deswegen zum Schluss, dass Russland den hybriden Angriff in Leipzig am 4. August zu verantworten hat.
2: Und nicht nur den, sagt Dobrindt, ähnliche hybride Angriffe häuften sich in Deutschland und bei unseren Nachbarn. Die Sicherheitslage sei angespannt. Und da Russland aus Sicht der Bundesregierung eindeutig hinter dem gescheiterten Drohnenanschlag von Leipzig steckte, gibt es Konsequenzen. Verhältnismäßig und besonnen, aber gleichermaßen entschlossen, sagt der Bundesinnenminister.

0: verwiesen. Aber bevor man so weitreichende Maßnahmen trifft, muss man natürlich auch wirklich handfeste Belege präsentieren.
1: Auch die linken Politikerin Lea Reißner kritisiert, die vorgelegten Erkenntnisse der Bundesregierung zur russischen Verantwortung reichten nicht aus.
2: Es mag naheliegend sein, ich traue da Putin gerade definitiv alles zu. Mir geht es aber darum, dass wir in einem Rechtsstaat leben. In einem Rechtsstaat muss man Beweise vorlegen, um jemanden anzuklagen, um dann ein rechtsstaatliches Verfahren daraus zu machen und kann nicht aufgrund von Plausibilitäten jemanden verurteilen.
1: Ganz anders sieht es der russlandkritische Grünen-Bundestagsabgeordnete Konstantin von Notz. Er hätte sich zwar weit mehr Details gewünscht zu den geplanten Strafmaßnahmen.
3: Trotzdem glaube ich, die Bundesregierung ist auf dem richtigen Weg, eben Klarheit in der Sprache zu finden und klar zu benennen, woher diese Angriffe in Deutschland kommen. Und das muss so bleiben.
1: Die russische Führung reagierte bereits gestern Abend und wie erwartet. Eine Sprecherin kündigte spiegelbildliche Gegenmaßnahmen an und nannte den Drohnenvorfall eine zusammengezimmerte Provokation, die am ehesten der Ukraine diene.
4: Und auch der Chef dieser Sprecherin, nämlich Russlands Präsident Putin persönlich, wies erwartungsgemäß noch gestern alle Anschuldigungen aus Berlin zurück und stellte zugleich Zusammenhänge mit der deutschen Innenpolitik her.
5: Angesichts sinkender Zustimmungswerte und bevorstehender Wahlkampagnen, unter anderem in Sachsen-Anhalt, stellt sich natürlich die Frage nach der politischen Zukunft der deutschen Führung. Ich denke, dass dies in erster Linie damit zusammenhängt. Meiner Ansicht nach ist dies ein weiterer Fehler, ein schwerwiegender Fehler, und er widerspricht eindeutig den Interessen des deutschen Volkes.
4: Der leife ich den CDU-Außenpolitiker Roderich Kiesewetter nicht an. Er hat keinen Zweifel an Russlands Urheberschaft zahlreicher hybrider Attacken. Und doch ist er mit der gestrigen Reaktion der Bundesregierung nicht zufrieden. Er sagte heute Morgen hier im SWR.
6: Nun ja, die Maßnahmen sind ja erwartbar gewesen. Es ist nichts Neues. Und sie hätten zum Teil auch längst erfolgen müssen. Stichwort russisches Haus. Also wenn man jetzt vergleicht, mit welcher Rhetorik der Bundeskanzler die Maßnahmen angekündigt hat, Russland werde bezahlen müssen, dann sind sie doch weit hinter dem Erforderlichen zurück. Wenn man es anders betrachtet, dann ist es sicherlich ein Anfang. Die Schattenflotte muss stärker sanktioniert werden. Die fährt übrigens durch die deutsche Außenwirtschaftszone. Und die Bewegungsfreiheit russischer Diplomaten wird nicht eingeschränkt. Es wird nach wie vor mit russischen Technikern in Deutschland werden Nuklearbrennstäbe hergestellt. Etwa 80 russische Techniker sind noch in Lingen und so weiter. Also es bleibt weit hinter dem Nötigen zurück. Es ist alles, was schon längst gemacht hätte werden können. Aber wenigstens hat die Bundesregierung einen Schritt gewagt, den sie bisher nie gemacht hat. Sie hat eindeutig Russland als Aggressor benannt.
4: Der CDU-Außenpolitiker Roderich Kiesewetter heute Morgen im SWR-Interview. Stefan Meister ist Russland-Experte bei der Deutschen Gesellschaft für Auswärtige Politik. Herr Meister, das russische Generalkonsulat in Bonn wird also geschlossen, das russische Haus in Berlin ebenso. Es gibt zusätzliche Beschränkungen für russische Staatsangehörige bei der Einreise nach Deutschland und ein härteres Vorgehen gegen die russische Schattenflotte und vielleicht auch noch weitere EU-Sanktionen. Ist das insgesamt aus Ihrer Sicht eine angemessene Reaktion auf den Vorfall in Leipzig?
7: Was zentral ist, ist, dass so schnell Russland als Verursacher dieses Anschlages bezeichnet worden ist. Also das wird immer wieder unterschätzt, aber dass offiziell hier deutlich gemacht wird, dass Russland dafür schuldig ist und dass man das nachweisen kann, das ist ganz zentral in der öffentlichen Kommunikation. Diese Maßnahmen, die werden natürlich Russland nicht dazu bringen, mit hybriden Angriffen zu stoppen. Aber es sind im Prinzip Maßnahmen, die Russland wehtun und die zeigen, dass die Bundesregierung es ernst meint.
4: Sie sagen so schnell, es sind über 4 Wochen vergangen.
7: Wenn Sie vorherige Fälle sich anschauen, auch von Hackerattacken auf den Bundestag, andere hybride Angriffe, dann hat das zum Teil Monate, wenn nicht sogar Jahre gedauert, bis man Russland tatsächlich benannt hat. Also es ist relativ schnell für Sicherheitsbehörden und auch für die deutsche Politik.
4: Hierzulande gibt es weiter Zweifel an der russischen Urheberschaft. Reichen Ihnen die vorgelegten Hinweise und Indizien aus?
7: Das ist so ein bisschen wirklich die Frage, inwieweit man das dann zu 100% nachweisen kann. Am Ende sind es eben Indizien, die, also ja, es geht ja um Materialien, die Russland auch in anderen Kontexten genutzt hat. Also sagen wir mal so, ich würde immer noch sagen, es ist sehr wahrscheinlich, dass Russland dahinter steckt. Man kann es eben nicht wirklich 100% sagen.
4: Russlands Präsident Putin hat die verkündeten Sanktionen postwendend als, Zitat, schweren Fehler bezeichnet. Aus seinem Mund klingt das durchaus auch bedrohlich. Was erwarten, vielleicht auch was befürchten Sie als russische Antwort?
7: Also erstmal ist es eine typische russische Reaktion, dass man der Gegenseite vorwirft, dass sie im Prinzip eskaliert und man selbst nicht eskaliert.

0: eskaliert, aber ist ja offensichtlich, wer hier eskaliert und wer diesen Angriff getätigt hat von russischer Seite. Es wird symmetrische Gegenreaktionen geben, also Schließung eines weiteren deutschen Konsulats in Russland, Schließung des Goethe-Institutes in Moskau und möglicherweise eben auch nochmal eine Erschwerung von Einreisen für deutsche Bürger, Bürgerinnen. Wir werden ganz ähnliche Maßnahmen von russischer Seite sehen.
1: Das würde aber bedeuten, dass das dann auch relativ drastische Maßnahmen sind. Also wenn wir die deutschen Maßnahmen als drastisch bezeichnen und die symmetrisch sind, sind das auch drastische Reaktionen.
0: Naja, so drastisch sind diese Maßnahmen ehrlich gesagt nun auch nicht. Also es sind ja relativ weiche Maßnahmen, die werden nicht dazu führen, dass Russland gar keine hybriden Angriffe mehr tätigt. Aber das tut natürlich weh, weil es eben kaum noch Institutionen gibt, deutsche Institutionen in Moskau, weil es kaum noch gesellschaftlichen Austausch gibt und im Prinzip wird das weiter eingeschränkt. Also gerade diese weichen Bereiche in dieser schwierigen Phase der deutsch-russischen Beziehung werden nochmal weiter geschwächt und das tut schon auch weh.
1: Wie wird das Ganze denn in Russland nach innen kommuniziert?
0: Naja, ähnlich wie es nach außen kommuniziert wird, dass Deutschland hier aggressiv gegenüber Russland agiert, dass es provoziert. Deutschland wird im Prinzip im Moment als der Hauptfeind in Europa neben den baltischen Staaten und Polen dargestellt. Also es wird eine richtige antideutsche Stimmung auch geschürt in Moskau. Und das liegt natürlich daran, dass Deutschland so ein starker Unterstützer der Ukraine in diesem Krieg ist und so wichtig auch für den Zusammenhalt in der EU.
1: Dieser versuchte Anschlag in Leipzig, Sie haben es schon angesprochen, der war ja nun kein Einzelfall. Es gibt seit über 10 Jahren eine wirklich ziemlich beeindruckend lange Liste von, ich nenne es mal, unfreundlichen Aktionen Russlands online, offline, gegen Deutschland sehr oft, auch gegen andere EU-Länder. Was genau ist das konkrete Ziel? Lässt sich das benennen?
0: Also erstmal muss man sagen, dass Deutschland eben als großer, wichtiger EU-Staat, wichtigste Wirtschaftsmacht in Europa, man kann schon tatsächlich sagen, das Hauptziel dieser hybriden Angriffe ist. Und es geht natürlich darum, die Gesellschaft zu verunsichern, die Unterstützung auch für die Ukraine in der Bevölkerung, auch in der deutschen Politik zu schwächen. Wir haben natürlich auch Desinformationskampagnen. Also es geht auch darum, die Bundesregierung zu unterminieren, zu schwächen und eben Parteien zu stärken, die eher pro-russisch agieren und die diese Politik in Frage stellen. Also es geht um Spaltung und Schwächung der deutschen Politik und der deutschen Gesellschaft.
1: Am Sonntag wird in Sachsen-Anhalt gewählt. Ist die zeitliche Nähe aus Ihrer Sicht ein Zufall? Es wäre ja nicht das erste Mal, dass Russland versucht, Wahlen zu manipulieren. Halten Sie es zumindest für denkbar, dass das eine Rolle spielt?
0: Es ist natürlich Spekulation, aber ich halte es für denkbar. Also wir sehen ja, dass es massive Aktionen oder Einflussnahme im Informationsraum zur Unterstützung der AfD und des BSW gibt von russischer Seite, dass eben genau die anderen Parteien massiv attackiert werden, dass sogar auch Kandidaten auf regionaler, lokaler Ebene von russischer Seite attackiert werden und dass man eben gerade dann auch in diesem Umfeld versucht, die Verunsicherung zu verstärken, das ist sehr, sehr vorstellbar.
1: Ich komme nochmal zurück auf die deutschen Reaktionen. Das sind ja jetzt unilateral verhängte deutsche Reaktionen. Ist das, dieser Alleingang, überhaupt sinnvoll? Heute treffen sich in Irland die EU-Außenminister. Wäre das nicht eigentlich der sinnvollere Rahmen, eine geschlossene Antwort zu finden?
0: Also ich glaube, sie brauchen beides. Sie müssen als souveräner Nationalstaat auf sowas eben auch hart reagieren können und sie müssen eben auch Maßnahmen, ja, als Deutschland zu sagen, gegen Russland, weil es ist ja ein Angriff auf Deutschland erstmal, die müssen sie auch beschließen können. Und dann wird es natürlich darum gehen, was man gemeinsam als EU und möglicherweise auch zukünftig NATO gegen solche hybriden Angriffe beschließen kann, um dem mehr Wirksamkeit zu geben. Aber ja, ich bin schon davon überzeugt, dass man beides braucht.
1: Sagt Stefan Meister, Russland-Experte der Deutschen Gesellschaft für Auswärtige Politik. Aus seiner Sicht braucht es also beides, eine deutsche und eine europäische Antwort auf die versuchte Drohnenattacke. Und unter anderem über Europas Handlungsoptionen und mögliche Reaktionen sprechen heute die Außenministerinnen und Minister der Europäischen Union bei ihrem informellen Treffen in Wicklow in Irland. Von dort berichtet Europakorrespondentin Sabrina Fritz.
2: Deutschland bekommt von den europäischen Partnern viel Unterstützung für seine Reaktion gegen Russland. Finnland will jetzt ebenfalls den russischen Botschafter einbestellen. Die Außenbeauftragte der EU, Kaja Kallas, sprach von einem starken Signal. Dem müsse nun eine gemeinsame europäische Antwort folgen. Diese könnte aus weiteren Sanktionen gegen Russland bestehen. Der deutsche Außenminister sprach auch von weiterer Unterstützung für die Ukraine. Vor allem vor dem Winter müsse das Land zusätzliche Hilfen bekommen. Einige EU-Länder hätten immer noch militärische Reserven. Darüber müsse man sprechen, so Wadefuhl. Der ukrainische Außenminister Siba ist extra nach Irland gekommen. Konkrete Zusagen wird er von den Außenministern aber wohl nicht mit nach Hause nehmen können. Auch der spanische Außenminister sprach von Solidarität. Allerdings müsse diese für alle Länder gelten. Er erinnerte daran, dass es 2 europäische Grenzen gebe, im Osten und im Süden Europas.
1: Aus Irland berichtete Sabrina Fritz. Wie um zu illustrieren, worauf hybride Attacken abzielen, gab es heute Vormittag beunruhigende Eilmeldungen. Nach einer Explosion in der Nacht am Hauptbahnhof in Augsburg war ein verdächtiger Gegenstand gefunden worden. Daraufhin wurde der Zugverkehr in Augsburg komplett eingestellt. Inzwischen ist er wieder freigegeben, denn der gefundene Gegenstand hat sich als harmlos herausgestellt. Aber es hätte ja sein können. Anders als in Augsburg ist aus Sicht der Landesregierung in Brandenburg gesichert, dass ein Umspannwerk in Brandenburg gestern gezielt sabotiert wurde. Hier wird jetzt sogar wegen möglichen Terrorismus ermittelt. Und auch die Polizei in Köln spricht nach dem Leitungsausfall in einem Umspannwerk in Bergheim westlich von Köln ausdrücklich von einer vorsätzlichen Tat. Zum momentanen Ermittlungsstand Stefan Hase.
3: Es ist der zweite Vorfall innerhalb von 24 Stunden. Nach der Sabotage am Kohlekraftwerk in Jenschwalde in Brandenburg ermittelt die Polizei in NRW jetzt nach einem möglichen Anschlag auf ein Umspannwerk in Bergheim bei Köln. Zeugen hatten gestern Abend mit ihren Handys Explosionen und Lichtblitze auf dem Gelände der Anlage gefilmt. Die Polizei geht von einer vorsätzlichen Tat aus und nicht von einem technischen Defekt. Wer dahinter steckt, sei zum jetzigen Zeitpunkt noch völlig unklar. Jetzt bei Tageslicht wollen Spezialisten der Polizei Essen die Spurensuche im Umfeld des Kraftwerks intensivieren, die durch die Dunkelheit in der Nacht noch erschwert war. Laut Amprion, dem Betreiber des Kraftwerks, war die Stromversorgung der Bevölkerung zu keinem Zeitpunkt beeinträchtigt gewesen, da man immer mehrere Ersatzleitungen für solche Fälle parat habe. Auch Amprion geht mit hoher Wahrscheinlichkeit von einem gezielten Angriff aus. 5 Blöcke des Kraftwerks seien dadurch betroffen. 2 davon könnten erst am Wochenende wieder in Betrieb genommen werden.
1: Stefan Hase berichtete, und inzwischen wird auch in NRW wegen mutmaßlicher verfassungsfeindlicher Sabotage ermittelt. Viel Spielraum lässt Artikel 5 Absatz 3 des Grundgesetzes nicht. Da heißt es kurz und knapp: Kunst und Wissenschaft, Forschung und Lehre sind frei. Punkt. Die Wissenschaft ist frei. Ähnlich steht es auch in der EU-Grundrechtecharta. Also schriftlich wäre eigentlich alles geregelt. Nur wie sehr stimmt das alles eigentlich noch? Und wie sieht das für die Wissenschaftsfreiheit der Zukunft aus? Deutschlands wichtigste Forschungs- und Industrieverbände sind in dieser Hinsicht beunruhigt und schlagen jetzt Alarm. Weshalb? Das erklärt Daniela Schmidt aus der ARD-Wissenschaftsredaktion.
4: Die Nationale Akademie der Wissenschaften Leopoldina, die Deutsche Forschungsgemeinschaft, die Max-Planck-Gesellschaft, die Hochschulrektorenkonferenz, der Verband der deutschen Industrie. Das ist nur ein kleiner Ausschnitt der Akteure, die das Statement »Freie Wissenschaft, erfolgreiche Wirtschaft, starkes Deutschland« unterzeichnet haben. Darin heißt es:
5: Wissenschafts- und demokratiefeindliche Kräfte versuchen, Ergebnisse, Themen und Bereiche der Forschung zu delegitimieren, einzuschränken oder ideologisch zu beeinflussen. Das gefährdet die Freiheit der Wissenschaft, die Resilienz unserer Demokratie, die Innovationskraft unserer Wirtschaft und die Zukunft unseres Landes.
4: So ein Statement nicht mal eine Woche vor der Landtagswahl in Sachsen-Anhalt, bei der die AfD stärkste Kraft werden dürfte. Der Zeitpunkt ist kein Zufall. Tatsächlich hat Leopoldina-Präsidentin Bettina Rockenbach bereits im akademieeigenen Podcast das Thema adressiert.
6: Ja, da sprechen Sie eine drängende Sorge an. Und die Frage ist, ob auch bei uns in absehbarer Zeit im Land Sachsen-Anhalt oder gar auf Bundesebene wissenschaftsfeindliche Kräfte das Regierungshandeln mitbestimmen werden. Das ist eine durchaus realistische Befürchtung.
4: Im Academic Freedom Index, der die Freiheit und Unabhängigkeit der Forschung misst, steht Deutschland gut da. Noch. Insgesamt aber gehe die Wissenschaftsfreiheit weltweit immer weiter zurück, so der Bericht. Und auch in Deutschland sei bereits ein negativer Trend zu beobachten. Entsprechend viel Raum nimmt das Thema dann auch ein bei der Podiumsdiskussion der Leopoldina gestern Abend unter der Überschrift »Wissenschaft in der Demokratie«. Zugeschaltet ist da Shalini Randeria. Sie war bis 2025 Rektorin der Central European University in Ungarn. Eine liberal ausgerichtete Universität, die vom rechtspopulistischen Viktor Orban so lang drangsaliert wurde, bis sie ihren Betrieb nach Wien verlegen musste.
7: Wenn ein Staat, der ein samtautoritäre Mittel bedient und mit diesen Mitteln Rechts- und Verfassungsbruch macht, dann hilft weder Recht noch Verfassung.
4: Sanfte autoritäre Mittel, das können sein Verordnungen, Gesetzesänderungen, Urteile, also legale Mechanismen des Rechtsstaates, genutzt, um unerwünschte Stimmen mundtot zu machen.
7: Der Widerstand muss durch die Bürger, Bürgerinnen kommen. Wenn wir tatsächlich unsere Universitäten und unser Wissenschaftssystem verteidigen wollen.
4: Ist das also die düstere Zukunft der deutschen Wissenschaftslandschaft, die Randeria da zeichnet? Definitiv brauche es den Rückhalt in der Bevölkerung. Das sagt auch Präsidentin Rockenbach im Leopoldina-Podcast. Eine Art kollektive Wertschätzung für die Internationalität und Innovationskraft von Forschung.
6: Ja, jeder, insbesondere diejenigen mit einer wissenschaftlichen Ausbildung, sollten Gesprächspartner innerhalb und auch außerhalb der Wissenschaft immer wieder den unschätzbaren Wert der wissenschaftsbasierten Forschung für Innovation und gesellschaftlichen Wohlstand verdeutlichen. Wir sollten das Wissenschaftssystem selbstbewusst als eine der Stärken unseres Landes präsentieren und uns nicht von widrigen Umständen und lautstarken Gegnern einschüchtern lassen.
4: Wenn so eine Solidarisierung gelinge, sagt Rockenbach, dann sei sie, trotz der besorgniserregenden politischen Lage, optimistisch.
1: Wenn man Alltagsbeobachtungen, Selbstbekenntnissen und einigen Erhebungen glauben darf, dann haben 100 Jugendliche ein echtes Opfer gebracht. Im Rahmen eines Experiments für eine SWR-Dokumentation haben sie sich nämlich auf 3 Wochen kalten Entzug eingelassen. 3 Wochen ohne Smartphone. Ein Team von Forschenden hat sie auf dem mehr oder weniger beschwerlichen Weg begleitet und auch Tobi Krell, vielen bekannt als Checker Tobi. Was die 3-wöchige freiwillige Selbstkasteiung an Stimmungen produziert und an Erkenntnissen zutage gefördert hat, das fasst Norbert Kunze zusammen.
8: Hallo alle!
9: Hallo!
8: Geht's euch allen gut?
9: Ja!
8: Sagt ihr immer alles gleichzeitig?
9: Ja!
10: Sehr schön. Tobi Krell begrüßt die Schülerinnen und Schüler. 100 sind es, die bereits in 3 Wochen auf ihr Smartphone zu verzichten.
8: Habt ihr alle freiwillig mitgemacht, um jetzt euer Handy 3 Wochen abzugeben?
9: Ja!
8: Das habt ihr euch gut überlegt, ne?
9: Ja!
8: Plötzlich gar kein so lautes Ja.
10: Wie wichtig ist das Handy im Alltag? Wie häufig wird es genutzt? Und wie groß ist die Bereitschaft, darauf zu verzichten? Die bisherigen Nutzungszeiten sprechen eine andere Sprache.
11: Mein Tagesdurchschnitt ist 5 Stunden und 45 Minuten.
12: 6 Stunden, 10 Minuten.
13: 3 Stunden und 12 Minuten.
11: Samstags 10 Stunden. War ich am Handy?
14: Circa 7 Stunden.
10: Bevor die Handys für 3 Wochen in einen Container verschlossen werden, erklären Laura Heinrichs und Konstantin Mechler vom begleitenden Wissenschaftsteam, worum es wirklich geht.
15: Die Hypothese ist, dass sich das Wohlbefinden der Jugendlichen und Kinder, die teilnehmen, verbessert.
16: Mhm. Also wir gehen davon aus, dass die Konzentrationsleistung sich verbessert am Ende vom Experiment. Spannend wäre aber auch, wenn sie sich nicht verbessert. Und wir dann sehen, es macht eigentlich überhaupt keinen Unterschied, ob wir unser Smartphone die ganze Zeit bei uns haben oder nicht.
10: Es ist schon erstaunlich, wie wichtig das Smartphone in unserem Alltag geworden ist. Instagram, Snapchat, WhatsApp oder Spiele, TikTok, Blockblast bei den Schülerinnen und Schülern. Doch auch Erwachsene kennen das. Ohne geht's kaum. Es heißt, im Schnitt schauen wir ca. 88 Mal täglich aufs Handy, sind 3 Stunden online. Das hat seine Auswirkungen.
16: Also wir gehen davon aus, dass erstmal ganz schnell der Griff zum Handy kommt.
8: Hatte ich jetzt schon, ehrlich gesagt, in den letzten 2 Stunden.
16: Und dann kommt natürlich auch schnell Frust auf, Langeweile, Gereiztheit.
15: Es ist ja fast wie ein Körperteil geworden, das Smartphone. Und das ist auf einmal weg. Ja, also ein bisschen wie ein Phantomschmerz, der dann vielleicht da ist.
10: Ganz klar, eine Welt ohne Smartphones wird es nicht mehr geben. Zu sehr sind wir alle digital vernetzt, kommunizieren online, bezahlen unsere Einkäufe, planen und verabreden uns. Da ist die handyfreie Zeit eine ungewohnte Erfahrung.
17: Erster Tag ohne Handy. Man merkt auf jeden Fall, dass es weg ist.
18: Ich fühle mich noch gut. Ich bin mal gespannt, wie jetzt die erste Nacht wird.
19: Eigentlich würde ich jetzt noch so bis 12 1 Uhr TikTok gucken, aber das kann ich jetzt nicht.
20: Ich werde verrückt, glaube ich, vor Langeweile.
21: Ich glaube, langsam werde ich verrückt.
10: Spannendes Experiment, Schule ohne Smartphone. Was letztlich bedeutet, dass die Teilnehmenden ihr Handy auch nicht zu Hause nutzen können. Es ist ja schließlich für 3 Wochen im Container.
8: So, alle Handys abgegeben?
9: Ja.
8: Dann schließe ich jetzt den Käfig, ja? Okay.
1: Norbert Kunze berichtete. Ins Ausland. Eine Woche nach der verheerenden Sturzflut in Nepal versuchen Helfer und Sicherheitskräfte noch immer Überlebende zu finden. Mehr als 5000 Menschen werden noch vermisst, fast 1100 sind tot. In der Zwischenzeit beginnen die Beerdigungen, auch derjenigen, die nicht identifiziert werden können. Unsere Korrespondentin Lena Bodewein berichtet.
22: Menschen werden zu Nummern. BHF 23, BHF 216, BHF 254. In der schweren roten Erde in einem Wald bei Chitwan werden hunderte Leichen bestattet. Niemand weiß bisher, wer sie sind. Chitwan ist eigentlich bekannt für einen Nationalpark mit Tigern und Nashörnern. Jetzt aber sammeln sich hier die Toten an der Mündung des Trishuli in den Narayani.
0: Die Sturzflut hat zahlreiche Leichen flussabwärts geschwemmt, die entlang der Ufer des Flusses Narayani aufgefunden wurden. Sie wurden aus dem Fluss geborgen und zur weiteren Bearbeitung in das Bezirkskrankenhaus gebracht. Wir haben den Leichen DNA-Proben entnommen.
22: So beschreibt es Dharma Dhaba von der Polizei in Chitwan.
0: Den sterblichen Überresten werden, wie hier zu sehen, Kennzeichnungsmarken mit eindeutigen Nummern beigegeben. Sollte in Zukunft eine DNA-Übereinstimmung festgestellt werden, können die Überreste unter Einhaltung der vorgeschriebenen rechtlichen Verfahren und Protokolle exhumiert und den Angehörigen übergeben werden. Diese technischen Vorkehrungen wurden somit für eine künftige Identifizierung und Bergung getroffen.
22: Erklärt Dharma Thapa. Klingt korrekt, aber trotzdem erschütternd. Viele Menschen werden wohl nie erfahren, was aus ihren Angehörigen geworden ist. Zwar sind mehr als 11.000 Menschen gerettet worden, doch immer noch werden fast 5.000 Menschen vermisst. Rabin Tital hat Gewissheit, Traurige.
14: Wir haben bis heute an dieser Hoffnung festgehalten, dass wir ihn finden würden. Schließlich fanden wir unseren Sohn. Er war tot. In dem Moment zerbrachen all unsere Hoffnungen und Träume.
22: Er kann seinen Sohn mit Namen bestatten.
1: Lena Bodewein berichtete und soweit SWR Kultur aktuell mit Pascal Fournier.
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23: Um 12.30 Uhr mit Monia Sobotka. Das Bundeskabinett hat die geplante Einkommensteuerreform auf den Weg gebracht. Sie sieht nach den Worten von Finanzminister Klingbeil Entlastungen von rund 10 Milliarden Euro vor. Familien sowie kleine und mittlere Einkommen sollen demnach entlastet werden. Zur Gegenfinanzierung soll laut Gesetzentwurf vor allem eine höhere Reichensteuer beitragen. Klingbeil konnte wegen einer Flugzeugpanne in den USA nicht persönlich an der Kabinettssitzung teilnehmen. Bundesbankchef Nagel erwartet, dass Deutschland bald ein höheres Wirtschaftswachstum aufweist. Der französischen Zeitung Le Monde sagte Nagel vor dem Hintergrund der ersten beiden Quartale, Deutschland befinde sich auf dem Weg, in diesem Jahr eine Wachstumsrate von 1% zu erzielen. Im Juni war die Bundesbank noch von 0,7% ausgegangen. Am Morgen hatte auch das Berliner Forschungsinstitut DIW seine Prognose angehoben. Es erwartet sogar ein Wachstum von 1,2% und spricht von einer Trendwende. Nach dem Angriff auf ein Umspannwerk im Süden Brandenburgs ermittelt die Polizei unter anderem wegen Terrorverdachts. Das hat das Brandenburger Polizeipräsidium mitgeteilt. Der Angriff gestern hatte zu Kurzschlüssen an zwei Höchstspannungsleitungen und einer kurzzeitigen Leitungsunterbrechung geführt. Landesinnenminister Redmann sagte im Deutschlandfunk, Ziel sei es womöglich gewesen, die Stromversorgung landesweit zu destabilisieren. Über die Täter könne man noch nichts sagen. In Nordrhein-Westfalen hat es am Morgen einen ähnlichen Vorfall gegeben. Nach einer Störung an einem Umspannwerk in Bergheim westlich von Köln mussten mehrere Blöcke heruntergefahren werden. Die Polizei geht von einer vorsätzlichen Tat aus. Deutschland bekommt von den europäischen Partnern Lob und Unterstützung für seine gestrige Reaktion auf die versuchte Drohnenattacke Russlands. Die EU-Außenbeauftragte Kallas und mehrere Staaten bestellten russische Gesandte und Botschafter ein. Vom Treffen der EU-Außenminister im irischen Wicklow berichtet Sabrina Fritz.
24: Kallas sprach von einem starken Signal. Dem müsse nun eine gemeinsame europäische Antwort folgen. Diese könnte aus weiteren Sanktionen gegen Russland bestehen. Der deutsche Außenminister sprach auch von weiterer Unterstützung für die Ukraine. Vor allem vor dem Winter müsse das Land zusätzliche Hilfen bekommen. Einige EU-Länder hätten immer noch militärische Reserven. Darüber müsse man sprechen, so Wadefuhl. Auch der spanische Außenminister sprach von Solidarität. Allerdings müsse diese für alle Länder gelten. Er erinnerte daran, dass es zwei europäische Grenzen gebe, im Osten und im Süden Europas.
23: Aus Sicht der SPD bedeuten Deutschlands Maßnahmen nach dem gescheiterten Drohnenanschlag am Flughafen Leipzig-Halle kein Ende russischer Attacken. Man müsse sich auf weitere solche Aktionen einstellen, sagt der SPD-Generalsekretär Klüssendorf bei RTL. Der parlamentarische Geschäftsführer der SPD-Fraktion Wiese sagte im gemeinsamen Morgenmagazin von ARD und ZDF, der versuchte Drohnenangriff sei nur die Spitze des Eisbergs einer Vielzahl russischer Aktionen. Dass Russland die Vorwürfe zurückweise, sei typisch und ein durchsichtiges Manöver. Der Bombenverdacht am Augsburger Hauptbahnhof hat sich nicht bestätigt. Ein von der Polizei gefundener verdächtiger Gegenstand habe sich als harmlos herausgestellt, so ein Sprecher. Auch der Zugverkehr laufe wieder. In der Nacht hatte es in der Nähe des Hauptbahnhofs eine Explosion gegeben. Dabei hatten zwei Menschen Knalltraumata erlitten. Der Bahnhof wurde zwischenzeitlich geschlossen und der Zugverkehr eingestellt. Die Hintergründe sind laut Polizei noch unklar. Eine Klimaklage zweier Umweltorganisationen gegen die EU-Kommission ist gescheitert. Das Gericht der Europäischen Union wies die Klage am Morgen ab. Die beiden Organisationen hatten erreichen wollen, dass die EU ihre Klimaziele für 2030 verschärft. Die Kommission hatte den Antrag zurückgewiesen. Das Gericht bestätigte jetzt die Entscheidung der EU-Kommission. Sie habe sich bei den Klimazielen an die Vorgaben von EU-Parlament und Rat halten müssen. SWR-Nachrichten, Redaktion Christian Kreuzer und Ilka Staroste.
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1: Immer wieder ziehen dichte Wolkenfelder durch. Meistens bleibt es aber trocken. Erst ab dem Spätnachmittag können vereinzelt ein paar Tropfen fallen. Trotzdem zeigt sich auch häufig und über längere Phasen hinweg die Sonne. Am freundlichsten wird es dabei im Süden Baden-Württembergs. Die Temperaturen steigen auf 19 Grad in der Eifel und bis 27 Grad am Oberrhein. Die weiteren Aussichten morgen wieder der aktuelle Mix aus Wolken und Sonne. Dabei wird es noch etwas wärmer. Am Freitag wird es dann mit bis zu 32 Grad sogar spätsommerlich heiß. Im südlichen Baden-Württemberg weiterhin sonnig, nach Norden hin mehr Wolken.
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2: Mit Moritz Braun, hallo. Kreml-Chef Wladimir Putin hat die deutschen Strafmaßnahmen gegen Russland als schweren Fehler bezeichnet und von Beweisfälschung gesprochen. Zuvor hatte die Bundesregierung die russische Regierung für den versuchten Sprengstoffanschlag auf den Flughafen Leipzig-Halle verantwortlich gemacht. Als Maßnahmen wurden unter anderem das russische Haus in Berlin und das russische Generalkonsulat in Bonn geschlossen. Es wird außerdem verschärfte Einreisekontrollen für russische Staatsbürger geben. Stefan Lag.
3: Putin warf daraufhin der Regierung von Bundeskanzler Merz vor, ein innenpolitisches Manöver in Wahlkampfzeiten durchzuführen. Und der Kreml-Chef behauptete, der Kanzler habe das Vertrauen der Wähler verloren, da er die nationalen Interessen der Bürger nicht schütze. Zuvor hatte der russische Botschafter in Berlin, Netschajew, die Vorwürfe als unbegründet, absurd und dem gesunden Menschenverstand widersprechend bezeichnet. In einer Mitteilung der russischen Botschaft hieß es, dass die von der deutschen Seite angekündigten Maßnahmen eine beispiellose Eskalation der russisch-deutschen Beziehung darstellen würden und nicht ohne Folgen blieben. Das Außenministerium in Moskau kündigte eine Reaktion auf die aus seiner Sicht antirussischen Entscheidungen an. Beobachter halten eine sogenannte spiegelbildliche Reaktion für möglich. Demnach könnte das deutsche Konsulat in St. Petersburg oder kulturelle Einrichtungen in Russland von Einschränkungen oder Schließungen betroffen sein.
2: Für die Politikwissenschaftlerin und Russland-Expertin Sarah Pagung gibt es keine Zweifel daran, dass Russland hinter dem versuchten Anschlag auf den Flughafen steckt. Heute Morgen hat sie bei SWR aktuell gesagt:
5: Also diese Reaktion aus Moskau war sehr erwartbar, auch bei anderen Fällen von staatlichen Eingriffen in Deutschland und Europa. Also man denke beispielsweise an den Mord im kleinen Tiergarten. Vor einigen Jahren hat Russland das ja stets vehement abgestritten, auch bei unterschiedlichen Anschlägen mit Giftstoffen, also dass es hier plötzlich ein Geständnis geben würde, war sicherlich nicht zu erwarten. Man beobachtet sicherlich sehr genau, wie die Reaktionen ausfallen, auch insbesondere hinsichtlich der Maßnahmen, die noch genauer ausdefiniert werden müssen, also beispielsweise die Sanktionen oder auch die Maßnahmen gegen die Schattenflotte, die ja der Innen- und der Außenminister gestern angekündigt haben.
2: Die Politikwissenschaftlerin Sarah Pagung. Der Augsburger Hauptbahnhof ist von der Polizei wieder freigegeben worden und auch der Zugverkehr läuft wieder. Ein verdächtiger Gegenstand sei für harmlos befunden worden und kein Sprengstoff, wie befürchtet. In der Nacht hatte es in der Innenstadt von Augsburg eine Explosion gegeben. Christian Wagner mit den Einzelheiten.
1: Es war um 3.15 Uhr, als es einen lauten Knall gegeben hat, direkt gegenüber dem Bahnhofsgebäude in einem Durchgang zwischen Geschäften an der Bahnhofstraße. Zwei Teenager, 17 und 18 Jahre alt, waren dort zu Fuß unterwegs. Der Junge und das Mädchen haben ein Knalltrauma erlitten. Weitere Verletzte gab es nicht. Was da genau explodiert ist, wissen wir momentan nicht. Polizei und Landeskriminalamt sprechen von einem Gegenstand. Auch die Frage, was denn das Ziel gewesen sein könnte, bleibt noch unklar. Womöglich ein Geldautomat, womöglich ein Juweliergeschäft. Es gibt auch die Spekulation, es sei eine Handgranate explodiert, aber das bestätigt uns die Polizei nicht.
2: In Nordrhein-Westfalen hat es offenbar einen Anschlag auf die Stromversorgung gegeben. Bei einem Umspannwerk in Bergheim seien am Abend nach einem Kurzschluss mehrere Leitungen ausgefallen. Ein Polizeisprecher sagte, man gehe nicht von einem technischen Defekt, sondern von einer vorsätzlichen Tat aus. Gestern hatte es im Süden von Brandenburg einen Sabotageversuch gegeben. Der brandenburgische Innenminister Jan Redmann von der CDU hat dem Deutschlandfunk gesagt, Ziel sei es womöglich gewesen, die Stromversorgung landesweit zu destabilisieren. Über die Täter könne man noch nichts sagen. Sie hatten mit selbstgebauten Flugkörpern Kurzschlüsse an einer Hochspannungsleitung verursacht. Als Reaktion auf US-Angriffe im Iran hat das Regime in Teheran US-Ziele in der Region angegriffen. Das haben iranische Staatsmedien mitgeteilt. Vertreter des Regimes haben die US-Angriffe verurteilt, bei denen es nach Angaben iranischer Staatsmedien mindestens 12 Todesopfer und Dutzende Verletzte gegeben haben soll. Oliver Bemmelmann mit den Einzelheiten.
4: Bei den US-Militärschlägen vergangene Nacht soll laut iranischen Staatsmedien unter anderem eine Hochzeitsfeier in einer Küstenstadt in der Provinz Hormuzgan im Süden des Landes getroffen worden sein. Dabei seien 5 Menschen getötet und 70 verwundet worden. Auch in der Provinz Khuzestan im Westen des Iran soll ein US-Raketenangriff 7 Todesopfer gefordert haben. Wie iranische Medien berichten, verurteilte ein Sprecher des iranischen Außenministeriums die Angriffe scharf und sagte, der Iran werde darauf entschlossen reagieren. Ein Präsidiumsmitglied des iranischen Parlaments sagte, der Iran sei offenbar auch vom Gebiet der Vereinigten Arabischen Emirate aus angegriffen worden. Sollte das stimmen, werde dies entsprechende Konsequenzen haben. Der Iran werde seine Vergeltungsstrategie ändern und verschärfen. Bereits in der Nacht wurden laut iranischen Medien US-Militärstützpunkte in der Region mit Raketen und Drohnen angegriffen, unter anderem in Jordanien und Bahrain, wo es massive Explosionen gegeben haben soll.
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2: Baden-Württemberg hat im Kampf gegen Wald- und Vegetationsbrände 6 neue spezialisierte Tanklöschfahrzeuge beschafft. Innenminister Manuel Hagel, CDU, übergibt sie heute in Gärtringen im Kreis Böblingen an die Feuerwehren. Mehr dazu von SWR-Reporter Matthias Breitinger.
6: Die 6 neuen Tanklöschfahrzeuge sind laut dem Innenministerium hochspezialisiert gegen Waldbrand und können auch im Hochgelände fahren. Die Unimogs werden dezentral in den 4 Regierungsbezirken im Land verteilt. Sie sind künftig in Freiburg, Reutlingen, im Schwarzwald-Baar-Kreis, im Kreis Freudenstadt und im Kreis Rastatt stationiert. Ein Fahrzeug bleibt in Gärtringen. Die örtlichen Feuerwehren haben dann jeweils Zugriff auf die Fahrzeuge. Sie sollen bei Bedarf aber auch in ganz Deutschland und im europäischen Katastrophenschutz zum Einsatz kommen.
2: In Stuttgart sind wieder mehr Menschen mit Bus und Bahn unterwegs. Der Verkehrs- und Tarifverbund Stuttgart, VVS, hat im ersten Halbjahr 2026 ungefähr 2 Millionen mehr Fahrten gezählt als im ersten Halbjahr 2025. Auch die Zahl der Abos sei seit Januar wieder gestiegen, nachdem zum Jahreswechsel rund 5% der Abonnenten gekündigt hatten. Unter anderem wegen der Preiserhöhung beim Deutschland-Ticket. Rund 85% der Fahrten in der Region Stuttgart werden dem VVS zufolge mit dem Deutschland-Ticket zurückgelegt. Und rüber nach Rheinland-Pfalz. Nach dem Felssturz am Montag ist die Bundesstraße B42 zwischen St. Goarshausen und Kaub wieder einspurig für den Verkehr frei. Das hat die Straßenmeisterei in Bad Ems bestätigt. Um den Verkehr vor weiterem Steinschlag zu schützen, ist ein 60 Meter langer Sicherheitszaun unterhalb des Loreleifelsens aufgebaut worden. SWR-Reporterin Andrea Kaltheier berichtet.
7: Dass die B42 jetzt zumindest wieder einspurig befahren werden kann, ist nicht nur für Pendler und Schüler eine große Entlastung. Auch für die Ersatzbusse, die seit Beginn der Sanierung der rechtsrheinischen Bahnstrecke fahren. Auch sie mussten seit vorgestern die Sperrung der B42 weiträumig über den Taunus umfahren. Am Montagmorgen hatten sich aus dem Loreleihang Felsbrocken und Steine gelöst und waren auf die B42 gefallen. Warum, wissen die Fachleute nach wie vor nicht. Ein Teil des Hangs soll jetzt mit einem Fangnetz gesichert werden.
2: Gute Nachricht für alle Menschen aus Kaiserslautern, deren Leben wie jede amerikanische TV-Serie aus den 90ern aussehen soll. Nach einem schrecklichen Winter ohne Eisbahn soll man in der Stadt dieses Jahr wieder Schlittschuh laufen können. Laut Oberbürgermeisterin Beate Kimmel von der SPD laufen im Moment Gespräche mit einem neuen Betreiber. Die mobile Eisbahn soll vom 13. November bis zum 7. Februar auf dem Messeplatz stehen und aus richtigem Eis sein, nicht aus Kunststoff. Ob sie im Freien aufgebaut wird oder in einem Zelt, das steht noch nicht fest.
11: Und sonst so?
2: Großer Durst gepaart mit großer krimineller Energie ergibt folgende Tat. In Kalifornien sind an einem Tag gleich 2 LKW mit Bier im selben Vertriebszentrum gestohlen worden. Aber nicht mit Gewalt, sondern mit gefälschten Papieren. Der erste Transporter mit 18 Tonnen Pabst Blue Ribbon wurde dem Dieb einfach übergeben. Der Wert der Ladung beträgt ungefähr $25.000. Die zweite gestohlene Ladung soll sogar $45.000 wert sein. Die Brauerei nimmt die Sache ernst, hat aber ihren Humor nicht verloren. Der oder die Täter sollen das Bier zurückbringen. Und dafür haben sie genau 18 Tage und 44 Minuten Zeit. Die 1844 ist natürlich kein Zufall. Die Brauerei Pabst wurde 1844 gegründet.
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1: Es ist gleich 12.45 Uhr.
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12: Schönen guten Tag. Es war ein Zittersieg für den an Nummer 1 gesetzten Alexander Zverev bei den US Open in New York. Der Hamburger brauchte bei seinem Erstrundenmatch 5 Sätze zum Einzug in Runde 2. Aus New York, Tim Brockmeier.
13: Hauptsache gewonnen, und zwar ganz egal wie, wird sich Alexander Zverev nach der Partie gedacht haben. Der Deutsche bei den US Open top gesetzt, lieferte nämlich eine mehr als durchwachsene Leistung ab. Haderte oft mit seinem Spiel, spielte zu passiv, zeigt auch immer wieder eine bedenkliche Körpersprache. Weil er dann aber am Ende gerade noch so oft genug einigermaßen gutes Tennis auspackte, reichte es für einen knappen 5-Satz-Sieg gegen den Weltranglisten 89. Sonego, der am Ende auch mit körperlichen Problemen zu kämpfen hatte.
16: Ich glaube, das ist ein Match, das ich gebraucht habe. Das ist ein Spiel gewesen, das es für mich wichtig war zu gewinnen, und ich hoffe, dass ich auch weiterhin dann mein Level steigern kann nach so einem Spiel.
13: Zweite Runde also für Alexander Zverev, der für diese noch sehr viel Steigerungspotenzial hat. Schon sehr gutes Niveau zeigten dagegen Eva Lüß und Jan-Lennard Struff in ihren Matches. Souveräne Erstrundensiege für beide. Die junge Ella Seidel dagegen zahlte Lehrgeld, verlor in 2 glatten Sätzen. Tatjana Maria und Daniel Altmaier mussten sich einem unbezwingbaren Gegner geschlagen geben, dem Regen in New York. Marias Match gegen die Lettin Ostapenko musste beim Stande von 1:1 Sätzen unterbrochen werden und wurde auf den New Yorker Mittwoch verschoben. Altmaier kam wegen des Regens gar nicht erst auf den Platz. Sein Erstrundenmatch dann ebenfalls erst am Mittwoch in New York.
12: Seit gestern Abend 20 Uhr ist das Fußballtransferfenster in Deutschland geschlossen. Was sich am sogenannten Deadline Day noch aus Südwestsicht getan hat, weiß Michael Spindler aus der SWR Sportredaktion.
25: In der Nacht wurde noch der Wechsel von VfB-Profi Jamer Andres für rund 20 Millionen Euro Ablösesumme nach Brighton in die englische Premier League bestätigt. Dafür können die Schwaben in der laufenden Spielzeit weiter mit Bilal Elkanus planen. Auch Jamie Leveling und Joscha Wagnermann, die von internationalen Clubs umworben waren, werden in Stuttgart bleiben. Verlassen wird den VfB hingegen Lazar Jovanovic. Der 19-jährige Offensivspieler wechselt für rund 8 Millionen Euro zum italienischen Erstligisten Udinese Calcio. Im Transferpoker um Offensivspieler Louis Benfahat vom Zweitligisten Karlsruher SC hat sich der SC Freiburg durchgesetzt. Freiburg wird das 20 Jahre alte Top-Talent jedoch für die laufende Saison an den KSC zurückverleihen. Gesprächswertig auch der Fall Nick Woltemade. Der Nationalstürmer, der in der vergangenen Saison für mehr als 80 Millionen Euro vom VfB Stuttgart zu Newcastle United gewechselt ist, wird nun bis kommenden Sommer von den Engländern an Juventus Turin ausgeliehen.
12: Mehr zum Thema Transfers, unter anderem auch ein Kommentar zum Wechsel von Nick Woltemade auf swr.de Sport. Nachdem Borussia Dortmund gestern mit einem ungefährdeten 5:0 Erfolg beim Oberligisten HEBC Hamburg die zweite DFB-Pokalrunde erreicht hatte, wird heute Abend der letzte Teilnehmer gesucht. Der deutsche Meister Bayern München spielt beim Zweitliga-Aufsteiger VfL Osnabrück. Und Bayern-Coach Vincent Kompany warnt trotz der Favoritenrolle.
10: Ich glaube, dass das Wichtigste ist, dass man weiß, dass alles schwierig sein kann und dass man das nicht unterschätzt.
12: Ja, 20.45 Uhr geht's los in Osnabrück. Und das war's vom Sport für den Moment, 12.48 Uhr.
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1: Smartphones gehören für Kinder und Jugendliche ganz selbstverständlich zum Alltag, auch in der Schule, vor allem mit allen Vor- und Nachteilen, die das Ganze mit sich bringt. Aber was passiert, wenn plötzlich niemand mehr ein Smartphone hat? ARD Wissen hat dazu ein Experiment gestartet. Rund 100 Jugendliche der integrierten Gesamtschule Thaleischweiler Fröschen in Rheinland-Pfalz haben 3 Wochen lang auf ihre Smartphones verzichtet. Das haben sie vor dem Experiment über ihre Bildschirmzeit gesagt.
15: Mein Tagesdurchschnitt ist 5 Stunden und 45 Minuten.
17: 6 Stunden, 10 Minuten.
15: Samstags 10 Stunden war ich am Handy.
18: 2 Stunden.
1: Ein Team aus Forschenden hat das Experiment begleitet und untersucht, was sich dadurch verändert, unter anderem in Sachen Schlaf, Bewegung, Konzentration oder auch Stimmung. Begleitet wurden die Schüler dabei außerdem von Tobi Krell, den viele aus dem Fernsehen als Checker Tobi kennen. Roland Eich ist der Schulleiter der integrierten Gesamtschule Thaleischweiler-Fröschen, an der das Experiment stattgefunden hat. Und mein Kollege Bernhard Seiler hat heute früh mit ihm über dieses Experiment gesprochen.
19: Herr Eich, Sie haben Ihre Schülerinnen und Schüler gut 3 Wochen lang ohne Smartphone erlebt. Was hat Sie da am meisten überrascht oder beeindruckt?
20: Beeindruckt hat mich zunächst einmal überhaupt, dass dieser Prozess stattgefunden hat, dass es 100 Schülerinnen und Schüler gab, die freiwillig auf ihr Handy verzichtet haben. Ich glaube, das ist keine Selbstverständlichkeit. Das waren Kinder und Jugendliche im Alter von 11 bis 18 Jahren und kann sagen, dass ich da sehr, sehr stolz auf meine Schülerinnen und Schüler war, dass sie es überhaupt diesen Mut hatten zu verzichten. Und ich glaube, die Einblicke, die wir dann auch in der Doku sehen werden, werden höchst spannend sein. Ich glaube, sagen zu dürfen, bereits jetzt, dass es ein gewinnbringender Prozess war für unsere Schülerinnen und Schüler, aber auch für uns als Lehrkräfte, für uns als Schulleitung und für die gesamte Schulgemeinschaft.
19: Viele dieser 100 Freiwilligen werden ja trotzdem zunächst mal wahrscheinlich gedacht haben, 3 Wochen ohne Smartphone, das wird ganz schön hart. Wie haben denn die Schülerinnen und Schüler am Anfang des Experiments auf diesen, ja, ich sag mal, kalten Entzug reagiert?
20: Tatsächlich positiver als erwartet. Also natürlich bedarf es da Überwindung und ich sag mal so, der Moderator Tobias Krell ist natürlich dann auch ein Zugpferd gewesen für unsere Kinder und Jugendlichen. Der Beginn war natürlich schon ein bisschen schwierig, dann diese Entzugserscheinungen, von denen die Kinder berichtet haben oder einfach auch so mal diese Phantomvibration, die man noch gespürt hat, weil das Handy ja auch doch zu einem alltäglichen Begleiter geworden ist. Teilweise kann man ja schon von einem zusätzlichen Körperteil sprechen, aber insgesamt haben die Kinder und Jugendlichen das zu Beginn wirklich sehr, sehr toll schon erleben dürfen.
19: Und wie hat sich dann im Lauf der Zeit, im Lauf dieser gut 3 Wochen der Schulalltag verändert?
20: Ja, also diese Einblicke, die wir gewinnen durften, dann auch in das Familienleben, aber auch im täglichen Geschäft quasi hier in der Schule, also sprich im Unterricht und darüber hinaus, was uns rückgemeldet wurden, dass man natürlich schon ein Stück weit fokussierter ist, dass der Schlaf besser ist und dass man einfach auch quasi den Alltag und natürlich dann auch den schulischen Alltag viel bewusster wahrnimmt. Ja, das, glaube ich, ist keine überraschende Erkenntnis, dass man besser schläft, wenn man vielleicht das Handy auch weglässt, aber auch so der Alltag, dass man sagt, das Familienleben wurde gestärkt, es wurden sich alternative Hobbys gesucht und auch die Natur und die Umwelt wurde bewusster wahrgenommen.
19: Das klingt jetzt alles nach sehr viel positiven Veränderungen. Gab es denn auch Probleme, dass irgendwie bestimmte Dinge dann eben nicht so einfach möglich waren?
20: Ja, also ich meine, das Handy, wir dürfen das Handy auch nicht verteufeln, also und können diese Zeit auch nicht zurückdrehen. Also es ist ja tatsächlich auch für uns Erwachsene zu einem alltäglichen Begleiter geworden. Und das sind ja Kleinigkeiten. Also dass zum Beispiel die Fahrschulen heutzutage mit einer App arbeiten und dann irgendwann festgestellt wurde, dass unser Jugendlicher, der 18 bereits ist, beziehungsweise 18 geworden ist, dann quasi die Fahrstunden nicht wahrnehmen konnte. Oder Kleinigkeiten, dass wir hier quasi im ländlichen Raum in der Südwestpfalz natürlich dann auch auf ÖPNV angewiesen sind, wenn man es denn benötigt. Und natürlich auch die Rückmeldung der Elternschaft, dass man sagt, man muss dann auch schauen, man weiß jetzt nicht mehr genau, wo das Kind ist oder findet das Fußballtraining jetzt statt, quasi wie es in meiner Jugend dann auch so ist. Man läuft vielleicht auch vergebens einmal zum Fußballplatz und das Fußballtraining findet halt nicht statt, ne?
19: Wenn Sie nach diesen 3 Wochen ein persönliches Fazit ziehen, sollte eine Schule dann eher Smartphones grundsätzlich verbieten oder ist es wichtiger, dass Jugendliche lernen, selbstständig und verantwortungsvoll damit umzugehen?
20: Ja, es gibt da so einen schönen Spruch, der sagt, Kompetenzen erlangt man nur mit Gerät, ja, und hier ist es ganz, ganz wichtig, dass wir nicht nur über die Jugendlichen sprechen, sondern eigentlich sie mit ins Boot nehmen.
1: Die 3-teilige Doku-Serie Schule ohne Smartphone gibt's ab heute in der ARD-Mediathek zu sehen.
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1: 12 Uhr gleich 54, hier ist Jutta Kaiser.
0: Der Glasfaserausbau in Deutschland macht Fortschritte, steht aber wirtschaftlich unter Druck. Das zeigt eine neue Analyse des Breitbandverbands BREKO.
8: Gut 60% der Haushalte und Unternehmen sind bundesweit inzwischen mit Glasfaser erschlossen. Das heißt, hier liegt die Leitung bereits bis ans Grundstück oder Haus. Das sind rund 10% mehr als noch vor einem Jahr, zeigt die Marktanalyse des Bundesverbands Breitbandkommunikation. Im europäischen Vergleich holt Deutschland damit beim Ausbau etwas auf. Tatsächlich genutzt wird Glasfaser hierzulande allerdings vergleichsweise selten. Nur knapp 30% der möglichen Anschlüsse sind auch wirklich aktiv. In Ländern wie Spanien oder Frankreich sind es bereits bis zu 90% der Haushalte, die einen Glasfaseranschluss tatsächlich nutzen. Gründe für die Zurückhaltung in Deutschland sind nach Angaben von BREKO starke Kupfer- und Kabelnetze und eine derzeit insgesamt spürbare Konsumzurückhaltung bei den Menschen. Im Südwesten liegen Glasfaserausbau und Nutzung sogar noch hinter dem Bundesschnitt. In Baden-Württemberg lag die Ausbauquote laut Verband BREKO zuletzt bei rund 45%, in Rheinland-Pfalz bei etwas unter 60%. Aktiv genutzt werden Glasfaseranschlüsse in Baden-Württemberg demnach in nicht einmal 20% aller Haushalte. In Rheinland-Pfalz sind es knapp 30%. SWR-Wirtschaftsredaktion, Hanna Spanheel.
0: Verbraucherinnen und Verbraucher müssen in diesem Jahr mit höheren Preisen und einer geringeren Auswahl bei vielen Elektronikgeräten rechnen. Ursache dafür ist der weltweite Boom rund um künstliche Intelligenz und die große Nachfrage nach Halbleitern. Aktuelle Marktzahlen des Marktforschungsunternehmens NIQ zur IFA zeigen, Verbraucher bekommen die Knappheit vor allem bei Smartphones, Notebooks, PCs und Spielekonsolen zu spüren. Die Hersteller bieten weniger Modelle an und erhöhen die Preise. Vor dem Gericht der Europäischen Union sind 2 Umweltorganisationen mit einer Klimaklage gegen die EU-Kommission gescheitert. Die Organisationen wollten erreichen, dass die Kommission ihre Vorgaben zum Treibhausgasausstoß überprüft, die erlaubten Emissionsmengen senkt und den Mitgliedstaaten strengere Klimaziele vorgibt.
9: Ausgangspunkt ist ein Beschluss der EU-Kommission von 2023. Darin hatte sie festgelegt, wie viele Treibhausgase die einzelnen Länder bis 2030 unter anderem in Verkehr, Gebäuden und Landwirtschaft ausstoßen dürfen. Das Global Legal Action Network und das Climate Action Network Europe halten diese Mengen für zu hoch und forderten eine Überprüfung sowie strengere Grenzen. Das Gericht der Europäischen Union wies die Klage nun ab. Begründung: Die Kommission legt zwar die konkreten Emissionsmengen fest, dabei ist sie aber an die Klimaziele und Regeln gebunden, die EU-Parlament und Mitgliedstaaten beschlossen haben. Nach Ansicht des Gerichts richten sich die Forderungen im Kern gegen diese EU-Klimaziele selbst. Die Kommission könne sie deshalb nicht im Alleingang über eine interne Überprüfung verschärfen. Immer häufiger versuchen Umweltorganisationen und Betroffene, strengeren Klimaschutz vor Gericht durchzusetzen. Gegen das Urteil von heute können die Kläger jetzt Rechtsmittel beim Europäischen Gerichtshof einlegen. Sabine Stöhr aus der ARD-Klimaredaktion.
0: Die Kaufpreise für Wohnimmobilien in Deutschland steigen langsamer als im europäischen Durchschnitt. Das hat das Leibniz-Institut für Wirtschaftsforschung Halle, IWH, mitgeteilt. Von dort heißt es, seit März 2025 seien die Preise hierzulande um 2,5% gestiegen, im europäischen Mittel um fast 7%. Die Daten stammen aus dem erstmals veröffentlichten European Real Estate Index. Dafür hat das IWH monatlich 43 Millionen Angebote auf Online-Immobilienportalen in mehr als 1150 europäischen Regionen analysiert. Und dann fehlt noch der Börsenbericht.
3: Wie andere Fluglinien leidet auch Billigflieger Ryanair unter den steigenden Kerosinpreisen. Das Unternehmen nimmt daher seine Prognosen für das bis März laufende Geschäftsjahr 2027 zurück. Auslöser für die Preisexplosion ist der Iran-Krieg, der die weltweite Versorgung mit Öl und Gas drastisch verteuert. Ryanair rechnet nunmehr nur noch mit 214 Millionen Passagieren, nach bisher geplant 216 Millionen. Beim Gewinn heißt es lediglich, man werde voraussichtlich unter dem Rekordwert des Vorjahres liegen. 2026 hatte Ryanair wegen hoher Kundennachfrage gut 2,2 Milliarden Euro verdient, so viel wie noch nie. Doch auch am profitablen Billigflieger geht das schwierige Gesamtmarktumfeld nicht spurlos vorbei. Das Kerosin, also der Treibstoff der Flugzeuge, gilt als einer der größten Kostenfaktoren. Zwar sichern sich die Fluglinien meist ihren Bedarf im Voraus, die Verträge sind aber befristet. Dann muss auf Basis der aktuellen Bedingungen abgeschlossen werden und es könnten die derzeit teureren Marktpreise drohen. Robert Minde, ARD-Finanzredaktion, Frankfurt.
0: Und das war das Wichtigste aus der Wirtschaft um gleich 12.59 Uhr.
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1: Nach 4 Wochen Bedenkzeit hat sich die Bundesregierung festgelegt, Russland steckt hinter der versuchten Drohnenattacke am Leipziger Flughafen. Für viele kommt das wenig überraschend und trotzdem gibt es nun Diskussionen, vor allem über Deutschlands Reaktionen gegenüber Moskau. Wie hart reagiert die Bundesregierung? Unter anderem darum geht es hier ausführlich in der kommenden halben Stunde.
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1: Immer wieder ziehen dichte Wolkenfelder durch, meistens bleibt es aber trocken. Erst ab dem Spätnachmittag können ganz vereinzelt ein paar Tropfen fallen. Trotzdem zeigt sich auch häufig und länger die Sonne. Am freundlichsten wird es dabei im südlichen Baden-Württemberg. Die Temperaturen steigen auf 19 Grad in der Eifel und bis 27 Grad am Oberrhein. Die weiteren Aussichten. Morgen wieder der aktuelle Wolken-Sonne-Mix, dabei etwas wärmer als heute. Am Freitag wird es dann mit bis zu 32 Grad sogar spätsommerlich heiß.
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5: Um 13 Uhr mit Monja Sobotka. Das Bundeskabinett hat die Steuerreform von Finanzminister Klingbeil von der SPD auf den Weg gebracht. Vor allem Familien sollen dadurch entlastet werden. Kritik kommt aus der Bundesregierung selbst. Lissi Kaufmann berichtet.
14: Mehr als 600 Euro steuerliche Entlastung im Jahr. Das verspricht die Bundesregierung mit ihrer Steuerreform. Profitieren sollen vor allem Familien mit kleinen und mittleren Einkommen. Arbeit und Leistung sollen sich stärker lohnen, so Finanzminister Klingbeil laut einer Mitteilung. Unter anderem will die Bundesregierung Grundfreibetrag und Kinderfreibeträge anheben. Außerdem sollen das Kindergeld und der Arbeitnehmerpauschbetrag steigen. Um das zu finanzieren, sollen etwa Spitzenverdiener stärker belastet werden. Kritik kommt dennoch aus der Regierung selbst. Wirtschaftsministerin Reiche von der CDU bemängelt, dass die kalte Progression nicht ausgeglichen wird.
5: Das Bundeskabinett hat außerdem ein neues Kita-Gesetz auf den Weg gebracht. Dadurch soll die Betreuung und Förderung von Kindern in Kitas stärker standardisiert und der Entwicklungsstand der Kinder besser erfasst werden. Vorgesehen sind unter anderem Sprachtests für alle 4-Jährigen. Der Entwurf muss noch durch Bundestag und Bundesrat. Bundesbankchef Nagel erwartet, dass Deutschland bald ein höheres Wirtschaftswachstum aufweist. Der französischen Zeitung Le Monde sagte Nagel vor dem Hintergrund der ersten beiden Quartale, Deutschland befinde sich auf dem Weg, in diesem Jahr eine Wachstumsrate von 1% zu erzielen. Im Juni war die Bundesbank noch von 0,7% ausgegangen. Am Morgen hatte auch das Berliner Forschungsinstitut DIW seine Prognose angehoben. Es erwartet sogar ein Wachstum von 1,2% und spricht von einer Trendwende. Nach dem Angriff auf ein Umspannwerk im Süden Brandenburgs ermittelt die Polizei unter anderem wegen Terrorverdachts. Das hat das Brandenburger Polizeipräsidium mitgeteilt. Der Angriff gestern hatte zu Kurzschlüssen an zwei Höchstspannungsleitungen und einer kurzzeitigen Leitungsunterbrechung geführt. Landesinnenminister Rethmann sagte im Deutschlandfunk, Ziel sei es womöglich gewesen, die Stromversorgung landesweit zu destabilisieren. Über die Täter könne man noch nichts sagen. In Nordrhein-Westfalen hat es am Morgen einen ähnlichen Vorfall gegeben. Nach einer Störung an einem Umspannwerk in Bergheim westlich von Köln mussten mehrere Blöcke heruntergefahren werden. Die Polizei geht von einer vorsätzlichen Tat aus. Aus Sicht der SPD bedeuten Deutschlands Maßnahmen nach dem gescheiterten Drohnenanschlag am Flughafen Leipzig-Halle kein Ende russischer Attacken. Man müsse sich auf weitere solche Aktionen einstellen, sagte SPD-Generalsekretär Klüssendorf bei RTL. Der parlamentarische Geschäftsführer der SPD-Fraktion Wiese sagte im gemeinsamen Morgenmagazin von ARD und ZDF, der versuchte Drohnenangriff sei nur die Spitze des Eisbergs einer Vielzahl russischer Aktionen. Dass Russland die Vorwürfe zurückweise, sei typisch und ein durchsichtiges Manöver. Deutschland darf ab 2031 den Bau neuer Gaskraftwerke mit einem Milliardenpaket fördern. Die EU-Kommission hat der geplanten Unterstützung mit bis zu 35 Milliarden Euro zugestimmt. In Deutschland sollen in den nächsten 5 Jahren viele neue Gaskraftwerke gebaut werden. Bezahlt werden soll das von allen Stromnutzern über eine neue Umlage. Die EU-Kommission begründete ihre Zustimmung damit, dass die Maßnahme für die Versorgungssicherheit notwendig sei und die Höhe der Förderung dem tatsächlichen Bedarf entspreche. Der Schauspieler, Musiker, Maler und Schriftsteller Armin Müller-Stahl wird mit dem Ehrenpreis der Goldenen Henne für sein Lebenswerk ausgezeichnet. Der 95-Jährige werde den Fernsehpreis am Freitag in Leipzig persönlich entgegennehmen, teilte der Burda Verlag in Offenburg mit. Müller-Stahl selbst teilte mit, dass er, so wörtlich, kurz vor Abschluss seines Lebenswerks diesen Preis erhalte, bedeute ihm viel. Die Goldene Henne wird seit 1995 verliehen und erinnert an die 1991 gestorbene ostdeutsche Entertainerin Helga Hahnemann. SWR-Nachrichten, Redaktion Christian Kreuzer und Ilka Staroste. Das Wetter für Baden-Württemberg und Rheinland-Pfalz. Mit westlicher Strömung strömt wieder wärmere Luft zu uns. Die Vorhersage: Am Nachmittag teils Sonne und weitgehend trocken, 19 bis 27 Grad. In der Nacht Abkühlung auf 14 bis 9 Grad. Morgens mehr Wolken und örtlich Regen, 20 bis 28 Grad. Am Freitag im Norden wolkiger, 23 bis 32 Grad. Die Zeit 13.05 Uhr.
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1: Im Studio ist Pascal Fournier, guten Tag. Und das sind einige der Themen dieser Sendung. Russland war es. Am Tag nach der offiziellen Antwort der Bundesregierung auf die geplante Drohnenattacke in Leipzig befassen wir uns mit den deutschen Reaktionen darauf. Europas Außenministerinnen und Minister beschäftigen sich ebenfalls mit möglichen Antworten auf Russlands hybride Attacken. Auch davon berichten wir. Und wir befassen uns mit einem Experiment, bei dem rund 100 Jugendliche das ultimative Opfer gebracht haben. 3 Wochen ohne Handy. Mehr als 4 Wochen sind inzwischen vergangen seit dem versuchten Sprengstoffanschlag am Flughafen Halle Leipzig. Ziemlich viel Zeit, in der es zwar etliche Mutmaßungen, Vermutungen und Geraune über die Zusammenhänge und Hintergründe gab, aber eben nichts Offizielles. Die Bundesregierung hielt sich auffällig bedeckt mit Schuldzuweisungen oder anderen Statements zu der Angelegenheit bis gestern. Da traten Bundesinnenminister Dobrindt und Außenminister Wadephul gemeinsam vor die Presse und nannten Ross und Reiter, die allerdings für keinen eine echte Überraschung waren. Für die Bundesregierung steckt Russland hinter dem Anschlagsversuch und deswegen verkündete Wadephul auch eine Reihe von politischen Reaktionen. Welche Konsequenzen die Bundesregierung Richtung Russland zieht und wie die politischen Reaktionen darauf ausfallen, das berichtet aus Berlin Frank Eichmann.
4: Russland war's. So lässt sich die Viertelstunde gestern Abend zusammenfassen, in der zwei Bundesminister vor die Mikrofone und Kameras treten, ihre vorbereiteten Texte vorlesen und dann auch keine Nachfragen zulassen. Genau 4 Wochen nach dem Drohnenfund in Leipzig, sagt Bundesinnenminister Alexander Dobrindt.
6: Zusammen betrachtet belegen polizeiliche Ermittlungen, Tatmuster und nachrichtendienstliche Erkenntnisse eine russische Verantwortung für den versuchten Anschlag am Flughafen Leipzig. Die Bundesregierung kommt deswegen zum Schluss, dass Russland den hybriden Angriff in Leipzig am 4. August zu verantworten hat.
4: Und nicht nur den, sagt Dobrindt, ähnliche hybride Angriffe häuften sich in Deutschland und bei unseren Nachbarn. Die Sicherheitslage sei angespannt. Und da Russland aus Sicht der Bundesregierung eindeutig hinter dem gescheiterten Drohnenanschlag von Leipzig steckte, gibt es Konsequenzen. Verhältnismäßig und besonnen, aber gleichermaßen entschlossen, sagt der Bundesinnenminister. Womit Russland jetzt rechnen muss, verkündet dann Außenminister Johann Wadephul.
2: Das russische Generalkonsulat in Bonn wird zum 18. September geschlossen. Der Vertrag über das russische Haus in Berlin wird gekündigt. Wir werden in der Europäischen Union neue Listungen von Personen aus Russland im Kontext hybrider Angriffe vorschlagen. Wir verschärfen die Einreisekontrollen für russische Staatsangehörige. Wir erhöhen den Druck auf die russische Schattenflotte.
4: Wie stichhaltig ist das belastende Material gegen Moskau, das die Bundesregierung gestern Bundestagsabgeordneten aller Fraktionen und der Öffentlichkeit vorlegte? Nicht sehr, sagt der AfD-Politiker Markus Frohnmeier dem ARD-Hauptstadtstudio.
7: Weil die Bundesregierung der Öffentlichkeit und auch dem Parlament ja schuldig bleibt, was jetzt genau die Punkte sind. Hier wird relativ schwammig von bekannten Muslimen

0: Deutschland kommen. Und das muss so bleiben.
1: Die russische Führung reagierte bereits gestern Abend und wie erwartet. Eine Sprecherin kündigte spiegelbildliche Gegenmaßnahmen an und nannte den Drohnenvorfall eine zusammengezimmerte Provokation, die am ehesten der Ukraine diene.
2: Und auch der oberste Chef dieser Sprecherin, nämlich Russlands Präsident Putin persönlich, wies erwartungsgemäß noch gestern Abend alle Anschuldigungen zurück und stellte zugleich Zusammenhänge mit der deutschen Innenpolitik her.
3: Angesichts sinkender Zustimmungswerte und bevorstehender Wahlkampagnen, unter anderem in Sachsen-Anhalt, stellt sich natürlich die Frage nach der politischen Zukunft der deutschen Führung. Ich denke, dass dies in erster Linie damit zusammenhängt. Meiner Ansicht nach ist dies ein weiterer Fehler, ein schwerwiegender Fehler, und er widerspricht eindeutig den Interessen des deutschen Volkes.
2: Derlei ficht den CDU-Außenpolitiker Roderich Kiesewetter nicht an. Er hat keinen Zweifel an Russlands Urheberschaft zahlreicher hybrider Attacken. Und doch ist er mit der Reaktion der Bundesregierung nicht zufrieden. Er sagte heute Morgen hier im SWR:
4: Ja, die Maßnahmen sind ja erwartbar gewesen. Es ist nichts Neues. Und sie hätten zum Teil auch längst erfolgen müssen. Stichwort russisches Haus. Also wenn man jetzt vergleicht, mit welcher Rhetorik der Bundeskanzler die Maßnahmen angekündigt hat, Russland werde bezahlen müssen, dann sind sie doch weit hinter dem Erforderlichen zurück. Wenn man es anders betrachtet, dann ist es sicherlich ein Anfang. Die Schattenflotte muss stärker sanktioniert werden. Die fährt übrigens durch die deutsche Außenwirtschaftszone. Und die Bewegungsfreiheit russischer Diplomaten wird nicht eingeschränkt. Es wird nach wie vor mit russischen Technikern in Deutschland werden Nuklearbrennstäbe hergestellt. Etwa 80 russische Techniker sind noch in Lingen und so weiter. Also es bleibt weit hinter dem Nötigen zurück. Es ist alles, was schon längst gemacht hätte werden können. Aber wenigstens hat die Bundesregierung einen Schritt gewagt, den sie bisher nie gemacht hat. Sie hat eindeutig Russland als Aggressor benannt.
2: Der CDU-Außenpolitiker Roderich Kiesewetter heute Morgen im SWR-Interview. Stefan Meister ist Russland-Experte bei der Deutschen Gesellschaft für Auswärtige Politik. Herr Meister, das russische Generalkonsulat in Bonn wird also geschlossen, das russische Haus in Berlin ebenso. Es gibt zusätzliche Beschränkungen für russische Staatsangehörige bei der Einreise nach Deutschland, ein härteres Vorgehen gegen die russische Schattenflotte und vielleicht auch noch weitere EU-Sanktionen. Ist das insgesamt aus Ihrer Sicht eine angemessene Reaktion auf den Vorfall in Leipzig?
5: Was zentral ist, ist, dass so schnell Russland als Verursacher dieses Anschlages bezeichnet worden ist. Also das wird immer wieder unterschätzt, aber dass offiziell hier deutlich gemacht wird, dass Russland dafür schuldig ist und dass man das nachweisen kann, das ist ganz zentral in der öffentlichen Kommunikation. Diese Maßnahmen, die werden natürlich Russland nicht dazu bringen, mit hybriden Angriffen zu stoppen. Aber es sind im Prinzip Maßnahmen, die Russland wehtun und die zeigen, dass die Bundesregierung es ernst meint.
2: Sie sagen so schnell, es sind über 4 Wochen vergangen.
5: Wenn Sie vorherige Fälle sich anschauen, auch von Hackerattacken auf den Bundestag, andere hybride Angriffe, dann hat das zum Teil Monate, wenn nicht sogar Jahre gedauert, bis man Russland tatsächlich benannt hat. Also es ist relativ schnell für Sicherheitsbehörden und auch für die deutsche Politik.
2: Hierzulande gibt es weiter Zweifel an der russischen Urheberschaft. Reichen Ihnen die vorgelegten Hinweise und Indizien aus?
5: Das ist so ein bisschen wirklich die Frage, inwieweit man das dann zu 100% nachweisen kann. Am Ende sind es eben Indizien, die, also ja, es geht ja um Materialien, die Russland auch in anderen Kontexten genutzt hat. Also sagen wir mal so, ich würde immer noch sagen, es ist sehr wahrscheinlich, dass Russland dahinter steckt. Man kann es eben nicht wirklich 100% sagen.
2: Russlands Präsident Putin hat die verkündeten Sanktionen postwendend als, Zitat, schweren Fehler bezeichnet. Aus seinem Mund klingt das durchaus auch bedrohlich. Was erwarten, vielleicht auch was befürchten Sie als russische Antwort?
5: Also erstmal ist es eine typische russische Reaktion, dass man der Gegenseite vorwirft, dass sie im Prinzip eskaliert und man selbst nicht eskaliert, aber ist ja offensichtlich, wer hier eskaliert und wer diesen Angriff getätigt hat von russischer Seite. Es wird symmetrische Gegenreaktionen geben, also Schließung eines weiteren deutschen Konsulats in Russland, Schließung des Goethe-Institutes in Moskau und möglicherweise eben auch nochmal eine Erschwerung von Einreisen für deutsche Bürger, Bürgerinnen. Wir werden ganz ähnliche Maßnahmen von russischer Seite sehen.
2: Das würde aber bedeuten, dass das dann auch relativ drastische Maßnahmen sind. Also wenn wir die deutschen Maßnahmen als drastisch bezeichnen und die symmetrisch sind, sind das auch drastische Reaktionen.
5: Naja, so drastisch sind diese Maßnahmen ehrlich gesagt nun auch nicht. Also es sind ja relativ weiche Maßnahmen, die werden nicht dazu führen, dass Russland keine hybriden Angriffe mehr tätigt. Ja. Aber das tut natürlich weh, weil es eben kaum noch Institutionen gibt, deutsche Institutionen in Moskau, weil es kaum noch gesellschaftlichen Austausch gibt und im Prinzip wird das weiter eingeschränkt. Also gerade diese weichen

0: Bereiche in dieser schwierigen Phase der deutsch-russischen Beziehung werden nochmal weiter geschwächt und das tut schon auch weh.
1: Wie wird das Ganze denn in Russland nach innen kommuniziert?
0: Naja, ähnlich wie es nach außen kommuniziert wird, dass Deutschland hier aggressiv gegenüber Russland agiert, dass es provoziert. Deutschland wird im Prinzip im Moment als der Hauptfeind in Europa neben den baltischen Staaten und Polen dargestellt. Also es wird eine richtige antideutsche Stimmung auch geschürt in Moskau. Und das liegt natürlich daran, dass Deutschland so ein starker Unterstützer der Ukraine in diesem Krieg ist und so wichtig auch für den Zusammenhalt in der EU.
1: Dieser versuchte Anschlag in Leipzig, Sie haben es schon angesprochen, der war ja nun kein Einzelfall. Es gibt seit über 10 Jahren eine wirklich ziemlich beeindruckend lange Liste von, ich nenne es mal, unfreundlichen Aktionen Russlands online, offline, gegen Deutschland sehr oft, auch gegen andere EU-Länder. Was genau ist das konkrete Ziel? Lässt sich das benennen?
0: Also erstmal muss man sagen, dass Deutschland eben als großer, wichtiger EU-Staat, wichtigste Wirtschaftsmacht in Europa, man kann schon tatsächlich sagen, das Hauptziel dieser hybriden Angriffe ist. Und es geht natürlich darum, die Gesellschaft zu verunsichern, die Unterstützung auch für die Ukraine in der Bevölkerung, auch in der deutschen Politik zu schwächen. Wir haben natürlich auch Desinformationskampagnen. Also es geht auch darum, die Bundesregierung zu unterminieren, zu schwächen und eben Parteien zu stärken, die eher pro-russisch agieren und die diese Politik in Frage stellen. Also es geht um Spaltung und Schwächung der deutschen Politik und der deutschen Gesellschaft.
1: Am Sonntag wird in Sachsen-Anhalt gewählt. Ist die zeitliche Nähe aus Ihrer Sicht ein Zufall? Es wäre ja nicht das erste Mal, dass Russland versucht, Wahlen zu manipulieren. Halten Sie es zumindest für denkbar, dass das eine Rolle spielt?
0: Es ist natürlich Spekulation, aber ich halte es für denkbar. Also wir sehen ja, dass es massive Aktionen oder Einflussnahme im Informationsraum zur Unterstützung der AfD und des BSW gibt von russischer Seite, dass eben genau die anderen Parteien massiv attackiert werden, dass sogar auch Kandidaten auf regionaler, lokaler Ebene von russischer Seite attackiert werden und dass man eben gerade dann auch in diesem Umfeld versucht, die Verunsicherung zu verstärken. Das ist sehr, sehr vorstellbar.
1: Ich komme nochmal zurück auf die deutschen Reaktionen. Das sind ja jetzt unilateral verhängte deutsche Reaktionen. Ist das, dieser Alleingang, überhaupt sinnvoll? Heute treffen sich in Irland die EU-Außenminister. Wäre das nicht eigentlich der sinnvollere Rahmen, eine geschlossene Antwort zu finden?
0: Also ich glaube, sie brauchen beides. Sie müssen als souveräner Nationalstaat auf sowas eben auch hart reagieren können und sie müssen eben auch Maßnahmen, ja, als Deutschland zu sagen, gegen Russland, weil es ist ja ein Angriff auf Deutschland erstmal, die müssen sie auch beschließen können. Und dann wird es natürlich darum gehen, was man gemeinsam als EU und möglicherweise auch zukünftig NATO gegen solche hybriden Angriffe beschließen kann, um dem mehr Wirksamkeit zu geben. Aber ja, ich bin schon davon überzeugt, dass man beides braucht.
1: Sagt Stefan Meister, er ist Russland-Experte der Deutschen Gesellschaft für Auswärtige Politik. Aus seiner Sicht braucht es also beides, eine deutsche und eine europäische Antwort auf die versuchte Drohnenattacke. Und unter anderem über Europas Handlungsoptionen und mögliche Reaktionen sprechen heute die Außenministerinnen und Minister der Europäischen Union bei ihrem informellen Treffen in Wicklow in Irland. Von dort berichtet Europakorrespondentin Sabrina Fritz.
2: Deutschland bekommt von den europäischen Partnern viel Unterstützung für seine Reaktion gegen Russland. Finnland will jetzt ebenfalls den russischen Botschafter einbestellen. Die Außenbeauftragte der EU, Kaja Kallas, sprach von einem starken Signal. Dem müsse nun eine gemeinsame europäische Antwort folgen. Diese könnte aus weiteren Sanktionen gegen Russland bestehen. Der deutsche Außenminister sprach auch von weiterer Unterstützung für die Ukraine. Vor allem vor dem Winter müsse das Land zusätzliche Hilfen bekommen. Einige EU-Länder hätten immer noch militärische Reserven. Darüber müsse man sprechen, so Wadefuhl. Der ukrainische Außenminister Siba ist extra nach Irland gekommen. Konkrete Zusagen wird er von den Außenministern aber wohl nicht mit nach Hause nehmen können. Auch der spanische Außenminister sprach von Solidarität. Allerdings müsse diese für alle Länder gelten. Er erinnerte daran, dass es 2 europäische Grenzen gebe, im Osten und im Süden Europas.
1: Wie um zu illustrieren, worauf hybride Attacken abzielen, gab es heute Vormittag beunruhigende Eilmeldungen. Nach einer Explosion in der Nacht am Hauptbahnhof in Augsburg war ein verdächtiger Gegenstand gefunden worden. Daraufhin wurde der Zugverkehr in Augsburg komplett eingestellt. Inzwischen ist er wieder freigegeben. Der gefundene Gegenstand hat sich als harmlos herausgestellt, aber es hätte ja auch sein können. Anders als in Augsburg ist aus Sicht der Landesregierung in Brandenburg gesichert, dass ein Umspannwerk in Brandenburg gestern gezielt sabotiert wurde. Hier wird jetzt sogar wegen möglichen Terrorismus ermittelt. Und auch die Polizei in Köln spricht nach dem Leitungsausfall in einem Umspannwerk in Bergheim westlich von Köln ausdrücklich von einer vorsätzlichen Tat. Zum aktuellen Stand Tobias Zacher.
3: Am Morgen Jenschwalde in Brandenburg, am Abend Bergheim bei Köln in NRW. Innerhalb eines Tages gab es gestern 2 Angriffe auf Umspannwerke in Deutschland. In NRW ermittelt die Polizei mit Verdacht auf einen möglichen Anschlag. NRW-Innenminister Reul hat sich inzwischen klar dazu geäußert.
4: Nach jetzigem Ermittlungsstand haben die Täter gezielt einen Kurzschluss herbeigeführt, indem sie leitfähiges Material, mutmaßlich Kabel, über die Oberleitung gebracht haben. Das war, will nicht drum herum reden, das war kein kaputter Schalter, das war Absicht, das war eine Straftat. Es besteht der Anfangsverdacht einer verfassungsfeindlichen Sabotage.
3: Man ermittle jetzt in 2 Richtungen.
4: Fremdstaatlich gelenkte Sabotage und Linksextremismus. Nichts davon können wir derzeit ausschließen.
3: Zeugen hatten gestern Abend in der Nähe mit ihren Handys Lichtblitze und Explosionen auf dem Gelände der Anlage gefilmt. Noch in der Nacht und seit Sonnenaufgang heute durchkämmen Spezialisten der Polizei Essen mit Spürhunden die Umgebung und suchen nach Spuren und Beweismitteln. Das Gebiet rund um das Umspannwerk ist weiträumig abgesperrt. Die Staatsanwaltschaft Köln hat den Fall inzwischen übernommen und will sich am Nachmittag dazu äußern. Auf die Stromversorgung der Bevölkerung hatte der Angriff laut RWE und des Umspannwerkbetreibers Amprion zwar keine Auswirkungen, Schäden gab es aber trotzdem. 5 Blöcke des Braunkohlekraftwerks von RWE mussten vom Netz genommen werden.
5: Heute Morgen stellt sich die Situation schon so dar, dass wir einen Block in Neurath schon wieder ans Netz gebracht haben. Wir rechnen damit, dass 2 weitere im Laufe des Tages dazukommen. 2 Blöcke in Niederaußem, da kühlen noch die Turbinen ab. Das ist ein normales Prozedere. Und die werden zum Wochenende dann planmäßig wieder ins Netz gehen können.
3: Sagt RWE-Sprecher Matthias Beigel. Das zeigt, wie groß dieser Angriff am Ende dann doch war. Gibt es einen Zusammenhang mit dem Vorfall gestern Morgen in Brandenburg?
4: Die Antwort lautet, wir prüfen, und zwar sehr genau, aber prüfen ist nicht wissen. Und vermuten ist nicht beweisen. Und wir stehen im engen Austausch auch mit den Kollegen aus Brandenburg. Wenn ich weiß, dann sage ich es und keine Sekunde vorher.
3: Beim Betreiber des angegriffenen Umspannwerks Amprion bereitet man sich schon länger auf solche Szenarien vor.
6: Die Bedrohungslage für kritische Infrastruktur hat sich in den letzten Jahren verändert. Darauf reagieren wir. Das heißt, wir arbeiten stets daran, unsere Abläufe zu verbessern.
3: So Mariella Raulf von Amprion. Verhindern konnte das den Angriff gestern allerdings nicht. In den Wochen vor der Landtagswahl in Sachsen-Anhalt häufen sich also die Vorfälle auf kritische Infrastruktur. Der gescheiterte Drohnenanschlag am Leipziger Flughafen und jetzt 2 Angriffe auf Umspannwerke innerhalb eines Tages in Brandenburg und NRW. Ob es zwischen all dem einen Zusammenhang gibt, ist zurzeit noch unklar.
1: Viel Spielraum lässt Artikel 5 Absatz 3 des Grundgesetzes nicht. Da heißt es kurz und bündig, Kunst und Wissenschaft, Forschung und Lehre sind frei. Punkt. Die Wissenschaft ist frei. Ähnlich steht das auch in der EU-Grundrechtecharta. Also schriftlich wäre da sozusagen eigentlich alles geregelt. Nur, wie sehr stimmt das alles eigentlich noch? Und wie sieht es für die Wissenschaftsfreiheit der Zukunft aus? Deutschlands wichtigste Forschungs- und Industrieverbände sind da beunruhigt und sie schlagen Alarm. Weshalb, das erklärt Daniela Schmidt aus der ARD-Wissenschaftsredaktion.
7: Die Nationale Akademie der Wissenschaften Leopoldina, die Deutsche Forschungsgemeinschaft, die Max-Planck-Gesellschaft, die Hochschulrektorenkonferenz, der Verband der deutschen Industrie. Das ist nur ein kleiner Ausschnitt der Akteure, die das Statement »Freie Wissenschaft, erfolgreiche Wirtschaft, starkes Deutschland« unterzeichnet haben. Darin heißt es:
8: Wissenschafts- und demokratiefeindliche Kräfte versuchen, Ergebnisse, Themen und Bereiche der Forschung zu delegitimieren, einzuschränken oder ideologisch zu beeinflussen. Das gefährdet die Freiheit der Wissenschaft, die Resilienz unserer Demokratie, die Innovationskraft unserer Wirtschaft und die Zukunft unseres Landes.
7: So ein Statement nicht mal eine Woche vor der Landtagswahl in Sachsen-Anhalt, bei der die AfD stärkste Kraft werden dürfte. Der Zeitpunkt ist kein Zufall. Tatsächlich hat Leopoldina-Präsidentin Bettina Rockenbach bereits im akademieeigenen Podcast das Thema adressiert.
9: Ja, da sprechen Sie eine drängende Sorge an und die Frage ist, ob auch bei uns in absehbarer Zeit im Land Sachsen-Anhalt oder gar auf Bundesebene wissenschaftsfeindliche Kräfte das Regierungshandeln mitbestimmen werden. Das ist eine durchaus realistische Befürchtung.
7: Im Academic Freedom Index, der die Freiheit und Unabhängigkeit der Forschung misst, steht Deutschland gut da. Noch. Insgesamt aber gehe die Wissenschaftsfreiheit weltweit immer weiter zurück, so der Bericht. Und auch in Deutschland sei bereits ein negativer Trend zu beobachten. Entsprechend viel Raum nimmt das Thema dann auch ein bei der Podiumsdiskussion der Leopoldina gestern Abend unter der Überschrift Wissenschaft in der Demokratie. Zugeschaltet ist da Shalini Randeria. Sie war bis 2025 Rektorin der Central European University in Ungarn. Eine liberal ausgerichtete Universität, die vom rechtspopulistischen Viktor Orban so lang drangsaliert wurde, bis sie ihren Betrieb nach Wien verlegen musste.
10: Wenn ein Staat, der ein samtautoritäres Mittel bedient und mit diesen Mitteln Rechts- und Verfassungsbruch macht, dann hilft weder Recht noch Verfassung.
7: Sanfte autoritäre Mittel, das können sein Verordnungen, Gesetzesänderungen, Urteile, also legale Mechanismen des Rechtsstaates, genutzt, um unerwünschte Stimmen mundtot zu machen.
10: Der Widerstand muss durch die Bürger, Bürgerinnen kommen. Wenn wir tatsächlich unsere Universitäten und unser Wissenschaftssystem verteidigen wollen.
7: Ist das also die düstere Zukunft der deutschen Wissenschaftslandschaft, die Randeria da zeichnet? Definitiv brauche es den Rückhalt in der Bevölkerung. Das sagt auch Präsidentin Rockenbach im Leopoldina-Podcast. Eine Art kollektive Wertschätzung für die Internationalität und Innovationskraft von Forschung.
9: Ja, jeder, insbesondere diejenigen mit einer wissenschaftlichen Ausbildung, sollten Gesprächspartner innerhalb und auch außerhalb der Wissenschaft immer wieder den unschätzbaren Wert der wissenschaftsbasierten Forschung für Innovation und gesellschaftlichen Wohlstand verdeutlichen. Wir sollten das Wissenschaftssystem selbstbewusst als eine der Stärken unseres Landes präsentieren und uns nicht von widrigen Umständen und lautstarken Gegnern einschüchtern lassen.
7: Wenn so eine Solidarisierung gelinge, sagt Rockenbach, dann sei sie, trotz der besorgniserregenden politischen Lage, optimistisch.
1: Sorge um die Freiheit der Wissenschaft, der Bericht war das von Daniela Schmidt. Wenn man Alltagsbeobachtungen, Selbstbekenntnissen und auch einigen Erhebungen glauben darf, dann haben 100 Jugendliche ein echtes Opfer gebracht. Im Rahmen eines Experiments für eine SWR-Dokumentation haben sie sich nämlich auf 3 Wochen kalten Entzug eingelassen. 3 Wochen ohne Smartphone. Angesichts von täglichen Handynutzungszeiten irgendwo zwischen 2 und 15 Stunden sicher nicht immer ganz einfach. Ein Team von Forschenden hat sie auf dem mehr oder weniger schweren Weg begleitet. Und auch Tobi Krell, vielen aus dem Fernsehen bekannt als Checker Tobi. Was die 3-wöchige freiwillige Selbstkasteiung an Stimmungen produziert und an Erkenntnissen zutage gefördert hat. Dazu Norbert Kunze.
11: Hallo alle!
12: Hallo!
11: Geht's euch allen gut?
12: Ja!
11: Sagt ihr immer alles gleichzeitig?
12: Ja!
13: Sehr schön. Tobi Krell begrüßt die Schülerinnen und Schüler. 100 sind es, die bereits in 3 Wochen auf ihr Smartphone zu verzichten.
11: Habt ihr alle freiwillig mitgemacht, um jetzt euer Handy 3 Wochen abzugeben?
12: Ja!
11: Das habt ihr euch gut überlegt, ne? Plötzlich gar kein so lautes Ja.
13: Wie wichtig ist das Handy im Alltag? Wie häufig wird es genutzt? Und wie groß ist die Bereitschaft, darauf zu verzichten? Die bisherigen Nutzungszeiten sprechen eine andere Sprache.
14: Mein Tagesdurchschnitt ist 5 Stunden und 45 Minuten.
15: 6 Stunden, 10 Minuten.
16: 3 Stunden und 12 Minuten.
17: Samstags 10 Stunden. War ich am Handy?
18: Circa 7 Stunden.
13: Bevor die Handys für 3 Wochen in einen Container verschlossen werden, erklären Laura Heinrichs und Konstantin Mechler vom begleitenden Wissenschaftsteam, worum es wirklich geht.
19: Die Hypothese ist, dass sich das Wohlbefinden der Jugendlichen und Kinder, die teilnehmen, verbessert.
20: Mhm. Also wir gehen davon aus, dass die Konzentrationsleistung sich verbessert am Ende vom Experiment. Mhm. Spannend wäre aber auch, wenn sie sich nicht verbessert. Und wir dann sehen, es macht eigentlich überhaupt keinen Unterschied, ob wir unser Smartphone die ganze Zeit bei uns haben oder nicht.
13: Es ist schon erstaunlich, wie wichtig das Smartphone in unserem Alltag geworden ist. Instagram, Snapchat, WhatsApp oder Spiele, TikTok, Blockblast bei den Schülerinnen und Schülern. Doch auch Erwachsene kennen das. Ohne geht's kaum. Es heißt, im Schnitt schauen wir ca. 88 Mal täglich aufs Handy, sind 3 Stunden online. Das hat seine Auswirkungen.
20: Also wir gehen davon aus, dass erstmal ganz schnell der Griff zum Handy kommt.
11: Hatte ich jetzt schon, ehrlich gesagt, in den letzten
20: genau.
11: 2 Stunden.
20: Und dann kommt natürlich auch schnell Frust auf, Langeweile, Gereiztheit.
19: Es ist ja fast wie ein Körperteil geworden, das Smartphone. Und das ist auf einmal weg. Ja, also ein bisschen wie ein Phantomschmerz, der dann vielleicht da ist.
13: Ganz klar, eine Welt ohne Smartphones wird es nicht mehr geben. Zu sehr sind wir alle digital vernetzt, kommunizieren online, bezahlen unsere Einkäufe, planen und verabreden uns. Da ist die handyfreie Zeit eine ungewohnte Erfahrung.
18: Erster Tag ohne Handy. Man merkt auf jeden Fall, dass es weg ist.
21: Ich fühle mich noch gut. Ich bin mal gespannt, wie jetzt die erste Nacht wird.
22: Eigentlich würde ich jetzt noch so bis 12, 1 Uhr TikTok gucken. Aber das kann ich jetzt nicht.
23: Ich werde verrückt, glaube ich, vor Langeweile.
21: Ich glaube, langsam werde ich verrückt.
13: Spannendes Experiment. Schule ohne Smartphone. Was letztlich bedeutet, dass die Teilnehmenden ihr Handy auch nicht zu Hause nutzen können. Es ist ja schließlich für 3 Wochen im Container.
11: So, alle Handys abgegeben?
24: Ja.
11: Dann schließe ich jetzt den Käfig, ja?
24: Ja.
11: Okay.
1: Handyentzug freiwillig leiden für die Wissenschaft. Norbert Kunze berichtete. Und die Doku Schule ohne Smartphone gibt's ab heute in der ARD-Mediathek. Soweit SWR Kultur aktuell am Mittwochmittag mit Pascal Fournier. Es ist gleich 13:30.
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26: Um 13.30 Uhr mit Monja Sobotka. Das Bundeskabinett hat die Steuerreform von Finanzminister Klingbeil von der SPD auf den Weg gebracht. Vor allem Familien sollen dadurch entlastet werden. Kritik kommt aus der Bundesregierung selbst. Lissy Kaufmann berichtet.
27: Mehr als 600 Euro steuerliche Entlastung im Jahr. Das verspricht die Bundesregierung mit ihrer Steuerreform. Profitieren sollen vor allem Familien mit kleinen und mittleren Einkommen. Arbeit und Leistung sollen sich stärker lohnen, so Finanzminister Klingbeil laut einer Mitteilung. Unter anderem will die Bundesregierung Grundfreibetrag und Kinderfreibeträge anheben. Außerdem sollen das Kindergeld und der Arbeitnehmerpauschbetrag steigen. Um das zu finanzieren, sollen etwa Spitzenverdiener stärker belastet werden. Kritik kommt dennoch aus der Regierung selbst. Wirtschaftsministerin Reiche von der CDU bemängelt, dass die kalte Progression nicht ausgeglichen wird.
26: Das Bundeskabinett hat außerdem ein neues Kita-Gesetz auf den Weg gebracht. Dadurch soll die Betreuung und Förderung von Kindern in Kitas stärker standardisiert und der Entwicklungsstand der Kinder besser erfasst werden. Vorgesehen sind unter anderem Sprachtests für alle 4-Jährigen. Der Entwurf muss noch durch Bundestag und Bundesrat. Bundesbankchef Nagel erwartet, dass Deutschland bald ein höheres Wirtschaftswachstum aufweist. Der französischen Zeitung Le Monde sagte Nagel vor dem Hintergrund der ersten beiden Quartale, Deutschland befinde sich auf dem Weg, in diesem Jahr eine Wachstumsrate von 1% zu erzielen. Im Juni war die Bundesbank noch von 0,7% ausgegangen. Am Morgen hatte auch das Berliner Forschungsinstitut DIW seine Prognose angehoben. Es erwartet sogar ein Wachstum von 1,2% und spricht von einer Trendwende. Nach dem Angriff auf ein Umspannwerk im Süden Brandenburgs ermittelt die Polizei unter anderem wegen Terrorverdachts. Das hat das Brandenburger Polizeipräsidium mitgeteilt. Der Angriff gestern hatte zu Kurzschlüssen an 2 Höchstspannungsleitungen und einer kurzzeitigen Leitungsunterbrechung geführt. Landesinnenminister Redmann sagte im Deutschlandfunk, Ziel sei es womöglich gewesen, die Stromversorgung landesweit zu destabilisieren. Über die Täter könne man noch nichts sagen. In Nordrhein-Westfalen hat es am Morgen einen ähnlichen Vorfall gegeben. Nach einer Störung an einem Umspannwerk in Bergheim westlich von Köln mussten mehrere Blöcke heruntergefahren werden. Die Polizei geht von einer vorsätzlichen Tat aus. Aus Sicht der SPD bedeuten Deutschlands Maßnahmen nach dem gescheiterten Drohnenanschlag am Flughafen Leipzig-Halle kein Ende russischer Attacken. Man müsse sich auf weitere solche Aktionen einstellen, sagte SPD-Generalsekretär Klüssendorf bei RTL. Der parlamentarische Geschäftsführer der SPD-Fraktion Wiese sagte im gemeinsamen Morgenmagazin von ARD und ZDF, der versuchte Drohnenangriff sei nur die Spitze des Eisbergs einer Vielzahl russischer Aktionen. Dass Russland die Vorwürfe zurückweise, sei typisch und ein durchsichtiges Manöver. Deutschland darf ab 2031 den Bau neuer Gaskraftwerke mit einem Milliardenpaket fördern. Die EU-Kommission hat der geplanten Unterstützung mit bis zu 35 Milliarden Euro zugestimmt. In Deutschland sollen in den nächsten 5 Jahren viele neue Gaskraftwerke gebaut werden. Bezahlt werden soll das von allen Stromnutzern über eine neue Umlage. Die EU-Kommission begründete ihre Zustimmung damit, dass die Maßnahme für die Versorgungssicherheit notwendig sei und die Höhe der Förderung dem tatsächlichen Bedarf entspreche. Der Schauspieler, Musiker, Maler und Schriftsteller Armin Müller-Stahl wird mit dem Ehrenpreis der Goldenen Henne für sein Lebenswerk ausgezeichnet. Der 95-Jährige werde den Fernsehpreis am Freitag in Leipzig persönlich entgegennehmen, teilte der Burda Verlag in Offenburg mit. Müller-Stahl selbst teilte mit, dass er, so wörtlich, kurz vor Abschluss seines Lebenswerks diesen Preis erhalte, bedeute ihm viel. Die Goldene Henne wird seit 1995 verliehen und erinnert an die 1991 gestorbene ostdeutsche Entertainerin Helga Hahnemann. SWR-Nachrichten, Redaktion Christian Kreuzer und Ilka Staroste.
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1: Immer wieder ziehen dichte Wolkenfelder durch, meistens bleibt es aber trocken. Erst ab dem Spätnachmittag können ganz vereinzelt ein paar Tropfen runterfallen. Trotzdem zeigt sich auch häufig und länger die Sonne. Am freundlichsten wird es dabei im südlichen Baden-Württemberg. Die Temperaturen steigen auf 19 Grad in der Eifel und bis 27 Grad entlang des Oberrheins. Die weiteren Aussichten: Morgen gibt es wieder diesen aktuellen Wolken-Sonne-Mix, wie heute auch. Dabei wird es aber etwas wärmer. Am Freitag dann mit bis zu 32 Grad sogar spätsommerlich heiß. Im südlichen Baden-Württemberg weiterhin sonnig. Nach Norden hin gibt es ein paar Wolken mehr.
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0: Mit Moritz Braun. Guten Tag. Bei der Störung an einem Umspannwerk im nordrhein-westfälischen Bergheim handelt es sich offenbar um einen gezielten Anschlag. Das hat Nordrhein-Westfalens Innenminister Herbert Reul von der CDU am Mittag in Düsseldorf gesagt. Was momentan bekannt ist, berichtet Tobias Zacher.
2: Die Polizei Essen ermittelt wegen verfassungsfeindlicher Sabotage. Nach Stand der Ermittlungen haben der oder die Täter gezielt einen Kurzschluss an Oberleitungskabeln des Umspannwerks ausgelöst. Als Hintergrund der Tat werden derzeit zwei Ansätze geprüft: Sabotage durch einen fremden Staat und ein linksextremistisches Motiv. Die Ermittler prüfen auch, ob es eine Verbindung zu der Tat gestern in Brandenburg gibt. Da hatten Unbekannte versucht, ebenfalls einen Kurzschluss an Stromleitungen eines Umspannwerks auszulösen. NRW-Innenminister Reul sagte, ein Angriff auf ein Umspannwerk sei ein Angriff auf das Land, die Wirtschaft und den Alltag der Menschen. Als Folge des Anschlags in Bergheim mussten 5 große Braunkohlekraftwerksblöcke vom Netz gehen. Einen allgemeinen Stromausfall gab es aber nicht.
0: Kreml-Chef Wladimir Putin hat die deutschen Strafmaßnahmen gegen Russland als schweren Fehler bezeichnet und von Beweisfälschung gesprochen. Zuvor hatte die Bundesregierung die russische Regierung für den versuchten Sprengstoffanschlag auf den Flughafen Leipzig-Halle verantwortlich gemacht. Als Maßnahmen wurden unter anderem das russische Haus in Berlin und das russische Generalkonsulat in Bonn geschlossen. Es wird außerdem verschärfte Einreisekontrollen für russische Staatsbürger geben. Stefan Lag.
3: Putin warf daraufhin der Regierung von Bundeskanzler Merz vor, ein innenpolitisches Manöver in Wahlkampfzeiten durchzuführen. Und der Kreml-Chef behauptete, der Kanzler habe das Vertrauen der Wähler verloren, da er die nationalen Interessen der Bürger nicht schütze. Zuvor hatte der russische Botschafter in Berlin, Netschajew, die Vorwürfe als unbegründet, absurd und dem gesunden Menschenverstand widersprechend bezeichnet. In einer Mitteilung der russischen Botschaft hieß es, dass die von der deutschen Seite angekündigten Maßnahmen eine beispiellose Eskalation der russisch-deutschen Beziehung darstellen würden und nicht ohne Folgen blieben. Das Außenministerium in Moskau kündigte eine Reaktion auf die aus seiner Sicht antirussischen Entscheidungen an. Beobachter halten eine sogenannte spiegelbildliche Reaktion für möglich. Demnach könnte das deutsche Konsulat in St. Petersburg oder kulturelle Einrichtungen in Russland von Einschränkungen oder Schließungen betroffen sein.
0: Für die Politikwissenschaftlerin und Russland-Expertin Sarah Pagung gibt es keine Zweifel daran, dass Russland hinter dem versuchten Anschlag auf den Flughafen steckt. Heute Morgen hat sie bei SWR aktuell gesagt:
4: Also diese Reaktion aus Moskau war sehr erwartbar, auch bei anderen Fällen von staatlichen Eingriffen in Deutschland und Europa. Also man denke beispielsweise an den Mord im kleinen Tiergarten. Vor einigen Jahren hat Russland das ja stets vehement abgestritten, auch bei unterschiedlichen Anschlägen mit Giftstoffen, also dass es hier plötzlich ein Geständnis geben würde, war sicherlich nicht zu erwarten. Man beobachtet sicherlich sehr genau, wie die Reaktionen ausfallen, auch insbesondere hinsichtlich der Maßnahmen, die noch genauer ausdefiniert werden müssen, also beispielsweise die Sanktionen oder auch die Maßnahmen gegen die Schattenflotte, die ja der Innen- und der Außenminister gestern angekündigt haben.
0: Die Politikwissenschaftlerin Sarah Pagung. Der Augsburger Hauptbahnhof ist von der Polizei wieder freigegeben worden und auch der Zugverkehr läuft wieder. Ein verdächtiger Gegenstand sei für harmlos befunden worden und kein Sprengstoff, wie befürchtet. In der Nacht hatte es in der Innenstadt von Augsburg eine Explosion gegeben. Christian Wagner mit den Einzelheiten.
5: Es war um 3.15 Uhr, als es einen lauten Knall gegeben hat, direkt gegenüber dem Bahnhofsgebäude in einem Durchgang zwischen Geschäften an der Bahnhofstraße. Zwei Teenager, 17 und 18 Jahre alt, waren dort zu Fuß unterwegs. Der Junge und das Mädchen haben ein Knalltrauma erlitten. Weitere Verletzte gab es nicht. Was da genau explodiert ist, wissen wir momentan nicht. Polizei und Landeskriminalamt sprechen von einem Gegenstand. Auch die Frage, was denn das Ziel gewesen sein könnte, bleibt noch unklar. Womöglich ein Geldautomat, womöglich ein Juweliergeschäft. Es gibt auch die Spekulation, es sei eine Handgranate explodiert, aber das bestätigt uns die Polizei nicht.
0: Als Reaktion auf US-Angriffe im Iran hat das Regime in Teheran US-Ziele in der Region angegriffen. Das haben iranische Staatsmedien mitgeteilt. Vertreter des Regimes haben die US-Angriffe verurteilt, bei denen es nach Angaben iranischer Staatsmedien mindestens 12 Todesopfer und Dutzende Verletzte gegeben haben soll. Oliver Bemmelmann mit den Einzelheiten.
6: Bei den US-Militärschlägen vergangene Nacht soll laut iranischen Staatsmedien unter anderem eine Hochzeitsfeier in einer Küstenstadt in der Provinz Hormuzgan im Süden des Landes getroffen worden sein. Dabei seien 5 Menschen getötet und 70 verwundet worden. Auch in der Provinz Khuzestan im Westen des Iran soll ein US-Raketenangriff 7 Todesopfer gefordert haben. Wie iranische Medien berichten, verurteilte ein Sprecher des iranischen Außenministeriums die Angriffe scharf und sagte, der Iran werde darauf entschlossen reagieren. Ein Präsidiumsmitglied des iranischen Parlaments sagte, der Iran sei offenbar auch vom Gebiet der Vereinigten Arabischen Emirate aus angegriffen worden. Sollte das stimmen, werde dies entsprechende Konsequenzen haben. Der Iran werde seine Vergeltungsstrategie ändern und verschärfen. Bereits in der Nacht wurden laut iranischen Medien US-Militärstützpunkte in der Region mit Raketen und Drohnen angegriffen, unter anderem in Jordanien und Bahrain, wo es massive Explosionen gegeben haben soll.
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0: Baden-Württemberg hat im Kampf gegen Wald- und Vegetationsbrände 6 neue spezialisierte Tanklöschfahrzeuge beschafft. Innenminister Manuel Hagel, CDU, übergibt sie heute in Gärtringen im Kreis Böblingen an die Feuerwehren. Mehr dazu von SWR-Reporter Matthias Breitinger.
7: Die 6 neuen Tanklöschfahrzeuge sind laut dem Innenministerium hochspezialisiert gegen Waldbrand und können auch im Hochgelände fahren. Die Unimogs werden dezentral in den 4 Regierungsbezirken im Land verteilt. Sie sind künftig in Freiburg, Reutlingen, im Schwarzwald-Baar-Kreis, im Kreis Freudenstadt und im Kreis Rastatt stationiert. Ein Fahrzeug bleibt in Gärtringen. Die örtlichen Feuerwehren haben dann jeweils Zugriff auf die Fahrzeuge. Sie sollen bei Bedarf aber auch in ganz Deutschland und im europäischen Katastrophenschutz zum Einsatz kommen.
0: In Stuttgart sind wieder mehr Menschen mit Bus und Bahn unterwegs. Der Verkehrs- und Tarifverbund Stuttgart, VVS, hat im ersten Halbjahr 2026 ungefähr 2 Millionen mehr Fahrten gezählt als im ersten Halbjahr 2025. Auch die Zahl der Abos sei seit Januar wieder gestiegen, nachdem zum Jahreswechsel rund 5% der Abonnenten gekündigt hatten. Unter anderem wegen der Preiserhöhung beim Deutschland-Ticket. Rund 85% der Fahrten in der Region Stuttgart werden dem VVS zufolge mit dem Deutschland-Ticket zurückgelegt. Und rüber nach Rheinland-Pfalz. Nach dem Felssturz am Montag ist die Bundesstraße B42 zwischen St. Goarshausen und Kaub wieder einspurig für den Verkehr frei. Das hat die Straßenmeisterei in Bad Ems bestätigt. Um den Verkehr vor weiterem Steinschlag zu schützen, ist ein 60 Meter langer Sicherheitszaun unterhalb des Loreleifelsens aufgebaut worden. SWR-Reporterin Andrea Kaltheier berichtet.
8: Dass die B42 jetzt zumindest wieder einspurig befahren werden kann, ist nicht nur für Pendler und Schüler eine große Entlastung, auch für die Ersatzbusse, die seit Beginn der Sanierung der rechtsrheinischen Bahnstrecke fahren. Auch sie mussten seit vorgestern die Sperrung der B42 weiträumig über den Taunus umfahren. Am Montagmorgen hatten sich aus dem Loreleihang Felsbrocken und Steine gelöst und waren auf die B42 gefallen. Warum, wissen die Fachleute nach wie vor nicht. Ein Teil des Hangs soll jetzt mit einem Fangnetz gesichert werden.
0: Gute Nachricht für alle Menschen aus Kaiserslautern, deren Leben wie jede amerikanische TV-Serie aus den 90ern aussehen soll. Nach einem schrecklichen Winter ohne Eisbahn soll man in der Stadt dieses Jahr wieder Schlittschuh laufen können. Laut Oberbürgermeisterin Beate Kimmel von der SPD laufen im Moment Gespräche mit einem neuen Betreiber. Die mobile Eisbahn soll vom 13. November bis zum 7. Februar auf dem Messeplatz stehen und aus richtigem Eis sein, nicht aus Kunststoff. Ob sie im Freien aufgebaut wird oder in einem Zelt, das steht noch nicht fest.
9: Und sonst so?
0: Großer Durst gepaart mit großer krimineller Energie ergibt folgende Tat. In Kalifornien sind an einem Tag gleich 2 LKW mit Bier im selben Vertriebszentrum gestohlen worden. Aber nicht mit Gewalt, sondern mit gefälschten Papieren. Der erste Transporter mit 18 Tonnen Pabst Blue Ribbon wurde dem Dieb einfach übergeben. Der Wert der Ladung beträgt ungefähr $25.000. Die zweite gestohlene Ladung soll sogar $45.000 wert sein. Die Brauerei nimmt die Sache ernst, hat aber ihren Humor nicht verloren. Der oder die Täter sollen das Bier zurückbringen. Und dafür haben sie genau 18 Tage und 44 Minuten Zeit. Die 1844 ist natürlich kein Zufall. Die Brauerei Pabst wurde 1844 gegründet.
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1: Es war gerade 13.45 Uhr.
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10: Schönen guten Tag. Es war ein Zittersieg für den an Nummer 1 gesetzten Alexander Zverev bei den US Open in New York. Der Hamburger brauchte bei seinem Erstrundenmatch gegen den Italiener Lorenzo Sonego 5 Sätze und knapp 5 Stunden zum Matchgewinn. Aus New York, Tim Brockmeier.
12: Zweite Runde also für Alexander Zverev, der für diese noch sehr viel Steigerungspotenzial hat.
14: Ich glaube, das ist ein Match, das ich gebraucht habe. Das ist ein Spiel gewesen, das es für mich wichtig war zu gewinnen. Und ich hoffe, dass ich auch weiterhin dann mein Level steigern kann nach so einem Spiel.
12: Schon sehr gutes Niveau zeigten dagegen Eva Lüß und Jan-Lennard Struff in ihren Matches. Souveräne Erstrundensiege für beide. Die junge Ella Seidel dagegen zahlte Lehrgeld, verlor in 2 glatten Sätzen. Tatjana Maria und Daniel Altmaier mussten sich einem unbezwingbaren Gegner geschlagen geben, dem Regen in New York. Marias Match gegen die Lettin Ostapenko musste beim Stande von 1:1 Sätzen unterbrochen werden und wurde auf den New Yorker Mittwoch verschoben. Altmaier kam wegen des Regens gar nicht erst auf den Platz. Sein Erstrundenmatch dann ebenfalls erst am Mittwoch in New York.
10: Seit gestern Abend um 20 Uhr ist das Transferfenster in Deutschland geschlossen. Was sich am sogenannten Deadline Day noch aus Südwestsicht getan hat, weiß Michael Spindler aus der SWR Sportredaktion.
15: In der Nacht wurde noch der Wechsel von VfB-Profi Jamer Andres für rund 20 Millionen Euro Ablösesumme nach Brighton in die englische Premier League bestätigt. Dafür können die Schwaben in der laufenden Spielzeit weiter mit Bilal Elkanus planen. Auch Jamie Leveling und Joscha Wagnermann, die von internationalen Clubs umworben waren, werden in Stuttgart bleiben. Verlassen wird den VfB hingegen Lazar Jovanovic. Der 19-jährige Offensivspieler wechselt für rund 8 Millionen Euro zum italienischen Erstligisten Udinese Calcio. Im Transferpoker um Offensivspieler Louis Benfahat vom Zweitligisten Karlsruher SC hat sich der SC Freiburg durchgesetzt. Freiburg wird das 20 Jahre alte Top-Talent jedoch für die laufende Saison an den KSC zurückverleihen. Gesprächswertig auch der Fall Nick Woltemade. Der Nationalstürmer, der in der vergangenen Saison für mehr als 80 Millionen Euro vom VfB Stuttgart zu Newcastle United gewechselt ist, wird nun bis kommenden Sommer von den Engländern an Juventus Turin ausgeliehen.
10: Mehr zum Thema, unter anderem auch ein Kommentar zum Wechsel von Nick Woltemade auf swr.de Sport. Der FSV Mainz 05 und Mittelfeldspieler Marco Richter haben sich auf ein ungewöhnliches Geschäft eingelassen. setzen. Rechtzeitig vor dem Ende der Transferperiode einigten sie sich auf eine Vertragsauflösung. Dadurch gilt Richter als Profi ohne gültiges Arbeitspapier, wodurch er auch nach dem Transferschluss gestern noch die Chance hat, sich einem neuen Verein anzuschließen. Bis dahin wird der 28-Jährige weiterhin mit dem Mainzer Profiteam trainieren. Zum Schluss noch zum DFB-Pokal. Da wird heute Abend der letzte Zweitrundenverein gesucht. Der deutsche Meister Bayern München spielt beim Zweitliga-Aufsteiger VfL Osnabrück und Bayern-Coach Vincent Kompany warnt, trotz der Favoritenrolle.
16: Ich glaube, dass das Wichtigste ist, dass man weiß, dass alles schwierig sein kann und dass man das nicht unterschätzt.
10: 20.45 Uhr geht's los in Osnabrück und das war's vom Sport. Ganz genau 13.49 Uhr.
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1: Die Bundesregierung wertet den Drohnenvorfall in Leipzig Anfang August als Angriff, macht Moskau verantwortlich und zieht Konsequenzen. Das beschäftigt heute auch die Kommentare vieler Tageszeitungen im Ausland. Die internationalen Pressestimmen mit Leon Vucimilovic.
17: Der Schweizer Tagesanzeiger schreibt: Die deutsche Regierung hat sich dazu durchgerungen, Ross und Reiter zu nennen. Und sie hat Reaktionen angeordnet. Der russische Botschafter wurde einbestellt. Das russische Haus wird endlich geschlossen, ebenso das russische Generalkonsulat in Bonn. Das ist ein moderates Signal an Putin, weil Berlin darauf verzichtet hat, die NATO einzuschalten. Und es ist eine besonnene Reaktion, denn damit steht dieses Mittel der Eskalation Kanzler Merz weiterhin zur Verfügung. Zunächst Artikel 4, der Konsultationen im Verteidigungsbündnis vorsieht, wenn die Unversehrtheit oder die Sicherheit eines Alliierten bedroht ist. Die spanische Zeitung El País betont in ihrem Kommentar die zunehmende russische Bedrohung für ganz Europa. Desinformationskampagnen, Einschüchterungen und Sabotageakte auf europäischem Boden gibt es zwar schon seit Jahren, doch seit der russischen Invasion in der Ukraine haben sie zugenommen und jetzt eine neue Dimension erreicht. Es handelt sich weder um hypothetische Szenarien noch um einen fernen, abstrakten Konflikt. Wenn eine Atommacht wie Russland ein Attentat im Herzen Deutschlands versucht, kann nicht mehr von bloßen Einmischungen die Rede sein. Es ist hybride Kriegsführung oder schlicht Krieg. Die reale Aggression, die Deutschland jetzt benannt hat, verpflichtet Europa dazu, diejenigen, die es bedrohen, von weiteren Einmischungen und Angriffen abzuhalten. Das Wall Street Journal aus den USA begrüßt die deutsche Reaktion und äußert gleichzeitig Kritik an der US-Regierung. Europa hat es zu lange nicht riskieren wollen, die Bedrohung klar zu benennen. Umso begrüßenswerter sind Deutschlands unverblümte Äußerungen diese Woche. Die Rolle des Kreml bei dem Drohnenangriff auf dem Leipziger Flughafen ist keine große Überraschung. Russlands Staatschef Putin will die Verantwortung für jegliche Eskalation auf den Westen abwälzen und das Bündnis spalten. Dies macht es umso bedauerlicher, dass die Trump-Regierung den russischen Finanzminister zum G20-Treffen in North Carolina eingeladen hat. Der deutsche Finanzminister war zu Recht verärgert darüber, dass Russland bei einem solchen Forum willkommen geheißen wurde. Die italienische Zeitung Corriere della Sera kritisiert, dass Deutschland sich viel zu lange einer Illusion hingegeben habe. Es hat mehr als 4 Jahre gedauert, bis diese große Illusion tatsächlich zu ihrem Ende kam. Nicht einmal die russische Invasion der Ukraine im Jahr 2022 hatte dies vermocht, denn noch bis vor einem Jahr war unter deutschen Politikern, Diplomaten und Unternehmern die Meinung verbreitet, dass sobald ein Waffenstillstand, wenn nicht gar Frieden zwischen Kiew und Moskau ausgehandelt worden sei, fast alles mit Russland wieder zum Alten zurückkehren könnte. Das Gas, die Exporte, die politischen Beziehungen. Nun ist die Täuschung vorbei.
1: Und mit diesem Auszug aus dem Kommentar des italienischen Corriere della Sera enden die internationalen Pressestimmen heute mit Leon Vucimilovic. Es ist 13.52 Uhr.
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1: Mit Jutta Kaiser.
13: Das Deutsche Institut für Wirtschaftsforschung erwartet deutlich mehr Wachstum in den kommenden beiden Jahren. Das DIW teilte mit, nach einer starken ersten Jahreshälfte dürfte die deutsche Wirtschaft im laufenden Jahr um 1,2% zulegen. Für 2027 rechnen die Wirtschaftsforscher mit einer Rate von 1%, für 2028 mit 0,7% Wachstum. Damit hat das Institut seine Prognose von Juni mehr als verdoppelt. DIW-Präsident Fratscher sagte, die deutsche Wirtschaft stehe vor einer möglichen Trendwende zu stärkerem Wachstum in den kommenden zwei Jahren. Grund seien unerwartet starke Exportdaten. Außerdem falle der Energiepreisschock wegen des Iran-Kriegs geringer aus als befürchtet. Der Glasfaserausbau in Deutschland macht Fortschritte, steht aber wirtschaftlich unter Druck. Das zeigt eine neue Analyse des Breitbandverbands BREKO. Und der Südwesten hinkt dem Bundesdurchschnitt hinterher.
18: Gut 60% der Haushalte und Unternehmen sind bundesweit inzwischen mit Glasfaser erschlossen. Das heißt, hier liegt die Leitung bereits bis ans Grundstück oder Haus. Das sind rund 10% mehr als noch vor einem Jahr, zeigt die Marktanalyse des Bundesverbands Breitbandkommunikation. Im europäischen Vergleich holt Deutschland damit beim Ausbau etwas auf. Tatsächlich genutzt wird Glasfaser hierzulande allerdings vergleichsweise selten. Nur knapp 30% der möglichen Anschlüsse sind auch wirklich aktiv. In Ländern wie Spanien oder Frankreich sind es bereits bis zu 90% der Haushalte, die einen Glasfaseranschluss tatsächlich nutzen. Gründe für die Zurückhaltung in Deutschland sind nach Angaben von BREKO starke Kupfer- und Kabelnetze und eine derzeit insgesamt spürbare Konsumzurückhaltung bei den Menschen. Im Südwesten liegen Glasfaserausbau und Nutzung sogar noch hinter dem Bundesschnitt. In Baden-Württemberg lag die Ausbauquote laut Verband BREKO zuletzt bei rund 45%, in Rheinland-Pfalz bei etwas unter 60%. Aktiv genutzt werden Glasfaseranschlüsse in Baden-Württemberg demnach in nicht einmal 20% aller Haushalte, in Rheinland-Pfalz sind es knapp 30%. SWR-Wirtschaftsredaktion, Hanna Spanheel.
13: Vor dem Gericht der Europäischen Union sind zwei Umweltorganisationen mit einer Klimaklage gegen die EU-Kommission gescheitert. Die Organisationen wollten erreichen, dass die Kommission ihre Vorgaben zum Treibhausgasausstoß überprüft, die erlaubten Emissionsmengen senkt und den Mitgliedstaaten strengere Klimaziele vorgibt.
19: Ausgangspunkt ist ein Beschluss der EU-Kommission von 2023. Darin hatte sie festgelegt, wie viele Treibhausgase die einzelnen Länder bis 2030 unter anderem in Verkehr, Gebäuden und Landwirtschaft ausstoßen dürfen. Das Global Legal Action Network und das Climate Action Network Europe halten diese Mengen für zu hoch und forderten eine Überprüfung sowie strengere Grenzen. Das Gericht der Europäischen Union wies die Klage nun ab. Begründung: Die Kommission legt zwar die konkreten Emissionsmengen fest, dabei ist sie aber an die Klimaziele und Regeln gebunden, die EU-Parlament und Mitgliedstaaten beschlossen haben. Nach Ansicht des Gerichts richten sich die Forderungen im Kern gegen diese EU-Klimaziele selbst. Die Kommission könne sie deshalb nicht im Alleingang über eine interne Überprüfung verschärfen. Immer häufiger versuchen Umweltorganisationen und Betroffene, strengeren Klimaschutz vor Gericht durchzusetzen. Gegen das Urteil von heute können die Kläger jetzt Rechtsmittel beim Europäischen Gerichtshof einlegen. Sabine Stöhr aus der ARD Klimaredaktion.
13: Ein Bündnis unter anderem aus Wirtschaftsverbänden und Gewerkschaften hat sich für eine bessere und langfristigere Finanzierung der Schienenwege in Deutschland ausgesprochen. In einer Mitteilung, die unter anderem der Deutsche Gewerkschaftsbund, der Verband der chemischen Industrie und die Wirtschaftsvereinigung Stahl unterzeichnet haben, heißt es, der neue Haushaltsentwurf kürze ausgerechnet die Mittel für Sanierung und Ausbau des Schienennetzes um 1,3 Milliarden Euro. Mehr als 90 Schienenprojekte stünden vor dem Aus. Allein in diesem Jahr seien rund 30 Vorhaben nicht ausfinanziert. Verspätungen, Ausfälle und Lieferkettenprobleme der Industrie drohten sich damit weiter zu verschärfen. Und dann fehlt noch der Börsenbericht.
20: Wie andere Fluglinien leidet auch Billigflieger Ryanair unter den steigenden Kerosinpreisen. Das Unternehmen nimmt daher seine Prognosen für das bis März laufende Geschäftsjahr 2027 zurück. Auslöser für die Preisexplosion ist der Iran-Krieg, der die weltweite Versorgung mit Öl und Gas drastisch verteuert. Ryanair rechnet nunmehr nur noch mit 214 Millionen Passagieren, nach bisher geplant 216 Millionen. Beim Gewinn heißt es lediglich, man werde voraussichtlich unter dem Rekordwert des Vorjahres liegen. 2026 hatte Ryanair wegen hoher Kundennachfrage gut 2,2 Milliarden Euro verdient, so viel wie noch nie. Doch auch am profitablen Billigflieger geht das schwierige Gesamtmarktumfeld nicht spurlos vorbei. Das Kerosin, also der Treibstoff der Flugzeuge, gilt als einer der größten Kostenfaktoren. Zwar sichern sich die Fluglinien meist ihren Bedarf im Voraus, die Verträge sind aber befristet. Dann muss auf Basis der aktuellen Bedingungen abgeschlossen werden und es könnten die derzeit teureren Marktpreise drohen. Robert Minde, ARD Finanzredaktion, Frankfurt.
13: Und das war das Update aus der Wirtschaftsredaktion für diese Stunde um 14:02.
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1: Bekommt Deutschland demnächst den ersten AfD-Ministerpräsidenten? Die Antwort heißt vielleicht. Sicher ist, bei der Landtagswahl in Sachsen-Anhalt wird die AfD absehbar stärkste Kraft. Auch in den westlichen Bundesländern ist die AfD zuletzt deutlich stärker geworden, allerdings noch weit vom Ostniveau entfernt. Warum wählen so viele Menschen in Ostdeutschland rechts bis rechtsextrem? Das ist eines der Themen in der kommenden Stunde in der SWR aktuell Langstrecke nach den 14 Uhr Nachrichten. Und außerdem geht es in der Langstrecke darum, wie es wäre, wenn es keinen Unterschied mehr gäbe bei der Bezahlung von Männern und Frauen im Job. Würde das für mehr Zufriedenheit sorgen oder würde es zu neuen Problemen führen? Das sind die Schwerpunkte in der kommenden Stunde nach den Nachrichten ab 14.05 Uhr.
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1: Immer wieder ziehen zwar dichte Wolkenfelder durch, meistens bleibt es aber trocken. Erst ab dem Spätnachmittag können vereinzelt ein paar Tropfen fallen. Trotzdem zeigt sich auch häufig und über längere Strecken hinweg die Sonne. Am freundlichsten wird es im südlichen Baden-Württemberg. Die Temperaturen steigen auf 19 Grad in der Eifel und bis 27 Grad entlang des Oberrheins. Die weiteren Aussichten: Morgen gibt es wieder den aktuellen Wolken-Sonne-Mix, den wir schon von den vergangenen Tagen kennen. Und es wird noch ein bisschen wärmer. Am Freitag wird es dann mit 32 Grad sogar spätsommerlich heiß und sonnig.
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2: Um 14 Uhr mit Monja Sobotka. Die Bundesregierung will die Chancen und Entwicklungsmöglichkeiten von Kindern fördern. Dazu hat das Kabinett den Entwurf für ein neues Kita-Gesetz auf den Weg gebracht. Im Mittelpunkt stehen dabei Sprachtests für Kinder. Sarah Beham aus dem ARD-Hauptstadtstudio mit Einzelheiten.
11: Spätestens mit 4 Jahren soll künftig bundesweit verbindlich erhoben werden, wo ein Kind steht. Bei der Sprache vor allem, aber auch bei Motorik, sozial-emotionaler und mathematischer Entwicklung. Wo Förderbedarf auffällt, soll gezielt gefördert werden. Der Hintergrund ist, dass die Bildungschancen in Deutschland schon im Grundschulalter sehr unterschiedlich sind und stark von der sozialen Herkunft abhängen. Das neue Kita-Gesetz von Bildungsministerin Karin Prien soll das Problem angehen. Die Pläne der CDU-Ministerin sehen vor, dass Kitas mit besonders vielen Kindern aus schwierigen Verhältnissen zusätzliches Personal bekommen.
2: Die Bundesregierung hat trotz interner Kritik eine Reform der Einkommensteuer beschlossen. Vor allem Menschen mit kleinen und mittleren Einkünften sollen dabei entlastet werden. Um insgesamt 10 Milliarden Euro, so das SPD-geführte Finanzministerium. Spitzenverdiener und damit Unternehmer werden zusätzlich belastet. Zuletzt hatte Wirtschaftsministerin Reiche von der CDU kritisiert, dass mit der Reform die sogenannte kalte Progression nicht vollständig ausgeglichen werde. Das könne inflationsbedingte Steuererhöhungen zur Folge haben, so Reiche. Nach dem Angriff auf ein Umspannwerk im Süden Brandenburgs ermittelt die Polizei unter anderem wegen Terrorverdachts. Das hat das Brandenburger Polizeipräsidium mitgeteilt. Der Angriff gestern hatte zu Kurzschlüssen und einer kurzzeitigen Leitungsunterbrechung geführt. Landesinnenminister Redmann sagte im Deutschlandfunk, Ziel sei es womöglich gewesen, die Stromversorgung landesweit zu destabilisieren. Über die Täter könne man noch nichts sagen. In Nordrhein-Westfalen hat es am Morgen einen ähnlichen Vorfall gegeben. Nach einer Störung an einem Umspannwerk in Bergheim westlich von Köln mussten mehrere Blöcke heruntergefahren werden. Die Polizei geht von einer vorsätzlichen Tat aus. Bundesbankchef Nagel erwartet, dass Deutschland bald ein höheres Wirtschaftswachstum aufweist. Der französischen Zeitung Le Monde sagte Nagel vor dem Hintergrund der ersten beiden Quartale,
3: Deutschland befinde sich auf dem Weg, in diesem Jahr eine Wachstumsrate von 1% zu erzielen. Im Juni war die Bundesbank noch von 0,7% ausgegangen. Am Morgen hatte auch das Berliner Forschungsinstitut DIW seine Prognose angehoben. Es erwartet sogar ein Wachstum von 1,2% und spricht von einer Trendwende. Deutschland darf ab 2031 den Bau neuer Gaskraftwerke mit einem Milliardenpaket fördern. Die EU-Kommission hat der geplanten Unterstützung mit bis zu 35 Milliarden Euro zugestimmt. In Deutschland sollen in den nächsten 5 Jahren viele neue Gaskraftwerke gebaut werden. Die EU-Kommission sagte zur Begründung, die Maßnahme sei für die Versorgungssicherheit notwendig und die Höhe entspreche dem tatsächlichen Bedarf. Nach dem Schiffsunglück vor der Mittelmeerinsel Zypern haben ferngesteuerte Roboter das Wrack in rund 500 Metern Tiefe erreicht. Das teilte der Präsident der Republik Nordzypern, Erhör Mann, mit. Die Such- und Rettungsarbeiten gingen weiter. Nach dem Unglück werden immer noch 20 Menschen vermisst. Die Fähre war am Sonntag kurz nach dem Auslaufen aus der nordzyprischen Hafenstadt Kyrenia gekentert. Mindestens 8 Menschen kamen ums Leben. Der Schauspieler, Musiker, Maler und Schriftsteller Armin Müller-Stahl wird mit dem Ehrenpreis der Goldenen Henne für sein Lebenswerk ausgezeichnet. Der 95-Jährige werde den Fernsehpreis am Freitag in Leipzig persönlich entgegennehmen, teilte der Burda Verlag in Offenburg mit. Müller-Stahl selbst teilte mit, dass er, so wörtlich, kurz vor Abschluss seines Lebenswerks diesen Preis erhalte, bedeute ihm viel. Die Goldene Henne wird seit 1995 verliehen und erinnerte an die 1991 gestorbene ostdeutsche Entertainerin Helga Hahnemann. SWR-Nachrichten, Redaktion Christian Kreuzer und Ilka Staroste.
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4: Mit Christian Rönspieß. Guten Tag. Am Sonntag wird in Sachsen-Anhalt ein neuer Landtag gewählt. Mit Blick auf die Umfragen ist klar, dass die AfD mit mehr als 40% der Stimmen rechnen kann und mit deutlichem Abstand stärkste Kraft wird. Theoretisch könnte sie im Landesparlament in Magdeburg tatsächlich die absolute Mehrheit der Sitze bekommen und damit dann auch den Ministerpräsidenten stellen. Ob es dazu kommt, hängt davon ab, wie viele der kleineren Parteien es über die 5%-Hürde schaffen und mit welchem Stimmenanteil sie dann in den Landtag einziehen. In Mecklenburg-Vorpommern wird dann am 20. September gewählt. Auch da ist die AfD laut Umfragen stärkste Kraft, allerdings eher ohne Chance auf eine Regierungsmehrheit. Bundesweit steht die AfD aktuell bei 28%. Aber vor allem in den ostdeutschen Bundesländern sind besonders viele Menschen bereit, eine Partei zu wählen, die, wie in Sachsen-Anhalt, vom Verfassungsschutz als gesichert rechtsextrem eingestuft wird. Warum ist das so? Für den SWR-Kultur-Podcast Das Wissen ist Ernst Ludwig von Aster auf die Suche gegangen nach Gründen, warum so viele Ostdeutsche rechts wählen.
21: Brattendorf, ein 700-Einwohner-Ort in Südthüringen. Eine Rentnerin kommt den Gehweg entlang und zeigt auf 2 Bänke gegenüber.
22: Die Räder, das ist ja das Zeichen mit vielen Hakenkreuzen im Verdreht.
21: Die beiden schwarze Sonnen sind aus Kreisornamenten zusammengesetzt, mit übereinander gelegten Hakenkreuzen. Ein Symbol der ultrarechten Szene. Seine Verwendung ist in Deutschland nicht strafbar. Das Symbol wird toleriert in Brattendorf. Ebenso wie das Gasthaus und sein ultrarechter Wirt, Tommy Frenk. 39 Jahre alt, Neonazi, Versandhändler, erfolgreicher Kommunalpolitiker. Arian. Aria ist in Großbuchstaben auf seinen Hals tätowiert.
23: Bei der Gemeinderatswahl hatte ich die meisten Stimmen tatsächlich auch als Einzelkandidat, von denen, die angetreten sind, auch mehr als der Bürgermeister. Und in der ganzen Region, wenn Sie das beobachtet haben, ist ja nicht nur unser Bündnis, sondern auch die AfD knapp in allen Dörfern hier bei um die 50%. Selbst in der Kreisstadt haben wir über 40% geholt.
21: Wieso erhalten hier in Thüringen, aber auch in Sachsen-Anhalt und Mecklenburg-Vorpommern, in denen Landtagswahlen anstehen, Neonazis und Rechtspopulisten so viel Zustimmung?
24: Warum so viele Ostdeutsche rechts wählen? Von Ernst Ludwig von Aster.
21: An der Wand des Gasthauses zum Eisernen Löwen hängen Schwarz-Weiß-Fotos. Die Wehrmacht auf dem Vormarsch. Daneben Bajonette im Schaukasten und eine Sammlung von Panzermodellen. An der Decke riesengroß noch eine schwarze Sonne. Tommy Frenk ist seit mehr als 10 Jahren in der Region im Kneipengeschäft. Er hat Konzerte mit rechtsextremen Bands veranstaltet, betreibt einen Versandhandel für Neonazi-Devotionalien. Er war Mitglied der NPD. Der thüringische Verfassungsschutzbericht 2025 widmet Frenk 2,5 Seiten, sieht ihn als, Zitat, zentrale Figur des ungebundenen Rechtsextremismus. Geschäftlich lief es für Tommy Frenk in den letzten Jahren gut, politisch auch. Seine rechtsextreme Wählervereinigung wurde von Wahl zu Wahl stärker, ebenso wie die AfD. Die findet er gut.
0: Leute wie Höcke finde ich schon gut und die sollten versuchen, sich in der Partei durchzusetzen. Und das könnte dann, wenn man das FPÖ-mäßig oder Le Pen-mäßig in Frankreich auf Deutschland umsetzt, auch hier zu einem gewissen Erfolg führen. Also hoffe ich drauf.
5: Das ist in der Tat ein wesentlicher Aspekt, um Rechtsaußenpolitik in Ostdeutschland zu verstehen, dass es eben nicht nur Parteipolitik ist.
21: Der Politikwissenschaftler Dr. Manis Weiskircher analysiert seit Jahren die Erfolge der AfD im Osten.
5: Manche nennen es das Vorfeld, andere sprechen vom außerparlamentarischen Raum, von der Straßenprotestszene, von den intellektuellen Zirkeln, dass hier Rechtsaußenakteure deutlich stärker verankert sind als in Westdeutschland und auch als in vielen anderen westeuropäischen Demokratien.
21: Weiskircher forscht am Wissenschaftszentrum für Sozialforschung in Berlin und lehrt an der TU Dresden. Er verfolgt und vergleicht den Aufstieg der rechtsextremen Parteien in ganz Europa. In Ostdeutschland gäbe es, anders als im Westen, engere Verbindungen der AfD zur ultrarechten Szene. Hinzu komme ein geschickter Umgang mit Bürgerinnen und Bürgern, die gegen staatliche Politik auf die Straße gegangen sind.
5: Dass sie im

0: In den 1990er Jahren gab es erfolgreiche Rechtsaußenparteien in Belgien, in Italien gleich mehrere, in der Schweiz. Deutschland war also eher eine Ausnahme.
1: Dann brachte es die AfD 2017 bei der Bundestagswahl auf 12,6% und wurde drittstärkste Partei im Bundestag. Seit 2014 schaffte sie, mit Ausnahme von Schleswig-Holstein, in allen Bundesländern den Sprung über die 5%-Hürde. In den ostdeutschen Bundesländern erreichte die Partei dabei im Schnitt doppelt so hohe Stimmanteile wie im Westen. Warum ist das so? Seit mehr als 10 Jahren suchen Soziologen, Psychologinnen und Politikwissenschaftler nach Erklärungsansätzen. Einer davon?
0: Manche Kolleginnen und Kollegen betonen das sozialistische Erbe und die DDR-Sozialisation, Erfahrungen mit autoritären Systemen. Und die Argumentation ist hier, dass sich autoritäre Einstellungen reproduzieren würden bei Teilen der Bevölkerung und dies die Wahl der AfD begünstigen würde.
1: Die These vom autoritären Nachhall. Mittlerweile 37 Jahre nach der Wende. Eine weitere Erklärung: Brüche in der Biografie durch den deutsch-deutschen Einheitsprozess.
0: Die andere Perspektive war, mit einem Fokus auf die neoliberale Transformationsperiode in den 1990er Jahren gerichtet, Abwanderung, wirtschaftliche Probleme, Elitentransfer von West nach Ost und dass dies zu lang andauernden Ressentiments oder Unzufriedenheit innerhalb von Teilen der ostdeutschen Bevölkerung geführt hätte, was wiederum AfD-Wahl begünstigen würde.
1: Neoliberale Transformation und sozialistische Sozialisation. Beide Ursachen spielen eine Rolle für den Aufstieg der AfD, ist auch Weißkircher überzeugt. Allerdings.
0: Man sollte sie nicht überhöhen, diese speziellen historischen Konstellationen im Osten, um den Erfolg der AfD zu verstehen. Warum? Erstens, man sieht in Westdeutschland, dass die AfD auch dort wächst und wächst. Und zweitens, man sieht in anderen westeuropäischen Ländern, dass dort Rechtsaußenparteien sogar landesweit ähnlich stark sind wie die AfD in Ostdeutschland. Und das ohne einen Hintergrund einer sozialistischen Diktatur oder ohne einen Hintergrund einer neoliberalen Umbruchphase in den 1990er Jahren.
1: Weißkircher warnt deshalb vor einer Exotisierung Ostdeutschlands angesichts der AfD-Erfolge. Das würde den politischen Rechtsruck zum Regionalereignis verzwergen. Es ist schließlich ein Rechtsruck, der auf europäischer Ebene schon lange zu beobachten ist. Mitte Juni in Dessau, Sachsen-Anhalt. Die AfD hat eine Wahlveranstaltung angekündigt. Mehr als 200 Demonstranten sind gekommen. Sie strecken Plakate in die Höhe. Nie wieder Faschismus. Nein zur AfD. Auf der anderen Straßenseite verhöhnen 6 junge Männer die Demonstranten. Einer hat sich gut vorbereitet. Er trägt ein neues AfD-Shirt.
2: Alles extra im Voraus bestellt. Ich wusste erst seit ein paar Tagen von der Aktivität heute, aber ich freue mich.
1: Die anderen stimmen zu, nicken. Nicht alle von ihnen dürfen schon wählen, doch wer darf, wählt AfD. Warum?
3: Ich wähle AfD. Ich wähle AfD, 100%.
4: Weil es muss sich auch ein bisschen was mehr in Deutschland ändern. Weil
5: muss sich vieles, nicht ein bisschen, es muss sich vieles ändern.
4: Ja, weil alleine auch durch Inflation und so, die Tankpreise, das auch übelst schlimm, sag ich mal jetzt. Aber da weiß man eigentlich schon, wo man das Kreuz setzt.
1: Im Foyer der großen Veranstaltungshalle in Dessau. Hier stehen die Besucher Schlange für ein Selfie mit dem AfD-Spitzenkandidaten. Ulrich Siegmund, 36 Jahre, umarmt, lächelt, knipst. Der Wirtschaftspsychologe war mal Mitglied in der CDU. Jetzt ist er der Hoffnungsträger der Partei. Seit Wochen tourt Siegmund durchs Land, füllt die Säle.
6: Heißt mit mir recht herzlich willkommen, die zukünftige Ministerpräsidentin Ulrich Siegmund.
1: Heute sind es rund 700 Menschen. Eine Frau, Ende 30, hat 2 AfD-Flyer in der Hand. Familie und Soziales und Bildung. Kostenfreies Mittagessen, kostenfreie Kinderbetreuung. Das sind Wahlversprechen, die ihr gefallen.
7: Die Familienpolitik, ganz einfach, wirklich Schulwesen. Ich merke es am eigenen Leib, alleinerziehend, viel Unterrichtsausfall. Müssen Lehrer her, egal wie.
1: Egal wie. Wie die Umsetzung der Versprechen finanziert werden soll, darüber erfahren die Besucher hier nichts. Trotzdem, so scheint es, sind die meisten entschlossen, AfD zu wählen. Seit Wochen liegt die Partei in Umfragen bei über 40%. Für die absolute Mehrheit könnten 43% reichen. Erstmal

0: als würde ein Bundesland von einer Partei regiert werden, die der Landesverfassungsschutz als gesichert rechtsextrem einstuft.
1: Das höchste Mal bei einer anderen Partei sehen, ne? Sowas. Standing Ovations.
0: Benjamin Höhne schaut sich auf einem Bildschirm Ausschnitte der AfD-Veranstaltung in Dessau an. Höhne stammt aus Wittenberg in Sachsen-Anhalt. Er untersucht seit 20 Jahren den Wandel im Parteiensystem, will herausfinden, warum der Rechtsextremismus in Deutschland so zugenommen hat. Der Politikwissenschaftler ist ein akademischer Grenzgänger zwischen Ost und West. Er hat an Universitäten in Trier und Potsdam, in Berlin und Magdeburg geforscht. Zurzeit hat er eine Professur in Chemnitz.
1: Im Osten muss man auch dazu sagen, das ist ja ganz, ganz wichtig, um den Unterschied auch zu Rheinland-Pfalz oder Baden-Württemberg vielleicht zu erklären, dass die Zivilgesellschaft wesentlich schwächer ist.
0: Das ist ein wichtiger Punkt, weil die Erfahrung fehlte, wie Bürgerinnen und Bürger dem erstarkenden Rechtsextremismus etwas entgegensetzen können. Eine Zivilgesellschaft jenseits der staatlichen Institutionen gab es in der DDR kaum.
1: Die DDR war ein säkularisierter Staat. Es gab zwar beide Konfessionen noch, aber die wurden ja sozusagen so klein gemacht, dass das ganze kirchliche Milieu im Grunde weggebrochen ist oder nur noch sehr dezimiert vorhanden war. Es gab im Grunde keine Gewerkschaften, gab nur eine Einheitsgewerkschaft. Das heißt, Gewerkschaften, die wir im Westen kennen, die gab es so im Osten auch nicht. Und die Gewerkschaften sind bis heute im Osten schwächer. Dann zivilgesellschaftliche Organisationen, NGOs, die ganze 68er-Bewegung, das hat die DDR auch nicht gehabt.
0: Aber war nicht der Sturz des DDR-Systems 1989 ein Höhepunkt zivilen Engagements? Ein friedlicher Kampf gegen ein autoritäres Regime. Hunderttausende gingen auf die Straße, trotz Stasi, Volkspolizei und Nationaler Volksarmee. Allerdings, die Aufständischen der ersten Stunden, die nach neuen politischen und zivilgesellschaftlichen Wegen für ein vereinigtes Deutschland suchten, blieben in der Minderheit. Die große Mehrheit wollte die schnelle Einführung der D-Mark und ahnte nicht, welche Konsequenzen das haben würde, sagt Benjamin Höhne.
1: Aber was ist dann nach 1990 passiert in dieser schwierigen Situation? Die Menschen haben versucht, einen Job zu bekommen, ihren Job nicht zu verlieren. Das waren schwierige Transformationsprozesse, Massenarbeitslosigkeit. Da war jetzt für viele nicht im Vordergrund, sich irgendwie gesellschaftlich zu engagieren. So, und diese Gesamtlage, die Rechtsaußenakteure, die waren da, haben das Feld beackert, haben Angebote unterbreitet.
0: Der Rechtsruck im Osten Deutschlands begann also lange, sehr lange vor der Gründung der AfD im Jahr 2013. Als Heranwachsender hat Höhne diese Zeit erlebt.
1: Da passiert seit 1990 im Grunde eine gezielte Landnahme durch Rechtsaußenakteure. Das waren in den 1990er Jahren Kameradschaften, freie Kameradschaften. Das kenne ich aus meiner eigenen Schulzeit. Im Grunde gab es da schon eine Art Polarisierung. Und passierte sozusagen eine Beackerung der ländlichen Räume durch rechtsextreme Akteure, die Angebote unterbreiteten, Konzerte unterbreiteten. Es gab damals CDs mit rechter Musik vor den Schulen. Also das hat eine ganz, ganz lange Kontinuitätslinie. Und da geht inzwischen, würde ich sagen, die Saat auf für die AfD, dass sie sich auf dieses Vorfeld stützen kann.
0: Auf ultrarechte Strukturen, gewachsen in den letzten Jahrzehnten. Oft eingewandert aus Westdeutschland, parteilos, mit vielen Unterstützern, weit verbreitet, vor allem in ländlichen Regionen. Und von der Politik lange ignoriert. Besonders deutlich wird das in Thüringen, wo heute der radikalste AfD-Landesverband um Björn Höcke den Ton angibt. 2014 zog die AfD dort mit 10,6% erstmals zweistellig in den Landtag ein. Zur selben Zeit eröffnete Tommy Frank seinen ersten Gasthof und startete seine rechtsextreme Karriere als Unternehmer im ländlichen Raum. Rückblick: Thüringen im Sommer 2017. Vorbereitungen für das größte Neonazi-Festival der Republik. Gleich um die Ecke in Kloster Fessra, einem 300-Seelen-Ort, betreibt Frank seine erste Kneipe, den Goldenen Löwen. Innerhalb von 3 Jahren hat er das alte Fachwerkgasthaus zum Treffpunkt der ultrarechten Szene in Südthüringen ausgebaut. Mit Liederabenden, Vorträgen von Holocaustleugnern, Flohmärkten, auf denen Spenden verteilt werden. Und eine Weihnachtsfeier mit Geschenken. Allerdings nur für Deutsche. Das kommt an.
2: Ich finde es halt wirklich toll, dass er halt hier was auf die Beine stellt, sage ich mal, was andere Leute halt nicht machen. Und Sport dann halt nur über ihn, finde ich halt Schweinerei sowas.
0: Nicole kennt Frank schon seit Teenager-Tagen. Auch da sei er schon ultrarechts gewesen und provozierte, wo er konnte, erzählt sie. Zum Beispiel, indem er die Reichskriegsfahne aus seinem Fenster hängte, direkt am Marktplatz. Jetzt macht er Kommunalpolitik.
2: Ja, wir haben ihn alle gewählt. Ich bin froh, dass jemand da ist, der halt auch auf den Tisch haut und sagt, jetzt so geht's nicht mehr, muss was gemacht werden.
0: Auf einer Wiese in der Nähe seines Gasthofs zwischen Thema und Kloster Fesra will sich die rechtsextreme Szene im Sommer 2017 feiern. Tommy Frenk erwartet tausende Besucher.
3: Also ausgelegt ist es für 7.500 Leute und wir schätzen so 3.000 bis 4.000 werden kommen. Wir haben viele Musikgruppen, 7 Stück an der Zahl. Die bekannteste davon ist wahrscheinlich Stahlgewitter. Natürlich auch sehr bekannt die Lunikow-Verschwörung.
0: Hunderte Polizisten sichern das Gelände. Absperrgitter halten Gegendemonstranten auf Distanz. Frenk hat im Vorfeld alle Prozesse gewonnen.
3: Wir haben viele Redner. Wir haben sogar einen Redner aus Russland dabei. Wir haben ehemalige AfD-Redner und wie gesagt von der NPD, von Die Rechte, von allen Organisationen, die es so gibt.
0: Die Bilder der Veranstaltung von 2017 hat Christa Mauersberger heute noch vor Augen. Sie stand damals mit dutzenden Mitstreitern und Mitstreiterinnen vor dem Konzertgelände und streckte den Besuchern Pappschilder entgegen. Für Demokratie und Vielfalt stand darauf und nie wieder. Mauersberger gehört zum örtlichen Bündnis für Demokratie und Weltoffenheit und erinnert sich.
4: Hinterher hat er zu so einem Rechtsextremismusforscher, der Professor Dr. Funke hieß der, glaube ich, hat danach gesagt, ihr wisst gar nicht, was ihr hier für eine Gefahr ausgesetzt wart, hier, wo diese 6.000 Nazis da waren.
0: 3.000 Einwohner in Thema, 200 in Kloster Fesra. Dazwischen 6.000 Neonazis aus ganz Deutschland, aus Tschechien und Polen.
4: Diese Identitären, die diese Sicherheitsleute da gemacht haben und so, da waren ja militante Truppen, das haben wir ja alles gar nicht gewusst, was da alles für Klientel da oben war. Wir waren ja wie die Jungfrau zum Kind gekommen, ne? Und mutig eben haben gesagt, das wollen wir nicht.
0: Christa Mauersberger hat nach 2017 weitergemacht, so wie viele in der Region. Als Bündnis für Demokratie und Weltoffenheit demonstrieren sie gegen Neonazi-Veranstaltungen, organisieren Kinderfeste, Filmabende, Lesungen. Einmal im Monat laden sie zum Seniorenfrühstück. Alles ehrenamtlich, Jahr für Jahr.
4: Dass wir zeigen, dass wir ganz normale Menschen sind und dass wir was Gutes wollen und nicht spalten wollen und nicht hetzen wollen und einfach der Nachbar von nebenan ist, der was für die Stadt und für die Dörfer und für den ländlichen Raum machen will.
0: Auch Rainer Hotop erinnert sich noch gut an das Neonazi-Konzert. Seit Jahren dokumentiert der Theologe und Musiklehrer den Aufstieg Tommy Frenks. Mit 17 war der schon NPD-Kreisvorsitzender, erklärte seinen Heimatort zur befreiten Zone, gründete später eine eigene Partei. Frenk ist Teil eines rechtsextremen Netzwerkes in Thüringen. Ein ultrarechtes Soziotop, gewachsen in mehr als 3 Jahrzehnten, dessen Strukturen unter anderem die Mörder des NSU nutzten. Frenk nicht ernst zu nehmen, sei ein Fehler gewesen, findet Rainer Hotop.
5: Das ist ein großes Problem, dass hier in der Region immer gesagt wurde, ach komm, das ist so ein kleiner, dummer, dahergelaufener Nazi, der reißt hier nichts. Ich habe von Anfang an gewarnt, habe gesagt, der ist klug. Der ist nicht dumm, der hat eine Bauernschleue, der weiß auch, wo es weh tut in der Gesellschaft, wo er ansetzen muss, um zu demontieren.
6: Wir müssen vergegenwärtigen, dass wir in der Bundesrepublik und mit Sicherheit auch in Ostdeutschland immer ein Wählerpotenzial für neonazistische Parteien bei um die 10% gehabt haben. Das war das, wovon wir ausgegangen sind.
0: Oliver Decker ist Professor und Sozialpsychologe. Er leitet das Else-Frenkel-Brunswick-Institut für Demokratieforschung in Leipzig. Seit mehr als 2 Jahrzehnten untersucht Decker mit seinem Team die politischen Einstellungen der Deutschen. Dass die AfD 2016 in Sachsen-Anhalt bei ihrem ersten Wahlantritt 24,3% holte, hat ihn damals überrascht.
6: Ich habe nicht damit gerechnet, dass die AfD derart großes Wählerpotenzial hat. Das ist weit über 20%.
0: Dabei kennt kaum jemand die Entwicklung der rechtsextremen Einstellungen in Deutschland so gut wie die Forscherinnen und Forscher rund um Oliver Decker. Alle 2 Jahre geben ihm 2.500 repräsentativ ausgewählte anonymisiert Auskunft. Äußern auf einer Punkteskala Zustimmung oder Ablehnung zu den Themenfeldern Befürwortung einer rechtsautoritären Diktatur, Chauvinismus, Ausländerfeindlichkeit, Antisemitismus, Sozialdarwinismus und Verharmlosung des Nationalsozialismus.
6: Wir haben eine gewisse Stabilität bei der Manifesten, sagen wir mal Ausländerfeindlichkeit, immer so um die 30% im Osten, immer so um die 20% im Westen. Da gibt es Schwankungen, aber im Großen und Ganzen ist das so.
0: Im Osten mehr Ausländerfeindlichkeit, im Westen mehr Antisemitismus. Männer sind eher rechts außen als Frauen, Ältere eher als Jüngere. Das waren über Jahre die Befunde der Einstellungsforscher. Aber Einstellungen haben sich nicht unbedingt im Wahlverhalten gezeigt, sagt Decker.
6: Früher waren die Menschen, die so denken und zum Beispiel sogar ein geschlossenes rechtsextremes Weltbild hatten, alle entweder bei der CDU oder bei der SPD gebunden. Ja, also der Gewerkschafter aus Essen hat die SPD gewählt, obwohl er Ausländer hasste und Juden auch. Der Katholik aus Fulda hat CDU gewählt, auch wenn er dasselbe Weltbild hatte. Diese Wählerbindung ist aufgebrochen. Das heißt, für die Menschen heute sind sehr viel stärker destruktive Impulse wichtig und eine Wut bei der Wahlentscheidung als inhaltliche Gründe.
0: Diese Wut bündelte die AfD, heizte sie durch geschickte Rhetorik noch an, gab Ausländerfeinden und Antisemiten eine Heimat und lockte auch Nichtwähler an die Urne. Vereint im Ressentiment hieß daher der Titel der Autoritarismusstudie von 2024. Ein Ergebnis? Ostdeutsche und Westdeutsche gleichen sich in ihren politischen Einstellungen immer mehr an. Vor allem ausländerfeindliche Ansichten haben im Westen seit 2016 deutlich zugenommen. Die Unzufriedenheit mit der praktizierten Demokratie sei noch nie so verbreitet gewesen, schreiben die Autoren. Die Suche nach autoritären Lösungen noch nie so deutlich.
6: Es gibt wirklich ein sehr großes und weit verbreitetes, sehen wir insbesondere bei den autoritären Aggressionen und bei den Ressentiments, eine Wut und diesen Wunsch, etwas, wenn man es ganz platt sagt, kaputt zu machen. Und es gibt eben eine Partei, die das sowohl in der Programmatik als auch in der Rhetorik als auch im Auftreten verspricht zu tun. Das ist die AfD.
0: Das sei das Entscheidende bei den anstehenden Wahlen in Sachsen-Anhalt und Mecklenburg-Vorpommern.
6: Es ist nicht die Frage, wer hat eine Wirtschaftskompetenz, wer sorgt für sozialen Ausgleich, wer gibt ein Bildungsversprechen ab, wer hat Instrumente der Vermittlung in der Gesellschaft. Das ist nicht der Punkt. Das ist momentan nicht im Fokus, sondern im Fokus ist, es soll der Wutraum gegeben werden.
0: Ein Wutraum gegen die altgedienten Parteien, gegen migrantische Mitbürger, gegen den Verfassungsschutz, gegen Vielfalt an den Universitäten, Vielfalt der Geschlechter, gegen Vielfalt und Gleichheit in den Familien. Die Kraft der Destruktion habe mit der AfD eine vollkommen neue Dimension erreicht, resümiert Decker. Und damit spreche die Partei eine Wählergruppe an, die bisher kaum eine Rolle spielte.
6: Wir haben eine Tendenz schon länger sehen können, dass der Anteil derjenigen, die unter 25 und 30 die Einstellungsmerkmale der extremen Rechten teilen, dass der Anteil gewachsen ist. Im Osten und bundesweit.
0: Und das vor allem bei jungen Männern. In Dessau im großen Versammlungssaal beantwortet AfD-Spitzenkandidat Ulrich Siegmund Fragen aus dem Publikum. Es ist Mitte Juni, knapp 3 Monate vor den Landtagswahlen in Sachsen-Anhalt. Er sagt: Keine Windräder. Weg mit den Privilegien der Amtskirchen. Keine Minarette. Leistung muss sich wieder lohnen. Der AfD-Frontmann weiß, was sein Publikum hören will.
7: Wenn man der Meinung ist, man muss hier Kinder umerziehen, Frühsexualisierung und vieles mehr, wir werden diesen ganzen NGO-Sumpf, und der geht halt drumherum, trockenlegen.
0: Wir gegen die. Die Botschaft schwingt in fast jedem Statement mit. Die anderen Parteien, der Verfassungsschutz, die öffentlich-rechtlichen Medien, alle haben sich angeblich gegen die AfD verschworen. Siegmund appelliert ans Ostgefühl, erzeugt Wagenburg-Mentalität. Das Publikum will, dass die AfD die Wahl gewinnt.
8: Die AfD hat ja noch nicht einmal die Chance. Ne? Geben wir der AfD mal die Chance. So muss es sein. Die, die wir jetzt haben, die haben das Land an Baum gefroren. Also wir haben das 89 gezeigt, wie es gemacht wird. Und das zeigen wir jetzt wieder. Ich hoffe 43%, dass die AfD alleine in Sachsen-Anhalt regiert.
0: Warum wollen so viele Menschen in Ostdeutschland die AfD wählen? Eine Partei, die rhetorisch gegen Ausländer zündelt und Remigration fordert. Politikwissenschaftler Manis Weiskircher wird die Entwicklung weiter beobachten. Ein Befund aber steht bereits fest. Es gibt ein besonderes Merkmal des deutschen Rechtsextremismus.
9: Das rechtsextreme Gewaltpotenzial und dass die tatsächlichen Akte rechtsextremer Gewalt negativ hervorstechen, wenn man sie mit vielen anderen europäischen Ländern vergleicht.
0: In ganz Europa, so die Untersuchungen des Center for Research on Extremisms der Universität Oslo, sind rechtsextreme Gewalttaten in den letzten Jahren zurückgegangen. Nur nicht in Deutschland. Im Gegenteil.
9: Während das AfD-Wahlergebnis im westeuropäischen Vergleich vielleicht nicht besonders hervorzuheben ist, ist das bei den Gewalttaten sehr wohl der Fall. Hier sieht man auch innerhalb von Deutschland, dass es in Ostdeutschland mehr rechtsextreme Gewalttaten gibt als in Westdeutschland.
0: Die Radikalisierung junger Männer könnte eine Erklärung für diese Entwicklung sein. Ob Elblandrevolte, deutsche Jugend voran oder die letzte Verteidigungswelle, in den vergangenen Jahren wurden immer wieder rechtsextreme Terrorgruppen aufgedeckt, die Anschläge geplant bzw. durchgeführt haben. Einige Mitglieder, etwa zwei Gymnasiasten aus Brandenburg, waren gerade mal 15 Jahre alt. Oliver Decker in Leipzig erinnern derartige Fälle an lange zurückliegende Zeiten. In den 90er Jahren brannten Asylbewerberheime in Ost- und Westdeutschland. Daraufhin begannen die Wissenschaftler in Leipzig mit ihrer Autoritarismusstudie.
6: Wir wissen, dass es auch so eine Art von Delegation gibt. Es sind immer eher junge Männer, die zuschlagen, aber ohne ein soziales Umfeld, ohne Leute, die sagen, finde ich gut, dass du es machst, oder die das teilen, von der, wo sie erwarten dürfen, dass das auch anerkannt wird, würden sie das auch nicht machen.
0: 12 Bände zur Einstellungsforschung stehen bei Extremismusforscher Decker im Regal. Im November wird der nächste folgen. Fast ein Vierteljahrhundert Autoritarismusstudien mit einer deutlichen Tendenz. Die Ansichten werden rechtsextremer. Die Lust an der Zerstörung hat zugenommen.
6: Die Entwicklung macht mir Angst und sie muss auch Angst machen. Man sollte nicht kopflos darüber werden. Aber das Versprechen, etwas kaputt zu machen, wird von der AfD eingelöst werden. Und es ist sehr leicht, das, was in den letzten Jahrzehnten gewachsen ist, kaputt zu machen. Und es wird sehr schwierig werden, das wieder aufzubauen.
0: Auf kommunaler Ebene scheinen das viele Wählerinnen und Wähler verhindern zu wollen. Bei den Bürgermeister- und Landratswahlen konnte die AfD ihre Kandidaten und Kandidatinnen bisher kaum durchbringen, hat AfD-Forscher Benjamin Höhne beobachtet. Bei mehr als 2 Dutzend Kommunalwahlen in Ostdeutschland 2026 verloren die Rechtsextremen in der Stichwahl. Nur 2-mal gewannen sie.
1: Dann ist es in der Regel in Ostdeutschland so gewesen, dass das demokratische Spektrum sich hinter dem Gegenkandidaten der AfD gestellt hat. Und es ging da nochmal knapp gut aus, mit 1-2 Prozentpünktchen Differenz. Aber ich frage mich, wie lange geht das noch gut aus? Und es ging ja auch schon schief. Also wir sollten nicht darauf setzen, dass das sozusagen Mechanismus ist, den wir in 3 Jahren auch noch so sehen.
0: Durch die nachlassenden oder nicht vorhandenen Bindungskräfte von Parteien, Gewerkschaften, Kirchen und anderen Organisationen entstehen immer mehr gesellschaftliche Leer- und Freiräume. Die werden mittlerweile routiniert von Rechtsaußenakteuren besetzt, diagnostiziert Benjamin Höhne.
1: Das ist ein Prozess, der zeigt sich in Ostdeutschland aufgrund der spezifischen Gemengelage schon sehr früh. Und es ist eben zu befürchten, dass das auch in Westdeutschland mit einiger Verzögerung eintreten könnte, weil dort eben die Bindekräfte der Großorganisationen auch nachlassen. Und dann ist die Frage, was kommt dann?
0: Präsenz zeigen. Der politischen Auseinandersetzung mit Anhängern der AfD nicht ausweichen. Gesicht und Meinung zeigen. Mit Argumenten Überzeugungsarbeit leisten. Die meist schweigende Mehrheitsgesellschaft wird sich mehr engagieren müssen, fordert Höhne, wenn sie dem Rechtsextremismus etwas entgegensetzen will. Und das gilt nicht nur in Ostdeutschland.
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10: Es gibt ihn immer noch, den sogenannten Gender Pay Gap, also den Unterschied zwischen den Geschlechtern, was die Bezahlung im Job angeht. Dieser Unterschied ist in den letzten 20 Jahren kleiner geworden, aber verschwunden ist er nicht. Deshalb haben sich die Kolleginnen und Kollegen von Quarks mal Gedanken gemacht, was wäre, wenn es den Gender Pay Gap nicht mehr gäbe? Würde das für mehr Zufriedenheit in der Gesellschaft sorgen oder würden dadurch vielleicht neue Probleme entstehen? Mal angenommen, Männer und Frauen werden gleich bezahlt. Was dann?
15: Stellt euch mal vor, ihr wisst immer genau, was alle eure Kolleginnen und Kollegen verdienen. Und zwar, weil der Arbeitgeber das veröffentlicht. Und als Frau bekommt ihr dasselbe Geld wie die Männer.
17: Für Führungspositionen gibt es überall eine Frauenquote mit Anspruch auf Teilzeit. Und Jobs, in denen vor allem Frauen arbeiten, werden deutlich besser bezahlt als heute.
15: Würde das unsere Gesellschaft gerechter machen?
17: Und würde das unserer Wirtschaft nützen oder schaden?
15: Quarks mal angenommen.
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15: und Mathis.
17: Hallo von uns und in diesem Podcast schauen wir mit euch ja in eine mögliche Zukunft mit Hilfe der Wissenschaft. Und heute geht es darum, was, wenn Männer und Frauen das Gleiche verdienen?
15: Wir schauen, was ist dran an Vorurteilen zu Frauenquote und Co. Dann gucken wir auch, wieso es in anderen Ländern schon teilweise echt viel besser läuft als bei uns. Wir schauen aber auch auf ein neues Gesetz, das uns unserer Zukunft möglicherweise schon viel näher bringt. Dann machen wir den Reality-Check, also wie realistisch ist das alles? Und natürlich haben wir auch wieder einen Worst-Case und einen Best-Case für euch. Und zuerst bleiben wir aber nochmal bei der aktuellen Lage in Deutschland und da ist das Stichwort Gender Pay Gap.
17: Ja, also die Lücke zwischen dem, was Männer und Frauen bekommen, im Schnitt pro Stunde.
15: Da geht es um 16%, das ist der sogenannte unbereinigte Gender Pay Gap. Also 16% verdienen Frauen pro Stunde im Schnitt immer noch weniger als Männer.
17: Und das ist erstmal die reine Statistik. Da werden aber so Sachen wie verschiedene Branchen, Positionen, Arbeitszeitmodelle nicht berücksichtigt.
15: Genau, dann gibt es aber noch einen anderen Gender Pay Gap, quasi den bereinigten. Der liegt aktuell noch bei 6% und das heißt, so viel verdienen Frauen weniger, ohne dass es dafür eine wirklich nachvollziehbare Erklärung gibt.
17: Obwohl sie ähnlich qualifiziert sind und ähnliche Jobs haben wie Männer, die dann aber mehr verdienen.
15: Genau.
17: Macht eigentlich keinen Sinn.
15: Positiv können wir vielleicht mal sagen, dass der Gender Pay Gap schon deutlich kleiner geworden ist, also vor allem in den letzten 20 Jahren. Und auch bei der Rente ist die Lücke da zwischen dem, was Männer und Frauen bekommen, schon deutlich kleiner geworden.
17: Wenn wir die aktuelle Situation beim Gender Pay Gap vergleichen mit anderen Ländern in Europa, dann stehen wir in Deutschland immer noch nicht wirklich gut da. Da sind wir nämlich im unteren Drittel und am schlechtesten ist aber Estland mit dem größten Gender Pay Gap. Am kleinsten ist der in Luxemburg.
15: Und da schauen wir natürlich auch nochmal genauer hin.
17: Ja, dann lass uns mal ein bisschen genauer reingehen. Warum haben wir denn hier in Deutschland immer noch diese Lohnlücke, diesen Gender Pay Gap? Ein Grund ist, in Branchen, in denen vor allem Frauen arbeiten, gibt es oft einfach weniger Geld und Frauen arbeiten mehr Teilzeit. Vor allem Mütter, Väter arbeiten viel seltener in Teilzeit. Und wir haben dazu auch Statistiken gefunden, die uns wirklich überrascht haben in der Recherche.
15: Ja, zum Beispiel zu den Folgen, nenne ich es mal, vom Muttersein. Da gibt es mehrere Statistiken, die zeigen, dass Frauen, wenn sie ein Kind bekommen, wirklich sehr viel weniger Geld verdienen und das halt nicht nur kurzfristig, also nicht nur in den Monaten oder vielleicht im ersten Jahr nach der Geburt, sondern über ganz, ganz, ganz, ganz viele Jahre. Da gibt es verschiedene Studien und je nach Studie und Anzahl der Kinder sind das dann aufs Leben gerechnet schon mal wirklich zwischen 40% und 70% weniger Einkommen. Und jetzt kommt's, auf der anderen Seite verdienen Männer im Schnitt mehr, wenn sie Väter werden. Ja.
17: Das ist jetzt nicht unbedingt ein Grund, aber natürlich nochmal ein weiterer Verstärker vom Gender Pay Gap.
15: Ja,
17: ne?
15: So könnte man sagen. Ein Grund ist aber auch, dass Frauen zum Beispiel selten in Führungspositionen arbeiten, also mit dem entsprechenden Gehalt, was man dann da ja auch bekommt. Führungspositionen werden halt auch seltener nach wie vor in Teilzeit angeboten und weil Frauen nach wie vor sehr viel mehr unbezahlte Care-Arbeit machen, lässt sich das dann halt mit einem Fulltime-Job oft nicht so gut vereinbaren.
17: Und dazu kommen ja auch noch so Klischees, also was manche Leute auch einfach im Kopf haben und denken, warum Frauen weniger verdienen. So nach dem Motto, ja, Frauen, meine Güte, die verhandeln ja auch schlechter, wenn es um Gehalt geht. Die müssen einfach mal mehr fordern.
15: Ja, wir haben uns das für die Folge mal so ein bisschen genauer angeschaut. Also was sagt die Wissenschaft da eigentlich zu? Und wir können sagen, dieses Klischee stimmt so zumindest nicht. Ne? Also es gibt zum Beispiel eine große Studie aus Australien. Und da ist rausgekommen, dass Männer und Frauen in einem Vollzeitjob eigentlich relativ gleich oft nach einer Gehaltserhöhung fragen. Aber Wenn Frauen danach fragen, dann haben sie häufiger ein Nein bekommen als die Männer.
17: Und da muss man jetzt sagen, also das liegt nicht daran, dass Frauen irgendwie schlechtere Wörter aus ihrem Wortschatz auswählen würden oder so, sondern da geht es darum, wie die Menschen, die dann entscheiden, auf die Forderungen von den Frauen reagieren.
15: Also die Oberchefs dann quasi.
17: Ja, wer auch immer, der oder ja. Personalerin, genau. Personaler. Es gibt auch Studien, die zeigen, dass Frauen einfach grundsätzlich auch negativer wahrgenommen werden, wenn sie über Gehalt verhandeln wollen, zum Beispiel als Männer. Und was ich ganz verrückt finde, wenn man sich KIs anguckt, zum Beispiel Large Language Model wie ChatGPT, das empfiehlt Frauen durchgängig ein niedrigeres Gehalt als Männern. Also wenn ich schreibe, ich bin eine Frau, wie viel soll ich denn dafür verdienen, sagt er zu mir, ein bisschen weniger als beim Mann. Auch wenn halt sonst alle Faktoren und Voraussetzungen für den Job die gleichen wären. Und das haben die 2025 noch gemacht. Da haben Forschende von der Deutschen Uni das untersucht.
15: Ist noch nicht so lange her. Also ja. Könnte man sagen, die sexistische KI an der Stelle.
17: Ja, beziehungsweise die sexistische Gesellschaft, ne, an der Stelle, von der die KI ja ihre Daten hat und die Muster ja auch spiegelt. Aber natürlich arbeiten auch die Macher von KI daran, da sogenannte Mitigation, also Korrekturen einzubauen. Also es kann auch sein, dass es heute nicht mehr so schlimm ist.
15: Hoffentlich.
17: Ja, dann sind wir jetzt an einem Punkt, wo wir in unsere Zukunft mal reinspringen können. Nochmal zur Erinnerung, in unserem Szenario verdienen Frauen und Männer das Gleiche für den gleichen Job, müssen Unternehmen offenlegen, wer wie viel verdient, haben Unternehmen außerdem eine Frauenquote in Führungspositionen und die Führungspositionen werden auch in Teilzeit angeboten, wichtiger Zusatz, und Jobs, in denen gerade größtenteils Frauen arbeiten, werden deutlich besser als heute bezahlt.
15: Und dann checken wir doch jetzt mal, was diese Maßnahmen wirklich bewirken. Und wir schauen erstmal in ein Land, das hat schon einiges von dem, was in unserem Szenario passiert, ist uns also schon ein gutes Stück voraus.
17: Und das ist Luxemburg. Ja. Oder Luxemburg, sagt man, glaube ich, auf Deutsch. Tada! Wir haben es ja schon erwähnt und die haben schon deutlich länger, deutlich wirkungsvollere Gesetze, sage ich mal, zur Gleichstellung von Männern und Frauen im Job als wir. Zum Beispiel gilt da schon seit Jahren das Prinzip gleicher Lohn für gleiche Arbeit und der Zusatz, halten sich Unternehmen nicht dran, kann es Strafen geben.
15: Und Luxemburg ist beim Gender Pay Gap nicht nur sehr fortschrittlich in Europa, im Sinne von, es gibt quasi keine Lohnlücke. Die geht sogar minimal in die andere Richtung. Das heißt, Frauen verdienen im Schnitt ein bisschen mehr als Männer. Und das ist ja schon ungewöhnlich.
17: Ja, da bin ich auch sehr hängen geblieben in der Recherche. Es sind genau 0,8% mehr im Schnitt.
15: Ja, und das hat offenbar ein paar sehr konkrete Gründe, die auch für unser Szenario, also für eine Zukunft in Deutschland interessant sind. Dazu haben wir für unsere Folge mit einer Expertin gesprochen. Die heißt Gabriele Vidra-Somaggio, arbeitet beim Institut für Arbeitsmarkt- und Berufsforschung in Nürnberg. Und sie sagt das hier zum Gender Pay Gap in Luxemburg.
18: Die Frauen sind auch sehr stark präsent in den Sektoren, die eine hohe Entlohnung haben. Zum Beispiel Bildung, Gesundheit, Finanzen, Forschung, Rechtsdienstleistung. Wobei man jetzt auch sagen muss, dass die Gesundheit und die Bildung scheinbar in Luxemburg auch relativ gesehen höher entlohnt wird wie in Deutschland.
15: Also Jobs, in denen viele Frauen arbeiten, werden besser bezahlt als zum Beispiel in Deutschland. Beziehungsweise auch andersrum, arbeiten mehr Frauen in gut bezahlten Jobs. Ne? Und das ist ja auch etwas, das in unserem Szenario auch bei uns in Deutschland dann Realität werden könnte. Und wenn Frauen besser verdienen, hat das natürlich logischerweise viele Folgen, zum Beispiel, dass sie seltener von Armut betroffen sind.
17: Und weniger Frauen sind finanziell vielleicht auch abhängig von ihren Partnern, was aktuell bei uns ja auch sehr häufig ist.
15: Ist auch immer noch so, genau. Und in unserem Szenario würden dann perspektivisch natürlich auch mehr Frauen mehr Rente bekommen, wenn du halt über dein Leben lang einfach besser verdienst. Im Moment ist ja zum Beispiel sowas wie Altersarmut für Frauen auch noch ein viel größeres Problem als für Männer, weil die bekommen im Schnitt viel mehr Rente, weil sie auch mehr Erwerbsarbeit gemacht haben.
17: Dann gehen wir mal zum nächsten Punkt in unserem Szenario, die Frauenquote. Ein Argument von Leuten, die dagegen sind, ist ja immer wieder, dass das der Wirtschaft schaden könnte zum Beispiel, weil mit so einer Quote möglicherweise dann nicht gerade der beste Bewerber, ich sage explizit Bewerber, den Job bekommen würde, weil das Unternehmen sich eben an eine Quote halten muss.
15: Ja, und bei solchen, sagen wir mal, Vorwürfen oder Diskussionen fragen wir uns hierbei mal angenommen natürlich auch immer, wo gibt es denn eigentlich wirklich Daten und Studien, die uns da weiterbringen? Oder haben wir Erfahrungswerte aus anderen Ländern, wie jetzt gerade im Fall von Luxemburg? Und in diesem Fall haben wir was gefunden in Norwegen. Die haben seit über 20 Jahren ein Gesetz und das sagt, dass die Vorstände in öffentlichen Betrieben und auch in Aktiengesellschaften mindestens 40% Frauen sein müssen und übrigens auch andersrum mindestens 40% Männer.
17: Na, dann landet man ja zwangsläufig irgendwo etwa bei 50-50.
15: Ja, halt irgendwas zwischen 60-40 und 40-60. Ne? Und es gibt auch eine Studie dazu, da haben die das mal untersucht, wie sich diese Quote auf die Wirtschaft auswirkt, weil die in Norwegen quasi genau diese gleiche Erzählung wie in Deutschland hatten. Also nach dem Motto, das schadet ja der Wirtschaft mit der Quote. Und es ist rausgekommen, nö, stimmt so nicht. Also dieses Quotengesetz hat nach dieser Studie keine negativen Auswirkungen auf die Wirtschaft in Norwegen gehabt.
17: Und wir haben da auch mit unserer Expertin drüber gesprochen und die hat auch gesagt, sie kennt aus ihrer Forschung kein einziges Land, das Quoten oder Ähnliches eingeführt hat, wo das der Wirtschaft geschadet hätte.
15: Dafür aber hat ein höherer Frauenanteil in den Führungsetagen offenbar auch einen sehr positiven Effekt für alle Frauen im Unternehmen. Also jetzt nicht nur die Vorstandschefin oder irgendwelche Leute, die halt wirklich sehr weit oben sind. Und da gibt es Studien zu, die zeigen, wenn mindestens ein Drittel Frauen in einem Unternehmen in Führungsjobs sind, dann verdienen tendenziell alle Frauen in der Firma besser.
17: Und das ist ja auch wichtig zu sagen, wenn man das Gehalt der Männer sich anguckt, das ist dadurch nicht niedriger gewesen als vorher. Also das hat auch das Deutsche Institut für Wirtschaftsforschung herausgefunden.
15: Ja, also auch nochmal Daten für Deutschland und das fand ich jetzt zumindest überraschend.
17: Mhm. Ja. Gleichzeitig sagen uns die Studien auch, dass tatsächlich mehr Frauen in Führungspositionen kommen, wenn diese Stellen auch in Teilzeit angeboten werden. Weil, das haben wir auch schon angeschnitten, ne, der mit Abstand häufigste Grund für Teilzeit bei Frauen und auch bei Führungsjobs ist Care-Arbeit, wir kennen sie, also Kinderbetreuung, Pflege von Angehörigen und sowas.
15: Was Männer nach wie vor einfach, das sagt auch die Statistik, weniger machen. Und zwar nicht nur Männer in Führungsjobs. In unserem Szenario könnte der Männeranteil bei der Care-Arbeit mehr werden, wenn wir jetzt Lohngleichheit haben und auch mehr Teilzeit in Führungsjobs. Dann ja eben auch für Männer, dann wird es für Männer möglicherweise auch selbstverständlicher, sowas wie Elternzeit zu nehmen. Als ein Beispiel. Könnte sich also angleichen.
17: Ja, man muss ja auch sagen, tatsächlich wollen auch jetzt schon viele Männer weniger arbeiten, vor allem Männer mit Kindern. Und das ist auch bei einer Studie im Auftrag der Hans-Böckler-Stiftung rausgekommen. Und wir sehen das ja auch zum Beispiel in Studien aus Island, wenn wir dahin gucken.
15: Noch ein Land in Europa, ja. Das wir zunehmen, ja.
17: Da sind die Elternzeitregeln geändert worden. Und davon hat echt auch die Beziehung von Vätern und Kindern profitiert, sagen sie, seitdem Väter eben mehr zu Hause sind und Lohnarbeit und Care-Arbeit gerechter aufgeteilt sind zwischen beiden Elternteilen.
15: Trotzdem müssen wir da auch nochmal sagen, die Daten, die wir hier in Deutschland haben, die zeigen zumindest im Moment noch, dass Frauen eigentlich in fast jedem Fall und jeder Konstellation mehr unbezahlte Care-Arbeit machen als ihre männlichen Partner. Also sogar, wenn beide Teilzeit arbeiten. Und in dieser Konstellation ist der Unterschied sogar am größten. Das war mir jetzt ehrlich gesagt vorher auch nicht so klar.
17: Und das heißt zusammengefasst, in unserem Szenario ist es nicht zwangsläufig so, dass Männer automatisch mehr Care-Arbeit machen. Aber wenn die Arbeit von Frauen aufgewertet wird und Teilzeit auch für Männer noch normaler wird, dann sind zumindest mal die Rahmenbedingungen gegeben, dass sich da was tun kann für eben mehr Gleichstellung. Okay, Mathis, jetzt lass uns einmal rauszoomen und einen Realitätscheck machen. Wie wahrscheinlich ist denn dieses Szenario, was wir hier für die Zukunft aufgespannt haben? Wir haben ja gerade schon ein bisschen Bewegung gesetzlich grundsätzlich und einige Gesetze sind in Deutschland auch schon länger am Start zu dem Thema. Zum Beispiel das Allgemeine Gleichbehandlungsgesetz, schöner Name. Und das heißt, Menschen dürfen unter anderem wegen ihres Geschlechts nicht anders behandelt werden. Es gilt auch für den Lohn, auch wenn der Mann besser verhandelt haben sollte als die Frau. Da gab es 2021 ein interessantes Urteil zu.
15: Ja, kurz gesagt, gleicher Lohn für gleiche Arbeit, ne?
17: So ist es. Und das ebenso schön benannte Gesetz, das Entgelttransparenzgesetz. Grob gesagt, du kannst nachfragen, nach welchen Kriterien bezahlt wird und dann auch entsprechend nachweisen, dass es eine Ungleichbehandlung gibt. Und dann steht dir auch mehr Geld zu. Und dazu sagt unsere Expertin Gabriele Vidra-Somaggio.
18: Also bislang hat das Entgelttransparenzgesetz noch nicht viel gebracht, weil es erstens nicht bekannt war und zweitens nicht nachgehalten worden ist und drittens die Beweislast eben bei den Arbeitnehmerinnen war und die Fragekultur halt einfach auch nicht da war.
15: Hat also aus ihrer Sicht nicht so wahnsinnig viel gebracht bisher. Aber hier ist der Schritt Richtung Zukunft, den wir ganz am Anfang schon mal angesprochen haben. Es gibt nämlich eine neue Richtlinie der EU. Da müssen wir erstmal einschränkend sagen, da ist noch nicht so ganz klar, wann Deutschland die wirklich einführen wird und umsetzen wird. Aber sie soll früher oder später kommen. Und ja, bei diesem Update quasi ist das Zauberwort, das unsere Expertin auch ganz wichtig findet, die Beweislastumkehr. Das heißt, wenn ihr als Arbeitnehmerin, als Arbeitnehmer das Gefühl habt, dass ihr beim Gehalt wegen eures Geschlechts diskriminiert werdet, dann muss der Arbeitgeber vor Gericht beweisen, dass es nicht so ist.
17: Ein Unternehmen ab 100 Beschäftigten muss auch berichten, wie die Lohnstrukturen so sind. Und nicht ich muss nachfragen, finde ich auch ganz schön. Charmant persönlich. Und ganz wichtig ist, dass, wenn wir nochmal einen Schritt zurückgehen und ich noch gar nicht bei einem Unternehmen bin, in Stellenausschreibungen muss auch schon das Einstiegsgehalt drinstehen oder zumindest auch diese Sprünge, in denen das Gehalt auch steigen kann, dass das eben angegeben werden muss.
15: Das ist ja schon ein riesen Gamechanger, ne? Also ich gucke nach Jobs, ich will mich bewerben und dann macht das ja diese Riesenfrage dann vielleicht im Bewerbungsgespräch nach dem Geld beim Jobeinstieg schon viel, viel leichter, weil sie vielleicht auch gar nicht so gestellt werden muss mehr.
17: Boah, ja. Wenn ich mich zurückerinnere, was das mir am Anfang für Kopfzerbrechen, was verdient man so? Ich fand das so schwer.
15: Ja.
17: Und für Betriebe mit weniger als 100 Leuten gilt trotzdem, die müssen zwar sagen, was wo mit Gehalt geht, nur da müssen wieder wir nachfragen. Wer wirklich zu wenig verdient, hat aber Anspruch auf Schadensersatz und dass man eben auch entgangenes Geld nachgezahlt bekommt. Und voraussichtlich, das ist auch vorgesehen, muss man auch keine Gerichtskosten mehr vorstrecken, wenn man eben sagt, nee, ich will das jetzt erstreiten.
15: Können wir also aus Sicht von Arbeitnehmerinnen und Arbeitnehmern wirklich als Verbesserung verbuchen, wenn das denn dann wirklich so kommt? Aber ob es reicht, damit wirklich alle gleich verdienen? Das ist so die Frage, ne? Unsere Expertin ist da auch noch skeptisch und sie findet zum Beispiel, dass eigentlich noch andere Maßnahmen wichtig wären, wie zum Beispiel das Ehegattensplitting abzuschaffen. Ja.
17: Nochmal ganz kurz zum Ehegattensplitting. Beim Ehegattensplitting zählt das Finanzamt eure beiden Gehälter zusammen, teilt diese Summe dann exakt durch zwei und berechnet die Steuer auf diese künstliche Hälften, die es da gibt, oder künstliche Hälfte. Wenn einer von euch deutlich mehr verdient als der andere, könnt ihr dadurch gemeinsam Steuer sparen und bekommt beim Steuerbescheid dann Geld zurück.
15: Und Gabriele Vidra-Somaggio vergleicht das mit Skandinavien, wo Ehepartner einzeln besteuert werden, was nach der Forschung Frauen stärker motiviert, auch zu arbeiten.
17: Ja, oder mehr, wie auch immer, ne?
15: Ja, zum Beispiel.
17: Das geht aber natürlich nur, wenn auch die Kinderbetreuung zuverlässiger ist als momentan und wenn Männer nicht in Anführungsstrichen karrieremäßig bestraft werden, wenn sie längere Jobunterbrechungen haben. Das kann jetzt nämlich teilweise der Fall sein. Und ich meine, Väter kennen das, aber Mütter kennen das ja genauso, ne? Muss man auch sagen. Aber ich denke, wir können schon mal festhalten, dass die vorgesehenen und bestehenden Gesetze schon sinnig klingen oder sinnig sind, weil einfach so halt alles weiterlaufen lassen mit dem Glauben, ach, die Gesellschaft regelt das schon irgendwie. Also beim bereinigten Gender Pay Gap hat sich in den letzten mehr als 10 Jahren ja auch nichts getan, eigentlich können wir sagen. Und wir hinken im Vergleich mit anderen EU-Ländern immer noch hinterher. Und also ja, von alleine bewegt sich anscheinend in Deutschland eher wenig oder sehr langsam was, würde ich sagen. Ich denke auch immer wieder an die Studie, dass Frauen halt bei Gehaltsverhandlungen oft benachteiligt werden. Also ich meine, das ist halt so ein Ding in unseren Köpfen, ne? Das kann man jetzt nicht unbedingt mit einem Gesetz ändern.
15: Ja, und da ist halt schon noch die Frage, was ist denn jetzt der größte Hebel, den wir alle, wir als Gesellschaft ansetzen können? Wenn wir uns alles anschauen, das haben wir natürlich auch nochmal Gabriele Vidra-Somaggio gefragt und als eine der erfolgsversprechendsten Maßnahmen sieht sie das hier.
18: Die Bezahlung schon. Und auch das Aufwerten der frauendominierten Berufe. Also die Gesundheitsberufe hatten, der hat ja Lohnsteigerungen in den letzten Jahren in überdurchschnittlicher Weise erfahren. Und einfach, warum ist ein Industrieberuf mehr wert als ein Gesundheitsberuf? Obwohl es die gleiche Länge an Ausbildung, Fachkraftniveau und so weiter ist, ja. Dass man da einfach diese Berufe finanziell aufwertet. Also auch mehr wertschätzt dann in dem Zuge und dann auch bereit ist, denen mehr zu geben.
15: Ja, was sie da anspricht, ist ja schon so ein richtiges Umdenken dann auch in der Gesellschaft. Da sagt sie, das wäre zwar wichtig, ist aber natürlich auf der anderen Seite auch schwierig und kompliziert umzusetzen. Aber natürlich nicht ausgeschlossen. Ne?
17: Ja, die Gesundheitsberufe grüßen. Und es könnte natürlich auch eine politische Entscheidung geben, dass es in manchen Branchen einfach einen höheren Mindestlohn oder auch Tarifverträge geben muss.
15: Und daneben wären aber natürlich noch die klassischen Punkte, sowas wie Betreuungsstrukturen verbessern. Männer müssen mehr im Haushalt- und Care-Bereich machen. Das neue Entgelttransparenzgesetz. Wir hatten es ja schon.
17: Damit klappen wir fürs Erste die Recherche zu. Wir sammeln uns, kehren alles zusammen und schauen uns wie immer an, wenn wir einmal eine optimistische und eine pessimistische Brille aufsetzen, was passiert im besten und was im schlechtesten Fall in unserem Zukunftsszenario? Mathis, Worst Case.
15: Obwohl andere Länder wirtschaftlich mit Frauenquote und gleichem Lohn ja sehr gut gefahren sind, bekommt die Wirtschaft in Deutschland es leider nicht gut hin und leidet dann am Ende unter strengen politischen Maßnahmen. Das heißt, Investoren ziehen sich zurück, Unternehmen wandern ins Ausland ab, also in Länder, wo Regeln noch lockerer sind als in Deutschland. Und die Arbeitszeit von Männern und Frauen, die gleicht sich im Worst Case zwar an, aber Frauen leisten immer noch einen Großteil der Care-Arbeit. Das heißt, nach Feierabend Wäsche waschen, am Wochenende saugen, wenn es Kinder gibt, dann das Playdate mit den Nachbarn organisieren und. Und Frauen brennen weiter oder noch mehr aus. Das sorgt natürlich in vielen Familien auch weiter für Probleme. Und auch viele Männer sind unzufrieden mit der Lage, weil wer bis jetzt ja immer bevorzugt wurde, dem wird, wenn er plötzlich nur noch genauso viel bekommt wie alle anderen, gefühlt was weggenommen. Und dass einige Männer Frauen die Gleichstellung nicht gönnen, das führt zu gesellschaftlichen Problemen. Im Worst Case.
17: Ja, okay, Mathis, so kann es im schlechtesten Fall laufen oder im schlechten Fall.
15: Ja, aber was, wenn es gut wird? Der Best Case.
17: Dadurch, dass alle wissen, wer wie viel verdient, wird unfaire Bezahlung sichtbarer und in vielen Unternehmen auch abgeschafft. Und die Politik wirkt. Unternehmen schaffen mehr Möglichkeiten für Frauen, damit sie in Führungspositionen gelangen und auch dauerhaft da bleiben können. Mit mehr Lohn sind Frauen finanziell unabhängiger und können auch zum Beispiel eher gewaltvolle Beziehungen verlassen. Im Alter haben sie ähnlich viel Rente wie Männer. Und auch Männer profitieren von mehr Lohngleichheit und einem anderen Blick auf ihre Rolle. Wenn sie Väter sein wollen und in Elternzeit gehen, haben sie keine Nachteile und die Mutter bringt im Schnitt genauso viel Geld nach Hause. Weniger arbeiten und für die Family da sein funktioniert gut, zum Beispiel durch Familienarbeitszeit. Arbeitgeber benachteiligen Männer nicht mehr, die viel Elternzeit nehmen oder Teilzeit arbeiten wollen. Und mehr Menschen sind im Großen und Ganzen mit ihrem Lebens- und Karriereentwurf zufrieden.
15: Okay, Julia, das war der Best Case. Mhm. Was ist denn dein so persönlicher Blick drauf? Also was passiert in deiner Vorstellung eher?
17: Boah, also wir können natürlich immer nur anhand der Studienlage und natürlich auch aus Erfahrungen aus anderen Ländern argumentieren. Und da sehe ich, ich denke, realistisch ist ein Mischszenario, das so ein bisschen näher am Best Case liegt, aber natürlich schon auch mit einzelnen Risiken aus dem Worst Case. Aber man muss sagen, wohin es auch gesetzlich in Deutschland geht, da hat halt die Bundesregierung auch verdammt viel irgendwie, was die halt in Bewegung setzen kann oder auch nicht.
15: Ja, die aktuelle Bundesregierung, wo man halt gucken muss, was die sich noch vornimmt. Und dann ist natürlich auch irgendwann wieder Bundestagswahl, wo man ja auch gucken muss, wer ist dann in der Regierung und was wollen die in dieser Sache noch machen. Ja.
17: Also aktuell gibt es ein bisschen Streit, würde ich sagen, nehme ich wahr aus der Politik und tendenziell auch möglicherweise eher ein Bremsen hier und da.
15: Aber du bist doch optimistisch.
17: Ja, ich bin nicht optimistisch, aber auch realistisch. Und wenn man zum Beispiel sich dann so einzelne Sachen anguckt, die jetzt im Worst Case vorkamen, zum Beispiel, dass Unternehmen oder Investoren abwandern, wenn man sagt, wegen höherer Löhne in einzelnen Branchen, das passiert bisher ja eher selten so isoliert, also weil Standortentscheidungen hängen ja von vielen Faktoren ab, also Markt, Infrastruktur, Fachkräfte und ganz viele Maßnahmen wie Lohntransparenz oder auch die Elternzeitregeln oder eben begrenzte Frauenquoten für einige wenige große deutsche Unternehmen, die gibt es ja heute schon, auch in abgeschwächter Form, ohne dass die Wirtschaft zusammengebrochen ist. Das muss man auch mal festhalten, ne? Und andere Länder, die haben solche Erfahrungen ja auch nicht gemacht, dass das passiert. Das ist aktuell auch eine der besten Orientierungen, die wir haben. Woanders hingucken, sehen, da scheint es ja auch irgendwie zumindest mal nicht schlecht gewesen zu sein.
15: Ja, dann haben wir natürlich noch diese neuen Entgelttransparenzregeln, wo man eben auch gucken muss, ne? Werden die Ungleichheit sichtbarer machen oder nicht? Eigentlich ja schon, zumindest auf dem Papier.
17: Das ist ja so die größte Bewegung, die es aktuell gibt und auch ein Grund für Hoffnung für viele. So ein gesellschaftlicher Backlash ist meiner Meinung nach schon realistisch, dass der kommt. Ich meine, heute auch in Talkshows, in Kommentarspalten, wir lesen es ja überall. Aber ich vermute auch, wenn es gesetzlich noch weitergeht, wird sich das eher in Artikeln eben am Abendbrottisch und in Reden zeigen, aber nicht so flächendeckend, dass der alles in der Gesellschaft umkippen kann. Was ist denn dein Gefühl?
15: Ja, beim Mischszenario bin ich auch so ein bisschen so harmonisch wie jetzt im Best Case, wo Männer sich plötzlich gleich viel, wirklich 50-50 bei der Care-Arbeit einbringen, wird es wahrscheinlich auch nicht laufen. Also Care-Arbeit verändert sich historisch gesehen wirklich sehr langsam, haben wir auch noch mal in Studien gesehen. Und selbst bei mehr Gleichberechtigung bleibt sie halt wirklich ungleich verteilt. Auch Männer, die in Teilzeit arbeiten, machen ja im Moment deutlich weniger Care-Arbeit als Frauen. Auch das sehen wir in den Studien. Und Unternehmenskultur passt sich auch nicht automatisch an Gesetze an, wenn wir uns Teilzeit in Führung oder echte Chancengleichheit anschauen. Genauso wie Rollenbilder bei Männern und Frauen, die verändern sich aber halt eben nicht gleichzeitig überall. Ne? Aber okay, hey, ne, wir sind alle Teil davon, wo unsere Gesellschaft sich hinbewegt. Es geht da schon eben auch darum zu sehen, wo ist Ungerechtigkeit, das anzusprechen, Gerechtigkeit einzufordern, auch von Seiten derer, die im Vorteil sind, also ne, in Klammern meistens die Männer. Und mit Kolleginnen vielleicht auch mal mehr über das Gehalt zu sprechen. So.
17: Ja. Leute, das war unser Mal angenommen zur Gender Pay Gap. Und wir freuen uns natürlich, wenn ihr uns Lob, Kritik oder generell auch Feedback schickt, sehr gerne an malangenommen@ad.de.
10: 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Und das war unsere SWR aktuell Langstrecke für heute. Morgen nach den 14 Uhr Nachrichten nehmen wir uns wieder extra viel Zeit, um tiefer in Themen einzusteigen. Danke fürs Zuhören.
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24: Mit Simon Dörr, hallo. In einer halben Woche wird in Sachsen-Anhalt gewählt. Wir sprechen in dieser Woche über gleich mehrere Wahlen, die ja in den nächsten Wochen in Ostdeutschland anstehen. Das Gespräch heute Nachmittag hören Sie in etwa 5 Minuten hier bei uns im Programm, direkt nach den Nachrichten. Schön, dass Sie mit dabei sind.
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25: Um 15 Uhr mit Monja Sobotka. Die EU-Kommissionspräsidentin von der Leyen hat sich mit NATO-Generalsekretär Rutte über die Sprengstoffdrohne am Flughafen Leipzig beraten. Danach sprach sie von einer neuen Eskalationsstufe, die sie direkt Russland zuschreibt. Katrin Schmidt berichtet aus Brüssel.
26: Der gescheiterte Anschlag sei aber auch Teil eines umfassenden Musters zunehmend gefährlicher Vorfälle und wiederholter Verletzungen des europäischen Luftraums. Zuvor kam es zum Beispiel in Polen, Estland und Lettland zu Drohnenvorfällen im Zusammenhang mit Russlands Krieg gegen die Ukraine. Die EU-Kommission werde nun jedes Mitgliedsland dabei unterstützen, alltägliche Infrastruktur noch stärker zu schützen, denn die, so von der Leyen, werde offensichtlich von Russland als Frontziel betrachtet. Das sei die neue Normalität. Die EU verfüge bereits über schnelle Eingreiftruppen, die auf diese Art von Angriffe reagieren können und bei Bedarf entsandt werden.
25: Hitze und Dürre setzen den Bauern in diesem Jahr heftig zu. Das Landwirtschaftsministerium hat jetzt offizielle Zahlen zur Erntebilanz vorgelegt und Minister Reiner spricht von einer Krise von nationaler Tragweite. Aus unserem Hauptstadtstudio Eva Huber.
27: Er sieht viele Bauernhöfe in ihrer Substanz gefährdet und verspricht Unterstützung. Zum Beispiel in Form von Bundeskrediten mit niedrigeren Zinssätzen. Dabei geht es ihm nur zum Teil um die Ernte in diesem Jahr. Die ist insgesamt leicht unterdurchschnittlich, sagt der vorläufige Erntebericht des Ministeriums. Beim Getreide ernteten die Bauern in Deutschland rund 2% weniger als im Durchschnitt der letzten Jahre. Neben der unterdurchschnittlichen Ernte kommen für viele Betriebe aber weitere Belastungen dazu. Stark gestiegene Energie- und Düngemittelpreise zum Beispiel.
25: Die Bundesregierung hat trotz interner Kritik eine Reform der Einkommensteuer beschlossen. Vor allem Menschen mit wenig und mittleren Einkünften sollen dabei entlastet werden. Um insgesamt 10 Milliarden Euro, so das SPD-geführte Finanzministerium. Spitzenverdiener und damit Unternehmer werden zusätzlich belastet. Zuletzt hatte Wirtschaftsministerin Reiche von der CDU kritisiert, dass mit der Reform die sogenannte kalte Progression nicht vollständig ausgeglichen werde. Das könne inflationsbedingte Steuererhöhungen zur Folge haben. Das Bundeskabinett hat außerdem ein neues Kita-Gesetz auf den Weg gebracht. Dadurch soll die Betreuung und Förderung von Kindern in Kitas stärker standardisiert und der Entwicklungsstand der Kinder besser erfasst werden. Vorgesehen sind unter anderem Sprachtests für alle 4-Jährigen. Der Entwurf muss noch durch Bundestag und Bundesrat. Die Schweizer Polizei bezeichnet den tödlichen Angriff bei einem Rave im Kanton Aargau inzwischen als Amoklauf. Eine Frau war dabei in der Nacht zu Sonntag erschossen worden. 5 Menschen wurden verletzt. Die Polizei nahm einen 43 Jahre alten Schweizer unter dringendem Tatverdacht fest und geht von einem Einzeltäter aus. Nach dem Schiffsunglück vor der Mittelmeerinsel Zypern haben ferngesteuerte Roboter das Wrack in rund 500 Metern Tiefe erreicht. Das teilte der Präsident der Republik Nordzypern, Erhürmann, mit. Die Such- und Rettungsarbeiten gingen weiter. Nach dem Unglück werden immer noch 20 Menschen vermisst. Die Fähre war am Sonntag kurz nach dem Auslaufen gekentert. Mindestens 8 Menschen kamen ums Leben. Die Stadt Datteln im Ruhrgebiet darf erstmal keine neuen iPads für die Schulen kaufen. Das hat das Oberlandesgericht Düsseldorf entschieden. Der Elektronikkonzern Samsung hatte geklagt und argumentiert, deutsche Behörden dürften bei einer Ausschreibung keinen Hersteller bevorzugen. Die Stadt Datteln wollte beim Austausch der alten Tablets bei der Marke Apple bleiben, auch um doppelte Wartungskosten zu vermeiden. Der Dresdner Extremschwimmer Josef Hess hat es nach Angaben seines Teams geschafft, die gesamte Donau von der Quelle in Donaueschingen bis ins Schwarze Meer zu durchschwimmen. Insgesamt rund 2850 Kilometer in knapp 60 Tagen. Auf der Tour durchquerte Hess 10 Länder, darunter Österreich, Ungarn und Serbien. Entlang der gesamten Strecke hat sein Team nach wissenschaftlichen Vorgaben regelmäßig Wasserproben genommen. Daraus soll eine Mikroplastikkartierung der Donau entstehen. SWR-Nachrichten, Redaktion Christian Kreuzer und Ilka Staroste.
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24: Um 15.04 Uhr am Mittwochnachmittag. Auf dem Familienfoto der Verfassungsorgane zum Tag der deutschen Einheit sind mehr Quizmaster als Ostdeutsche. Das ist ein beißend ironischer Kommentar zu den Feierlichkeiten am 3. Oktober 2025 in Saarbrücken. Auf besagtem Foto waren zum Beispiel Bundeskanzler Merz oder Bundespräsident Steinmeier zu sehen und Bundestagspräsidentin Julia Klöckner mit ihrem Partner, dem TV-Moderator Jörg Pilawa. Einen Menschen mit ostdeutscher Biografie konnte man auf diesem sehr wohl geplanten Bild nicht finden, ausgerechnet am Tag der deutschen Einheit. Ein Symptom dafür, wie wenig wir Ostdeutschland ernst nehmen? Gerade für uns in Rheinland-Pfalz und Baden-Württemberg scheint der Osten ja sehr weit weg. Und doch geht uns Ostdeutschland alle an, gerade in diesen Wochen.
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24: Zum ersten Mal seit der Nazizeit könnte eine rechtsextreme Partei in einem Bundesland den Ministerpräsidenten stellen. Wahlen in Ostdeutschland, was bedeuten sie für den Rest der Republik? Damit beschäftigen wir uns noch bis Freitag. Nach der Landtagswahl in Sachsen-Anhalt folgen in gut zwei Wochen Berlin und Mecklenburg-Vorpommern. Dort in Rostock ist Marieke Reimann aufgewachsen. Sie ist Autorin und Journalistin. Von 2021 bis 2024 war sie zweite Chefredakteurin hier beim Südwestrundfunk. Marieke, du bist in Ostdeutschland aufgewachsen und hast viele Jahre deines beruflichen Lebens in Westdeutschland verbracht. Wie blickst du denn jetzt auf die bevorstehenden Wochen?
2: Ich blicke mit gemischten Gefühlen und schaue natürlich jeden Tag. Ich bin aber auch immer mit dem Blick auf Gesamtdeutschland beschäftigt und habe da das aktuelle ZDF-Politbarometer von der vergangenen Woche vor Augen, wo die AfD in Gesamtdeutschland gerade die Partei ist, für die sich am ehesten alle Deutschen entscheiden würden mit 28%. Deswegen sage ich glaube, wir haben da kein ostdeutsches Problem, sondern ein gesamtdeutsches Problem, was wir uns angucken müssen.
24: Trotzdem ist sie ja, die AfD, im Osten besonders stark. Du sagst ja, die Rechtsextremen füllen da auch eine Repräsentationslücke. Jetzt wissen wir ja aber doch, dass uns Repräsentanz und Perspektivenvielfalt gut tun. Warum setzen wir das so oft, gerade jetzt in Bezug auf Ost und West, nicht um?
2: Na, wir haben ja auch bei den Wahlen in Rheinland-Pfalz und Baden-Württemberg gesehen, dass die AfD durchaus auf 20% kommt. Und da war das Narrativ, dass viele, vor allen Dingen arbeitende Menschen, von der SPD weggewandert sind zur AfD. Das ist ein Punkt. Dann ein anderer Punkt ist, dass wir in Ostdeutschland nochmal eine besondere Situation haben. Nach den Bundestagswahlen 2025 ist die AfD da stärkste Kraft geworden, weil einfach auch die Unzufriedenheit mit der Arbeit der etablierten Parteien, also gerade CDU, SPD, Grüne, FDP, die werden von Ostdeutschen als Establishment wahrgenommen, die dann sozusagen diesem Establishment, dem Vermeintlichen, einen Denkzettel verpassen möchte. Gleichzeitig muss man aber auch sagen, und das zeigt so eine Studie wie die Autoritarismusstudie, dass 61% der AfD-Wählenden in ganz Deutschland ein geschlossen ausländerfeindliches Weltbild haben. Die AfD also tatsächlich mit den rassistischen Ressentiments, die sie schürt, da auch bei ihren Wählenden verfangen kann. Vielleicht noch ein Gedanke dazu. Die AfD ist ja ursprünglich als eurokritische Partei gegründet worden und ist nach wie vor eine eher sehr westdeutsche Partei, die sich einerseits das Thema Asylpolitik, das haben wir mitbekommen, direkt seit 2015 zunehmend populistisch besetzt hat und andererseits aber auf das vermeintliche Nischenthema, was sich jetzt eben gar nicht so als Nischenthema herausstellt, ostdeutsche Nachbarn, wenn die Identität abgehoben ist. Und dadurch auch mit ihrer starken Präsenz, vor allen Dingen im ländlichen Osten, eben präsenter ist als andere demokratische Parteien, weil sie vor Ort ist.
24: Trotzdem wird ja auch häufig, gerade natürlich aus westdeutscher Perspektive, darüber gesprochen, dass man sagt, der Osten, der ist politisch auch vielleicht einfach ein bisschen anders, auch durch die DDR-Vergangenheit. Was sagst du dazu?
2: Erstmal muss man da festhalten, wir sind seit eigentlich 36 Jahren wiedervereinigt, aber es gibt durch alle gesellschaftlichen Bereiche hindurch strukturelle Unterschiede. Und diese Unterschiede fallen in Bezug auf Ostdeutschland immer negativ aus. Ich springe vielleicht mal zu den Medien, weil auch da haben wir ja eine Unterrepräsentation in den Führungsetagen. Du hast es gesagt, ich war beim SWR ein paar Jahre und war die erste ostdeutsche Chefredakteurin in einem westdeutschen Sender. Das ist was, das ist gang und gäbe. Es gibt ostdeutsche Sender wie der RBB und der NDR, die für ostdeutsche Sendegebiete zuständig sind. Die hatten noch keinen Intendanten und keine Intendantin. Ich komme nochmal zurück auf das Wahlverhalten der Ostdeutschen, weil das lange Zeit linker war als das der Westdeutschen. Das kippte dann offensichtlich, weil eben auch diese strukturelle Schieflage, die es nach wie vor gibt, einfach nicht genug Beachtung gefunden hat, weil immer so von diesem Gefühl, dass viel der Ostdeutsche hätten, gesprochen wird und damit ja schon insinuiert wird, dass es sich nicht um eine Faktenlage, sondern um eine Wahrnehmungsstörung handelt, an der man dann abhandeln muss, wie er denn jetzt ist, der Ossi.
24: Du hast ja eben jetzt schon die ostdeutschen Biografien angesprochen, die, wenn wir auf die Medien schauen, unterrepräsentiert sind. Und es liegt ja auf der Hand, mehr ostdeutsche Biografien unter führenden Köpfen in Medien, Wirtschaft und Politik würden die Repräsentanz steigern. Jetzt liegt ja als nächstes

0: durchschauen müssen, wie wir besser zueinander finden.
1: Jetzt ist das alles, was wir jetzt besprechen und hören, etwas, was man zumindest gefühlt nicht ganz so schnell lösen kann, nicht von heute auf morgen. Wie verbreiten wir denn jetzt angesichts dessen, was passieren kann, auch noch Hoffnung bei den Menschen, die ja schon einmal so hart für Freiheit und Demokratie kämpfen mussten?
0: Also erstmal ist es total wichtig, dass wir als Medienschaffende genauer hinschauen und dass wir eben nicht nur diesen Reporter- und Reporterinnen-Tourismus forcieren, wie wir ihn jetzt all die Jahrzehnte gemacht haben, wie wir ihn jetzt gerade wieder erleben, sondern dass wir hinschauen, was macht eigentlich die gesamte Zivilgesellschaft vor Ort? Und ich finde, die müssten viel mehr und viel offensichtlicher in die Berichterstattung mit einfließen.
1: Marieke Reimann hat sich mit den Missständen in der Ost-West-Beziehung auch in ihrem Buch beschäftigt. Zweite Wende, warum Ostdeutschland uns alle angeht, ist im Rowohlt Verlag erschienen. Morgen sprechen wir in unserer Serie der Woche mit dem Politikwissenschaftler Wolfgang Schröder von der Universität Kassel. Er spricht mit uns darüber, was die bevorstehenden Landtagswahlen für die SPD bedeuten.
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1: Es ist gerade auch im Gespräch schon angeklungen und zeigt auch, wie wichtig es ist, dass die Menschen in ländlichen Regionen nicht vergessen werden. Die Bewohnerinnen und Bewohner von Heuweiler in Südbaden wollen ihr Dorf lebenswert halten. Der Wohnraum dort ist durch die idyllische Lage nur einen Katzensprung von Freiburg entfernt sehr teuer. Gastro und Bäckerei haben zugemacht und der ursprüngliche Charakter des Dorfes ist durch schicke, teure Neubauten bedroht. Anstatt zu warten, bis die Politik was ändert, haben die Menschen in Heuweiler die Zukunft ihres Dorfes selbst in die Hand genommen. Für ihre Vorhaben haben sie eine Genossenschaft gegründet, die mit großem Erfolg das Dorf aufwertet. Unsere Reporterin Annika Jahn hat sich das angeschaut.
3: Die Terrasse des Café Itz in Heuweiler ist vormittags auch unter der Woche gut gefüllt. Ein großes Sonnensegel spendet Schatten. Sonnenblumen dekorieren die Tische. Jung und alt essen selbstgebackenen Kuchen. Auf diese kleine Oase sind die Dorfbewohner stolz. Wolfgang Röhling ist einer von ihnen.
4: Das nutzen einfach sehr viele Leute, um sich hier zu treffen. Und das hatten wir vorher nicht. Also insofern ist das schon ein großer Gewinn eigentlich hier für das Dorf.
3: Ein Gewinn, der ihm und seinen Mitstreitern zu verdanken ist. Ehrenamtlich hat er mit anderen Dorfbewohnern hier im 1000-Seelen-Ort nahe Freiburg eine Genossenschaft gegründet. Alles, um das alte Bauernhaus zu kaufen, in dem sich nun auch das Café Itz befindet. Das Haus sollte eigentlich einem Neubau mit Luxus-Eigentumswohnungen weichen. Nun gibt es hier günstige Mietwohnungen für Flüchtlinge und Einheimische. Und im Untergeschoss das Café Itz mit angeschlossenem Dorfladen.
4: So, hier sind wir also in dem Gewölbekeller und da ging die Treppe runter.
3: Der Umbau des Hauses war viel Arbeit. Neben Job, Familie und Hobbys haben die Genossenschaftsmitglieder und Dorfbewohner angepackt. Für das, was hier entstanden ist, hat sich der Aufwand gelohnt, findet Wolfgang Röhling.
4: Diese Vorstellung, die Politiker müssen es doch richten, das ist nicht so meine Denke. Wir sind doch auch irgendwo der Staat und wir müssen doch auch dafür sorgen, dass das, was wir hier umsetzen wollen, dass das da auch in die Wege geleitet wird.
3: Trotzdem, der Weg war mühsam. Wie gründet man eine Genossenschaft, wirbt für Genossenschaftsanteile, die Geld bringen und welche Fördermittel vom Land kann man bekommen? Diese Recherchen waren zäh, erinnert sich auch Genossenschaftsmitglied Georg Berg.
5: Das ist sehr schwierig, weil man nicht genau weiß, wenn man was beantragt, kommt es überhaupt und muss nachfragen, dann kriegt man keine Antwort.
3: Hier hätten sich die Ehrenamtlichen mehr Interpretationsspielraum von den Behörden gewünscht und überhaupt mehr Übersicht im Förderdschungel. Die Ministerin für ländlichen Raum Marion Gentges von der CDU räumt Probleme ein und verspricht Verbesserungen.
6: Die Landesregierung hat sie im Koalitionsvertrag vorgenommen, die Zahl der Förderprogramme zu reduzieren und damit den Dschungel etwas zu lichten und, ich sag mal, mit Hinweisschildern zu versehen.
3: Gekürzt werden soll nicht. In Heuweiler hoffen sie darauf, denn das nächste Projekt der Bürgergenossenschaft, der Neubau für eine Senioren-WG, ist schon in Planung. Georg Berg ist weiter motiviert. Trotz aller Herausforderungen.
5: Man kann nicht immer negativ sein, überall alle schimpfen, aber keiner macht was. Und wenn jemand was macht, dann klappt es auch.
3: Die Bereitschaft, sich für ihr Dorf einzusetzen, bleibt bei den Ehrenamtlichen in Heuweiler weiter hoch.
1: Der Bericht von unserer Reporterin Annika Jahn.
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1: Heute Nachmittag gibt es eine Mischung aus Sonne und zum Teil dichten Wolken. Dazu ist es meistens trocken bei 19 bis 27 Grad. Morgen kriegen wir vor allen Dingen im Süden häufiger Sonne, Richtung Norden mehr Wolken und dann auch örtlich Regen. Es wird ganz

0: ähnlich warm wie heute bei 20 bis maximal 28 Grad, die drin sind. Die weiteren Aussichten: am Freitag wird es im Süden länger sonnig, im Norden wolkiger und zum Teil windig. Richtung NRW kann es auch mal regnen. Dazu wird es sehr warm bis heiß mit 23 bis 32 Grad. Das Wochenende startet dann erstmal mit Wolken und auch einzelnen Schauern.
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0: Die EU-Kommissionspräsidentin von der Leyen hat sich mit NATO-Generalsekretär Rutte über die Sprengstoffdrohne am Flughafen Leipzig beraten. Der versuchte Angriff mit einer Sprengstoffdrohne am Flughafen Leipzig-Halle markiere eine neue Eskalation, die direkt Russland zugeschrieben werden könne, so EU-Kommissionschefin von der Leyen. Die Bundesregierung hat trotz interner Kritik eine Reform der Einkommensteuer beschlossen. Vor allem Menschen mit wenig und mittleren Einkünften sollen dabei entlastet werden, um insgesamt 10 Milliarden Euro. Das sagt das SPD-geführte Finanzministerium. Spitzenverdiener und damit Unternehmer werden zusätzlich belastet. Die Schweizer Polizei bezeichnet den tödlichen Angriff bei einem Rave im Kanton Aargau inzwischen als Amoklauf. Eine Frau war dabei in der Nacht zu Sonntag erschossen worden, 5 Menschen wurden verletzt. Die Polizei nahm einen 43 Jahre alten Schweizer unter dringendem Tatverdacht fest und geht von einem Einzeltäter aus.
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0: Unlimited XL Mega On-Demand Staffeltarife, Mega Boni, unendliche Daten, Handy geschenkt. Wir alle kennen ja diese großen Versprechen, die uns bei Mobilfunktarifen gemacht werden. Verwirrung inklusive. Unser Reporter Jörg Marksteiner hat sich mal einen Überblick verschafft. Jörg, warum ist das denn eigentlich so kompliziert mit den Tarifen?
2: Ja, das ist tatsächlich kein Zufall, dass die so komplex und unüberschaubar sind. Das ist Absicht, sagen Marketingprofis. Sie nennen das Konfusiopoli, von Konfusion, also Verwirrung, und Oligopol, also relativ weniger Anbieter. Und das führt eben dazu, je komplizierter, spezieller und unübersichtlicher die ganzen Tarife und Bonussysteme und Sonderrabatte und so weiter sind, desto schlechter kann ich als Kunde die miteinander direkt vergleichen. Und im besten Fall, also aus Sicht der Anbieter, gebe ich dann irgendwann genervt auf und schließe halt irgendwas ab.
0: Jetzt hast du dir einen Überblick verschafft. Hast du denn irgendwie einen Tipp, wie man selbst diesen Überblick bekommen kann und woher man weiß, welcher Tarif überhaupt passt?
2: Ich kann Vergleichsportale nutzen, klar. Und da ist es wichtig, von vornherein erstmal alle Tarife rauszuschmeißen, die für mich überhaupt nicht passen und nicht interessant sind. Und zwar, indem ich vor dem Vergleich überhaupt erstmal mir meine eigene Nutzung anschaue und analysiere. Also, wie viele Minuten telefoniere ich im Monat? Oder reicht es mir eigentlich, wenn ich nur erreichbar bin? Verschicke ich noch SMS? Bin ich auch mal im Ausland unterwegs? Das kann ich ja alles im Handy nachschauen. Und ganz besonders wichtig dabei, wie viele mobile Daten verbrauche ich im Monat? Denn es gibt Tarife, die werben mit riesigen Datenmengen. Und das führt erfahrungsgemäß dazu, dass viele Kunden einfach zu viel bestellen. Einfach mal zur Orientierung. Im Schnitt haben Handynutzer im vergangenen Jahr so 8 bis 11 Gigabyte pro Monat verbraucht an mobilen Daten. 8 bis 11 Gigabyte, okay, selbst wenn ich da noch einen Puffer draufrechne, ist dann ja trotzdem die Frage, ob ich dann unbedingt 80, 100 oder 150 Gigabyte brauche und dafür bezahle. Denn viele sind ja zum Beispiel auch vor allem im WLAN unterwegs.
0: Okay, also ist Datenmenge mal so ein Punkt. Gibt es denn noch was, worauf wir sonst noch achten sollten?
2: Ja, wichtiges Thema ist auch das neue Handy. Denn, naja klar, das klingt verführerisch. Ein neues Smartphone für wenige Euro bei einem neuen Vertrag. Aber mir muss klar sein, natürlich bezahle ich das am Ende auch über die Gebühren von meinem monatlichen Vertrag. Und Fachleute, die haben immer wieder mal nachgerechnet und sehr oft kamen sie zum Ergebnis, am Ende ist es dann auch schon mal billiger, wenn ich das Gerät selbst kaufe, also einen Vertrag ohne Gerät mache. Noch ein Tipp, mitunter gibt es auch Sonderrabatte und Tarife für Schüler, Studierende und Auszubildende, da kann ich auch mal nachschauen. Und ganz wichtig ist auch, sich nicht von irgendwelchen vermeintlichen Schnäppchen oder Aktionszeiträumen oder so unter Druck setzen lassen. Denn ja, im Grunde tatsächlich gibt es ständig irgendwelche Rabatte oder Deals oder Aktionen. Also nicht auf das schauen, was ich angeblich spare, sondern immer auf das, was ich am Ende pro Monat zahlen muss und was ich dafür bekomme. Und das sollte ich dann vergleichen.
0: Lohnt es sich denn überhaupt, häufiger den Handyvertrag zu wechseln? Das ist ja auch relativ viel Aufwand, oder?
2: Ja, stimmt. Das kostet ein bisschen Mühe, aber in der Regel lohnt sich das schon. Denn Bestandskunden, deren Vertrag dann einfach weiterläuft, die zahlen in der Regel mehr. Denn man sieht das immer wieder, gute Angebote gehen an denen oft vorbei. Deshalb unbedingt in meinem Handykalender notieren, wann die Mindestlaufzeit endet. Ja, und dann rechtzeitig vorher den Anbieter anschreiben und sagen, wie sieht das denn mal aus, was sind neue Konditionen? Oder ich kann auch direkt per Mail die Kündigung schicken, denn dann startet in der Regel automatisch bei den Anbietern ein Kundenrückgewinnungsprogramm, wo mir dann Angebote gemacht werden, um mich zu überzeugen, doch noch zu bleiben. Das kann sein, weniger Grundgebühr oder eine Rechnungsgutschrift, mehr Leistung, was auch immer. Und dabei kann ich auch durchaus eigene Vorschläge machen. Das ist wirklich Verhandlungssache. Das kann übrigens auch jeder, bei dem der Vertrag schon abgelaufen ist. Denn dann verlängert er sich immer nur um einen Monat. Das heißt, ich kann im Grunde dann jederzeit kündigen und neu verhandeln.
0: Tipps gegen das Verwirrspiel Mobilfunktarife von unserem Reporter Jörg Marksteiner.
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0: Und wir schauen rüber nach Nepal. Eine Woche ist die Sturzflut dort jetzt her. Wir wissen von mehr als 1000 Menschen, die dabei gestorben sind. Jetzt warnen Hilfsorganisationen vor katastrophalen hygienischen Bedingungen und vor der Ausbreitung von Krankheiten. Aus der ARD-Gesundredaktion berichtet Julia Jakob.
3: Mehr als 90.000 Menschen sitzen in der Region der Flutkatastrophe fest. Straßen, Krankenhäuser, Trinkwasserleitungen, Brücken. Kurzum, so gut wie alles ist zerstört. Es fehlt an sauberem Trinkwasser, an Unterkünften und medizinischer Versorgung. Florian Westphal, Geschäftsführer der Hilfsorganisation Save the Children.
4: Die Teams vor Ort berichten, dass die hygienischen Umstände und Bedingungen in dem Katastrophengebiet natürlich nach wie vor wirklich sehr schwierig sind. Also zum Beispiel, dass man eben auch, wenn man auf der Straße fährt, dass man da unter anderem Leichensäcke sieht. Man sieht verwesende menschliche und natürlich auch tierische Überreste.
3: Die verwesenen Körper, egal ob vom Mensch oder vom Tier, sind extrem unangenehm im Geruch. Aber eine Seuchengefahr geht nicht von ihnen aus. Das Problem liegt vielmehr darin, dass Verwesungsflüssigkeiten und damit auch Fäulnisbakterien ins Grundwasser eindringen. Sie sickern in Quellen, Brunnen und Flüsse. Sauberes Wasser ist derzeit in dem Katastrophengebiet für die Menschen kaum bis gar nicht erreichbar.
4: Ja, man denkt natürlich völlig zu Recht erstmal an Trinkwasser. Und natürlich ist das das, was man am allerdringendsten braucht. Aber ich glaube, man darf nicht vergessen, wie wichtig das ist, auch Wasser zum Waschen zu haben. Also von einem selbst, aber natürlich auch von Kleidungsstücken. Vor kurzem haben wir noch gehört, da haben unsere Teams einen 9-jährigen Jungen getroffen. Der hatte eigentlich immer noch die gleiche verschmutzte und verschlammte Kleidung an vor der Flut, weil die Menschen einfach nichts mehr haben.
3: Die Versuchung, sich mit dem vorhandenen Wasser den Schlamm abzuwaschen, das Gesicht zu reinigen oder die Kleidung auszuwaschen, ist groß. Doch viele haben auch kleine Verletzungen. Kommen diese dann mit dem verseuchten Wasser in Berührung, entstehen Infektionen wie Typhus und Cholera, schwere Durchfallerkrankungen. Oberste Priorität, so Florian Westphal, muss daher die Infrastruktur haben.
4: Also der erste Schritt ist, dass man schon versucht, gerade in diesen Notunterkünften, dass man da versucht, wirklich hinzukommen mit mehr Wasser, mit Sanitär, also Hygieneartikeln, Zahnbürsten, Seife, damit sich die Lebensbedingungen zumindest kurzfristig dort verbessern können. Da wird man sicherlich auch ganz schnell schauen müssen, dass man Toiletten und Ähnliches natürlich instand setzt oder auch neu einrichtet.
3: Fehlendes sauberes Wasser ist das eine Problem. Das andere sind die stehenden Gewässer, wie Pfützen, kleine Lachen oder auch Tümpel. Davon berichten auch die Mitarbeiter von Save the Children.
4: Man sieht vor allem viel stehendes Wasser. Es hat ja auch noch mal relativ viel geregnet immer wieder zwischendurch. Und das bedeutet oft eine Brutstätte für Mücken. Und dann werden Krankheiten wie das Dengue-Fieber zum Beispiel auf einmal zum Problem.
3: Auch Malaria ist ein Problem. Den Menschen im Himalaya ist das in der Regel nicht fremd. Sie besitzen Moskitonetze. Aber diese haben sie bei der Flucht aus ihren Häusern nicht mitgenommen. Und bis welche in die Notunterkunft geliefert werden können, ist aufgrund der nahezu komplett zerstörten Infrastruktur nicht vorhersagbar.
4: Das sind so Bedingungen, in denen dann Kinder leider besonders leicht an Durchfallerkrankungen leiden, Hautkrankheiten bekommen oder andere Sachen, einfach weil man sich nicht anständig waschen und versorgen kann.
3: Die hygienische Lage vor Ort ist und bleibt katastrophal. Die Sorge vor Cholera, Typhus und auch Hepatitis, vor schweren Wundinfektionen wie eine Sepsis oder auch Tetanus wächst. Dazu kommt, je länger die Versorgung so schlecht ist, desto mehr droht auch Mangelernährung. Und ein schwaches Immunsystem erhöht die Sterblichkeit durch eigentlich behandelbare Krankheiten.
0: Der Bericht von ARD-Gesundredakteurin Julia Jakob.
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0: Es ist der 2. September, für Azubis oft Tag 2 im neuen Arbeitsleben. Besonders freudig sollten da ja eigentlich die neuen Pflege-Azubis aufgenommen werden, denn sie werden ja dringend gebraucht. Es zählt jeder und jede, der oder die dieses Jahr eine Pflegeausbildung beginnt. Damit die Jungen aber anschließend bleiben und nicht nach kurzer Zeit wieder hinwerfen, müsste es ja auch Entlastung im Berufsalltag geben. Die jetzt geplanten Reformen im Pflegebereich gehen da eher in eine andere Richtung. Es geht ums Sparen. Für die Azubis von heute ist bisher keine Besserung in Sicht. Im Gegenteil. Christine Feenstra berichtet.
5: Im April hat Khan Alkan eine einjährige Ausbildung zur Pflegehilfskraft im Pflegeheim Marienhaus in Offenburg begonnen. Jetzt steht er vor der Zimmertür einer alten Dame und er atmet noch mal tief durch. Ein Verbandswechsel wartet auf ihn.
6: Ich bin ein kleines bisschen aufgeregt, weil ich finde, man muss sich einfach ein bisschen dran gewöhnen, würde ich behaupten, mal auch Wunden zu sehen oder irgendwas. Let's go.
5: Ja. Hallo. Ein Ausbilder steht Alkan bei der Wundversorgung zur Seite, erklärt alles ganz genau.
7: Wichtig ist, dass man keine Keime.
5: Viele andere Aufgaben macht der Azubi jetzt schon ganz alleine.
6: Schauen Sie mal, die Suppe. Ja, genau. Man kann schnell in Stresssituationen geraten, wo man vielleicht jetzt einem Menschen auch Essen zu reichen hat und im nächsten Moment, ich sage jetzt mal einfach nur ein Schlimmszenario, so die ist jetzt vielleicht hingefallen und dann muss man da handeln, da muss man in der anderen Ecke nochmal handeln.
5: Dem Stress im Berufsalltag ist das Personal nicht immer gewachsen. In einer Befragung des Deutschen Berufsverbands für Pflegeberufe haben mehr als ein Drittel der Befragten dieses Jahr erklärt, voraussichtlich nicht bis zum Rentenbeginn in der Pflege zu bleiben. Schon unter Azubis liegt die Abbrecherquote bei rund einem Drittel, aus unterschiedlichen Gründen. Es fehlt Fachpersonal, auch im Pflegeheim Marienhaus. Dort erklärt Monika Roth, die auch Beirat im Landespflegerat ist.
8: Was wir feststellen, ist, dass wir Pflegefachkräfte teilweise verlieren, so nach 1 bis 3 Jahren nach quasi Ausbildung, die dann, wenn sie die Hauptverantwortung übernehmen müssen im Job, dann wirklich an Grenzen kommen und sagen, das möchte ich nicht auf Dauer. Und das bedeutet jedes Mal, dass wir dann die Auslastung im Haus senken müssen.
5: Um das Personal zu halten, müssten eigentlich Entlastungen her. Doch bei der Pflegereform, dem sogenannten Pflegeneuordnungsgesetz, geht es jetzt ums Sparen. Für die Heime rechnet der Berufsverband für Pflegeberufe mit Verschlechterungen. Grund sind Änderungen bei der Zuteilung der Pflegegrade. Für den gleichen Pflegegrad muss man künftig mehr Handicaps haben. Monika Roth aus Offenburg sagt,
8: es wird schwieriger, in den Pflegegrad reinzukommen. Das bedeutet für uns, die Personen kommen in einem höheren Pflegeaufwand in die Einrichtung. Und gleichzeitig gibt es aber nicht mehr Personal. Also wir werden mit dem jetzt bestehenden Personal größere Pflegeaufwände bewältigen müssen.
5: Auf Pflegende wie Khan Alkan wartet also künftig wohl noch mehr Arbeit. Wie lange er durchhalten wird? Vielleicht nicht bis zum Rentenbeginn, sagt der 24-Jährige schon heute.
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0: Um 15.29 Uhr, ich bin Simon Dörr. Filmfans schauen alle gerade nach Venedig. Dort stehen die Filmfestspiele an, die heute Abend beginnen. Wir wollen einen ersten kleinen Ausblick wagen mit Lisa Weiß, unserer Korrespondentin in Italien. Sie ist nämlich bei den Filmfestspielen selbst vor Ort. Wie ihre Eindrücke so sind, hat sie uns geschildert. Das hören Sie gleich in ungefähr 5 Minuten hier bei uns im Programm. Kurzer Blick aufs Wetter. Heute Sonne und Wolken bei Temperaturen bis maximal 27 Grad. In den nächsten Tagen wird es ganz ähnlich.
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9: Um 15.30 Uhr mit Monja Sobotka. Die EU-Kommissionspräsidentin von der Leyen hat sich mit NATO-Generalsekretär Rutte über die Sprengstoffdrohne am Flughafen Leipzig beraten. Danach sprach sie von einer neuen Eskalationsstufe, die sie direkt Russland zuschreibt. Katrin Schmidt berichtet aus Brüssel.
10: Der gescheiterte Anschlag sei aber auch Teil eines umfassenden Musters zunehmend gefährlicher Vorfälle und wiederholter Verletzungen des europäischen Luftraums. Zuvor kam es zum Beispiel in Polen, Estland und Lettland zu Drohnenvorfällen im Zusammenhang mit Russlands Krieg gegen die Ukraine. Die EU-Kommission werde nun jedes Mitgliedsland dabei unterstützen, alltägliche Infrastruktur noch stärker zu schützen, denn die, so von der Leyen, werde offensichtlich von Russland als Frontziel betrachtet. Das sei die neue Normalität. Die EU verfüge bereits über schnelle Eingreiftruppen, die auf diese Art von Angriffe reagieren können und bei Bedarf entsandt werden.
9: Hitze und Dürre setzen den Bauern in diesem Jahr heftig zu. Das Landwirtschaftsministerium hat jetzt offizielle Zahlen zur Erntebilanz vorgelegt und Minister Reiner spricht von einer Krise von nationaler Tragweite. Aus unserem Hauptstadtstudio Eva Huber.
11: Er sieht viele Bauernhöfe in ihrer Substanz gefährdet und verspricht Unterstützung. Zum Beispiel in Form von Bundeskrediten mit niedrigeren Zinssätzen. Dabei geht es ihm nur zum Teil um die Ernte in diesem Jahr. Die ist insgesamt leicht unterdurchschnittlich, sagt der vorläufige Erntebericht des Ministeriums. Beim Getreide ernteten die Bauern in Deutschland rund 2% weniger als im Durchschnitt der letzten Jahre. Neben der unterdurchschnittlichen Ernte kommen für viele Betriebe aber weitere Belastungen dazu. Stark gestiegene Energie- und Düngemittelpreise zum Beispiel.
9: Die Bundesregierung hat trotz interner Kritik eine Reform der Einkommensteuer beschlossen. Vor allem Menschen mit wenig und mittleren Einkünften sollen dabei entlastet werden. Um insgesamt 10 Milliarden Euro, so das SPD-geführte Finanzministerium. Spitzenverdiener und damit Unternehmer werden zusätzlich belastet. Zuletzt hatte Wirtschaftsministerin Reiche von der CDU kritisiert, dass mit der Reform die sogenannte kalte Progression nicht vollständig ausgeglichen werde. Das könne inflationsbedingte Steuererhöhungen zur Folge haben. Das Bundeskabinett hat außerdem ein neues Kita-Gesetz auf den Weg gebracht. Dadurch soll die Betreuung und Förderung von Kindern in Kitas stärker standardisiert und der Entwicklungsstand der Kinder besser erfasst werden. Vorgesehen sind unter anderem Sprachtests für alle Vierjährigen. Der Entwurf muss noch durch Bundestag und Bundesrat. Die Schweizer Polizei bezeichnet den tödlichen Angriff bei einem Rave im Kanton Aargau inzwischen als Amoklauf. Eine Frau war dabei in der Nacht zu Sonntag erschossen worden. 5 Menschen wurden verletzt. Die Polizei nahm einen 43 Jahre alten Schweizer unter dringendem Tatverdacht fest und geht von einem Einzeltäter aus. Nach dem Schiffsunglück vor der Mittelmeerinsel Zypern haben ferngesteuerte Roboter das Wrack in rund 500 Metern Tiefe erreicht. Das teilte der Präsident der Republik Nordzypern, Erhür Mann, mit. Die Such- und Rettungsarbeiten gingen weiter. Nach dem Unglück werden immer noch 20 Menschen vermisst. Die Fähre war am Sonntag kurz nach dem Auslaufen gekentert. Mindestens 8 Menschen kamen ums Leben. Die Stadt Datteln im Ruhrgebiet darf erstmal keine neuen iPads für die Schulen kaufen. Das hat das Oberlandesgericht Düsseldorf entschieden. Der Elektronikkonzern Samsung hatte geklagt und argumentiert, deutsche Behörden dürften bei einer Ausschreibung keinen Hersteller bevorzugen. Die Stadt Datteln wollte beim Austausch der alten Tablets bei der Marke Apple bleiben, auch um doppelte Wartungskosten zu vermeiden. Der Dresdner Extremschwimmer Josef Hess hat es nach Angaben seines Teams geschafft, die gesamte Donau von der Quelle in Donaueschingen bis ins Schwarze Meer zu durchschwimmen. Insgesamt rund 2850 Kilometer in knapp 60 Tagen. Auf der Tour durchquerte Hess 10 Länder, darunter Österreich, Ungarn und Serbien. Entlang der gesamten Strecke hat sein Team nach wissenschaftlichen Vorgaben regelmäßig Wasserproben entnommen. Daraus soll eine Mikroplastikkartierung der Donau entstehen. SWR-Nachrichten, Redaktion Christian Kreuzer und Ilka Staroste.
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0: Die Hollywood-Stars sind gerade alle in Venedig. George Clooney, Robert Pattinson, Pamela Anderson, Javier Bardem, alle kommen zu den Filmfestspielen in die Kanalstadt. Und unsere Italien-Korrespondentin Lisa Weiß ist mittendrin im Getümmel. Lisa, was steht denn in diesem Jahr alles an?
12: Viel. Also der Eröffnungsfilm, um mit dem Anfang anzufangen, ist Ink von Danny Boyle. Und da geht es um den Aufstieg der britischen Boulevardzeitung Sun. Es gibt noch ganz viele andere Filme im Wettbewerb, zum Beispiel Wild Horse 9 von Martin McDonagh über 2 CIA-Agenten, die auf der Osterinsel einen Militärputsch in Chile erleben. Oder Bunker über ein paar, dessen Ehe wegen eines Bunkers für die Apokalypse auf die Probe gestellt wird. Es ist noch ein Film über den Gaza-Krieg ins Wettbewerbsprogramm aufgenommen worden. Und einen deutschen Regisseur haben wir auch, Werner Herzog mit Bucking Fastered, also die Geschichte zweier symbiotischer Schwestern. Also es sind sehr viele Filme, sehr viele gute Filme auch. Allerdings, was mir so ein klein wenig auffällt, Es sind im Hauptprogramm kaum Regisseurinnen dabei. Und ja, ich finde noch nicht so richtig den roten Faden im Programm, aber vielleicht zeigt er sich noch.
13: Und wenn man das so hört, ne, gerade Stichwort Gaza-Krieg zum Beispiel, auch sehr viel politischer Film. Ich habe es jetzt eben schon gesagt, die Hollywood-Stars sind alle da, aber nicht alle Hollywood-Filme, die uns erwarten. Woran liegt das?
12: Genau das haben wir auch den Festivaldirektor gefragt, Alberto Barbera. Und er hat uns gesagt, das liege daran, dass Hollywood gerade einen ziemlich schwierigen Moment durchmacht. Also, dass die Studios gerade Produktionsrichtlinien neu definieren und eben schauen, wie es weitergeht. Man kann das Ergebnis noch nicht absehen. Er glaubt, dass es im nächsten Jahr wieder ganz anders aussehen wird. Ich bin gespannt, ich bin mir nicht ganz so sicher.
13: Dann bleiben wir doch vielleicht noch kurz bei diesem venezianischen Festivaldirektor Alberto Barbera, der ja Hollywood zurückgebracht hat nach Venedig. So sagt man das. Gerade das Filmfestival in Venedig hat ja auch viel Konkurrenz von anderen Filmfestspielen bekommen. Wie hat er das hingekriegt, diesen Glanz zurückzuholen nach Venedig?
12: Ja, Venedig hat tatsächlich so ab den 90er Jahren bis ja so zum Anfang der 2000er wirklich große Probleme gehabt. Das hing auch mit der Krise des italienischen Films zusammen, eben mit der Konkurrenz. Und als dann Barbera kam, hat der seine guten Kontakte zu den großen amerikanischen Produktionsfirmen spielen lassen. Das hat sicher geholfen. Und er hat schon auch ein gutes Händchen für Filme bewiesen. Also es waren einige dabei, die dann ein oder mehrere Oscar bekommen haben. Nomadland zum Beispiel. Und das stärkt dann schon auch die Bedeutung so eines Festivals.
13: Jetzt hören wir ja aus ganz, ganz vielen Branchen, wie wichtig es ist, eine funktionierende digitale Präsenz zu haben. Wenn wir dann jetzt auf diese sehr analogen Filmfestivals schauen, wie wichtig sind die denn dann überhaupt noch für so eine Branche?
12: Puh, schwierige Frage. Also klar, ohne digitale Präsenz geht nichts, aber so ein goldener Löwe ist schon auch echt ein Gütesiegel. Also die Festivals sind auch eine Möglichkeit für die Branche, Kontakt zu halten, irgendwie sich auszutauschen, eben wirklich auch Rechte zu verkaufen. Das geht in Person schon manchmal auch besser. Ganz grundsätzlich würde ich vielleicht sagen, dass es bei den großen Hollywood-Studios, die dieses Budget haben, so riesige Social-Media-Kampagnen zu fahren, bei denen so ein Film im Netz ja sowieso auch mehr Aufmerksamkeit bekommt, dass sich da schon viel in Richtung digital verschiebt. Aber gerade wenn man irgendwie so einen Independent-Film gemacht hat, ich glaube, da hat man keine Chance, beim Algorithmus überhaupt durchzukommen. Also die sind angewiesen auf eine Jury, auf eine Auszeichnung, um irgendwie auch Aufmerksamkeit zu erregen. Also ich glaube, momentan existiert da beides nebeneinander.
13: Ja, und jetzt sind so Tickets für Filmfestivals natürlich teuer, wenn man überhaupt welche bekommt. Umso wichtiger ist es ja, dass Kultur auch im öffentlichen Raum stattfindet. Ines Kunze war in der Karlsruher Innenstadt unterwegs, denn dort bringt das Projekt Media Art is Here Kunst direkt in die Stadt.
14: Eigentlich braucht es für diese Ausstellung keine große Einführung. Denn die Kunstwerke, die aktuell in der Karlsruher Innenstadt gezeigt werden, sind zum zufälligen Drüberstolpern gedacht. Man soll sie ohne große Vorbereitung einfach auf sich wirken lassen. Trotzdem ist die Nachfrage nach den Führungen groß. Bei den Projektkoordinatorin Daniela Burkhardt mehr zu den insgesamt 15 Kunstwerken erzählt und auch Künstlerinnen und Künstler mit dabei sind.
15: Dann hört ihr es besser. Also, diese Arbeit, Urban Flowers, ist
14: wie beispielsweise der südkoreanische Künstler Sang-Dunam. Sein Vorname bedeutet auf Koreanisch Zusammenleben, merkt er an. Und genau das ist auch der Grundgedanke seines Exponats Urban Flowers, also urbane Blumen. Auf dem Karlsruher Stephansplatz hat er eine würfelförmige Holzkonstruktion aufgestellt, die als Tauschstation funktioniert. Bilder gegen Geschichten der Besuchenden. Diese hängt Nam dann anstelle der Bilder auf. Um was für Geschichten es sich dabei handelt, ist ganz egal, sagt der Künstler.
16: Jede Geschichte ist speziell, ist anders, wie die Leute einfach unterschiedlich sind.
14: Inspiriert von sogenannter Blockchain-Technologie will Nam so zeigen, welcher Wert durch das Zusammenspiel vieler verschiedener Individuen entsteht. Eine Gemeinschaft eben. Sang-Dunam beobachtet dabei gespannt, wie die Idee ankommt.
16: Habe ich erfahren, so viele Leute, die einfach hier vorbeikommen und plötzlich haben sie Interesse an meiner Arbeit. Und sie wollen auch ihre Geschichte gegen mein Bild tauschen und so weiter. Das war sehr schön für mich. Ja.
14: Ein Großteil der Exponate funktioniert gerade deshalb so gut, weil sie nicht in Ausstellungsräumen gezeigt werden, sondern draußen und dort im direkten Bezug zu den Orten stehen, wo sie zu erleben sind. Im Fall von 555 Hertz des französischen Künstlers Antoine Bertin etwa schallt einem schon von Weitem im Karlsruher Schlossgarten ein Klacken entgegen. Bertin hat sich intensiv mit der Rodung von Bäumen beschäftigt und die Statistiken dazu als Installation zwischen den Bäumen hörbar gemacht. Je nach angezeigtem Jahr ist es mal eher ruhiger, mal fast verstörend bedrohlich laut. Und das soll auch so, sagt Bertha.
17: Es werden wunderschöne Wälder präsentiert, seltener jedoch, wie sie buchstäblich von der Erdoberfläche weggefressen werden. Deshalb halte ich es für wichtig, so dramatisch es auch sein mag, dass wir irgendwie eine Verbindung zu diesem Phänomen herstellen, es annehmen und wachsam bleiben gegenüber dem, was geschieht.
14: Der Titel 555 Hertz stammt von einer weiteren beunruhigenden Statistik.
17: Als ich anfing, mich mit Daten zur Entwaldung zu beschäftigen und daran zu arbeiten, diese Daten in ein Tempo umzusetzen, also wie viele Bäume pro Minute verschwinden, wurde mir klar, dass die Geschwindigkeit so hoch ist, dass es sich nicht um ein Tempo handelt, sondern um eine Frequenz. Es wird zu einem kontinuierlichen Klang. Und die Frequenz dieses Klangs liegt derzeit bei etwa 500 Hertz.
15: Haben wir alle wieder gefunden? Sind alle noch da? Ich vertraue drauf. Genau, wir sind hier, wie die meisten von Ihnen wahrscheinlich schon gesehen haben, bei der zweiten Pyramide, die es jetzt auf dem Marktplatz gibt, der Pyramide von morgen.
14: Die wohl prominent platzierteste Kunst ist eine weiße Pyramide, die auf dem Marktplatz direkt neben ihrem jahrhundertealten Vorbild steht und im Gegensatz dazu auch begehbar ist. Innen können die Besuchenden in ein Videospiel eintauchen, das unter anderem Snežana Vinogradova vom Künstlerkollektiv Wollner entwickelt hat. Mit Blick auf die Zukunft müssen Fragen beantwortet werden. Je nach Entscheidung verändert sich, was genau angezeigt wird. Das Spiel soll verdeutlichen, wie sehr jeder und jede die Zukunft selbst gestalten kann. So wie es auch in dem Song heißt, der hier am Ende des Spiels ertönt.
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13: Media Art is here. Eine Ausstellung in der Karlsruher Innenstadt mittendrin. Der Bericht von Ines Kunze.
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13: Ehrenamt steckt ja an vielen Stellen in der Krise. Es kommen einfach oft zu wenige nach. Beim Musikverein Waldau im Hochschwarzwald kennt man diese Probleme nicht. In dem 400-Seelendorf bei Titisee-Neustadt läuft's vorbildlich. Jeder und jeder Achte aus der Gemeinde musiziert mit. Die Kolleginnen und Kollegen aus unserer Redaktion Landespolitik sind mit ihrer Sommerserie überall dort unterwegs, wo Menschen vorbildlich das Land zusammenhalten und einfach machen, statt zu meckern. Denn dort ist ja auch Ehrenamt sehr wichtig. Und dieses Mal wird deswegen Station gemacht bei einer Blaskapelle. Nicole Freiler und Iris Volk.
19: Sommerfest beim Musikverein in Waldau. Beim Aufbau packen alle mit an, tragen gemeinsam Stühle, Bierbänke, Mikrofone und ein Schlagzeug auf den Platz vor dem Gemeindehaus. Hier geht's um viel mehr als nur um Musik. Es geht um Gemeinschaft und Zusammenhalt. Man legt Wert auf Tradition, aber nicht nur. Marc Spiegelhalter, 23 Jahre alt, ist Chef des Vereins.
20: Wir interpretieren das nicht so, dass man einfach so weitermacht, wie es schon immer war, sondern einfach ja, vorangeht, das, was man aufgebaut hat, nimmt und ein eigenes Spin draus macht und seinen eigenen Stempel aufdrückt.
19: Ein Verein mit 126-jähriger Geschichte. Aber das Durchschnittsalter liegt hier unter 31. Zum Erfolgsrezept gehört das junge Führungsteam.
20: Ich bin da keine Ausnahme. Das hat bei uns auch eine lange Geschichte und Tradition, dass man jung in Verantwortung kommt.
19: Sie haben genügend Nachwuchs. Gemeinsam mit Nachbarorten machen sie Jugendarbeit in einer sogenannten Bläserklasse. Termine organisieren sie online und posten Neuigkeiten auf Social Media. Zum Sommerfest versammelt sich die Gemeinde bei Bratwurst und Getränken. Musikverein, das ist für sie wie Familie, findet auch Schlagzeuger Franz Beher.
21: Es macht Spaß miteinander und dann halt die verschiedenen Altersgruppen. Die Jungen, wir sind ja von 12, 13, 14, 15 bis 70, 75 sind wir ein Haufen im Prinzip und ja, das funktioniert gut.
19: Und das Musizieren ist nicht immer das Wichtigste, wenn man fest wird, Clemens Ketterer glauben darf.
22: Das ist eigentlich immer ein Gaudi, da ist einfach was geboten. Und man merkt auch, dass die Jugend auch brennt für das. Ja, Blasmusik ist für das so im Kommen.
19: So rund wie hier im 400-Seelendorf Waldau läuft's nicht überall. Viele der 86.000 Vereine im Land beklagen vor allem Bürokratie und Nachwuchsmangel. Ja, es gäbe schon Dinge, die manchmal nerven, meint Marc Spiegelhalter. Er wünscht sich von der zuständigen Ministerin Marion Gentges mehr Zutrauen in die Vorstände.
20: Deswegen würde ich mir wünschen, dass Frau Gentges einfach den Leuten vertraut und vielleicht auch ein Stück weit in die Verwaltung zurückspielt, dass die Leute vor Ort schon ganz gut Bescheid wissen, was sie machen und was nicht.
19: Die Heimatministerin von der CDU verspricht mehr Unterstützung für Vereine und beteuert:
2: Auf dieses Vertrauen dürfen sich die Engagierten auch verlassen. Deshalb schauen wir auch genau, wo können wir unterstützen, wo können wir Hürden absenken.
19: Die Ministerin weiß, was sie am Ehrenamt hat. In Waldau hält die Musik alt und jung zusammen.
13: Und Ehrenamt ist ja auch einfach wichtig in unserer Gesellschaft. Der Bericht von Nicole Freiler und Iris Volk.
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13: Heute Nachmittag gibt es zum Teil Sonne, zum Teil dichte Wolken. Es bleibt aber meistens trocken. Morgen kriegen wir im Süden häufiger Sonne. Nach Norden hin aber auch mehr Wolken und örtlich Regen, dann bei 20 bis 28 Grad.
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13: Um 15.46 Uhr. In der Debatte über Konsequenzen nach dem Drohnenvorfall am Flughafen von Leipzig haben sich die EU und die NATO hinter die Bundesregierung gestellt. EU-Kommissionspräsidentin von der Leyen sieht eine neue Eskalationsstufe in Europa erreicht. NATO-Generalsekretär Rütte erklärte, Russland agiere zunehmend rücksichtslos. Die Bundesregierung hat trotz interner Kritik eine Reform der Einkommensteuer beschlossen. Vor allem Menschen mit wenig und mittleren Einkünften sollen dabei entlastet werden, um insgesamt 10 Milliarden Euro, so das SPD-geführte Finanzministerium. Spitzenverdiener und Unternehmer würden zusätzlich belastet. Das Bundeskabinett hat außerdem ein neues Kita-Gesetz auf den Weg gebracht. Dadurch soll die Betreuung und Förderung von Kindern in Kitas stärker standardisiert und der Entwicklungsstand der Kinder besser erfasst werden. Vorgesehen sind unter anderem Sprachtests für alle Vierjährigen.
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13: Plastik im Müsli, Kunststoff im Käse, Bakterien in der Salami, das klingt alles ziemlich unappetitlich, kann ja aber auch ziemlich gefährlich werden. Deswegen sind all diese Produkte in den vergangenen Monaten aus dem Handel zurückgerufen worden. Martin Küstermann aus unserer ARD-Verbraucherredaktion hat zum Thema Produktrückrufe recherchiert. Martin, wie häufig kommt das denn vor, dass Produkte tatsächlich zurückgerufen werden müssen?
3: Im vergangenen Jahr gab es 150 öffentliche Rückrufe von Lebensmitteln. Im Schnitt also fast 3 Produkte in jeder Woche. Das ist schon eine ganze Menge. Und es werden auch immer mehr, denn die Anzahl der Rückrufe stieg in den vergangenen Jahren immer weiter an. Laut Bundesamt für Verbraucherschutz und Lebensmittelsicherheit bedeutet das aber nicht, dass Lebensmittel unsicherer geworden sind, sondern es gäbe inzwischen bessere Analysemethoden und strengere Grenzwerte. Ja, und auch die Unternehmen stünden Rückrufen heutzutage weniger ablehnend gegenüber.
13: Du hast ja dazu recherchiert, Martin. Wie kommt es denn zu solchen Rückrufen? Also wer beobachtet diese Betriebe?
3: Ja, ein Problem oder eine potenzielle Gefahr muss natürlich erstmal entdeckt werden. Die Produktionsbedingungen müssen also kontrolliert werden. In erster Linie machen das die Unternehmen selbst. Denn die amtliche Lebensmittelüberwachung, also der Staat, kann bei der enormen Anzahl an Betrieben nicht ständig alle überprüfen. Umso wichtiger ist es, dass die Eigenkontrolle der Unternehmen funktioniert. Ob die Hersteller und Händler dafür ein tragfähiges Konzept haben, das auch richtig angewendet wird, kontrollieren dann auch die amtlichen Lebensmittelkontrolleure. Allerdings gibt es bei denen seit Jahren einen ziemlichen Personalmangel. So hat auch eine Erhebung der Verbraucherorganisation Foodwatch ergeben, dass die zuständigen Ämter nur 70% ihrer Pflichtkontrollen wie vorgeschrieben erfüllen. Jede dritte Kontrolle fällt also aus. Stefan Klein vom Bundesverband der Lebensmittelkontrolleure fühlt sich von den Zahlen von Foodwatch bestätigt.
4: Wir fordern ja schon seit vielen, vielen Jahren 1500 Lebensmittelkontrolleure und Kontrolleurinnen mehr in Deutschland. Die ganze Aktenflut, das Bearbeiten, die Berichte, ist mittlerweile 60-70% der Tätigkeit, die das ausmachen. Und nur noch 30-40% sind wirklich der Außendienst.
3: Der Lebensmittelkontrolleur sagt aber auch, dass es in Deutschland grundsätzlich gute und sichere Lebensmittel gibt. Klar aber ist, Verbraucher sollten genau hinschauen, denn die Zahl der Rückrufe wird wohl nicht weniger werden.
13: Ja, momentan steigt sie ja sogar, aber das liegt dann halt vor allem an besseren Kontrollen und strengeren Grenzwerten. Aufmerksam sollten wir trotzdem auf jeden Fall bleiben. Informationen von Martin Küstermann.
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13: Und wir kommen von der Verschmutzung von Lebensmitteln zu der in der Luft. Die Luftverschmutzung gehört ja weltweit zu den größten Umweltgefahren für die Gesundheit. Durch den Klimawandel kommt da ein zweiter Faktor dazu, immer mehr Hitze nämlich. Auf einer internationalen Fachkonferenz in München diskutieren Forschende gerade, wie beides zusammen auf unseren Körper wirkt. Doris Tromballa berichtet.
6: Die Sonne brennt auf den Asphalt. Über der Straße flimmert die Luft. Autos stehen im Stau. Hitze auf der einen Seite, Abgase und Feinstaub auf der anderen. Für unseren Körper sind das aber keine getrennten Welten. Wie solche Belastungen zusammenspielen, hat ein Team vom Helmholtz Munich untersucht, dem Deutschen Forschungszentrum für Gesundheit und Umwelt. Grundlage für die Analyse waren Daten der NACO, Deutschlands größter Langzeitbevölkerungsstudie. Daten von mehr als 138.000 Erwachsenen aus 16 Regionen Deutschlands sind dort hinterlegt. Die Forschenden haben geschaut, wie warm war es langfristig an deren Wohnort? Wie hoch war dort die Belastung mit Feinstaub und Stickstoffdioxid? Und wer hat einige Jahre später Asthma oder die chronische Lungenerkrankung COPD bekommen? Studienleiterin Brooke Urey.
7: Annual air pollution exposures.
8: Wer Luftverschmutzung und heißen Temperaturen ausgesetzt ist, hat ein höheres Risiko für chronische Atemwegserkrankungen. Am stärksten waren die Effekte, wenn Menschen mehreren unterschiedlichen Umweltbelastungen gleichzeitig ausgesetzt waren.
7: Multiple different environmental exposures.
6: Bei Menschen ab 65 Jahren und Frauen waren diese Zusammenhänge noch stärker. Warum genau, ist noch nicht klar. Wichtig ist aber, die Studie hat Zusammenhänge gefunden. Sie kann nicht beweisen, dass Hitze oder Luftschadstoffe diese Erkrankungen tatsächlich verursacht haben. Dennoch weist Studienleiterin Brooke Urey darauf hin,
8: diese Forschung zeigt, dass es keinen sicheren Wert für die Belastung durch Luftverschmutzung gibt und auch keinen sicheren Wert für Hitze oder Kälte. Selbst sehr niedrige Belastungen durch Feinstaub oder Stickstoffdioxid können die Gesundheit beeinträchtigen.
7: Can really drive these negative health effects.
6: Genau solche Fragen besprechen fast 2000 Expertinnen und Experten gerade auf der Jahrestagung der International Society for Environmental Epidemiology, kurz ISEE, in München. Denn Umweltforschung hat sich stark gewandelt, so Alexandra Schneider vom Institut für Epidemiologie bei Helmholtz Munich.
23: Früher hat man sich total auf so einzelne Parameter gestürzt und halt gesagt, naja, was hat jetzt eben dieser Luftschadstoff mit diesem Gesundheitsoutcome zu tun? Und jetzt ist man halt mehr in der Lage, die echten, realen Bedingungen zu untersuchen. Und da hat man ja natürlich immer ein riesiges Zusammenspiel.
6: Also zum Beispiel, zum Verkehr gehören nicht nur Abgase, sondern auch Lärm. Gleichzeitig kann es heiß sein. Dazu kommen Wohnsituationen, stark zugebaute Flächen und auch individuelle Risikofaktoren wie Vorerkrankungen oder eine sozial schwache Situation. Und genau solche Kombinationen versucht die Forschung heute stärker abzubilden.
13: Doris Tromballa berichtete über die internationale Fachkonferenz in München, auf der Forschende gerade diskutieren, wie Hitze und andere Umweltgefahren zusammen auf unseren Körper wirken.
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13: mit Jutta Kaiser.
24: Die Gewerkschaft IG Metall hat einen Medienbericht zurückgewiesen, nachdem der VW-Vorstand das Aus von 4 Werken in Deutschland bereits beschlossen hat, darunter das Werk von Audi in Neckarsulm. Für derartige Entscheidungen brauche es die Zustimmung des Aufsichtsrats, heißt es von der zuständigen IG Metall-Bezirksleitung.
25: Im Kern geht es um die Frage, kann der VW-Vorstand die Produktion in Neckarsulm, Emden, Hannover und Zwickau auslaufen lassen, indem er die Werke mit keinen neuen Aufträgen mehr versorgt. Für ein solches Leerlauf brauche es laut Satzung keine Zustimmung des Aufsichtsrats, berichtet die Wirtschaftswoche, nur wenn es etwa um Werksverlagerungen gehe. Dieser Lesart widerspricht nun vehement die Arbeitnehmervertretung. Der Vorstand könne das Schließen von Werken nicht am Aufsichtsrat vorbei durchsetzen, heißt es von der IG Metall Niedersachsen. Bei strategischen Weichenstellungen dieser Größenordnung führe an den Kontroll- und Zustimmungsrechten des Aufsichtsrats kein Weg vorbei. Den bisherigen Plänen zufolge soll unter anderem die Produktion in Neckarsulm im Jahr 2034 enden. Am Freitag wird das Management sein Konzept dem Aufsichtsrat vorlegen. Das Land Niedersachsen und die Arbeitnehmerseite werden jeweils eigene Zukunftspläne für die Werke präsentieren. Sabine Geipel, SWR Wirtschaftsredaktion.
0: Das Bundeskabinett hat die Steuerreform von Finanzminister Klingbeil von der SPD auf den Weg gebracht. Vor allem Familien sollen dadurch entlastet werden.
5: Mehr als 600 Euro steuerliche Entlastung im Jahr. Das verspricht die Bundesregierung mit ihrer Steuerreform. Profitieren sollen vor allem Familien mit kleinen und mittleren Einkommen. Arbeit und Leistung sollen sich stärker lohnen, so Finanzminister Klingbeil laut einer Mitteilung. Unter anderem will die Bundesregierung Grundfreibetrag und Kinderfreibeträge anheben. Außerdem sollen das Kindergeld und der Arbeitnehmerpauschbetrag steigen. Um das zu finanzieren, sollen etwa Spitzenverdiener stärker belastet werden. Wir machen das Steuersystem wieder gerechter, so Klingbeil. Er betonte, man setze 1:1 die Vereinbarungen aus dem Koalitionsausschuss Anfang Juli um. Kritik kommt dennoch aus der Regierung selbst. Wirtschaftsministerin Reiche von der CDU bemängelt, dass die kalte Progression nicht ausgeglichen wird. Also jener Effekt, wenn Gehaltserhöhungen in Zeiten der Inflation nicht bei den Menschen ankommen, auch weil sie einen höheren Steuersatz zahlen müssen. Der Reform zugestimmt hat Reiche trotzdem. Bei der Kabinettssitzung in Berlin war Finanzminister Klingbeil nicht persönlich dabei. Wegen einer Fliegerpanne schaffte er es nicht rechtzeitig zurück vom G20-Treffen in den USA. Aus Berlin, Lissi Kaufmann.
0: Deutsche Industrie hat die geplante Einkommenssteuerreform der Bundesregierung kritisiert, wegen aus ihrer Sicht fehlender Verbesserungen. Der stellvertretende Hauptgeschäftsführer des Bundesverbands der deutschen Industrie, Lösch, sagte, von einem spürbaren Entlastungssignal für Unternehmen könne keine Rede sein. Das Ausweiten der sogenannten reichen Steuer treffe vor allem unternehmerische Tätigkeit und damit den industriellen Mittelstand. Diese Aussage stützt auch die IHK-Hauptgeschäftsführerin Melnikow. Arbeitgeberpräsident Dulger sagte, der Bundestag müsse aus dem Entwurf eine Reform machen, die ihren Namen verdiene. Das Deutsche Institut für Wirtschaftsforschung erwartet deutlich mehr Wachstum in den kommenden beiden Jahren. Das DIW teilte mit, nach einer starken ersten Jahreshälfte dürfte die deutsche Wirtschaft im laufenden Jahr um 1,2% zulegen. Für 2027 rechnen die Wirtschaftsforscher mit einer Rate von 1%, für 2028 mit 0,7% Wachstum. Damit hat das Institut seine Prognose von Juni mehr als verdoppelt. DIW-Präsident Fratscher sagte, die deutsche Wirtschaft stehe vor einer möglichen Trendwende zu stärkerem Wachstum in den kommenden zwei Jahren. Grund seien unerwartet starke Exportdaten. Und dann fehlt noch der Börsenbericht.
9: Wie andere Fluglinien leidet auch Billigflieger Ryanair unter den steigenden Kerosinpreisen. Das Unternehmen nimmt daher seine Prognosen für das bis März laufende Geschäftsjahr 2027 zurück. Auslöser für die Preisexplosion ist der Iran-Krieg, der die weltweite Versorgung mit Öl und Gas drastisch verteuert. Ryanair rechnet nunmehr nur noch mit 214 Millionen Passagieren, nach bisher geplant 216 Millionen. Beim Gewinn heißt es lediglich, man werde voraussichtlich unter dem Rekordwert des Vorjahres liegen. 2026 hatte Ryanair wegen hoher Kundennachfrage gut 2,2 Milliarden Euro verdient, so viel wie noch nie. Doch auch am profitablen Billigflieger geht das schwierige Gesamtmarktumfeld nicht spurlos vorbei. Das Kerosin, also der Treibstoff der Flugzeuge, gilt als einer der größten Kostenfaktoren. Zwar sichern sich die Fluglinien meist ihren Bedarf im Voraus, die Verträge sind aber befristet. Dann muss auf Basis der aktuellen Bedingungen abgeschlossen werden und es könnten die derzeit teureren Marktpreise drohen. Robert Minde, ARD Finanzredaktion, Frankfurt.
0: Das waren die Wirtschaftsnews um 4:01.
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10: Ich bin Simon Dörr, schönen Mittwochnachmittag Ihnen. In einer halben Woche wird in Sachsen-Anhalt gewählt. Die Wahl ist der Auftakt für mehrere Landtagswahlen in Ostdeutschland. Wir sprechen in dieser Woche hier in SWR aktuell darüber, wie uns im Südwesten die Wahlen betreffen. Sehr, sagt Marieke Reimann. Sie hat selbst eine ostdeutsche Biografie und wünscht sich einen anderen Umgang zwischen Ost und West. Vor der Sendung habe ich mit ihr gesprochen und dieses Gespräch hören Sie gleich hier in SWR aktuell im Programm. in etwa 5 Minuten direkt nach den Nachrichten. Ich wünsche Ihnen einen schönen Mittwoch.
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11: Um 16 Uhr mit Monja Sobotka. In der Debatte über den Anschlagsversuch auf den Flughafen von Leipzig-Halle haben sich die EU und die NATO hinter die Bundesregierung gestellt. EU-Kommissionspräsidentin von der Leyen sieht eine neue Eskalationsstufe auf europäischem Boden erreicht. Es sei ein von russischen Agenten verübter Anschlag mit militärischem Material gewesen. NATO-Generalsekretär Rutte erklärte, Russland agiere zunehmend rücksichtslos. Die Sicherheitsbehörden haben offenbar 2 Verdächtige nach dem versuchten Drohnenanschlag identifiziert. Das berichten WDR, NDR und Süddeutsche Zeiten. Einzelheiten von Andreas Braun.
12: Bei einem der Verdächtigen soll es sich um einen Belarussen handeln, dessen DNA entdeckt wurde. Der Mann, der auch einen russischen Pass haben soll, soll bereits im Baltikum mit Straftaten aufgefallen sein. Seine Ein- und Ausreise konnten die deutschen Ermittler rekonstruieren. Den Recherchen zufolge soll ein 2. Mann als Logistiker und Instrukteur des Anschlags agiert haben. Er reiste offenbar Ende Juli über den Berliner Flughafen BER ein und fuhr anschließend mit einem Mietwagen nach Sachsen. 2 Tage vor dem gescheiterten Drohnenanschlag in Leipzig soll er per Flugzeug ausgereist sein. Der Tatverdächtige soll neben einem lettischen auch einen russischen Pass besitzen.
11: Nach dem Anschlag auf ein Umspannwerk in Bergheim bei Köln sprechen die Ermittlungsbehörden mittlerweile vom Anfangsverdacht eines verfassungsfeindlichen Sabotageaktes. Bei einer Pressekonferenz sagte ein Polizeisprecher, dass in einem benachbarten Maisfeld 6 Abschussvorrichtungen gefunden wurden. Unbekannte Täter hatten gestern Abend mit feuerwerksähnlichen Raketen gezielt einen Kurzschluss herbeigeführt. Die sichergestellte Pyrotechnik hat laut Polizei Ähnlichkeiten mit den Spuren, die bei einem Anschlag auf das Umspannwerk in Brandenburg gefunden worden waren. Die Vereinten Nationen sehen kaum noch Chancen, die Erderwärmung auf 11,5 Grad zu begrenzen. Dieses Ziel werde schon in den kommenden Jahren dauerhaft überschritten. Das steht in einem Bericht des UN-Umweltprogramms, der in Nairobi vorgestellt wurde. Karin Bentsch mit Einzelheiten.
14: Hitze, Dürre, Überflutungen. Solche globalen Wetterphänomene wird es in Zukunft noch häufiger geben. Die Welt befinde sich auf dem Weg zu einer Erderwärmung von bis zu 2,6 Grad im Vergleich zur vorindustriellen Zeit. Deshalb empfiehlt das Umweltprogramm der Vereinten Nationen in seinem neuen Bericht den Ausstieg aus fossilen Brennstoffen, den Ausbau erneuerbarer Energien, Aufforstung und massiv weniger Ausstoß von Kohlenstoffdioxid. Doch die Realität sieht anders aus. Die CO2-Emissionen steigen Jahr für Jahr auf immer neue Höchstwerte.
11: Bundeslandwirtschaftsminister Reiner hat die offizielle Erntebilanz vorgestellt. Dabei sprach er von einer Krise von nationaler Tragweite. Er sieht viele Bauernhöfe in der Existenz gefährdet. Nicht nur wegen der Ernte in diesem Jahr. Die ist laut Reiner insgesamt leicht unterdurchschnittlich ausgefallen. Für viele Betriebe kämen aber weitere Belastungen dazu, wie stark gestiegene Energie- und Düngemittelpreise, so der CSU-Politiker. Er verspricht den Höfen Unterstützung, zum Beispiel in Form von Bundeskrediten mit niedrigeren Zinssätzen. Die Stadt Datteln im Ruhrgebiet darf erstmal keine neuen iPads für die Schulen kaufen. Das hat das Oberlandesgericht Düsseldorf entschieden. Der Elektronikkonzern Samsung hatte geklagt und argumentiert, deutsche Behörden dürften bei einer Ausschreibung keinen Hersteller bevorzugen. Die Stadt Datteln wollte beim Austausch der alten Tablets bei der Marke Apple bleiben, auch um doppelte Wartungskosten zu vermeiden. Der Dresdner Extremschwimmer Josef Hess hat es nach Angaben seines Teams geschafft, die gesamte Donau von der Quelle in Donaueschingen bis ins Schwarze Meer zu durchschwimmen. Insgesamt rund 2850 Kilometer in knapp 60 Tagen. Auf der Tour durchquerte Hess 10 Länder, darunter Österreich, Ungarn und Serbien. Entlang der gesamten Strecke hat sein Team regelmäßig Wasserproben genommen. Daraus soll eine Mikroplastikkartierung der Donau entstehen. SWR-Nachrichten, Redaktion Ilka Staroste.
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10: Um 16.04 Uhr am Mittwochnachmittag. Auf dem Familienfoto der Verfassungsorgane zum Tag der Deutschen Einheit sind mehr Quizmaster als Ostdeutsche. Ein beißend ironischer Kommentar zu den Feierlichkeiten letztes Jahr in Saarbrücken. Auf besagtem Foto waren zum Beispiel Bundeskanzler Merz oder Bundespräsident Steinmeier zu sehen und Bundestagspräsidentin Julia Klöckner mit ihrem Partner, dem TV-Moderator Jörg Pilawa. Einen Menschen mit ostdeutscher Biografie konnte man auf diesem sehr wohl geplanten Bild nicht finden, ausgerechnet am Tag der Deutschen Einheit. Ein Symptom dafür, wie wenig wir Ostdeutschland ernst nehmen? Gerade für uns in Rheinland-Pfalz und Baden-Württemberg scheint der Osten ja sehr weit weg. Und doch geht uns Ostdeutschland alle an, gerade jetzt in diesen Tagen.
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10: Zum ersten Mal seit der Nazizeit könnte eine rechtsextreme Partei in einem Bundesland den Ministerpräsidenten stellen. Wahlen in Ostdeutschland, was bedeuten sie für den Rest der Republik? Damit beschäftigen wir uns noch bis Freitag. Nach der Landtagswahl in Sachsen-Anhalt folgen in gut zwei Wochen Berlin und Mecklenburg-Vorpommern. Dort in Rostock ist Marieke Reimann aufgewachsen. Sie ist Autorin und Journalistin. Von 2021 bis 2024 war sie zweite Chefredakteurin hier beim Südwestrundfunk. Marieke, du bist in Ostdeutschland aufgewachsen und hast viele Jahre deines beruflichen Lebens in Westdeutschland verbracht. Wie blickst du denn jetzt auf die bevorstehenden Wochen?
15: Ich blicke mit gemischten Gefühlen und schaue natürlich jeden Tag. Ich bin aber auch immer mit dem Blick auf Gesamtdeutschland beschäftigt und habe da das aktuelle ZDF-Politbarometer von der vergangenen Woche vor Augen, wo die AfD in Gesamtdeutschland gerade die Partei ist, für die sich am ehesten alle Deutschen entscheiden würden mit 28%. Deswegen sage ich glaube, wir haben da kein ostdeutsches Problem, sondern ein gesamtdeutsches Problem, was wir uns angucken müssen.
10: Trotzdem ist sie ja, die AfD, im Osten besonders stark. Du sagst ja, die Rechtsextremen füllen da auch eine Repräsentationslücke. Jetzt wissen wir ja aber doch, dass uns Repräsentanz und Perspektivenvielfalt gut tun. Warum setzen wir das so oft, gerade jetzt in Bezug auf Ost und West, nicht um?
15: Na, wir haben ja auch bei den Wahlen in Rheinland-Pfalz und Baden-Württemberg gesehen, dass die AfD durchaus auf 20% kommt. Und da war das Narrativ, dass viele, vor allen Dingen arbeitende Menschen, von der SPD weggewandert sind zur AfD. Das ist ein Punkt. Dann ein anderer Punkt ist, dass wir in Ostdeutschland nochmal eine besondere Situation haben. Nach den Bundestagswahlen 2025 ist die AfD da stärkste Kraft geworden, weil einfach auch die Unzufriedenheit mit der Arbeit der etablierten Parteien, also gerade CDU, SPD, Grüne, FDP, die werden von Ostdeutschen als Establishment wahrgenommen, die dann sozusagen diesem Establishment, dem Vermeintlichen, einen Denkzettel verpassen möchte. Gleichzeitig muss man aber auch sagen, und das zeigt so eine Studie wie die Autoritarismusstudie, dass 61% der AfD-Wählenden in ganz Deutschland ein geschlossen ausländerfeindliches Weltbild haben. Die AfD also tatsächlich mit den rassistischen Ressentiments, die sie schürt, da auch bei ihren Wählenden verfangen kann. Vielleicht noch ein Gedanke dazu. Die AfD ist ja ursprünglich als eurokritische Partei gegründet worden und ist nach wie vor eine eher sehr westdeutsche Partei, die sich einerseits das Thema Asylpolitik, das haben wir mitbekommen, direkt seit 2015 zunehmend populistisch besetzt hat und andererseits aber auch das vermeintliche Nischenthema, was sich jetzt eben gar nicht so als Nischenthema herausstellt, ostdeutsche wenn die Identität abgehoben ist und dadurch auch mit ihrer starken Präsenz, vor allen Dingen im ländlichen Osten, eben präsenter ist als andere demokratische Parteien, weil sie vor Ort ist.
10: Trotzdem wird ja auch häufig, gerade natürlich aus westdeutscher Perspektive, darüber gesprochen, dass man sagt, der Osten, der ist politisch auch vielleicht einfach ein bisschen anders, auch durch die DDR-Vergangenheit. Was sagst du dazu?
15: Erstmal muss man da festhalten, wir sind seit eigentlich 36 Jahren wiedervereinigt, aber es gibt durch alle gesellschaftlichen Bereiche hindurch strukturelle Unterschiede. Und diese Unterschiede fallen in Bezug auf Ostdeutschland immer negativ aus. Ich springe vielleicht mal zu den Medien, weil auch da haben wir ja eine Unterrepräsentation in den Führungsetagen. Du hast es gesagt, ich war beim SWR ein paar Jahre und ich war die erste ostdeutsche Chefredakteurin in einem westdeutschen Sender. Das ist was, das ist gang und gäbe. Es gibt ostdeutsche Sender wie der RBB und der NDR, die für ostdeutsche Sendegebiete zuständig sind. Die hatten noch keinen Intendanten und keine Intendantin. Ich komme nochmal zurück auf das Wahlverhalten der Ostdeutschen, weil das lange Zeit linker war als das der Westdeutschen. Das kippte dann offensichtlich weil eben auch diese strukturelle Schieflage, die es nach wie vor gibt, einfach nicht genug Beachtung gefunden hat, weil immer so von diesem Gefühl, dass viele Ostdeutsche hätten, gesprochen wird und damit ja schon insinuiert wird, dass es sich nicht um eine Faktenlage, sondern um eine Wahrnehmungsstörung handelt, an der man dann abhandeln muss, wie er denn jetzt ist, der Ossi.
16: Du hast ja eben jetzt schon die ostdeutschen Biografien angesprochen, die, wenn wir auf die Medien schauen, unterrepräsentiert sind. Und es liegt ja auf der Hand, mehr ostdeutsche Biografien unter führenden Köpfen in Medien, Wirtschaft und Politik würden die Repräsentanz steigern. Jetzt liegt ja als nächstes vor uns die Wahl in Sachsen-Anhalt. Dort ist die AfD gesichert rechtsextrem. Würde sich denn wirklich so viel daran ändern, dass die Menschen jetzt gerade am meisten eine rechtsextreme Partei wählen, wenn wir diese Repräsentanz bekommen?
15: Es geht um Repräsentanz und es geht auch Wahrnehmung auf Augenhöhe und es geht vor allen Dingen um das Besprechen von diesen strukturellen Unterschieden. Und wenn man das als Gesamtpaket betrachtet und sich dessen annimmt und von dort aus argumentiert und sagt, okay, wir haben hier ein riesiges Lohngefälle, wir haben ein riesiges Vermögensgefälle. Das sind Fakten plus du bist dann unterrepräsentiert mit deiner ostdeutschen Biografie, übrigens genauso wie Arbeiterkinder, Menschen mit Behinderung oder migrantische Menschen in Führungspositionen. Es gibt keine überregionalen Medien mehr, bis auf die Berliner Zeitung, die im Osten herausgegeben werden oder von Ostdeutschen geführt werden. Und das sind Zustände, wo wir durch alle Bereiche hindurch schauen müssen, wie wir besser zueinander finden.

0: Woche mit dem Politikwissenschaftler Wolfgang Schröder von der Universität Kassel, was die bevorstehenden Landtagswahlen für die SPD bedeuten.
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0: Es ist auch gerade im Gespräch mit Marieke Reimann schon angeklungen, wie wichtig es ist, die Menschen in ländlichen Regionen nicht zu vergessen. Die Bewohnerinnen und Bewohner von Heuweiler in Südbaden wollen ihr Dorf lebenswert halten und dabei nicht auf die Politik warten. Der Wohnraum dort ist durch die idyllische Lage nur einen Katzensprung von Freiburg entfernt sehr teuer. Gastro und Bäckerei haben oft zugemacht, der ursprüngliche Charakter des Dorfes durch schicke, teure Neubauten bedroht. Anstatt zu warten, bis jemand anderes was ändert, haben die Menschen in Heuweiler die Zukunft ihres Dorfes selbst in die Hand genommen. Für ihre Vorhaben haben sie eine Genossenschaft gegründet, die mit großem Erfolg das Dorf aufwertet. Unsere Reporterin Annika Jahn hat sich das angeschaut.
2: Die Terrasse des Café Itz in Heuweiler ist vormittags auch unter der Woche gut gefüllt. Ein großes Sonnensegel spendet Schatten. Sonnenblumen dekorieren die Tische. Jung und alt essen selbstgebackenen Kuchen. Auf diese kleine Oase sind die Dorfbewohner stolz. Wolfgang Röhling ist einer von ihnen.
3: Es nutzen einfach sehr viele Leute, um sich hier zu treffen. Und das hatten wir vorher nicht. Also insofern ist das schon ein großer Gewinn eigentlich hier für das Dorf.
2: Ein Gewinn, der ihm und seinen Mitstreitern zu verdanken ist. Ehrenamtlich hat er mit anderen Dorfbewohnern hier im 1000-Seelen-Ort nahe Freiburg eine Genossenschaft gegründet. Alles, um das alte Bauernhaus zu kaufen, in dem sich nun auch das Café Itz befindet. Das Haus sollte eigentlich einem Neubau mit Luxus-Eigentumswohnungen weichen. Nun gibt es hier günstige Mietwohnungen für Flüchtlinge und Einheimische. Und im Untergeschoss das Café Itz mit angeschlossenem Dorfladen.
3: So, hier sind wir also in dem Gewölbekeller und da ging die Treppe runter.
2: Der Umbau des Hauses war viel Arbeit. Neben Job, Familie und Hobbys haben die Genossenschaftsmitglieder und Dorfbewohner angepackt. Für das, was hier entstanden ist, hat sich der Aufwand gelohnt, findet Wolfgang Röhling.
3: Diese Vorstellung, die Politiker müssen es doch richten, das ist nicht so meine Denke. Wir sind doch auch irgendwo der Staat und wir müssen doch auch dafür sorgen, dass das, was wir hier umsetzen wollen, dass das da auch in die Wege geleitet wird.
2: Trotzdem, der Weg war mühsam. Wie gründet man eine Genossenschaft, wirbt für Genossenschaftsanteile, die Geld bringen und welche Fördermittel vom Land kann man bekommen? Diese Recherchen waren zäh, erinnert sich auch Genossenschaftsmitglied Georg Berg.
4: Das ist sehr schwierig, weil man nicht genau weiß, wenn man was beantragt, kommt es überhaupt und muss nachfragen. Dann kriegt man keine Antwort.
2: Hier hätten sich die Ehrenamtlichen mehr Interpretationsspielraum von den Behörden gewünscht und überhaupt mehr Übersicht im Förderdschungel. Die Ministerin für ländlichen Raum Marion Gentges von der CDU räumt Probleme ein und verspricht Verbesserungen.
5: Die Landesregierung hat sie im Koalitionsvertrag vorgenommen, die Zahl der Förderprogramme zu reduzieren und damit den Dschungel etwas zu lichten und, ich sag mal, mit Hinweisschildern zu versehen.
2: Gekürzt werden soll nicht. In Heuweiler hoffen sie darauf, denn das nächste Projekt der Bürgergenossenschaft, der Neubau für eine Senioren-WG, ist schon in Planung. Georg Berg ist weiter motiviert. Trotz aller Herausforderungen.
4: Man kann nicht immer negativ sein, überall alle schimpfen, aber keiner macht was. Und wenn jemand was macht, dann klappt es auch.
2: Die Bereitschaft, sich für ihr Dorf einzusetzen, bleibt bei den Ehrenamtlichen in Heuweiler weiter hoch.
0: Ja, machen statt meckern, das ist auch das Motto unserer Sommerserie aus der Redaktion Landespolitik. Dazu hören Sie in etwa 30 Minuten einen Beitrag hier in SWR aktuell.
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0: Heute gibt es eine Mischung aus Sonne und Wolken. Heute Nacht ist es dann zum Teil bewölkt. Im Norden von Rheinland-Pfalz kann es auch örtlich regnen. Morgen dann ebenfalls ganz ähnlich wie heute Sonne und zum Teil dichte Wolken. Im Süden von Baden-Württemberg wird es am sonnigsten. Das Ganze bei 20 bis 28 Grad. Die weiteren Aussichten: am Freitag ist es häufiger sonnig, nach Norden hin wolkiger, sehr warm bis heiß mit 23 bis 32 Grad. Das Wochenende startet mit Regen, dann zeitweise Sonne und es wird ein paar Grad kühler.
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0: Um 4:15. Nach dem versuchten Drohnenanschlag am Flughafen Leipzig-Halle haben die Sicherheitsbehörden offenbar zwei Verdächtige identifiziert. Laut Informationen von WDR, NDR und Süddeutscher Zeitung handelt es sich bei einem der Verdächtigen um einen Belarussen, dessen DNA entdeckt wurde. Der Mann habe auch einen russischen Pass. Den Recherchen zufolge soll ein zweiter Mann als Logistiker und Instrukteur des Anschlags agiert haben. Die Bundesregierung hat trotz interner Kritik eine Reform der Einkommensteuer beschlossen.

0: Alle Menschen mit mittleren und kleinen Einkünften sollen dabei entlastet werden um insgesamt 10 Milliarden Euro. Das heißt es aus dem Finanzministerium. Das Bundeskabinett hat außerdem ein neues Kita-Gesetz auf den Weg gebracht. Dadurch soll die Betreuung und Förderung von Kindern in Kitas stärker standardisiert und der Entwicklungsstand der Kinder besser erfasst werden. Vorgesehen sind unter anderem Sprachtests für alle Vierjährigen. Der Entwurf muss noch durch Bundestag und Bundesrat.
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0: Unlimited XL Mega On Demand Staffeltarif, Mega Boni, unendliche Daten, das Handy geschenkt. Wir alle kennen ja die großen Versprechen, die uns da bei Mobilfunktarifen gemacht werden. Verwirrung inklusive. Unser Reporter Jörg Marksteiner hat sich einen Überblick verschafft. Jörg, warum ist das denn eigentlich so kompliziert?
2: Ja, das ist tatsächlich kein Zufall, dass die so komplex und unüberschaubar sind. Das ist Absicht, sagen Marketingprofis. Sie nennen das Konfusiopoli, von Konfusion, also Verwirrung, und Oligopol, also relativ weniger Anbieter. Und das führt eben dazu, je komplizierter, spezieller und unübersichtlicher die ganzen Tarife und Bonussysteme und Sonderrabatte und so weiter sind, desto schlechter kann ich als Kunde die miteinander direkt vergleichen. Und im besten Fall, also aus Sicht der Anbieter, gebe ich dann irgendwann genervt auf und schließe halt irgendwas ab.
0: Jetzt hast du dir ja einen Überblick verschafft. Wie kann ich den denn bekommen und woher weiß ich dann, welchen Tarif ich überhaupt brauche?
2: Ich kann Vergleichsportale nutzen, klar. Und da ist es wichtig, von vornherein erstmal alle Tarife rauszuschmeißen, die für mich überhaupt nicht passen und nicht interessant sind. Und zwar, indem ich vor dem Vergleich überhaupt erstmal mir meine eigene Nutzung anschaue und analysiere. Also, wie viele Minuten telefoniere ich im Monat? Oder reicht es mir eigentlich, wenn ich nur erreichbar bin? Verschicke ich noch SMS? Bin ich auch mal im Ausland unterwegs? Das kann ich ja alles im Handy nachschauen. Und ganz besonders wichtig dabei, wie viele mobile Daten verbrauche ich im Monat? Denn es gibt Tarife, die werben mit riesigen Datenmengen. Und das führt erfahrungsgemäß dazu, dass viele Kunden einfach zu viel bestellen. Einfach mal zur Orientierung. Im Schnitt haben Handynutzer im vergangenen Jahr so 8 bis 11 Gigabyte pro Monat verbraucht an mobilen Daten. 8 bis 11 Gigabyte, okay, selbst wenn ich da noch einen Puffer drauf rechne, ist dann ja trotzdem die Frage, ob ich dann unbedingt 80, 100 oder 150 Gigabyte brauche und dafür bezahle. Denn viele sind ja zum Beispiel auch vor allem im WLAN unterwegs.
0: Das ergibt dann Sinn, vor allen Dingen auf die Datenmenge zu schauen. Gibt es denn noch andere Punkte, die wichtig sind?
2: Ja, wichtiges Thema ist auch das neue Handy. Denn, naja klar, das klingt verführerisch. Ein neues Smartphone für wenige Euro bei einem neuen Vertrag. Aber mir muss klar sein, natürlich bezahle ich das am Ende auch über die Gebühren von meinem monatlichen Vertrag. Und Fachleute, die haben immer wieder mal nachgerechnet und sehr oft kamen sie zum Ergebnis, am Ende ist es dann auch schon mal billiger, wenn ich das Gerät selbst kaufe, also einen Vertrag ohne Gerät mache. Noch ein Tipp, mitunter gibt es auch Sonderrabatte und Tarife für Schüler, Studierende und Auszubildende, da kann ich auch mal nachschauen. Und ganz wichtig ist auch, sich nicht von irgendwelchen vermeintlichen Schnäppchen oder Aktionszeiträumen oder so unter Druck setzen lassen. Denn ja, im Grunde tatsächlich gibt es ständig irgendwelche Rabatte oder Deals oder Aktionen. Also nicht auf das schauen, was ich angeblich spare, sondern immer auf das, was ich am Ende pro Monat zahlen muss und was ich dafür bekomme. Und das sollte ich dann vergleichen.
0: Jetzt hören wir ja immer wieder, dass es zum Beispiel beim Stromanbieter sinnvoll ist, häufiger auch mal den Vertrag zu wechseln, den Anbieter. Wie ist das denn beim Handyvertrag? Lohnt sich das da? Weil das ist ja jetzt auch nicht ganz wenig Aufwand.
2: Ja, stimmt. Das kostet ein bisschen Mühe, aber in der Regel lohnt sich das schon. Denn Bestandskunden, deren Vertrag dann einfach weiterläuft, die zahlen in der Regel mehr. Denn man sieht das immer wieder, gute Angebote gehen an denen oft vorbei. Deshalb unbedingt in meinem Handykalender notieren, wann die Mindestlaufzeit endet. Ja, und dann rechtzeitig vorher den Anbieter anschreiben und sagen, wie sieht das denn mal aus, was sind neue Konditionen? Oder ich kann auch direkt per Mail die Kündigung schicken, denn dann startet in der Regel automatisch bei den Anbietern ein Kundenrückgewinnungsprogramm, wo mir dann Angebote gemacht werden, um mich zu überzeugen, doch noch zu bleiben. Das kann sein, weniger Grundgebühr oder eine Rechnungsgutschrift, mehr Leistung, was auch immer. Und dabei kann ich auch durchaus eigene Vorschläge machen. Das ist wirklich Verhandlungssache. Das kann übrigens auch jeder, bei dem der Vertrag schon abgelaufen ist. Denn dann verlängert er sich immer nur um einen Monat. Das heißt, ich kann im Grunde dann jederzeit kündigen und neu verhandeln.
0: Tipps von Jörg Marksteiner. Und vielleicht schafft man es ja dann, das Handytarifwirrwarr so ein bisschen wenigstens zu durchschauen.
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0: Heute ist der 2. September, für Azubis Tag 2 im neuen Arbeitsleben häufig. Besonders freudig sollten ja eigentlich die neuen Pflege-Azubis aufgenommen worden sein. Die werden schließlich dringend gebraucht. Deshalb zählt da auch jeder und jede, der oder die dieses Jahr eine Pflegeausbildung beginnt. Damit die Jungen aber anschließend bleiben und nicht nach kurzer Zeit wieder hinwerfen, müsste ja eine Entlastung im Berufsalltag her. Die jetzt geplanten Reformen im Pflegebereich gehen da eher in eine andere Richtung. Es geht ums Sparen. Für die Azubis von heute ist bisher keine Besserung in Sicht. Im Gegenteil. Christine Feenstra berichtet.
3: Im April hat Khan Alkan eine einjährige Ausbildung zur Pflegehilfskraft im Pflegeheim Marienhaus in Offenburg begonnen. Jetzt steht er vor der Zimmertür einer alten Dame und er atmet noch mal tief durch. Ein Verbandswechsel wartet auf ihn.
4: Ich bin ein kleines bisschen aufgeregt, weil ich finde, man muss sich einfach ein bisschen dran gewöhnen, würde ich behaupten, mal auch Wunden zu sehen oder irgendwas. Let's go.
3: Ja. Ein Ausbilder steht Alkan bei der Wundversorgung zur Seite, erklärt alles ganz genau.
5: Wichtig ist, dass man keine Keime.
3: Viele andere Aufgaben macht der Azubi jetzt schon ganz alleine.
4: Schauen Sie mal, die Suppe. Ja, genau. Man kann schnell in Stresssituationen geraten, wo man vielleicht jetzt einem Menschen auch Essen zu reichen hat. Und im nächsten Moment, ich sage jetzt mal einfach nur ein Schlimmszenario, so die ist jetzt vielleicht hingefallen. Und dann muss man da handeln, da muss man in der anderen Ecke noch mal handeln.
3: Dem Stress im Berufsalltag ist das Personal nicht immer gewachsen. In einer Befragung des Deutschen Berufsverbands für Pflegeberufe haben mehr als ein Drittel der Befragten dieses Jahr erklärt, voraussichtlich nicht bis zum Rentenbeginn in der Pflege zu bleiben. Schon unter Azubis liegt die Abbrecherquote bei rund einem Drittel, aus unterschiedlichen Gründen. Es fehlt Fachpersonal auch im Pflegeheim Marienhaus. Dort erklärt Monika Roth, die auch Beirat im Landespflegerat ist.
6: Was wir feststellen, ist, dass wir Pflegefachkräfte teilweise verlieren, so nach 1 bis 3 Jahren nach quasi Ausbildung, die dann, wenn sie die Hauptverantwortung übernehmen müssen im Job, dann wirklich an Grenzen kommen und sagen, das möchte ich nicht auf Dauer. Das bedeutet jedes Mal, dass wir dann die Auslastung im Haus senken müssen.
3: Um das Personal zu halten, müssten eigentlich Entlastungen her. Doch bei der Pflegereform, dem sogenannten Pflegeneuordnungsgesetz, geht es jetzt ums Sparen. Für die Heime rechnet der Berufsverband für Pflegeberufe mit Verschlechterungen. Grund sind Änderungen bei der Zuteilung der Pflegegrade. Für den gleichen Pflegegrad muss man künftig mehr Handicaps haben. Monika Roth aus Offenburg sagt,
6: es wird schwieriger, in den Pflegegrad reinzukommen. Das bedeutet für uns, die Personen kommen in einem höheren Pflegeaufwand in die Einrichtung. Und gleichzeitig gibt es aber nicht mehr Personal. Also wir werden mit dem jetzt bestehenden Personal größere Pflegeaufwände bewältigen müssen.
3: Auf Pflegende wie Khan Alkan wartet also künftig wohl noch mehr Arbeit. Wie lange er durchhalten wird? Vielleicht nicht bis zum Rentenbeginn, sagt der 24-Jährige schon heute.
0: Christine Feenstra berichtete.
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0: Um 16.25 Uhr mit Stefan Kerstold.
7: Schönen guten Tag. Seit gestern Abend 20 Uhr ist das Transferfenster in Sachen Fußball in Deutschland geschlossen. Was sich am sogenannten Deadline-Day noch aus Südwestsicht getan hat, dazu Michael Spindler aus der SWR Sportredaktion.
8: In der Nacht wurde noch der Wechsel von VfB-Profi Jamer Andres für rund 20 Millionen Euro Ablösesumme nach Brighton in die englische Premier League bestätigt. Verlassen wird den VfB hingegen Lazar Jovanovic. Der 19-jährige Offensivspieler wechselt für rund 8 Millionen Euro zum italienischen Erstligisten Udinese Calcio. Im Transferpoker um Offensivspieler Louis Benfahat vom Zweitligisten Karlsruher SC hat sich der SC Freiburg durchgesetzt. Freiburg wird das 20 Jahre alte Top-Talent jedoch für die laufende Saison an den KSC zurückverleihen. Gesprächswertig auch der Fall Nick Woltemade. Der Nationalstürmer, der in der vergangenen Saison für mehr als 80 Millionen Euro vom VfB Stuttgart zu Newcastle United gewechselt ist, wird nun bis kommenden Sommer von den Engländern an Juventus Turin ausgeliehen.
7: Wir haben es gehört, Louis Benfahad unterschrieb beim SC Freiburg, spielt aber zunächst auf Leihbasis weiter für den Karlsruher SC. Dazu äußerte sich heute der Geschäftsführer Sport, Mario Eggimann, am Mikrofon von SWR Sport.
9: Ja, das ist eine tolle Lösung, die wir da gefunden haben. Es war immer eine Option, die wir uns gewünscht haben. Und insgesamt im Paket am Ende haben wir für uns einen sehr, sehr guten Abschluss erzielen können. Ich glaube, es ist auch immer wichtig bei Transfers, dass für alle Seiten gut ist. Und mein Gefühl ist, dass dieser Wechsel von Louis jetzt für alle Seiten gut und richtig ist und jeder was davon hat.
7: Sagt KSC-Geschäftsführer Mario Eggimann. Und wir bleiben noch beim Thema. Der FSV Mainz 05 und Mittelfeldspieler Marco Richter haben sich auf ein ungewöhnliches Geschäft eingelassen. Rechtzeitig vor dem Ende der Transferperiode einigten sie sich auf eine Vertragsauflösung. Dadurch gilt Richter als Profi ohne gültiges Arbeitspapier, wodurch er auch nach dem Transferschluss noch die Chance hat, sich einem neuen Verein anzuschließen. Bis dahin wird der 28-Jährige weiterhin mit dem Mainzer Profiteam trainieren. Mehr zum Thema Transfers auch auf swr.de/sport. Nachdem Borussia Dortmund gestern mit einem ungefährdeten 5:0-Erfolg beim Oberligisten HEBC Hamburg die zweite DFB-Pokalrunde erreicht hatte, wird heute Abend der letzte Teilnehmer gesucht. Der deutsche Meister Bayern München spielt beim Zweitliga-Aufsteiger VfL Osnabrück. Und Bayern-Coach Vincent Kompany warnt trotz der Favoritenrolle.
10: Ich glaube, dass das Wichtigste ist, dass man weiß, dass alles schwierig sein kann und dass man das nicht unterschätzt. Dieses Puzzle musst du immer lösen, ob es jetzt Bundesligist ist oder Zweitligist oder eine Champions-League-Mannschaft, du musst dieses Puzzle immer lösen.
7: Sagt Vincent Kompany. Los geht's um 20.45 Uhr und dann noch zum Tennis. Es war ein Zittersieg für den an Nummer 1 gesetzten Alexander Zverev bei den US Open in New York. Der Hamburger brauchte bei seinem Erstrundenmatch gegen den Italiener Lorenzo Sonego 5 Sätze und knapp 5 Stunden zum Einzug in die zweite Runde.
11: Ich glaube, das ist so ein bisschen Gesamtmüdigkeit vom ganzen Jahr. Ich habe ein sehr, sehr gutes Jahr gehabt, aber ich habe ein intensives Jahr gehabt und nach Wimbledon habe ich mich vielleicht ein bisschen zu sehr entspannt und es ist halt schwer, dann so wieder so reinzukommen.
7: Und das war's vom Sport. Es wird 16.29 Uhr.
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0: Am Mittwochnachmittag. Ich bin Simon Daum. Hallo zusammen. Die Filmwelt schaut gerade nach Venedig, denn dort kommen alle hin. Die ganz großen Sternchen der Filmbranche. Das Filmfestival beginnt heute Abend. Unsere Korrespondentin Lisa Weiß ist mittendrin im Getümmel. Wir haben deswegen schon mal so einen kleinen Ausblick gewagt, was uns da so erwartet bei diesem besonderen Filmfestival. Das hören Sie gleich hier in wenigen Minuten in SWR aktuell, direkt nach den Nachrichten um 16.30 Uhr.
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0: Heute gibt es ja eine Mischung aus Sonne und Wolken. In der Nacht ist es dann zum Teil aufgelockert. Örtlich kann es regnen bei 14 bis 9 Grad. Morgen ebenfalls ein Sonne-Wolken-Mix. Dann erreichen wir 20 bis 28 Grad.
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12: Um 16.30 Uhr mit Sophia Flesch-Baldin. In der Debatte über den Anschlagsversuch auf den Flughafen von Leipzig-Halle haben sich die EU und die NATO hinter die Bundesregierung gestellt. EU-Kommissionspräsidentin von der Leyen sieht eine neue Eskalationsstufe auf europäischem Boden erreicht. Es sei ein von russischen Agenten verübter Anschlag mit militärischem Material gewesen. NATO-Generalsekretär Rutte erklärte, Russland agiere zunehmend rücksichtslos. Die Sicherheitsbehörden haben offenbar zwei Verdächtige nach dem versuchten Drohnenanschlag identifiziert. Das berichten WDR, NDR und Süddeutsche Zeitung. Einzelheiten von Andreas Braun.
13: Bei einem der Verdächtigen soll es sich um einen Belarussen handeln, dessen DNA entdeckt wurde. Der Mann, der auch einen russischen Pass haben soll, soll bereits im Baltikum mit Straftaten aufgefallen sein. Seine Ein- und Ausreise konnten die deutschen Ermittler rekonstruieren. Den Recherchen zufolge soll ein zweiter Mann als Logistiker und Instrukteur des Anschlags agiert haben. Er reiste offenbar Ende Juli über den Berliner Flughafen BER ein und fuhr anschließend mit einem Mietwagen nach Sachsen. Zwei Tage vor dem gescheiterten Drohnenanschlag in Leipzig soll er per Flugzeug ausgereist sein. Der Tatverdächtige soll neben einem lettischen auch einen russischen Pass besitzen.
12: Nach dem Anschlag auf ein Umspannwerk in Bergheim bei Köln sprechen die Ermittlungsbehörden mittlerweile vom Anfangsverdacht eines verfassungsfeindlichen Sabotageaktes. Bei einer Pressekonferenz sagte ein Polizeisprecher, dass in einem benachbarten Maisfeld 6 Abschussvorrichtungen gefunden wurden. Unbekannte Täter hatten gestern Abend mit feuerwerksähnlichen Raketen gezielt einen Kurzschluss herbeigeführt. Die sichergestellte Pyrotechnik hat laut Polizei Ähnlichkeiten mit den Spuren, die bei einem Anschlag auf das Umspannwerk in Brandenburg gefunden worden waren. Die Vereinten Nationen sehen kaum noch Chancen, die Erderwärmung auf 1,5 Grad zu begrenzen. Dieses Ziel werde schon in den kommenden Jahren dauerhaft überschritten. Das steht in einem Bericht des UN-Umweltprogramms, der in Nairobi vorgestellt wurde. Karin Bentsch mit Einzelheiten.
14: Hitze, Dürre, Überflutungen. Solche globalen Wetterphänomene wird es in Zukunft noch häufiger geben. Die Welt befinde sich auf dem Weg zu einer Erderwärmung von bis zu 2,6 Grad im Vergleich zur vorindustriellen Zeit. Deshalb empfiehlt das Umweltprogramm der Vereinten Nationen in seinem neuen Bericht den Ausstieg aus fossilen Brennstoffen, den Ausbau erneuerbarer Energien, Aufforstung und massiv weniger Ausstoß von Kohlenstoffdioxid. Doch die Realität sieht anders aus. Die CO2-Emissionen steigen Jahr für Jahr auf immer neue Höchstwerte.
12: Bundeslandwirtschaftsminister Rainer hat die offizielle Erntebilanz vorgestellt. Dabei sprach er von einer Krise von nationaler Tragweite. Er sieht viele Bauernhöfe in der Existenz gefährdet. Nicht nur wegen der Ernte in diesem Jahr, die ist laut Rainer insgesamt leicht unterdurchschnittlich ausgefallen. Für viele Betriebe kämen aber weitere Belastungen dazu, wie stark gestiegene Energie- und Düngemittelpreise, so der CSU-Politiker. Er verspricht den Höfen Unterstützung, zum Beispiel in Form von Bundeskrediten mit niedrigeren Zinssätzen. Die Stadt Datteln im Ruhrgebiet darf erstmal keine neuen iPads für die Schulen kaufen. Das hat das Oberlandesgericht Düsseldorf entschieden. Der Elektronikkonzern Samsung hatte geklagt und argumentiert, deutsche Behörden dürften bei einer Ausschreibung keinen Hersteller bevorzugen. Die Stadt Datteln wollte beim Austausch der alten Tablets bei der Marke Apple bleiben, auch um doppelte Wartungskosten zu vermeiden. Der Dresdner Extremschwimmer Josef Hess hat es nach Angaben seines Teams geschafft, die gesamte Donau von der Quelle in Donaueschingen bis ins Schwarze Meer zu durchschwimmen. Insgesamt rund 2850 Kilometer in knapp 60 Tagen. Auf der Tour durchquerte Hess 10 Länder, darunter Österreich, Ungarn und Serbien. Entlang der gesamten Strecke hat sein Team regelmäßig Wasserproben genommen. Daraus soll eine Mikroplastikkartierung der Donau entstehen. SWR Nachrichten, Redaktion Ilka Staroste.
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0: Um 16.34 Uhr, ich bin Simon Dörr. Die Hollywood-Stars sind gerade alle in Venedig. George Clooney, Robert Pattinson, Pamela Anderson, Javier Bardem, alle kommen zu den Filmfestspielen in die Kanalstadt. Und unsere Italien-Korrespondentin Lisa Weiß, die ist mittendrin im Getümmel. Was steht denn in diesem Jahr alles an, Lisa?
15: Viel. Also der Eröffnungsfilm, um mal mit dem Anfang anzufangen, ist Ink von Danny Boyle und da geht es um den Aufstieg der britischen Boulevardzeitung Sun. Es gibt noch ganz viele andere Filme im Wettbewerb, zum Beispiel Wild Horse 9 von Martin McDonagh über zwei CIA-Agenten, die auf der Osterinsel einen Militärputsch in Chile erleben oder Bunker über ein paar, dessen Ehe wegen eines Bunkers für die Apokalypse auf die Probe gestellt wird. Es ist noch ein Film über den Gaza-Krieg ins Wettbewerbsprogramm aufgenommen worden. Und einen deutschen Regisseur haben wir auch, Werner Herzog mit Bucking Fastered, also die Geschichte zweier symbiotischer Schwestern. Also es sind sehr viele Filme, sehr viele gute Filme auch. Allerdings, was mir so ein klein wenig auffällt, es sind im Hauptprogramm kaum Regisseurinnen dabei. Und ja, ich finde noch nicht so richtig den roten Faden im Programm, aber vielleicht zeigt er sich noch.
0: Und wenn man das so hört, ne, gerade Stichwort Gaza-Krieg zum Beispiel, auch sehr viel politischer Film. Ich habe es jetzt eben schon gesagt, die Hollywood-Stars sind alle da, aber nicht alle Hollywood-Filme, die uns erwarten. Woran liegt das?
15: Genau das haben wir auch den Festivaldirektor gefragt, Alberto Barbera. Und er hat uns gesagt, das liege daran, dass Hollywood gerade einen ziemlich schwierigen Moment durchmacht. Also, dass die Studios gerade Produktionsrichtlinien neu definieren und eben schauen, wie es weitergeht. Man kann das Ergebnis noch nicht absehen. Er glaubt, dass es im nächsten Jahr wieder ganz anders aussehen wird. Ich bin gespannt, ich bin mir nicht ganz so sicher.
0: Dann bleiben wir doch vielleicht noch kurz bei diesem venezianischen Festivaldirektor Alberto Barbera, der ja Hollywood zurückgebracht hat nach Venedig. So sagt man das. Gerade das Filmfestival in Venedig hat ja auch viel Konkurrenz von anderen Filmfestspielen bekommen. Wie hat er das hingekriegt, diesen Glanz zurückzuholen nach Venedig?
15: Ja, Venedig hat tatsächlich so ab den 90er Jahren bis ja so zum Anfang der 2000er wirklich große Probleme gehabt. Das hing auch mit der Krise des italienischen Films zusammen, eben mit der Konkurrenz. Und als dann Barbera kam, hat der seine guten Kontakte zu den großen amerikanischen Produktionsfirmen spielen lassen. Das hat sicher geholfen. Und er hat schon auch ein gutes Händchen für Filme bewiesen. Also es waren einige dabei, die dann einen oder mehrere Oscar bekommen haben. Nomadland zum Beispiel. Und das stärkt dann schon auch die Bedeutung so eines Festivals.
0: Jetzt hören wir ja aus ganz, ganz vielen Branchen, wie wichtig es ist, eine funktionierende digitale Präsenz zu haben. Wenn wir dann jetzt auf diese sehr analogen Filmfestivals schauen, wie wichtig sind die denn dann überhaupt noch für so eine Branche?
15: Puh, schwierige Frage. Also klar, ohne digitale Präsenz geht nichts, aber so ein goldener Löwe ist schon auch echt ein Gütesiegel. Also die Festivals sind auch eine Möglichkeit für die Branche, Kontakt zu halten, irgendwie sich auszutauschen, eben wirklich auch Rechte zu verkaufen. Das geht in Person schon manchmal auch besser. Ganz grundsätzlich würde ich vielleicht sagen, dass es bei den großen Hollywood-Studios, die dieses Budget haben, so riesige Social-Media-Kampagnen zu fahren, bei denen so ein Film im Netz ja sowieso auch mehr Aufmerksamkeit bekommt, dass sich da schon viel in Richtung digital verschiebt. Aber gerade wenn man irgendwie so einen Independent-Film gemacht hat, ich glaube, da hat man keine Chance, beim Algorithmus überhaupt durchzukommen. Also die sind angewiesen auf eine Jury, auf eine Auszeichnung, um irgendwie auch Aufmerksamkeit zu erregen. Also ich glaube, momentan existiert da beides nebeneinander.
0: Einschätzungen von unserer Korrespondentin Lisa Weiß. Und solche Tickets fürs Filmfestival, die sind natürlich ziemlich teuer, wenn man überhaupt welche bekommt. Umso wichtiger ist es ja, dass es Kultur auch kostenlos im öffentlichen Raum gibt. Ines Kunze war in der Karlsruher Innenstadt unterwegs, denn dort gibt es das Projekt Media Art is Here. Und das bringt Kunst direkt in die Stadt.
16: Eigentlich braucht es für diese Ausstellung keine große Einführung. Denn die Kunstwerke, die aktuell in der Karlsruher Innenstadt gezeigt werden, sind zum zufälligen Drüberstolpern gedacht. Man soll sie ohne große Vorbereitung einfach auf sich wirken lassen. Trotzdem ist die Nachfrage nach den Führungen groß. Bei den Projektkoordinatorin Daniela Burkhardt mehr zu den insgesamt 15 Kunstwerken erzählt und auch Künstlerinnen und Künstler mit dabei sind.
17: Dann hört ihr es besser. Also, diese Arbeit, Urban Flowers, ist
16: wie beispielsweise der südkoreanische Künstler Sang Dunam. Sein Vorname bedeutet auf Koreanisch Zusammenleben, merkt er an. Und genau das ist auch der Grundgedanke seines Exponats Urban Flowers, also urbane Blumen. Auf dem Karlsruher Stephansplatz hat er eine würfelförmige Holzkonstruktion aufgestellt, die als Tauschstation funktioniert. Bilder gegen Geschichten der Besuchenden. Diese hängt Nam dann anstelle der Bilder auf. Um was für Geschichten es sich dabei handelt, ist ganz egal, sagt der Künstler.
18: Jede Geschichte ist speziell, ist anders, wie die Leute einfach unterschiedlich sind.
16: Inspiriert von sogenannter Blockchain-Technologie will Nam so zeigen, welcher Wert durch das Zusammenspiel vieler verschiedener Individuen entsteht. Eine Gemeinschaft eben. Sang Dunam beobachtet dabei gespannt, wie die Idee ankommt.
18: Habe ich erfahren, so viele Leute, die einfach hier vorbeikommen und plötzlich haben sie Interesse an meiner Arbeit. Und sie wollen auch ihre Geschichte gegen mein Bild tauschen und so weiter. Das war sehr schön für mich. Ja.
16: Ein Großteil der Exponate funktioniert gerade deshalb so gut, weil sie nicht in Ausstellungsräumen gezeigt werden, sondern draußen und dort im direkten Bezug zu den Orten stehen, wo sie zu erleben sind. Im Fall von 555 Hertz des französischen Künstlers Antoine Bertin etwa schallt einem schon von weitem im Karlsruher Schlossgarten ein Klacken entgegen. Bertin hat sich intensiv mit der Rodung von Bäumen beschäftigt und die Statistiken dazu als Installation zwischen den Bäumen hörbar gemacht. Je nach angezeigtem Jahr ist es mal eher ruhiger, mal fast verstörend bedrohlich laut. Und das soll auch so, sagt Bertha.
19: Es werden wunderschöne Wälder präsentiert, seltener jedoch, wie sie buchstäblich von der Erdoberfläche weggefressen werden. Deshalb halte ich es für wichtig, so dramatisch es auch sein mag, dass wir irgendwie eine Verbindung zu diesem Phänomen herstellen, es annehmen und wachsam bleiben gegenüber dem, was geschieht.
16: Der Titel 555 Hertz stammt von einer weiteren beunruhigenden Statistik.
19: Als ich anfing, mich mit Daten zur Entwaldung zu beschäftigen und daran zu arbeiten, diese Daten in ein Tempo umzusetzen, also wie viele Bäume pro Minute verschwinden, wurde mir klar, dass die Geschwindigkeit so hoch ist, dass es sich nicht um ein Tempo handelt, sondern um eine Frequenz. Es wird zu einem kontinuierlichen Klang. Und die Frequenz dieses Klangs liegt derzeit bei etwa 500 Hertz.
17: Haben wir alle wieder gefunden? Sind alle noch da? Ich vertraue drauf. Genau, wir sind hier, wie die meisten von Ihnen wahrscheinlich schon gesehen haben, bei der zweiten Pyramide, die es jetzt auf dem Marktplatz gibt, der Pyramide von morgen.
16: Die wohl prominent platzierteste Kunst ist eine weiße Pyramide, die auf dem Marktplatz direkt neben ihrem jahrhundertealten Vorbild steht und im Gegensatz dazu auch begehbar ist. Innen können die Besuchenden in ein Videospiel eintauchen, das unter anderem Snežana Vinogradova vom Künstlerkollektiv Wollner entwickelt hat. Mit Blick auf die Zukunft müssen Fragen beantwortet werden. Je nach Entscheidung verändert sich, was genau angezeigt wird. Das Spiel soll verdeutlichen, wie sehr jeder und jede die Zukunft selbst gestalten kann. So wie es auch in dem Song heißt, der hier am Ende des Spiels ertönt.
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0: Media Art ist hier mitten in der Karlsruher Innenstadt und unsere Reporterin Ines Kunze hat sich's angesehen.
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0: Das Ehrenamt steckt ja an vielen Stellen in der Krise. Es kommen einfach zu wenige nach, häufig. Beim Musikverein Waldau im Hochschwarzwald, da kennt man diese Probleme nicht. In dem 400-Seelendorf bei Titisee Neustadt läuft's vorbildlich. Jeder und jeder Achte aus der Gemeinde musiziert mit. Die Kolleginnen und Kollegen aus unserer Redaktion Landespolitik sind mit ihrer Sommerserie überall dort unterwegs, wo Menschen vorbildlich das Land zusammenhalten und einfach machen, statt zu meckern. Und dieses Mal machen sie eben Station bei einer Blaskapelle. Nicole Freiler und Iris Volk.
21: Sommerfest beim Musikverein in Waldau. Beim Aufbau packen alle mit an, tragen gemeinsam Stühle, Bierbänke, Mikrofone und ein Schlagzeug auf den Platz vor dem Gemeindehaus. Hier geht's um viel mehr als nur um Musik. Es geht um Gemeinschaft und Zusammenhalt. Man legt Wert auf Tradition, aber nicht nur. Marc Spiegelhalter, 23 Jahre alt, ist Chef des Vereins.
22: Wir interpretieren das nicht so, dass man einfach so weitermacht, wie es schon immer war, sondern einfach ja, vorangeht, das, was man aufgebaut hat, nimmt und ein eigenes Bind draus macht und seinen eigenen Stempel aufdrückt.
21: Ein Verein mit 126-jähriger Geschichte. Aber das Durchschnittsalter liegt hier unter 31. Zum Erfolgsrezept gehört das junge Führungsteam.
22: Ich bin da keine Ausnahme. Das hat bei uns auch eine lange Geschichte und Tradition, dass man jung in Verantwortung kommt.
21: Sie haben genügend Nachwuchs. Gemeinsam mit Nachbarorten machen sie Jugendarbeit in einer sogenannten Bläserklasse. Termine organisieren sie online und posten Neuigkeiten auf Social Media. Zum Sommerfest versammelt sich die Gemeinde bei Bratwurst und Getränken. Musikverein, das ist für sie wie Familie, findet auch Schlagzeuger Franz Beha.
23: Es macht Spaß miteinander und dann halt die verschiedenen Altersgruppen. Die Jungen, wir sind ja von 12, 13, 14, 15 bis 70, 75 sind nur ein Haufen im Prinzip und ja, das funktioniert gut.
21: Und das Musizieren ist nicht immer das Wichtigste, wenn man fest wird, Clemens Ketterer glauben darf.
24: Das ist eigentlich immer ein Gaudi, da ist einfach was geboten. Und man merkt auch, dass die Jugend auch brennt für das. Ja, Blasmusik ist für das so im Kommen.
21: So rund wie hier im 400-Seelendorf Waldau läuft's nicht überall. Viele der 86.000 Vereine im Land beklagen vor allem Bürokratie und Nachwuchsmangel. Ja, es gäbe schon Dinge, die manchmal nerven, meint Marc Spiegelhalter. Er wünscht sich von der zuständigen Ministerin Marion Gentges mehr Zutrauen in die Vorstände.
22: Deswegen würde ich mir wünschen, dass Frau Gentges einfach ja, den Leuten vertraut und vielleicht auch ein Stück weit in die Verwaltung zurückspielt, dass die Leute vor Ort schon ganz gut Bescheid wissen, was sie machen und was nicht.
21: Die Heimatministerin von der CDU verspricht mehr Unterstützung für Vereine und beteuert:
25: Auf dieses Vertrauen dürfen sich die Engagierten auch verlassen. Deshalb schauen wir auch genau, wo können wir unterstützen, wo können wir Hürden absenken.
21: Die Ministerin weiß, was sie am Ehrenamt hat. In Waldau hält die Musik alt und jung zusammen.
0: Und Ehrenamt ist ja auch wichtig für eine funktionierende Demokratie.
1: 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Das Wetter für Baden-Württemberg und Rheinland-Pfalz.
0: Es gibt mal Sonne, mal Wolken. Morgen ganz ähnlich bei 20 bis 28 Grad.
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0: Nach dem versuchten Drohnenanschlag am Flughafen Leipzig-Halle haben die Sicherheitsbehörden offenbar zwei Verdächtige identifiziert. Nach Informationen von WDR, NDR und Süddeutscher Zeitung handelt es sich bei einem der Verdächtigen um einen Belarussen, dessen DNA war entdeckt worden. Der Mann habe auch einen russischen Pass. Den Recherchen zufolge soll ein zweiter Mann als Logistiker und Instrukteur des Anschlags agiert haben. Die Bundesregierung hat trotz interner Kritik eine Reform der Einkommensteuer beschlossen. Vor allem Menschen mit kleinen und mittleren Einkünften sollen dabei entlastet werden, um insgesamt 10 Milliarden Euro. Spitzenverdiener und Unternehmer würden zusätzlich belastet. Das Bundeskabinett hat außerdem ein neues Kita-Gesetz auf den Weg gebracht. Dadurch soll die Betreuung und Förderung von Kindern in Kitas stärker standardisiert und der Entwicklungsstand der Kinder besser erfasst werden. Vorgesehen sind unter anderem Sprachtests für alle Vierjährigen. Der Entwurf muss noch durch Bundestag und Bundesrat.
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0: Plastik im Müsli, Kunststoff im Käse, Bakterien in der Salami. Das klingt alles ziemlich eklig und es sind nur ein paar Beispiele, warum Produkte in den vergangenen Monaten aus dem Handel zurückgerufen wurden. Daneben, dass es unappetitlich klingt, kann das auch ziemlich gefährlich für uns werden. Martin Küstermann aus der ARD Verbraucherredaktion hat zum Thema Produktrückrufe recherchiert. Martin, wie häufig passiert das denn, dass Produkte tatsächlich zurückgerufen werden müssen?
2: Im vergangenen Jahr gab es 150 öffentliche Rückrufe von Lebensmitteln. Im Schnitt also fast 3 Produkte in jeder Woche. Das ist schon eine ganze Menge. Und es werden auch immer mehr, denn die Anzahl der Rückrufe stieg in den vergangenen Jahren immer weiter an. Laut Bundesamt für Verbraucherschutz und Lebensmittelsicherheit bedeutet das aber nicht, dass Lebensmittel unsicherer geworden sind, sondern es gäbe inzwischen bessere Analysemethoden und strengere Grenzwerte. Ja, und auch die Unternehmen stünden Rückrufen heutzutage weniger ablehnend gegenüber.
0: Wie kommt es denn überhaupt zu solchen Rückrufen? Also wer beobachtet diese Betriebe?
2: Ja, ein Problem oder eine potenzielle Gefahr muss natürlich erstmal entdeckt werden. Die Produktionsbedingungen müssen also kontrolliert werden. In erster Linie machen das die Unternehmen selbst. Denn die amtliche Lebensmittelüberwachung, also der Staat, kann bei der enormen Anzahl an Betrieben nicht ständig alle überprüfen. Umso wichtiger ist es, dass die Eigenkontrolle der Unternehmen funktioniert. Ob die Hersteller und Händler dafür ein tragfähiges Konzept haben, das auch richtig angewendet wird, kontrollieren dann auch die amtlichen Lebensmittelkontrolleure. Allerdings gibt es bei denen seit Jahren einen ziemlichen Personalmangel. So hat auch eine Erhebung der Verbraucherorganisation Foodwatch ergeben, dass die zuständigen Ämter nur 70% ihrer Pflichtkontrollen wie vorgeschrieben erfüllen. Jede dritte Kontrolle fällt also aus. Stefan Klein vom Bundesverband der Lebensmittelkontrolleure fühlt sich von den Zahlen von Foodwatch bestätigt.
3: Wir fordern ja schon seit vielen, vielen Jahren 1500 Lebensmittelkontrolleure und Kontrolleurinnen mehr in Deutschland. Die ganze Aktenflut, das Bearbeiten, die Berichte, ist mittlerweile 60-70% der Tätigkeit, die das ausmachen. Und nur noch 30-40% sind wirklich der Außendienst.
2: Der Lebensmittelkontrolleur sagt aber auch, dass es in Deutschland grundsätzlich gute und sichere Lebensmittel gibt. Klar aber ist, Verbraucher sollten genau hinschauen, denn die Zahl der Rückrufe wird wohl nicht weniger werden.
0: Ganz im Gegenteil, sie steigt ja momentan. Das liegt aber dann eben vor allem an besseren Kontrollen und strengeren Grenzwerten.
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0: Wir kommen zur Luftverschmutzung, die ja weltweit zu den größten Umweltgefahren für die Gesundheit gehört. Und durch den Klimawandel kommt ein zweiter Faktor dazu, immer mehr Hitze nämlich. Auf einer internationalen Fachkonferenz in München diskutieren Forschende gerade, wie beides zusammen auf unseren Körper wirkt. Doris Tromballa berichtet.
4: Die Sonne brennt auf den Asphalt. Über der Straße flimmert die Luft. Autos stehen im Stau. Hitze auf der einen Seite, Abgase und Feinstaub auf der anderen. Für unseren Körper sind das aber keine getrennten Welten. Wie solche Belastungen zusammenspielen, hat ein Team vom Helmholtz Munich untersucht, dem deutschen Forschungszentrum für Gesundheit und Umwelt. Grundlage für die Analyse waren Daten der NACO, Deutschlands größter Langzeitbevölkerungsstudie. Daten von mehr als 138.000 Erwachsenen aus 16 Regionen Deutschlands sind dort hinterlegt. Die Forschenden haben geschaut, wie warm war es langfristig an deren Wohnort.
5: Wie hoch war dort die Belastung mit Feinstaub und Stickstoffdioxid? Und wer hat einige Jahre später Asthma oder die chronische Lungenerkrankung COPD bekommen? Studienleiterin Brooke Urey.
6: Annual air pollution exposures.
8: Wer Luftverschmutzung und heißen Temperaturen ausgesetzt ist, hat ein höheres Risiko für chronische Atemwegserkrankungen. Am stärksten waren die Effekte, wenn Menschen mehreren unterschiedlichen Umweltbelastungen gleichzeitig ausgesetzt waren.
6: Multiple different environmental exposures.
5: Bei Menschen ab 65 Jahren und Frauen waren diese Zusammenhänge noch stärker. Warum genau, ist noch nicht klar. Wichtig ist aber, die Studie hat Zusammenhänge gefunden. Sie kann nicht beweisen, dass Hitze oder Luftschadstoffe diese Erkrankungen tatsächlich verursacht haben. Dennoch weist Studienleiterin Brooke Urey darauf hin,
8: diese Forschung zeigt, dass es keinen sicheren Wert für die Belastung durch Luftverschmutzung gibt und auch keinen sicheren Wert für Hitze oder Kälte. Selbst sehr niedrige Belastungen durch Feinstaub oder Stickstoffdioxid können die Gesundheit beeinträchtigen.
6: Can really drive these negative health effects.
5: Genau solche Fragen besprechen fast 2000 Expertinnen und Experten gerade auf der Jahrestagung der International Society for Environmental Epidemiology, kurz ISEE, in München. Denn Umweltforschung hat sich stark gewandelt, so Alexandra Schneider vom Institut für Epidemiologie bei Helmholtz Munich.
9: Früher hat man sich total auf so einzelne Parameter gestürzt und halt gesagt, naja, was hat jetzt eben dieser Luftschadstoff mit diesem Gesundheitsoutcome zu tun? Und jetzt ist man halt mehr in der Lage, die echten realen Bedingungen zu untersuchen. Und da hat man ja natürlich immer ein riesiges Zusammenspiel.
5: Also zum Beispiel, zum Verkehr gehören nicht nur Abgase, sondern auch Lärm. Gleichzeitig kann es heiß sein. Dazu kommen Wohnsituationen, stark zugebaute Flächen und auch individuelle Risikofaktoren wie Vorerkrankungen oder eine sozial schwache Situation. Und genau solche Kombinationen versucht die Forschung heute stärker abzubilden.
0: Der Bericht von Doris Tromballa.
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0: Mit Jutta Kaiser.
10: Die Gewerkschaft IG Metall hat einen Medienbericht zurückgewiesen, nachdem der VW-Vorstand das Aus von 4 Werken in Deutschland bereits beschlossen hat, darunter das Werk von Audi in Neckarsulm. Für derartige Entscheidungen brauche es die Zustimmung des Aufsichtsrats, heißt es von der zuständigen IG Metall-Bezirksleitung.
11: Im Kern geht es um die Frage, kann der VW-Vorstand die Produktion in Neckarsulm, Emden, Hannover und Zwickau auslaufen lassen, indem er die Werke mit keinen neuen Aufträgen mehr versorgt. Für ein solches Leerlaufen brauche es laut Satzung keine Zustimmung des Aufsichtsrats, berichtet die Wirtschaftswoche, nur wenn es etwa um Werksverlagerungen gehe. Dieser Lesart widerspricht nun vehement die Arbeitnehmervertretung. Der Vorstand könne das Schließen von Werken nicht am Aufsichtsrat vorbei durchsetzen, heißt es von der IG Metall Niedersachsen. Bei strategischen Weichenstellungen dieser Größenordnung führe an den Kontroll- und Zustimmungsrechten des Aufsichtsrats kein Weg vorbei. Den bisherigen Plänen zufolge soll unter anderem die Produktion in Neckarsulm im Jahr 2034 enden. Am Freitag wird das Management sein Konzept dem Aufsichtsrat vorlegen. Das Land Niedersachsen und die Arbeitnehmerseite werden jeweils eigene Zukunftspläne für die Werke präsentieren. Sabine Geipel, SWR Wirtschaftsredaktion.
10: Das Bundeskabinett hat die Steuerreform von Finanzminister Klingbeil von der SPD auf den Weg gebracht. Vor allem Familien sollen dadurch entlastet werden. Kritik kommt auch aus der Regierung.
26: Mehr als 600 Euro steuerliche Entlastung im Jahr, das verspricht die Bundesregierung mit ihrer Steuerreform. Profitieren sollen vor allem Familien mit kleinen und mittleren Einkommen. Arbeit und Leistung sollen sich stärker lohnen, so Finanzminister Klingbeil laut einer Mitteilung. Unter anderem will die Bundesregierung Grundfreibetrag und Kinderfreibeträge anheben. Außerdem sollen das Kindergeld und der Arbeitnehmerpauschbetrag steigen. Um das zu finanzieren, sollen etwa Spitzenverdiener stärker belastet werden. Wir machen das Steuersystem wieder gerechter, so Klingbeil. Er betonte, man setze 1:1 die Vereinbarungen aus dem Koalitionsausschuss Anfang Juli um. Kritik kommt dennoch aus der Regierung selbst. Wirtschaftsministerin Reiche von der CDU bemängelt, dass die kalte Progression nicht ausgeglichen wird. Also jener Effekt, wenn Gehaltserhöhungen in Zeiten der Inflation nicht bei den Menschen ankommen, auch weil sie einen höheren Steuersatz zahlen müssen. Der Reform zugestimmt hat Reiche trotzdem. Bei der Kabinettssitzung in Berlin war Finanzminister Klingbeil nicht persönlich dabei. Wegen einer Fliegerpanne schaffte er es nicht rechtzeitig zurück vom G20-Treffen in den USA. Aus Berlin, Lissy Kaufmann.
7: Die deutsche Industrie hat die geplante Einkommenssteuerreform der Bundesregierung kritisiert, wegen aus ihrer Sicht fehlender Verbesserungen. Der stellvertretende Hauptgeschäftsführer des Bundesverbands der deutschen Industrie, Lösch, sagte, von einem spürbaren Entlastungssignal für Unternehmen könne keine Rede sein. Das Ausweiten der sogenannten Reichensteuer treffe vor allem unternehmerische Tätigkeit und damit den industriellen Mittelstand. Diese Aussage stützt auch die IHK-Hauptgeschäftsführerin Melnikow. Arbeitgeberpräsident Dulger sagt, der Bundestag müsse aus dem Entwurf eine Reform machen, die ihren Namen verdiene. Deutschland darf ab 2031 den Bau neuer Gaskraftwerke mit einem Milliardenpaket fördern. Die EU-Kommission hat die geplante Unterstützung mit bis zu 35 Milliarden Euro genehmigt. Die Maßnahme sei notwendig für die Versorgungssicherheit und die Höhe der Förderung sei angemessen. Dass in Deutschland in den nächsten 5 Jahren viele neue Gaskraftwerke gebaut werden sollen, war bereits beschlossen worden. Nur die Genehmigung der EU-Kommission stand noch aus. Bezahlt werden soll das alles von allen Stromnutzern über eine neue Umlage ab 2031. Um wie viel der Strom deshalb dann teurer wird, ist offen. Und dann fehlt noch der Börsenbericht.
12: Wie andere Fluglinien leidet auch Billigflieger Ryanair unter den steigenden Kerosinpreisen. Das Unternehmen nimmt daher seine Prognosen für das bis März laufende Geschäftsjahr 2027 zurück. Auslöser für die Preisexplosion ist der Iran-Krieg, der die weltweite Versorgung mit Öl und Gas drastisch verteuert. Ryanair rechnet nunmehr nur noch mit 214 Millionen Passagieren, nach bisher geplant 216 Millionen. Beim Gewinn heißt es lediglich, man werde voraussichtlich unter dem Rekordwert des Vorjahres liegen. 2026 hatte Ryanair wegen hoher Kundennachfrage gut 2,2 Milliarden Euro verdient, so viel wie noch nie. Doch auch am profitablen Billigflieger geht das schwierige Gesamtmarktumfeld nicht spurlos vorbei. Das Kerosin, also der Treibstoff der Flugzeuge, gilt als einer der größten Kostenfaktoren. Zwar sichern sich die Fluglinien meist ihren Bedarf im Voraus, die Verträge sind aber befristet. Dann muss auf Basis der aktuellen Bedingungen abgeschlossen werden und es könnten die derzeit teureren Marktpreise drohen. Robert Minde, ARD-Finanzredaktion, Frankfurt.
7: Und das war die Zusammenfassung aus der Wirtschaftsredaktion um 16.58 Uhr.
13: Danke, Jutta.
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13: Ich bin Leon Vucimilovic und wünsche Ihnen einen schönen guten Abend. Das war wohl zweimal relativ knapp jetzt, vorbei am größeren Stromausfall. Erst ein Umspannwerk in Brandenburg, dann eins in Nordrhein-Westfalen. 2 mutmaßliche Anschlagsversuche und das am gleichen Tag. Das klingt eher weniger nach Zufall. Über die neuesten Erkenntnisse, wer dahinter stecken könnte und wie gefährdet wir wirklich sind, spreche ich gleich mit unserem ARD-Terrorismus-Experten Michael Götschenberg direkt nach den Nachrichten.
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13: Ganz aktuell sind es 25 Grad in Flörsheim-Dalsheim, 24 Grad in Kaiserslautern und Kirchheim-Bolanden und 23 Grad in Enkenbach-Alsenborn. Heute Abend ist es dann oft bewölkt, örtlich mit ein paar Tropfen zwischendrin, kommt aber auch mal die Sonne durch. In der Nacht halten sich erstmal Wolken, später klart es dann teilweise auf, die Tiefstwerte liegen dann zwischen 14 und 9 Grad. Morgen ziehen in Rheinland-Pfalz und im Norden von Baden-Württemberg erst Wolkenfelder durch, im Süden scheint häufiger die Sonne, die Temperaturen steigen dann auf 20 Grad im Westerwald und im Rothaargebirge und bis 28 Grad in der Ortenau, im Breisgau und am Kaiserstuhl. Am Freitag ähnlich bis zu 32 Grad.
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14: Um 17 Uhr mit Sophia Flesch-Baldin. Nach 3 Jahren Schwächephase sieht es so aus, als würde die deutsche Wirtschaft wieder besser in Fahrt kommen. Mehrere Experten sagen Wachstum voraus. Hauptstadtkorrespondent Jan-Friedrich Willems.
15: 1,2% Wirtschaftswachstum in Deutschland in diesem Jahr. Ein deutlicher Neustart nach den Rezessionsjahren. Das sagt das Deutsche Institut für Wirtschaftsforschung, DIW, voraus. Den Ökonomen zufolge konnten weder der Zollstreit mit den USA noch die fossile Energiekrise durch den Iran-Krieg die starke deutsche Exportwirtschaft bremsen. Neben dem Export sind vor allem die Investitionen des Staates ein Booster für die Wirtschaft, sagt DIW-Präsident Marcel Fratscher. Auch Bundesbankpräsident Joachim Nagel erwartet ein Wachstum von rund 1% in diesem Jahr.
14: Nach dem Anschlag auf ein Umspannwerk in Bergheim bei Köln sprechen die Ermittlungsbehörden mittlerweile vom Anfangsverdacht eines verfassungsfeindlichen Sabotageaktes. Bei einer Pressekonferenz sagte ein Polizeisprecher, dass in einem benachbarten Maisfeld 6 Abschussvorrichtungen gefunden wurden. Unbekannte Täter hatten gestern Abend mit feuerwerksähnlichen Raketen gezielt einen Kurzschluss herbeigeführt. Die sichergestellte Pyrotechnik hat laut Polizei Ähnlichkeiten mit den Spuren, die bei einem Anschlag auf das Umspannwerk in Brandenburg gefunden worden waren. Nach dem versuchten Drohnenanschlag am Flughafen Leipzig-Halle haben die Sicherheitsbehörden offenbar 2 Verdächtige identifiziert. Laut Informationen von WDR, NDR und Süddeutscher Zeitung handelt es sich bei einem der Verdächtigen um einen Belarussen. Der Mann habe auch einen russischen Pass. Den Recherchen zufolge soll ein 2. Mann als Logistiker und Instrukteur des Anschlags agiert haben. Er soll neben einem lettischen auch einen russischen Pass besitzen. Russland bestreitet, etwas mit dem Anschlagsversuch zu tun zu haben. Das Bundeskabinett hat für Steuerentlastungen und die Verbesserung frühkindlicher Bildung gestimmt. Bei der geplanten Einkommenssteuerreform sollen ab dem kommenden Jahr höhere Freibeträge gelten. Der Spitzensteuersatz greift später. Ab 2028 sind Entlastungen von 10 Milliarden Euro pro Jahr geplant, vor allem für Familien mit Kindern sowie Menschen mit kleineren und mittleren Einkommen. Ebenfalls beschlossen wurde ein Gesetz zur Qualitätsentwicklung in Kitas. Demnach sollen bei allen Kindern spätestens mit 4 Jahren Sprach- und Entwicklungsstände erfasst werden. Bundeslandwirtschaftsminister Rainer hat die offizielle Erntebilanz vorgestellt. Dabei sprach er von einer Krise von nationaler Tragweite. Er sieht viele Bauernhöfe in der Existenz gefährdet. Nicht nur wegen der Ernte in diesem Jahr, die ist laut Rainer insgesamt leicht unterdurchschnittlich ausgefallen. Für viele Betriebe kämen auch weitere Belastungen dazu, wie stark gestiegene Energie- und Düngemittelpreise, so der CSU-Politiker. Er verspricht den Höfen Unterstützung, zum Beispiel in Form von Bundeskrediten mit niedrigeren Zinssätzen. Die Vereinten Nationen sehen kaum Chancen, die Erderwärmung auf 1,5 Grad zu begrenzen. Dieses Ziel werde schon in den kommenden Jahren dauerhaft überschritten, heißt es in einem Bericht des UN-Umweltprogramms. Die Welt befinde sich derzeit auf dem Weg zu einer Erderwärmung von 2,6 Grad im Vergleich zur vorindustriellen Zeit. Um gegenzusteuern, empfiehlt das Umweltprogramm unter anderem, aus fossilen Brennstoffen auszusteigen und erneuerbare Energien auszubauen. Die Jurypräsidentin des Internationalen Filmfestivals von Venedig, Maggie Gyllenhaal, hat die geringe Zahl von Regisseurinnen im Wettbewerb um den Goldenen Löwe kritisiert. Das sei ein systemisches Problem, sagte die US-Schauspielerin zur Eröffnung des Festivals. Für Frauen sei es viel schwieriger, eine Filmfinanzierung zu bekommen. Anfangs war nur einer der 20 Wettbewerbsfilme von einer weiblichen Regisseurin. Nachträglich kam ein zweiter dazu. Festivaldirektor Barbera sagte bei der Pressekonferenz, die diesjährige Auswahl sei ohne Vorurteile getroffen worden. Das 83. Filmfestival von Venedig wird am Abend mit Ink eröffnet. Das ist der neue Film des britischen Trainspotting-Regisseurs Danny Boyle über den Medientycoon Rupert Murdoch. SWR-Nachrichten, Redaktion Ilka Staroste. Das Wetter für Baden-Württemberg und Rheinland-Pfalz. In den nächsten Tagen strömt wieder wärmere Luft zu uns. Die Vorhersage, mal Sonne, mal Wolken, heute Nacht aufgelockert bis stark bewölkt, im Norden von Rheinland-Pfalz örtlich Regen, 14 bis 9 Grad. Auch morgen eine Mischung aus Sonne und teils dichten Wolken, 20 bis 28 Grad. Die weiteren Aussichten, am Freitag sehr warm bis heiß mit 23 bis 32 Grad, 17.05 Uhr.
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13: Mit Leon Vucmilovic einen schönen guten Abend. Diese Themen schauen wir uns jetzt genauer an. 2 Umspannwerke an einem Tag. Was steckt hinter den mutmaßlichen Sabotageaktionen? 1600 Russen und russische Unternehmen auf die Sanktionsliste. Welche Reaktion kann sich die EU auf Russlands hybride Angriffe vorstellen? Und 10 Milliarden Euro. Welche Steuerentlastungen plant die Bundesregierung und für wen? Unter anderem das klären wir in der kommenden halben Stunde.
16: Fremdstaatlich gelenkte Sabotage und Linksextremismus. Nichts davon können wir derzeit ausschließen.
13: Diese zwei Hintergründe vermutet NRW-Innenminister Herbert Reul hinter dem mutmaßlichen Anschlag auf ein Umspannwerk in Bergheim zwischen Köln und Düren. Unbekannte haben laut Reul gestern Abend einen Kurzschluss verursacht. Es habe helle Lichtblitze gegeben.
16: Nach jetzigem Ermittlungsstand haben die Täter gezielt einen Kurzschluss herbeigeführt, indem sie leitfähiges Material, mutmaßlich Kabel, über die Oberleitung gebracht haben. Das war, will nicht drum herum reden, das war kein kaputter Schalter, das war Absicht, das war eine Straftat. Es besteht der Anfangsverdacht einer verfassungsfeindlichen Sabotage.
13: Und die Folge: 5 Blöcke des nahegelegenen Braunkohlekraftwerks mussten zwischenzeitlich heruntergefahren werden. Und das nur 12 Stunden, nachdem in Brandenburg eine Sprengvorrichtung aufgetaucht war, auch an einem Umspannwerk. Was hat das zu bedeuten, auch nachdem Deutschland gerade noch über den Umgang mit dem Anschlag mit einer Sprengstoffdrohne am Flughafen Leipzig spricht? Das frage ich unseren ARD-Terrorismusexperten Michael Götschenberg. Herr Götschenberg, 2 Umspannwerke, 2 Angriffe in so kurzer Zeit. Wie wahrscheinlich ist es, dass beides miteinander zu tun hat?
17: Sehr wahrscheinlich, muss man mittlerweile sagen. Und zwar genau seit dem Zeitpunkt, seit die Polizei in Nordrhein-Westfalen in der Nähe des Umspannwerks bei Bergheim eine ähnliche Abschussvorrichtung für Pyrotechnik gefunden hat, wie sie eben auch in Brandenburg zum Einsatz gekommen ist. Bis zu dem Zeitpunkt hatte ich von den Sicherheitsbehörden noch gehört, dass man da im Grunde genommen keine Parallelen sieht. Aber das hat sich jetzt tatsächlich gedreht. Also der Modus operandi ist sehr vergleichbar.
13: Der nordrhein-westfälische Innenminister vermutet ein anderes Land oder Linksextremisten hinter den Taten. Wer könnte denn Ihrer Meinung nach dahinter stecken?
17: Ja, man muss beide Varianten sicherlich denken, aus dem einfachen Grunde, weil Anschläge gegen die Strominfrastruktur in den vergangenen Jahren immer wieder von linksextremistischen Gruppen durchgeführt worden sind. Man muss aber sagen, dass diese Tatbegehung, also diese Vorgehensweise mit der Pyrotechnik, das hat man bisher noch nicht gesehen. Das ist völlig neu und passt insofern auch nicht zu dem, was man von linksextremistischen Gruppen kennt. Es gab auch noch keine Bekennerbotschaft. Allerdings, wenn hier mehrere Gruppen unterwegs sind, die zeitversetzt handeln, kann das natürlich auch noch ein bisschen dauern, bis eine solche Bekennung erfolgt. Also die Variante ist nach wie vor auf dem Tisch. Und dann eben auch die Möglichkeit eines hybriden Hintergrunds, dass also möglicherweise sogenannte Wegwerfagenten im Auftrag eines russischen Geheimdienstes dahinter stecken könnten, ist etwas, was man als Möglichkeit auf dem Zettel hat.
13: Erst gestern hat ja die Bundesregierung Russland für die Sprengstoffdrohne am Leipziger Flughafen verantwortlich gemacht. Das war also den Erkenntnissen nach ein solcher hybrider Angriff aus dem Ausland. Jetzt schon wieder 2 Angriffe auf die Infrastruktur. Was macht das mit dem Sicherheitsgefühl der Menschen?
17: Ja, das berührt es natürlich und das ist ja auch das, was beabsichtigt ist, mal ganz unabhängig davon, was jetzt eigentlich der konkrete Hintergrund ist, Verunsicherung zu schüren. Das gilt für alle Varianten, die hier im Raum stehen. Die Motivation ist natürlich sehr unterschiedlich, wenn wir über diese beiden möglichen Varianten reden. Wir sollten jetzt allerdings nicht den Fehler machen, den Eindruck zu bekommen, dass Russland hier nach Belieben schalten und walten kann, auch wenn das natürlich der Eindruck ist, den der Kreml erzeugen will.
13: Wir erinnern uns auch noch an den tagelangen Stromausfall in Berlin nach Angriffen auf das Stromnetz zu Beginn des Jahres. Was ist denn seitdem passiert, um unsere kritische Infrastruktur besser zu schützen?
17: Ja, da muss man ganz klar sagen, das ist in regionaler Zuständigkeit. Und da gibt es auch sehr große Unterschiede, was die Sicherung entsprechender Anlagen betrifft. Man kann nicht das Stromnetz insgesamt, jede Hochspannungsleitung sichern, das geht nicht. Und wenn wir uns hier anschauen, was die Täter gemacht haben in beiden Fällen, haben genau das getan. Die haben die Hochspannungsleitungen angegriffen, um damit eben einen Kurzschluss zu provozieren. Also da gibt es keine absolute Sicherheit. Aber wenn wir uns anschauen, wie denn beispielsweise Umspannwerke oder besonders relevante Stellen der Stromversorgung gesichert sind, dann ist das regional sehr unterschiedlich. Es ist auch hier in Berlin beispielsweise sehr unterschiedlich. Da gibt es Bezirke, die sind auch auf solche Situationen wesentlich besser vorbereitet als andere. Es geht ja nicht nur um die Sicherung der Anlage selbst, sondern auch um die Frage, wie ist man denn aufgestellt für den Fall, dass tatsächlich mal was passiert.
13: Einschätzungen von unserem ARD-Terrorismusexperten Michael Götschenberg. Viel Zuspruch und Solidaritätsbekundungen bekommt Deutschland aus dem europäischen Ausland. Nachdem die Bundesregierung gestern gesagt hat, dass es erwiesen ist, dass Russland hinter der Sprengstoffdrohne am Flughafen Leipzig steckt und nachdem sie auch Maßnahmen angekündigt hat, haben jetzt auch andere EU-Länder Reaktionen in Aussicht gestellt. Beim Treffen der Außenministerinnen und Minister heute in Irland lagen schon erste Vorschläge auf dem Tisch. Sabrina Fritz berichtet.
18: Wicklow ist ein bekannter Küstenort an der irischen Ostküste. Die Landschaft hier ist so atemberaubend schön, dass sie schon vielen Filmen als Kulisse diente. Braveheart zum Beispiel, ein Historiendrama mit Mel Gibson, wurde hier gedreht. Es geht darin um Macht und Rache. Kein schlechtes Drehbuch für die Außenministerinnen und Minister, um die deutschen Reaktionen gegen Russland zu diskutieren. Von Rache spricht hier niemand, aber Vergeltung für die zahlreichen Drohnenvorfälle der vergangenen Monate, die sieht man durchaus.
19: Wir möchten Deutschland die volle Unterstützung aussprechen für all die Maßnahmen, die Deutschland in diesem Fall einbringen möchte, um größeren Druck auf Russland auszuüben.
18: So die finnische Außenministerin Elina Valtonen. Finnland und andere EU-Staaten wollen nun auch den russischen Botschafter einbestellen. Die Chefdiplomatin der EU, Kaja Kallas, sprach von einem starken Signal. Deutschland habe eine Menge getan. Jetzt müsse man besprechen, was man gemeinsam gegen Russland tun könne.
20: Well, it definitely is a very strong signal. So Germany has done a lot and we will definitely hear from our colleague what more can we do together.
18: Im

0: Sie sagte zum Drohnenvorfall von Leipzig:
1: So I want to be very clear about what this was.
0: Dies war ein Anschlag mit militärischem Material, ausgeführt von russischen Agenten auf europäischem Boden. Das werde man nicht tolerieren, so von der Leyen. Und doch dreht sich bei diesem Treffen nicht alles nur um die Lage in Osteuropa. Spanien, Italien und Griechenland haben noch einmal an das Pulverfass nach Ost erinnert, das in diesen Ländern zu Sorgen und Ängsten führt. In mehreren spanischen Städten werden am Abend Protestaktionen gegen die Situation in der Stadt Ceuta erwartet. Dort sind viele tausend Marokkaner gestrandet, deren Schicksal völlig ungewiss ist. Noch weiß man nicht, wer die Massenflucht aus Marokko Mitte August ausgelöst hat. Spanien vermutet auch hier Verbindungen nach Moskau.
2: EU-Korrespondentin Sabrina Fritz. Während die Europäer sich also zusammenschließen, um gemeinsam auf Russland zu reagieren, machen die USA so ziemlich das Gegenteil. Jüngstes Beispiel: der russische Finanzminister, der am G20-Treffen in den USA teilnehmen durfte, auf Einladung der Trump-Regierung und zum Ärger der Europäer. Und auch mit anderen Aktionen löst die US-Regierung aktuell nur Bestürzung und Kopfschütteln aus. Bei erneuten Angriffen auf den Iran haben die USA laut iranischen Behörden eine Hochzeitsfeier getroffen. Dabei sei auch ein Kleinkind gestorben. Oliver Bemelmann.
3: Videoaufnahmen in iranischen Medien zeigen ein zerstörtes Gebäude in der Küstenstadt Kuhestak im Süden des Iran. US-Raketen sollen in das Wohnhaus eingeschlagen sein. Darin habe eine Hochzeitsfeier stattgefunden. 5 Menschen seien getötet und etwa 70 verletzt worden. Auch Kinder sollen unter den Opfern sein. Ein iranischer Reporter berichtet vor Ort: Hier fand eine fröhliche Hochzeitsfeier statt, die Amerika mit seinem brutalen Vorgehen in eine Trauerfeier verwandelt hat. Der Sprecher des iranischen Parlaments, Ghalibaf, meldet sich in den sozialen Medien auf der Plattform X und findet scharfe Worte, spricht vom großen Satan USA, der unschuldige Familien und Kinder töten würde. Bisher gibt es seitens der USA keine Reaktion auf diese Vorwürfe. Die US-Angriffe zielten nach amerikanischen Angaben auf militärische Ziele des Iran, vor allem im Süden des Landes, entlang der Straße von Hormus. Doch auch in anderen Regionen, etwa im Westen des Landes, hat es laut iranischen Staatsmedien Tote und Verletzte gegeben. 4 Mitglieder der Revolutionsgarde sollen dabei getötet worden sein. Das Regime in Teheran kündigte harte Vergeltungsmaßnahmen an. Videos iranischer Staatsmedien zeigen Aufnahmen von aufsteigenden Raketen. Es seien bereits militärische Ziele der USA in Jordanien, Bahrain, Irak und Kuwait angegriffen und angeblich zum Teil auch zerstört worden. Auch von getöteten US-Soldaten ist die Rede. Von US-Seite gibt es dazu bisher keine Bestätigung. Ebrahim Zolfakari, Sprecher der iranischen Revolutionsgarden:
4: Diese Offensive gegen die Amerikaner wird entschlossen fortgesetzt, bis sie ihre Verbrechen bereuen. Wir warnen davor, dass anhaltende amerikanische Provokationen in der Region mit schwereren, umfassenderen und zerstörerischen Reaktionen beantwortet werden. Jedes Land, das mit der US-Armee kooperiert, muss mit gefährlichen Konsequenzen rechnen.
3: Das iranische Militär fordert zudem andere arabische Länder dazu auf, amerikanische Streitkräfte zu vertreiben. Andernfalls müssten auch sie mit Vergeltungsmaßnahmen rechnen. Ein Präsidiumsmitglied des iranischen Parlaments sagte im Staatsfernsehen: Sollten sich Berichte bestätigen, wonach der Iran auch vom Gebiet der Vereinigten Arabischen Emirate aus angegriffen worden ist, wird das entsprechende Konsequenzen haben. Es geht nicht mehr um Auge, von nun an werden wir für ein Auge den Kopf treffen. Die wiederholten Angriffe auf Öltanker in der Straße von Hormus, die dem Iran zugeschrieben werden, waren Ausgangspunkt der aktuellen US-Angriffe. Auch heute meldet das iranische Militär, 2 Öltanker seien auf Minen gelaufen und explodiert.
2: Ein Bericht von Oliver Bemelmann. 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Und es ist jetzt 17.17 Uhr. In Zeiten, in denen Politik immer mehr über die sozialen Medien funktioniert, über online vorgetragene Stammtischparolen, über möglichst reißerische Kurzvideos, ein Wir gegen die. In diesen Zeiten erscheint Steuerpolitik fast noch ein bisschen abstrakter und dröger. Trotzdem

0: Im Umfragewerte können Politiker über Social Media sicherlich beeinflussen und vielleicht sogar Wahlen gewinnen. Wirklich dafür zu sorgen, dass sich für die Menschen was ändert, das geht nach wie vor deutlich besser über Steuerpolitik. Steuern hoch für die Reichen und kleine Einkommen entlasten oder Steuern runter für alle. Im Grunde verlaufen hier nach wie vor die Trennlinien zwischen den traditionellen politischen Lagern. Die Bundesregierung, Parteien aus verschiedenen Lagern also, haben sich jetzt auf eine Einkommensteuerreform geeinigt. Die Ministerinnen und Minister haben heute zugestimmt und es soll Entlastungen geben. Maximilian Ulrich.
1: Steuergesetze sind kompliziert. Das Finanzministerium hat sich deshalb eine Beispielfamilie ausgedacht. Ein Busfahrer und eine Pflegekraft. Sie sind verheiratet und haben zwei Kinder. Sie verdienen beide je 2.800 Euro brutto im Monat. Durch die Einkommenssteuerreform sollen sie bis 2028 um genau 632 Euro entlastet werden. Um genau solche Leute geht es SPD-Finanzminister Lars Klingbeil bei seiner Reform.
2: Um Busfahrer, um Polizeibeamte, um die Pflegekraft und die Erzieherin, die sollen, nachdem das Leben in den letzten Jahren doch teurer geworden ist, jetzt auch entlastet werden und am Ende des Monats mehr Geld in der Tasche haben.
1: Rund 10 Milliarden Euro an Entlastung soll die Reform für kleine und mittlere Einkommen bringen. Verteilt auf 2 Jahre bis 2028. Die Einzelheiten. Der Grundfreibetrag soll leicht erhöht werden. Also die Summe, auf die man gar keine Steuern zahlt. Im Jahr 2028 soll dieser Grundfreibetrag 12.900 Euro betragen. Etwa 552 Euro mehr als jetzt. Außerdem sollen Kindergeld und Sonntagszuschläge leicht steigen. Auch der Betrag, den man pauschal von der Steuer für Fahrtkosten und Büromaterial absetzen kann, steigt leicht. Mehr Steuern zahlen sollen hingegen Menschen, die mehr verdienen. Für Klingbeil eine Frage der Gerechtigkeit.
2: Wir werden für die hohen Einkommen, für die Spitzenverdiener in diesem Land, also ab 250.000 Euro zu versteuernem Jahreseinkommen, die Steuer erhöhen. Das trägt zu mehr Gerechtigkeit bei, dass starke Schultern mehr tragen.
1: 10 Milliarden Euro Entlastung über 2 Jahre gestaffelt. Ist das denn der große Wurf, eine große Reform? Die finanzpolitische Sprecherin der Grünen, Katharina Beck, weist darauf hin, dass alles teurer wird und die Entlastung nicht die Preissteigerung aufwiegen. Der Fachbegriff hierfür ist kalte Progression.
3: Deswegen ist das eine Mogelpackung, diese Steuerreform auch Reform zu nennen. Ist ein bisschen zu groß. Wir als Ampel hatten 2024 in einem Jahr nur 45 Milliarden und nicht nur 10 über 2 Jahre entlastet. Da ist wirklich was angekommen mit unserem Inflationsausgleich.
1: Auch dem AfD-Abgeordneten Kai Gottschalk geht die Reform nicht weit genug.
4: Wir hätten deutlicher entlasten müssen. Das ist ein Tropfen auf dem heißen Stein. Das wird weder die Wirtschaft beleben noch die Menschen entlasten bei den jetzigen galoppierenden Preisen.
1: Kritik kommt auch aus der Wirtschaft, etwa vom Bundesverband der deutschen Industrie und dem Zentralverband des deutschen Handwerks. Ihre Kritik, vor allem Betriebe und der Mittelstand, würden belastet. Auch innerhalb der Koalition gibt es Gegenwind. Ein Brief aus dem Wirtschaftsministerium von Katharina Reiche wurde am Tag vor dem Kabinettsbeschluss öffentlich. Darin kritisiert das Wirtschaftsministerium Klingbeils Reformpläne als heimliche Steuererhöhung. Der Finanzminister wehrt sich.
2: Ich habe deutlich gemacht, ich halte nichts von Opposition in der Regierung.
1: Die Einkommenssteuerreform soll Entlastungen für Busfahrer und Pflegekräfte bringen. Sie bringt aber auch eine neue Belastung für die Koalition. Ein wackeliger Start aus der Sommerpause.
0: Maximilian Ulrich. Und wir vertiefen das Ganze nochmal mit Rainer Holznagel, Präsident des Bunds der Steuerzahler. Herr Holznagel, Sie haben diese Steuerreform einen Scherz genannt oder eine Provokation. Dabei verspricht die Regierung Entlastungen in Milliardenhöhe, vor allem für Familien und Menschen mit geringen und mittleren Einkommen. Das dürfte Sie doch eigentlich freuen.
5: Tatsächlich würde es mich freuen, wenn es wirklich Entlastungen wären. Aber die Regierung macht aus Pflichtaufgaben eine Kür. Sie muss den Grundfreibetrag erhöhen, das ist verfassungsrechtlich geboten. Sie muss den Kinderfreibetrag anheben, auch das ist verfassungsrechtlich geboten. Dementsprechend eben auch das Kindergeld. Aber diese Maßnahme ist beispielsweise gar keine steuerrechtliche Maßnahme. Alle bekommen ein Kindergeld, die Kinder haben. Und das ist auch einkommensunabhängig. Und deswegen versucht uns die Regierung, Pflichtaufgaben als Kür zu verkaufen. Und sie macht, sagen wir mal, aus einer Mini-Entlastung, wenn überhaupt, einen riesengroßen Poheim. Und ich warne davor, viele Menschen werden im nächsten Jahr sehr enttäuscht sein, denn sie werden eben nicht mehr Netto vom Brutto haben. Im Gegenteil, das Netto wird schmaler.
0: Sie sagen also, die Entlastung geht Ihnen nicht weit genug. Gleichzeitig kritisieren Sie ja aber auch die zunehmende Staatsverschuldung. Wo hätte der Finanzminister also Ihrer Meinung nach Geld für weitere Entlastungen hernehmen sollen?
5: Naja, mal stopp. Also erstens sage ich, es ist keine Entlastung, sondern das ist geboten, um das Existenzminimum steuerrechtlich freizustellen. Das ist die Verfassung. Und deswegen dürfen wir jetzt auch semantisch hier nicht so ungenau werden und die Menschen verlassen sich auf eine Entlastungsmaßnahme, die gar nicht kommt. Die kalte Progression wird beispielsweise nicht vollständig abgebaut. Das heißt, diese Regierung ist die erste nach sehr langer Zeit, die wieder Inflationsgewinner ist. Und das ist ungerecht und unfair. Aber Lars Klingbeil behauptet genau das Gegenteil. Der zweite Punkt ist, ja, wir haben ein riesengroßes Problem bei den Ausgaben. Und deswegen muss auch bei den Ausgaben angesetzt werden. Wir haben einen Höchststand an Subventionen. Übrigens hat die Bundesregierung mehr Beamte eingestellt, als sie es selbst geplant hat. Da hat niemand gefragt, wie das gegenfinanziert wird. Und deswegen gibt es sehr viele Positionen im Bundeshaushalt, die kritisch hinterfragt werden müssen. Und da gibt es auch Sparpotenzial. Und der dritte Punkt ist, wenn wir jetzt nichts machen, wenn wir die Wirtschaft nicht entlasten, wenn wir vor allen Dingen aber auch die Mitte in der Bevölkerung nicht entlasten, dann wird der Haushalt erst recht ein Problem bekommen, weil dann die Steuereinnahmen sprichwörtlich abschmieren. Wirtschaft wird weiterhin in der Krise bleiben, Arbeitsplätze stehen in Gefahr, Kaufkraft geht verloren. Und deswegen ist es jetzt geboten, tatsächlich eine steuerliche Reform durchzuführen, die am Ende dafür Sorge trägt, dass mehr Netto vom Brutto übrig bleibt.
0: Ein Punkt, da sind wir uns sicherlich auch einig, dass das auf jeden Fall keine Entlastung ist. Der Steuersatz auf hohe Einkommen soll angehoben werden. Jemand, der 280.000 Euro oder mehr im Jahr verdient, der soll etwas mehr Steuern zahlen. Das klingt ja aber erstmal nicht unfair. Trotzdem üben Sie daran auch Kritik. Wieso?
5: Weil es in der Regel nicht jemand ist, sondern es geht in der Regel um Betriebe. Viele kleine und mittelständische Betriebe haben die Einkommensteuer als betriebliche Steuer. Sie unterliegen nicht der großen Konzernsteuer, die im Übrigen abgesenkt wird. Aber sie zahlen eben die Einkommensteuer. Das kann und ist der Bäckermeister, der Malermeister, der Elektroinstallateur um die Ecke, aber eben auch der mittelgroße Autozulieferer. Und die sind jetzt von dieser steuerlichen Maßnahme insbesondere betroffen.
0: Auch mit Blick auf Familien sprechen Sie ja nicht nur von Entlastungen, sondern sogar von zusätzlichen Belastungen. Was kritisieren Sie da besonders?
5: Na, gerade Friedrich Merz hat ja immer die Familie hervorgehoben, die Doppelverdiener ist und zwei Kinder hat, die 60.000 Euro Einkommen im Jahr hat, die dann um 600 Euro entlastet wird. Diese Rechnung ist wirklich abenteuerlich, weil sie einerseits erstens, wie schon gesagt, Pflichtaufgaben mit berücksichtigt, zweitens einen der größten Posten vernachlässigt, nämlich die Sozialabgaben, und aufs diesem Grund drittens diese Familie eben nicht insgesamt entlastet wird, sondern sogar belastet wird. Die Rentenversicherungsbeiträge werden steigen, die Krankenversicherungsbeiträge werden steigen. Dann werden noch viele andere Steuern erhöht im konsumtiven Bereich. Also unterm Strich ist es wirklich ein Hohn, hier von Entlastungsmaßnahmen zu sprechen. Und das ist der dritte Punkt, aus meiner Sicht sehr gefährlich. Die Politik schürt hier Erwartungen, Erhoffnungen, die dann nicht eintreten. Und da muss man sich nicht wundern, dass Menschen sich von der Politik abwenden.
0: Herr Holznagel, Sie haben jetzt viel kritisiert. Nehmen wir mal an, Sie wären Finanzminister. Hätten Sie dann alles umgeworfen oder gibt es irgendwas, das Sie an dieser Reform dann auch gut finden?
5: Es gibt ein, zwei Punkte, die sind in Ordnung, wie beispielsweise die Anhebung des Arbeitnehmerpauschbetrages. Das sorgt für weniger Bürokratie. Aber grundsätzlich sind das Kleinigkeiten, sondern wir hätten hier wirklich erstmal das machen müssen, was immer gemacht werden muss. Grundfreibetrag hoch, kalte Progression abgebaut. Und dann haben wir einen Stand, wo wir überhaupt erst über Entlastungsmaßnahmen reden können. Und dann muss man sich genau schauen, wer braucht jetzt welche Maßnahmen. Und gerade die Mittelschicht in Deutschland, kleinere und mittlere Einkommen müssen entlastet werden, weil wir ein Problem haben. Wer in Deutschland fleißig ist, wer in Deutschland wirklich in die Hände spuckt und mehr arbeitet und dementsprechend auch mehr Einkommen erzielt, wird überproportional besteuert. Also die Botschaft ist derzeit, wenn du mehr arbeitest, zahlst du noch mehr Steuern. Und die Leute sind nicht blöd, sie sind auch nicht faul, aber sie können rechnen. Und deswegen gehen viele auch in Teilzeit, deswegen fragen sich viele auch, ob es sich überhaupt noch lohnt, für diese steuerliche Belastung jeden Morgen aufzustehen oder länger zu arbeiten. Und hier hat der Staat falsche Anreize gesetzt und die müssen schnell wieder umgedreht werden. Am Ende muss durch mehr Arbeit auch der Staat profitieren, weil natürlich dann auch das Steueraufkommen wächst. Aber wenn genau das Gegenteil eintritt, dann muss auch der Finanzminister erkennen, dass mehr als Reformen notwendig sind.
0: Rainer Holznagel, Präsident des Bunds der Steuerzahler. 17.27 Uhr ist es. Die Nerven in Neckarsulm liegen blank, seit im Volkswagen-Konzern über die Schließung des Audi-Werks mit rund 15.000 Beschäftigten diskutiert wird. Das Werk ist eins von vieren, deren Zukunft als ungewiss gilt. Beschlossen ist zwar noch nichts, aber jetzt sorgt ein Bericht der Wirtschaftswoche für Aufregung. Darin heißt es nämlich, ab 2034 würden im Audi-Werk Neckarsulm keine Autos mehr produziert. Der Oberbürgermeister von Neckarsulm, Steffen Hertwig, gibt sich kämpferisch, auch wenn er erst noch die nächsten Schritte des VW-Konzerns beobachten will.
6: Sicherlich die Aufsichtsratssitzung am Freitag, wo man abwarten muss, was da passiert. Aber ansonsten werde ich hier weiterhin viele Gespräche führen, aber auch eine Allianz ins Leben rufen. Termin gibt es schon. Anfang Oktober wird sie zum ersten Mal zusammensitzen aus Unternehmen, aus gewichtigen Persönlichkeiten, die auch ein Interesse daran haben, dass unser Werk in Neckarsulm eine gute Zukunft haben kann. Wir haben schon vor über 50 Jahren gezeigt, dass wir um unser Werk kämpfen. Dazu bin ich auch absolut gewillt, das zu organisieren, dass wir auch uns hier an dieser Stelle wieder zur Wehr setzen.
0: Der Neckarsulmer Oberbürgermeister Steffen Hertwig. Und auch in der baden-württembergischen Landespolitik hat der Bericht der Wirtschaftswoche Reaktionen ausgelöst. Henning Otte berichtet.
7: Die Reaktionen sind durchaus kämpferisch. So sagt zum Beispiel Ministerpräsident Özdemir, die Schließung sei noch gar nicht beschlossene Sache. Der Grünen-Politiker setzt darauf, dass mit Hilfe des VW-Aufsichtsrats noch eine andere Lösung gefunden wird. Zudem spreche viel für einen Erhalt des Standorts Neckarsulm. Die Nähe zu Heilbronn und dem dortigen Forschungscampus für künstliche Intelligenz eröffne Audi neue Möglichkeiten für die Zukunft, so Özdemir. Auch SPD-Fraktionschef Binder findet, es gebe viele Argumente für einen Erhalt des Werks in Neckarsulm. Und Binder ist überzeugt, die Messe sei noch nicht gelesen.
0: Einschätzungen von unserem landespolitischen Korrespondenten in Stuttgart, Henning Otte. Und voraussichtlich werden die Audi-Beschäftigten auch am Freitag noch nicht mehr wissen. Denn zuletzt hieß es, bei der Aufsichtsratssitzung jetzt am Freitag, da werde noch nicht über die Zukunft von einzelnen Werken endgültig entschieden.
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9: Um 17.30 Uhr mit Sophia Flesch-Baldin. Nach 3 Jahren Schwächephase sieht es so aus, als würde die deutsche Wirtschaft wieder besser in Fahrt kommen. Mehrere Experten sagen Wachstum voraus. Hauptstadtkorrespondent Jan-Frederik Willems.
10: 1,2% Wirtschaftswachstum in Deutschland in diesem Jahr. Ein deutlicher Neustart nach den Rezessionsjahren. Das sagt das Deutsche Institut für Wirtschaftsforschung, DIW, voraus. Den Ökonomen zufolge konnten weder der Zollstreit mit den USA noch die fossile Energiekrise durch den Iran-Krieg die starke deutsche Exportwirtschaft bremsen. Neben dem Export sind vor allem die Investitionen des Staates ein Booster für die Wirtschaft, sagt DIW-Präsident Marcel Fratscher. Auch Bundesbankpräsident Joachim Nagel erwartet ein Wachstum von rund 1% in diesem Jahr.
9: Nach dem Anschlag auf ein Umspannwerk in Bergheim bei Köln sprechen die Ermittlungsbehörden mittlerweile vom Anfangsverdacht eines verfassungsfeindlichen Sabotageaktes. Bei einer Pressekonferenz sagte ein Polizeisprecher, dass in einem benachbarten Maisfeld 6 Abschussvorrichtungen gefunden wurden. Unbekannte Täter hatten gestern Abend mit feuerwerksähnlichen Raketen gezielt einen Kurzschluss herbeigeführt. Die sichergestellte Pyrotechnik hat laut Polizei Ähnlichkeiten mit den Spuren, die bei einem Anschlag auf das Umspannwerk in Brandenburg gefunden worden waren. Nach dem versuchten Drohnenanschlag am Flughafen Leipzig-Halle haben die Sicherheitsbehörden offenbar 2 Verdächtige identifiziert. Laut Informationen von WDR, NDR und Süddeutscher Zeitung handelt es sich bei einem der Verdächtigen um einen Belarussen. Der Mann habe auch einen russischen Pass. Den Recherchen zufolge soll ein 2. Mann als Logistiker und Instrukteur des Anschlags agiert haben. Er soll neben einem lettischen auch einen russischen Pass besitzen. Russland bestreitet, etwas mit dem Anschlagsversuch zu tun zu haben. Das Bundeskabinett hat für Steuerentlastungen und die Verbesserung frühkindlicher Bildung gestimmt. Bei der geplanten Einkommenssteuerreform sollen ab dem kommenden Jahr höhere Freibeträge gelten. Der Spitzensteuersatz greift später. Ab 2028 sind Entlastungen von 10 Milliarden Euro pro Jahr geplant, vor allem für Familien mit Kindern sowie Menschen mit kleineren und mittleren Einkommen. Ebenfalls beschlossen wurde ein Gesetz zur Qualitätsentwicklung in Kitas. Demnach sollen bei allen Kindern spätestens mit 4 Jahren Sprach- und Entwicklungsstände erfasst werden. Bundeslandwirtschaftsminister Rainer hat die offizielle Erntebilanz vorgestellt. Dabei sprach er von einer Krise von nationaler Tragweite. Er sieht viele Bauernhöfe in der Existenz gefährdet. Nicht nur wegen der Ernte in diesem Jahr, die ist laut Rainer insgesamt leicht unterdurchschnittlich ausgefallen. Für viele Betriebe kämen weitere Belastungen dazu, wie stark gestiegene Energie- und Düngemittelpreise, so der CSU-Politiker. Er verspricht den Höfen Unterstützung, zum Beispiel in Form von Bundeskrediten mit niedrigeren Zinssätzen. Die Vereinten Nationen sehen kaum Chancen, die Erderwärmung auf 1,5 Grad zu begrenzen. Dieses Ziel werde schon in den kommenden Jahren dauerhaft überschritten, heißt es in einem Bericht des UN-Umweltprogramms. Die Welt befinde sich derzeit auf dem Weg zu einer Erderwärmung von 2,6 Grad im Vergleich zur vorindustriellen Zeit. Um gegenzusteuern, empfiehlt das Umweltprogramm, unter anderem aus fossilen Brennstoffen auszusteigen und erneuerbare Energien auszubauen. Die Jurypräsidentin des Internationalen Filmfestivals von Venedig, Maggie Gyllenhaal, hat die geringe Zahl von Regisseurinnen im Wettbewerb um den Goldenen Löwen kritisiert. Das sei ein systemisches Problem, sagte die US-Schauspielerin zur Eröffnung des Festivals. Für Frauen sei es viel schwieriger, eine Filmfinanzierung zu bekommen. Anfangs war nur einer der 20 Wettbewerbsfilme von einer weiblichen Regisseurin. Nachträglich kam ein zweiter dazu. Festivaldirektor Barbara sagte bei der Pressekonferenz, die diesjährige Auswahl sei ohne Vorurteile getroffen worden. Das 83. Filmfestival von Venedig wird am Abend mit Ink eröffnet. Das ist der neue Film des britischen Trainspotting-Regisseurs Danny Boyle über den Medientycoon Rupert Murdoch. SWR Nachrichten, Redaktion Ilka Staroste.
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0: Aktuell sind es 22 Grad in Neumagen-Drohn, 23 Grad in Dannstadt-Schauernheim, 24 in Ramstein-Miesenbach und 25 Grad in Waldfischbach-Burgalben. Am Abend wird es wolkig mit Sonne, örtlich gibt es ein paar Tropfen. Morgen im Norden stärker bewölkt, maximal 20 bis 28 Grad.
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11: Mit Ralf Hecht, guten Abend. Nach dem versuchten Drohnenanschlag am Flughafen Leipzig-Halle haben die Sicherheitsbehörden offenbar zwei Verdächtige identifiziert. Das berichten WDR, NDR und Süddeutsche Zeitung. Einzelheiten von Andreas Braun.
12: Bei einem der Verdächtigen soll es sich um einen Belarussen handeln, dessen DNA entdeckt wurde. Der Mann, der auch einen russischen Pass haben soll, soll bereits im Baltikum mit Straftaten aufgefallen sein. Seine Ein- und Ausreise konnten die deutschen Ermittler rekonstruieren. Den Recherchen zufolge soll ein zweiter Mann als Logistiker und Instrukteur des Anschlags agiert haben. Er reiste offenbar Ende Juli über den Berliner Flughafen BER ein und fuhr anschließend mit einem Mietwagen nach Sachsen. Zwei Tage vor dem gescheiterten Drohnenanschlag in Leipzig soll er per Flugzeug ausgereist sein. Der Tatverdächtige soll neben einem lettischen auch einen russischen Pass besitzen.
11: Die Bundesregierung hat gestern ja Russland für den gescheiterten Anschlag verantwortlich gemacht. Am Mittag hat sich nun auch die EU geäußert. Katrin Schmidt.
13: Die EU-Kommission werde nun jedes Mitgliedsland dabei unterstützen, alltägliche Infrastruktur noch stärker zu schützen. Denn die, so von der Leyen, werde offensichtlich von Russland als Frontziel betrachtet. Das sei die neue Normalität. Die EU-Außenbeauftragte Kaja Kallas sprach unterdessen im Zusammenhang mit dem versuchten Sprengstoffdrohnenanschlag von staatlich gefördertem Terrorismus. Und auch Frankreich hat jetzt wegen des Vorfalls den russischen Gesandten in Paris einbestellt. Gleiches haben Finnland und Belgien gerade angekündigt.
11: Kallas sagte, es liefen bereits Vorbereitungen, um 1600 weitere Personen und Unternehmen aus Russland mit Strafmaßnahmen zu belegen. Russland weist unterdessen die Anschuldigungen Deutschlands als unbegründet zurück. Etwas überraschend äußerte sich Präsident Putin persönlich zu den deutschen Schuldzuweisungen.
14: Angesichts sinkender Zustimmungswerte und bevorstehender Wahlkampagnen, unter anderem in Sachsen-Anhalt, stellt sich natürlich die Frage nach der politischen Zukunft der deutschen Führung. Ich denke, dass dies in erster Linie damit zusammenhängt. Meiner Ansicht nach ist dies ein weiterer Fehler, ein schwerwiegender Fehler, und er widerspricht eindeutig den Interessen des deutschen Volkes.
11: Der russische Präsident glaubt also an eine Wahlkampagne. Das sehen auch andere so, nur umgekehrt. Versuche der russischen Einflussnahme hat man ja schon vor anderen Wahlen beobachtet und so sagt Stefan Meister, Russland-Experte der Deutschen Gesellschaft für Auswärtige Politik in SWR Kultur aktuell.
15: Also erstmal muss man sagen, dass Deutschland eben als großer, wichtiger EU-Staat, wichtigste Wirtschaftsmacht in Europa, man kann schon tatsächlich sagen, Hauptziel dieser hybriden Angriffe ist. Und es geht natürlich darum, die Gesellschaft zu verunsichern, die Unterstützung auch für die Ukraine in der Bevölkerung, auch in der deutschen Politik zu schwächen. Wir haben natürlich auch Desinformationskampagnen. Also es geht auch darum, die Bundesregierung zu unterminieren, zu schwächen und eben Parteien zu stärken, die eher pro-russisch agieren und die diese Politik in Frage stellen. Also es geht um Spaltung und Schwächung der deutschen Politik und der deutschen Gesellschaft.
11: Stefan Meister, Russland-Experte der Deutschen Gesellschaft für Auswärtige Politik. Nicht geklärt ist, ob die Anschläge auf die deutsche Stromversorgung auch in diesem Zusammenhang gesehen werden müssen. Ziel war nicht nur ein Umspannwerk in Brandenburg, sondern auch eines in Nordrhein-Westfalen. In Bergheim bei Köln mussten nach einer Störung 5 Braunkohlekraftwerksblöcke vom Netz gehen. Inzwischen haben Ermittler 6 Abschussvorrichtungen in einem Feld gefunden. Sie gehen davon aus, dass damit ein Draht über die Stromleitungen geführt und dadurch ein Kurzschluss ausgelöst wurde. Offenbar also ein gezielter Anschlag. Das sagt NRW-Innenminister Herbert Reul am Mittag in Düsseldorf.
16: Das war, will nicht drum herum reden, das war kein kaputter Schalter, das war Absicht, das war eine Straftat. Es besteht der Anfangsverdacht einer verfassungsfeindlichen Sabotage. Fremdstaatlich gelenkte Sabotage und Linksextremismus. Nichts davon können wir derzeit ausschließen.
11: Der Innenminister von Nordrhein-Westfalen, Herbert Reul. Weitere Informationen von Tobias Zacher.
17: Die Ermittler prüfen auch, ob es eine Verbindung zu der Tat gestern in Brandenburg gibt. Da hatten Unbekannte versucht, ebenfalls einen Kurzschluss an Stromleitungen eines Umspannwerks auszulösen. Als Folge des Anschlags in Bergheim mussten 5 große Braunkohlekraftwerksblöcke vom Netz gehen. Einen allgemeinen Stromausfall gab es aber nicht.
11: Ein Vorfall in Bayern hat ein ganz anderes Muster, sorgt aber natürlich auch für Verunsicherung. In der vergangenen Nacht gab es in einer Geschäftspassage in Augsburg eine Explosion. Nach BR-Recherchen verdichten sich die Hinweise darauf, dass es sich um eine Handgranate gehandelt haben könnte. Christian Wagner.
18: Ob sich diese Explosion aber gegen einen Geldautomaten gerichtet hat oder gegen ein Juweliergeschäft, ist unklar. Mit einem Sprengstoffroboter waren Beamte des Landeskriminalamts in der Früh schon im Einsatz, als in der Nähe ein weiterer verdächtiger Gegenstand gefunden wurde. Der hat sich zwar als ungefährlich erwiesen, aber der Bahnverkehr über Augsburg war vorsorglich für 1,5 Stunden eingestellt worden.
11: Kommen wir zum Wirtschaften. Das Bundeskabinett hat die Steuerreform von Finanzminister Lars Klingbeil auf den Weg gebracht. Nun müssen Bundestag und Bundesrat noch zustimmen. Kritik kommt aus der Opposition und aus der Industrie. Lissy Kaufmann.
19: Vor allem Familien mit kleinen und mittleren Einkommen sollen mit der Steuerreform entlastet werden. Laut Finanzministerium in manchen Fällen um mehr als 600 Euro im Jahr. Die Grünen kritisieren, dass die untersten Einkommen davon aber nichts spüren werden, weil sie nämlich gar keine Steuern zahlen. Die AfD spricht von einem Tropfen auf den heißen Stein. Die Linke nennt die Reform in vielen Teilen ein Nullsummenspiel. Auch aus der Wirtschaft kommt Kritik. Der Zentralverband des Deutschen Handwerks bemängelt, durch die Reform werde der Teil des Mittelstandes stärker belastet, der erfolgreich wirtschafte und investiere.
11: Starke Exporte und Robustheit trotz Ölpreisschock. Die deutsche Wirtschaft schlägt sich besser als gedacht. Das Deutsche Institut für Wirtschaftsforschung, DIW, und die Bundesbank haben heute gute Zahlen vorgestellt. Nach Berechnungen des DIW dürfte die deutsche Wirtschaft 2026 um 1,2% zulegen. Und auch die Bundesbank hat ihre Zahlen nach oben geschraubt. Ihrer Einschätzung nach wird die deutsche Wirtschaft in diesem Jahr ein Wachstum von 1% erreichen. Hitze und Dürre setzen den Bauern in diesem Jahr zu. Das Landwirtschaftsministerium hat jetzt offizielle Zahlen zur Erntebilanz vorgelegt und Minister Alois Rainer spricht von einer Krise von nationaler Tragweite. Eva Huber.
20: Er sieht viele Bauernhöfe in ihrer Substanz gefährdet. Dabei geht es ihm nur zum Teil um die Ernte in diesem Jahr. Die ist insgesamt leicht unterdurchschnittlich, sagt der vorläufige Erntebericht des Ministeriums. Beim Getreide ernteten die Bauern in Deutschland rund 2% weniger als im Durchschnitt der letzten Jahre. Neben der unterdurchschnittlichen Ernte kommen für viele Betriebe aber weitere Belastungen dazu. Stark gestiegene Energie- und Düngemittelpreise zum Beispiel.
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11: Im pfälzischen Landau diskutieren die, die es besonders betrifft. Da hat nämlich eine Klimakonferenz speziell für Kinder begonnen. Viertklässler beschäftigen sich eine Woche lang mit Auslösern der Klimakrise und mit möglichen Lösungen. Nancy Lau.
3: Etwa 150 Schüler aus Landauer Grundschulen wollen sich überlegen, was die Stadt Landau und auch sie selbst tun können, um die Umwelt zu schützen. Gestern ging es an der Uni in Landau los. Nach der Begrüßung haben die Nachwuchsforscher an Workshops teilgenommen und experimentiert. Sie haben das Wichtigste über den Klimawandel gelernt und auch, welche Auswirkungen der Klimawandel auf Tiere hat oder wie der Treibhauseffekt funktioniert. Nun sollen die Schüler eigene Ideen entwickeln und diese dann nächsten Dienstag der Stadt vorstellen.
11: Die Veranstalter des Glücksgefühle-Festivals auf dem Hockenheimring haben den für Freitag geplanten Auftritt der Band Alphaville abgesagt. Sie haben das auf SWR-Anfrage mit politischen Äußerungen des Alphaville-Sängers Marian Gold begründet. Der hatte sich zuletzt im Juli dieses Jahres bei einem Auftritt in Hamburg gegen die AfD positioniert. Rosa Omenaka.
21: Die Band hat auf die Absage beim Glücksgefühle-Festival mit scharfer Kritik reagiert. In den sozialen Medien spricht sie von einem, Zitat, Maulkorb-Erlass durch die Veranstalter. Die Band halte Meinungsfreiheit, Toleranz und Demokratie für hohe Güter, die mit allen Mitteln verteidigt werden müssten. Die Festivalmacher in Hockenheim argumentieren dagegen, dass die Bühne auf dem Hockenheimring allein der Musik gehöre und nicht für politische Auseinandersetzungen da sei. Das habe man der Band auch vor dem Festival erklärt. Letztlich aber habe man sich mit der Band darauf nicht einigen können, deshalb die Absage.
22: Und dann war da noch
11: der Jäger, der auf den Zahn gefühlt hat. Björn Gruner ist Jäger im Kreis Rottweil. Und den Zahn, den hat seine 9-jährige Tochter angeschleppt. Papa, der nicht nur Jäger ist, sondern auch eine Auffangstation für exotische Tiere hat, kennt sich mit Tierzähnen schon ziemlich gut aus, konnte aber trotzdem nichts wirklich Hilfreiches sagen. Also hat er nach Hilfe gesucht. Zuerst im Naturkundemuseum in Stuttgart.
23: Beim Rosenstein-Museum ist leider nichts rausgekommen. Also die waren sich nicht sicher, was es sein könnte. Da war dann der Gedanke, dass ich da nochmal hinfahre, was aber leider nicht funktioniert hat, weil das Auto aufgegeben hat. Allerdings habe ich dann aus den Niederlanden letzte Woche eine Info bekommen, dass es zu 100% ein Zahn von einem Plesiosaurus ist.
11: Und jetzt hat der Zahn des urzeitlichen Tieres mit dem unaussprechlichen Namen einen Ehrenplatz in der Zahnsammlung der kleinen Malia.
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0: 17.45 Uhr.
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24: Schönen guten Tag. Es war ein Zittersieg für den an Nummer 1 gesetzten Alexander Zverev bei den US Open in New York. Der Hamburger brauchte bei seinem Erstrundenmatch gegen den Italiener Lorenzo Sonego 5 Sätze und knapp 5 Stunden zum Einzug in die zweite Runde.
25: Ich glaube, das ist so ein bisschen Gesamtmüdigkeit vom ganzen Jahr. Ich habe ein sehr, sehr gutes Jahr gehabt, aber ich habe ein intensives Jahr gehabt. Und nach Wimbledon habe ich mich vielleicht ein bisschen zu sehr entspannt. Und es ist halt schwer, dann so wieder so reinzukommen,
24: sagt Alexander Zverev. Seit gestern Abend 20 Uhr ist das Fußballtransferfenster in Deutschland geschlossen. Was sich am sogenannten Deadline Day noch aus Südwestsicht getan hat, dazu Michael Spindler aus der SWR Sportredaktion.
26: In der Nacht wurde noch der Wechsel von VfB-Profi Jamer Andres für rund 20 Millionen Euro Ablösesumme nach Brighton in die englische Premier League bestätigt. Verlassen wird den VfB hingegen Lazar Jovanovic. Der 19-jährige Offensivspieler wechselt für rund 8 Millionen Euro zum italienischen Erstligisten Udinese Calcio. Im Transferpoker um Offensivspieler Louis Ben Fahad vom Zweitligisten Karlsruher SC hat sich der SC Freiburg durchgesetzt. Freiburg wird das 20 Jahre alte Top-Talent jedoch für die laufende Saison an den KSC zurückverleihen. Gesprächswertig auch der Fall Nick Woltemade. Der Nationalstürmer, der in der vergangenen Saison für mehr als 80 Millionen Euro vom VfB Stuttgart zu Newcastle United gewechselt ist, wird nun bis kommenden Sommer von den Engländern an Juventus Turin ausgeliehen.
24: Wir haben es gehört, Louis Ben Fahad unterschreibt einen Vertrag beim SC Freiburg, spielt aber zunächst auf Leihbasis weiter für den Karlsruher SC. Dazu äußerte sich heute der KSC-Geschäftsführer Sport, Mario Eggemann am Mikrofon von SWR Sport.
1: Ja, das ist eine tolle Lösung, die wir da gefunden haben. Es war immer eine Option, die wir uns gewünscht haben. Und insgesamt im Paket am Ende haben wir für uns einen sehr, sehr guten Abschluss erzielen können. Ich glaube, es ist auch immer wichtig bei Transfers, dass für alle Seiten gut ist. Und mein Gefühl ist, dass dieser Wechsel von Loué jetzt für alle Seiten gut und richtig ist und jeder was davon hat.
24: Sagt KSC-Geschäftsführer Mario Eggemann. Noch ein paar schwindelerregende Zahlen zum Thema Transfers. Die Vereine der englischen Premier League gaben in diesem Sommer unfassbare 4,12 Milliarden Euro für neue Spieler aus. Mehr als fünfmal so viel wie die Bundesliga. Hier waren es nur 782 Millionen Euro. Aber während die Bundesliga knapp 820 Millionen Euro einnahm und somit einen kleinen Überschuss erwirtschaftete, machte die Premier League satte 1,6 Milliarden Euro Minus. Zum Schluss noch kurz zum DFB-Pokal. Da wird heute der letzte Teilnehmer für die zweite Runde ermittelt. Der deutsche Meister Bayern München spielt beim Zweitliga-Aufsteiger VfL Osnabrück. Und Bayern-Coach Vincent Kompany warnt, trotz der Favoritenrolle.
2: Ich glaube, dass das Wichtigste ist, dass man weiß, dass alles schwierig sein kann und dass man das nicht unterschätzt. Dieses Puzzle musst du immer lösen, ob es jetzt Bundesligist ist oder Zweitligist oder ein Champions-League-Mannschaft, du musst dieses Puzzle immer lösen.
24: 20.45 Uhr geht's los, Osnabrück gegen Bayern München. Und das war's vom Sport, es wird 17.49 Uhr.
0: Danke, Stefan.
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0: Eine Bibliothek, in der schon Johann Wolfgang von Goethe in seiner Freizeit geschmökert hat, braucht sich um Berühmtheit eigentlich nicht zu sorgen. Und da Goethe mit Schreiben, Zeichnen und Malen, Forschen, Reisen und Politik noch nicht ganz ausgefüllt war, übernahm er kurzerhand auch die Leitung der Bibliothek. 1797 war das und Goethe blieb für ganze 35 Jahre bis zu seinem Tod. Doch die berühmte Bibliothek mit dem noch berühmteren Chef wurde viel später noch berühmter, wenn auch unter tragischen Umständen. Am 2. September 2004, heute vor 22 Jahren, brach in der Anna-Amalia-Bibliothek in Weimar ein Brand aus. Das SWR-Zeitwort von Ruth Jacobi.
4: Es war ein Anruf, der seine schlimmsten Befürchtungen wahr werden ließ. Am 2. September 2004. Bereits in den 1990er Jahren hatte Michael Knoche, Direktor der Anna-Amalia-Bibliothek, immer wieder auf den schlechten Zustand seines Hauses hingewiesen, auf die über Putz verlaufenden Leitungen, überhaupt auf die mangelnden Sicherheitsstandards. Und nun, abends um 20.25 Uhr, das.
5: Herr Direktor, die Bibliothek brennt. Wollen Sie kommen?
4: Was für eine Frage. Der Mitarbeiter am anderen Ende der Leitung stand offenbar unter Schock. Kurze Zeit später ist Knoche vor Ort, organisiert eine Menschenkette aus Kollegen und Weimarer Bürgern, um aus der brennenden Bibliothek zu retten, was zu retten ist. Einzeln werden die kostbaren Bücher geborgen und von Hand zu Hand weitergereicht. Doch dann sperrt die Feuerwehr das Gebäude. Niemand darf es mehr betreten. Und Michael Knoche wird, ohne es zu wollen, zum Helden. Er setzt sich über das Verbot hinweg und geht noch einmal in seine Bibliothek.
6: In dieser Phase war es eigentlich nicht sehr viel gefährlicher als eine Stunde vorher oder zwei Stunden nachher. Aber es war der Moment, wo die Feuerwehr gesagt hatte, das Haus droht einzustürzen. Keiner darf mehr dieses Gebäude betreten. Und da bin ich mit einem Feuerwehrmann noch einmal reingegangen und habe die Lutherbibel dann rausgeholt.
4: Nach einer durchwachten und durchgearbeiteten Nacht bekommt Michael Knoche erst einmal Besuch von der Kriminalpolizei. War es Brandstiftung? Wenn ja, wer kommt in Frage? Auch der Direktor wird penibel vernommen. 5 lange Jahre später dann der Befund des LKA, der niemanden überrascht. Ein Schwelbrand im Dachgeschoss. Eine defekte Leitung war die Brandursache. Also hatte der Schriftsteller Martin Mosebach nicht ganz unrecht. Er sorgte seinerzeit für Aufregung mit der Behauptung, die Bibliothek habe sich selbst entzündet, wegen Vernachlässigung durch die Öffentlichkeit. Davon kann nach dem Brand keine Rede mehr sein. Eine ungeheure und völlig unerwartete Spendenbereitschaft setzt ein. Benötigt werden 68 Millionen Euro.
6: Vielleicht hatte diese ganze Spendenbereitschaft auch ein rebellisches Element oder ein Element des schlechten Gewissens in sich. Insofern, als man vielleicht bemerkt hat, dass in den Jahren, Jahrzehnten zuvor für die kulturelle Überlieferung zu wenig getan wurde.
4: Die Presse berichtet weltweit. Bibliotheken schicken von überall her verzichtbare Zweitexemplare, um die durch Feuer und auch Löschwasser vernichteten 50.000 Bände zu ersetzen. Die Taz findet das lächerlich und kommentiert, man solle aufhören, die, Zitat, Altpapiertonne Anna Amalia zu beweinen. Fast alle Medien sehen das anders. Die Methode der Buchgefriertrocknung ist in aller Munde. Man redet darüber, als wär's Pulverkaffee. Schlagersänger sowie Altbundeskanzler Helmut Schmidt sammeln Geld für den Wiederaufbau der zerstörten Rokoko-Bibliothek. Eine Prinzessin interessiert sich. Weimarer Schüler musizieren in der Fußgängerzone und spenden ihre Münzen. Die Müllwerker von Sondershausen geben Geld. Selbiges tun auch die Insassen der Haftanstalt von Hohenleuben. Und Schiller muss ran.
7: Wohltätig ist des Feuers Macht.
4: Wenn sie der Mensch bezähmt. Unter diesem Motto aus Schillers Glocke läuft die Spendenkampagne. Und Schiller behält recht, natürlich. Aus der Katastrophe erwächst Gutes. Der menschliche Faktor macht's möglich. Die Anna-Amalia-Bibliothek wird bereits im Herbst 2007, gut 3 Jahre nach dem fatalen Brand, wieder eröffnet. Sie strahlt schöner denn je, unweit und an die Anna-Amalia angeschlossen. Ein hochmodernes, ästhetisch höchst gelungenes Studienzentrum, der Traum eines jeden Bibliothekars. Ein Weltenbrand, so der Dichter Durst Grünbein, ein Weltenbrand mit einem doch ganz glücklichen Ausgang.
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9: Bei Volkswagen bahnt sich ein Machtkampf an. Der Vorstand, so schreibt es zumindest die Wirtschaftswoche, will am Freitag ein Papier vorlegen, das massive Einsparungen und das Auslaufen der Produktion in gleich 4 Werken vorsieht. Eines davon ist das Audi-Werk Neckarsulm. Der Plan ist demnach, dass das Werk nicht offiziell geschlossen wird. Christoph Mautes fasst zusammen.
10: Der Konzern will ohnehin massiv Stellen abbauen und die Produktionskosten deutlich senken. Dafür sollen wohl die teuren Standorte schlicht heruntergefahren werden, mit oder ohne den Aufsichtsrat. Das mag in der Theorie funktionieren, sagt der unabhängige Autoanalyst Jürgen Pieper, aber...
12: Ja, im Grunde muss der Aufsichtsrat solche Dinge genehmigen. Das heißt, ohne die Zustimmung kann man solche Maßnahmen eigentlich nicht ergreifen.
10: Das Problem im Aufsichtsrat ist die Zustimmung alles andere als gewiss. Denn neben Gewerkschaften, Betriebsräten und dem Land Niedersachsen ist dort eben auch die Kapitalgeberseite vertreten. Ob dafür derart drastische Pläne tatsächlich eine Mehrheit zu organisieren wäre, scheint fraglich. Die Folge könnte laut Pieper sein.
12: Ich denke mal, eine Möglichkeit ist immer noch, das darf man auch nicht ganz außer Acht lassen, dass der Vorstand eben mit seinen Vorschlägen generell scheitert und möglicherweise selbst die Konsequenzen ziehen muss.
10: VW steht am Scheideweg. Einen ersten Ausblick, wie es weitergeht, wird die Aufsichtsratssitzung am kommenden Freitag liefern.
9: Hitze, Dürre und Dürre setzen den Bauern in diesem Jahr heftig zu. Das hatte schon der Bauernverband vor 2 Wochen in einer ersten Einschätzung gesagt. Jetzt gibt es auch Zahlen des Ministeriums. Bundeslandwirtschaftsminister Alois Rainer wählte dabei Worte, die Eindruck hinterlassen. Er sprach von einer Krise nationaler Tragweite.
20: Er sieht viele Bauernhöfe in ihrer Substanz gefährdet. Dabei geht es ihm nur zum Teil um die Ernte in diesem Jahr. Die ist insgesamt leicht unterdurchschnittlich, sagt der vorläufige Erntebericht des Ministeriums. Beim Getreide ernteten die Bauern in Deutschland rund 2% weniger als im Durchschnitt der letzten Jahre. Beim wichtigen Winterweizen waren es 4% weniger. Regional gibt es bei der Ernte aber starke Unterschiede. In manchen Regionen ist die Situation sehr angespannt. Bei Kartoffeln, Zuckerrüben und auch bei Mais und Gras fürs Tierfutter, da läuft die Ernte noch. Der Minister rechnet dort mit teils hohen Verlusten. Neben der unterdurchschnittlichen Ernte kommen für viele Betriebe aber weitere Belastungen dazu. Stark gestiegene Energie- und Düngemittelpreise zum Beispiel. Deshalb bezeichnet Rainer die Lage auf vielen Höfen als ernst. Er verspricht Unterstützung, zum Beispiel in Form von Bundeskrediten mit niedrigeren Zinssätzen. Eva Huber, Berlin.
9: Deutschland darf ab 2031 den Bau neuer Gaskraftwerke mit einem Milliardenpaket fördern. Die EU-Kommission hat die geplante Unterstützung mit bis zu 35 Milliarden Euro genehmigt. Die Maßnahme sei notwendig für die Versorgungssicherheit. Dass in Deutschland in den nächsten 5 Jahren viele neue Gaskraftwerke gebaut werden sollen, war bereits beschlossen worden. Nur die Genehmigung der EU-Kommission stand noch aus. Bezahlt werden soll das von allen Stromnutzern über eine neue Umlage ab 2031. Um wie viel der Strom deshalb dann teurer wird, ist offen. Der Markt für humanoide Roboter wird nach Einschätzung des Münchner Startups Agile Pro Robots in einigen Jahren die Autobranche überholen. Der Gründer und Chef des Münchner Unternehmens sagte der Nachrichtenagentur Reuters, statt eines Fahrzeugs pro Familie werde voraussichtlich jedem Menschen ein mechanischer Begleiter zur Seite stehen. Er sei außerdem überzeugt, dass diese Maschinen den Menschen keine Arbeitsplätze wegnehmen, sondern sie bei ihren Tätigkeiten unterstützen werden. KI-gesteuerte Roboter seien die Lösung für das Problem des Fachkräftemangels. Die Unternehmensberatung Roland Berger beurteilt die Aussichten der Branche ähnlich optimistisch. Und der deutsche Aktienindex DAX ist mit 25.839 Punkten aus dem Handel gegangen, 0,5% im Minus.
13: Der Frankfurter Aktienhandel stand auch heute wieder ganz unter dem Eindruck eines schwierigen Marktumfeldes. Die erneute Eskalation der Lage am Persischen Golf hat die Ölpreise angeschoben. In der Nacht war der Preis für ein Fass der Nordseesorte Brent auf über 96 Dollar gestiegen und lag zuletzt nur leicht darunter. Die wieder anziehenden Ölpreise schüren umgehend Inflationssorgen, was an der Börse bekanntlich nie gut ankommt. Denn die Notenbanken wachen mit Argusaugen auf die Preisentwicklung am Energiemarkt und stehen bereit, die Zinsen zu erhöhen. Auch der Anleihemarkt tendierte daher zuletzt zur Schwäche. Im Gegenzug stieg die Rendite für 10-jährige Bundesanleihen auf bis zu 3,39%. Für die gestiegenen Risiken verlangen Investoren somit eine höhere Prämie vom Staat, was in Zeiten hoher oder steigender Inflationsraten aber absolut üblich ist. Derweil bestätigte Commerzbank-Chefin Bettina Orlop, dass man in Übernahmeverhandlungen mit der italienischen Großbank UniCredit stehe. Eine Übernahme durch UniCredit ist nicht mehr abzuwenden. Nun geht es um die Modalitäten für die Commerzbank. Orlop mahnte dabei, nicht in Hektik zu verfallen. Die Anleger tendierten in diesem Umfeld verhalten. Der DAX verlor am Ende 0,5% und verlangsamte damit zumindest seinen jüngsten Ausverkauf. Der deutsche Leitindex bleibt aber weiter unter der runden Marke von 26.000 Punkten. Robert Minde, ARD Finanzredaktion, Frankfurt.
9: Und das waren die Wirtschaftsnachrichten um genau 6:01.
0: Danke, Jutta.
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0: Das war wohl zweimal relativ knapp vorbei am größeren Stromausfall. Erst ein Umspannwerk in Brandenburg, dann eins in Nordrhein-Westfalen. Zwei mutmaßliche Anschlagsversuche und das am gleichen Tag. Das klingt eher weniger nach Zufall. Über die neuesten Erkenntnisse, wer dahinter stecken könnte und wie gefährdet wir wirklich sind, spreche ich gleich mit unserem ARD-Terrorismus-Experten direkt nach den Nachrichten.
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0: Ganz aktuell 24 Grad in Gleiszellen, Gleis-Horbach, noch 23 Grad in Kottweiler-Schwanden und in Thaleischweiler-Fröschen und Rötzweiler-Nockental kommt auf 21 Grad. In der Nacht gehen die Tiefstwerte runter auf 14 bis 9 Grad.
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14: Um 18 Uhr mit Sophia Flesch-Baldin. In der Debatte über den Anschlagsversuch auf den Flughafen von Leipzig-Halle haben sich die EU und die NATO hinter die Bundesregierung gestellt. EU-Kommissionspräsidentin von der Leyen sieht eine neue Eskalationsstufe auf europäischem Boden erreicht. Es sei ein von russischen Agenten verübter Anschlag mit militärischem Material gewesen. NATO-Generalsekretär Rutte erklärte, Russland agiere zunehmend rücksichtslos. Die Sicherheitsbehörden haben offenbar zwei Verdächtige nach dem versuchten Drohnenanschlag identifiziert. Das berichten WDR, NDR und Süddeutsche Zeitung. Einzelheiten von Andreas Braun.
15: Bei einem der Verdächtigen soll es sich um einen Belarussen handeln, dessen DNA entdeckt wurde. Der Mann, der auch einen russischen Pass haben soll, soll bereits im Baltikum mit Straftaten aufgefallen sein. Seine Ein- und Ausreise konnten die deutschen Ermittler rekonstruieren. Den Recherchen zufolge soll ein zweiter Mann als Logistiker und Instrukteur des Anschlags agiert haben. Er reiste offenbar Ende Juli über den Berliner Flughafen BER ein und fuhr anschließend mit einem Mietwagen nach Sachsen. Zwei Tage vor dem gescheiterten Drohnenanschlag in Leipzig soll er per Flugzeug ausgereist sein. Der Tatverdächtige soll neben einem lettischen auch einen russischen Pass besitzen.
14: Nach dem Anschlag auf ein Umspannwerk in Bergheim bei Köln sprechen die Ermittlungsbehörden mittlerweile vom Anfangsverdacht eines verfassungsfeindlichen Sabotageaktes. Bei einer Pressekonferenz sagte ein Polizeisprecher, dass in einem benachbarten Maisfeld 6 Abschussvorrichtungen gefunden wurden. Unbekannte Täter hatten gestern Abend mit feuerwerksähnlichen Raketen gezielt einen Kurzschluss herbeigeführt. Die sichergestellte Pyrotechnik hat laut Polizei Ähnlichkeiten mit den Spuren, die bei einem Anschlag auf das Umspannwerk in Brandenburg gefunden worden waren. Das Bundeskabinett hat die Einkommenssteuerreform auf den Weg gebracht. Ab dem kommenden Jahr sollen höhere Freibeträge gelten. Später soll der Steuersatz für Spitzenverdiener steigen. Geplant sind ab 2028 Entlastungen von 10 Milliarden Euro pro Jahr. Das soll nach Angaben aus dem Finanzministerium Familien mit mittleren und kleinen Einkommen um bis zu rund 600 Euro im Jahr entlasten. Der Deutsche Gewerkschaftsbund kritisierte, das dürfe kaum die Inflation ausgleichen. Das Kabinett hat außerdem ein Gesetz zur Qualitätsentwicklung in Kitas beschlossen. In Zukunft sollen bei allen Kindern spätestens mit 4 Jahren Sprach- und Entwicklungsstände erfasst werden. Bundeslandwirtschaftsminister Rainer hat die offizielle Erntebilanz vorgestellt. Dabei sprach er von einer Krise von nationaler Tragweite. Er sieht viele Bauernhöfe in der Existenz gefährdet. Nicht nur wegen der Ernte in diesem Jahr, die ist laut Rainer insgesamt leicht unterdurchschnittlich ausgefallen. Für viele Betriebe kämen weitere Belastungen dazu, wie stark gestiegene Energie- und Düngemittelpreise, so der CSU-Politiker. Er verspricht den Höfen Unterstützung, zum Beispiel in Form von Bundeskrediten mit niedrigeren Zinssätzen. Die Vereinten Nationen sehen kaum Chancen, die Erderwärmung auf 1,5 Grad zu begrenzen. Dieses Ziel werde schon in den kommenden Jahren dauerhaft überschritten, heißt es in einem Bericht des UN-Umweltprogramms. Die Welt befinde sich derzeit auf dem Weg zu einer Erderwärmung von 2,6 Grad im Vergleich zur vorindustriellen Zeit. Die Jurypräsidentin des Internationalen Filmfestivals von Venedig, Maggie Gyllenhaal, hat die geringe Zahl von Regisseurinnen im Wettbewerb um den Goldenen Löwen kritisiert. Das sei ein systemisches Problem, sagte die US-Schauspielerin zur Eröffnung des Festivals. Für Frauen sei es viel schwieriger, eine Filmfinanzierung zu bekommen. Anfangs war nur einer der 20 Wettbewerbsfilme von einer weiblichen Regisseurin. Nachträglich kam ein zweiter dazu. Festivaldirektor Barbara sagte bei der Pressekonferenz, die diesjährige Auswahl sei ohne Vorurteile getroffen worden. Das 83. Filmfestival von Venedig wird am Abend mit Ink eröffnet. Das ist der neue Film des britischen Trainspotting-Regisseurs Danny Boyle über den Medientycoon Rupert Murdoch. SWR-Nachrichten, Redaktion Klaus Regeneck. Das Wetter für Baden-Württemberg und Rheinland-Pfalz. In den nächsten Tagen strömt wieder wärmere Luft zu uns. Die Vorhersage: mal Sonne, mal Wolken. Heute Nacht aufgelockert bis stark bewölkt. Im Norden von Rheinland-Pfalz örtlich Regen. Tiefstwerte zwischen 14 und 9 Grad. Auch morgen eine Mischung aus Sonne und teils dichten Wolken bei maximal 20 bis 28 Grad. Am Freitag sehr warm bis heiß mit 23 bis 32 Grad. 18.05 Uhr.
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0: Mit Leon Vucemilovic einen schönen guten Abend. Diese Themen schauen wir uns jetzt intensiver an. 2 Umspannwerke an einem Tag. Was steckt hinter den mutmaßlichen Sabotageaktionen? 1600 Russen und russische Unternehmen auf die Sanktionsliste. Welche Reaktion kann sich die EU auf Russlands hybride Angriffe vorstellen? Und 10 Milliarden Euro. Welche Steuerentlastungen plant die Bundesregierung und für wen? Unter anderem das klären wir in der kommenden halben Stunde.
16: Fremdstaatlich gelenkte Sabotage und Linksextremismus. Nichts davon können wir derzeit ausschließen.
0: Diese 2 Hintergründe vermutet NRW-Innenminister Herbert Reul hinter dem mutmaßlichen Anschlag auf ein Umspannwerk in Bergheim zwischen Köln und Düren. Unbekannte haben laut Reul gestern Abend einen Kurzschluss verursacht. Es habe helle Lichtblitze gegeben.
16: Nach jetzigem Ermittlungsstand haben die Täter gezielt einen Kurzschluss herbeigeführt, indem sie leitfähiges Material, mutmaßlich Kabel, über die Oberleitung gebracht haben. Das war, will nicht drum herum reden, das war kein kaputter Schalter, das war Absicht, das war eine Straftat. Es besteht der Anfangsverdacht einer verfassungsfeindlichen Sabotage.
0: Ja, und die Folge: 5 Blöcke des nahegelegenen Braunkohlekraftwerks mussten zwischenzeitlich heruntergefahren werden. Und das nur rund 12 Stunden, nachdem in Brandenburg eine Sprengvorrichtung aufgetaucht war, auch an einem Umspannwerk. Was hat das zu bedeuten, auch nachdem Deutschland gerade noch über den Umgang mit dem Anschlag mit einer Sprengstoffdrohne am Flughafen Leipzig spricht? Das frage ich unseren ARD-Terrorismus-Experten Michael Götschenberg. Herr Götschenberg, zwei Umspannwerke, zwei Angriffe in so kurzer Zeit. Wie wahrscheinlich ist es, dass es beides miteinander zu tun hat?
11: Sehr wahrscheinlich, muss man mittlerweile sagen. Und zwar genau seit dem Zeitpunkt, seit die Polizei in Nordrhein-Westfalen in der Nähe des Umspannwerks bei Bergheim eine ähnliche Abschussvorrichtung für Pyrotechnik gefunden hat, wie sie eben auch in Brandenburg zum Einsatz gekommen ist. Bis zu dem Zeitpunkt hatte ich von den Sicherheitsbehörden noch gehört, dass man da im Grunde genommen keine Parallelen sieht. Aber das hat sich jetzt tatsächlich gedreht. Also der Modus operandi ist sehr vergleichbar.
0: Der nordrhein-westfälische Innenminister vermutet ein anderes Land oder Linksextremisten hinter den Taten. Wer könnte denn Ihrer Meinung nach dahinter stecken?
11: Ja, man muss beide Varianten sicherlich denken, aus dem einfachen Grunde, weil Anschläge gegen die Strominfrastruktur in den vergangenen Jahren immer wieder von linksextremistischen Gruppen durchgeführt worden sind. Man muss aber sagen, dass diese Tatbegehung, also diese Vorgehensweise mit der Pyrotechnik, das hat man bisher noch nicht gesehen. Das ist völlig neu und passt insofern auch nicht zu dem, was man von linksextremistischen Gruppen kennt. Es gab auch noch keine Bekennerbotschaft. Allerdings, wenn hier mehrere Gruppen unterwegs sind, die zeitversetzt handeln, kann das natürlich auch noch ein bisschen dauern, bis eine solche Bekennung erfolgt. Also die Variante ist nach wie vor auf dem Tisch. Und dann eben auch die Möglichkeit eines hybriden Hintergrunds, dass also möglicherweise sogenannte Wegwerfagenten im Auftrag eines russischen Geheimdienstes dahinter stecken könnten, ist etwas, was man als Möglichkeit auf dem Zettel hat.
0: Erst gestern hatte die Bundesregierung Russland für die Sprengstoffdrohne am Leipziger Flughafen verantwortlich gemacht. Das war also den Erkenntnissen nach ein solcher hybrider Angriff aus dem Ausland. Jetzt schon wieder zwei Angriffe auf die Infrastruktur. Was macht das mit dem Sicherheitsgefühl der Menschen?
11: Ja, das berührt es natürlich und das ist ja auch das, was beabsichtigt ist, mal ganz unabhängig davon, was jetzt eigentlich der konkrete Hintergrund ist, Verunsicherung zu schüren, das gilt für alle Varianten, die hier im Raum stehen. Die Motivation ist natürlich sehr unterschiedlich, wenn wir über diese beiden möglichen Varianten reden. Wir sollten jetzt allerdings nicht den Fehler machen, den Eindruck zu bekommen, dass Russland hier nach Belieben schalten und walten kann, auch wenn das natürlich der Eindruck ist, den der Kreml erzeugen will.
0: Wir erinnern uns auch noch an den tagelangen Stromausfall in Berlin nach Angriffen auf das Stromnetz zu Beginn des Jahres. Was ist denn seitdem passiert, um unsere kritische Infrastruktur besser zu schützen?
11: Ja, da muss man ganz klar sagen, das ist in regionaler Zuständigkeit. Und da gibt es auch sehr große Unterschiede, was die Sicherung entsprechender Anlagen betrifft. Man kann nicht das Stromnetz insgesamt, jede Hochspannungsleitung sichern, das geht nicht. Und wenn wir uns hier anschauen, was die Täter gemacht haben in beiden Fällen, haben genau das getan. Die haben die Hochspannungsleitungen angegriffen, um damit eben einen Kurzschluss zu provozieren. Also da gibt es keine absolute Sicherheit. Aber wenn wir uns anschauen, wie denn beispielsweise Umspannwerke oder besonders relevante Stellen der Stromversorgung gesichert sind, dann ist das regional sehr unterschiedlich. Es ist auch hier in Berlin beispielsweise sehr unterschiedlich. Da gibt es Bezirke, die sind auch auf solche Situationen wesentlich besser vorbereitet als andere. Es geht ja nicht nur um die Sicherung der Anlage selbst, sondern auch um die Frage, wie ist man denn aufgestellt für den Fall, dass tatsächlich mal was passiert.
0: Einschätzungen von unserem Terrorismus-Experten Michael Götschenberg. Im Fall der Sprengstoffdrohne in Leipzig gibt es heute eine neue Entwicklung. Nach Informationen von NDR, WDR und Süddeutscher Zeitung sind inzwischen zwei Verdächtige identifiziert worden. Bei dem einen soll es sich um einen in Russland geborenen Mann mit lettischem Pass handeln, dem Verbindungen zu russischen Geheimdiensten nachgesagt werden. Der zweite Verdächtige soll ein Belarusse mit russischem Pass sein. Seitdem die Bundesregierung gestern gesagt hat, dass es erwiesen ist, dass Russland hinter der Sprengstoffdrohne steckt, bekommt Deutschland viel Zuspruch und Solidaritätsbekundungen aus dem europäischen Ausland. Auch andere EU-Länder haben jetzt Reaktionen in Aussicht gestellt. Beim Treffen der Außenministerinnen und Minister heute in Irland lagen schon erste Vorschläge auf dem Tisch. Sabrina Fritz berichtet.
17: Wicklow ist ein bekannter Küstenort an der irischen Ostküste. Die Landschaft hier ist so atemberaubend schön, dass sie schon vielen Filmen als Kulisse diente. Braveheart zum Beispiel, ein Historiendrama mit Mel Gibson, wurde hier gedreht. Es geht darin um Macht und Rache. Kein schlechtes Drehbuch für die Außenministerinnen und Minister, um die deutschen Reaktionen gegen Russland zu diskutieren. Von Rache spricht hier niemand, aber Vergeltung für die zahlreichen Drohnenvorfälle der vergangenen Monate, die sieht man durchaus.
1: Wir möchten Deutschland die volle Unterstützung aussprechen für all die Maßnahmen, die Deutschland in diesem Fall einbringen möchte, um größeren Druck auf Russland auszuüben.
17: So die finnische Außenministerin Elina Valtonen. Finnland und andere EU-Staaten wollen nun auch den russischen Botschafter einbestellen. Die Chefdiplomatin der EU, Kaja Kallas, sprach von einem starken Signal. Deutschland habe eine Menge getan. Jetzt müsse man besprechen, was man gemeinsam gegen Russland tun könne.
18: Well, it definitely is a very strong signal. So Germany has done a lot, and we will definitely hear from our colleague, what more can we do together.
17: Im Gespräch sind 1600 Russen, Unternehmen und andere Organisationen auf die Sanktionsliste zu setzen. Selbst Frankreich und Spanien sprechen von Solidarität, wobei der spanische Außenminister daran erinnert, dass Europa mehrere Grenzen habe.
19: The land borders in the south of the European Union are as important as the borders in the east, in the north and in the west.
17: Ein kleiner Seitenhieb, dass sich das Land in der Ceuta-Krise von den europäischen Partnern ziemlich im Stich gelassen fühlt. Doch grundsätzlich will man hier ein Signal an Russland senden, dass man sich nicht alles gefallen lässt und dass man die Ukraine weiter unterstützen wird. Weitere Sanktionen gegen Russland

0: Flucht aus Marokko Mitte August ausgelöst hat. Spanien vermutet auch hier Verbindungen nach Moskau.
1: EU-Korrespondentin Sabrina Fritz. Während die Europäer sich also zusammenschließen, um gemeinsam auf Russland zu reagieren, machen die USA so ziemlich das Gegenteil. Jüngstes Beispiel: der russische Finanzminister, der am G20-Treffen in den USA teilnehmen durfte, auf Einladung der Trump-Regierung und zum Ärger der Europäer. Und auch mit anderen Aktionen löst die US-Regierung aktuell nur Bestürzung und Kopfschütteln aus. Bei erneuten Angriffen auf den Iran haben die USA laut iranischen Behörden eine Hochzeitsfeier getroffen. Dabei sei auch ein Kleinkind gestorben. Oliver Bemelmann.
2: Videoaufnahmen in iranischen Medien zeigen ein zerstörtes Gebäude in der Küstenstadt Kuhestak im Süden des Iran. US-Raketen sollen in das Wohnhaus eingeschlagen sein. Darin habe eine Hochzeitsfeier stattgefunden. 5 Menschen seien getötet und etwa 70 verletzt worden. Auch Kinder sollen unter den Opfern sein. Ein iranischer Reporter berichtet vor Ort. Hier fand eine fröhliche Hochzeitsfeier statt, die Amerika mit seinem brutalen Vorgehen in eine Trauerfeier verwandelt hat. Der Sprecher des iranischen Parlaments, Ghalibaf, meldet sich in den sozialen Medien auf der Plattform X und findet scharfe Worte, spricht vom großen Satan USA, der unschuldige Familien und Kinder töten würde. Bisher gibt es seitens der USA keine Reaktion auf diese Vorwürfe. Die US-Angriffe zielten nach amerikanischen Angaben auf militärische Ziele des Iran, vor allem im Süden des Landes, entlang der Straße von Hormus. Doch auch in anderen Regionen, etwa im Westen des Landes, hat es laut iranischen Staatsmedien Tote und Verletzte gegeben. 4 Mitglieder der Revolutionsgarde sollen dabei getötet worden sein. Das Regime in Teheran kündigte harte Vergeltungsmaßnahmen an. Videos iranischer Staatsmedien zeigen Aufnahmen von aufsteigenden Raketen. Es seien bereits militärische Ziele der USA in Jordanien, Bahrain, Irak und Kuwait angegriffen und angeblich zum Teil auch zerstört worden. Auch von getöteten US-Soldaten ist die Rede. Von US-Seite gibt es dazu bisher keine Bestätigung. Ebrahim Zolfakari, Sprecher der iranischen Revolutionsgarden.
3: Diese Offensive gegen die Amerikaner wird entschlossen fortgesetzt, bis sie ihre Verbrechen bereuen. Wir warnen davor, dass anhaltende amerikanische Provokationen in der Region mit schwereren, umfassenderen und zerstörerischen Reaktionen beantwortet werden. Jedes Land, das mit der US-Armee kooperiert, muss mit gefährlichen Konsequenzen rechnen.
2: Das iranische Militär fordert zudem andere arabische Länder dazu auf, amerikanische Streitkräfte zu vertreiben. Andernfalls müssten auch sie mit Vergeltungsmaßnahmen rechnen. Ein Präsidiumsmitglied des iranischen Parlaments sagte im Staatsfernsehen: Sollten sich Berichte bestätigen, wonach der Iran auch vom Gebiet der Vereinigten Arabischen Emirate aus angegriffen worden ist, wird das entsprechende Konsequenzen haben. Es geht nicht mehr um Auge um Auge. Von nun an werden wir für ein Auge den Kopf treffen. Die wiederholten Angriffe auf Öltanker in der Straße von Hormus, die dem Iran zugeschrieben werden, waren Ausgangspunkt der aktuellen US-Angriffe. Auch heute meldet das iranische Militär, 2 Öltanker seien auf Minen gelaufen und explodiert.
1: Ein Bericht von Oliver Bemelmann. 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In Zeiten, in denen Politik immer mehr über die sozialen Medien funktioniert, über online vorgetragene Stammtischparolen, über möglichst reißerische Kurzvideos, ein Wir gegen die, in diesen Zeiten erscheint Steuerpolitik fast noch ein bisschen abstrakter und dröger. Trotzdem, Umfragewerte können Politiker über Social Media sicherlich beeinflussen und vielleicht sogar Wahlen gewinnen. Wirklich dafür zu sorgen, dass sich für die Menschen was ändert, das geht nach wie vor deutlich besser über Steuerpolitik. Steuern hoch für die Reichen und kleine Einkommen entlasten oder Steuern runter für alle. Im Grunde verlaufen hier nach wie vor die Trennlinien zwischen den traditionellen politischen Lagern. Die Bundesregierung, Parteien aus verschiedenen Lagern also, die haben sich jetzt auf eine Einkommensteuerreform geeinigt. Die Ministerinnen und Minister haben heute zugestimmt und es soll Entlastungen geben. Maximilian Ulrich.
4: Steuergesetze sind kompliziert. Das Finanzministerium hat sich deshalb eine Beispielfamilie ausgedacht. Ein Busfahrer und eine Pflegekraft. Sie sind verheiratet und haben zwei Kinder. Sie verdienen

0: beide je 2.800 Euro brutto im Monat. Durch die Einkommenssteuerreform sollen sie bis 2028 um genau 632 Euro entlastet werden. Um genau solche Leute geht es SPD-Finanzminister Lars Klingbeil bei seiner Reform.
1: Busfahrer, um Polizeibeamte, um die Pflegekraft, um die Erzieherin, die sollen, nachdem das Leben in den letzten Jahren doch teurer geworden ist, jetzt auch entlastet werden und am Ende des Monats mehr Geld in der Tasche haben.
0: Rund 10 Milliarden Euro an Entlastung soll die Reform für kleine und mittlere Einkommen bringen, verteilt auf 2 Jahre bis 2028. Die Einzelheiten. Der Grundfreibetrag soll leicht erhöht werden, also die Summe, auf die man gar keine Steuern zahlt. Im Jahr 2028 soll dieser Grundfreibetrag 12.900 Euro betragen, etwa 552 Euro mehr als jetzt. Außerdem sollen Kindergeld und Sonntagszuschläge leicht steigen. Auch der Betrag, den man pauschal von der Steuer für Fahrtkosten und Büromaterial absetzen kann, steigt leicht. Mehr Steuern zahlen sollen hingegen Menschen, die mehr verdienen. Für Klingbeil eine Frage der Gerechtigkeit.
1: Wir werden für die hohen Einkommen, für die Spitzenverdiener in diesem Land, also ab 250.000 Euro zu versteuernem Jahreseinkommen, die Steuer erhöhen. Das trägt zu mehr Gerechtigkeit bei, dass starke Schultern mehr tragen.
0: 10 Milliarden Euro Entlastung über 2 Jahre gestaffelt. Ist das denn der große Wurf, eine große Reform? Die finanzpolitische Sprecherin der Grünen, Katharina Beck, weist darauf hin, dass alles teurer wird und die Entlastung nicht die Preissteigerung aufwiegen. Der Fachbegriff hierfür ist kalte Progression.
2: Deswegen ist das eine Mogelpackung, diese Steuerreform auch Reform zu nennen. Ist ein bisschen zu groß. Wir als Ampel hatten 2024 in einem Jahr nur 45 Milliarden und nicht nur 10 über 2 Jahre entlastet. Da ist wirklich was angekommen mit unserem Inflationsausgleich.
0: Auch dem AfD-Abgeordneten Kai Gottschalk geht die Reform nicht weit genug.
3: Wir hätten deutlicher entlasten müssen. Das ist ein Tropfen auf dem heißen Stein. Das wird weder die Wirtschaft beleben noch die Menschen entlasten bei den jetzigen galoppierenden Preisen.
0: Kritik kommt auch aus der Wirtschaft, etwa vom Bundesverband der deutschen Industrie und dem Zentralverband des deutschen Handwerks. Ihre Kritik, vor allem Betriebe und der Mittelstand, würden belastet. Auch innerhalb der Koalition gibt es Gegenwind. Ein Brief aus dem Wirtschaftsministerium von Katharina Reiche wurde am Tag vor dem Kabinettsbeschluss öffentlich. Darin kritisiert das Wirtschaftsministerium Klingbeils Reformpläne als heimliche Steuererhöhung. Der Finanzminister wehrt sich.
1: Ich habe deutlich gemacht, ich halte nichts von Opposition in der Regierung.
0: Die Einkommenssteuerreform soll Entlastungen für Busfahrer und Pflegekräfte bringen. Sie bringt aber auch eine neue Belastung für die Koalition. Ein wackeliger Start aus der Sommerpause.
4: Maximilian Ulrich. Vertiefen wir das Ganze nochmal mit Rainer Holznagel, Präsident des Bunds der Steuerzahler. Herr Holznagel, Sie haben diese Steuerreform einen Scherz genannt oder eine Provokation. Dabei verspricht die Regierung Entlastungen in Milliardenhöhe, vor allem für Familien und Menschen mit geringen und mittleren Einkommen. Das dürfte Sie doch eigentlich freuen.
5: Tatsächlich würde es mich freuen, wenn es wirklich Entlastungen wären. Aber die Regierung macht aus Pflichtaufgaben eine Kür. Sie muss den Grundfreibetrag erhöhen, das ist verfassungsrechtlich geboten. Sie muss den Kinderfreibetrag anheben, auch das ist verfassungsrechtlich geboten, dementsprechend eben auch das Kindergeld. Aber diese Maßnahme ist beispielsweise gar keine steuerrechtliche Maßnahme. Alle bekommen ein Kindergeld, die Kinder haben. Das ist auch einkommensunabhängig. Und deswegen versucht uns die Regierung, Pflichtaufgaben als Kür zu verkaufen. Und sie macht, sagen wir mal, aus einer Mini-Entlastung, wenn überhaupt, einen riesengroßen Poheim. Und ich warne davor, viele Menschen werden im nächsten Jahr sehr enttäuscht sein, denn sie werden eben nicht mehr Netto vom Brutto haben. Im Gegenteil, das Netto wird schmaler.
4: Sie sagen also, die Entlastung geht Ihnen nicht weit genug. Gleichzeitig kritisieren Sie ja aber auch die zunehmende Staatsverschuldung. Wo hätte der Finanzminister also Ihrer Meinung nach Geld für weitere Entlastungen hernehmen sollen?
5: Naja, mal stopp. Also erstens sage ich, es ist keine Entlastung, sondern das ist geboten, um das Existenzminimum steuerrechtlich freizustellen. Das ist die Verfassung. Und deswegen dürfen wir jetzt auch semantisch hier nicht so ungenau werden. Und die Menschen verlassen sich auf eine Entlastungsmaßnahme, die gar nicht kommt. Die kalte Progression wird beispielsweise nicht vollständig abgebaut. Das heißt, diese Regierung ist die erste nach sehr langer Zeit, die wieder Inflationsgewinner ist. Und das ist ungerecht und unfair. Aber Lars Klingbeil behauptet genau das Gegenteil. Der zweite Punkt ist, ja, wir haben ein riesengroßes Problem bei den Ausgaben. Und deswegen muss auch bei den Ausgaben angesetzt werden. Wir haben einen Höchststand an Subventionen. Übrigens hat die Bundesregierung mehr Beamte eingestellt, als sie es selbst geplant hat. Da hat niemand gefragt, wie das gegenfinanziert wird. Und deswegen gibt es sehr viele Positionen im Bundeshaushalt, die kritisch hinterfragt werden müssen. Und da gibt es auch Sparpotenzial. Und der dritte Punkt ist, wenn wir jetzt nichts machen, wenn wir die Wirtschaft nicht entlasten, wenn wir vor allen Dingen aber auch die Mitte in der Bevölkerung nicht entlasten, dann wird der Haushalt erst recht ein Problem bekommen, weil dann die Steuereinnahmen sprichwörtlich abschmieren. Wirtschaft wird weiterhin in der Krise bleiben, Arbeitsplätze stehen in Gefahr, Kaufkraft geht verloren. Und deswegen ist es jetzt geboten, tatsächlich eine steuerliche Reform durchzuführen, die am Ende dafür Sorge trägt, dass mehr Netto vom Brutto übrig bleibt.
4: Ein Punkt, da sind wir uns sicherlich auch einig, dass das auf jeden Fall keine Entlastung ist. Der Steuersatz auf hohe Einkommen soll angehoben werden. Jemand, der 280.000 Euro oder mehr im Jahr verdient, der soll etwas mehr Steuern zahlen. Das klingt ja aber erstmal nicht unfair. Trotzdem üben Sie daran auch Kritik. Wieso?
5: Weil es in der Regel nicht jemand ist, sondern es geht in der Regel um Betriebe. Viele kleine und mittelständische Betriebe haben die Einkommensteuer als betriebliche Steuer. Sie unterliegen nicht der großen Konzernsteuer, die im Übrigen abgesenkt wird. Aber sie zahlen eben die Einkommensteuer. Das kann und ist der Bäckermeister, der Malermeister, der Elektroinstallateur um die Ecke, aber eben auch der mittelgroße Autozulieferer. Und die sind jetzt von dieser steuerlichen Maßnahme insbesondere betroffen.
4: Auch mit Blick auf Familien sprechen Sie ja nicht nur von Entlastungen, sondern sogar von zusätzlichen Belastungen. Was kritisieren Sie da besonders?
5: Na, gerade Friedrich Merz hat ja immer die Familie hervorgehoben, die Doppelverdiener ist und zwei Kinder hat, die 60.000 Euro Einkommen im Jahr hat, die dann um 600 Euro entlastet wird. Diese Rechnung ist wirklich abenteuerlich, weil sie einerseits erstens, wie schon gesagt, Pflichtaufgaben mit berücksichtigt, zweitens einen der größten Posten vernachlässigt, nämlich die Sozialabgaben, und aufs diesem Grund drittens diese Familie eben nicht insgesamt entlastet wird, sondern sogar belastet wird. Die Rentenversicherungsbeiträge werden steigen, die Krankenversicherungsbeiträge werden steigen, dann werden noch viele andere Steuern erhöht im konsumtiven Bereich. Also unterm Strich ist es wirklich ein Hohn, hier von Entlastungsmaßnahmen zu sprechen. Und das ist der dritte Punkt, aus meiner Sicht sehr gefährlich. Die Politik schürt hier Erwartungen, Erhoffnungen, die dann nicht eintreten. Und da muss man sich nicht wundern, dass Menschen sich von der Politik abwenden.
4: Herr Holznagel, Sie haben jetzt viel kritisiert. Nehmen wir mal an, Sie wären Finanzminister. Hätten Sie dann alles umgeworfen oder gibt es irgendwas, das Sie an dieser Reform dann auch gut finden?
5: Es gibt ein, zwei Punkte, die sind in Ordnung, wie beispielsweise die Anhebung des Arbeitnehmerpauschbetrages. Das sorgt für weniger Bürokratie. Aber grundsätzlich sind das Kleinigkeiten, sondern wir hätten hier wirklich erstmal das machen müssen, was immer gemacht werden muss. Grundfreibetrag hoch, kalte Progression abgebaut. Und dann haben wir einen Stand, wo wir überhaupt erst über Entlastungsmaßnahmen reden können. Und dann muss man sich genau schauen, wer braucht jetzt welche Maßnahmen. Und gerade die Mittelschicht in Deutschland, kleinere und mittlere Einkommen müssen entlastet werden, weil wir ein Problem haben. Wer in Deutschland fleißig ist, wer in Deutschland wirklich in die Hände spuckt und mehr arbeitet und dementsprechend auch mehr Einkommen erzielt, wird überproportional besteuert. Also die Botschaft ist derzeit, wenn du mehr arbeitest, zahlst du noch mehr Steuern. Und die Leute sind nicht blöd, sie sind auch nicht faul, aber sie können rechnen. Und deswegen gehen viele auch in Teilzeit. Deswegen fragen sich viele auch, ob es sich überhaupt noch lohnt, für diese steuerliche Belastung jeden Morgen aufzustehen oder länger zu arbeiten. Und hier hat der Staat falsche Anreize gesetzt und die müssen schnell wieder umgedreht werden. Am Ende muss durch mehr Arbeit auch der Staat profitieren, weil natürlich dann auch das Steueraufkommen wächst. Aber wenn genau das Gegenteil eintritt, dann muss auch der Finanzminister erkennen, dass mehr als Reformen notwendig sind.
4: Rainer Holznagel, Präsident des Bunds der Steuerzahler. 18.27 Uhr ist es. Die Nerven in Neckarsulm liegen blank, seit im Volkswagen-Konzern über die Schließung des Audi-Werks mit rund 15.000 Beschäftigten diskutiert wird. Das Werk ist eins von vieren, deren Zukunft als ungewiss gilt. Beschlossen ist noch nichts, aber jetzt sorgt ein Bericht der Wirtschaftswoche für Aufregung. Darin heißt es, ab 2034 würden im Audi-Werk Neckarsulm keine Autos mehr produziert werden. Der Oberbürgermeister von Neckarsulm, Steffen Hertwig, gibt sich kämpferisch, auch wenn er erst noch die nächsten Schritte des VW-Konzerns beobachten will.
6: Sicherlich die Aufsichtsratssitzung am Freitag, wo man abwarten muss, was da passiert. Aber ansonsten werde ich hier weiterhin viele Gespräche führen, aber auch eine Allianz ins Leben rufen. Termin gibt es schon. Anfang Oktober wird sie zum ersten Mal zusammensitzen aus Unternehmen, aus gewichtigen Persönlichkeiten, die auch ein Interesse daran haben, dass unser Werk in Neckarsulm eine gute Zukunft haben kann. Wir haben schon vor über 50 Jahren gezeigt, dass wir um unser Werk kämpfen. Dazu bin ich auch absolut gewillt, das zu organisieren, dass wir auch uns hier an dieser Stelle wieder zur Wehr setzen.
4: Der Neckarsulmer Oberbürgermeister Steffen Hertwig. Und auch in der baden-württembergischen Landespolitik hat der Bericht der Wirtschaftswoche Reaktionen ausgelöst. Henning Otte berichtet.
7: Die Reaktionen sind durchaus kämpferisch. So sagt zum Beispiel Ministerpräsident Özdemir, die Schließung sei noch gar nicht beschlossene Sache. Der Grünen-Politiker setzt darauf, dass mit Hilfe des VW-Aufsichtsrats noch eine andere Lösung gefunden wird. Zudem spreche viel für einen Erhalt des Standorts Neckarsulm. Die Nähe zu Heilbronn und dem dortigen Forschungscampus für künstliche Intelligenz eröffne Audi neue Möglichkeiten für die Zukunft, so Özdemir. Auch SPD-Fraktionschef Binder findet, es gebe viele Argumente für einen Erhalt des Werks in Neckarsulm. Und Binder ist überzeugt, die Messe sei noch nicht gelesen.
4: Und voraussichtlich werden die Audi-Beschäftigten auch am Freitag noch nicht mehr wissen, denn zuletzt hieß es, bei der Aufsichtsratssitzung werde noch nicht über die Zukunft von einzelnen Werken entschieden. Das war SWR Kultur aktuell am Abend mit Leon Vucimilovic. Ich wünsche Ihnen noch einen schönen Abend um jetzt genau 18.30 Uhr.
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9: Are you ready? All right, now listen.
10: Are you ready? Sommer 1969, 17. August, Mount Morris Park, New York. Nina Simone tritt beim Harlem Cultural Festival auf. Zusammen mit anderen Stars der Black Music wie B.B. King, Stevie Wonder oder Mahalia Jackson. Ein Jahr nach der Ermordung von Martin Luther King wird hier Black Consciousness gefeiert, schwarzes Selbstbewusstsein. Denn der Kampf der Bürgerrechtsbewegung um Gleichberechtigung in der US-amerikanischen Gesellschaft ist nicht vorbei. Auch nach der offiziellen Aufhebung der Segregation sind aggressiver Rassismus und offene Diskriminierung alltäglich. Nina Simone ist eine engagierte Stimme der Bewegung. Heute, vor 20 Jahren, ist sie gestorben.
9: Are you ready to do what you have to do to create life?
10: Jazz-Ikone Nina Simone. Mit Musik gegen Rassismus. Von Julia Neubert.
9: As she goes off, let's give it to her again. Nina Simone!
11: Ich finde, man hört bei ihr sehr wohl immer die Demonstration von Stärke. Die Demonstration von vielleicht auch, komm mir nicht zu nahe, ich bin gefährlich.
10: Stärke und Kraft, Zorn und Wut. Das korrespondiert so gar nicht mit dem Image, das die My Baby Just Cares For Me Nina Simone vermittelt hat. Oder besser, das so vermittelt wurde. Mit dem Song ist Nina Simone weltberühmt geworden. Spätestens nachdem eine Luxus-Parfum-Marke damit Werbung gemacht hat. Parfümiert und lieblich, so klang ihre Musik aber nie. Am 21. April 2003 ist Nina Simone gestorben. Sie hat als Pianistin, Sängerin und Komponistin ein bemerkenswertes musikalisches Erbe hinterlassen. Black Classical Music hat sie ihre Kunst lieber genannt als Jazz oder Soul. Ihre größten musikalischen Einflüsse waren zwei Bs, Bach und Blues. So eigen ihr Gesang oft war, vorgetragen mit einer Stimme, die ein dunkles Timbre hatte und viele raue Untertöne.
11: Kantig und unschön in einer gewissen Weise.
10: So eigen waren auch viele ihrer Bühnenauftritte. Immer sind es Inszenierungen gewesen. Mal ist sie als elegante Diva aufgetreten, mal als cooler Hippie, mal als stolze Stammeskönigin. Diese exzentrische Unberechenbarkeit fasziniert und irritiert bis heute. Auch die Musikerin Fola Dada. Für ein szenisches Bühnenprogramm hat sich die Stuttgarter Sängerin und Dozentin intensiv mit Nina Simone beschäftigt.
11: Ich konnte zum Beispiel auch ganz viel ihrer Bewegungen teilweise nicht verstehen, weil ich das Gefühl hatte, sie ist in irgendeiner Rolle, die auch ein bisschen so weird Voodoo-Priesterinnen-mäßig anmuten soll, um vielleicht auch ihr weißes Publikum auf Distanz zu halten.
12: Sie war ja wirklich eine Frau, die auffiel.
10: Wolfram Knauer leitet das Jazz-Institut Darmstadt und ist Jazzhistoriker, Amerikanist und Soziologe.
12: Weil sie besonders dunkelhäutig war und ihr Schwarzsein nie wirklich versteckte. Also da gab es nicht die Perücken, die Ella oder Sarah Vaughan trugen, sondern sie trat sehr, sehr natürlich auf. Sie wirkte sehr natürlich.
10: Ihr erster größerer Erfolg.
13: I love you.
10: Mit der Aufnahme dieses Klassikers der Gershwin-Brüder war Nina Simone 1959 in den Pop- und R&B-Charts der USA. Mit dem Singen begonnen hatte Nina Simone überhaupt erst, weil es ihr Jobprofil als Barpianistin verlangte. Übergangsweise wollte sie so Geld verdienen, um weiter ihren Traum verfolgen zu können. Als Konzertpianistin in den großen Sälen mit den großen Symphonieorchestern aufzutreten, das war ihr Ziel. Eunice Kathleen Wayman, so ihr Geburtsname, wollte die erste international berühmte schwarze klassische Pianistin werden. Niemand in ihrer Umgebung, am wenigsten sie selbst, hatte Zweifel an der erfolgreichen Umsetzung dieses Plans. Denn Eunice galt nicht nur als ein hochbegabtes Wunderkind, sondern war auch extrem diszipliniert. Aber dann besteht sie 1951 die Aufnahmeprüfung nicht am Curtis Institute of Music in Philadelphia. Ihre Tochter, die Sängerin Lisa Simone, beschreibt dieses Erlebnis als einen prägenden Einschnitt im Leben ihrer Mutter.
14: She was touched so negatively because she was black, because she was female. Many opportunities that were afforded.
15: Sie wurde abgelehnt, weil sie eine schwarze Frau war. Als solche hatte sie nicht dieselben Möglichkeiten wie ein weißer Mann. Damit musste sie leben, mit diesem Wissen. Die Türen in diesem Raum sind für mich geschlossen, obwohl ich brillanter bin als die meisten anderen hier.
10: Diese Erfahrung löst bei Eunice Wayman eine tiefe Enttäuschung aus, aber auch Empörung. Obwohl Diskriminierung für sie keine neue Erfahrung war.
14: Sie wurde
15: 1933 in North Carolina geboren und ist dort im Süden, im sogenannten Bible Belt, aufgewachsen. Der Ku Klux Klan war damals dort allgegenwärtig. Ihr wurde gesagt, dass sie hässlich sei. Ihre Haut zu dunkel, ihre Nase zu weit, ihre Lippen zu groß. Das hat sie als Kind von Erwachsenen gehört. Und das hat sie wütend gemacht. Schmerz ist die Mutter vieler negativer Gefühle. Aber sie hat durch ihre Wut das alles überhaupt ertragen können.
10: Wütend, aber auch pragmatisch beginnt Eunice Wayman unter anderem Namen als die Barpianistin und Sängerin Nina Simone zu arbeiten. Ein Klavierschüler von ihr hatte das als gut bezahlten Sommerjob im beliebten Urlaubsort Atlantic City empfohlen. Sie macht das übergangsweise, wie sie zunächst meint, und träumt eigentlich immer noch von einer Karriere als klassische Musikerin. Da auf den meisten Interviews mit Nina Simone Rechte liegen, haben wir uns entschieden, aus ihrer Autobiografie zu zitieren. I Put a Spell on You ist 1991 erschienen und darin erinnert sie sich auch an ihre ersten Abende in der Midtown Bar.
16: Am Klavier habe ich dann meine Augen geschlossen und mir vorgestellt, ich würde woanders sein. In der Carnegie Hall oder der Metropolitan Opera.
10: Als Nina Simone interpretiert sie jetzt nicht Bach, Chopin oder Liszt, sondern spielt populäre Songs, Jazzstandards, Gospel und Blues. Und sie singt. Auf Wunsch des Barbetreibers, der weiß, was seine Kundschaft hören will. Er behält recht. Nina Simones Auftritte sprechen sich bald herum. Sie bekommt Engagements auch an anderen Orten, nicht nur in Atlantic City, sondern auch in Philadelphia und bald in New York. Dort nimmt sie ihr Debütalbum auf, Little Girl Blue. Der Erfolg, den sie damit hat, vor allem mit der Hitsingle Porgy, überrascht sie selbst ziemlich. Plötzlich war der Name Nina Simone in aller Munde. Sie gilt als der nächste große Star am Musikhimmel. Sie tourt, gibt Konzerte, nimmt Studioalben auf, ist Gast in Radio- und TV-Shows. Und sie lernt in New York andere Künstlerinnen und Künstler kennen, Black Americans wie sie und politisch engagiert. Die Dramatikerin Lauren Hansberry, der Dichter Langston Hughes oder der Schriftsteller James Baldwin gehören bald zu ihrem Freundeskreis.
13: To be Negro in this country and to be
17: Negro, also schwarz sein, in diesem Land heißt, dass man sich fast durchgängig in einem Zustand der Wut befindet. Wütend ist nicht nur darüber, was einem selbst passiert, sondern auch darüber, was um einen herum die ganze Zeit passiert und was von den meisten Weißen in diesem Land mit einer kriminellen Gleichgültigkeit, mit Ignoranz hingenommen wird.
10: Das, was James Baldwin hier 1961 in einer Radiosendung öffentlich ausspricht, wird zum Grundtenor vieler privater Treffen und Diskussionen, an denen Nina Simone jetzt immer öfter teilnimmt. Sie bekommt in diesem Umfeld nicht nur Unterstützung für ihre Arbeit als Künstlerin, sondern auch Impulse und Denkanstöße. In ihrer Autobiografie schreibt sie:
16: Mir war immer bewusst, womit sich die Avantgarde der schwarzen Künstler und Denker beschäftigte. Aber ich war keine Aktivistin in irgendeinem Sinne. Ich habe die Gespräche um mich herum gehört, über die politischen Witze im Village Gate gelacht und ein politisches Bewusstsein ist in mich hineingesickert, ohne dass ich überhaupt darüber nachdenken musste.
12: In ihrer Musik tauchte eigentlich die Bürgerrechtsbewegung, die ja Anfang der 60er Jahre durchaus schon aktiv war, gar nicht so sehr auf, sondern eher in Untertönen, in den Ansagen fast überhaupt nicht. Und dann kam 1963 und es kamen die ganzen schrecklichen Anschläge, die Verhaftung Martin Luther Kings und die Anschläge in Birmingham, Alabama auf die schwarze Kirche, bei der 4 junge Mädchen getötet wurden. Und ihre Freunde fragten sie damals auch, was tust du eigentlich, um die Bewegung zu unterstützen? Und als dann noch Medgar Evers in Mississippi ermordet wurde, das muss dann das Fass zum Überlaufen gebracht haben. Da hat sie dann danach sich entschieden, ein Lied zu schreiben, das ganz direkt auf den Rassismus und auf die Ungerechtigkeit und auf die Gewalt im Süden Bezug nimmt.
18: The name of this tune is Mississippi Goddamn. And I mean every word of it. Alabama's gotten me so upset. Tennessee made me lose my rest. And everybody knows about Mississippi, goddamn.
16: Alabama hat mich so wütend gemacht. Seit Tennessee habe ich keine Ruhe mehr. Und alle wissen über Mississippi Bescheid, gottverdammt.
12: Sie nimmt direkt Bezug auf die Ereignisse, die ja jeder kannte, die ja durch die Nachrichten gegangen sind, die die Menschen auf die Straße brachten, die zur Demonstration Anlass waren. Sie nimmt direkt Bezug auf den amerikanischen Süden, in dem der Rassismus eben so enorm tobte und so enorm zu Gewalt führte.
10: In dem Text, den Nina Simone zu Mississippi Goddamn geschrieben hat, gibt es keine Metaphern, keine Anspielungen. Sie beschreibt die nackten, grausamen Fakten und sie trägt den Song eher sprechend als singend, mit bebend zorniger Stimme vor.
18: This is a show tune, but the show hasn't been written for it yet.
10: Mississippi Goddamn war der erste Protestsong, den Nina Simone geschrieben hat. In den folgenden Jahren folgten weitere wie Oh Jim Crow, Backlash Blues, Four Women oder Revolution. Sie erlebte, wie sie Menschen mit ihrer Musik nicht nur berühren, sondern auch stärken und aufrütteln konnte. Und sie konnte so endlich auch akzeptieren, dass aus ihr keine Konzertpianistin geworden war. In ihrer Autobiografie heißt es:
16: Meine Musik war jetzt einem Ziel gewidmet, das wichtiger war als das Streben nach Exzellenz in der klassischen Musik. Sie war dem Kampf für die Freiheit und das historische Schicksal meines Volkes gewidmet. Was die Bewegung mir gab, war Selbstachtung.
10: That's it.
11: Mississippi Goddam ist quasi sofort zu einer Hymne der Bürgerrechtsbewegung geworden und tatsächlich auch zur Blaupause für spätere Protestmusiken. Wenn heute Künstlerinnen wie die in der Subkultur Philadelphias aktive Musikerin und Lyrikerin Moor Mother gegen Polizeigewalt in den USA auf die Bühne gehen, tun sie das mit Texten, die explizit, konkret und direkt sind, wie die von Nina Simone. Sie zählen die Namen der Ermordeten auf, zitieren Augenzeugen, sie protokollieren Gewalt und Ungerechtigkeit zornig und präzise, so wie Nina Simone es vor 60 Jahren zum ersten Mal getan hat.
19: When did your heart break? At what point did you break down and cry out, I can't take this anymore? Scream, I want to leave the country? Or did you just want to leave the city?
11: Nina Simone hat aber nicht nur vorgemacht, wie sich Wut und Empörung in musikalische Energie umsetzen lassen, auch auf diese Art konnten Protestsongs von ihr beginnen. Das aufwärtsperlende Piano-Intro kündigt Stolz und Optimismus an. Und genau darum geht es. Das Stück ist eine Hommage an die hochbegabte und jung verstorbene Lauryn Hansberry. Die Dramatikerin war eine enge Freundin von Nina Simone. Benannt ist der Song nach einem Theaterstück von Hansberry.

0: Das ist Empowerment, das ist ein Statement, ein Ausrufezeichen, so ein bisschen wie James Brown, say it loud, I'm black and I'm proud. Das ist etwas, wo man dahinter stehen kann und gerade wenn man selbst zu der marginalisierten Gruppe gehört und sagen kann, ja, all die Nachteile sind da, aber lasst uns die ins Positive wenden und lasst uns die Stärke sehen, die wir haben können und die uns durch diese Musik gegeben wird.
1: Auf jeden Fall. Also alleine, dass da dieser tolle Chor immer dabei ist und das sofort einfach ein kollektives Geschehen vermittelt, finde ich, ist daran stark. Und es ist vor allem mitreißend. Also man möchte einfach To Be Young, Gifted and Black singen. Open your heart to what I mean.
2: Jung, begabt und schwarz. Oh, was für ein schöner, kostbarer Traum. Jung zu sein, begabt und schwarz. Öffne dein Herz für das, was ich meine. Auf der ganzen Welt, weißt du, gibt es 1 Million Jungen und Mädchen, die jung, begabt und schwarz sind. Und das ist eine Tatsache. Du bist jung, begabt und schwarz. Wir müssen anfangen, unseren Jungen zu sagen: Die Welt wartet auf dich. Die Suche nach euch hat gerade erst begonnen. Yours is the quest that's just
1: begun. Für mich ist es, wenn ich an den Song denke, eigentlich total bitter, weil natürlich, warum sollten denn schwarze Menschen nicht talentiert sein, nicht die Möglichkeiten haben, die Welt zu gestalten, etwas Tolles zu machen. Da denke ich immer, dass es notwendig ist, darauf zu verweisen. Wir sind auch wer, das es hat.
3: Es gibt etliche Live-Aufnahmen, in denen man Nina Simone mit To Be Young, Gifted and Black erleben kann. Wie sie es schafft, eine ganz besondere, bestimmte Stimmung zu erzeugen. Im besten Fall seien ihre Konzerte wie Gottesdienste, in denen sich etwas übermittelt, transzendiert. So hat sie selbst das in ihrer Autobiografie beschrieben.
2: Da kommt etwas über dich und du bist weg. Weggeholt von einem Geist, der außerhalb von dir ist. Es ist dasselbe. Dasselbe Gefühl, verwandelt zu werden. Etwas Tiefes zu feiern. Etwas sehr Tiefes. Das ist es, was ich bei meinen Auftritten gelernt habe. Dass ich die Fähigkeit habe, Menschen auf einer tiefen Ebene fühlen zu lassen.
0: Das ist sicherlich nicht die Einzige. Ich meine, das ist der Zauber gerade afroamerikanischer Musik, der die Gemeinde immer mitdenkt, der die Gemeinde braucht. Und die Gemeinde ist eben das gesamte Publikum. Und wenn die Gemeinde dann noch ein Publikum ist, das all die Untertöne versteht, die aus der schwarzen Kirche, aus den vielen afroamerikanischen Traditionen, die da mitschwingen, kommen, dann kann da natürlich was unheimlich Starkes entstehen. Und das erlebe ich auch so, gerade bei dieser Aufnahme.

0: Nina Simone ist in den 1960er Jahren mit vielen Diskursen und unterschiedlichen Strategien der Bürgerrechtsbewegung in Kontakt gekommen. Sie war Verfechterin des gewaltlosen Widerstands, wie ihn Martin Luther King vertreten hat. Später äußerte sie mehr als nur Sympathien für radikalere Ideen von Malcolm X oder Stokely Carmichael. Die beiden waren ebenfalls einflussreiche Aktivisten des Civil Rights Movement und hielten den bewaffneten Widerstand gegen die Ungerechtigkeit durchaus für legitim. In Nina Simones Musik bzw. den Texten ihrer Protestsongs sind diese verschiedenen Positionen von Empowerment über Zorn und Wut bis hin zur Resignation nachzuvollziehen. Ende der 1960er Jahre aber war ein Zeitpunkt gekommen, an dem sie sich nur noch müde gefühlt habe. So wie viele, die eben noch mit großen Hoffnungen gekämpft hatten für einen echten Umbruch in der amerikanischen Gesellschaft, fühlte sich Simone desillusioniert.
1: Die Tage, an denen eine Revolution wirklich möglich schien, waren für immer vorbei. Ich sah, wie die Überlebenden in Community- und Hochschulprogrammen in Deckung gingen und fühlte mich verraten. Zum Teil von unseren eigenen Führern, vor allem aber vom weißen Amerika.
0: Die Bürgerrechtsbewegung selbst war in immer kleinere Splittergruppen mit sehr unterschiedlichen Zielen zerfallen. Etliche Aktivisten und Aktivistinnen mittlerweile im Exil, im Gefängnis oder ermordet. So wie Martin Luther King am 4. April 1968.
2: We want to do a tune written for today.
1: Wir wollen jetzt etwas spielen, das gerade geschrieben wurde. Für diese Stunde, für Dr. Martin Luther King. Der ganze Abend ist ihm heute gewidmet. Aber dieser Song ist über ihn und für ihn geschrieben worden.
2: But this tune is written about him.

0: 7. April 1968. Präsident Lyndon B. Johnson hatte einen nationalen Tag der Trauer um Martin Luther King ausgerufen, 3 Tage nach dessen Ermordung in Memphis. In über 100 amerikanischen Städten tobten Aufstände und Unruhen. Nina Simone hatte zu dieser Zeit ein Konzertengagement auf Long Island in Westbury. Angekündigt als An Evening with Nina Simone wird dieser Abend zu einer Protestveranstaltung und zu einer Trauerfeier. Zum ersten Mal singt sie hier Why the King of Love is Dead, komponiert kurz vorher vom Bassisten ihrer Band Taylor Jean.
1: Eigentlich passiert da gar nicht so viel. Eigentlich ist es nur Stimmung. Was mich an diesem Stück, gerade an dieser Aufnahme, an dieser Live-Aufnahme so bewegt, ist aber ihre Ansage, sowohl vor als auch mittendrin im Stück, wo sie letzten Endes sagt, Leute, das hier ist keine Performance mehr, die sterben wirklich.
2: Then it really gets down to reality, doesn't it? Not a performance. Not microphones and all that crap. But really something else. We've lost a lot of them in the last 2 years.
1: Wo sie sagt, Leute, wenn ihr andere verteidigen könnt, dann tut es. Stellt euch näher zu denen, die euren Schutz brauchen. Martin Luther King hatte diesen Schutz offensichtlich nicht nah genug.
2: Those of us who know how to protect those of us that we love, stand by them and stay close to them.
1: Ja, es ist ein Trauerlied, aber es ist zugleich die Ruhe vor dem Sturm.

0: das ist eine Momentaufnahme eines Zustandes, eines emotionalen Zustands, der sich sicherlich auch danach wieder verändert hat, weil es nun mal Schock und Trauer darstellt. Für mich ist es also insofern ein direkt aus dem Herzen gesungenes Stück, bei dem man so tief in sie hineinblicken kann, was es vielleicht sonst gar nicht so oft mehr also gegeben hat oder was man nicht so oft sehen konnte.
1: Songs wie Why the King of Love is Dead sind auch deshalb immer Nina Simone Songs geblieben. So eng verbunden mit ihrer Stimme, mit ihrem Klavierspiel, mit ihrer Performance, dass sie sich für andere Sängerinnen oder Sänger auch heute noch fast verbieten. Die Sängerin Fola Dada hat selbst für ihre szenische Nina Simone Hommage, mit der sie seit 2022 auf mehreren Bühnen in Deutschland aufgetreten ist, darauf verzichtet und zeigt stattdessen eine Einspielung von Nina Simones Originalaufnahme in dem Programm.
0: Das kann ich nicht singen, weil ich das Gefühl hatte, diese tiefe Trauer, die Betroffenheit, die Mutlosigkeit, die Resignation, dieses jetzt haben wir überlebt, aber für was? Das kann ich so niemals darstellen, wie die Nina Simone in dieser Aufnahme, das, wie man das erlebt.
1: Die unbedingte Hingabe an den Kampf für Gerechtigkeit hat ihren Preis. Als hochsensible Künstlerin abstrahiert Nina Simone die eigenen Emotionen nicht, sondern zeigt sie auf großen Bühnen und in grellem Scheinwerferlicht. Abseits davon fühlte sie sich oft allein. Ein stabiles privates Umfeld gab es nicht, erzählt ihre Tochter Lisa Simone.
2: My mother worked so hard to achieve in her life.
3: Meine Mutter hat so hart für ihre Ziele gearbeitet. Sie hat so viel geopfert für die Entscheidungen, die sie getroffen hat. Der ganze Schmerz und das Leiden, mit dem sie gelebt hat. Sie war eine der mutigsten Personen, die ich kannte. Und eine der einsamsten.
1: Von ihrem Manager und gewalttätigen Ehemann trennt sich Nina Simone in dieser Zeit. Ihre Tochter Lisa Simone erinnert sich an sie als eine Mutter, der diese Rolle schwer fiel. Auch mit ihrem Image als aktivistische Musikikone kann sich Nina Simone immer weniger identifizieren. In ihrer Autobiografie macht sie das Jahr 1970 als Wendepunkt für ihr politisches Engagement aus.
4: Im März spielte ich ein Konzert in Newark, New Jersey, vor einem segregierten Publikum. Ausschließlich Schwarze. Nach der Show sagten die Leute hinter der Bühne, ich sei eine Inspiration für sie, den Kampf fortzusetzen. Aber das war das Ende von allem für mich. Der Beginn meines Rückzugs von politischen Auftritten.
1: Simone zieht sich zurück, geht weg aus den USA. Zuerst nach Barbados, dann nach Liberia und schließlich über die Schweiz, Belgien, England und Holland nach Südfrankreich, wo sie die letzten 10 Jahre ihres Lebens verbringt.
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1: Jazzsängerin, Soul-Pionierin, brillante Pianistin und mutige Interpretin von couragierten Songs. Nina Simone hat mit Liedern wie Mississippi Goddam, Four Women, Backlash Blues, Ain't Got No I Got Life, Revolution oder To Be Young, Gifted and Black eine musikalische Protestkultur mitbegründet, die bis heute nachhallt. Nicht zuletzt bei den Aktivistinnen und Aktivisten der Black Lives Matter Bewegung. 20 Jahre nach ihrem Tod hat Nina Simones zorniger, ermutigender, tröstender Ton seine Kraft noch immer nicht verloren.
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1: Jazz-Ikone Nina Simone mit Musik gegen Rassismus. Autorin und Sprecherin Julia Neupert. Redaktion Sonja Striegel. Ein Beitrag aus dem Jahr 2023.
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1: Um 19 Uhr mit Sophia Flesch-Baldin. In Venezuela haben das Parlament und die Armee das Ölabkommen mit den USA gebilligt. In den kommenden Tagen sollen in Caracas eine Reihe von entsprechenden Verträgen unterzeichnet werden. Die USA würden dann mehr als ein Fünftel der Ölreserven des Landes bekommen. Durch das Geschäft stehe wieder mehr Geld für die marode Infrastruktur des Landes zur Verfügung, sagte der Präsident der venezolanischen Nationalversammlung Rodriguez. Oppositionelle und Wirtschaftsexperten kritisieren die Intransparenz bei der Vergabe. Bisher sind nur wenige Details aus dem Vertrag bekannt. Deutschland erhält nach dem versuchten Sprengstoffanschlag am Leipziger Flughafen breite Unterstützung aus der EU. Der Anschlagsversuch weise alle Merkmale von staatlich gefördertem Terrorismus auf, sagte die Außenbeauftragte Kallas zum Abschluss eines Treffens der EU-Außenminister im irischen Wicklow. Kommissionschefin von der Leyen warf Russland eine neue Eskalationsstufe vor. Die Minister berieten auch über weitere Sanktionen gegen Russland. Die Behörden in Deutschland haben nach dem Anschlag in Leipzig zwei Verdächtige identifiziert. Das berichten WDR, NDR und Süddeutsche Zeitung. Bei einem der beiden soll es sich um einen Belarussen handeln, der auch einen russischen Pass haben soll. Er soll bereits im Baltikum mit Straftaten aufgefallen sein. Seine Ein- und Ausreise konnten die deutschen Ermittler rekonstruieren. Ein zweiter Mann soll Logistiker und Instrukteur des Anschlags gewesen sein. Dieser Tatverdächtige soll neben einem lettischen auch einen russischen Pass besitzen. Das Bundeskabinett hat die Einkommenssteuerreform auf den Weg gebracht. Ab dem kommenden Jahr sollen höhere Freibeträge gelten. Später soll der Steuersatz für Spitzenverdiener steigen. Geplant sind ab 2028 Entlastungen von 10 Milliarden Euro pro Jahr. Das soll nach Angaben aus dem Finanzministerium Familien mit mittleren und kleinen Einkommen um bis zu rund 600 Euro im Jahr entlasten. Der Deutsche Gewerkschaftsbund kritisierte, das dürfe kaum die Inflation ausgleichen. Führende Berater von US-Präsident Trump wollen den Krieg mit dem Iran möglichst schnell eindämmen. Sie fürchten, dass das Thema den Wahlkampf für die Zwischenwahlen im November bestimmt. Das berichtet die Nachrichtenagentur Reuters und beruft sich auf Informationen von 4 mit dem Vorhaben betrauten Personen. Die Berater sind demnach für eine Kampfpause bis nach den Wahlen. Das soll auch den Streitkräften Gelegenheit dazu geben, ihre Munitionsbestände aufzufüllen. Laut dem Bericht bleibt allerdings das Vorgehen Trumps ein Unsicherheitsfaktor. Er drohte zuletzt dem Iran mit noch härteren Militärschlägen, sollte sich das Land gegen US-Angriffe militärisch zur Wehr setzen. Wer sich in Deutschland für ein Elektroauto entscheidet, bereut diese Entscheidung in den seltensten Fällen. Das ist das Ergebnis einer Umfrage des Bundesverbands der Energie- und Wasserwirtschaft. Rund 1000 E-Autofahrer würden hierfür befragt. 94% gaben an, sich wieder ein E-Auto holen zu würden. Auch was die Ladeinfrastruktur angeht, sind die meisten zufrieden. Rund 90% sagen, es gäbe inzwischen bundesweit genug Ladestationen. SWR Nachrichten, Redaktion Klaus Regeneck. Das Wetter für Baden-Württemberg und Rheinland-Pfalz. Mal Sonne, mal Wolken. Heute Nacht aufgelockert bis stark bewölkt. Im Norden von Rheinland-Pfalz örtlich Regen. Tiefstwerte zwischen 14 und 9 Grad. Auch morgen eine Mischung aus Sonne und teils dichten Wolken bei maximal 20 bis 28 Grad. Die weiteren Aussichten: am Freitag sehr warm bis heiß mit 23 bis 32 Grad. Am Samstag und örtlich Schauer. 19 Uhr.
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3: Vorsicht, auf der A5 Darmstadt Richtung Heidelberg zwischen Bensheim und Heppenheim liegt ein Plastikteil auf der rechten Spur. Vorsicht auch auf der A661 Egelsbach Richtung Oberursel zwischen Frankfurt-Eckenheim und Frankfurt-Heddernheim. Eine ungesicherte Unfallstelle im Baustellenbereich. A3 Köln Richtung Frankfurt zwischen Wiesbadener Kreuz und Raunheim, 2 Kilometer stockend. A3 Frankfurt Richtung Würzburg zwischen Stockstadt und Aschaffenburg Ost, 4 Kilometer Stau und stockender Verkehr. A5 Heidelberg Richtung Karlsruhe zwischen Karlsruhe Mitte und Dreieck Karlsruhe, 2 Kilometer Stau wegen einer Baustelle. A5 Karlsruhe Richtung Basel zwischen Riegel und Freiburg Nord, 5 Kilometer Stau. Und A6 Heilbronn Richtung Nürnberg zwischen Neuenstein und Ilshofen-Wolpertshausen. 5 Kilometer Stau wegen Aufräumarbeiten auf dem rechten Fahrstreifen.
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4: Mit Ulrich Sonnenschein einen schönen guten Tag.
5: In Deutschland gibt es immer mehr Autos.
6: Das Angebot im öffentlichen Nahverkehr in Frankfurt ist das beste in Deutschland.
7: Die Zahl der Elektro-Pkw nimmt zu.
8: Was wir natürlich noch brauchen, sind mehr sichere Radwege.
9: Wir sind die Stadt der kurzen Wege. Da hat man sogar schon Fuß- und Fahrradweg mit reingeplant.
10: Wer hier von A nach B unterwegs ist, macht das?
11: Mit dem Auto. Alles mit dem Auto.
12: Es möglich zu machen, sich umweltfreundlich, nachhaltig und kostengünstig zu bewegen.
4: Es ist nicht von der Hand zu weisen, es gibt immer mehr Elektroautos auf unseren Straßen. Die Neuanmeldungen nehmen tatsächlich zu. Im Juli stiegen die Zahlen um 60% im Vergleich zum Vorjahr. Aber ist das schon die Verkehrswende? Reicht es, sich auf batterieelektrische Fahrzeuge zu verlassen, die nach einer neuen Studie die CO2-Emissionen im Durchschnitt nur um 41% reduzieren und nicht, wie in der EU-Kommission angenommen, zu 100% klimaneutral sind? Wie steht es um den ÖPNV, ein System, das als akut gefährdet gilt, mit Arbeitsbedingungen, die so unattraktiv sind wie in kaum einer anderen Branche? Wie können Fahrräder oder Tretroller dazu beitragen, alltägliche Wege zurückzulegen? Und wie hat das weiterhin hohe Verkehrsaufkommen das Verhalten im Straßenverkehr verändert? Darüber wollen wir heute reden. 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Ja, wo fahren Sie denn? Verkehrswende im Stau. So haben wir den Tag heute überschrieben und schauen zu Beginn einmal in die Verkehrswirtschaft. Viele Fuhrunternehmen setzen weiterhin auf Verbrenner. Doch internationale Krisen und hohe Spritpreise führen zu einem Umdenken, das allmählich spürbar wird und das auch der neue Verkehrsminister Steffen Bilger unterstützen will. Das zeigte sich bei einem Geschäftsbesuch, den Jan Zimmermann begleitet hat.
13: Ein großer Parkplatz, viele Manager und mittendrin der neue Verkehrsminister.
14: Herzlich willkommen. Vielen Dank. Fritz Langnis.
15: Ja, schön, dass wir hier sein können.
13: Steffen Bilger von der CDU besucht das Handelsunternehmen Bartels-Langnes im schleswig-holsteinischen Neumünster. Neben der Begrüßungsrunde steht ein großer Lastwagen in Blau mit weißer Aufschrift. Dort steht: Rollt mit Volt. Dieser LKW fährt 100% elektrisch. Angeschafft wurde dieser wie weitere E-Lastwagen mit Fördergeldern des Bundes.
16: Sie zeigen hier an Ihrem Standort, wie klimafreundliche Logistik bereits heute im Alltag funktioniert.
13: Lobt der Minister die Firmenleitung. Bilger setzt darauf, dass immer mehr Unternehmen ihren Fuhrpark klimafreundlich umrüsten.
16: Enormes Potenzial, gerade in Zeiten, in denen wir erleben, wie verwundbar die weltweite Kraftstoffversorgung und wie dramatisch auch Preisschwankungen sein können.
13: Vor allem der Iran-Krieg und die Klimakrise mit Dürre und Niedrigwasser sorgen derzeit für hohe Spritpreise und setzen viele Firmen und Verbraucher unter Druck. Aber nicht nur die steigenden Kosten spielen eine Rolle, erklärt Geschäftsführer Fritz Langnes.
17: Die Motivation ist, dass wir als Familienunternehmen hohes Interesse haben, auch nachhaltig zu arbeiten. Und das Förderprogramm kam dann ja vor ein paar Jahren.
13: Hohe Anschaffungskosten hätten bisher viele seiner Kollegen abgeschreckt, umzurüsten, sagt der Manager. Das könnte sich jetzt wegen der Krisen ändern. Die Bundesregierung verweist auf die steigende Zahl von elektrischen Fahrzeugen auf den Straßen. Die Förderprogramme, insbesondere das für E-Autos, zeigten Wirkung. Allerdings, der Anteil der voll- und teilelektrischen Fahrzeuge an allen Autos ist mit 7% weiterhin gering. Folge: Es wird nach wie vor zu viel Treibhausgas auf den Straßen ausgestoßen.
18: Wir brauchen sehr viel schneller einen Hochlauf der Elektromobilität. Wir brauchen eindeutig mehr Geschwindigkeit.
13: Fordert Marion Viehweg von der Organisation Agora Verkehrswende. Ansonsten seien die Klimaziele im Verkehr unerreichbar.
18: Gerade im Güterverkehr müssen wir da noch sehr stark aufholen.
13: Beim Vororttermin mit dem Verkehrsminister wird schnell deutlich, woran es hakt. Es fehle vielerorts immer noch an Ladesäulen, vor allem für Lastwagen, sagt Lkw-Fahrer Michael Langhain.
19: Also gerade Raststätten
15: Da wundert es mich eigentlich auch, weil als Lkw-Fahrer, Raststätte ist ja das Naheliegendste, dass man da mal was essen tut oder so. Da gibt es E-Säulen, aber die sind für Autos abgesperrt und da darfst du mit einem E-Lkw gar nicht anfahren.
13: Laut Verkehrsministerium gibt es bundesweit an rund 90 Standorten öffentliche Ladepunkte, um elektrische Lkw aufzuladen. Im Vergleich dazu, für Diesellastwagen stehen mehr als 14.000 Tankstellen zur Verfügung. Marion Viehweg von Agora Verkehrswende.
18: Es muss dafür gesorgt werden, dass Netzanschlüsse zügig und in ausreichendem Umfang bereitgestellt werden. Da kann gezielte Förderung sicherlich auch noch mal hilfreich sein.
13: Beim Verkehrsminister kommt die Botschaft an. Bilger verspricht bei seinem Unternehmensbesuch, den Ausbau der Ladeinfrastruktur zur Chefsache zu machen.
19: Für eine gewisse Zeit halte ich schon die Förderung von Fahrzeugen auch noch für sinnvoll. Aber im Fokus steht jetzt für uns mehr und mehr die Ladeinfrastruktur.
13: Die Unternehmer hoffen, dass der Minister Wort hält. Erst dann hätte der Klimaschutz im Verkehr freie Fahrt.
4: Jan Zimmer über die Perspektiven der Verkehrswende. Die Frage, wo die Verkehrswende heute steht, möchte ich jetzt mit Andreas Knie besprechen. Er ist Soziologe und Autor des Buches »Wo kommen bloß die vielen Autos her und wie werden wir sie wieder los?« erschienen im Alexander Verlag Berlin. Guten Tag, Herr Knie.
20: Ja, schönen guten Tag nach Frankfurt.
4: Nehmen wir diese Frage, die Sie im Titel Ihres Buches stellen, und beginnen mit dem ersten Teil. Woher kommen die vielen Autos? Können Sie das einfach beantworten?
20: Ja, weil wir sie alle haben wollten. Also wir haben sie in Deutschland ja etwas später bekommen. Wir waren in den 30er Jahren weit zurück. Alle Nachbarländer in Europa, aber vor allen Dingen die USA, hatten viel, viel, viel mehr Autos als wir. Wir hatten praktisch, kann man ja mal sagen, 1934 in Gesamtdeutschland hatten wir 450.000 PKWs. Und deshalb wurde entschieden, das haben dann die Nationalsozialisten entschieden, wir machen jetzt eine Pro-Auto-Politik. Das heißt, wir setzen jetzt alles aufs Auto. Wir machen eine Straßenverkehrsordnung, die fürs Auto geschaffen ist. Wir machen eine Reichsgaragenordnung, die den Platz schafft. Wir schaffen Autobahnen, also nur Autostraßen, obwohl wir gar keine Autos hatten. Bauen wir schon mal Straßen und wir bauen dann, lassen dann auch ein Auto bauen, was dann auch alle Leute, nämlich den Volkswagen, sich leisten können. Und dieses Programm ist dann nahtlos ab 45 dann weiter fortgesetzt worden ist. Und dann irgendwann in den 50er, 60er Jahren, dann ist dieses Programm dann auch fruchtbar auf die Böden gefallen und seitdem haben wir dann eben sehr, sehr viele Autos und haben jetzt viel mehr Autos als alle unsere Nachbarländer und jetzt haben wir alle überholt.
4: Der Käfer ist an allem schuld. Familie, Arbeit, Urlaub, Wochenendeinkauf, alles funktioniert nur mit dem Auto. Warum ist das so?
20: Weil wir das so wollten. Also wir wollten, das Auto war die Ikone der Moderne. Wer kein Auto hatte, war nicht modern. Alle wollten eins haben. Irgendwann hatten dann fast alle, in Ost noch nicht so ganz, aber später dann auch. Und wir haben mit diesem Auto im Kopf natürlich alles dann, das Leben sozusagen, dazu gerichtet. Das heißt, wir haben nicht mehr dort gearbeitet, wo wir gewohnt haben. Wir konnten mit dem Auto weit wegfahren. Wir konnten mit dem Auto weit einkaufen. Wir konnten mit dem Auto weit Urlaub machen. Wir konnten mit dem Auto in die Shopping Mall fahren. Also wir haben uns eine zersiegelte, eine unglaubliche, entfernungsintensiven Arbeits- und Lebensstil zugelegt. Und dann irgendwann, als dann im Haushalt der vierte oder fünfte auch ein Auto hatte, dann wurde selbst am Land der Platz zu wenig. Und wir haben gemerkt, oh, wir sind ja völlig autoabhängig. Und das fällt uns jetzt natürlich auf die Füße.
4: Ja, nicht umsonst ist die Autoindustrie die Schlüsselindustrie unseres Landes. Jetzt ist die Frage, was muss sich verändern, damit die Menschen weniger Auto fahren? Jetzt sagen Sie nicht, wir müssen es nur weniger wollen.
20: Ja, wir tun es. Wir tun es tatsächlich. Man will es gar nicht glauben in Deutschland, aber es ist tatsächlich so, seit ungefähr 10 Jahren fahren wir weniger Autos. Das heißt, die Verkehrsleistungen, die mit dem Auto vollbracht werden, also die zurückgefahrenen Entfernungen, sind seit etwa 8 Jahren jedes Jahr etwa 2-3% rückgängig. Das heißt, wir fahren weniger Autos in der Entfernung. Wir nehmen das Auto an weniger Wegen im Alltag mit. Und in den Städten geht sogar die absolute Zahl von Autos, wie zum Beispiel in Berlin, letztes Jahr erstmals passiert, tatsächlich zurück. Das heißt, wir gehen langsam versuchen wir,

0: besser.
1: Die Antriebswende war ja eine gute Idee für den Klimaschutz, mehr Elektromobilität. Jetzt habe ich in einer Studie gelesen, die besagt, dass rein batterieelektrische Fahrzeuge die CO2-Emissionen im Vergleich zu Verbrennern im Durchschnitt nur um 41% reduzieren und nicht um 100%, wie man allgemein annimmt. Wie beurteilen Sie die E-Mobilität?
0: Also die E-Mobilität steht außer Frage. Diese Studie ist ein Teilaspekt. Die wurde auch dementsprechend schon relativiert in den letzten Tagen. Die Fachwelt ist sich hier völlig einig, dass wenn schon Auto, dann bitte batterieelektrisch. Natürlich ist es auch ein Ressourcenverbrauch. Auch batterieelektrische Autos nutzen Straßen, brauchen Ressourcen. Das ist also kein Nullsummenspiel, das sollte man sagen. Aber das batterieelektrische Auto war zum Beispiel auch ein wichtiges Element, dass wir in die Pariser Klimaziele auch im Verkehr erreichen. Und wir haben uns da mal vorgenommen, sollte man daran erinnern, 15 Millionen Autos, PKWs in Deutschland bis 2030, das ist also übermorgen. Und tatsächlich tun wir gerade mal 2,8 Millionen. Das heißt, hier brauchen wir noch eine Umwandlung des Bestandes. Hier müssen wir noch viel mehr elektrische Autos durch Verbrennerautos ersetzen.
1: Also an der Notwendigkeit der E-Mobilität ist nicht zu zweifeln. Muss man aber tatsächlich nicht, wenn man eine Verkehrswende will, Mobilität an sich einschränken?
0: Ja, Mobilität an sich wollen wir natürlich überhaupt nicht einschränken, denn Mobilität ist ja, was im Kopf stattfindet. Wir wollen ja weiterhin mobil sein, unser geistiger Horizont soll ja weiter gesteckt werden. Aber müssen wir dafür diese Art von Verkehr, müssen wir vor allen Dingen diese ineffiziente Form des Autos, wie wir sie jetzt haben, man kann auch nochmal eine Zahl sich auf der Zunge zergehen lassen. Im Moment wird in Deutschland jedes Auto 19 Minuten am Tag gebraucht. 19 Minuten, das ist also ganz wenig. Das können wir anders. Dafür müssen wir aber fast 60 Millionen Autos irgendwo hinstellen. Wir müssen sie auf die Straße bringen. Wir haben sie 7 Tage, 24 Stunden vorrätig, obwohl wir sie nur ganz wenig brauchen. Das geht schlauer, indem wir uns die Autos teilen, indem wir vielleicht auch weniger Autos fahren. Wir sind übrigens im demografischen Wandel. Das heißt, die Leute werden älter. Und es gibt natürlich, sollte man daran erinnern, auch noch Alternativen. Die sind Teilauto, heißen die, Sharing-Autos, heißen Taxi-Mietwagen, sie heißen aber auch Fahrrad, Füße und nicht zu vergessen auch der ÖPNV. Und diese Alternativen werden jetzt deutlich an Bedeutung gewinnen.
1: Ja, die kollektive Mobilität ist bei uns allerdings noch nicht so wirklich angekommen. Nicht mal ein Taxi teilt man sich. Warum ist das so? Ist es immer noch das Statussymbol Auto, das Lieblingsobjekt der Deutschen?
0: Also das Statussymbol Auto, das hat gelitten. Meine Generation hat noch Autoquartett gespielt und wir wussten jede Automarke, wir wussten alles, was der sogenannte Tacho hatte. Wir hatten wir wussten alles. Das kann diese junge Generation gar nicht mehr haben. Das Auto als Ikone der Moderne, das ist vorbei. Natürlich ist das Auto noch weiter sehr, sehr wichtig. Und natürlich verändern sich auch Gewohnheiten mit der Digitalisierung. Das haben wir jetzt gelernt, sind auch das Gemeinsame, das Auto-Pooling hat einen viel höheren Stellenwert bekommen. Wir haben ja mittlerweile sehr viele sogenannte On-Demand-Verkehre. Das sind also kleine Busse oder kleine Autos, in die man dann hineinkommt und mit denen man früher, hätte man gesagt, am Anruf Sammeltaxi macht. Das klappt jetzt mit der Digitalisierung. Das heißt, wir können auch in Deutschland mehrere Menschen in ein Auto hineinbringen. Es tut sich jetzt Ride-Hailing darstellen. Wir haben autonomes Auto. Wir kommen jetzt mit vielen neuen Dingen, wo man das Auto, wenn es schon da ist, besser, effizienter verwenden.
1: Kurz zum Schluss, Herr Knie. Wie schätzen Sie die Verkehrswende ein? Sind wir gut dabei oder geht es noch zu langsam?
0: Es geht viel zu langsam, aber wir starten gerade. Es ist uns langsam jetzt vor allen Dingen seit der Pandemie ist es uns bewusst, wir können nicht nur Auto, wir können auch anders, wir können mit weniger Auto gut klarkommen und in den Städten zeigt sich schon, die anderen Verkehrsmittel haben ihren Reiz und schaffen sogar noch möglichst mehr Vielfalt und wir sind letztendlich am Ende des Tages sogar freier mit weniger Autos.
1: Wir können auch anders, nicht nur Auto, sagt der Mobilitätsforscher Andreas Knie. Ich danke Ihnen für das Gespräch.
0: Bitteschön.
1: Das Auto war schon immer etwas Besonderes und schon immer hat man sich darüber lustig gemacht. So zum Beispiel Heinz Erhardt und Trude Heer in dem Film Natürlich die Autofahrer aus dem Jahre 1959 bei der ersten Fahrstunde.
2: Oh, Herr Dobermann, da will ich mich was neben Sie setzen. Herr Stehm, aber viel zu nah an der Mauer.
3: Ja, was machen wir denn da?
2: Da müssen wir ein bisschen zurückfahren. Ja. Machen Sie mal da die Handbremse los.
3: Hand, so. Ach, das hier.

0: Ja,
1: und da fahren wir ganz von selber ein Stückchen zurück. Gut.
0: Ich kann ja fahren.
1: So, Herr Dobermann, jetzt hören Sie mal ganz genau zu, was ich Ihnen sage. Zuerst schalten wir mal den Motor ein.
0: Ja, Motor.
1: So. Und nun treten Sie das linke Pedal durch.
0: Das linke?
1: Ja.
0: Ja, so.
1: Und fassen hier den Griff.
0: Fass ich Griff, ja.
1: Nicht mein Knie. Daneben.
0: Ah ja, ja. Ich fasse daneben.
1: Ja, und nun lassen Sie das linke Pedal langsam los und geben mit dem rechten langsam Gas. Ganz langsam.
0: Ganz langsam. Das war doch schon ganz schön, nicht? Welchen Wagen nehmen wir jetzt?
2: Das war sie, die erste Fahrstunde. Zwei Prüfungen kommen noch. Ja, wo fahren Sie denn? Verkehrswende im Stau, so haben wir heute getitelt, und schauen jetzt einmal dorthin, wo der Verkehr Todesopfer fordert. Laut Statistischem Bundesamt starben allein in diesem Jahr über 13.000 Menschen auf deutschen Straßen. Dabei sollte sich diese Zahl, über 1.300 Menschen auf deutschen Straßen, so viel waren es dann doch nicht. Dabei sollte sich diese Zahl eigentlich gegen Null bewegen. Markus Latton über die Sicherheit im Straßenverkehr.
3: Die Vision Zero rückt fürs Erste wieder in weitere Ferne. So bezeichnen Verkehrsfachleute und Politiker die Idee eines Straßenverkehrs, in dem niemand mehr ums Leben kommt. Die Statistik für Unfalltote in Brandenburg zeichnet zumindest für 2025 einen gegenläufigen Trend. 127 Menschen starben im Verkehr, 13 mehr als im Jahr 2024. Für Mirko Brunnert von der Dekra-Niederlassung Potsdam ist das kein Wunder. 11.000 neue Fahrzeugzulassungen gab es vergangenes Jahr. Mehr Verkehrsteilnehmer, mehr potenzielle Unfälle. Hinzu komme die besondere Lage Brandenburgs.
4: Was wir natürlich immer feststellen, dass der Güterverkehr gerade auch im Bereich dieses Themas auch nicht nur durch deutsche Fahrzeuge, sondern wir sind gerade in unserem Gebiet um Berlin herum eine Transitstrecke von Ost nach West, von Nord nach Süd, und von daher haben wir da natürlich auch wesentlich höheres Verkehrsaufkommen.
3: Wer im Gütertransport sein Geld verdient oder als Arbeiter auf Autobahnbaustellen, für den ist wie für viele Millionen Menschen die Straße der Arbeitsplatz. Diese Beschäftigten gelten als besonders gefährdet. Mario Schwarz, Dekra-Gebietsleiter Ost, kritisiert, in den Unfallstatistiken wird die Gruppe nicht gesondert erfasst.
5: Das ist die Polizei, die an der Unfallstelle die Unfallaufnahme macht und die Unfallstatistik daraus hervorgeht. Da gibt es ein Raster, was der Polizeibeamte, die Polizeibeamtin ausfüllen muss. Und da gibt es ganz einfach kein Erfassfeld für die Situation, dass der Unfall an einer Baustelle in Zusammenhang zu bringen ist.
3: Da gerade Baustellen Hotspots für Unfälle sind, kam es in Brandenburg, gerade aufgrund der vielen Sanierungsmaßnahmen der vergangenen Jahre, etwa am Berliner Ring, zu zusätzlichen Opfern. In Berlin sieht die Unfallstatistik etwas besser aus. 37 Menschen starben hier vergangenes Jahr, 18 weniger als 2024. Fabio Tumburus von der Dekra-Niederlassung Berlin erkennt hier andere Risikofaktoren.
6: Die Gefahren, die in Berlin lauern, sind natürlich durch den hohen Verkehr, durch die hohe Verkehrsdichte, natürlich ein hohes Stresslevel, was die Leute möglicherweise ausstrahlen oder auch entgegenbekommen. Somit ist der Stressfaktor der, der dann dazu führt, dass die Menschen möglicherweise unüberlegte Dinge tun.
3: Ob in Berlin oder in Brandenburg, damit weniger Menschen im Verkehr sterben müssen, fordert die Dekra eine Vielzahl von Maßnahmen. Unter anderem bessere Baustellen und Unfallwarnsysteme in den Fahrzeugen, einen konsequenten Arbeitsschutz für Beschäftigte, die lange und oft übermüdet fahren, oder Anprallschutzsysteme auf Baustellen, um Schäden bei einem Crash zu minimieren.
2: Soweit Markus Latton über Stress und Sicherheit im Straßenverkehr. Was der Straßenverkehr psychisch mit uns macht oder umgekehrt, wie wir psychisch erregt auf den Verkehr einwirken, das möchte ich jetzt mit der Unfallforscherin Christine Zeidler erörtern. Sie hat im Gesamtverband der Versicherer eine Studie erhoben und untersucht, warum das Klima auf deutschen Straßen immer rauer und aggressiver wird. Guten Tag, Frau Zeidler.
7: Schönen guten Tag, Herr Sonnenschein.
2: Viele Menschen werden zum Tier, wenn sie hinterm Steuer sitzen. Das ist nichts Neues, sondern ein Trend, den Sie schon seit mehr als 10 Jahren beobachten. Woher kommt das?
7: Ja, das Klima wird rauer. Das ist in Deutschland so, das muss man sagen. Nicht nur im Straßenverkehr, sondern das beobachten wir ja insgesamt in der Gesellschaft. Wir können feststellen, dass auf Rettungskräfte inzwischen Übergriffe erfolgen, Bahnmitarbeiter werden angegriffen etc. Das heißt, der Straßenverkehr ist ja auch nicht mehr oder weniger als ein Abbild der Gesellschaft. Und dort haben wir natürlich viele Gründe, uns auch zu ärgern. Ja, also der Stressfaktor ist groß. Wir wollen schnell von A nach B. Und ich habe im Straßenverkehr mannigfaltige Gründe, mich daran gehindert zu sehen. Die rote Ampel, der Fußgänger, der über die Straße möchte. Und dann kann ich diesem Stress, je nachdem, was ich für ein Mensch bin, eben auch Luft verschaffen.
2: Und was tun die Menschen dann, außer bei geschlossenem Seitenfenster hinter dem Steuer laut zu fluchen?
7: Ja, das laute Fluchen wäre nicht schlimm, muss man sagen, solange es dabei bleibt. Aber die Menschen fangen dann eben an zu drängeln, dicht aufzufahren, auszubremsen, also Autofahrer, die einen überholen wollen, nicht mehr reinzulassen, die Lücke zu schließen. Sie ziehen rechts vorbei, sie treten aufs Gaspedal, wenn sie das Gefühl haben, überholt zu werden, oder geben Lichthupe. Das sind solche Dinge, in denen sich dann Aggression eben auch Bahn bricht.
2: Tatsächlich sind da ja viele Regeln dabei, die so überschritten werden, dass Strafmandate fällig werden.
7: Ja, also das muss nicht zwangsläufig der Fall sein. Den Anteil kennen wir nicht, inwiefern Aggression dann auch zu strafbarem Verhalten führt. Wir sehen es aber auch in anderen Statistiken. Die Zahl der Nötigungen hat in den letzten 10 Jahren auch zugenommen. Da sehen wir auch einen zunehmenden Trend. Und ja, Sie haben völlig recht. Es kann eben dann auch zu Verhaltensweisen führen, die strafbewehrt sind. Also beispielsweise eine Geschwindigkeitsübertretung von 15 km/h oder mehr in der Stadt. Oder eben gerade auch dieses Drängeln oder dichte Auffahren. Also wenn es Richtung Nötigung geht, dann wird es natürlich ganz gefährlich.
2: Der Autoverkehr ist der bestimmende Verkehr in unseren Straßen. Betrifft so ein Verhalten in erster Linie Autofahrer oder gar ausschließlich?
7: Nein, unsere Studie hat eindeutig gezeigt, dass wir das ähnliche Verhalten auch bei Radfahrern beobachten können. Da haben wir das jetzt zum zweiten Mal erhoben und auch dort haben sich die Werte, die Aggressionswerte, die wir abgefragt haben, durchgängig verschlechtert. Also das heißt, der Mensch, der auf dem Sattel sitzt, ist auch kein anderer Mensch als der im Auto sitzt oder hinterm Lenkrad. Und auch da kann es aggressives Verhalten gegenüber anderen geben.
2: Und welche Vergehen beobachten Sie zum Beispiel bei Radfahrern? Sind da die Opfer hierarchisch niedergestellte Verkehrsteilnehmer, also alte Menschen, Kinder oder Hunde?
7: Also erstmal kann es gegenüber anderen Radfahrern auch sein. Also wenn zum Beispiel die Radflächen, was wir ja auch wissen, der Verkehr wird auch auf den Radwegen immer dichter. Wir haben inzwischen Lastenfahrräder, die mit auf den Flächen sind. Wir haben E-Scooter, der Radverkehr hat insgesamt zugenommen. Und leider ist nicht im gleichen Maße auch die Infrastruktur mitgewachsen. Das heißt, auch da wird alles dichter und enger. Und dann drückt sich sowas auch gegenüber anderen Radfahrenden aus, aber auch gegenüber Fußgängern. Wir haben zum Beispiel abgefragt, wie verhalten sie sich am Zebrastreifen? Und da hat ein erheblicher Anteil gesagt, ich fahre da drüber ungebremst, auch wenn gerade ein Fußgänger gerade die Straße überqueren möchte.
2: Können Sie Aussagen darüber treffen, welche Automodelle ein aggressives Fahren beflügeln? Gibt es eine Korrelation zwischen teuren Autos und Fehlverhalten?
7: Nein, das gibt es nicht. Also erstmal muss man sagen, das war nicht Teil unserer Untersuchung, dass wir hier nach Marken oder Modellen abgefragt hätten, aber das gibt es nicht. Man darf nicht vom Fahrzeug auf den Fahrenden schließen, denn eins ist auch klar, es ist mit Menschen eine Typfrage, wie sich Aggression äußert. Der eine, Sie haben es beschrieben, der flucht vielleicht. Der zweite bleibt sowieso cool und relaxed, den fasst das gar nicht an. Und der dritte ist eben eine Person, der dem Impuls dann nachgibt, der den nicht kontrollieren kann. Und spielt keine Rolle, in welchem Fahrzeug Sie sitzen oder wie groß der Wagen ist.
2: Gibt es denn genügend Kontrollen im Straßenverkehr? Ich bin in den letzten 10 Jahren kein einziges Mal angehalten worden.
7: Da geben Sie sehr gut die Masse der Verkehrsteilnehmenden wieder. Auch das hat unsere Befragung gezeigt. Ungefähr 60% der Befragten geben an, dass sie in ihrem ganzen Leben noch nie oder schon sehr, sehr viele Jahre nicht mehr kontrolliert worden sind. Und das sehen wir auch in dem Verhalten, was tatsächlich dann auch, wo es zu Regelverstößen kommt. Auch dort hat ein erheblicher Anteil gesagt, die Wahrscheinlichkeit, dass ich erwischt werde, ist relativ niedrig. Sie hat zwar leicht zugenommen, tatsächlich bezogen auf die letzte Befragung, aber es ist immer noch viel zu wenig. Und wir wissen, wenn wir uns nicht an Regeln, also nicht an Regeln halten, das korreliert sehr eng an diese sogenannte Entdeckungswahrscheinlichkeit. Also Kontrollen führen ganz klar dazu, dass Regeln eingehalten werden und das auch ein Teil des Maßnahmenpakets.
2: Zum Schluss, Frau Zeitler, wir brauchen Konzepte, um Aggression im Straßenverkehr zu reduzieren. Wäre eines dieser Konzepte vielleicht auch, das gesamte Verkehrsaufkommen zu reduzieren?
7: Also das Verkehrsaufkommen werden wir nicht reduzieren können und auch nicht wollen, denn wir wollen ja mobil sein, wir wollen unterwegs sein. Also ein Beispiel ist der Radverkehr, wir haben immer mehr Radverkehr. Das ist eine gute Entwicklung, auch nicht nur ökologisch, auch für die Gesundheit eine gute Entwicklung. Das wollen wir natürlich nicht behindern. Aber was wir schaffen müssen, ist, dass wir weniger Konfliktpunkte schaffen. Also wie kommen wir durch diesen Straßenverkehr mit möglichst wenig Kollisionspunkten, und da gibt es Maßnahmen, also da spielt die Infrastruktur natürlich eine Rolle. Zum Beispiel kann der Radwegeausbau dazu beitragen. Zum Beispiel kann es dazu führen, wenn wir an Ampelschaltung komplette Grünphasen, eigene Grünphasen für Fußgänger, Radfahrer haben und den Autoverkehr, also nicht nur leicht zeitversetzt, sondern wirklich getrennt. Dann ist schon mal der Kontaktpunkt von vornherein vermieden, es sei denn, es fährt oder geht jemand bei Rot. Aber auch wir können Verkehrsströme besser trennen. Der Platz muss ja aufgeteilt werden, also indem wir vielleicht nicht alles durch eine Straße pressen, sondern sagen, in der einen Fahrspur, also auf dem einen Straße hat der Autoverkehr Vorrang, dafür geben wir den Radverkehr vielleicht im Parallelnetz seinen eigenen Bereich und trennen diese Verkehrsträger komplett. Also Kollisionspunkte reduzieren ist unbedingt ein Punkt in Sachen Infrastruktur. Die Kontrollen haben wir schon angesprochen. Und das Dritte ist tatsächlich, wie erreichen wir die Menschen? Also da können Kampagnen dazu beitragen. Aber wir wissen, dass auch das Eigen- und Fremdbild einen großen Delta hat. Also wir sehen die Fehler eher bei anderen. Deswegen, wir müssen auch an unsere eigene Nase fassen. Jeder muss sich selbst auch fragen, wie verhalte ich mich? Habe ich möglicherweise Probleme mit der Impulskontrolle? Kann ich daran arbeiten? Früher losfahren ist ein ganz banaler Tipp. Genügend Zeit einsparen, um den Stress von vornherein rauszunehmen. Aber ansonsten auch an seiner Impulskontrolle zu arbeiten.
2: Es gibt Mittel und Wege, den Stress und damit die Aggressivität aus dem Straßenverkehr herauszunehmen, sagt die Unfallforscherin Christine Zeitler vom Gesamtverband der Versicherer. Ich danke Ihnen.
7: Ich danke Ihnen auch, Herr Sonnenschein.
2: Nach der Fahrstunde kommt die Prüfung und die ist gar nicht so einfach wie in diesem Sketch von Florian von Westerholt.
8: Ja, ist kein Problem. Ich war ja immer beim Unterricht.
9: Genau.
8: Da habe ich richtig was gelernt.
9: Sehen Sie?
8: Der Fahrlehrer hat erzählt, wie hoch die Miete ist für die Fahrschule, die ganzen Nebenkosten.
9: Auch das sind interessante Themen.
8: Die Konkurrenz schläft nicht und alles wird immer teurer.
9: Natürlich, ein wenig Plauderei über dies und das gehört einfach dazu.
8: Außerdem hat der Fahrlehrer ja Probleme mit seiner Frau, weil er kaum noch Zeit hat für sie, wegen der ganzen Buchhaltung und so.
9: Gerade also kommt Moritz von der theoretischen Fahrprüfung und uns interessiert, hat sich die ganze Büffelei gelohnt?
8: Nee. Wir haben das alles nicht abgefragt. Wie hoch die Miete ist für die Fahrschule, das hätte ich gewusst. Nebenkosten, Zwangsabgaben, das wollten sie alles nicht wissen.
9: Naja, es geht ja auch hier vor allen Dingen
8: um... Und die Frau vom Fahrlehrer kam überhaupt nicht vor.
9: Vielleicht hätte man vorher mit ihm sprechen sollen.
8: Stattdessen erzählen sie einem, wie schlimm das alles wird. Irgendwelche Schilder, was man nicht darf. Und ständig rennen Kinder auf die Straße, was man da machen soll.
9: Aber das ist das eigentliche Thema.
8: Die Straßen sind glatt, die Bremsen versagen, ständig wird die Sicht behindert. Leute mit Gehwegelchen laufen auf der Straße rum. Ampeln sind ausgefallen. Die totale Anarchie. Jetzt weiß ich auch, warum man einen Führerschein erst ab 18 machen darf.
2: Ja, wer will da überhaupt noch fahren? Ja, wo fahren Sie denn? Verkehrswende im Stau, so heißt die heutige Folge von Der Tag, ein Thema, viele Perspektiven. Und darin wenden wir uns jetzt dem öffentlichen Personennahverkehr zu. Wir in der Stadt, zumal in Frankfurt, haben damit überhaupt kein Problem. Doch schaut man ins Umland, in die vielen kleinen Taunusgemeinden, dann sieht man schnell ein, ohne Auto geht hier nichts. Dabei gibt es Alternativen, wie zum Beispiel im bayerischen Nördlinger Ries. Christian Hammer hat sich den Rufbus Doris einmal angeschaut.
10: Es ist 9 Uhr Donnerstagvormittag auf dem Betriebshof des Nördlinger Busunternehmens Schwarzer. Die Firma betreibt den Rufbus, das sogenannte Doris-Mobil im Auftrag des Landkreises Donau-Ries in Nordschwaben. Neben den großen Bussen für den Linienverkehr stehen gerade 2 Rufbusse parat, Sprinter, rot und blau lackiert. Die Telefonnummer zur Busbestellung steht groß drauf. Wer anruft, kommt wenige Meter weiter in der Rufbuszentrale raus, oft bei Anita Hugenberger.
11: Mal Krieger, der will wieder in den Kleingarten fahren, von der Sonnenstraße zum Nürnberger Weg. Um wie viel Uhr bitte, Herr Krieger?
12: Ja, gerade wie es passt.
11: Gerade wie es passt.
10: Seit Mai hat der Landkreis gemeinsam mit dem Busunternehmen das Rufbusangebot noch mal deutlich vergrößert. Die Nachfrage war dementsprechend hoch. Die Bilanz ein Anstieg um 30% auf 1.700 Fahrgäste. Nach den Sommerferien erwartet der Chef der Firma, Jörg Schwarzer, monatlich 2500 Fahrgäste im Rufbus.
13: Das ist ein normaler 18er Sprinter, der eben umgebaut wurde auf den Niederflur, dass er eben voll rollstuhlfähig ist. Es gibt eine Klapprande. Wenn die Klapprande drauf ist, kann der Rollstuhlfahrer eigentlich an dem Gehsteig alleine reinfahren. Und insgesamt sind 8 Fahrgastplätze drin.
10: Das Angebot soll auch mehr Inklusion ermöglichen. Genutzt wird das System, das ähnlich funktioniert wie ein Taxi, oft von älteren Menschen, erzählt mir Jörg Schwarzer. Den Rufbusgedanken an sich erklärt der Busunternehmer Jörg Schwarzer so.
13: Es soll die Versorgung natürlich in der Region sicherstellen, auf kurzen Strecken. Auf kurzen Strecken sind solche Systeme stark, weil ich viele Fahrzeuge bündeln kann, viele Fahrgäste nacheinander befördern kann. Und es soll die Versorgungssicherheit aus der ländlichen Region in das nächste Zentrum sicherstellen. Das muss kein Ober- oder Mittelzentrum sein. Es ist wichtig, Arzt, Einkaufsmöglichkeiten, solche Dinge. Da wird eine Verbindung geschaffen aus der gesamten Zelle von allen Haltestellen direkt zu den Bahnhöfen Nördlingen und Ottingwalheim zum Beispiel.
10: Eine Fahrt innerhalb der Stadt kostet 2,30 Euro, maximal 4,50 Euro je nach Strecke. Menschen im Rollstuhl oder mit Schwerbehindertenausweis fahren frei. Wirtschaftlich ist das nicht, soll es ja auch nicht sein. Der Freistaat Bayern fördert den ÖPNV auf dem Land. Damit sind etwa 60% der Kosten abgedeckt. Den Rest teilen sich der Landkreis und die Kommunen. Übrigens, wer ein Deutschlandticket hat, bekommt einen Rabatt auf die Fahrt. Einfach so fahren geht nicht. Dazu ist der Linienverkehr da, sagt Schwarzer. Inzwischen ist es 21:30. Die Rufbusschicht geht los. Ich begleite Karin Füge auf ihrer Tour. Erste Station, Löpsingen, ein kleines Örtchen, das zu Nördlingen gehört. Zwei alte Damen warten in einer Einfahrt in einer Siedlung mit Häusern aus den 60er Jahren.
14: Ich bin alleine und angewiesen auf sowas. Meine Kinder sind weiter weg, wohnen weiter weg. Mein Mann ist verstorben. Also bin ich dankbar, dass es den Bus gibt.
10: Und das Fazit der Busfahrerin zurück auf den Betriebshof?
15: War angenehm, weil das schön immer gleichmäßig durchgegangen ist.
10: Karin und ich sind viel rumgekommen, haben einiges gesehen und vor allem auch, dass so ein Nahverkehr auf dem Land funktioniert, wenn man ein Konzept hat. Und das kann Schule machen.
2: Christian Hammer über den Rufbus im Nördlinger Ries. Solche Initiativen von Land und Kommunen sind ebenso lobenswert wie selten. Wie es wirklich um den öffentlichen Personennahverkehr bestellt ist, darüber möchte ich jetzt mit Philipp Kosok vom Think Tank Agora Verkehrswende in Berlin sprechen. Guten Tag, Herr Kosok.
16: Schönen guten Tag, schön bei Ihnen zu sein.
2: Laut einer Untersuchung, die Sie in Ihrem Haus unternommen haben, sind 30 Millionen Menschen gut angebunden, 21 Millionen hingegen mangelhaft. Das ist kein wirklich gutes Ergebnis, oder?
16: Die erste Zahl ist sicherlich gut, die zweite ist schlecht. Deutschland bleibt da hinter seinen Möglichkeiten. Zu viele Menschen sind heute auf das eigene Auto angewiesen und haben keine Alternative mit Bus und Bahn. Und auch zum Erreichen der Klimaschutzziele im Verkehrssektor genügt das noch nicht.
2: Gut angebunden ist man im urbanen Raum. Auf dem Land ist es meist eher unbefriedigend. Das war wahrscheinlich auch schon immer so. Wie sehen Sie die Entwicklung? Wird es besser langsam oder sogar schlechter?
16: Ja, wir hatten tatsächlich mal eine Weile den ÖPNV mehr im Aufschwung. So in den 2000er Jahren wurde beispielsweise das Regionalbahnangebot eher wieder ausgebaut. Das heißt, mehr Züge sind gefahren, aber das Streckennetz ist nicht mitgewachsen. Mit der Konsequenz, dass wir heute haben, die Bahn ist sehr verspätet, das Netz ist überlastet und tatsächlich auch Busangebote sind mittlerweile eher wieder auf dem Rückzug. Das heißt, aktuell Stagnation mit Aussicht nach unten, wenn die Finanzierungssituation für den ÖPNV weiterhin so kritisch bleibt, wie sie es momentan ist.
2: Sie haben die Bahn erwähnt. Die Schienen sind ja größtenteils noch da, nur die Strecken werden nicht mehr betrieben. Wäre das nicht die Chance, alte Verbindungen wieder aufzunehmen? Orientiert sich die Bahn da in die richtige Richtung?
16: Die alten Strecken wieder aufzubauen, ist eine Option in manchen Regionen. Das passiert auch in einigen Bundesländern. Da sind vor allem die Landesregierungen gefragt. Baden-Württemberg war hier in der Vergangenheit das Land, was besonders rasch vorankam bei der Streckenwiederinbetriebnahme. Aber wir müssen auch sehen, dass einige Regionen sich so entwickelt haben, dass es vielleicht nicht immer das wirtschaftlich sinnvollste Idee ist, dort auf teure Eisenbahninfrastruktur zu setzen. Es kann auch die Alternative sein, dass wir lieber schnelle gut getaktete, komfortable Regionalbuslinien einrichten. Und zwar besser heute als morgen, denn das geht deutlich schneller, anstatt Menschen einen Ausbau zu versprechen, den wir ehrlich gesagt bei dem aktuell riesigen Nachholbedarf im Schienennetz nicht überall in wenigen Jahren leisten können werden.
2: Wenn wir die soziale Teilhabe beibehalten wollen und trotzdem auf den Klimaschutz reagieren, dann erfordert das einfach einen raschen Ausbau des ÖPNV. Wie sehen Sie das? Passiert da genug?
16: Da stimme ich Ihnen zu. Das brauchen wir nicht nur für den Klimaschutz, sondern auch, damit Menschen sich nicht abgehängt fühlen, damit Menschen ihren Alltagszielen nachgehen können und gerade junge Menschen auch im ländlichen Raum, aber auch ältere Menschen sind da immer sehr darauf angewiesen, dass sie andere unterstützen. Für die anderen mit dem Auto ist das dann immer auch eine große zeitliche Belastung und all diese Gruppen wären sehr entlastet und sehr unterstützt, wenn es überall, sagen wir mal, zumindest ein Mindestangebot an ÖPNV gibt, mit dem man mobil sein kann. Wir sprechen da von einer Mobilitätsgarantie und da sollte es eigentlich eine politische Diskussion am Ende auch Ziel geben, wohin wir da wollen. Die findet aktuell nicht statt.
2: 5,6 Millionen, so Ihre Studie, sind völlig vom Netz des ÖPNV abgeschnitten. Da gibt es gar keine Alternative als das eigene Auto oder eben doch sowas wie die Rufbusse, von denen wir vorhin gehört haben?
16: Ja, für diese 5,6 Millionen Menschen ist tatsächlich quasi nichts heute vorhanden. Die sind dann auf sich selbst gestellt und wir glauben, das ist ein erstes Ziel sein sollte, wenigstens hier für diese Menschen, was in der Größenordnung von einem Halbstundentakt vorzusehen. Das ist beispielsweise auch das, was der wissenschaftliche Beirat des Bundesverkehrsministeriums empfiehlt. Und in sehr ländlichen Regionen muss es dann auch nicht immer der große Linienbus sein. Das ist oft gar nicht immer die beste Idee, mit neuen, kleinen, flexiblen Angeboten, die auf Bestellung fahren und bald wahrscheinlich auch ohne Fahrer, kann man da heute deutlich bessere Angebote liefern, die auch wirtschaftlich sicherlich nicht leicht zu stemmen sind für die Kommunen, aber doch eben die auch finanziell bessere Alternative manchmal sind.
2: Nicht nur der Ausbau, auch der Betrieb ist natürlich immer eine Frage der Finanzierung. Wie wahrscheinlich sind ganz neue Instrumente der Finanzierung des öffentlichen Nahverkehrs, wie zum Beispiel fahrleistungsunabhängige Pkw-Mauten oder eine Arbeitgeberabgabe für die öffentliche Verkehrsanbindung? Gibt es solche Konzepte und wie durchsetzungsstark sind die?
16: Ich glaube, dass solche Konzepte in den nächsten Jahren mehr und mehr kommen werden. Wir sehen beispielsweise, dass 20 Länder in Europa heute irgendeine Art von Pkw-Maut haben. Deutschland ist da also eher die Ausnahme. Wir sehen, dass beispielsweise in Frankreich alle Kommunen eine kommunale Abgabe von größeren Arbeitgebern nur zweckgebunden für den ÖPNV haben. Und das ist da eine tragende Säule für den Betrieb des ÖPNV und auch seit Jahrzehnten überhaupt nicht umstritten. Wenn wir die heutige Finanzierungssituation beibehalten, das wird gerade klar, dann werden eher wir in eine Abwärtsspirale kommen, in der immer mehr Leistung abbestellt werden. Das braucht zusätzliche Finanzierungsinstrumente und die zwei, die Sie genannt haben, denke ich, sind welche, die auf jeden Fall beachtenswert sind und mit denen sich die Regierung jetzt zunehmend auseinandersetzen sollten.
2: Frankfurt am Main hat laut Ihrer Untersuchung das beste Angebot im öffentlichen Verkehr. Das verwundert nicht. Die Stadt ist recht klein, einigermaßen wohlhabend und gut vernetzt. Wie sieht das in anderen großen Städten aus?
16: Ja, die gesamte Rhein-Main-Region schneidet insgesamt sehr gut ab in unserem Test. Und auch Hessen ist unter den Flächenländern Platz 2. Was man sagen kann, ist, dass die Defizite gerade in Hessen eher so im nördlichen Teil des Landes liegen. Etwa der Vogelsbergkreis oder Schwalm-Eder-Kreis sind die relativ schwach sind. Aber sicherlich Hessen deutlich besser als viele andere Bundesländer. Was etwa Nachbar Rheinland-Pfalz noch besser macht, ist, hier gibt es nicht so ein starkes Gefälle zwischen Stadt und Land. Rheinland-Pfalz ist etwa ein Bundesland, was auch sehr hinterher ist, selbst kleinste Gemeinden noch mit den Bussen anzubinden.
2: Wenn Sie ein Fazit ziehen müssten, bis man auf das eigene Auto komplett verzichten kann, wie lange wird es noch dauern? Wie sind die Prognosen und liegt es allein am Ausbau des ÖPNV?
16: denke, das Wichtigste ist erstmal, dass es überhaupt ein Ziel gibt, den Menschen eine Alternative zum eigenen Auto zu bieten, auch in ländlichen Regionen. Das heißt nicht, dass dort die Angebotsqualität die gleiche sein muss, wie wir sie heute aus Frankfurt etwa kennen. Aber wir haben verschiedene Verkehrsmittel mit verschiedenen Stärken. Die autonomen kleinen Busse, die gerade mehr und mehr erforscht werden, beispielsweise im Raum Darmstadt. Die können sehr gut sehr ländliche Gebiete in Zukunft bedienen. Stattdessen Busse, vor allem zwischen den kleinen und Mittelstädten, in schnellen, direkten Verbindungen einsetzen, anstatt sie wie heute oft so in jede kleine Milchkanne langsam fahren zu lassen. Und dazwischen ist es wichtig, dass wir das Schienennetz, das wir haben, auch wirklich modernisieren und ertüchtigen, damit die Regionalbahnen darauf mehr und pünktlicher fahren können. Und wenn wir so diese verschiedenen Stärken nutzen, dann denke ich, dass wir in 10 bis 15 Jahren deutlich mehr Fahrgäste haben können. Das hatten wir in der Schweiz gesehen. Da hat man sich einmal entschlossen, ganz klar den öffentlichen Verkehr auszubauen, hat dafür auch sicherlich viel Geld in die Hand genommen. Aber heute sind die Schweizer doppelt so viel mit Bus und Bahn unterwegs wie wir in Deutschland.
2: Der ÖPNV verdient Augenmerk, hat es aber auch schon, sagt Philipp Kosok vom Think Tank Agora Verkehrswende in Berlin. Ich danke Ihnen.
16: Vielen Dank.
2: Und nun haben wir noch eine Fahrprüfung für Sie. Und die stammt vom Meister des Blödelhumors, Träger des Bundesverdienstkreuzes erster Klasse von Otto Walkes. Zu finden auf seinem Album Das Wort zum Montag aus dem Jahr 1977.
17: Sie kommen an eine Kreuzung zweier gleichberechtigter Straßen. Von rechts kommt ein Auto, wehrt die Vorfahrt.
18: Da kommt ein Auto, sagen Sie? Eins jener Fortbewegungsmittel, die wie von Geisterhand beflügelt den Menschen hierhin bald dorthin bringen?
17: Herr Hirsch, beantworten Sie meine Frage. Welcher Wagen hat die Vorfahrt?
18: Weiß ich doch nicht, wer in jenem Auto sitzt. Ist es ein Jüngling auf dem Weg zur Liebsten, den Amos Flammenpfeil zur Eile trieb? Dem gebe ich die Vorfahrt gern.
17: Herr Hirsch, bitte! Eine Kreuzung! Zwei Straßen treffen aufeinander!
18: Zwei Straßen treffen aufeinander! Oh, kniet mit mir, dies seltene Glück zu preisen! Denn da, wo man sich trifft, ist Begegnung, ist Musik, ist Leben, sind schöne Frauen.
17: Herr Hirsch, ich frage Sie zum letzten Mal, welcher Wagen hat die Vorfahrt?
18: Welch Wagen? Wie müßig, nutzlos und im Augenblick verhaftet, solch Frag mir dünkt. Denn wie der Wagen selber, der eben noch in buntem Lacke schon morgen rostend auf der Halde ruht. So auch der Mensch, so du, so ich. Dann hat's ein Ende mit der Fragerei nach Vorfahrt.
17: Es hat ein Ende. Ich habe keine Fragen mehr. Sie sind durchgefallen.
18: Durchgefallen? Oh, garstig fort. Wie sag ich's dem Vater, wie der Mutter, wie der Kinder, siebenköpfiger Schar?
17: Raus!
18: Raus, Arschloch.
2: Wer hat die Vorfahrt? Das bleibt hier die Frage. Otto Walkes war das aus dem Jahr 1977. Ja, wo fahren Sie denn? Verkehrswende im Stau, so haben wir den Tag heute genannt und wollen jetzt noch einmal dezidiert in die Zukunft schauen. Mit alternativen Verkehrsmitteln ist es ja nicht getan, haben wir gehört. Man muss versuchen, Lebenskonzepte zu entwickeln, die Mobilität in dem Maße, wie wir sie heute leben, überflüssig macht. Dazu gehört die 15-Minuten-Stadt, die uns Juliane Ort vorstellt.
19: Zu Fuß oder mit dem Fahrrad zum Supermarkt, zur Kita oder zum Arzt. Das geht besonders gut in Frankfurt. Nicht nur in Hessen, auch im Bundesvergleich steht die Main-Metropole auf Platz 1, wenn es um kurze Wege geht. Die Studie zur Stadt der Viertelstunde zeigt, dass man in Frankfurt wichtige Alltagsziele im Schnitt innerhalb von 6 Minuten erreichen kann. Ähnliche Werte erzielen Offenbach, Darmstadt, Kassel, Firnheim und Neu-Isenburg. Aber auch viele kleinere Kommunen schneiden gut ab, wie Schwalbach am Taunus. Durchschnittlich brauchen die rund 15.000 Schwalbacher und Schwalbacherinnen für ihre Alltagswege etwa 7 Minuten. Bürgermeister Alexander Immisch sieht sich bestätigt.
20: Ich sage selber auch schon immer, wir sind die Stadt der kurzen Wege. Meistens erzähle ich das bezüglich dem Weg von der Stadt raus ins Grüne. Und ja, toll.
19: Für die kurzen Wege in Schwalbach gibt es einen Grund. Nach dem Zweiten Weltkrieg herrschte Wohnungsmangel und so wurde in Schwalbach neben dem historischen Stadtkern die Limesstadt gebaut. Viele Menschen wohnen dort auf ziemlich kleinem Terrain. Die Wege laufen auf die Ortsmitte zu.
20: Und das hat man sehr intelligent gemacht. Man hat in der Mitte einen Mittelweg auch geplant. Da hat man sogar schon Fuß- und Fahrradweg mit reingeplant. Und das geht alles immer in die Mitte, ins Zentrum hinein. Daher auch die kurzen Wege.
19: Deshalb schneidet Schwalbach in der Studie zur 15-Minuten-Stadt auch im Bundesvergleich recht gut ab. Dafür wurden 24 wichtige Alltagsziele festgelegt, wie Supermarkt, Kita, Apotheke oder Arzt. und dann gemessen, ob die Wege dorthin innerhalb einer Viertelstunde zu Fuß oder per Rad erreichbar sind. Fazit: Viele Städte, von klein bis groß, kommen dem 15-Minuten-Ideal schon recht nahe. Studienleiterin Brigitte Adam vom Bundesinstitut für Bau-, Stadt- und Raumforschung in Bonn hatte mit diesem Ergebnis nicht gerechnet.
1: Dass es so über die verschiedenen Stadttypen und bundesweit verbreitet ist, mit den guten Naherreichbarkeiten in dem Umfang auch, das war schon überraschend.
19: Anders sieht es in Haiger aus, im Lahn-Dill-Kreis. Mehr als 26 Minuten braucht man dort durchschnittlich für einen Alltagsweg. Weshalb Haiger bei den Städten zwischen 10 und 20.000 Einwohnern zu den Schlusslichtern gehört. Bürgermeister Mario Schramm versteht das als Ansporn.
21: Ja, letzter Platz, was nun? Ein ganz klares Zeichen, die Letzten werden die Ersten sein. Das ist meine Devise.
19: Aber die Voraussetzungen sind nicht gerade günstig. Denn in der Gebietsreform der 70er Jahre hat Haiger 13 Gemeinden dazu bekommen. Mit 107 Quadratkilometern ist Haiger die größte Stadt im Lahn-Dill-Kreis. Entsprechend weit sind die Entfernungen. Im ländlichen Raum geht es oft nicht ohne Auto, in Städten oder Ballungszentren aber schon. Die Studie zeigt, dass dort, wo die Wege kurz sind, das Auto auch deutlich weniger genutzt wird. Das ist wichtig in Zeiten des Klimawandels und eins der Kernziele der Stadt der Viertelstunde. Aber auch aus anderen Gründen sollten Stadtplaner in dicht besiedelten Quartieren auf die 15-Minuten-Stadt setzen, findet Studienleiterin Brigitte Adam.
1: Weil die sonst unattraktiv werden und es dazu führt, dass die Menschen, die wählen können, aus diesen Quartieren wegziehen.
19: Was auch bedeutet, dass die Rad- und Fußwege attraktiv sein müssen und dass sie dann auch genutzt werden.
2: Kurze Wege, schnelle Erreichbarkeit und eine große Variationsbreite der nutzbaren Verkehrsmittel. Das ist ein Weg, Mobilität grundsätzlich anders zu denken. Sie hörten einen Beitrag von Juliane Ort. Wie wir uns in Zukunft bewegen und wie viel, darüber möchte ich jetzt mit der Mobilitätsforscherin Jutta Deffner vom Institut für sozialökologische Forschung in Frankfurt sprechen. Guten Tag, Frau Deffner.
22: Guten Abend, Herr Sonnenschein.
2: Schauen wir mal ganz vorbehaltslos in die Zukunft. Wie wird unser Verkehr in 10 Jahren realistischerweise aussehen?
22: Ja, also es wird nicht der große Umbau schon stattgefunden haben, sondern eher ein Flickenteppich. In manchen Regionen oder Orten wird es schon etwas progressiver sein, in anderen vielleicht Stillstand oder Rückschläge, je nach politischen Mehrheiten. Und die Konflikte werden eher lauter. Aber das private Auto bleibt wahrscheinlich eher noch dominant, aber ist nicht unangefochten. Der Anteil der Wege wird vielleicht sinken, aber noch nicht dramatisch. Aber was sehr gut vorangekommen sein wird, wird die Elektrifizierung. Also Elektroautos geht schneller voran und der öffentliche Verkehr wird wahrscheinlich bisschen hinterherhinken immer noch.
2: Das ist die realistische Sichtweise. Wie sollte es idealiter aussehen? Was wäre die Zukunftsperspektive für unseren Verkehr?
22: Ja, es geht ja nicht darum, das Auto zu verteufeln, aber es müsste auch aufhören, dass Verkehrsmittel, dass andere Verkehrsmittel und andere Nutzungen im öffentlichen Raum verdrängt werden durch das Auto. Wir nennen das in unserer Forschung eine multioptionale Mobilitätskultur. Das heißt, dass der öffentliche Verkehr, Fahrradfahren, zu Fuß gehen, Sharing und Auto als gleichwertige Optionen da sind, zu denen alle Zugang haben. Und in großen Schritten eben ohne fossile Energieträger. Und wie im letzten Beitrag ja auch, da gehören kurze Wege dazu, attraktive Stadträume, verlässliche Angebote. Das Auto bleibt wichtig, ist aber nicht strukturbestimmt. Und dieser ideale Wandel heißt natürlich auch nicht, dass sich das über Nacht verändert, vor allem im ländlichen Raum und für Menschen, die auf das Auto angewiesen sind, ist es natürlich anders, aber in Städten ist Mobilität so gestaltet, dass ein gutes und gesundes Leben in Zeiten des Klimawandels möglich ist und auch dafür Platz geschaffen ist.
2: Was muss passieren, um da tatsächlich hinzukommen? Oder anders gefragt, welche Kräfte bremsen diesen Prozess?
22: Ja, ein Problem ist die Zeit, dass in den letzten Jahren viel gedacht wurde, ja, man muss erst die Infrastruktur alles perfekt machen, bevor man dann das Verhalten mal in den Blick nimmt. Aber es geht inzwischen viel mehr um Gleichzeitigkeit, dass man auch zeigen kann, was geht heute eigentlich alles schon. Das versuchen wir zum Beispiel über unsere Forschung in Reallaboren an mit vorhandenen Mitteln an konkreten Orten zu zeigen, was geht, anstatt auf eine große Lösung zu warten. Und wir forschen sehr viel dazu, wie sich Praktiken zum Beispiel in der Planung, aber auch im Alltagshandeln verändern können und welche Methoden man dazu braucht. Das ist zwar etwas mühsam, aber es müsste auch eben langfristiger und strategischer gedacht werden und nicht so sehr in den politischen Zyklen.
2: Und welche Rolle spielt die Autolobby, die Schlüsselindustrie in Deutschland?
22: Die spielt natürlich eine wichtige Rolle, aber die muss, wir haben schon vor vielen Jahren eigentlich auch gesagt, dass eben man von der Automobilität zu einer multi-optionalen Mobilität kommen muss. Und da können Automobilkonzerne auch eine Rolle spielen und natürlich auch einen industriellen Wandel vorantreiben.
2: Ihre Forschung zeigt, dass Mobilität stark von Emotionen und Routinen geprägt ist. Mit welchen Kommunikationsstrategien knackt man denn so tief sitzende Sachen wie emotionale Bindung an das eigene Auto?
22: Ja, das ist eine gute Frage. Also es gibt ja immer Gruppen, die man nicht gut erreichen kann, aber wir wissen durch unsere Forschung, dass viele Menschen eigentlich ohnehin einen Anlass, einen Rahmen suchen, etwas anders zu machen, zum Beispiel aus finanziellen Gründen, aus gesundheitlichen Gründen oder auch organisatorischen Gründen. Und das sind große Chancen für eine klimafreundliche Mobilität. Und wenn man dann so ein Setting hat, in dem man ausprobieren kann und bewerten kann für seine individuelle Situation, wie man eigentlich damit zurechtkommt, geht es oft sehr positiv aus. Aber es gibt auch viele Lebenssituationen, in denen Leute Offenheit für Neues haben. Also zum Beispiel durch einen Umzug, durch einen neuen Job, wenn man in Ruhestand geht, wenn sich Familienkonstellationen verändern. Diese Momente muss man eigentlich ganz stark durch Mobilitätsmanagement begleiten. Aber es braucht natürlich auch klare Signale, in welche Richtung es geht. Also wer Entscheidungen und Ziele immer ändert oder zum Beispiel für klimafreundliche Mobilität wirbt und gleichzeitig Autonutzung subventioniert wird, sind das natürlich auch widersprüchliche Signale.
2: Wie lässt sich der Konflikt um den knappen öffentlichen Raum in einer Pendlerstadt wie Frankfurt zum Beispiel sozial gerecht lösen? Wie viel Platz braucht welches Verkehrsmittel?
22: Also es ist natürlich so, dass sich an bestimmten Konfliktstellen, wenn zum Beispiel Ampeln nicht beachtet werden oder so, dass man daraus folgern könnte, ja, da braucht es mehr Platz oder mehr Grünphasen für zu Fußgehende. Das ist zum Beispiel sind das so ganz augenscheinliche Dinge oder auch wenn sich Radfahrende oft nicht an Regeln halten, hat es oft natürlich auch, ist das so ein Indikator, aber das ist natürlich nicht das Alleinige. Also es ist oft nicht rein technische Verteilungsfrage von Quadratmetern, sondern es geht ganz stark darum, wer ist eigentlich heute strukturell benachteiligt im Verkehr und wie kann man das verbessern. Also Menschen, die sozial am stärksten auf gute Alternativen zum Auto angewiesen sind, die haben oft am wenigsten Platz im Verkehrsraum. Also zum Beispiel mobilitätseingeschränkte Personen oder Ältere oder Jugendliche.
2: Zum Schluss, Frau Deffner, auch noch an Sie die Frage. Wie beurteilen Sie die sogenannte Verkehrswende? Wo stehen wir? Haben wir schon ein gutes Ziel erreicht oder ist da noch sehr viel zu tun?
22: Also es ist in dem Sinn noch sehr viel zu tun, weil wir eben schon noch stark an unseren automobilen Praktiken festhalten, weil die Strukturen noch so sind und es natürlich sehr schwierig ist, auch rauszukommen für uns als Gesellschaft. Aber es gibt schon sehr viele gute Beispiele, wo man eigentlich sehen kann, in welche Richtung es geht. Und vor allem, was Kommunen, Städte und Regionen tun können, indem eben an verschiedenen Stellen Dinge verändert werden und man diese Dinge dann erleben kann und ausprobieren kann. Das sind, glaube ich, ganz wichtige Aspekte.
2: Das Auto wird seine Bedeutung behalten, allerdings nicht mehr so groß wie bislang, sagt Jutta Deffner vom Institut für sozialökologische Forschung in Frankfurt. Vielen Dank. Und das war's auch schon wieder in unserer Folge zur Verkehrswende. Bleibt mir noch, Ihnen einen weiteren Podcast zum Thema zu empfehlen. 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Eine Reportage von Max Fallert über ein Projekt in Sachsen zeigt, dass es auch anders geht. 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Und da sind wir, der Tag, ein Thema, viele Perspektiven natürlich auch. Ich bedanke mich fürs Zuhören. Mein Name ist Ulrich Sonnenschein und morgen ist wieder ein neuer Tag.
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2: Guten Abend, ich begrüße Sie zur Tagesschau. Gestern hat die Bundesregierung Russland für den versuchten Anschlag am Flughafen Leipzig-Halle verantwortlich gemacht, ohne Einzelheiten zu nennen, worauf der Verdacht genau beruht. Heute nun berichten NDR, WDR und Süddeutsche Zeitung, Ermittlern des Bundeskriminalamtes sei es gelungen, mehrere Tatverdächtige zu identifizieren. Zwei der Männer besitzen demnach unter anderem die russische Staatsbürgerschaft.
3: Die Spur führt nach Russland. Das zeigen auch Recherchen von NDR, WDR und Süddeutscher Zeitung. Demnach haben Ermittler mehrere Verdächtige identifiziert. Bei einem der Männer handelt es sich um einen Belarussen, der auch einen russischen Pass besitzen soll.
4: Die Kriminaltechniker des Bundeskriminalamts haben an verschiedenen Gerätschaften, die dort gefunden wurden, eben DNA-Spuren gesichert, unter anderem auch an Drohnenteilen. Offensichtlich waren die Täter unvorsichtig, als sie diese Geräte in die Hand genommen haben, transportiert haben, womöglich zusammengebaut haben.
3: Der zweite Verdächtige reiste kurz vor dem Anschlagsversuch auf den Flughafen Leipzig-Halle nach Deutschland ein und unmittelbar danach wieder aus. Beide Männer dürften sich inzwischen in Russland aufhalten. Die Bundesregierung zieht nun Konsequenzen. Das Generalkonsulat in Bonn soll am 18. September schließen. Das hat auch Folgen für russische Staatsbürger in Deutschland, sagt das Auswärtige Amt.
5: Dann wird es eine konsularische Betreuung durch die Botschaft in Berlin abgedeckt werden müssen. Das machen ganz, ganz viele andere Länder auch so. Aber klar, das wird eingeschränkt, aber das ist eine Folge dieser Maßnahmen, die Russland zu verantworten hat.
3: Wie die Regierung gestern bekannt gab, sollen auch etwa die Einreisekontrollen verschärft und der Druck auf die Schattenflotte erhöht werden. Damit umgeht Russland Handelsverbote für Gas und Erdöl.
6: Etwas enttäuschend ist, wie wenig konkret dann die Maßnahmen bezüglich der Schattenflotte, der Frozen Assets, der Frage der Einschränkungen von Visa sind. Ja, wo ist die Konkretion nach den 4 Wochen, die jetzt verstreichen mussten?
3: Die AfD sieht dagegen eine Doppelmoral.
7: Das hätte ich mir auch gewünscht beim Nord Stream-Anschlag. Auch die Schnelligkeit der Reaktion hätte ich mir auch dort beim Nord Stream-Anschlag gewünscht. Hier wird mit zweierlei Maß gemessen. Hier wird mit Russland und mit Ukraine unterschiedlich umgegangen.
3: Für die Bundesregierung ist klar, der Druck auf Moskau soll weiter steigen. Wie weit Deutschland dabei gehen will, ist offen. Und damit auch die Frage, wie das Land auf die wachsende Bedrohung reagieren kann.
2: Viel Unterstützung für das deutsche Vorgehen gegen Russland gab es heute von den westlichen Verbündeten. EU und NATO stärkten der Bundesregierung und damit auch Außenminister Wadefuhl den Rücken. Die EU plant selbst weitere Sanktionen gegen Moskau. Das kündigte die Außenbeauftragte Kallas bei einem Treffen der Außenminister in Irland an.
8: Das Wetter in Wicklow passt zur Stimmungslage. Der deutsche Außenminister spricht von einem Herbst der Herausforderungen und erntet viel Zustimmung dafür, dass Deutschland erstmals Moskau so klar als Drahtzieher bezeichnet.
9: Mich beeindruckt die starke europäische Unterstützung für das, was wir getan haben. Russland muss jetzt wissen, dass sein Weg, militärische Lösungen zu suchen, mit Gewalt, auch mit hybriden Mitteln Ansprüche durchsetzen zu wollen, gescheitert ist.
8: Ein härteres Vorgehen gegen die russische Schattenflotte und vor allem neue Sanktionen soll die Antwort auf die russische Aggression sein. Die EU-Außenbeauftragte spricht von Staatsterrorismus. Schnell könnten weitere Personen und Institutionen auf die Sanktionsliste kommen. Wir haben schon 1600 weitere Listings in der Pipeline in Verbindung mit Russlands militärischem Komplex. Und es könnten noch mehr werden. Eine ähnliche Botschaft der Geschlossenheit kommt auch aus Brüssel, wo Kommissionspräsidentin von der Leyen und NATO-Generalsekretär Rutte vor die Presse gehen. Wir sind absolut solidarisch mit Deutschland, die NATO und die EU. Man lasse sich nicht spalten und nicht einschüchtern, betonen die Außenminister. Und auch die Unterstützung für die Ukraine will man noch weiter hochfahren. Putins Kalkül dürfe nicht aufgehen, lautet die Botschaft von Wicklow. Auf diese markige Ansage müssen nun aber auch Taten folgen. Noch fehlt der Ukraine die so dringend benötigte Flugabwehr, weil nicht alle EU-Partner aus ihren Beständen liefern. Und wie genau das härtere Vorgehen gegen die russische Schattenflotte aussehen soll, ob nun auch Deutschland verdächtige Schiffe festhalten will wie Schweden oder Frankreich, verrät der Außenminister nicht. Von Ankündigungen alleine dürfte sich Putin kaum abschrecken lassen.
2: Und nach den Strafmaßnahmen der Bundesregierung hat sich der Ton zwischen Moskau und Berlin verschärft. Doch gestern Abend ging der russische Präsident Putin vor die Presse. Er wies alle Vorwürfe zurück und warf der Bundesregierung ein taktisches Manöver in Wahlkampfzeiten vor. Russland will nun seinerseits Sanktionen gegen Deutschland verhängen.
10: Die Kernbotschaft auf die Strafmaßnahmen aus Berlin hat der Kreml-Chef Putin schon im fernen Kirgisistan verkündet. Deutschland habe einen großen Fehler gemacht und Russland angebliche Beweise untergeschoben. Ein Grund? Ich denke, das liegt vor allem an der innenpolitischen Lage. Der Kanzler befindet sich in einer schwierigen Position. Er genießt nicht das Vertrauen seiner Bürger. Und es ist klar, warum. Er schützt nationale Interessen nicht, sondern verscherbelt sie. Für Beobachter ein Versuch des Kreml, Teile der Opposition zu stärken.
11: Ja, Putin dreht es sofort um als eine Möglichkeit, hier auch auf den deutschen Wahlkampf einzuwirken, auf die Unterstützung der AfD, der Linken, der BSW für sich zu bekommen.
10: In Moskau wird der deutsche Geschäftsträger ins Außenministerium einbestellt. Der Vorwurf, Berlin zerstöre die Beziehungen zwischen beiden Ländern, die Generationen aufgebaut hätten. Unklar bleibt zunächst, wie Russland weiter reagieren will. Das Goethe-Institut in Moskau könnte geschlossen werden, so Spekulationen. Aber auch das deutsche Generalkonsulat in St. Petersburg. Nahe Wladiwostok reagierte Putin heute auch auf die Ankündigung, mehr Druck auf Russlands Schattenflotte zu machen. Die Beschlagnahme von Schiffen sei Piraterie und Raub. Das werde angemessen beantwortet, auch in internationalen Gewässern.
2: Gleich zwei Sabotageversuche am deutschen Stromnetz beschäftigen seit gestern die Ermittler. Nach dem Vorfall nahe dem Kraftwerk Jenschwalde in Brandenburg fand in Nordrhein-Westfalen ein weiterer Angriff nach ähnlichem Muster statt. Ob es einen Zusammenhang gibt, das ist unklar. Der zweite Sabotageversuch ereignete sich gestern Abend in Bergheim westlich von Köln. Er zielte mutmaßlich auf die Leitungsinfrastruktur für Kohlekraftwerke in der Region.
12: Lichtblitze an einem Umspannwerk in Bergheim bei Köln gestern Abend. Gefilmt von einem Anwohner. Ein mutmaßlicher Anschlag.
13: Die Stromversorgung war jederzeit stabil und sichergestellt und es gab keinen Einfluss darauf.
12: Der Energiekonzern RWE muss wegen des Angriffs mehrere Kraftwerksblöcke herunterfahren. Inzwischen sind einige von ihnen wieder am Netz. Die Polizei durchkämmt die Maisfelder in der Umgebung und findet dort insgesamt 6 Abschussvorrichtungen für Pyrotechnik. Damit soll ein Draht in Richtung der Leitungen des Umspannwerks geschossen worden sein. So sei laut den Ermittlern ein Kurzschluss herbeigeführt worden.
14: Es besteht der Anfangsverdacht einer verfassungsfeindlichen Sabotage. Wir prüfen in 2 Richtungen. Fremdstaatlich gelenkte Sabotage und Linksextremismus. Nichts davon können wir derzeit ausschließen.
12: Der Vorfall ähnelt dem Angriff auf das Stromnetz in Jenschwalde in Brandenburg gestern Morgen. Die Ermittler prüfen derzeit einen möglichen Zusammenhang. In NRW lobt Energieministerin Neubauer die beteiligten Unternehmen dafür, dass sie einen Stromausfall verhindert haben.
15: Wer auch immer hinter diesem Vorfall steckt, er hat sich an unseren Profis die Zähne ausgebissen.
12: Die deutsche Energieversorgung sei robust, so die Ministerin. Und auch fordert Neubauer, wie viele andere auch, die kritische Infrastruktur in Deutschland müsse endlich besser geschützt werden.
2: Das Bundeskabinett hat die geplante Reform der Einkommensteuer auf den Weg gebracht. Nach dem Entwurf von Finanzminister Klingbeil sollen vor allem Familien sowie Menschen mit kleinen und mittleren Einkommen entlastet werden. Kritiker bemängeln, dass unterm Strich wenig für die Steuerzahler übrig bleibe, wegen steigender Belastungen an anderer Stelle, wie etwa höheren Sozialbeiträgen. Über den Entwurf beraten nun noch Bundestag und Bundesrat.
16: Als das Kabinett am Vormittag die Einkommensteuerreform beschließt, fehlt ausgerechnet der Finanzminister. Der Grund: ein technisches Problem am Regierungsflieger. Klingbeil muss nach dem G20-Finanzministertreffen länger in den USA bleiben und erklärt dort, wer von der Reform profitieren soll.
17: Polizeibeamte, um die Pflegekraft, um die Erzieherin, die sollen, nachdem das Leben in den letzten Jahren doch teurer geworden ist, jetzt auch entlastet werden und am Ende des Monats mehr Geld in der Tasche haben.
16: Die Beispielrechnung laut Klingbeil: eine Familie mit zwei Kindern und einem Jahresbrutto von etwa 60.000 Euro soll künftig um mindestens 600 Euro pro Jahr entlastet werden. Die Reform sieht eine schrittweise Erhöhung des Grundfreibetrags vor. Außerdem soll das Kindergeld erhöht werden. Auf Sonn- und Feiertagszuschläge sollen künftig weniger Steuern anfallen. Die Kosten für diese Reform: 10 Milliarden Euro. Die Opposition fordert mehr Entlastung.
18: 10 Milliarden über zwei Jahre auszugleichen, gleicht nicht den Anstieg durch die Inflation, also diese kalte Progression, aus. Unterste Einkommen werden nicht entlastet und deswegen ist das eine Mogelpackung.
16: Kritik auch innerhalb der Koalition. Zwar stimmt Wirtschaftsministerin Reiche der Reform im Kabinett zu, aus ihrem Ministerium aber wird ein Brief öffentlich. Darin die Forderung nach noch mehr Entlastungen, auch für hohe Einkommen. Die SPD reagiert irritiert, die Union verteidigt.
19: Der Hinweis ist, glaube ich, richtig. Mehr geht immer. Also von daher sind wir dabei, die Dinge aufzugreifen, die die Ministerin da nochmal angesprochen hat in dem Schreiben. Von daher ein richtiges Signal, spricht aber nicht gegen dieses Gesetz.
16: Die Einkommensteuerreform muss jetzt durch den Bundestag. Dass es dort aber zu großen Veränderungen kommen wird, gilt als unwahrscheinlich. Denn eine weitere steuerliche Entlastung müsste auch gegenfinanziert werden. Und wie das gelingen soll, in dieser Frage liegen Union und SPD weit auseinander.
2: Das Kabinett beschloss heute auch einen Gesetzentwurf von Familienministerin Prien. Danach soll es Sprachtests und mehr Personal für Kitas in Problemvierteln geben. Die Bundesregierung will so die Qualität der frühkindlichen Bildung verbessern und insbesondere benachteiligte Kinder stärker fördern. So sollen künftig bei allen Vierjährigen die Sprachentwicklung und andere Fähigkeiten erfasst werden. Falls sich dabei Defizite zeigen, soll es eine entsprechende Förderung geben. Im Konflikt zwischen den USA und Iran war es mehrere Wochen relativ ruhig. Diplomatische Bemühungen liefen. Seit dem Wochenende greifen sich beide Seiten nun wieder an. Vergangene Nacht attackierte das US-Militär nach eigenen Angaben iranische Militäreinrichtungen. Teheran meldete mindestens 18 Tote. Auch eine Hochzeitsfeier sei getroffen worden. Irans Streitkräfte reagierten mit Angriffen auf US-Stützpunkte in mehreren Golfstaaten. Laut Revolutionsgarde fuhren zudem zwei Öltanker in der Straße von Hormus auf Seeminen. Eine symbolische Trauerfeier ohne Leichnam inmitten von Geröllmassen. Etwas anderes bleibt vielen Angehörigen nicht. Eine Woche nach der Sturzflut in Nepal und Tibet gelten etwa 4.500 Menschen als vermisst. Die Wahrscheinlichkeit, sie noch zu finden, ist gering. Auslöser der Katastrophe in der Himalaya-Region zwischen Tibet und Nepal war der Abbruch eines Gletschers. Danach ergoss sich eine zerstörerische Welle mit Schlamm und Geröllmassen in die Täler.
20: Mit dem Auto geht es ein paar Kilometer ins Katastrophengebiet. Aber dann ist die Straße zu Ende, die nächste Siedlung nur noch stundenlangem Fußmarsch zu erreichen. Sämtliche Brücken flussaufwärts sind zerstört, die Menschen auf der anderen Seite abgeschnitten. Als Übergang gibt es seit heute eine Seilbahn mit einem Blechkorb. Ich bin mit dem Auto hergekommen, um auf die andere Seite zu gelangen. Da lebt mein Bruder. Er wird vermisst. Meine Eltern sind unverletzt. Ich muss sie sehen. Viele Regionen können nur mit dem Hubschrauber erreicht werden. Die kehren dann zu diesem Armeelandeplatz zurück, manchmal mit Geretteten an Bord. Ich habe es geschafft, aber von meinem Bruder, seiner Frau und ihren drei Töchtern fehlt jede Spur. Ihr Haus war gerade fertig geworden, es ist völlig zerstört. Ständig werden die Namen neuer Vermisster in Listen eingetragen, auch wenn die Hoffnung von Tag zu Tag sinkt. Ich bin den ganzen Weg von Indien gekommen, um nach meiner Schwester zu suchen. Ich war schon in der Hauptstadt Kathmandu, aber sie war in keinem der Krankenhäuser dort. Wer die Flut überlebt hat, steht oft vor den Trümmern seiner Existenz. Die Anzahl der zerstörten Wohnungen und Häuser wird auf mehr als 10.000 geschätzt. Eine Woche nach der Katastrophe wird weiter nach Vermissten gesucht. Gleichzeitig richtet sich der Fokus immer mehr auf die Versorgung der Geretteten und auf den Wiederaufbau der kritischen Infrastruktur, etwa der Stromversorgung und der Verkehrswege.
2: Er war eine der prägendsten Figuren des DDR-Sports, Eberhard Vogel. Jetzt ist der ehemalige Fußballer mit 83 Jahren gestorben. Mit dem

0: Tiefdruckeinfluss windig und wechselhaft, während im Süden unter Hochdruckeinfluss öfter die Sonne scheint. Dort klart es heute Nacht auch vielerorts auf, während es im Norden wolkig bleibt und von Westen regnet es mitunter. Später sind an der Nordsee auch kräftige Schauer unterwegs. In der Nordhälfte auch am Tag viele Wolken und es wird immer wieder nass, vor allem in Küstennähe auch einzelne Gewitter. Im Süden neben einigen Wolken dagegen öfter Sonnenschein. Im Nordwesten heute Nacht 17 bis 15, in einigen Berglagen wieder unter 10 Grad. Im Norden morgen etwas über 20, am Oberrhein dagegen nahe 30 Grad. Freitag ähnliches Wetter, im Süden allerdings mancherorts heiß und im Norden teilweise stürmisch. Samstag auch im Süden unbeständiger, im Nordosten noch sehr windig. Sonntag geht's dann zumindest Richtung Süden mit Temperatur und Sonnenstunden wieder nach oben.
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2: Aus dem Studio von NDR Info in Hamburg. Ich bin Michael Latz. Schönen guten Abend. Verfassungsfeindliche Sabotage, das ist der Verdacht, den die Staatsanwaltschaft Köln nun nachgeht. Anlass ist die Störung an einem Umspannwerk in Bergheim in Nordrhein-Westfalen. Dort hatten Unbekannte offenbar einen Kurzschluss an den Stromleitungen herbeigeführt. In der Folge mussten zwei Kohlekraftwerke in der Region vom Netz gehen. Heute Nachmittag haben Ermittler auf einem Feld Abschussvorrichtungen gefunden, die wohl bei dem Anschlag verwendet worden sind. Ähnlich waren Unbekannte vorher an einem Umspannwerk im Süden von Brandenburg vorgegangen. Lena Wensch berichtet nun über die Ermittlungen aus Bergheim.
3: Laute Schläge und helle Blitze. So haben die Anwohner den Vorfall am Dienstagabend beschrieben. Inzwischen ist klar, der Kurzschluss am Umspannwerk in Bergheim-Reith wurde nach Erkenntnissen der Polizei vorsätzlich ausgelöst. Ein leitender Gegenstand war vermutlich an einem Zaun befestigt und gegen eine Stromleitung geschleudert worden. In einem angrenzenden Maisfeld haben Ermittler heute Mittag außerdem mehrere Abschussvorrichtungen gefunden. Sie könnten mit der Tat zusammenhängen. Durch den Kurzschluss waren 5 Blöcke der Kraftwerke Niederaußem und Neurath betroffen. So Amprion-Sprecher Stefan Deffner.
4: Gestern Abend gab es einen Vorfall im Umfeld der Umspannanlage, was dazu führte, dass die Zuleitungen beschädigt worden sind. Das wiederum führte zu Kraftwerksausfällen bei RWE. Die gute Nachricht ist, die allgemeine Stromversorgung war davon nicht betroffen. Das heißt, wir konnten in Sekundenschnelle wieder ausgleichen, sodass es da keine Auswirkungen für Verbraucherinnen und Verbraucher gab.
3: Ein Block ist inzwischen wieder am Netz. 2 weitere sollen im Laufe des Tages folgen. Bei den übrigen dauert es voraussichtlich länger. Die Polizei stuft die Tat inzwischen als Anschlag auf kritische Infrastruktur ein. Die Staatsanwaltschaft Köln ermittelt unter anderem wegen des Anfangsverdachtes der verfassungsfeindlichen Sabotage. Wer hinter dem Anschlag steckt und welches Motiv die Täter hatten, ist bislang unklar, sagt Innenminister Herbert Reul.
5: Nach jetzigem Ermittlungsstand haben die Täter gezielt einen Kurzschluss herbeigeführt, indem sie leitfähiges Material, mutmaßlich Kabel, über die Oberleitung gebracht haben. Das war, will nicht drum herum reden, das war kein kaputter Schalter, das war Absicht, das war eine Straftat. Es besteht der Anfangsverdacht einer verfassungsfeindlichen Sabotage. Wir prüfen in 2 Richtungen. Fremdstaatlich gelenkte Sabotage und Linksextremismus. Nichts davon können wir derzeit ausschließen.
3: Über den Kraftwerken wurden zwar Drohnen gesichtet, nach aktuellem Ermittlungsstand gehörten sie aber zum Netzbetreiber und dienten der Überwachung. Parallelen gibt es zu einem Angriff auf ein Umspannwerk in Brandenburg am selben Tag. Dort sollen Unbekannte ebenfalls leitfähiges Material gegen Stromleitungen geschleudert haben, mithilfe selbstgebauter Flugkörper, die Silvesterraketen ähnelten. Ob die beiden Taten zusammenhängen, wird derzeit geprüft.
5: Ein Umspannwerk ist kein Schuppen und mit ein paar Kabeln drin. Ein Umspannwerk ist ein Nervenzentrum für unseren Alltag. Wer da rangeht, greift nicht irgendein Blechdach an, der greift unser Land an. Unsere Wirtschaft, unseren Antrag, uns alle.
3: 2 Vorfälle an einem Tag. Und damit stellt sich auch die Frage, wie gut ist unsere kritische Infrastruktur geschützt? Wirtschaftsministerin Mona Neubauer sieht hier auch den Bund in der Verantwortung. Sie fordert:
6: Wir haben in der Energieministerkonferenz im Mai an die Bundesregierung adressiert, dass die Betreiber kritische Infrastruktur besser selber schützen können. Dafür sollen sie Kameras nicht nur auf dem eigenen Gelände, sondern wenn nötig auch im direkten Umfeld einsetzen dürfen.
3: Darüber hinaus müsse auch darüber gesprochen werden, wie offen Informationen über kritische Infrastruktur zugänglich sein sollten, so die Ministerin.
2: Lena Wensch aus Bergheim. Im Fall der Umspannwerke ist noch völlig offen, wer hinter diesen Sabotageaktionen steckt. Deutlich klarer sieht für die Bundesregierung inzwischen der versuchte Drohnenanschlag am Flughafen Leipzig Anfang August aus. Gestern hat

0: Bundesinnenminister Dobrindt dafür ja Russland verantwortlich gemacht. Außerdem als Folge soll nun das russische Generalkonsulat in Bonn geschlossen werden und der Mietvertrag für das russische Haus in Berlin gekündigt werden. WDR-Kollegin Andrea Oster hat über die wachsenden Spannungen mit Russland mit Peter Neumann gesprochen. Er ist Politikwissenschaftler am King's College in London. Und sie wollte zunächst wissen, ob es im Fall von Leipzig nötig war, so klar Stellung zu beziehen.
1: Ich glaube, in diesem Fall war es nötig und richtig. Ich denke, es ist wichtig, dass Wladimir Putin versteht, dass solche Anschläge in Deutschland nicht folgenlos bleiben. Es ist allerdings auch richtig, dass man nicht zu stark eskaliert hat. Es geht darum, eine richtige Balance zu finden, klarzumachen, dass man sich das nicht gefallen lässt, aber gleichzeitig eben nicht einen noch größeren Konflikt zu provozieren und sich in einen Krieg hineinziehen zu lassen.
2: Ja, Sie haben in einem Interview nach dem Drohnenvorfall in Leipzig gesagt, man muss den richtigen Ton treffen, weder überreagieren noch ein Zeichen der Schwäche senden. Ist das gelungen jetzt gestern?
1: Das wird man sehen müssen. Es gab natürlich einige Konsequenzen. Sie haben einige davon erwähnt. Schließung des Generalkonsulats, Einreisebeschränkung, Einbestellung des Botschafters. Das sind diplomatische Konsequenzen, die Schließung des russischen Hauses. Darüber hinaus wurde einiges angedeutet, was aber nicht konkret ausbuchstabiert wurde. Also Joe Wadephul hat gesagt, dass es Druck auf die Schattenflotte der Russen geben wird. Die Frage ist, wie genau das passieren wird. Er hat auch gesagt, es wird zusätzliche nachrichtendienstliche Mittel geben. Darunter kann man sich möglicherweise vieles vorstellen. Möglicherweise verdeckte Operationen, Cyberattacken des BND gegen die Russen, das dürfen die ja jetzt. Wird das kommen? Wir wissen es noch nicht genau. Also man weiß noch nicht genau, was sich genau hinter diesen Maßnahmen versteckt.
2: Also was könnte das sein? Sabotageakte, die Deutschland dann gegen Russland verübt? Oder wie muss man sich das vorstellen?
1: Das glaube ich, kann es nur tatsächlich nach dem neuen Gesetz im Spannungsfall geben. Was man sich zum Beispiel vorstellen könnte, ist, dass wenn es Cyberattacken gibt, dass der BND dann die Quellen dieser Cyberattacken außer Kraft setzt. Also dass er schon auch bestimmte Netzwerke angreifen kann.
2: Aber warum hat er das nicht bisher gemacht? Also ich meine, das ist doch nur folgerichtig.
1: Das durfte er nicht bisher.
2: Ah, okay. Mhm.
1: Das durfte er nicht bisher.
2: Der Bundeskanzler hat angekündigt, das Ganze, also dass es jetzt eine harte Konsequenz oder harte Reaktion geben wird oder eine deutliche Reaktion, hat es dann aber doch gestern den Außenminister und den Innenminister vortragen lassen und war gar nicht dabei. Da ist schon allein durch die Art und Weise, finde ich, eine Art Zurückrudern erkennbar, eine Abschwächung. Wie ist Ihr Eindruck?
1: Also was die zwei Minister angeht, hielt ich das durchaus für richtig. Das sind die zwei korrekten Minister, die dort präsentieren. Allerdings ist es natürlich schon so, letzte Woche hat Friedrich Merz noch davon gesprochen, Russland müsse bezahlen, war sehr explizit. Und jetzt hat man da schon wieder so ein bisschen einen Schritt zurück gemacht. Was ich besonders enttäuschend fand, war die sogenannte Attribution, also wo Alexander Dobrindt erklärt hat, wer seiner Meinung nach dafür verantwortlich ist. Da hatte ich mir viel mehr Details erwartet, Bilder, Folien, Diagramme. Wir haben es in Deutschland ja mit einer zum Teil sehr skeptischen Öffentlichkeit zu tun, die das nicht unbedingt glaubt, dass das Russland war. Ich glaube es schon, der Innenminister ebenfalls. Das hätte man viel stärker auch, glaube ich, erklären und belegen müssen, so dass die Menschen es tatsächlich verstehen. Also ich glaube, da ist noch Luft nach oben.
2: Mhm. Wo stehen wir denn jetzt mit Russland in dieser Situation? Was glauben Sie, wie geht das jetzt weiter? Russland hat ja wirklich auch gekränkt und auch recht aggressiv reagiert, sage ich mal, auf diese Ankündigung.
1: Ja, ich glaube, es wird relativ schnell eine Reaktion geben. Es gab ja gestern schon eine erste Reaktion der russischen Regierungssprecherin. Heute wird es möglicherweise eine Reaktion des Außenministers geben, der dann eben auf diese Maßnahmen konkret antwortet. Das war ja in der Vergangenheit immer auch schon so. Das heißt, gehe davon aus, es wird ein deutsches Konsulat geschlossen werden. Es wird die Schließung von deutschen Kultureinrichtungen geben, genauso wie das russische Haus in Russland, das Goethe-Institut. Also es wird solche Maßnahmen geben. Und natürlich wird wahrscheinlich der hybride Krieg Russlands gegen Europa nicht aufhören. Wichtig ist allerdings schon, dass Russland zu verstehen gegeben wurde, wir haben das im Auge, wir verfolgen das weiter. Es wird höhere Konsequenzen geben, je mehr ihr hier macht. Also überlegt es euch bitte zweimal.
0: sagt Politikwissenschaftler Peter Neumann vom King's College in London.
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0: In der ersten Runde des DFB-Pokals trifft der VfL Osnabrück auf den FC Bayern München. Die letzte Chance auf ein Wunder, Moritz Knorr?
4: Ja, so könnte man es sagen. Gestern Abend, als der HEBC aus Hamburg auf den BVB traf, da hing im Stadion ein Banner mit der Aufschrift »Was wäre die Welt ohne Träume?« Und unter dem gleichen Motto könnte das Spiel heute auch für die Osnabrücker stehen. Jörg Tegelhütter ist in Osnabrück. Jörg, jetzt ist der Klassenunterschied ja nicht ganz so groß wie gestern Abend. Fünfte gegen erste Liga gestern. Heute haben wir zweite Liga gegen erste Liga. Trotzdem die Frage, siehst du überhaupt irgendetwas, was heute Abend für die Osnabrücker spricht?
5: Das Wetter vielleicht, denn es nieselt ganz leicht, nachdem wir hier eben ordentlich abgeduscht wurden. Also soll heißen tiefer Boden und vielleicht kommt das ja eher dem Zweitligisten, dem Kämpferteam sozusagen ein bisschen mehr zugute als den spielerisch leichten Bayern, die natürlich haushoher Favorit sind. Ja klar, Träume sind erlaubt, aber ganz ehrlich, ansonsten spricht nicht sehr viel für den VfL hier gegen den FC Bayern.
4: Erste Runde im DFB-Pokal, das heißt ja häufig auch, dass der Favorit einige Stammspieler schont. Wie machen es die Bayern? Volle Kapelle oder rotiert Trainer Kompany durch?
5: Ich würde sagen, Dreiviertelkapelle, Moritz. Also soll heißen, ja, es sind vier Änderungen im Vergleich zum 5:1 Bundesliga-Auftakt-Sieg gegen den VfB Stuttgart. Aber die Stars, die sind alle mit dabei. Also ganz vorne Harry Kane, dahinter der neue Marokkaner Saibari, rechts Ulisse, links Diaz und so weiter und so weiter. Trotzdem eine erstklassige Mannschaft, gegen die sich der VfL hier heute behaupten muss, behaupten will. Natürlich mit einer defensiven Grundausrichtung. Und das alles vor den über 16.000, die natürlich begeistert ihr Team nach vorne peitschen.
4: Vielen Dank, Jörg. Tegelhütter. Anstoß ist dann in einer Viertelstunde um 20.45 Uhr. 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Außerdem spielen gerade auch die Frauen des VfL Wolfsburg und von Eintracht Frankfurt um den Einzug in die Champions League. Zwischen Frankfurt und Paris Saint-Germain geht es in die Verlängerung. Inter Mailand führt gegen den VfL Wolfsburg mit 2:0 in der Nachspielzeit. Das würde bedeuten, dass es auch da in die Verlängerung geht. Und dann gehen wir weiter nach New York zu den US Open, das letzte Grand Slam Turnier des Jahres im Tennis. Der Deutsche Daniel Altmaier spielt gerade um den Einzug in die zweite Runde. Tim Brockmeier ist für uns vor Ort. Tim, wie schlägt sich Altmaier denn gegen den US-Amerikaner Zachary Swader?
6: Ja, ich muss ehrlicherweise sagen, Hut ab, Daniel Altmaier, der ist ganz offensichtlich körperlich angeschlagen, hat sich schon mehrfach behandeln lassen, Physio war auf dem Platz, Arzt war auf dem Platz, nach dem zweiten Satz sind sie dann sogar in die Kabine mal kurz gegangen, offensichtlich irgendwas mit dem Kreislaufschwindel, aber er will partout nicht aufgeben, obwohl er 3-6 und 1-6 hinten liegt, im dritten Satz jetzt liegt er 3-4, hinten hat Aufschlag, er will das durchziehen, sieht jetzt auch wieder ein bisschen fitter aus und allein das bedeutet, man kann ihm schon höchsten Respekt zollen für diesen Auftritt, aber wird offensichtlich schwer, hier dann noch in die zweite Runde einzuziehen. Später am Tage dann ja auch noch der Auftritt von Tatjana Maria.
4: Ihre Partie war gestern ja unterbrochen worden gegen die Lettin Jelena Ostapenko. War sie im Einsatz, Ostapenko, pardon. Und nach dem zweiten Satz beim Stand von 1:1 war dort wegen des schlechten Wetters unterbrochen worden. Schlechtes Wetter, das wird in der Handball-Bundesliga nicht zum Problem werden. Der zweite Spieltag läuft. Erlangen hat Hannover-Burgdorf zu Gast. Knapp 10 Minuten sind noch zu spielen. Oliver Tubenauer ist unser Reporter. Oliver, wie sieht's denn aktuell aus?
7: Richtig, richtig eng. Es sind noch 12,5 Minuten zu spielen und der HC Erlangen führt mit 24:23. Hannover, für mich eigentlich als Favorit in die Partie gegangen, aber sie kamen in der ersten Halbzeit nicht so richtig weg und vor allem haben sich die Zähne an einem ausgebissen, nämlich an Rubens Pierre, dem Torhüter der Erlanger, der den einen und den anderen Wurf entschärft hat, aber jetzt so langsam, aber sicher dürft sich die Hausherren so richtig die Haare raufen, weil jetzt gerade Florian Scherer den nächsten sicheren Wurf vom Kreis vergeben hat. Gerade hätten sie mal die Möglichkeit gehabt, auf 3 Tore hinwegzuziehen, aber der bis jetzt sicherste Werfer der Erlanger, Frieda Bandlo, hatte eben im Tempogegenstoß nur die Unterkante der Latte getroffen und deswegen aktuell 24:23. Ballbesitz für Hannover, die Chance für den Ausgleich also. Und die Recken, sie lassen den Ball laufen, haben jetzt den Wurf von außen, aber da ist er wieder. Pierre dazwischen wehrt den Ball ab, aber wird einen 7 Meter geben. Das Ganze dauert allerdings noch ein bisschen, bis es zur Ausführung kommt. Aktueller Spielstand Erlangen gegen Hannover 24-23, 11,5 Minuten Verschluss.
4: Also es bleibt spannend zwischen Erlangen und Hannover-Burgdorf. 4 weitere Spiele laufen gerade auch noch. 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
0: Soweit der Sport mit Moritz Knorr.
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8: Um 20.31 Uhr mit Resa Waffer. Die Behörden stufen die Attacke auf ein Umspannwerk in der Nähe von Köln als Anschlag ein. Laut den Ermittlern besteht der Verdacht, dass es sich um verfassungsfeindliche Sabotage handelt. Aus Essen kam in Kraft.
9: Bei einer Pressekonferenz von Polizei und Staatsanwaltschaft sagte die Polizei, dass in einem benachbarten Maisfeld 6 Abschussvorrichtungen gefunden worden waren. Unbekannte Täter hatten gestern Abend gezielt einen Kurzschuss herbeigeführt. Mit feuerwerksähnlichen Raketen hatten sie leitfähiges Material über die Oberleitung katapultiert. Die sichergestellte Pyrotechnik habe Ähnlichkeiten mit den Spuren, die bei einem Anschlag auf das Umspannwerk in Brandenburg am Dienstagmorgen gefunden worden waren. Die allgemeine Versorgung der Bevölkerung war laut Polizei zwar nicht gefährdet, dennoch mussten in Bergheim mehrere Kraftwerksblöcke vorübergehend abgeschaltet werden.
8: Russland hat den Geschäftsträger der deutschen Botschaft einbestellt, um gegen die jüngsten Sanktionen zu protestieren. Der deutsche Botschafter selbst ist derzeit nicht in Moskau. Der Geschäftsträger vertritt ihn. Die Bundesregierung hat Russland für den Anschlagsversuch am Leipziger Flughafen verantwortlich gemacht und deshalb Strafmaßnahmen verhängt. Russland bestreitet, in den Vorfall verwickelt zu sein. Die Bundesregierung hat eine Reform der Einkommensteuer beschlossen. Erklärtes Ziel von Finanzminister Klingbeil ist es, Menschen mit kleinen und mittleren Einkommen sowie Familien zu entlasten. Über die Kritik an den Plänen berichtet aus Berlin Nicole Konert.
10: Die Hauptkritik ist, dass diese sogenannte kalte Progression nicht ausgeglichen wird. Was ist das? Also wenn jemand eine Gehaltserhöhung hat, dann rutscht er womöglich in einen höheren Steuertarif, muss höhere Steuern zahlen. Und wenn die Verbraucherpreise auch nochmal erhöht werden, das frisst dann die Gehaltserhöhung auf. Und diese kalte Progression, das haben die anderen Vorgänger von Finanzminister Klingbeil auch ausgeglichen. Das tut er jetzt nicht. Und jetzt wird man eben schauen müssen, was inwiefern jetzt also auch die Inflation, die hohen Verbraucherpreise eben solche Steuervergünstigungen tatsächlich auffressen wird, da wird man sehen müssen.
8: Bundesagrarminister Rainer sieht die Bauern in Deutschland in einer schwierigen Lage. Bei der Vorstellung des offiziellen Ernteberichts sprach der CSU-Politiker von einer Krise nationaler Tragweite. Vor allem in Süddeutschland gäbe es große Einbrüche bei Getreide und Mais. Aber auch in Mecklenburg-Vorpommern müsse mit deutlich geringeren Erträgen bei Raps gerechnet werden. Rainer kündigte an, das bestehende Programm von zinsgünstigen Darlehen auszuweiten. Das Wetter in Deutschland, nachts anfangs trocken, an den Küsten und im Norden später Schauer. Tiefstwerte 17 bis 8 Grad. Morgen im Norden und in der Mitte Schauer und einzelne Gewitter, sonst auch freundlich. Höchstwerte 19 Grad im Erzgebirge bis 29 Grad am Oberrhein. Und am Freitag im Süden heiter, im Norden zeitweise kräftiger Regen, 18 bis 32 Grad. Das waren die Nachrichten.
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0: mit Michael Latz. Hallo. Wer heute Morgen im Großraum Augsburg mit dem Zug fahren wollte, der musste Geduld haben. Bis in den Vormittag hinein war der Bahnhof der schwäbischen Stadt gesperrt, weil es in der Nacht in der Nähe des Eingangs zum Bahnhof eine Explosion gegeben hatte. 2 Menschen waren dabei leicht verletzt worden. Inzwischen ist etwas klarer, was da vergangene Nacht passiert ist. Aber es gibt längst nicht auf alle Fragen eine Antwort, wie Christian Wagner berichtet.
11: Tatort und Explosion, diese beiden Begriffe verwendet die Polizei und nach BR-Recherchen gehen die Ermittler inzwischen auch davon aus, dass es eine Handgranate war, die da in der Nacht hochgegangen ist. Offiziell bestätigen kann das Polizeisprecher Timo Küffner zwar nicht, aber es muss ein gewaltiger Knall gewesen sein am Augsburger Hauptbahnhof.
12: Heute Morgen gegen 3.15 Uhr kam es zu einer Explosion in der Bahnhofstraße. Dadurch wurden mehrere Hausfassaden und anliegende Schaufenster der dortigen Gebäude in Mitleidenschaft gezogen. Außerdem wurde darüber hinaus 2 Personen leicht verletzt. Es handelt sich um eine 17-jährige Ukrainerin und einen 18-jährigen Ukrainer.
11: Sie waren wohl zufällig in der Nähe, als es zur Explosion kam. Dass die beiden aus der Ukraine stammen, hat für die Ermittler Stand jetzt keine Bedeutung.
12: Ob die Personen sachdienliche Angaben machen können oder nicht, kann ich derzeit nicht sagen. Nach unserem Kenntnisstand wurden beide leicht verletzt, weil sie einen Knalltrauma litten.
11: Mit einem Sprengstoffroboter waren Beamte des Landeskriminalamts also in der Früh im Einsatz, als in der Straßenunterführung in Richtung Stadtteil Pferse ein weiterer verdächtiger Gegenstand gesichtet wurde.
12: Aus diesem Grund kam es dann vorübergehend erstmal zu einer Sperrung des Bahnhofgebäudes und zu einer Einstellung des Zugverkehrs. Gegen 10 Uhr konnte unter Zuhilfenahme eines Sprengstoffspürhunds und auch Spezialisten des Bayerischen Landeskriminalamts festgestellt werden, dass von dem Gegenstand keine Gefahr ausgeht. Dementsprechend wurden die Sperrungen dann auch gegen 10 Uhr wieder aufgehoben.
11: Regional- und ICE-Verkehr komplett lahmgelegt. Die Züge wurden an den Bahnhöfen vor Augsburg angehalten. Viele haben ihren Zug verpasst.
13: Erst hieß es, der käme eine Stunde später, dann hieß es, der kommt gar nicht.
14: Ich wollte eigentlich ins Allgäu fahren. Ich habe da eine botanische Exkursion vorgehabt, aber ja, das ist jetzt für heute passé jetzt.
15: Ich habe jetzt gerade nachgefragt, welchen Zug ich jetzt nehmen kann, wenn meine Zugbindung aufgehoben worden ist. Heißt, ich steige jetzt einmal in den nächsten Zug nach Berlin.
11: Bis in den Nachmittag hatte die Polizei mit rot-weißem Flatterband einen Teil vom Bahnhofsvorplatz abgesperrt, außerdem ein Stück der Bahnhof- und der Halderstraße. Den Passanten haben die Beamten sehr geduldig erklärt, dass sie nicht weiter können, nicht zu den Geschäften, die gar nicht aufgemacht haben. Am Ende vom Tag bleiben viele Fragen offen. Was ist da genau explodiert? Wer ist dafür verantwortlich? Und was war das Ziel der Explosion? Ein Geldautomat, ein Juweliergeschäft oder ganz etwas anderes?
12: Da die Ermittlungen sich noch in einem sehr frühen Stadium befinden, können wir dazu noch keine Angaben machen und wären auch zum jetzigen Zeitpunkt reine Spekulation.
11: Nicole Dahlmeier arbeitet in einer Bäckereifiliale direkt am Ort der Explosion. Sie nimmt das alles recht gelassen.
16: Das war schon öfter hier. Also mal Dacheinsturz, Bahnhofstraße gesperrt, war schon öfter mal so ein Einsatz. Also es ist immer Action bei uns. Morgen wird es halt wieder normal laufen, denke ich. Hoffe ich doch.
11: Verkehrschaos oder gar Panik gab es heute in Augsburg nicht, was aber auch daran gelegen haben mag, dass eben noch Ferien sind und Schüler nicht unterwegs waren.
0: Christian Wagner über die Ermittlungen nach der Explosion am Bahnhof in Augsburg.
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0: Die Preise für Diesel und Benzin, die sind ja nach dem Ende des Tankrabatts wieder deutlich gestiegen. Auch das führt dazu, dass Verbraucherinnen und Verbraucher sich offenbar nach Alternativen umschauen. Macht das die Elektromobilität inzwischen zu einem echten Wachstumsmotor? Auf diese und andere Fragen hat der Bundesverband der Energie- und Wasserwirtschaft BDEW in seiner aktuellen Nutzerumfrage Elektromobilität Antworten gesucht. Lisa Splanemann berichtet.
17: Stecker mit Ladekabel aus der Halterung und wieder zurück. Ein Aussteller führt eine Ladesäule vor. Er steht am Rollfeld unter dem Flughafenvordach. Rundherum viele weitere unterschiedliche E-Auto-Ladesäulen von verschiedenen Anbietern. Daneben der ein oder andere Elektro-Pkw. Besucher stehen in Gruppen, unterhalten sich, laufen umher und probieren Produkte aus. 3 Tage läuft die sogenannte ICNC26-Konferenz, eine Plattform für E-Mobilität auf dem Gelände des ehemaligen Flughafen Tempelhof. Unternehmen, die Elektromobile herstellen, sind vor Ort, genauso wie Firmen, die Ladeinfrastruktur betreiben, erklärt Christian Hahn, Geschäftsführer von Hubject, Organisator der Veranstaltung. Die Berliner Firma sei weltweit tätig und sorge dafür, dass Ladevorgänge funktionieren. Dass es zu wenig Ladestationen für E-Autos gibt, immer wieder ein Kritikpunkt in den letzten Jahren.
18: Wir sehen es ganz klar in den Statistiken. Menschen, die ein Eigentum haben, die ein eigenes Haus haben, die eine Garage haben, haben eine höhere Tendenz, ein Elektrofahrzeug zu nutzen. Ganz klar, es ist einfacher. Auf der anderen Seite, wenn wir Richtung Massenmarkt gehen wollen, dann müssen wir natürlich auch Lösungen finden für Mieter, Personen, die keinen eigenen Stellplatz haben. Und ich finde schon, dass wir da einen großen Fortschritt gemacht haben in Deutschland.
17: Laut dem Bundesverband der Energie- und Wasserwirtschaft gibt es, Stand Ende Juli, gut 200.000 öffentlich zugängliche Ladepunkte. Der BDEW hat heute im Rahmen der E-Mobilitätskonferenz die Ergebnisse seiner Nutzerumfrage zum Thema Elektromobilität und Laden vorgelegt. Daraus geht hervor, dass insgesamt gut 90% der befragten E-Autofahrer die Erwartungen an das öffentliche Laden erfüllt sehen. Das Interesse an E-Autos insgesamt steigt, weil das Laden deutlich einfacher geworden sei dank besserer Infrastruktur. Aber auch aus Kostengründen, ordnet Kerstin Andrehe ein, Vorsitzende der Hauptgeschäftsführung des BDEW.
19: Das ist natürlich der Klimaschutz, das ist für viele wichtig, aber es ist für viele auch wichtig, dass wir natürlich vermehrt sehen, dass diese Abhängigkeit bei Öl, dass wir hier Schwierigkeiten haben. Die Preisentwicklungen gerade bei Benzin waren enorm. Also wir sehen durchaus, dass die Menschen sich auch aus Kostengründen heute für ein E-Auto entscheiden, aber auch, weil insgesamt das Thema rund um die Ladeinfrastruktur und das Laden deutlich einfacher geworden ist.
17: Die Zahl der Elektro-Pkw hierzulande nimmt zu. Laut Kraftfahrtbundesamt lag der Anteil von neu zugelassenen reinen E-Autos im Juli bei knapp 30%. Besonders Haushalte mit höheren Einkommen haben ein Elektroauto, zeigen Daten des Statistischen Bundesamts von Anfang des Jahres. Grund dafür dürfte unter anderem sein, dass E-Auto-Neuwagen im Schnitt mehr kosten als klassische Verbrenner.
19: Die Autos werden günstiger, das ist gut so. Elektromobilität soll keine Mobilität für Gutverdienende sein, sondern das muss ein Massenmarkt werden. Das heißt, die Autos müssen günstiger werden, das sehen wir. Es entwickelt sich ein Zweitwagenmarkt, das ist auch sehr gut. Das heißt, hier wird ein weiterer Durchbruch für die Elektromobilität geschaffen.
17: Immer mehr Haushalte mit mittlerem Einkommen seien laut BDEW inzwischen elektrisch unterwegs.
0: Geben die hohen Spritpreise der E-Mobilität einen neuen Schub, Lisas Planemann berichtete. Wenn ein Stück Weltraumgestein in die Atmosphäre eintritt, dann sehen wir das hier auf der Erde als Sternschnuppe. Und das ist für viele Menschen ein ganz besonderer Moment. Die Sternschnuppen, mit denen sich ein Forscherteam aus Stuttgart beschäftigt, die sind allerdings weit weniger romantisch. Die Forschenden haben nämlich aus einem Flugzeug heraus beobachtet, wie ausgediente Satelliten in der Atmosphäre verglühen. Sie beschäftigen sich mit Weltraumschrott. ARD-Wissenschaftsredakteur Stefan Tröntle berichtet. It's going
20: down. Jetzt geht er runter. Die letzten Signale des Cluster-Satelliten, den die ESA abstürzen lässt, kommen aus Kourou, übertragen an das Europäische Raumflugkontrollzentrum in Darmstadt. Die Kurven flachen ab, kurz danach der Wiedereintritt und der Satellit verglüht über dem Südpazifik. Ein Stuttgarter Forschungsteam hat es geschafft, zwei solcher Wiedereintritte vom Flugzeug aus zu filmen. Kurz vor dem Wiedereintritt, alle sind angespannt. Der Ort stimmt, die Blickrichtung auch, dann ist der Satellit tatsächlich zu sehen, und zwar richtig lang. Die eingebauten Messkameras nehmen alles auf. Die Mission der Forscher aus Stuttgart erfolgreich. Für dieses Ergebnis sind die Stuttgarter ans andere Ende der Welt geflogen. In Sydney haben sie zusammen mit einem internationalen Team ein Flugzeug ausgerüstet, das die ESA gechartert hat. Ein Falcon 900 Business Jet, der besonders hoch fliegen kann. Ideal für die Spezialkameras. Die wurden eigens entworfen, erklärt Martin Eberhardt vom Institut für Raumfahrtsysteme der Universität Stuttgart.
21: Tatsächlich ist es ein ganzes Sammelsurium aus Kameras, die alle unterschiedliche Dinge können. Diese kleinen hier oben, die haben jeweils unterschiedliche Farbfilter drauf, um gezielt manche Bereiche des Lichts aufnehmen zu können.
20: Vor den eigentlichen Beobachtungsflügen war noch ein kurzer Flug von Sydney nach Tonga nötig. Kurz heißt, eine Strecke in etwa so lang wie vom Nordkap nach Madrid. Aber Tonga ist der nächstgelegene Flughafen, um Beobachtungsflüge zu starten, weil im Südpazifik die meisten Satelliten verglühen. Genau den Punkt zu treffen, an dem ein ausgedienter Satellit wieder in die Erdatmosphäre eintritt, selbst für routinierte Piloten nicht ganz einfach. Dominic James saß am Steuer des Beobachtungsflugs.
22: Wir haben viele kleine Korrekturen machen müssen, um genau die Flugbahn zu treffen. Das war eine ganze Reihe von Steuerbefehlen. Nicht gerade die Art, wie man so ein Flugzeug fliegt. Der Satellit war links 45 Grad über uns und flog in Richtung Flugzeugnase, aber natürlich weit weg.
20: Aber für die Wissenschaft genau richtig. Nach der Landung ein Blick auf die Messdaten. Titan, Aluminium, Lithium, Natrium. Es ist klar zu sehen, wann welches Metall schmilzt. Ein voller Erfolg also, sagt Stefan Löhle, der Missionsleiter vom Institut für Raumfahrtsysteme der Uni Stuttgart.
23: 29 von 30 Instrumenten haben aufgenommen. Wir haben eine riesige Fragmentwolke detektiert. Auf allen Kameras insgesamt 2 Terabyte oder so an Bildmaterial, Video, Spektraldaten.
20: Wichtige Infos für den Bau von Satelliten und die Atmosphäre. Weil Weltraumschrott beim Eintritt verglüht und beispielsweise die schützende Ozonschicht der Erde schwächen kann.
0: Forscher aus Stuttgart beobachten abstürzende Satelliten, Stefan Tröntle berichtet.

0: Die Zeit gleich 20.45 Uhr.
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0: Mit der Reform der Einkommenssteuer hat heute ein weiteres wichtiges Projekt der schwarz-roten Koalition eine erste Hürde genommen. Das Kabinett hat den Vorschlag von Finanzminister Lars Klingbeil beschlossen, der vor allem Familien mit kleinen und mittleren Einkommen entlasten soll. Ab 2028 können sie nach Berechnung des SPD-Politikers mit einer Entlastung von mehr als 600 Euro im Jahr rechnen. Insgesamt dürfte die Reform rund 10 Milliarden Euro kosten. Warum mit dieser Reform aber längst nicht alle zufrieden sind, erklärt Maximilian Ulrich.
2: Steuergesetze sind kompliziert. Das Finanzministerium hat sich deshalb eine Beispielfamilie ausgedacht. Ein Busfahrer und eine Pflegekraft. Sie sind verheiratet und haben zwei Kinder. Sie verdienen beide je 2.800 Euro brutto im Monat. Durch die Einkommenssteuerreform sollen sie bis 2028 um genau 632 Euro entlastet werden. Um genau solche Leute geht es SPD-Finanzminister Lars Klingbeil bei seiner Reform.
3: Um Busfahrer, um Polizeibeamte, um die Pflegekraft, um die Erzieherin, die sollen, nachdem das Leben in den letzten Jahren doch teurer geworden ist, jetzt auch entlastet werden und am Ende des Monats mehr Geld in der Tasche haben.
2: Rund 10 Milliarden Euro an Entlastung soll die Reform für kleine und mittlere Einkommen bringen. Verteilt auf 2 Jahre bis 2028. Die Einzelheiten. Der Grundfreibetrag soll leicht erhöht werden, also die Summe, auf die man gar keine Steuern zahlt. Im Jahr 2028 soll dieser Grundfreibetrag 12.900 Euro betragen, etwa 552 Euro mehr als jetzt. Außerdem sollen Kindergeld und Sonntagszuschläge leicht steigen. Auch der Betrag, den man pauschal von der Steuer für Fahrtkosten und Büromaterial absetzen kann, steigt leicht. Mehr Steuern zahlen sollen hingegen Menschen, die mehr verdienen. Für Klingbeil eine Frage der Gerechtigkeit.
3: Wir werden für die hohen Einkommen, für die Spitzenverdiener in diesem Land, also ab 250.000 Euro zu versteuernem Jahreseinkommen, die Steuer erhöhen. Das trägt zu mehr Gerechtigkeit bei, dass starke Schultern mehr tragen.
2: 10 Milliarden Euro Entlastung über 2 Jahre gestaffelt. Ist das denn der große Wurf, eine große Reform? Die finanzpolitische Sprecherin der Grünen, Katharina Beck, weist darauf hin, dass alles teurer wird und die Entlastung nicht die Preissteigerung aufwiegen. Der Fachbegriff hierfür ist kalte Progression.
4: Deswegen ist das eine Mogelpackung, diese Steuerreform auch Reform zu nennen. Ist ein bisschen zu groß. Wir als Ampel hatten 2024 in einem Jahr nur 45 Milliarden und nicht nur 10 über 2 Jahre entlastet. Da ist wirklich was angekommen mit unserem Inflationsausgleich.
2: Auch dem AfD-Abgeordneten Kai Gottschalk geht die Reform nicht weit genug.
5: Wir hätten deutlicher entlasten müssen. Das ist ein Tropfen auf dem heißen Stein. Das wird weder die Wirtschaft beleben noch die Menschen entlasten bei den jetzigen galoppierenden Preisen.
2: Kritik kommt auch aus der Wirtschaft, etwa vom Bundesverband der deutschen Industrie und dem Zentralverband des deutschen Handwerks. Ihre Kritik, vor allem Betriebe und der Mittelstand, würden belastet. Auch innerhalb der Koalition gibt es Gegenwind. Ein Brief aus dem Wirtschaftsministerium von Katharina Reiche wurde am Tag vor dem Kabinettsbeschluss öffentlich. Darin kritisiert das Wirtschaftsministerium Klingbeils Reformpläne als heimliche Steuererhöhung. Der Finanzminister wehrt sich.
3: Ich habe deutlich gemacht, ich halte nichts von Opposition in der Regierung.
2: Die Einkommenssteuerreform soll Entlastungen für Busfahrer und Pflegekräfte bringen. Sie bringt aber auch eine neue Belastung für die Koalition. Ein wackeliger Start aus der Sommerpause.
0: Auch Hauptstadtkorrespondent Mario Kubina beschäftigt sich mit der Kritik an der Einkommenssteuerreform, nämlich der innerhalb der Bundesregierung. Mit dem öffentlich ausgetragenen Streit zwischen Bundeswirtschaftsministerium und Finanzministerium habe Schwarz-Rot eine Chance vertan, findet er.
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6: Es könnte so einfach sein. Schwarz-Rot bringt Steuerentlastungen von 10 Milliarden Euro auf den Weg und feiert das als Erfolg. Für Kritik an ihren Plänen muss die Koalition eigentlich nicht selbst sorgen. Das erledigen Opposition und Verbände sowieso. Aber auch ein einfacher Erfolg fällt schwer, wenn es an Team Spirit fehlt. Und so wird der Kabinettsbeschluss zur Steuerreform von einem Streit innerhalb der Bundesregierung überschattet. Eine verpasste Chance. Mal wieder. Einen Tag vor der Kabinettssitzung hat in Berlin ein Brief aus dem CDU-geführten Wirtschaftsministerium die Runde gemacht. Empfänger ist das Finanzministerium von SPD-Chef Lars Klingbeil. Geschrieben hat den Brief ein Staatssekretär im Wirtschaftsministerium. Doch mit Beamten Deutsch hält sich der Verfasser nicht auf. Stattdessen Klartext. Die Steuerpläne von Klingbeil seien unzureichend. Und im Ergebnis laufen sie aus Sicht des Wirtschaftsministeriums auf eine heimliche Steuererhöhung hinaus. Ein Schlag in die Magengrube. Was das Haus von CDU-Ministerin Katharina Reiche meint: Nach den jetzigen Plänen wird die kalte Progression nicht vollständig ausgeglichen, anders als in früheren Jahren. Darunter versteht man den Effekt, dass Menschen bei einer Gehaltserhöhung mehr Steuern zahlen, auch dann, wenn die Inflation das Gehaltsplus auffrisst. In der Sache hat Reiche recht. Es kann nicht sein, dass Menschen am Ende von einem höheren Gehalt nichts haben als einen höheren Steuersatz. Aber wenn es der CDU-Politikerin wirklich um die Sache geht, warum hat der Brief dann kurz vor der entscheidenden Kabinettssitzung den Weg in die Öffentlichkeit gefunden? So entsteht der Eindruck, dass sich die Wirtschaftsministerin auf Kosten des Finanzministers profilieren will. Und Klingbeil kalt zurück. Wer glaubt, dass es eine Opposition in der Regierung gibt, irrt. Womit er Reiche indirekt mangelnde Teamfähigkeit vorwirft. Zoff statt Geschlossenheit. Und das zum Start in einen Herbst, der diesmal wirklich im Zeichen von Reformen stehen muss. Zum Glück hat der meteorologische Herbst gerade erst begonnen. Politisch kann also noch was draus werden. Die anstehenden Beratungen im Bundestag bieten die Möglichkeit, nachzubessern. Mehr Entlastungen bei der Einkommensteuer und dafür die Erben von Großvermögen stärker besteuern. Das könnte ein Weg sein. Ein anderer: Subventionen streichen, um niedrigere Steuersätze zu ermöglichen. Welchen Weg Union und SPD auch einschlagen, es wäre gut, wenn sie ihn gemeinsam gehen.
0: Ein Kommentar von Mario Kubina aus dem ARD-Hauptstadtstudio.
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0: Es war ein Feuer, das in ganz Europa Beachtung fand. Der große Brand von London. Der brach heute vor 360 Jahren aus. Das mittelalterliche Zentrum der Metropole wurde dabei fast vollständig zerstört. Sven Weingartner schaut zurück.
7: 1666 war der Sommer lang und trocken. In London wird das Wasser knapp. Die dicht an dicht stehenden Holzhäuser sind ausgetrocknet. Viele mit gut brennbarem Pech bestrichen und mit Stroh bedeckt. In einer Bäckerei beginnt die Katastrophe. Mitten in der Nacht wacht der Gehilfe des königlichen Bäckers Thomas Farrinder auf. Überall ist Rauch. Das Haus steht in Flammen. Der Bäcker, seine Familie und der Gehilfe entkommen durch ein Fenster im Obergeschoss. Sie fliehen übers Dach zum Nachbarhaus. Eine Dienstmagd traut sich nicht. Sie bleibt zurück und wird das erste Todesopfer. Das Feuer ist bald meilenweit zu sehen.
8: Some of our maids sitting up late last night.
9: Einige unserer Mägde waren lange aufgeblieben. Nachts gegen 3 weckte uns Jane und erzählte von einem gewaltigen Feuer, das sie in der Stadt gesehen hatte. Ich schaute aus dem Fenster, hielt das Feuer aber für weit genug entfernt und legte mich wieder schlafen.
7: So beschreibt der Londoner Samuel Pepys in seinem Tagebuch den Beginn des Great Fire of London. Der Bürgermeister der Stadt, Lord Mayor Bloodworth, zögert lange, Häuser einreißen zu lassen, um den Brand aufzuhalten.
10: Lord! What can I do?
11: Gott, was soll ich tun? Die Leute gehorchen mir nicht, ich habe Häuser abgerissen, aber das Feuer breitet sich schneller aus, als wir es schaffen.
7: An seinen Satz, das ist nur ein kleines Feuer, das kann auch eine Frau wegpinkeln, will er sich später nicht mehr erinnern. Holt die Feuerwehr, gießt Wasser drauf, heißt es in einem Kinderlied über den großen Brand. Aber weder Wasser noch geeignete Hilfsmittel sind damals vorhanden. Das Feuer wütet tagelang. Erst als der Wind dreht, hört es auf zu brennen. In London ist nach dem Brand nichts mehr wie vorher. Nach offiziellen Angaben sind zwar nur wenige Menschen gestorben, aber mehr als 13.000 Häuser zerstört. Der Wiederaufbau beginnt. Mit Stein statt mit Holz. Feuerwehren und Feuerversicherungen entstehen. London wird in die Moderne katapultiert. Erhalten bleibt zum großen Teil nur das alte und chaotische Straßennetz. Es neu zu ordnen scheitert daran, dass die Londoner Kaufleute und Grundbesitzer schnell bauen und wieder eröffnen wollen. Begonnen hatte der große Brand am 2. September 1666. Das war heute vor 360 Jahren.
0: Das war der Stichtag von Sven Weingärtner. 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
0: Nominiert für die Goldene Palme in Cannes und ausgezeichnet ebenfalls dort mit dem Preis für die beste Regie. Das ist Pavel Pawlikowskis Film Vaterland. Ein berührendes Roadmovie, gedreht in Schwarz-Weiß und inspiriert von der ersten Deutschlandreise des Schriftstellers Thomas Mann nach dem Zweiten Weltkrieg. Lars Meyer hat diesen Film gesehen.
12: 1949 reist Thomas Mann nach langen Jahren im Exil erstmals wieder nach Deutschland. Die Reise führt ihn von Frankfurt nach Weimar über die Zonengrenze. In beiden Städten soll er einen Goethe-Preis bekommen und eine Goethe-Rede halten. Klarer lässt sich der Rahmen für eine Filmhandlung nicht setzen. Vorab, als Prolog, teilen die Geschwister Klaus und Erika Mann per Telefon ihre Skepsis.
13: Die haben alles kurz und klein geschlagen und jetzt soll er ihnen helfen, ihr Gewissen zu erleichtern. Er macht sich dort zum Affen.
14: Na, er steht darüber, glaubt er.
13: Ja.
12: Dennoch begleitet Erika ihren Vater als Managerin und Dolmetscherin ins verlorene Vaterland. Und hier beginnt sich die historisch verbürgte Reise zu fiktionalisieren. Denn in Wirklichkeit war es Ehefrau Katja, die mitkam. Regisseur Pavel Pawlikowski hat die Reise außerdem auf wenige Tage und zwei Orte reduziert. Und mittendrin erhalten Vater und Tochter die Nachricht von Klaus Selbstmord. Historisch korrekt ist das nicht, aber clever.
15: Wenn der Film funktioniert, echte Emotionen und eine intellektuelle Relevanz hat, dann riskiere ich das.
12: Erklärt sich der Regisseur. Durch seine dramatische Verdichtung schärft er den historischen Kontext, die Konfrontation zweier Systeme und gewinnt ein intimes Familiendrama dazu. Sandra Hüller und Hans Zischler glänzen beide durch ihr zurückhaltendes Spiel. Das erste Mal sieht man sie zusammen in einem schwarzen Buick durch eine ruinöse Straße in Frankfurt rollen. Das Bild schwarz-weiß, Erika am Steuer, Thomas angespannt auf dem Rücksitz. Eine lange, stumme Einstellung, die auch den Zuschauer ganz unmittelbar ins zerstörte Deutschland bringt. Dann die Pressekonferenz zum Goethe-Preis.
16: Herr Professor Mann, Sie haben Deutschland im Jahr 1933 verlassen. Was antworten Sie denjenigen, die Sie des Verrats oder mangelnder Solidarität beschuldigen?
17: Wäre ich hier geblieben, könnten wir heute nicht miteinander reden.
18: Had I stayed in Germany, I would not be here talking to you today.
12: Die neue Gesellschaft versucht, den Nobelpreisträger meist zu vereinnahmen. Pawlikowski pflicht Begegnungen mit Gustav Gründgens und den Wagner-Enkeln Wieland und Wolfgang ein. Immer wieder richtet sich Erikas Blick auf die Gesichter und Smokings im Parkett der Paulskirche. Später folgt die DDR-Variante. Kinderchöre grüßen unseren Thomas Mann, sowjetische Offiziere dinieren vor Goethes Gartenhaus und der angehende Kulturminister Johannes R. Becher will Thomas Mann eine dekorative Funktion antragen. So war es nicht, so könnte es gewesen sein.
19: Sehen Sie, ich bin letztendlich nur ein Produkt meiner Zeit, ein bourgeoises Relikt. Revolution war mir immer fremd.
20: Mit der Revolution müssen Sie sich ja gar nicht befassen. Darum kümmern wir uns schon.
12: Die Kultur gegen die Politik verteidigen und zum Leitbild der Gesellschaft machen. Thomas Mann scheitert im Film mit seinem moralischen Anspruch und entfremdet sich zudem von Erika. Das eigentliche Drama spielt sich aber im Kleinen ab, oft im Oldtimer auf der Landstraße. Und darin ist Pawlikowski ein absoluter Meister. In Ida und Cold War hat er es bereits bewiesen, aber Vaterland ist noch präziser in seinen Bildern. Die polnische Produktion, gedreht mit deutschen Schauspielern aus Ost- und Westdeutschland, versteht Pawlikowski als einen europäischen Film. Für ihn geht es auch nicht in erster Linie um Thomas Mann. Es geht in einem viel weiteren Sinn um Heimatlosigkeit und Identitätsverlust. Und damit trifft Vaterland auch thematisch gerade jetzt einen Nerv.
0: Sagt unser Filmkritiker Lars Meyer über den Film Vaterland, der morgen in die Kinos kommt.

0: Nach dem gescheiterten Drohnenanschlag auf dem Flughafen Leipzig sind heute mehr Details über die Tat bekannt geworden. Nach Informationen von NDR, WDR und SZ sind zwei Verdächtige identifiziert worden. Mehr dazu gleich nach den Nachrichten um 21 Uhr hier im ARD-Infoabend.
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2: Um 21 Uhr mit Sophia Flesch-Baldin. Nach dem geplanten Anschlag auf den Flughafen in Leipzig beteiligen sich auch italienische Behörden an den Ermittlungen. Der italienische Außenminister Tajani sagte, Italien wolle Informationen aus Deutschland überprüfen. Demnach war ein möglicher Beteiligter mit einem Touristenvisum in die EU eingereist, das Italien ausgestellt haben soll. In Venezuela haben das Parlament und die Armee das Ölabkommen mit den USA gebilligt. In den kommenden Tagen sollen in Caracas eine Reihe von entsprechenden Verträgen unterzeichnet werden. Die USA würden dann mehr als ein Fünftel der Ölreserven des Landes bekommen. Oppositionelle und Wirtschaftsexperten kritisieren die Intransparenz bei der Vergabe. Bisher sind nur wenige Details aus dem Vertrag bekannt. Israel wird sich bis auf Weiteres nicht aus dem Gazastreifen zurückziehen. Das hat der israelische Ministerpräsident Netanyahu bei einem Besuch in dem besetzten Gebiet bekräftigt. Man werde auch weiterhin rund 60% des Gazastreifens kontrollieren, sagte er. Der israelische Verteidigungsminister Katz erklärte außerdem auf einer Presseveranstaltung, Israel plane die Umsiedlung von Palästinensern. Die USA müssten noch klären, wohin die Bewohner kommen sollten. Im vergangenen Oktober hatten die USA allerdings einem Plan für den Gazastreifen zugestimmt, der den Verzicht auf Zwangsumsiedlungen vorsieht. Führende Berater von US-Präsident Trump wollen den Krieg mit dem Iran möglichst schnell eindämmen. Sie befürchten, dass das Thema den Wahlkampf für die Zwischenwahlen im November bestimmt. Das berichtet die Nachrichtenagentur Reuters und beruft sich auf Informationen von 4 mit dem Vorhaben betrauten Personen. Die Berater sind demnach für eine Kampfpause bis nach den Wahlen. Das soll auch den Streitkräften Gelegenheit dazu geben, ihre Munitionsbestände aufzufüllen. Die Niederlande haben einen großen Teil ihrer Goldreserven aus den USA abgezogen und nach London verlagert. Als einen Grund nannte die Zentralbank in Amsterdam zunehmende geopolitische Unruhen. In New York lag bisher knapp ein Drittel der niederländischen Goldreserven, nun sind es weniger als ein Fünftel. In den Tresoren der US-Notenbank Fed lagert auch deutsches Gold. Bislang sah die Bundesbank nach eigener Auskunft keine Veranlassung, dieses nach Deutschland zu holen. SWR Nachrichten, Redaktion Klaus Regeneck. Das Wetter für Baden-Württemberg und Rheinland-Pfalz. Mal Sonne, mal Wolken. Heute Nacht aufgelockert bis stark bewölkt. Im Norden von Rheinland-Pfalz örtlich Regen. Tiefstwerte zwischen 14 und 9 Grad. Auch morgen eine Mischung aus Sonne und teils dichten Wolken bei maximal 20 bis 28 Grad. Am Freitag sehr warm bis heiß mit 23 bis 32 Grad. 21.03 Uhr.
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0: Aus dem Studio von NDR Info in Hamburg. Ich bin Michael Latz. Schönen guten Abend. Eine hastig zusammengezimmerte Provokation. So bezeichnet die russische Botschaft in Berlin die deutschen Anschuldigungen im Zusammenhang mit dem gescheiterten Drohnenanschlag am Flughafen Leipzig. Anfang August war auf dem Flughafengelände ja eine Drohne mit Sprengstoff und Zünder gefunden worden. Und während die Bundesanwaltschaft noch ermittelt, hat die Bundesregierung Russland als Drahtzieher für diesen versuchten Anschlag verantwortlich gemacht. Heute nun sind mehr Details über die Tat bekannt geworden, die auf eine russische Beteiligung hindeuten könnten. Nach Informationen von NDR, WDR und Süddeutscher Zeitung sind zwei Verdächtige identifiziert worden. Darüber habe ich vor der Sendung mit Manuel Bewader gesprochen, der an der Recherche beteiligt war. Was ist über diese beiden Männer bisher bekannt und was bringt sie mit diesem Drohnenzwischenfall in Verbindung?
3: Diese zwei Tatverdächtigen, von denen wir gehört haben, da handelt es sich einmal um einen Belarussen, der auch einen russischen Pass besitzen soll. Der soll in der Vergangenheit durch Straftaten im Baltikum aufgefallen sein und im Frühjahr ist er offenbar mit einem italienischen Touristenvisum in den Schengen-Raum eingereist. Dieses wurde in Minsk ausgestellt. Der zweite Mann, das handelt sich offenbar um einen Letten, er soll auch einen russischen Pass besitzen und er könnte Logistiker oder Instrukteur gewesen sein. Jetzt muss man sagen, das ist eine etwas höhere Ebene, also er war vielleicht an der Planung beteiligt. Und der erste Mann, der Belarusse, soll eher so etwas wie so ein Wegwerfagent, Low-Level-Agent gewesen sein, der bei der Ausführung beteiligt ist. Der Logistiker, Instrukteur, soll kurz vor der Tat über den BER eingereist sein, soll auch in die Region gefahren sein und kurz vor der Tat, zwei Tage davor, auch wieder ausgereist sein.
0: Der Verdächtige aus Belarus wiederum, der soll den Behörden schon in anderen Zusammenhängen aufgefallen sein. Warum?
3: Straftaten im Baltikum sind jetzt erstmal ein bisschen nebulös. Was wir gehört haben, das sind Ansätze der Behörden, die ganz gut passen zu anderen Fällen, bei denen auch Low-Level-Agents eingesetzt wurden aus den vergangenen Jahren, wo es um Sabotage, wo es um Brandanschläge ging. Und offenbar aus diesen Zusammenhängen könnte es einen Bezug geben zu dieser Person. Wie dieser Bezug genau aussehen könnte zu anderen Aktionen, das wissen wir nicht. Wir wissen aber aus verschiedenen Komplexen, wie dem sogenannten DHL-Komplex, als Brandpakete in Flugzeugen versteckt wurden, da haben wir auch gesehen, dass Beteiligte in verschiedenen Aktionen, verschiedenen Operationen einbezogen waren und dass es dort immer wieder Überschneidungen gibt.
0: Sagen diese neuen Erkenntnisse auch etwas über die mögliche Rolle Russlands bei diesem versuchten Anschlag aus?
3: Da wäre ich ein bisschen vorsichtig im Moment. Wir sehen bei beiden Tatverdächtigen Beziehungen zu Russland. Das sind zum Beispiel die russischen Pässe. Wir sehen aber auch, dass es offenbar in der Vergangenheit Beziehungen zu russischen staatlichen Stellen gibt. Aber den direkten Link, dass sie jetzt im Auftrag des russischen Staates gehandelt haben sollen, den kennen wir nicht. Wir haben gehört, dass es nachrichtendienstliche Hinweise gibt, die auf diese Männer oder mindestens auf einen dieser Männer hindeuten. Wir wissen aber noch nicht genau, was dieser Link ist. Wir kennen die Tatverdächtigen. Aber warum die Bundesregierung gestern eben jetzt ganz klar mit dem Finger auf Russland gezeigt hat und gesagt hat, sie machen Russland für diesen Vorfall verantwortlich, das wissen wir nicht.
0: Sie haben es gerade angesprochen, die Bundesregierung hat sich da klar geäußert. Moskau bestreitet die Vorwürfe aus Berlin. Der Fall hat jetzt also eine ganz große politische Dimension bekommen. Was bedeutet das für die Ermittlungen der Bundesanwaltschaft? Wird es dadurch noch schwerer, am Ende Klarheit zu bekommen?
3: Wenn wir uns in diesem Spannungsfeld rund um Ermittlungen, die ja im Schatten oder im Umkreis des russischen Angriffskrieges geführt werden, wenn wir uns das angucken, dann muss man, finde ich, feststellen, dass die Ermittler, die für den Generalbundesanwalt losziehen, also zum Beispiel vom Bundeskriminalamt oder eben auch von der Bundespolizei, dazu kommen ja dann auch immer Beamte vom Verfassungsschutz, die sich mit den Fällen beschäftigen, da habe ich schon den Eindruck, dass die eigentlich sehr genau kriminalistisch oder mit nachrichtendienstlichen Methoden an diesen Sachen arbeiten und sie abarbeiten. Das ist auch wenig politischen Druck gibt. Das haben wir beim Fall Nord Stream, denke ich, ganz gut gesehen, wo man jetzt sagen könnte, die Tatverdächtigen waren vielleicht nicht die, die politisch am angenehmsten sind für die Bundesregierung und für die Bundesrepublik. Aber die Ermittler haben nach und nach ein Bild zusammengesetzt, haben die Spuren verfolgt und sind ja auch dazu gekommen, dass sie tatsächlich Haftbefehle ausstellen konnten und dass es jetzt womöglich bald einen Prozess gibt.
0: Einschätzungen von Manuel Bewarda aus dem Rechercheteam von NDR, WDR und Süddeutscher Zeitung zu den neuen Erkenntnissen zum noch versuchten Drohnenanschlag am Flughafen Leipzig. Die Vorfälle in Leipzig und die klaren Anschuldigungen aus Berlin haben auch die Partner in der EU alarmiert. Kommissionspräsidentin von der Leyen sprach davon, dass Moskau immer rücksichtsloser vorgehe und dass die EU schneller und besser reagieren müsse. Sie kündigte neue Sanktionen gegen Russland an. Und auch die übrigen EU-Staaten haben sich beim Treffen der Außenminister in Irland heute solidarisch mit der Bundesregierung gezeigt. Sabrina Fritz berichtet aus Wicklow.
4: Wicklow ist ein bekannter Küstenort an der irischen Ostküste. Die Landschaft hier ist so atemberaubend schön, dass sie schon vielen Filmen als Kulisse diente. Braveheart zum Beispiel, ein Historiendrama mit Mel Gibson, wurde hier gedreht. Es geht darin um Macht und Rache. Kein schlechtes Drehbuch für die Außenministerinnen und Minister, um die deutschen Reaktionen gegen Russland zu diskutieren. Von Rache spricht hier niemand, aber Vergeltung für die zahlreichen Drohnenvorfälle der vergangenen Monate, die sieht man durchaus.
5: Wir möchten Deutschland die volle Unterstützung aussprechen für all die Maßnahmen, die Deutschland in diesem Fall einbringen möchte, um größeren Druck auf Russland auszuüben.
4: So die finnische Außenministerin Elina Valtonen. Finnland und andere EU-Staaten wollen nun auch den russischen Botschafter einbestellen. Die Chefdiplomatin der EU, Kaja Kallas, sprach von einem starken Signal. Deutschland habe eine Menge getan. Jetzt müsse man besprechen, was man gemeinsam gegen Russland tun könne.
6: Well, it definitely is a very strong signal. So Germany has done a lot, and we will definitely hear from our colleague, what more can we do together.
4: Im Gespräch sind 1.600 Russen, Unternehmen und andere Organisationen auf die Sanktionsliste zu setzen. Selbst Frankreich und Spanien sprechen von Solidarität, wobei der spanische Außenminister daran erinnert, dass Europa mehrere Grenzen habe.
7: The land borders in the south of the European Union are as important as the borders in the east, in the north and in the west.
4: Ein kleiner Seitenhieb, dass sich das Land in der Ceuta-Krise von den europäischen Partnern ziemlich im Stich gelassen fühlt. Doch grundsätzlich will man hier ein Signal an Russland senden, dass man sich nicht alles gefallen lässt und dass man die Ukraine weiter unterstützen wird. Weitere Sanktionen gegen Russland, weitere Unterstützung für die Ukraine und die eigenen Abwehrkräfte stärken. So könnte die europäische Vorsorge aussehen, mit der man in diesen Winter gehen will. Zur europäischen Verteidigungsstrategie äußerten sich am Mittag auch NATO-Generalsekretär Mark Rutte und die EU-Kommissionspräsidentin Ursula von der Leyen. Sie sagte zum Drohnenvorfall von Leipzig:
8: So I want to be very clear about what this was.
4: Dies war ein Anschlag mit militärischem Material, ausgeführt von russischen Agenten auf europäischem Boden. Das werde man nicht tolerieren, so von der Leyen.
0: Die EU bereitet deshalb ein weiteres Sanktionspaket vor, als Reaktion auf den versuchten Drohnenanschlag am Flughafen Leipzig. Das russische Außenministerium hat wegen der wachsenden Spannungen wiederum den Geschäftsträger der deutschen Botschaft einbestellt und gegen die deutschen Anschuldigungen protestiert. Die Vorwürfe seien völlig aus der Luft gegriffen, hieß es in dem Zusammenhang. Auch Präsident Putin hat sich geäußert, wie Stefan Lag für das Studio Moskau berichtet.
9: Die von der Bundesregierung verhängten Strafmaßnahmen gegen Russland stoßen in Moskau auf scharfe Kritik. Bundesaußenminister Wadephul und Innenminister Dobrindt hatten gestern als Reaktion auf den versuchten Sprengstoffanschlag am Flughafen Leipzig mehrere Konsequenzen angekündigt. Dazu gehören die Schließung des russischen Hauses in Berlin sowie des russischen Generalkonsulats in Bonn. Die Bundesregierung sieht Russland eindeutig hinter dem Anschlagsversuch. Bundesinnenminister Dobrindt sagte:
10: Zusammen betrachtet belegen polizeiliche Ermittlungen, Tatmuster und nachrichtendienstliche Erkenntnisse eine russische Verantwortung für den versuchten Anschlag am Flughafen Leipzig.
9: Noch am Abend reagierte Kreml-Chef Putin auf die Ankündigungen aus Berlin. Im Interview mit dem kremlnahen russischen Journalisten Alexander Junaschew bezeichnete er die Maßnahmen als schweren Fehler. Zugleich behauptete Putin, die Bundesregierung wolle damit Einfluss auf den Wahlkampf und die Landtagswahl in Sachsen-Anhalt nehmen. Angesichts sinkender Zustimmungswerte und bevorstehender Wahlkampagnen, unter anderem in Sachsen-Anhalt, stellt sich natürlich die Frage nach der politischen Zukunft der deutschen Führung. Ich denke, dass dies in erster Linie damit zusammenhängt. Meiner Ansicht nach ist dies ein weiterer Fehler, ein schwerwiegender Fehler, und er widerspricht eindeutig den Interessen des deutschen Volkes. Putin zog außerdem einen Vergleich zur Sprengung der Nord Stream Pipelines. Er verwies darauf, dass deutsche Behörden damals zunächst Russland verdächtigt hätten. Nicht erwähnt wurde von Putin, dass deutsche Ermittler inzwischen ein mutmaßliches Täterteam identifiziert haben. Der vermutete Anführer, ein Ukrainer, wurde festgenommen. Wer den Anschlag letztlich in Auftrag gegeben hat, ist jedoch weiterhin ungeklärt. Ich möchte daran erinnern, dass die deutschen Behörden noch vor kurzem Russland beschuldigten, die Nord Stream Pipelines gesprengt zu haben. Schon damals habe ich mich darüber gewundert, wie ihnen ein solcher Unsinn überhaupt in den Sinn kommen konnte. Schließlich haben wir ein Interesse daran, Gas nach Europa zu verkaufen. Das russische Außenministerium kündigte inzwischen Gegenmaßnahmen an. Beobachter rechnen mit einer sogenannten spiegelbildlichen Reaktion. Demnach könnte das deutsche Konsulat in St. Petersburg oder die verbliebenen Goethe-Institute in Russland von Schließung betroffen sein. Nach den Worten des stellvertretenden russischen Außenministers Gruschko soll schon in Kürze eine Entscheidung getroffen werden.
0: Russland weist die deutschen Anschuldigungen im Zusammenhang mit dem versuchten Drohnenanschlag auf den Flughafen Leipzig entschieden zurück. Stefan Lack berichtete für das Studio Moskau.

0: Es ist 21.15 Uhr.
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0: 11 Jahre ist es her, dass sich die Weltgemeinschaft in Paris darauf verständigte, die drohende Erderwärmung so gut es geht abzumildern. Um nicht mehr als 1,5 Grad im Vergleich zum vorindustriellen Zeitalter sollte die Durchschnittstemperatur ansteigen, so das Versprechen des Pariser Klimaabkommens. In den vergangenen 3 Jahren wurde diese Marke allerdings schon deutlich überschritten und Expertinnen und Experten der Vereinten Nationen kommen nun zu dem Schluss, dass das keine Ausnahmen bleiben werden. Welche Folgen das haben wird, erklärt Karin Bentsch.
2: Hitze, Dürre, Überflutungen. Solche globalen Wetterphänomene wird es in Zukunft noch häufiger geben, heißt

0: Die Gesundheit, die Ernährungssicherheit, die Wasserversorgung, Natur, Infrastruktur und Wirtschaft zu erwarten. Deshalb empfiehlt das Umweltprogramm der Vereinten Nationen in seinem neuen Bericht den Ausstieg aus fossilen Brennstoffen, den Ausbau erneuerbarer Energien, Aufforstung und massiv weniger Ausstoß von Kohlenstoffdioxid. Doch die Realität sieht anders aus. Die CO2-Emissionen steigen Jahr für Jahr auf immer neue Höchstwerte. Das ist auch Generaldirektorin Inga Andersen bewusst. Deshalb fordert sie, über diese Wahrheit müssen wir dringend anfangen zu sprechen. Und Politiker, deren Verantwortung es ist, zu regieren und zu führen, müssen diese Wahrheit in ihren Planungen berücksichtigen und zu ihren Klimazusagen stehen.
1: Living up to their climate commitments.
0: Es sei höchste Zeit, den Klimaschutz wieder ernster zu nehmen, Umweltprojekte zu stärken, statt sie aufzugeben.
2: Die Gewalttat bei einer Technoparty in Aarau, kurz vor der deutschen Grenze, bewegt viele Menschen, nicht nur in der Schweiz. Eine Frau wurde dabei in der Nacht zum Sonntag erschossen, mehrere Menschen verletzt, darunter auch eine Deutsche. Jetzt sind sich Polizei und Staatsanwaltschaft sicher, es handelte sich um eine Amoktat. Sandra Bieger berichtet aus Genf.
3: Das Medieninteresse ist riesig, als sich Polizei und Staatsanwaltschaft in Aarau erstmals seit der Festnahme des mutmaßlichen Täters ausführlich äußern. Dass der Mann 43 Jahre alt und Schweizer ist, war bereits zu Beginn der Woche bekannt geworden. Jetzt gibt es weitere Details, zum Beispiel zum Motiv der Tat. Polizeioberst Michael Leupold.
4: Heute können wir sagen, dass dieser Anschlag vom Sonntagmorgen dem Szenario Amok zuzuordnen ist. Stand heute haben wir keine Hinweise auf irgendwelche personalen oder örtlichen Beziehungen nach Aarau. Wir gehen davon aus, dass das ein Zufall war, dass er auf diesen Event gestoßen ist.
3: Bei dem Techno-Festival in Aarau soll der mutmaßliche Täter in der Nacht zu Sonntag wahllos auf Besucher geschossen haben. 40 Mal mit einer Kalaschnikow. Anschließend feuerte er noch mit einer Pistole auf ein wegfahrendes Auto. Beide Waffen waren auf den Mann zugelassen. Auf die Spur des mutmaßlichen Täters kam die Polizei, weil ein Zeuge Angaben zu dessen Fluchtfahrzeug machen konnte. Während die Fahndung nach ihm noch auf Hochtouren lief, stellte er sich bei der Polizei in Delémont. Das ist eine Stadt im Kanton Jura, aus dem der Mann auch stammt. Staatsanwalt Christoph Rüedi.
5: So berichtete er dort, dass er sich im Zusammenhang mit den Schussabgaben in Aarau stelle, informierte, dass es ihm bereits seit einiger Zeit gesundheitlich schlecht gehe und machte Angaben zu aktuellen Wohn- und Aufenthaltsorten.
3: Aus dem, was er bei der Polizei erzählt hat, schließen die Ermittler, dass der Mann psychische Probleme hat. Zur Tat selbst habe er sich bislang noch nicht geäußert. Erkenntnisse erhoffen sich Polizei und Staatsanwaltschaft von den weiteren Ermittlungen. Bei der Amoktat war eine Italienerin mit Schweizer Wohnsitz erschossen worden. Insgesamt 6 Personen wurden verletzt, darunter auch eine Deutsche. Zunächst war von 5 Verletzten die Rede. Eine Person, die von einem Schuss gestreift worden war, habe sich noch nachträglich gemeldet. Nach der Amoktat in Aarau nimmt in der Schweiz die Diskussion um Waffenbesitz Fahrt auf. Der mutmaßliche Täter besaß legal neben der Kalaschnikow noch 2 weitere Pistolen. Die Polizei erklärt dies damit, dass er die Waffen vor rund 20 Jahren erworben habe. Damals sei das Waffenrecht noch weniger streng gewesen.
2: Sandra Bieger mit 9 Einzelheiten zur Amoktat bei einem Techno-Festival in der Schweiz. Unbequem, umstritten, aber auch sehr medienwirksam. So ist das Zentrum für politische Schönheit in den vergangenen Jahren immer wieder aufgefallen. Unter diesem Namen versammeln sich Aktionskünstlerinnen und Künstler und versuchen, Themen von, wie sie meinen, gesellschaftlicher Bedeutung in den Blick der Öffentlichkeit zu bringen. Gerne auch mal provokant. Es gab zum Beispiel Aktionen, um die Folgen der europäischen Asylpolitik zu veranschaulichen oder ein Holocaust-Mahnmal, das neben dem Haus von Thüringens AfD-Chef Höcke errichtet wurde. Seit Ende 2024 unterstützt das Zentrum auch politische Veranstaltungen oder Demonstrationen mit einem Protestbus. Adenauer SRP wird der genannt und der hat mit seiner Beschallungsanlage im vergangenen Jahr zum Beispiel das ARD-Sommerinterview von AfD-Chefin Weidel gestört. Immer wieder wird der Bus aber auch von der Polizei unter die Lupe genommen, auffällig oft und übergründlich, wie es scheint. Und das liegt angeblich auch an der Polizei Sachsen. Jana Merck.

0: Merkel, Daniel Salpius und Markus Engert berichtet.
1: Arne H. vom Künstlerkollektivzentrum für politische Schönheit ist sichtlich sauer.
2: Aktuell sind wir einfach nur noch fassungslos, wie es dazu kommen kann, dass man einen, und wenn man den immer wieder darauf runterbricht, einen Bus, der nichts anderes macht als andere Lautsprecherwagen in Demonstrationen, es quasi eine Fahndungsanleitung, eine Fahndung gibt, wie man uns aus dem Verkehr zieht.
1: Der Streit dreht sich um den Protestbus des Künstlerkollektivs, der sogenannte Adenauer SRP+. Der fährt im ganzen Land zu Demonstrationen gegen Rechtsextremismus und bringt Licht- und Tontechnik mit als Ladung auf seinem Dach. Und der Bus beschäftigt auch die Polizeidirektion Chemnitz und das auffällig intensiv. Recherchen von MDR Investigativ zeigen, die Behörde hat über Monate versucht, bundesweit Einfluss darauf zu nehmen, wie andere Polizeidienststellen mit dem Fahrzeug umgehen. Dafür hat die Chemnitzer Polizei sogar eine Handlungsanleitung erstellt und an Polizeibehörden in ganz Deutschland verteilen lassen. Die Beamten halten den Dachaufbau für unzulässig und stützen sich dabei vor allem auf ein Gutachten der DEKRA Chemnitz. Das Künstlerkollektiv widerspricht vehement. Der Bus sei dutzende Male überprüft worden. Außerdem habe die zuständige Zulassungsbehörde in Berlin das Fahrzeug wiederholt überprüft und jedes Mal als verkehrssicher eingestuft. Trotzdem würde der Bus, wenn er auf der Straße unterwegs sei, immer und immer wieder angehalten. Zulassung und Gefahrenabwehr auf der Straße, das sind zwei Paar Schuhe, so Dieter Müller, Professor für Verkehrsrecht an der Sächsischen Hochschule der Polizei.
3: Wenn das Fahrzeug bewegt wird in einem anderen Bundesland, dann kann jeder Polizeibeamte im Rahmen einer Verkehrskontrolle das Fahrzeug mit dem Fahrzeugführer anhalten und kann eine ganz normale Verkehrskontrolle durchführen. Das dient der Gefahrenabwehr und er wird versuchen herauszufinden, ob von diesem Fahrzeug eine Gefahr ausgeht.
1: Für das Künstlerkollektiv geht das Vorgehen allerdings weit über normale Verkehrskontrollen hinaus. Das ZPS spricht von Schikanen und davon, immer wieder an der Teilnahme an Versammlungen gehindert worden zu sein, eigentlich ein Grundrecht.
2: Wir haben Tage, an denen wir einfach an einem Protest nicht teilnehmen konnten, weil wir in einer Polizeikontrolle feststeckten. Und diese Polizeikontrollen, die dauern keine halbe Stunde und die sind auch nicht, darf ich mal Fahrzeugschein und ihren Führerschein sehen. Und wenn wir Glück haben, werden wir danach nicht beschlagnahmt und wenn wir Pech haben, werden wir beschlagnahmt und dann dauert das eben noch 2 Wochen nach.
1: Die Polizeidirektion Chemnitz weist diese Vorwürfe zurück. Mit der Handlungsanleitung habe man lediglich eine einheitliche und stringente Führung sicherstellen wollen. Auch die Kontaktaufnahme mit anderen Behörden, aus Sicht der Polizei ein normaler fachlicher Austausch und Routine. Inzwischen liegen dem Künstlerkollektiv ZPS mehr als 3000 Seiten Akten und Unterlagen vor. Sie werfen die Frage auf, ob es bei dem Ganzen überhaupt noch um den Bus geht oder nicht längst um die Arbeit des ZPS, die so manchem Beamten womöglich ein Dorn im Auge sein könnte. Unterdessen wurde der Bus weitere Male geprüft. Was in Chemnitz bemängelt wurde, ist aus Sicht der zuständigen Berliner Behörde erledigt. Der Bus darf fahren, auch mit Last auf dem Dach. Zurückgezogen hat die Polizeidirektion Chemnitz ihre Handlungsanleitung aber bisher nicht.
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0: 17 von 18 Fußball-Bundesligisten haben schon den Sprung in die zweite Runde des DFB-Pokals geschafft. Aber Lars Bente, einer fehlt noch, nämlich der Titelverteidiger.
5: Ja, der dem wohl am wenigsten ein Scheitern in Runde 1 zugetraut wurde. Der FC Bayern, der ist zu Gast beim Zweitliga-Aufsteiger VfL Osnabrück. Jörg Tegelhütter ist unser Reporter live vor Ort. Ja, Jörg, ich frag mal so, hast du in der 5. Minute zufällig eine Bierdusche abbekommen?
6: Nein, das sind wirklich anständige und disziplinierte Fans hier an der Bremer Brücke. Aber der Jubel, da flog mir fast der Kopfhörer weg, lieber Lars, muss ich echt sagen. Das war ohrenbetäubend wirklich, als Osnabrück durch Meißner und diesen Schuss aus 28, vielleicht auch 29 Metern oben rechts ins Kreuzeck hier völlig überraschend in Führung ging. Ja, und dann kam, was eigentlich kommen musste. Die Bayern spielten sich die Osnabrücker regelrecht zurecht. Und in der 18. Minute erster Ausgleich aus 5 Metern von natürlich Harry Kane. Und dann brauchten die Bayern insgesamt nur 6 Minuten, um das ganze Ding zu drehen. Bischoff per Abstauber zum 1:2 nach einem wirklich unfassbar guten Zusammenspiel vorher zwischen Olise und Diaz. Wenn die beiden das Tempo anziehen, dann ist, ich sag mal, jede Abwehr der Welt wirklich überfordert. Auch die des VfL Osnabrück. Und seitdem haben die Bayern hier alles unter Kontrolle und führen mit 2:1.
5: Jörg Tegelhütter war das live von der Bremer Brücke in Osnabrück. 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Das erste überträgt die Partie live im TV und da wird man in der Halbzeitpause auch sicherlich nochmal dieses Traumtor der Osnabrücker sehen. Also große Empfehlung. Ja, der Einzug in die Ligaphase der Champions League, das war heute das große Ziel von den Fußballerinnen aus Wolfsburg und Frankfurt. Die beiden Bundesligisten, die waren im Quali-Rückspiel heute gefordert, eben gerade sogar. Denn der VfL Wolfsburg, der hat bei Inter Mailand gespielt und den 2:0-Sieg aus dem Hinspiel. Ja, ob der reichen sollte, hören Sie jetzt mal zu. Die Italienerinnen, die haben den Rückstand nämlich aufgeholt, sind mit einer 2:0-Führung in die Verlängerung gegangen. Wolfsburg konnte verkürzen, was ja zum direkten Weiterkommen gereicht hätte. Aber auch Inter konnte nochmal nachlegen. Deshalb gab es jetzt eben gerade Elfmeterschießen. Und da haben die Wolfsburgerinnen mit 4:5 verloren. Der VfL also nicht in der Champions League in dieser Saison. Ja, und ein 1:1 aus dem Hinspiel in Hessen haben die Frankfurterinnen ja mitgenommen in dieses Rückspiel in der Champions League Quali bei Paris Saint-Germain. Und dieses Ergebnis, das hat heute auch nicht gereicht. Also ein bitterer Tag für den Frauenfußball in Deutschland. Die Eintracht, die war lange Zeit in Unterzahl, hat sich trotzdem in die Verlängerung gerettet mit 1:1. Dort war PSG dann aber nicht zu stoppen und konnte mit 5:1 gewinnen. Ja, in New York, da steigt aktuell das letzte Tennis-Grand-Slam-Turnier des Jahres, die US Open. Der an Platz 1 gesetzte Hamburger Alexander Zverev, der hat sich ja heute Morgen unserer Zeit knapp in 5 Sätzen in Runde 2 gespielt. Heute wollen aus deutscher Sicht noch Daniel Altmaier und Tatjana Maria nachziehen. Gestern durften sie nicht ran, beziehungsweise es wurde unterbrochen. Der Grund: Regen. Tim Brockmeier ist unser Reporter live in New York. Ja, Tim, sind die Regenschirme wieder aufgeklappt?
7: Ja, nächste Geduldsprobe für beide. Wir können mal reinhören. Platz Nummer 7. Achtung. Wir hören nichts. Kein Plop-Plop, kein 15 Love vom Schiedsrichter. Es regnet wieder und zwar so richtig. Es macht richtig runter. Bedeutet, das Match von Daniel Altmaier ist unterbrochen worden. 3-6, 1-6, 7-6. Also den dritten Satz hat der Deutsche gewonnen immerhin gegen den US-Amerikaner Zachary Swader. Und die Unterbrechung, auch wenn sie vielleicht nervig erscheint, ist vielleicht gar nicht so ungünstig für Altmaier. Der hatte nämlich ordentlich körperliche Probleme im Match. Immer wieder Schwindel, Kreislauf ist mehrfach behandelt worden. Physio war da, Arzt war da. Vielleicht kann er jetzt mal durchatmen und mit diesem Gewinn des dritten Satzes dann irgendwann, wenn die Regenpause vorbei ist, angeblich soll es in einer halben Stunde weitergehen, sehe ich noch nicht so, neu rauskommen. Und Tatjana Maria, ja, die hat noch gar nicht angefangen oder konnte ihr Match von gestern noch gar nicht fortsetzen. Auch die sitzt da jetzt in der Players-Bereich und wartet, dass es irgendwann weitergehen kann.
5: Tim Brockmeier war das live von den US Open in New York. Und dann blicken wir noch schnell zur Handball-Bundesliga. Da spielt gerade der Bergische HC gegen die SG Flensburg-Handewitt. Nach 54 Minuten, also kurz vor Schluss, führt die SG mit 30:24, jetzt sogar 31 Tore. Dann Rhein-Neckar-Löwen gegen VfL Gummersbach, ebenfalls 53. Minute. Da führt Gummersbach mit 2 Toren. Und es gab auch schon ein paar Spiele, nämlich Erlangen gegen Hannover-Burgdorf unentschieden, genauso wie Hamburg gegen Stuttgart. Und die MT Melsung gewinnt hoch mit 31:18 gegen Göppingen.
0: Soweit der Sport mit Lars Bente. Vielen Dank.

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1: Um 21.30 Uhr mit Sophia Flesch-Baldin. Eine Woche nach der schweren Sturzflut im tibetisch-nepalesischen Grenzgebiet suchen Rettungskräfte weiter nach Überlebenden. Mehr als 4.700 Menschen werden noch vermisst, darunter etwa 800 Menschen aus dem Ausland. Mehr als 1.200 Menschen kamen laut den Behörden bei der Katastrophe ums Leben. In die nepalesische Hauptstadt Kathmandu kamen heute viele Menschen, um DNA-Proben von Vermissten abzugeben. So sollen Angehörige unter den Leichen identifiziert werden. Nach dem geplanten Anschlag auf den Flughafen in Leipzig beteiligen sich auch italienische Behörden an den Ermittlungen. Der italienische Außenminister Tajani sagte, Italien wolle Informationen aus Deutschland überprüfen. Demnach war ein möglicher Beteiligter mit einem Touristenvisum in die EU eingereist, das Italien ausgestellt haben soll. Die Behörden in Deutschland haben inzwischen zwei Verdächtige identifiziert. Das berichten WDR, NDR und Süddeutsche Zeitung. Bei einem der beiden soll es sich um einen Belarussen handeln, der auch einen russischen Pass haben soll. Er soll bereits im Baltikum mit Straftaten aufgefallen sein. Seine Ein- und Ausreise konnten die deutschen Ermittler rekonstruieren. Ein zweiter Mann soll den Anschlag vorbereitet und angeleitet haben. Dieser Tatverdächtige besitzt laut dem Bericht neben einem lettischen auch einen russischen Pass. Nach 3 Jahren Schwächephase sieht es 2026 so aus, als würde die deutsche Wirtschaft wieder aus dem Tief kommen. Das Deutsche Institut für Wirtschaftsforschung, DIW, sagt für das laufende Jahr ein Wachstum von rund 1,2% voraus. Weder der Zollstreit mit den USA noch die fossile Energiekrise durch den Iran-Krieg könnten die deutsche Exportwirtschaft völlig ausbremsen, so die Experten. Bundesbankpräsident Nagel erwartet für dieses Jahr ein Wachstum von rund 1%. In Venedig sind am Abend die 83. internationalen Filmfestspiele gestartet. Hollywood-Schauspieler George Clooney erhielt zum Auftakt den Ehrenpreis für sein Lebenswerk. Als erster Film wurde das britische Drama Ink von Regisseur Danny Boyle gezeigt. Es gehört zu einem von 20 Beiträgen im Wettbewerb um den Hauptpreis. Darunter auch deutsche Produktionen wie Bucking Fastard von Werner Herzog. Der begehrte Goldene Löwe für den besten Film wird Samstag in einer Woche zum Abschluss der Filmfestspiele verliehen. SWR Nachrichten, Redaktion Klaus Regeneck. Das Wetter für Baden-Württemberg und Rheinland-Pfalz. Mal Sonne, mal Wolken. Heute Nacht aufgelockert bis stark bewölkt. Im Norden von Rheinland-Pfalz örtlich Regen. Tiefstwerte 14 bis 9 Grad. Auch morgen eine Mischung aus Sonne und teils dichten Wolken bei maximal 20 bis 28 Grad. 21.33 Uhr.
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2: Mit Michael Herz. Schönen guten Abend. In 2,5 Wochen wird in Berlin ein neues Abgeordnetenhaus gewählt. Und zumindest die Umfragen lassen darauf schließen, dass es am Wahlabend knapp werden dürfte. Im aktuellen Berlin-Trend von Infratest DIMAP im Auftrag des RBB zeichnet sich weiterhin ein Kopf-an-Kopf-Rennen um die Spitzenposition ab. Allerdings, die Linke, die bisher vorn lag, verliert offenbar an Zuspruch. RBB-Reporter Thorsten Gabriel hat die neuesten Zahlen.
3: Nachdem im Juli noch die Linke die CDU von der Umfragespitze verdrängt hatte, melden sich die Christdemokraten im aktuellen Berlin-Trend nun zurück auf Platz 1. Die Partei mit ihrem Spitzenkandidaten Stefan Evers legt in der repräsentativen Befragung gleich zu und kommt auf 21%. Dagegen verliert die Linke mit Spitzenkandidatin Elif Eralp 3 Punkte und liegt jetzt bei 19%. Dahinter folgen beide mit leichten Zugewinnen, Grüne und AfD mit jeweils 18%. Die SPD verliert weiter und erreicht mit 11% einen neuen Tiefstwert. Das BSW legt leicht zu auf 4%. An den Machtoptionen ändert sich damit nichts. Die aktuelle Koalition aus CDU und SPD hätte weiterhin keine Mehrheit mehr. Grüne und SPD könnten sich immer noch aussuchen, ob sie unter CDU oder linken Führung ein Dreierbündnis eingehen wollen. Zwar kann ein regierender Bürgermeister oder eine regierende Bürgermeisterin nicht direkt gewählt werden, wäre es aber so, gäbe es einen Gleichstand zwischen CDU und Linken. CDU-Spitzenkandidat Evers und Linken-Spitzenkandidatin Eralp kommen auf jeweils 13%. Dahinter folgen Steffen Krach von der SPD mit 9%, AfD-Spitzenkandidatin Christine Brinker mit 7% und Grünen-Spitzenkandidat Werner Graf mit 4%. Eine Mehrheit von 54% allerdings weiß auf die Frage, wer Regierungschef oder Chefin werden soll, keine Antwort oder machte keine Angaben. Das beherrschende Thema der Stadt bleibt die Wohnungspolitik. 32% der Befragten geben im Berlin-Trend an, dass Wohnen und Mieten das wichtigste politische Problem sei, das vordringlich gelöst werden müsse. Alle anderen Themen folgen mit weitem Abstand. Allerdings verlieren Verkehrs- und Mobilitätsprobleme an Bedeutung. Stattdessen rücken die Themen Flüchtlinge und Einwanderung sowie innere Sicherheit und Kriminalität etwas nach vorn, die von 10 bzw. 9% der Befragten genannt werden. Und gebrochen ist die große Unzufriedenheit mit dem derzeitigen schwarz-roten Senat. 77% sind weniger oder gar nicht zufrieden mit der Arbeit der Koalition und nur 19% zufrieden. Sehr zufrieden sind 0%. Für den Berlin-Trend hat Infratest DIMAP zwischen vergangenem Donnerstag und diesem Montag mehr als 1200 Personen befragt.
2: RBB-Reporter Thorsten Gabriel mit dem neuesten Berlin-Trend, 2,5 Wochen vor der Wahl zum Abgeordnetenhaus. Vor einem Jahr im Sommer, da erlebte die Bundesregierung aus Union und SPD ihre erste große Vertrauenskrise. Die sonst so lautlos verlaufende Wahl der neuen Richterinnen und Richter für das Bundesverfassungsgericht wurde da ganz plötzlich zum Politikum. Denn die SPD hatte die Professorin Frauke Brosius-Gersdorf vorgeschlagen. Doch in der Union gab es kurz vor der Entscheidung plötzlich Widerstände gegen diese Berufung. Nach wochenlanger Debatte und einer regelrechten Kampagne gegen sie verzichtete die Juristin schließlich auf das Amt. Gestern, fast ein Jahr danach, erschien nun ein Buch von Brosius-Gersdorf, in dem sie zurückschaut auf diese Zeit. Und WDR-Kollege Tobi Schäfer hat mit ihr über die Geschehnisse gesprochen. Mit welchem Gefühl also schaut sie zurück auf den Sommer 2025?
4: Also es geht bei der ganzen Sache ehrlich gesagt nicht um mich und auch nicht um meine Gefühle, sondern mir ging es auch bei der Aufarbeitung der Geschichte aus dem letzten Jahr vor allen Dingen darum zu schauen, was ist genau passiert, welchen Schaden hat das angerichtet und vor allem, wie können wir verhindern, dass sich das nochmal ereignet. Denn was wir gesehen haben, war ja eine Politisierung der Richterwahl, die irgendwo ein Stück weit auch erinnert hat an die Wahlen der Richter zum Supreme Court, dem obersten Gericht in den USA, die seit jeher durch so eine starke Politisierung geprägt ist. Und ich meine, dass das Schaden anrichtet. Man kann das, was passiert ist, gab ja nicht nur Debatten, wissen Sie, harte, kritische Debatten. Das ist normal, das muss man aushalten. Das ist Zeichen einer lebendigen Demokratie. Aber es gab eben auch Kampagnen von verschiedener Seite, die mit Desinformation, Verzerrung, Verfalschung, Diffamierung gearbeitet hat. Und ich denke, da sollten wir unheimlich genau hinschauen. Da sollten wir schauen und sehen, dass das eben Schaden angerichtet hat, dass das geeignet ist, das Ansehen des Bundesverfassungsgerichts, das Vertrauen der Bevölkerung in diese unglaublich wichtige Instanz zu schädigen. Und wir müssen aufpassen, dass das nicht nochmal passiert. Und wenn Sie mich nach meiner Gefühlslage fragen, Herr Schäfer.
5: Da kommt die Juristin in Ihnen natürlich erstmal durch, aber sowas geht doch auch menschlich nicht an einem vorbei.
4: Also wenn Sie mich nach meiner Gefühlslage fragen, und so ganz kann ich die Juristin jetzt nicht abstreifen, ist es einerseits Sorge, wenn ich aufs letzte Jahr schaue, weil eben das, was ich eben beschrieben habe, die Politisierung der Richterwahl, dort in diesem Maße passiert ist, wie es sich vorher noch nicht gegeben hat in Deutschland, weil das Schaden angerichtet hat. Aber auch mit Zuversicht, ich will hier gerne noch Optimismus verstreuen, weil ich ja immer an die Vernunftbegabtheit der Menschen denke und auch an das Verantwortungsbewusstsein in der Politik glaube. Und insofern, ich denke, da können wir was besser machen für die Zukunft.
5: Lassen Sie uns doch nochmal zurückgucken auf diese Zeit. Wann gab es denn für Sie so den ersten Moment, als Sie realisiert haben, okay, das geht jetzt in eine Richtung, die meine Berufung kippen könnte? Also wie ging das los?
4: Naja, es gab ja vom Tag der Bekanntgabe der Namen der drei Richterkandidaten für das Bundesverfassungsgericht, das war Anfang Juli des letzten Jahres, bis zu meinem Rückzug Anfang August, diese sehr intensiven und sich fast auch schon von Tag zu Tag hochschaukelnden Debatten und Kampagnen. Und mir war sehr schnell klar, dass das keine normalen Debatten mehr sind, sondern dass da von verschiedener Seite zu verschiedenen Zwecken gearbeitet wurde, um meine Richterschaft am Bundesverfassungsgericht zu verhindern, was ja auch gelungen ist, muss man ganz klar sagen. Die Kampagnen hatten Erfolg. Das ist das Gefährliche an der Sache, Herr Schäfer, dass ich das auch wiederholen kann. Und insofern war mir das relativ schnell klar. Ich habe dann zwischenzeitlich schon noch mal Hoffnung gehabt, dass es doch klappen kann. Die Richterwahl war ja dann am 11. Juli abgesagt worden. Ich bin dann in die Öffentlichkeit getreten und danach hatte ich noch mal so ein bisschen Hoffnung, dass es doch klappen kann.
5: Aber es spitzte sich ja wirklich auch zu auf diesen 11. Juli. Am Tag der Richterwahl traf sich morgens um 7.30 Uhr der Parlamentskreis Mittelstand der Unionsfraktion. Mit welchem Ergebnis? Also wie hat man Ihnen dann was mitgeteilt?
4: Naja, dass die Richterwahl erstmal insgesamt für alle drei Kandidaten von der Tagesordnung des Deutschen Bundestages genommen wurde. Und das war natürlich auch ein absoluter Schock, das ist überhaupt gar keine Frage. Ich habe interessanterweise, Sie haben nach der Gefühlslage gefragt, an diesen Tag kaum mehr wirklich eigene Erinnerungen. Ich erinnere mich an den Anruf, der morgens kam aus der SPD-Fraktion, mir das mitgeteilt hatte. Da habe ich es aber auch schon in den Medien gesehen gehabt, was da passiert war. Und insofern, genau, und danach ist eben auch mein Entschluss gereift, in die Öffentlichkeit zu treten, was man eigentlich als Richterkandidat nicht machen darf, ja, weil einem da so das Amt schon ein Stück vorauseilt, das auch völlig richtig. Man hat da eher gemäßigt, zurückhaltend zu sein, darf nicht in die Öffentlichkeit gehen. Aber andererseits hat es ja auch so eine Schlammschlacht über Richterkandidaten, wo so viel mit Schmutzkübeln gearbeitet wurde, die über mir ausgeschüttet wurden, nicht gegeben. Und es war mein dringendes Bedürfnis, die Öffentlichkeit sachlich zu informieren. Und das halte ich auch immer noch für einen richtigen Schritt.
5: Sie sprechen an, dass Sie dann natürlich aber auch sehr viel dann in den Nachrichten waren, in den Schlagzeilen. Wie war das für Sie, wenn dass die Medien da voll waren mit dem Thema? Haben Sie dann möglichst weggeguckt oder viel gelesen und bewusst auch wahrgenommen, wie jetzt die Stimmung sich entwickelt?
4: Also einerseits ist es unheimlich wichtig, dass man in so einer Situation, das war ja auch ein wochenlanger Prozess am Ende, mitbekommt, wie die Stimmungen sich entwickeln, was berichtet wird, was von wo kommt, mit welchen Zielen gearbeitet würde. Andererseits habe ich manches bewusst ausgeblendet, vor allen Dingen das, was in sozialen Netzwerken vor sich ging. Erstens können Sie das von der Quantität her gar nicht alles erfassen. Und zum anderen musste ich es auch aus Schutzgründen ein Stück weit von mir wegschieben, weil da ja schon auch widerwärtige Dinge verbreitet wurden über mich und auch mit Bedrohung gearbeitet wurde. Das haben dann andere gemacht, mussten andere machen, für die es auch nicht leicht war, das zu beobachten und auszuhalten.
5: Es waren aber natürlich nicht nur die sozialen Medien. Aus vielen Richtungen kamen ja Dinge. Wem machen Sie da im Nachhinein vielleicht sogar einen Vorwurf?
4: Es geht gar nicht nur um Vorwürfe oder es geht eigentlich gar nicht um Vorwürfe, Herr Schäfer. Also mir ist wirklich an der sachlichen Aufarbeitung des Ganzen gelegen und ich habe mich auch wirklich bemüht, das im Buch so sachlich wie möglich zu machen. Ich hatte Unterstützung durch eine Journalistin, die den Kampagnen mit aufgearbeitet hat. Das haben aber vorher auch schon viele andere getan. Ich sehe eigentlich Kampagnen von verschiedenen Akteuren. Es waren sehr stark, das haben auch alle beobachtet, rechtsnationale politische Kräfte wie Vertreterinnen und Vertreter der AfD, die gegen mich gearbeitet haben, die vielfach meine Positionen, meine wissenschaftlichen Positionen zum Schwangerschaftsabbruch, also wirklich komplett verdreht haben. Da gab es ja Äußerungen, wie sie ist für Abtreibung bis zur Geburt. Das ist einfach eine ganz stark eher verletzende Falschbehauptung. Ist einfach falsch. Und dann gab es neue Medien, neue rechte Medien, die mit aufgesprungen sind. Es gab leider auch einzelne Journalisten von Qualitätsmedien, die ein völliges Zerrbild von mir gezeichnet haben. Es gab die beschriebenen sozialen Medien, Plattformen, in denen unheimlich viel Aktivität war und in denen ja regelmäßig nach dem Prinzip der Aufmerksamkeitsökonomie die schrillen reißerischen Töne nach vorne in den Newsfeed gebracht haben werden. Und zu meinem Entsetzen waren es auch hochrangige Vertreter der katholischen Kirche, die versucht haben, Einfluss zu nehmen.
5: Also wirklich ein Zusammenspiel von Politik, Medien und Zivilgesellschaft. Wir bleiben mal wirklich bei den Dingen, die Ihnen dann vorgeworfen wurden, mit teilweise ja auch drastischen Ausdrücken. Also Sie haben neue rechte Medien angesprochen, wie News, meinen Sie da ja, die Sie als Richterin des Grauens bezeichnet haben. Und da ging es im Kern dann wirklich häufig immer über Positionen zur gesetzlichen Regelung von Schwangerschaftsabbrüchen. Sie wurden dann auch als ultralinke Richterin bezeichnet. Wie wurden die Tatsachen damals verdreht?
4: Also dazu muss man vielleicht noch mal ganz kurz sagen, worum es eigentlich im Kern ging. Manchen ging es wirklich um diese meine Position zum Schwangerschaftsabbruch. In der Union gab es echte Bedenken deswegen, auch in der katholischen Kirche. Anders haben andere, wie rechtsnationale Kräfte, haben dieses Thema gezielt hochgespielt, um damit die Union sozusagen von meiner Wahl abzuhalten. Es ging im Kern um den Vorschlag, den ich als Mitglied einer neunköpfigen Kommission gemacht habe, die sich im Auftrag der damaligen Bundesregierung mit Reformoptionen zum Schwangerschaftsabbruch beschäftigt habe, dass wir empfohlen haben, den Schwangerschaftsabbruch in den ersten 12 Wochen in der Frühphase der Schwangerschaft anders als bisher rechtmäßig zu stellen. Der ist jetzt schon straffrei, aber eben rechtswidrig. So, und da ging es noch nicht mal nach meinem Empfinden um diese Position als solche, sondern um die juristische Begründung, dass ich nämlich bei der sehr schwierigen Abwägung, die hinter dieser Empfehlung steht, zwischen den Grundrechten des Embryos und den Grundrechten der Schwangeren, auf das juristische Dilemma hingewiesen habe, dass so eine Abwägung nicht möglich ist in Bezug auf die Menschenwürdegarantie, wenn die für den Embryo gilt und eben, wie nach ganz Herschler Meinung, nicht abwägungsfähig ist mit den Grundrechten der Frau. Ja, was wurde daraus gemacht, Herr Schäfer? Es wurde daraus gemacht, ich sei für Abtreibung bis zur Geburt. Ich sei für eine oder fordere eine komplette Abschaffung des Straftatbestands zum Schwangerschaftsabbruch. Ich spreche dem Embryo das Lebensrecht ab. Und so weiter und so fort. Ja, das, wenn ich das alles hier erzählen würde, wäre das ein abendfüllendes Programm.
5: Aber gibt es da den einen Urheber oder ist es dann auch ein stille Postprinzip, dass sich das dann einfach verselbstständigt und immer was dazukommt, was da nicht stimmt?
4: Ja, das kam schon von verschiedenen Ecken, aber dieses ich fordere Abtreibung bis zur Geburt, das kam sehr stark aus rechtsnationalen Kräften. Dann die Diffamierungen, die abgeleitet wurden, haben wir in neuen Medien gesehen, aber auch bei anderen. Ja, manche haben es vielleicht nicht verstanden, bei anderen war es eine bewusste Verfälschung. Wissen Sie, so Diffamierungen, Sie haben es gesagt, Richterin des Grauens, da waren auch noch andere Dinge dabei. Mhm. Mörderin, Menschenfeindin, ich sei der direkte Weg in die Hölle oder niederträchtig, wirklich verschlagen, ganz schlimm fand ich, ich öffne das Tor zu einer Differenzierung zwischen Menschen erster und zweiter Klasse. Das kam von Vertretern der katholischen Kirche. Das muss man sich mal vorstellen. Eine Instanz, die für sich in Anspruch nimmt, eine besondere Moralinstanz zu sein. Das ist dann schon schwierig, selbst mit solchen Äußerungen in die Öffentlichkeit zu treten.
5: Plagiatsvorwürfe gab es auch bei Ihrer Doktorarbeit. Das ist ja immer so ein Klassiker, wenn man jemandem Stein in den Weg legen will. Die Uni Hamburg hat geprüft mittlerweile und kein Plagiat festgestellt. Aber sowas verselbstständigt sich dann auch und es bleibt erstmal die Anklage, ne? Die öffentliche.
4: Ja, aber wenn sowas am Morgen der Richterwahl an die Öffentlichkeit durchgestochen wird, dann muss sich mal jeder fragen, was dahinter steckt und welchem Ziel das dient. Und viele haben es auch sofort erkannt, andere anscheinend nicht.
5: Was ist denn das für ein Gefühl, wenn dann wirklich das immer weiter rollt? So, ist es so eine Art Kontrollverlust, eine Art Machtlosigkeit, weil man es selber auch nicht mehr bremsen kann?
4: Genau, es ist eine Welle, die über einen hinwegschwappt, die, so habe ich es damals empfunden in der Zeit des Richterwahlsommers, die sich teilweise von Tag zu Tag, teilweise von Stunde zu Stunde hoch gesteigert hat. Und Herr Schäfer, das war genau der Grund, weshalb ich dann, obwohl man es eigentlich nicht durfte, als Richterkandidatin in die Öffentlichkeit getreten bin, zu Markus Lanz ins Fernsehen gegangen bin, weil ich den Eindruck hatte, ich muss versuchen und mir war schon klar, wie schwierig und heikel das werden würde und dass es auch komplett misslingen könnte. Ich hatte aber den Eindruck, wenn ich jetzt die Dinge nicht gerade rücke, wenn ich mich nicht mal der Öffentlichkeit präsentiere, die mich ja überhaupt gar nicht kannte bis dahin, ja, ich war ja eine völlig unbekannte Person für die Öffentlichkeit und wenn ich nicht einmal sage, was meine Position wirklich sind, dann geht das hier ewig so weiter. Und das wollte ich nicht. Mhm. Ich wollte nicht, dass die Öffentlichkeit so falsch informiert wird. Ich wollte es auch mir nicht gefallen lassen, dass von mir ein solches Zerrbild gezeichnet wird.
5: Sagt Frauke Brosius-Gersdorf, ein Jahr nach ihrer gescheiterten Wahl zur Bundesverfassungsrichterin. Sie zog damals zurück, weil eine Kampagne gegen sie entstand und eine Regierungskrise drohte. Und Sie haben gesagt, Sie sind dann zu Markus Lanz gegangen. Aber sind Sie nicht auch zu den handelnden Politikern gegangen, die Sie ja mal auch vorgeschlagen haben? Es gab ja dann auch mal welche, die das für eine gute Idee hielten, Sie dafür zu nominieren. Spricht man die auch an? Ziehen die sich vielleicht aber auch eher zurück und wollen dann gar nicht darüber diskutieren? Wie war das damals?
4: Naja, das war sehr unterschiedlich. Ich hatte aus der Politik sehr, sehr große Unterstützung von verschiedenen Fraktionen, die das auch absolut verurteilt haben, wie da mit mir umgegangen wurde. Der Punkt war, ich war sehr enttäuscht, muss ich sagen, und finde es auch keine gute Haltung, vor allen Dingen für eine Partei, die für Werte wie Anstand, Respekt und guten Umgang steht, dass man sich aus Seiten der Unionsfraktion nicht mal mit der gesamten Fraktion mit mir an den Tisch gesetzt hat und das Gespräch gesucht hat über meine Position zum Schwangerschaftsabbruch, denn das das muss man sagen, Herr Schäfer, es gab in der Union schon echte Bedenken wegen dieser Position. Mhm. Und das muss man erstmal ernst nehmen, das muss man auch total akzeptieren. Das ist ja auch ein ganz heikles und wertebeladenes Thema und auch juristisch komplexes und schwieriges Thema. Aber da hätte ich es eben gut gefunden, Stichwort Debattenkultur, wenn man dann mal miteinander ins Gespräch gekommen wäre, mit der gesamten Fraktion, mit einzelnen Rechtspolitikern, war ich das ja die ganze Zeit, und auch mal Gelegenheit gehabt hätte, sich in die Augen zu schauen, Missverständnisse auszuräumen und Argument gegen Gegenargument zu stellen. Aber das hat die Union erfolgreich vermieden.
5: Aber es gab ja mal eine Begegnung da mit Jens Spahn. Können Sie davon erzählen, wie er dann darauf reagiert hat?
4: Die Begegnung gab es, nachdem ich mich zurückgezogen habe von der Richterwahl. Da hat er schnell bei mir angerufen hinterher und hat gesagt, das sei überhaupt gar nicht gut, wie das gelaufen sei. Und er hat es sehr bedauert, hat mich dann nochmal zum persönlichen Gespräch eingeladen, was ich eine gute Geste fand. Das habe ich gerne angenommen. Das hat dann irgendwann im Herbst letzten Jahres stattgefunden mit ihm und Alexander Hoffmann. Das war ein sehr gutes und sehr respektvolles Gespräch.
5: Aber hat er realisiert, was Ihnen da auch genommen wurde einfach?
4: Natürlich hat Jens Spahn realisiert, was da abgelaufen ist. Und wie gesagt, er hat auch von sich aus gesagt, dass es nicht gut gelaufen sei und auch Fehler bei sich selbst gesehen. Ich finde, das muss man wirklich anerkennen. Wir machen alle Fehler den ganzen Tag. Und es waren auch nicht nur die Kampagnen von außen, über die wir schon gesprochen haben. Das Ganze war schon multikausal. Und dazu gehörten auch Führungsprobleme in der Union, was dann eben auch eingestanden wurde. Trotzdem, es ändert nichts daran, dass die Gesamtfraktion sich mit mir nicht einmal treffen wollte. Das finde ich halt schade.
5: Da hat Jens Spahn ja aber auch gesagt, wir waren da nicht gut gewappnet und meinte damit, vielleicht haben sich einige zu sehr emotionalisieren lassen. Würden Sie das auch im Nachhinein so beschreiben, dass Politiker da dann mehr die Emotionen haben hochkommen lassen?
4: Also das hat er wohl in einem Brief an seine eigene Fraktion geschrieben, dass die Unionsfraktion bei dieser Richterwahl nicht gut gewappnet gewesen sei gegenüber Emotionalisierung und Empörung von außen. Das sehe ich genauso. Es gab ja auch andere, die gesagt haben, wie sich einige, nicht alle, aber einige Unionsfraktionsvertreter informiert haben, nämlich aus sozialen Medien, neuen Medien. Das ist natürlich unheimlich wichtig, Medienkompetenz, auch völlig außerhalb der Richterwahl. Wir leben ja in einer Zeit, in der es eine Flut an Informationen, richtigen und falschen gibt. Ja. Es gibt eine Vielzahl von Quellen, deren Seriosität wir teilweise gar nicht mehr so richtig überschauen können. Das ist halt unheimlich wichtig, sich Medienkompetenz anzueignen, auch in der Politik genau zu schauen, aus welchen Quellen man sich informiert. Möglichst natürlich aus Originalquellen. Und die gab es ja bei meiner Position zum Schwangerschaftsabbruch. Und da wäre es sehr leicht nachzulesen gewesen, wofür ich wirklich stehe.
5: Und dann irgendwann der finale Entschluss, dann ziehe ich mich jetzt einfach zurück. Wie ist das dann genau entstanden? Wirklich, war das komplett Ihre eigene Entscheidung oder hat es Ihnen jemand unmissverständlich empfohlen oder jemand dazu gedrängt? Wie kam es dann dazu?
4: Das war komplett meine eigene Entscheidung. Natürlich habe ich davor viele Gespräche geführt. Das ist gar keine Frage. Und es gab sehr unterschiedliche Empfehlungen. Die eine war, mach das auf gar keinen Fall. Es sollen die Leute die Suppe auslöffeln, die sie dir auch eingebrockt haben. Und die andere war, zieh dich zurück, das hat keinen Sinn mehr. Am Ende war es eine komplett eigene Entscheidung. Es war sicher eine der schwersten, die ich in meinem Leben treffen musste. Und das war auch keine Entscheidung, die ich von einem Tag auf den anderen gefällt habe, sondern dem ging ein sehr, sehr langer Abwägungsprozess voraus. Und wie wir Juristinnen das dann so machen, ja, wir gucken, welche Pro-Argumente in der einen Waagschale liegen und welche Gegenargumente in der anderen. Und dafür mich nicht zurückzuziehen, sprach natürlich, und das ist das, was bis heute ein Stück weit bitter ist und wo wir unheimlich aufpassen müssen, dass sich das nicht wiederholt, dass sich damit unfaire, unsachliche Kampagnen, die ersichtlich teilweise nicht von dem Ziel getragen waren, das Bundesverfassungsgericht zu schützen, dass sie sich durchgesetzt haben. Auf der anderen Seite, Sie haben es gesagt, wollte ich vermeiden, dass sich die Regierungskreise zuspitzt und unsere Regierung scheitert, denn was wäre dann gekommen?
5: Ja, aber
4: und auch noch anderes.
5: Es dient natürlich im Prinzip vielleicht auch als Blaupause. Und wenn man da auf zukünftige Richterwahlen schaut, man muss ja eigentlich nur lange genug nach einer persönlichen Haltung suchen und ein paar Dinge verdrehen und Dinge erfinden. Und schon wird jeder und jede ungeeignet für das Amt, oder?
4: Ja, deshalb müssen wir eben in die Zukunft schauen. Und das ist mir auch so wichtig, was in der Vergangenheit passiert ist. Das können wir ja nicht mehr ändern. So, und deshalb müssen wir das sozusagen als Lehrstück nehmen. Wir müssen schauen, was muss sich verändern. Ich glaube, da muss sich einiges verändern. Wir brauchen an der Stelle erstens mehr Verantwortungsbewusstsein in der Politik, das Bundesverfassungsgericht. Und nur um den Schutz der Unabhängigkeit dieser elementar wichtigen Institution, das ist die rechtsstaatliche Institution der Machtkontrolle und Begrenzung des Staates, die für den Schutz der Freiheitsrechte der Bürgerinnen und Bürger in Deutschland sorgt. Das ist viel zu wichtig, um politische Spielchen auf seinem Rücken zu spielen. Das andere ist das Thema Debattenkultur, darüber haben wir schon gesprochen. Und das dritte ist, und da mache ich Vorschläge in meinem Buch Wahl und Wahrheit, wir sollten mal drüber nachdenken, ob wir das Verfahren für die Richterwahl wieder ändern, so wie es bis zum Jahr 2015 der Fall war.
5: Also, dass nur der Richterwahlausschuss quasi entscheidet und dass es keine Plenumsabstimmung mehr gibt.
4: Genau, das war bis zum Jahr 2015 genau so. Vorteil, es ist ein kleines Gremium, in dem die Dinge vertraulich gehalten werden. Da sitzen Juristinnen und Juristen drin, die die Kandidaten fachlich beurteilen können. Der Einwand liegt auf der Hand, dass das Ganze dann eben sozusagen fernab der Öffentlichkeit vorgeht. Man kann breite parlamentarische mediale Debatten auch über Richterwahlen natürlich als Kernzeichen der Demokratie ansehen. Das ist es auch. Aber Sie müssen eben sehen, dass für das Bundesverfassungsgericht, das ist Ecksäule unseres Rechtsstaates, ganz wichtig ist, dass das Ansehen der Bevölkerung erhalten bleibt in die Unabhängigkeit, dass die Funktionsfähigkeit dieses höchsten deutschen Gerichts gewahrt bleibt. Ja. Und so eine breite Debatte, die bei einer Plenumsentscheidung immer schnell mit einherkommt. Wir haben es letztes Jahr gesehen und seien wir nicht naiv, das kann sich wiederholen, wenn das so bleibt, das Verfahren. Das schadet dem Gericht. Wissen Sie, wir kriegen dann ganz schnell Verhältnisse wie in den USA bei den Richterwahlen zum Supreme Court. Und da sollte sich jeder mal fragen, ob wir das wollen.
5: Fängt es nicht schon viel früher an beim Vorschlagsrecht bei der Wahl oder bei den Vorschlägen? Haben CDU und CSU, SPD, Grüne und FDP in einem bestimmten Wechsel das Vorschlagsrecht? Was müsste man da ändern, wenn man da die demokratische Legitimation der Richterinnen und Richterwahl stärken will?
4: Genau, das ist ein anderes Thema, das ich mir angeschaut habe im Buch. Momentan ist es genau so, wie Sie es beschrieben haben. Die Vorschlagsrechte haben 4 Fraktionen. Das ist eine informelle Absprache, die jetzt lange Jahre zurückliegt. Nicht beteiligt an den Vorschlagsrechten für die Bundesverfassungsrichter sind die Linke und die AfD, die aber beide im Bundestag vertreten sind, zum Teil stark. Und da, denke ich, müssen wir darüber nachdenken, diese Vorschlagsrechte auf alle im Bundestag vertretenen Fraktionen auszudehnen. Warum? Weil das eine Frage der Fairness ist, weil das momentan die Vorschlagsrechte, so wie sie verteilt sind, die Machtverhältnisse im Parlament nicht widerspiegeln. Und ich denke auch, es könnte ein guter Schritt in Richtung der Stärkung des Vertrauens der Bevölkerung in das Bundesverfassungsgericht sein, das ja ein Bürgergericht ist. Aber Herr Schäfer, machen wir uns nichts vor, das kann schon die Rechtsprechungskultur in Karlsruhe ein Stück weit verändern. Damit muss man dann rechnen. Ich denke aber, das Gericht kann damit umgehen.
5: Hat der Vorfall dem Amt eigentlich geschadet?
4: Ich denke, der Vorfall war jedenfalls geeignet, also die Politisierung der Richterwahl war geeignet, das Ansehen und Vertrauen ins Bundesverfassungsgericht zu schmälern. Es gibt Umfragen. Das Bundesverfassungsgericht war ja immer eine der wenigen Instanzen, die ein unglaublich hohes Vertrauen der Bevölkerung genossen, völlig zu Recht aus meiner Sicht. Es lag immer so bei 80%. Ende 2025 gab es eine Umfrage, wonach dieser Wert erheblich gesunken war auf, ich glaube, gute 60%. Wir kennen aber die Gründe dafür nicht. Wir wissen nicht, ob es auch oder nur mit den Vorfällen letztes Jahr im Zusammenhang steht.
5: Und jetzt sagen Sie, es braucht eben einfach eine breitere Beteiligung auch beim Vorschlagsrecht und es braucht auch mehr Kompromissbereitschaft grundsätzlich in der Politik. Das sagen Sie auch. Wie sehr ist das in vielen anderen Bereichen gerade ein Problem, warum Entscheidungen und Prozesse ja zäh wirken?
4: Also man braucht, um als Richter, Richterin zum Bundesverfassungsgericht gewählt zu werden, eine Zweidrittelmehrheit. Das ist gut so, weil das eben Kompromisse voraussetzt in der Politik und verhindert, dass jetzt sehr extreme Kandidaten dorthin kommen. Es ist auch völlig in Ordnung, wenn Politikerinnen und Politiker, die mit einem Kandidaten gar nicht leben können, den ablehnen. Dann war es in der Vergangenheit aber immer gute politische Praxis, das im Vorhinein zu tun. tun, ohne Beschädigung des Gerichts und des Kandidaten. Der Punkt ist, die Ablehnung sollte aus meiner Sicht schon sachlich begründet sein, auf sachlichen Gründen beruhen und nicht einfach sozusagen auf Dingen, auf unsachlichen Erwägungen. Ja, die Kompromissfähigkeit, ich meine, die Politik muss jeden Tag Kompromisse schließen. Das ist natürlich auch der Koalition geschuldet, die aus verschiedenen Parteien zusammengesetzt ist. Das ist das tägliche Brot der Politik.
2: Sagt die Juristin Frauke Brosius-Gersdorf im Gespräch mit Tobi Schäfer über die geplatzte Wahl der Richter und Richterinnen zum Bundesverfassungsgericht vor einem Jahr. Und das war der ARD-Infoabend. Ich bin Michael Latz und verabschiede mich, wünsche Ihnen eine angenehme Nacht und durch die erste Nachthälfte der ARD-Infonacht. Nach den Nachrichten um 22 Uhr begleitet Sie gleich Alex Franz. Und bei ihm geht es dann gleich zu Beginn um die Einkommensteuerreform, die das Kabinett heute auf den Weg gebracht hat. Gleich nach den Nachrichten um 22 Uhr.

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1: Um 22 Uhr mit Reza Waffa. Nach dem versuchten Sprengstoffanschlag am Leipziger Flughafen stellen sich die NATO und die EU hinter Deutschland. Der Vorfall weise alle Merkmale von staatlich gefördertem Terrorismus auf, sagte die EU-Außenbeauftragte Kallas nach einem Außenministertreffen in Irland. Aus Wicklow, Sabrina Fritz.
2: Der Vorfall von Leipzig war kein Einzelfall. Man sehe seit Jahren eine systematische Zunahme von Angriffen auf die EU, so die Chefdiplomatin der Gemeinschaft Kaja Kallas zum Abschluss des Außenministertreffens in Irland. Sie und die Mehrzahl der EU-Länder hat keinen Zweifel daran, dass Russland hinter diesen Störungen steckt. Die Gemeinschaft will den Kampf gegen Moskau intensivieren. Waffen spielen dabei noch keine Rolle. Es geht aber zum Beispiel um Visabeschränkungen für russische Staatsbürger, um neue Sanktionen und neue Unterstützung für die Ukraine. Wie die allerdings aussehen soll, ist noch sehr vage.
1: Nach Störungen an einem Umspannwerk in Bergheim bei Köln ermitteln die Behörden wegen des Verdachts auf Sabotage. Laut Nordrhein-Westfalens Innenminister Reul könnte ein anderes Land oder Linksextremisten verantwortlich sein. Aus Köln, Lena Wensch.
3: Nach Angaben der Polizei wurde gestern Abend vorsätzlich ein Kurzschluss ausgelöst. 5 Blöcke der Kraftwerke Niederaußem und Neurath waren betroffen. Zu größeren Stromausfällen kam es nicht. In einem angrenzenden Maisfeld fanden Ermittler mehrere Abschussvorrichtungen, die mit der Tat zusammenhängen könnten. Die Polizei stuft den Vorfall als Anschlag auf kritische Infrastruktur ein. Am selben Tag gab es einen ähnlichen Angriff auf ein Umspannwerk in Brandenburg. Ob die beiden Taten zusammenhängen, wird derzeit geprüft.
1: Der Deutsche Gewerkschaftsbund fordert bei der Einkommensteuerreform deutliche Nachbesserungen. Die geplanten Entlastungen glichen kaum die Inflation aus und würden die Kaufkraft der Beschäftigten insgesamt nicht nennenswert stärken, hieß es. Auch Grüne und Linke kritisierten die Pläne, die das Bundeskabinett auf den Weg gebracht hat, als völlig unzureichend. Die Regierung will mit der Reform vor allem Familien mit kleinen und mittleren Einkommen unterstützen. Auch Deutschland wird Nepal nach der Sturzflut Hilfsgüter liefern. Ein Sprecher des Auswärtigen Amtes in Berlin sagte, man werde unter anderem planen, Moskitonetze und Wasserfilter zur Verfügung stellen. Die betroffenen Menschen müssten dringend sauberes Trinkwasser bekommen. Die Weltgesundheitsorganisation warnt vor Seuchen in dem Katastrophengebiet. Bei der Sturzflut im Himalaya sind in Nepal und China mindestens 1200 Menschen ums Leben gekommen. Rettungskräfte suchen weiter nach Vermissten. Das waren die Nachrichten. Das Wetter in Deutschland, nachts anfangs trocken, an den Küsten und im Norden später Schauer. Tiefstwerte 17 bis 8 Grad. Morgen im Norden und in der Mitte Schauer und einzelne Gewitter, sonst ist es oft freundlich. Die Höchstwerte liegen bei 19 Grad im Erzgebirge bis 29 Grad am Oberrhein. Es ist 22 Uhr und 3.
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4: Zunächst eine Gefahrenmeldung. Achtung, ein Falschfahrer auf der A9 Halle-Leipzig-Berlin zwischen Schkeuditzer Kreuz und Wiedemar kommt Ihnen ein Falschfahrer entgegen. Fahren Sie äußerst rechts und überholen Sie nicht. Auf der A9 Halle-Leipzig-Berlin zwischen dem Schkeuditzer Kreuz und Wiedemar ist ein Falschfahrer unterwegs. Vorsicht dort bitte in beiden Richtungen. Die A1 Köln Richtung Dortmund ist zwischen Hagen-Nord und dem Westhofener Kreuz nach einem Unfall gesperrt. Die A1 Hamburg Richtung Lübeck ist zwischen dem Kreuz Bargte Heide und Bad Oldesloe wegen Bauarbeiten noch bis morgen früh um 5 Uhr gesperrt. Die A1 Lübeck Richtung Fehmarn ist zwischen Bad Schwartau und Rathekau noch bis morgen früh um 5 Uhr gesperrt. Dort wird die Fahrbahn erneuert. Die A4 Frankfurt Richtung Dresden ist zwischen Glauchau Ost und Hohenstein-Ernsttal wegen Bauarbeiten ebenfalls bis morgen früh 5 Uhr gesperrt. Die A7 Ulm Richtung Füssen-Reute ist zwischen Bergheim und Memmingen Nord wegen Bauarbeiten noch bis ca. 6 Uhr in beiden Richtungen gesperrt. Umleitungen sind dort aber eingerichtet. Die A9 Halle-Leipzig Richtung Berlin ist zwischen dem Schkeuditzer Kreuz und Halle wegen LKW-Bergungsarbeiten gesperrt. Umgeleitet werden sie dort über die A14 Richtung Magdeburg und die B100 Richtung Bitterfeld. Die A17 Dresden-Prag ist zwischen Dresden-Gorbitz und Dresden-Südvorstadt wegen Tunnelwartungsarbeiten in beiden Richtungen noch bis ca. 5 Uhr morgen früh gesperrt. Die A24 Hamburg Richtung Berlin ist zwischen Schwarzenbeck-Grande und Thalkau bis ebenfalls morgen früh 5 Uhr gesperrt. Die A36 Richtung Braunschweig ist zwischen Quedlinburg-Mitte und Thale wegen Bauarbeiten noch bis etwa 6 Uhr gesperrt. Die A39 Braunschweig Richtung Wolfsburg ist zwischen dem Kreuz Braunschweig Süd und Braunschweig Rautheim wegen Bauarbeiten bis 5 Uhr gesperrt. Die A40 Duisburg Richtung Venlo ist zwischen Strahlen und dem Kreuz Sadeheiken in den Niederlanden wegen Bauarbeiten bis morgen früh 6 Uhr gesperrt. Die A44 Kassel Richtung Dortmund ist zwischen Kassel-Bad Wilhelmshöhe und Zierenberg. Nein, dort 3 Kilometer Stau wegen Abschlepparbeiten. Dann die A71 Erfurt Richtung Schweinfurt. Die ist zwischen Arnstadt Süd und Stadtilm wegen Wartungsarbeiten im Tunnel Behringen bis morgen früh 6 Uhr gesperrt. Und zum Schluss noch die A94 Passau Richtung München. Die ist zwischen Waldkraiburg-Ampfing und Heldenstein wegen Wartungsarbeiten ebenfalls bis 5 Uhr morgen früh gesperrt. Wo es denn geht, heute Nacht Ihnen eine gute Fahrt.
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4: Und die kommt aus Hamburg von NDR Info. Mein Name ist Alex Franz. Ihnen einen schönen guten Abend. Mehr Netto vom Brutto, das wünscht sich wohl jeder Arbeitnehmer. Und vor allem für kleine und mittlere Einkommen soll das bald Realität werden. So sehen zumindest die Reformpläne für die Einkommensteuer aus, die das Bundeskabinett heute auf den Weg gebracht hat. Das Entlastungsvolumen liegt laut Bundesfinanzministerium jährlich bei 10 Milliarden Euro. Die Reform sorgt aber auch für Kritik innerhalb der Koalition. Aus dem ARD-Hauptstadtstudio berichtet Maximilian Ulrich.
5: Steuergesetze sind kompliziert. Das Finanzministerium hat sich deshalb eine Beispielfamilie ausgedacht. Ein Busfahrer und eine Pflegekraft. Sie sind verheiratet und haben 2 Kinder. Sie verdienen beide je 2.800 Euro brutto im Monat. Durch die Einkommenssteuerreform sollen sie bis 2028 um genau 632 Euro entlastet werden. Um genau solche Leute geht es SPD-Finanzminister Lars Klingbeil bei seiner Reform.
6: Busfahrer, um Polizeibeamte, um die Pflegekraft und die Erzieherin, die sollen, nachdem das Leben in den letzten Jahren doch teurer geworden ist, jetzt auch entlastet werden und am Ende des Monats mehr Geld in der Tasche haben.
5: Rund 10 Milliarden Euro an Entlastung soll die Reform für kleine und mittlere Einkommen bringen. Verteilt auf 2 Jahre bis 2028. Die Einzelheiten. Der Grundfreibetrag soll leicht erhöht werden. Also die Summe, auf die man gar keine Steuern zahlt. Im Jahr 2028 soll dieser Grundfreibetrag 12.900 Euro betragen. Etwa 552 Euro mehr als jetzt. Außerdem sollen Kindergeld und Sonntagszuschläge leicht steigen. Auch der Betrag, den man pauschal von der Steuer für Fahrtkosten und Büromaterial absetzen kann, steigt leicht. Mehr Steuern zahlen sollen hingegen Menschen, die mehr verdienen. Für Klingbeil eine Frage der Gerechtigkeit.
6: Wir werden für die hohen Einkommen, für die Spitzenverdiener in diesem Land, also ab 250.000 Euro zu versteuernem Jahreseinkommen, die Steuer erhöhen. Das trägt zu mehr Gerechtigkeit bei, dass starke Schultern mehr tragen.
5: 10 Milliarden Euro Entlastung über 2 Jahre gestaffelt. Ist das denn der große Wurf, eine große Reform? Die finanzpolitische Sprecherin der Grünen, Katharina Beck, weist darauf hin, dass alles teurer wird und die Entlastung nicht die Preissteigerung aufwiegen. Der Fachbegriff hierfür ist kalte Progression.
7: Deswegen ist das eine Mogelpackung, diese Steuerreform auch Reform zu nennen. Ist ein bisschen zu groß. Wir als Ampel hatten 2024 in einem Jahr nur 45 Milliarden und nicht nur 10 über 2 Jahre entlastet. Da ist wirklich was angekommen mit unserem Inflationsausgleich.
5: Auch dem AfD-Abgeordneten Kai Gottschalk geht die Reform nicht weit genug.
8: Wir hätten deutlicher entlasten müssen. Das ist ein Tropfen auf dem heißen Stein. Das wird weder die Wirtschaft beleben noch die Menschen entlasten bei den jetzigen galoppierenden Preisen.
5: Kritik kommt auch aus der Wirtschaft, etwa vom Bundesverband der deutschen Industrie und dem Zentralverband des deutschen Handwerks. Ihre Kritik, vor allem Betriebe und der Mittelstand, würden belastet.
4: Soweit der Bericht von Maximilian Ulrich. Es gibt also die Kritik aus dem Wirtschaftsministerium, dass die kalte Progression nicht ausgeglichen werde. Der Wirtschaftswissenschaftler Jörg Rocholl ist Präsident der Internationalen Wirtschaftshochschule ESMT in Berlin und außerdem Vorsitzender des Wissenschaftlichen Beirats des Finanzministeriums. Meine RBB-Kollegin Dörte Naht hat ihn gefragt, ob die Kritik an der Einkommensteuerreform nachvollziehbar ist.
9: Ja, diese Kritik ist nachvollziehbar, denn es war in den vergangenen Jahren in der Regel so, dass man genau diese kalte Progression ausgeglichen hat. Das ist in diesem Fall und diesem Jahr nicht der Fall. Deshalb ist diese Kritik nachvollziehbar, zeigt aber auch wieder, wie eng die Haushaltsspielräume in diesem Jahr überhaupt sind.
10: Weil man sich das nicht leisten kann, das so auszugleichen wie in den letzten Jahren?
9: Genau, also die Haushaltslage in Deutschland hat sich ja in den letzten Jahren deutlich verschärft. Sie wird sich auch in den kommenden Jahren weiter verschärfen. Es gibt ja jetzt erste Warnsignale von den internationalen Ratingagenturen, dass Deutschland sein Spitzenrating verlieren könnte. Und es gibt große Herausforderungen. Zum einen die hohen Investitionen in die Sicherheit, die Verteidigung, eine weiterhin steigende Belastung durch die sozialen Haushalte und nicht zuletzt auch deutlich steigende Zinsausgaben, weil ja das Zinsniveau für die Schulden in den letzten Jahren auch nochmal deutlich gestiegen ist.
10: Also kalte Progression ausgleichen muss ausfallen, weil geht nicht, oder gibt es einen guten Weg, das trotzdem zu schaffen?
9: Ja, die andere Kritik ist ja die, dass nicht ausreichend genug geschaut wurde, ob nicht auf der Ausgabenseite nicht deutlichere Streichungen möglich sind. Es ist ja so, dass Deutschland gerade was die Ausgaben betrifft, tatsächlich hohe Steigerungen hat. Dass hier eine wirkliche Sanierung oder auch ein stärkerer Fokus darauf auf solide Finanzen bisher nicht gegeben ist. Dass also hier diese Möglichkeiten zuerst geprüft werden müssten, um dann auch an anderer Stelle nochmal Entlastungen geben zu können.
10: Ja, in Österreich zum Beispiel, da passiert das zum Teil automatisch, also der Ausgleich der kalten Progression, weil die Steuertarife an die Inflation gekoppelt werden. Ist das auch vorstellbar für Deutschland?
9: Ja, das wäre in Deutschland auch ein sinnvoller Weg, dass das automatisch gekoppelt wird, dass es dann nicht Teil der politischen Verhandlungen in jedem Jahr ist, weil das ist ja dann am Ende eine Steuererhöhung durch die Hintertür, die am Ende die Möglichkeiten und gerade die Kaufkraft der Menschen in Deutschland beeinträchtigt.
10: Vom Bund der Steuerzahler gibt es auch reichlich Kritik, unter anderem, dass es für eine Durchschnittsfamilie gar keine Entlastung gäbe. Das ist ja so ein bisschen verwirrend, weil die Bundesregierung sagt ja genau das Gegenteil. Also für wen stecken da jetzt Entlastungen drin in dieser Einkommensteuerreform?
9: Ja, der entscheidende Punkt ist, dass man tatsächlich schauen muss, hat man jetzt tatsächlich einfach in Geldbeträgen mehr in der Tasche? Gilt das aber auch im Sinne der Kaufkraft? Weil Sie hatten ja gesagt, die kalte Progression hängt ja direkt mit der Inflation zusammen. Das heißt, wenn jetzt die Inflation hochgeht und ich am Ende dadurch nicht mehr Kaufkraft habe, dann bedeutet das zwar, dass ich möglicherweise an Geldbetrag mehr in der Tasche habe, mir davon aber nicht mehr leisten kann. Deshalb ist diese Kritik sehr ernst zu nehmen.
10: Die Entlastungen, die drin stecken, das höhere Kindergeld und auch der später greifende Spitzensteuersatz, das soll ja auch gegenfinanziert werden durch den höheren Reichensteuersatz, 47% ab einem Jahreseinkommen von 280.000 Euro. Klappt das? Also ist diese Reform tatsächlich gegenfinanziert?
9: Ja, die Hoffnung, die man hat, indem man jetzt höhere Belastungen für wirklich sehr gut verdienende Menschen auferlegt, die sind nicht wirklich begründet. Denn wenn man tatsächlich durch eine höhere Belastung der Besserverdienenden eine große Entlastung erreichen möchte, dann würde das zu einer massiven Belastung in diesem Bereich führen. Das heißt, aus meiner Sicht ist das Ganze eher als symbolische Politik zu verstehen, dass man das Signal senden möchte, dass auch diejenigen, die mehr leisten, auch tatsächlich mehr hier berücksichtigt werden sollen. Also mehr belastet werden sollen. Aber das ist gerade in der jetzigen Situation auch deshalb kritisch zu sehen, weil die Unsicherheit für Investitionen und auch für andere Konsumentscheidungen so hoch ist, dass man jetzt versuchen sollte, jegliche weitere Belastung zu vermeiden.
10: Ich höre jetzt raus aus all dem, was Sie sagen, Sie sind nicht so richtig zufrieden mit diesem Gesetzentwurf. Kann man das so sagen?
9: Ja, das ist aus meiner Sicht kein großer Wurf. Es ist tatsächlich ein Widerspiegeln der Tatsache, dass die Haushaltslage eng ist, dass es hier keine großen Möglichkeiten gibt. Der Versuch, gerade jetzt Familien zu unterstützen, der ist richtig. Aber es ist am Ende keine große Entlastung, die dabei rauskommt.
4: Sagt der Wirtschaftswissenschaftler Jörg Rocholl, Präsident der Internationalen Wirtschaftshochschule ESMT in Berlin. Sie hören die ARD-Infonacht und an dieser Stelle eine Entwarnung auf der A9 Halle-Leipzig-Berlin. Jetzt kein Falschfahrer mehr zwischen dem Schkeuditzer Kreuz und Wiedemar.

0: Mittwochabend, die Zeit 22.15 Uhr.
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0: Eine Woche nach der verheerenden Sturzflut in Nepal ist die Lage vor Ort noch immer dramatisch. Mehr als 5000 Menschen werden weiterhin vermisst. Mehr als 1200 Menschen sind bei der Flut ums Leben gekommen. Aber auch etwa 12.000 Menschen konnten gerettet werden. In der Zwischenzeit beginnen Beerdigungen auch derjenigen, die nicht identifiziert werden können. Nach hinduistischer Tradition ist die Einäscherung ein wichtiges letztes Ritual.
2: Menschen werden zu Nummern. BHF 23, BHF 216, BHF 254. In der schweren roten Erde in einem Wald bei Chitwan werden hunderte Leichen bestattet. Niemand weiß bisher, wer sie sind. Chitwan ist eigentlich bekannt für einen Nationalpark mit Tigern und Nashörnern. Jetzt aber sammeln sich hier die Toten, an der Mündung des Trishuli in den Narayani.
3: Die Sturzflut hat zahlreiche Leichen flussabwärts geschwemmt, die entlang der Ufer des Flusses Narayani aufgefunden wurden. Sie wurden aus dem Fluss geborgen und zur weiteren Bearbeitung in das Bezirkskrankenhaus gebracht. Wir haben den Leichen DNA-Proben entnommen.
2: So beschreibt es Dharma Tata von der Polizei in Chitwan. Die Menschen, die Sturzflut mitgerissen hat, wurden mit dem Wasser kilometerweit, manche 100 Kilometer weit über Geröll und Felsen geschleift. Viele sind nicht mehr zu erkennen, viele nicht mehr intakt. Teile werden hoch oben in Bäumen gefunden, nachdem die Flut zurückgegangen ist, weil in den

0: Gewissheit, traurige.
1: Wir haben bis heute an dieser Hoffnung festgehalten, dass wir ihn finden würden. Schließlich fanden wir unseren Sohn. Er war tot. In dem Moment zerbrachen all unsere Hoffnungen und Träume.
0: Er kann seinen Sohn mit Namen bestatten. Nach wie vor suchen Rettungskräfte fieberhaft nach Hunderten von Arbeitern, die im Tunnelnetz der zerstörten Wasserkraftwerke eingeschlossen sind. Einige sind schon tot geborgen worden, aber für andere bestünde noch Hoffnung, sagen Fachleute. Es gäbe Zugang zu Sauerstoff. Bis Montag waren schon knapp 300 Menschen aus den Tunneln gerettet worden. Und auch andere gute Nachrichten sind zu hören, wie von dem Lehrer, der dank einer rechtzeitigen Warnung 900 Kinder vor dem Tod bewahren konnte.
2: Ich war in meiner Klasse. Ein Kollege kam rein und rief, die Flut kommt. Da habe ich entschieden, die Schule zu evakuieren. Wir haben uns weiter oben in Sicherheit gebracht. Als ich zurückkam, sah ich, dass die ganze Schule weggespült worden ist. Ich bin fassungslos.
0: Sauberes Trinkwasser, Lebensmittel, Medikamente, Decken, Solarlampen, all das brauchen die Menschen, die überlebt haben. Aber vor allem die Kinder brauchen auch ein Gefühl von Stabilität, eine Idee der Normalität, erklärt Uni Krishnan von der Hilfsorganisation Plan International.
3: Sie stehen zweifellos unter Schock, denn sie haben Dinge miterlebt, die kein Kind je sehen sollte. Ein weiterer schwerer Schlag für sie ist die Trennung von ihren Familien, Eltern und Freunden. Und dazu kommt, ihre Schulen sind zerstört. Sie möchten unbedingt wieder zur Schule gehen. Die Ungewissheit darüber, ob das in Notunterkünften überhaupt möglich sein wird, schürt ihre Ängste. Zusätzlich.
0: Ein Land im Schock. Von Normalität ist Nepal noch weit entfernt.
4: Eine Woche nach der verheerenden Sturzflut in Nepal, das war ein Bericht von Lena Bodewein. In Sachsen-Anhalt wird am Sonntag ein neuer Landtag gewählt. Mecklenburg-Vorpommern und Berlin sind dann am 20. September dran mit der Landtagswahl bzw. der Wahl des Abgeordnetenhauses. Und in den Wochen vor der Wahl wird natürlich über die verschiedensten Themen gesprochen. Es geht um Jobs im Land, die medizinische Versorgung, um Klimaschutz in der Region. Und die Meinungen dazu sind oft ziemlich gegensätzlich. Im NDR startet jetzt ein neues Fernsehformat mit dem Titel Oha, zwei Welten an einem Tisch. Moderator Daniel Frevel bringt zwei Menschen mit ganz unterschiedlichen Positionen in Mecklenburg-Vorpommern an einen Tisch. Und er hat sie auch dazu bewegt, die Rollen zu tauschen. Da treffen zum Beispiel Start-up-Unternehmer Paul und Fotograf Niklas aufeinander. Und sie diskutieren darüber, ob das Geld in Deutschland gerecht verteilt ist. Maya Rollberg hat sich die Folge angeschaut.
5: Ich glaube, ich bin gefragter Gesprächspartner, weil ich ziemlich jung bin und das recht ungewöhnlich ist, was ich mache und auch vielleicht, wie weit ich auch schon gekommen bin, ohne jetzt viel von mir zu prahlen zu wollen.
6: Paul ist 21 Jahre alt. Gerade ist er auf dem Weg zum Außenwirtschaftstag in Rostock. Er will hier sein Startup-Unternehmen präsentieren.
5: Und ich arbeite mehr als 40 Stunden die Woche. Aber ich glaube, jeder hat ein Talent in irgendwas. Man sollte nicht nur am Bare Minimum leben, weil dafür ist der Mensch auch nicht gemacht. Und deshalb finde ich es sehr schade, dass Leute das tun. Und wenn alle Leute 110% geben, können sie auch alle was aus sich machen.
6: Ja. Schon jetzt hat er ein Unternehmen im Bereich der Wasserstoffindustrie mit Investitionen in Millionenhöhe aufgebaut. Er glaubt, dass jeder, der es nur will, es in Deutschland auch schaffen kann.
5: Ich glaube an den Kapitalismus 100%. Ich glaube, es ist die einzige Form, wie Menschheit funktioniert.
6: Diese Meinung teilt Niklas nicht. Er ist 26 Jahre alt und lebt in Schwerin. Er hat sein Hobby zum Beruf gemacht und arbeitet jetzt als Fotograf.
7: Ich komme über die Runden, das ist nicht die Sache, aber gerade wenn man dann die Zukunft anguckt, sieht, okay, wie sieht es dann vielleicht mal aus, wenn ich eine Familie gründen möchte, ein Haus bauen möchte, dann sind das auf jeden Fall Sachen, die ich mir angucke und nicht sicher bin, ob es funktioniert, ob man die Möglichkeit dafür hat, weil gerade, also es bleibt am Ende des Monats nicht viel übrig, was man sparen kann.
6: Die beiden kommen aus unterschiedlichen Welten. Moderator Daniel Frevel holt sie an einen Tisch.
8: Sie beide diskutieren über die Frage, ob Geld in Deutschland gerecht verteilt ist.
9: Findest du es fair, dass jemand, der auf Mindestlohn 40 Stunden die Woche arbeitet, gerade mal vielleicht etwas mehr verdient als jemand, der Bürgergeld empfängt?
7: Nein, überhaupt nicht. Aber ich finde, wir sollten nicht nach unten treten, sondern nach oben und dafür sorgen, dass der Mindestlohn angepasst wird.
9: Ich glaube, man sollte in beide Richtungen schauen.
6: Um die Perspektive des anderen besser zu verstehen, schlüpfen beide in die Rolle des jeweils anderen und machen gemeinsam ein Experiment.
5: Und ich habe noch eine special Sache hier. Heute habe ich einen Dollarsticker für dich mitgebracht.
6: Niklas bekommt einen Beutel Salz von Paul als Startkapital.

0: Den muss er gegen etwas Besseres eintauschen.
1: Natürlich würde ich jetzt ein bisschen darauf achten, wer sieht so aus, als hätte er was dabei, was er gerne tauschen würde. Okay. Vielleicht auch Leute, die vielleicht ein bisschen mehr haben.
2: Es kann sein, dass wir auch sogar Minus machen. Das ist nun mal, ja. Es ist im Kapitalismus so.
0: Paul hingegen soll mit Niklas in Schwerin demonstrieren gehen.
1: Würde ich sagen, werfen wir mal ein Plakat zusammen. Gucken mal, worauf wir uns einigen können. Ob wir da irgendeinen gemeinsamen Nenner finden und dann einfach mal zusammen demonstrieren können.
2: Okay, let's go. Let's go, let's go.
0: Werden die beiden sich einig?
2: Arbeit sollte sich lohnen, finde ich schon mal sehr gut als ja. Slogan. Also
1: ich finde es als politisches Statement ein bisschen schwach, muss ich sagen. Ich finde den Satz immer ganz schön, Menschen arbeiten, Geld arbeitet nicht. Weil letztendlich brauchen wir Menschen, die arbeiten.
0: Moderator Daniel Frevel hat auch grundsätzliche Fragen.
3: Niklas, braucht eine Gesellschaft Reichtum? Braucht es reiche Leute in einer Gesellschaft?
4: Nein. Um es ganz drastisch zu sagen, nein, braucht es nicht. Eine perfekte Gesellschaft, sage ich mal, würde darauf basieren, dass alle gut leben können.
3: Mhm. Wie siehst du das? Braucht es reiche Menschen in einer Gesellschaft?
2: Ja. Ich glaube, es braucht den Kapitalismus, um exakt ein vollständig wirkendes System auf diesem Planet Erde zu haben.
0: Bei vielen Punkten gehen ihre Meinungen auseinander. Aber es gibt mehr Gemeinsamkeiten als gedacht.
2: Wir hassen uns ja nicht nur, weil wir unterschiedliche Meinungen haben. Ne?
0: Was sie stattdessen versuchen, den anderen besser zu verstehen. In Oha, zwei Welten an einem Tisch.
5: Maya Rolberg über die neue Sendung Oha, zwei Welten an einem Tisch. Und die Sendung ist ab sofort abrufbar für Sie in der ARD Mediathek. Sport. In der ersten Runde des DFB-Pokals deutet jetzt nicht mehr so viel auf eine Überraschung hin, Moritz Knorr.
6: Das stimmt. Der FC Bayern München führt weiter beim Zweitligisten Osnabrück. Mittlerweile mit 3:1. Jörg Tegelhütter ist unser Reporter in Osnabrück. Jörg, als wir das letzte Mal bei dir waren, haben es die Münchner sehr souverän gemacht. Zieht sich das auch in der zweiten Halbzeit weiter durch?
7: Ja, am Ende wird es einen ungefährdeten Arbeitssieg geben, sage ich mal, hier für die Bayern Stand jetzt. Wir haben noch 10 Minuten Bus plus ein bisschen Nachspielzeit hier zu gehen an der Bremer Brücke vor den knapp 16.000. Jetzt kimme ich mal mit einem Versuch aus der Distanz aus 23 Metern, geht aber über den Querbalken des Osnabrücker Tores. Nein, die Bayern werden hier der verdiente Sieger sein, ganz klar. Dafür ist die individuelle Klasse einfach zu groß bei den Gästen zu sehen, auch in der 72. Minute. Ja, vorausgegangen dem dritten Treffer war ein Fehlpass von Osnabrücks Kapitän Müller direkt in die Füße des aufgerückten und eingewechselten Lennart Kahl. Und der hatte dann den Kopf schön oben, guckte, wo ist Michael Olise, stand vorne im Sturmzentrum. Der wurde dann auch bedient und dann grätschten die Osnabrücker Abwehrbeine allesamt ins Leere. Olise stand frei vorm Osnabrücker Tor mit einem wirklich sehr gefühlvollen, überlegten Heber da ins rechte lange Eck, schloss er ab zum 3:1. Das zum Thema Klasse der Gäste, die jetzt hier mit 3:1 führen. Gucken wir gerade noch mal, da ist Davies auf dem linken Flügel, der zieht das Tempo an, bremst aber ab. Es bleibt beim 3:1.
6: Und auf wen die Bayern denn dann treffen in der zweiten Runde, wenn es denn bei diesem Ergebnis bleibt, das erfahren die Münchner am Samstagabend. Dann findet nämlich die Auslosung der zweiten Runde statt. Für den deutschen Frauenfußball war es ein bitterer Abend. Sowohl Eintracht Frankfurt als auch der VfL Wolfsburg haben in den Playoffs den Einzug in die Champions League verpasst. Eintracht Frankfurt war Paris Saint-Germain deutlich unterlegen, verlor das Rückspiel mit 1:5. Die Wolfsburgerinnen unterlagen Inter Mailand dramatisch mit 4:5 nach Elfmeterschießen. Das große Ziel Königsklasse ist damit verpasst. Henrik Lückhoff.
8: Die verpasste Qualifikation für die Champions League ist für den VfL Wolfsburg eine riesige Enttäuschung. Inter Mailand spielt jetzt zum ersten Mal Champions League. Die Wolfsburgerinnen zeigten in Mailand eine ganz schwache Leistung. Über weite Strecken agierten sie unerklärlich passiv und überließen Inter weitestgehend den Ball. Kurz vor der Pause das 1:0 für Mailand. In den zweiten Durchgang starteten die Niedersächsinnen etwas engagierter, mehr als Halbchancen sprangen aber nicht raus. Und in der Schlussphase fiel aus dem Nichts das 2:0 für die Italienerinnen. Erst in der anschließenden Verlängerung, nach über 100 Minuten, hatte Wolfsburg die ersten gefährlichen Abschlüsse im ganzen Spiel. Und die eingewechselte Veronika Arasniewicz erzielte auch den Anschlusstreffer. Die Qualifikation schien eingetütet, aber in der Nachspielzeit der Verlängerung kassierten die VfL-Frauen noch das 1:3. Im Elfmeterschießen verschoss dann die 20-jährige Mara Alba als einzige. So verpasst der VfL nach 2023 erneut die Qualifikation für die Königsklasse und spielt im zweitklassigen Europacup.
6: Und in diesem Europacup ist dann auch Eintracht Frankfurt mit am Start. Schalten wir noch einmal rüber nach New York. Dort findet das letzte Tennis-Grand-Slam-Turnier des Jahres statt. Die US Open eben gerade hat mal wieder das Wetter dem Spiel von Daniel Altmaier einen Strich durch die Rechnung gemacht. Direkt nachdem er auf 1:2 in Sätzen verkürzt hatte. Tim Brockmeier ist unser Reporter. Tim, geht's denn mittlerweile weiter?
9: Ein Anmerkung vielleicht, ich sitze nicht beim Friseur in Manhattan oder besser gesagt in Queens, wo die US-Tennis-Anlage sich befindet, sondern das sind die Laubbläser, die am Start sind. Bedeutet auf den Plätzen, es hat aufgehört zu regnen und es wird jetzt gepustet und zwar so kräftig, dass die Plätze möglichst schnell wieder trocken werden. Es gibt zum einen so große Wasserstaubsauger-Autos, die fahren wie so Aufsitzrasenmäher über die Plätze, ziehen das Wasser runter und pusten auch schon ein bisschen trocken. Und dann sind halt ganz viele Freiwillige unterwegs, die mit Laubbläsern versuchen, die Plätze trocken zu pusten. Handtücher sind auch im Einsatz, damit es schnellstmöglich weitergehen kann. Es hat also aufgehört zu regnen. Daniel Altmaier wird bald wieder auf den Platz kommen beim Stande von 1:2 Sätzen aus seiner Sicht. Du hast es gesagt, aber war vielleicht gar nicht so schlecht die Pause für Altmaier. Der hatte ziemlich körperliche Probleme, Schwindel, auch ein bisschen Kreislauf. Der Arzt war da, der Physio war da, mehrfach wurde er behandelt und vielleicht kam ihm die Pause gerade recht. Aber trotzdem brauchen sie natürlich alle, die Spieler, die draußen auf den Außenplätzen sind, die unüberdacht sind, Geduld und Sitzfleisch. Auch Tatjana Maria, die ist ja gestern schon getroffen worden von der Regenunterbrechung. Ihr Match beim Stande von 1:1 Sätzen gegen die Lettin Jelena Ostapenko wurde auf heute verschoben. Und auch Tatjana Maria muss warten, bis sie endlich wieder dran kann. Die gute Nachricht bis Ende des Tages, soll es trocken bleiben. Gucken wir mal, geht hoffentlich bald weiter.
6: Also wie es dann weitergeht mit Altmaier und dann später auch mit Maria, das erfahren Sie online unter sportschau.de oder in der Sportschau-App. Da finden Sie alle Ergebnisse, alle Zwischenstände und dann blicken wir noch einmal ganz schnell zurück nach Osnabrück. Dort hat Harry Kane gerade per Elfmeter das 4:1 für die Bayern erzielt.
5: Und soweit der Sport hier in der ARD-Infonacht mit Moritz Knorr. Vielen Dank.

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1: Um 22.30 Uhr mit Resa Waffa. Nach dem versuchten Sprengstoffanschlag am Leipziger Flughafen bereiten die EU-Außenminister weitere Sanktionen gegen Russland vor. Die Staaten des Bündnisses stellten sich bei einem Treffen in Irland hinter Deutschland, wie auch NATO-Generalsekretär Rutte. Recherchen von NDR, WDR und Süddeutscher Zeitung zufolge sind inzwischen zwei Verdächtige identifiziert. Dabei handelt es sich um Männer mit russischer Staatsbürgerschaft. Die Behörden stufen die Attacke auf ein Umspannwerk in der Nähe von Köln als Anschlag ein. Laut den Ermittlern besteht der Verdacht, dass es sich um verfassungsfeindliche Sabotage handelt. Aus Essen kam in Kraft.
2: Bei einer Pressekonferenz von Polizei und Staatsanwaltschaft sagte die Polizei, dass in einem benachbarten Maisfeld 6 Abschussvorrichtungen gefunden worden waren. Unbekannte Täter hatten gestern Abend gezielt einen Kurzschuss herbeigeführt. Mit feuerwerksähnlichen Raketen hatten sie leitfähiges Material über die Oberleitung katapultiert. Die sichergestellte Pyrotechnik habe Ähnlichkeiten mit den Spuren, die bei einem Anschlag auf das Umspannwerk in Brandenburg am Dienstagmorgen gefunden worden waren. Die allgemeine Versorgung der Bevölkerung war laut Polizei zwar nicht gefährdet, dennoch mussten in Bergheim mehrere Kraftwerksblöcke vorübergehend abgeschaltet werden.
1: Die Bundesregierung hat eine Reform der Einkommensteuer beschlossen. Menschen mit kleinen und mittleren Einkommen sowie Familien sollen so entlastet werden. Über die Kritik an den Plänen berichtet aus Berlin Nicole Konert.
3: Die Hauptkritik ist, dass diese sogenannte kalte Progression nicht ausgeglichen wird. Was ist das? Also wenn jemand eine Gehaltserhöhung hat, dann rutscht er womöglich in einen höheren Steuertarif, muss höhere Steuern zahlen. Und wenn die Verbraucherpreise auch nochmal erhöht werden, das frisst dann die Gehaltserhöhung auf. Und diese kalte Progression, das haben die anderen Vorgänger von Finanzminister Klingbeil auch ausgeglichen. Das tut er jetzt nicht. Und jetzt wird man eben schauen müssen, was inwiefern jetzt also auch die Inflation, die hohen Verbraucherpreise, eben solche Steuervergünstigungen tatsächlich auffressen wird. Da wird man sehen müssen.
1: In Venezuela hat das Parlament für das Ölabkommen mit den USA gestimmt. Auch das einflussreiche Militär des südamerikanischen Landes willigte ein. Damit steht einer Vertragsunterzeichnung des Milliardendeals nichts mehr im Wege. Diese soll in den kommenden Tagen erfolgen. Venezuela verfügt über die größten bekannten Erdölreserven weltweit, von denen die Vereinigten Staaten nun profitieren. Washington hat Caracas im Gegenzug private Investitionen von mehr als 100 Milliarden Dollar in Aussicht gestellt. Das Wetter in Deutschland, nachts anfangs trocken, an den Küsten und im Norden später Schauer. Tiefstwerte 17 bis 8 Grad. Morgen im Norden und in der Mitte Schauer und einzelne Gewitter, sonst auch freundlich. Höchstwerte 19 Grad im Erzgebirge bis 29 Grad am Oberrhein. Das waren die Nachrichten.
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4: Und da schauen wir auf die aktuellen Meldungen in Deutschland. Die A2 Hannover Richtung Dortmund ist zwischen Bielefeld Ost und Bielefeld Süd derzeit wegen Löscharbeiten gesperrt. Dann die A40 Duisburg Richtung Venlo, die ist zwischen Strahlen und dem Kreuz Saader-Heiken in den Niederlanden wegen Bauarbeiten bis 6 Uhr gesperrt. Und dann noch A44 Kassel Richtung Dortmund zwischen Kassel, Bad Wilhelmshöhe und Zierenberg. Dort 3 Kilometer Stau momentan wegen Abschlepparbeiten. Ihnen heute Nacht eine gute Fahrt.
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4: Ja, im Fußball-DFB-Pokal läuft gerade die letzte Begegnung in der ersten Runde. Der FC Bayern ist zu Gast beim Zweitligisten VfL Osnabrück an der Bremer Brücke. Und kurz vor Schluss führen die Bayern mit 4:1. Und wir gehen jetzt live in die Schlussphase mit unserem Reporter Jörg Tegelhütter live in Osnabrück. Da steht momentan die Leitung zu unserem Reporter noch nicht. Wir warten noch ein paar Sekunden ab. Momentan ist das Spiel in der Nachspielzeit. Wie gesagt, der FC Bayern führt momentan mit 4:1. Und es sieht alles nach einem deutlichen, ja, sozusagen Arbeitssieg der Bayern aus. Und das ist ja die letzte Runde des DFB-Pokals, beziehungsweise die erste Runde und das letzte Spiel, so ist es richtig. Aber jetzt versuchen wir es nochmal und gehen jetzt in die Schlussphase dieses Spiels ab nach Osnabrück zur Bremer Brücke. Osnabrück gegen Bayern mit Jörg Tegelhütter.
5: Osnabrücks Trainer Timo Schulz hatte es ja schon vor der Partie geahnt. Er meinte, die Bayern sind immer scharf, die sind immer ready, die wollen immer dabei sein und die wollen immer gewinnen. Und genauso ist es hier heute auch gekommen in dieser ersten DFB-Pokalrunde beim Zweitliga-Aufsteiger, beim VfL Osnabrück. Ja, die Osnabrücker haben mal kurz am Thema Sensation so ein bisschen geschnuppert, als Robin Meissner in der fünften Minute mit einem Traumtor aus 28 Metern den Außenseiter hier zum Jubel der knapp 16.000 in Führung brachte. Aber die Bayern, die mussten sich nicht mal schütteln. Die fingen irgendwann einfach an zu spielen und kamen dann innerhalb von nur 6 Minuten dazu, das Spiel komplett zu drehen. Erst Kane mit dem Ausgleich in der 18. nach schöner Vorarbeit von Kimmich. Und dann war es Bischof per Abstauber. Jetzt noch einmal Osnabrück, ist schon im Strafraum. Allerdings rennt sich in dieser Situation der Osnabrücker Angreifer dann einfach fest. Und dann sind die Bayern auch schon wieder dazwischen. Selbst da sind die Münchner dann einfach auf der Hut. Aber zurück zum Spielverlauf. Bischof per Abstauber in der 24. Minute, nachdem zuvor Ulisse und Diaz mustergültig vorbereitet hatten, Krumrei noch parierte, aber am Ende chancenlos war. Bayern mit dieser 2:1 Pausenführung dann schon auf dem Weg in die zweite Runde, war auch im zweiten Durchgang wirklich überlegen. Und da machte Ulisse per Heber in der 72. Minute alles klar. Jetzt müssen wir einmal gucken. Davies eingewechselt auf der linken Außenbahn mit einem Schussversuch aus 20 Metern. Aber der Kanadier, der so ein Seuchenjahr hinter sich hatte mit vielen muskulären Verletzungen nach dem Kreuzbandriss, zieht deutlich über das Tor. Und den Schlusspunkt, den wahrscheinlichen Schlusspunkt, den setzte dann der Meister höchst selbst, Harry Kane, mit einem verwandelten Foul-Elfmeter. Osnabrücks Kapitän Müller unstrittig an Pavlovic, das Ganze im Strafraum. Schiedsrichter Hempel zögerte auch wirklich nicht den Bruchteil einer Sekunde, zeigte sofort auf den Punkt und Kane ließ sich diese Chance nicht nehmen, verwandelte sicher unten rechts. Und jetzt ist der Einzug der Bayern in die zweite Pokalrunde, der das Spiel am Ende wirklich so dahin plätscherte. Endgültig perfekt. Zum ersten Mal seit 18 Jahren stehen alle 18 Bundesligisten in der zweiten DFB-Pokalrunde. Die Bayern machen sozusagen den Deckel drauf, gewinnen am Ende überlegen und hochverdient beim Zweitligisten Osnabrück mit 4:1.
4: Jörg Tegelhütter live aus Osnabrück. Vielen Dank für diese Information.
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4: 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Australien verschärft seinen Kurs gegen große Tech-Konzerne. Das Parlament hat ein Gesetz verabschiedet, das Unternehmen wie Google, Meta, TikTok und LinkedIn dazu bringen soll, australische Medien für Nachrichteninhalte zu bezahlen. Die Regelung gilt weltweit als wegweisender Versuch, die Marktmacht der großen Plattformen zu begrenzen. Florian Barth berichtet.
6: Eine schnelle Google-Suche, einmal durch Instagram scrollen und auf diesen Plattformen gleich noch ein paar aktuelle Nachrichten lesen. So passiert es auch in Australien täglich millionenfach. Zwischen den Nachrichtenartikeln stoßen User regelmäßig auf Werbeanzeigen. Da bietet ein Reisebüro den Traumurlaub an oder ein Autohändler einen günstigen Reifenwechsel. Für solche Werbeanzeigen kassieren die Plattformbetreiber Geld von den Firmen, die solche Werbung schalten. Aber die Urheber der Nachrichten profitieren oft nicht. Dabei war es vielleicht gerade der journalistische Inhalt, der den Blick der Lesenden auch auf die Anzeigen gelenkt hat. Die australische Medienpolitikerin Sarah Henderson kritisiert dieses bisherige Geschäftsmodell gegenüber dem Fernsehsender ABC. Die digitalen Plattformen nutzen Nachrichteninhalte ohne Bezahlung und das war höchst unangemessen. Darum hat die Regierung nun das sogenannte News Bargaining Incentive Gesetz verabschiedet, ein Gesetz zur Vergütung von Nachrichteninhalten. Es trifft Plattformen mit Werbeeinnahmen von mehr als 250 Millionen australischen Dollar, also zum Beispiel Meta, Google, ByteDance und LinkedIn. Die müssen in Zukunft 2,5% ihrer Einnahmen aus digitaler Werbung abführen. Vermeiden können sie diese Abgaben nur, indem sie kommerzielle Verträge mit mindestens 8 verschiedenen Medienhäusern abschließen. Das soll sicherstellen, dass australische Medienhäuser und Verlage finanziell von den Nachrichteninhalten profitieren, wenn ihre Artikel auf den großen Plattformen landen und dort gelesen werden. Australiens Premierminister Anthony Albanese hält das Gesetz für wegweisend und wertschätzend den Journalistinnen und Journalisten gegenüber, wie er in der Parlamentsdebatte sagte.
7: Für die Regierung gibt es keine Einnahmen. Es geht direkt darum, Journalisten zu unterstützen. Jeder einzelne eingenommene Dollar wird an den Sektor zurückgegeben. Australiens Regierung rechnet damit, dass dadurch mehrere hundert Millionen Dollar pro Jahr in den Nachrichtensektor fließen könnten. Die Medienunternehmen würden Anreize erhalten, das Geld für Journalisten auszugeben, anstatt einfach nur Unternehmensgewinne zu steigern, so Premierminister Albanese. Die Definition von Journalisten wird erweitert und umfasst zusätzliche wichtige Nachrichtenrollen, einschließlich der vielen Freiberufler, die so viele neue Inhalte produzieren. Meta, der Mutterkonzern von Facebook und Instagram aus den USA, hatte die Maßnahme als unhaltbar und unfair kritisiert und argumentiert, die User würden wegen Unterhaltung und Creator-Inhalten auf die Plattformen kommen und nicht primär wegen Nachrichten. Doch nach der Verabschiedung des Gesetzes sind die Konzerne unter Zugzwang. Noch ist offen, wie die Tech-Konzerne reagieren. Zahlen sie an Medienhäuser direkt oder lassen sie sich auf die 2,5% Abgabe auf Werbeeinnahmen ein? Die australische Regierung will die Einhaltung des Gesetzes beobachten und auch überprüfen, ob nun tatsächlich mehr Geld bei den Journalistinnen und Journalisten ankommt.
4: Informationen von Florian Barth. In diesem Jahr musste man ja gar nicht in den Süden fahren, um im Sommer bei Temperaturen über 30 Grad zu entspannen. Auch zu Hause gab es Mittelmeerfeeling, zum Beispiel im fränkischen Seenland. Da allerdings ist inzwischen die Stimmung nicht überall ungetrübt. Das Wasser wird zunehmend zum Problem. Ulrike Leferz hat sich an den Badeseen umgehört.
8: So breit und weitläufig waren die Strände am großen Brombachsee schon lange nicht mehr. Der Wasserstand ist 5,5 Meter tiefer als sonst. Der Bootssteg an der Anlegestelle Seespitz schwebt hoch über den Köpfen. Am schlammigen Ufer wühlt Richard Welz mit seiner Tochter im Matsch. Die beiden sind weit und breit die einzigen hier.
9: Oh, wir hatten schon gehört, dass der Wasserstand recht niedrig ist, aber das Wasser an sich ist ja schön, also von daher. Vielleicht gehen wir auch noch rein.
8: Das Wasser des mehr als 30 Meter tiefen künstlichen Speichersees wurde in diesem Jahr in nordbayerischen Flüssen gebraucht und hat dafür gesorgt, dass Flüsse bis zum Main nicht trocken gefallen sind. Das heiße Wetter und monatelanger Dauersommer haben dem fränkischen Seenland viele Gäste beschert. Der Campingplatz Langlau war von Juni bis August völlig ausgebucht, sagt Betreiber Odin Dillamer.
10: Die Saison war, glaube ich, mit die beste seit vielen, vielen Jahren, wenn nicht überhaupt die beste. Geschuldet natürlich dem Wetter und ich würde mal behaupten, auch den hohen Spritpreisen. Viele haben sich doch dazu entschieden, dann den Urlaub vielleicht in Deutschland zu verbringen.
8: Mit Platz für 2500 Gäste ist der Campingplatz einer der großen Betriebe hier. Doch nicht überall im Seenland ist die Lage so entspannt. Manche seiner Kollegen machen sich Sorgen um die nächsten Jahre. Denn das Wasser im kleinen Brombachsee ist nach dem heißen Wetter ohne Regen wegen Blaualgen giftgrün. Und Badeverbote deswegen verderben 15 Kilometer entfernt am Altmühlsee schon länger das Geschäft. Am Altmühlsee wurde dieses Jahr extra eine Badebucht angelegt. Mit Plastikplanen ist sie vom übrigen See abgetrennt. Das Wasser hier wird Tag und Nacht gereinigt. Parallel wird gemessen und geforscht. Hier ist das Wasser super klar und Baden war mehrere Wochen länger möglich als im übrigen See. Die Ergebnisse über die Ausbreitung der Blaualgen könne man auch auf andere Seen in Bayern übertragen, sagt Thomas Keller, Leiter des Ansbacher Wasserwirtschaftsamts.
11: Deswegen ist es auch so wichtig, dass wir 3 Jahre lang untersuchen und forschen und dann auch einen Abschlussbericht abgeben ans Umweltministerium und dann am Bayerischen Landtag, weil da muss ja die Entscheidung getroffen werden, was wird jetzt gemacht.
8: Den Tourismusbetrieben am Altmühlsee läuft unterdessen die Zeit davon. Unter der Hand erzählen sie, dass Familien mit Kindern wegbleiben. Die, die trotzdem kommen, nutzen viele Angebote in der Region und genießen die schöne Landschaft.
12: Wir unternehmen Ausflüge, wir sind auch einfach auf unserem Ferienhof. Die Kinder lieben es hier.
13: Also mir hat am meisten Spaß gemacht, einmal mit meinem Papa über dem See Paddel zu fahren.
8: Trotz manchen Badewasserfrusts ist das fränkische Seenland nach wie vor eine attraktive Ferienregion.
4: Ulrike Lefarz berichtete aus Franken.
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4: Kriege, Inflation, stagnierende Wirtschaft und dann auch noch die Folgen des Klimawandels. Es mangelt derzeit nicht an Krisen in der Welt. Und wo Krisen sich überlagern, da entsteht häufig auch Angst. Und immer mehr Eltern machen sich Sorgen um die Zukunft ihrer Kinder, vor allem auch finanzielle Sorgen. Darauf deuten neue Ergebnisse einer Forsa-Studie im Auftrag der Initiative Save the Children hin. Juliane Neubauer hat sich diese Studie angesehen und gefragt, wie die Familienpolitik der steigenden Zukunftsangst entgegenwirken kann.
14: Wenn Erik Großhaus von Save the Children sich die aktuellen Studienergebnisse zu Zukunftssorgen ansieht, fällt eines besonders auf. Aus 15% der Befragten, die sich große bis sehr große Sorgen um die finanzielle Sicherheit ihrer Familie machen, sind innerhalb von nicht mal 2 Jahren fast doppelt so viele geworden. Dabei sind, wenig überraschend, besonders die Befragten aus den untersten Einkommensgruppen von Sorgen betroffen. Erik Großhaus.
15: In der geringsten Einkommensgruppe, das ist unter 3.000 Euro Nettohaushaltseinkommen, da sind es sogar 61%, die sich diese großen finanziellen Zukunftssorgen machen.
14: Gleichzeitig zeige die repräsentative Erhebung mit über 1.000 Teilnehmenden, dass die Beschränkungen längst nicht mehr nur befürchtet werden, beschreibt Großhaus die Studienergebnisse.
15: 20% aller Befragten sagen, dass sie Abstriche machen oder nachdenken müssen oder sogar sparen müssen an Freizeitaktivitäten für Kinder. Ein Zehntel sagt, auch bei Ernährung wird es knapp und bei den unteren Einkommen ist es sogar bei jedem dritten Elternteil.
14: Mehr als 80% der Befragten finden, dass die Bundesregierung nicht genug gegen Kinderarmut unternehme. Da stimmt auch Susanne Schaper, familienpolitische Sprecherin und Fraktionsvorsitzende der Linken im Sächsischen Landtag zu. Sie beobachte, dass selbst da, wo beide Eltern arbeiten, Familien durch die Preissteigerung kaum über die Runden kommen.
16: Deshalb glauben wir, dass auch die Steuern für Menschen mit kleinen oder mittleren Einkommen zu senken sind. Wir wollen die Sozialbeiträge reduzieren, indem man zum Beispiel die hohen und die höchsten Einkommen nicht mehr beitragsfrei bleiben. Vermögen umzuverteilen würde helfen.
14: Hier gehe es Schaper ausdrücklich um Millionäre und Milliardäre und nicht um jeden, der sich etwas angespart hat, betont sie. Aber statt solche Optionen zu erwägen, streiche man bei denen, die eh schon am wenigsten haben, kritisiert Julia Preidel vom Verband der Alleinerziehenden. Sie würden mehr arbeiten als in Paarbeziehungen lebende Elternteile und hätten trotzdem den geringsten finanziellen Spielraum. Und statt wie im Koalitionsvertrag vereinbart, die Alleinerziehenden mehr zu unterstützen, plane man Zahlungen abzuknapsen, so Preidel.
17: Viele fragen sich einfach, wie soll ich meinem Kind weiterhin ein normales Aufwachsen ermöglichen? Wie soll ich die Mitgliedschaft im Sportverein, den Ausflug mit FreundInnen oder eine Geburtstagsfeier dann finanzieren? Wenn der Unterhaltsvorschuss beispielsweise für Jugendliche ab 16 wegfallen würde, dann würden auf einen Schlag 400 Euro im Haushaltsbudget fehlen. Und das ist eine Summe, die Alleinerziehende nicht einfach ausgleichen können.
14: Hier sieht Julia Preidel jetzt die Bundesregierung gefordert, nachzuverhandeln und nicht bei den Familien und Kindern zu kürzen, die das höchste Armutsrisiko haben.
4: Mehr als ein Viertel der Eltern mit minderjährigen Kindern blicken sorgenvoll in die Zukunft. Juliane Neubauer über die Studie der Initiative Save the Children. Die Wissenschaft ist frei. Das steht so im deutschen Grundgesetz und der EU-Grundrechtecharta. Klingt gut, für manche vielleicht sogar selbstverständlich, doch in der Forschungswelt ist die Sorge groß, wie sehr diese gesetzlichen Regelungen wirklich noch in der Praxis gelten und inwiefern die Freiheit der Wissenschaft künftig Bestand haben wird. Deutschlands wichtigste Forschungs- und Industrieverbände schlagen nun Alarm. Daniela Schmidt aus der ARD-Wissenschaftsredaktion mit den Einzelheiten.
18: Die Nationale Akademie der Wissenschaften Leopoldina, die Deutsche Forschungsgemeinschaft, die Max-Planck-Gesellschaft, die Hochschulrektorenkonferenz, der Verband der deutschen Industrie. Das ist nur ein kleiner Ausschnitt der Akteure, die das Statement »Freie Wissenschaft, erfolgreiche Wirtschaft, starkes Deutschland« unterzeichnet haben. Darin heißt es:
19: Wissenschafts- und demokratiefeindliche Kräfte versuchen, Ergebnisse, Themen und Bereiche der Forschung zu delegitimieren, einzuschränken oder ideologisch zu beeinflussen. Das gefährdet die Freiheit der Wissenschaft, die Resilienz unserer Demokratie, die Innovationskraft unserer Wirtschaft und die Zukunft unseres Landes.
18: So ein Statement vor der Landtagswahl in Sachsen-Anhalt, bei der die AfD stärkste Kraft werden dürfte. Der Zeitpunkt ist kein Zufall. Tatsächlich hat Leopoldina-Präsidentin Bettina Rockenbach bereits im akademieeigenen Podcast das Thema adressiert.
20: Ja, da sprechen Sie eine drängende Sorge an und die Frage ist, ob auch bei uns in absehbarer Zeit im Land Sachsen-Anhalt oder gar auf Bundesebene wissenschaftsfeindliche Kräfte das Regierungshandeln mitbestimmen werden. Das ist eine durchaus realistische Befürchtung.
18: Im Academic Freedom Index, der die Freiheit und Unabhängigkeit der Forschung misst, steht Deutschland gut da. Noch. Insgesamt aber gehe die Wissenschaftsfreiheit weltweit immer weiter zurück, so der Bericht. Und auch in Deutschland sei bereits ein negativer Trend zu beobachten. Entsprechend viel Raum nimmt das Thema dann auch ein bei der Podiumsdiskussion der Leopoldina gestern Abend unter der Überschrift Wissenschaft in der Demokratie. Zugeschaltet ist da Shalini Randeria. Sie war bis 2025 Rektorin der Central European University in Ungarn. Eine liberal ausgerichtete Universität, die vom rechtspopulistischen Viktor Orban so lang drangsaliert wurde, bis sie ihren Betrieb nach Wien verlegen musste.
2: Wenn ein Staat, der ein samtautoritäres Mittel bedient und mit diesen Mitteln Rechts- und Verfassungsbruch macht, dann hilft weder Recht noch Verfassung.
18: Sanfte autoritäre Mittel, das können sein Verordnungen, Gesetzesänderungen, Urteile, also legale Mechanismen des Rechtsstaates, genutzt, um unerwünschte Stimmen mundtot zu machen.
2: Das Recht wird uns letztendlich nicht schützen. Der Widerstand muss durch die Bürger, Bürgerinnen kommen. Wenn wir tatsächlich unsere Universitäten und unser Wissenschaftssystem verteidigen wollen, können wir nicht nur auf Gerichte zählen.
18: Ist das also die düstere Zukunft der deutschen Wissenschaftslandschaft, die Randeria da zeichnet? Definitiv brauche es den Rückhalt in der Bevölkerung. Das sagt auch Präsidentin Rockenbach im Leopoldina-Podcast. Eine Art kollektive Wertschätzung für die Internationalität und Innovationskraft von Forschung.
21: Ja, jeder, insbesondere diejenigen mit einer wissenschaftlichen Ausbildung, sollten Gesprächspartner innerhalb und auch außerhalb der Wissenschaft immer wieder den unschätzbaren Wert der wissenschaftsbasierten Forschung für Innovation und gesellschaftlichen Wohlstand verdeutlichen. Wir sollten das Wissenschaftssystem selbstbewusst als eine der Stärken unseres Landes präsentieren und uns nicht von widrigen Umständen und lautstarken Gegnern einschüchtern lassen.
18: Wenn so eine Solidarisierung gelinge, sagt Rockenbach, dann sei sie, trotz der besorgniserregenden politischen Lage, optimistisch.
22: Daniela Schmidt berichtete. 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Wenn ein Stück Weltraumgestein in die Atmosphäre eintritt, dann sehen wir das hier auf der Erde als Sternschnuppe. Ein ganz besonderer Moment für viele Menschen. Jetzt wollte ein Forscherteam aus Stuttgart auch beobachten, wie etwas in der Erdatmosphäre verglüht. Allerdings weniger romantisch. Es ging um einen Satelliten, der ausgedient hat. In der Nacht zu heute verglühte der Weltraumschrott in der Erdatmosphäre und die Forscher haben von einem Flugzeug aus zugesehen. Was dabei rausgekommen ist, berichtet ARD-Wissenschaftsredakteur Stefan Tröndle.
23: Jetzt geht er runter. Die letzten Signale des Cluster-Satelliten, den die ESA abstürzen lässt, kommen aus Kourou, übertragen an das Europäische Raumflugkontrollzentrum in Darmstadt. Die Kurven flachen ab, kurz danach der Wiedereintritt und der Satellit verglüht über dem Südpazifik. Ein Stuttgarter Forschungsteam hat es geschafft, zwei solcher Wiedereintritte vom Flugzeug aus zu filmen. Kurz vor dem Wiedereintritt, alle sind angespannt. Der Ort stimmt, die Blickrichtung auch, dann ist der Satellit tatsächlich zu sehen, und zwar richtig lang. Die eingebauten Messkameras nehmen alles auf. Die Mission der Forscher aus Stuttgart erfolgreich. Für dieses Ergebnis sind die Stuttgarter ans andere Ende der Welt geflogen. In Sydney haben sie zusammen mit einem internationalen Team ein Flugzeug ausgerüstet, das die ESA gechartert hat. Ein Falcon 900 Business Jet, der besonders hoch fliegen kann. Ideal für die Spezialkameras. Die wurden eigens entworfen, erklärt Martin Eberhardt vom Institut für Raumfahrtsysteme der Universität Stuttgart.
24: Tatsächlich ist es ein ganzes Sammelsurium aus Kameras, die alle unterschiedliche Dinge können. Diese kleinen hier oben, die haben jeweils unterschiedliche Farbfilter drauf, um gezielt manche Bereiche des Lichts aufnehmen zu können.
23: Vor den eigentlichen Beobachtungsflügen war noch ein kurzer Flug von Sydney nach Tonga nötig. Kurz heißt, eine Strecke in etwa so lang wie vom Nordkap nach Madrid. Aber Tonga ist der nächstgelegene Flughafen, um Beobachtungsflüge zu starten, weil im Südpazifik die meisten Satelliten verglühen. Genau den Punkt zu treffen, an dem ein ausgedienter Satellit wieder in die Erdatmosphäre eintritt, selbst für routinierte Piloten nicht ganz einfach. Dominic James saß am Steuer des Beobachtungsflugs.
25: Wir haben viele kleine Korrekturen machen müssen, um genau die Flugbahn zu treffen.
1: Das war eine ganze Reihe von Steuerbefehlen. Nicht gerade die Art, wie man so ein Flugzeug fliegt. Der Satellit war links 45 Grad über uns und flog in Richtung Flugzeugnase, aber natürlich weit weg.
23: Aber für die Wissenschaft genau richtig. Nach der Landung ein Blick auf die Messdaten. Titan, Aluminium, Lithium, Natrium. Es ist klar zu sehen, wann welches Metall schmilzt. Ein voller Erfolg also, sagt Stefan Löhle, der Missionsleiter vom Institut für Raumfahrtsysteme der Uni Stuttgart.
3: 29 von 30 Instrumenten haben aufgenommen. Wir haben eine riesige Fragmentwolke detektiert. Auf allen Kameras insgesamt 2 Terabyte oder so an Bildmaterial, Video, Spektraldaten.
23: Wichtige Infos für den Bau von Satelliten und die Atmosphäre. Weil Weltraumschrott beim Eintritt verglüht und beispielsweise die schützende Ozonschicht der Erde schwächen kann.
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4: Nominiert für die Goldene Palme in Cannes und ausgezeichnet ebenfalls dort mit dem Preis für die beste Regie. Das ist eine Bilanz, die sie schon vor dem Kinostart in Deutschland sehen lassen kann. Es geht um den Film Vaterland von Regisseur Pavel Pawlikowski. Ein berührendes Roadmovie, gedreht in Schwarz-Weiß. Inspiriert von der ersten Deutschlandreise des Schriftstellers Thomas Mann nach dem Zweiten Weltkrieg. Lars Meyer hat den Film schon gesehen.
5: 1949 reist Thomas Mann nach langen Jahren im Exil erstmals wieder nach Deutschland. Die Reise führt ihn von Frankfurt nach Weimar über die Zonengrenze. In beiden Städten soll er einen Goethe-Preis bekommen und eine Goethe-Rede halten. Klarer lässt sich der Rahmen für eine Filmhandlung nicht setzen. Vorab, als Prolog, teilen die Geschwister Klaus und Erika Mann per Telefon ihre Skepsis.
6: Die haben alles kurz und klein geschlagen und jetzt soll er ihnen helfen, ihr Gewissen zu erleichtern. Er macht sich doch zum Affen.
7: Na, er steht darüber, glaubt er.
6: Ja.
5: Dennoch begleitet Erika ihren Vater als Managerin und Dolmetscherin ins verlorene Vaterland. Und hier beginnt sich die historisch verbürgte Reise zu fiktionalisieren. Denn in Wirklichkeit war es Ehefrau Katja, die mitkam. Regisseur Pavel Pawlikowski hat die Reise außerdem auf wenige Tage und 2 Orte reduziert. Und mittendrin erhalten Vater und Tochter die Nachricht von Klaus Selbstmord. Historisch korrekt ist das nicht, aber clever.
25: Wenn der Film funktioniert, echte Emotionen und eine intellektuelle Relevanz hat, dann riskiere ich das.
5: Erklärt sich der Regisseur. Durch seine dramatische Verdichtung schärft er den historischen Kontext, die Konfrontation zweier Systeme und gewinnt ein intimes Familiendrama dazu. Sandra Hüller und Hans Zischler glänzen beide durch ihr zurückhaltendes Spiel. Das erste Mal sieht man sie zusammen in einem schwarzen Buick durch eine ruinöse Straße in Frankfurt rollen. Das Bild schwarz-weiß, Erika am Steuer, Thomas angespannt auf dem Rücksitz. Eine lange, stumme Einstellung, die auch den Zuschauer ganz unmittelbar ins zerstörte Deutschland bringt. Dann die Pressekonferenz zum Goethe-Preis.
26: Herr Professor Mann, Sie haben Deutschland im Jahr 1933 verlassen. Was antworten Sie denjenigen, die Sie des Verrats oder mangelnder Solidarität beschuldigen?
27: Wäre ich hier geblieben, könnten wir heute nicht miteinander reden.
28: Had I stayed in Germany, I would not be here talking to you today.
5: Die neue Gesellschaft versucht, den Nobelpreisträger meist zu vereinnahmen. Pawlikowski pflicht Begegnungen mit Gustav Gründgens und den Wagner-Enkeln Wieland und Wolfgang ein. Immer wieder richtet sich Erikas Blick auf die Gesichter und Smokings im Parkett der Paulskirche. Später folgt die DDR-Variante. Kinderchöre grüßen unseren Thomas Mann, sowjetische Offiziere dinieren vor Goethes Gartenhaus und der angehende Kulturminister Johannes R. Becher will Thomas Mann eine dekorative Funktion antragen. So war es nicht, so könnte es gewesen sein.
27: Sehen Sie, ich bin letztendlich nur ein Produkt meiner Zeit, ein bourgeoises Relikt. Revolution war mir immer fremd.
29: Mit der Revolution müssen Sie sich ja gar nicht befassen. Darum kümmern wir uns schon.
5: Die Kultur gegen die Politik verteidigen und zum Leitbild der Gesellschaft machen. Thomas Mann scheitert im Film mit seinem moralischen Anspruch und entfremdet sich zudem von Erika. Das eigentliche Drama spielt sich aber im Kleinen ab, oft im Oldtimer auf der Landstraße. Und darin ist Pawlikowski ein absoluter Meister. In Ida und Cold War hat er es bereits bewiesen. Aber Vaterland ist noch präziser in seinen Bildern. Die polnische Produktion, gedreht mit deutschen Schauspielern aus Ost- und Westdeutschland, versteht Pawlikowski als einen europäischen Film. Für ihn geht es auch nicht in erster Linie um Thomas Mann. Es geht in einem viel weiteren Sinn um Heimatlosigkeit und Identitätsverlust. Und damit trifft Vaterland auch thematisch gerade jetzt einen Nerv.
22: Das sagt unser Filmkritiker Lars Meyer über den Film Vaterland, der morgen in die Kinos kommt.

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1: Um 23 Uhr mit Reza Waffa. Die EU und die NATO haben sich im Konflikt mit Russland hinter Deutschland gestellt. Nach dem versuchten Sprengstoffanschlag am Leipziger Flughafen hat die EU-Außenbeauftragte Kallas außerdem neue Sanktionen gegen Moskau angekündigt. Aus der Nachrichtenredaktion Martin Seiler.
2: Der Anschlagsversuch in Leipzig weise alle Merkmale von staatlich gefördertem Terrorismus auf, sagte Kallas. EU-Kommissionschefin von der Leyen warf Russland eine neue Eskalationsstufe vor. Der Vorfall reihe sich jedoch in ein breiteres Muster ein. Solche Angriffe seien die neue Normalität, so von der Leyen. NATO-Generalsekretär Rutte sicherte der Bundesregierung ebenfalls Rückendeckung zu. Laut Recherchen von NDR, WDR und Süddeutscher Zeitung sind nach dem Zwischenfall in Leipzig zwei Verdächtige identifiziert. Demnach handelt es sich um Männer mit russischer Staatsbürgerschaft.
1: Nach dem Anschlag auf ein Umspannwerk in Nordrhein-Westfalen hat die Staatsanwaltschaft Köln die Ermittlungen aufgenommen. Sie geht nach eigenen Angaben dem Anfangsverdacht verfassungsfeindlicher Sabotage nach. Man nehme den Vorfall äußerst ernst. Laut Innenminister Reul könnte hinter der Tat entweder ein fremder Staat oder eine Gruppe von Linksextremisten stecken. Unbekannte hatten an der Anlage einen Kurzschluss ausgelöst. Einen ähnlichen Vorfall gab es in Brandenburg. Der Deutsche Gewerkschaftsbund fordert bei der Einkommensteuerreform deutliche Nachbesserungen. Die geplanten Entlastungen glichen kaum die Inflation aus, hieß es. Auch Grüne und Linke kritisierten die Pläne, die das Bundeskabinett auf den Weg gebracht hat. Die Regierung will mit der Reform vor allem Familien mit kleinen und mittleren Einkommen unterstützen. Im Fußball-DFB-Pokal hat Bayern München seine Pflichtaufgabe in der ersten Runde erfüllt. Die Bayern gewannen bei Zweitligist Osnabrück mit 4:1. Aus Osnabrück, Jörg Tegelhütter.
3: Meißner hatte den VfL völlig überrascht mit der fünften Minute mit einem Traumtor aus 28 Metern mit 1:0 in Führung gebracht. Auch die Bayern schlugen dann innerhalb von nur 6 Minuten gnadenlos zurück. Kane aus kurzer Distanz mit dem Ausgleich zum 1:1. Bischof per Abstauber in der 24. Minute zur 2:1 Pausenführung. Danach hatten die Bayern alles unter Kontrolle und setzten die Vorentscheidung durch. Ulisse mit einem geschickten Heber in der 72. Minute zum vorentscheidenden 3:1. Kane verwandelte dann einen berechtigten Foulelfmeter kurz vor dem Ende zum 4:1. Die Bayern stehen damit souverän in der zweiten Runde des DFB-Pokals.
1: Das waren die Nachrichten. Das Wetter in Deutschland. Nachts anfangs trocken, an den Küsten und im Norden später Schauer. Tiefstwerte 17 bis 8 Grad. Morgen im Norden und in der Mitte Schauer und einzelne Gewitter, sonst oft freundlich. Höchstwerte 19 Grad im Erzgebirge bis 29 Grad am Oberrhein. Und am Freitag im Süden heiter, im Norden zeitweise kräftiger Regen bei 18 bis 32 Grad. Es ist 23.03 Uhr.
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4: Und es gibt derzeit viele Sperrungen in Deutschland. Hier kommt die Übersicht. Die A1 Hamburg Richtung Lübeck ist zwischen dem Kreuz Bargte Heide und Bad Oldesloe wegen Bauarbeiten bis morgen früh 5 Uhr gesperrt. Die A1 Lübeck Richtung Fehmarn ist zwischen Bad Schwartau und Ratekau wegen einer Fahrbahnerneuerung ebenfalls bis morgen früh 5 Uhr gesperrt. Die A3 Passau Richtung Nürnberg ist zwischen Passau Nord und Garham-Vilshofen nach einem Unfall gesperrt. Die A4 Frankfurt Richtung Dresden ist zwischen Glauchau Ost und Hohenstein-Ernsttal wegen Bauarbeiten gesperrt, ebenfalls bis morgen früh um 5. Die A7 Ulm-München ist zwischen Bergheim und Memmingen Nord wegen Bauarbeiten noch bis etwa 6 Uhr in beiden Richtungen gesperrt. Die Umleitung führt sie dort über die U16. Die A9 Halle-Leipzig Richtung Berlin ist zwischen dem Schkeuditzer Kreuz und Halle wegen LKW-Bergungsarbeiten gesperrt. Umgeleitet werden sie dort über die A14 Richtung Magdeburg und die B100 Richtung Bitterfeld. Die A17 Dresden-Prag ist zwischen Dresden-Gorbitz und Dresden-Südvorstadt wegen Tunnelwartungsarbeiten in beiden Richtungen bis morgen früh ca. 5 Uhr gesperrt. Die A24 Hamburg Richtung Berlin ist zwischen Schwarzenbeek-Grande und Talkau bis morgen früh ebenfalls 5 Uhr gesperrt. Die A36 Richtung Braunschweig ist zwischen Quedlinburg-Mitte und Thale wegen Bauarbeiten bis 6 Uhr morgen früh gesperrt. Die A36 Richtung Bernburg ist zwischen dem Kreuz Braunschweig-Süd und Braunschweig-Heidberg wegen einer Nachtbaustelle noch bis ca. 4 Uhr gesperrt. Die A39 Braunschweig Richtung Wolfsburg ist zwischen dem Kreuz Braunschweig Süd und Braunschweig Rautheim wegen Bauarbeiten bis morgen früh 5 Uhr gesperrt. Die A40 Duisburg Richtung Venlo ist zwischen Strahlen und dem Kreuz Zaderheiken in den Niederlanden wegen Bauarbeiten bis 6 Uhr morgen früh gesperrt. Die A71 Erfurt Richtung Schweinfurt ist zwischen Arnstadt Süd und Stadtilm wegen Wartungsarbeiten im Tunnel Behringen bis morgen früh 6 Uhr gesperrt. Und noch die A94 Passau Richtung München, die ist zwischen Waldkraiburg-Ampfing und Heldenstein wegen Wartungsarbeiten ebenfalls bis morgen früh 5 Uhr gesperrt. Wo es denn geht, Ihnen heute Nacht eine gute Fahrt.
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4: Und die kommt aus Hamburg von NDR Info. Mein Name ist Alex Franz. Ihnen einen schönen guten Abend. Willkommen. Eine hastig zusammengezimmerte Provokation. So bezeichnet die russische Botschaft in Berlin die deutschen Anschuldigungen im Zusammenhang mit dem gescheiterten Drohnenanschlag am Flughafen Leipzig. Anfang August war auf dem Flughafengelände eine Drohne mit Sprengstoff und Zünder gefunden worden. Und während die Bundesanwaltschaft noch ermittelt, hat die Bundesregierung Russland als Drahtzieher für diesen versuchten Anschlag verantwortlich gemacht. Jetzt sind mehr Details über die Tat bekannt geworden, die auf eine russische Beteiligung hindeuten könnten. Nach Informationen von NDR, WDR und Süddeutscher Zeitung sind 2 Verdächtige identifiziert worden. Manuel Bevada war an der Recherche beteiligt und mein Kollege Michael Latz hat ihn gefragt, was über die beiden Männer bisher bekannt ist und was sie mit dem Drohnenzwischenfall in Verbindung bringt.
5: Diese 2 Tatverdächtigen, von denen wir gehört haben, da handelt es sich einmal um einen Belarussen, der auch einen russischen Pass besitzen soll. Der soll in der Vergangenheit durch Straftaten im Baltikum aufgefallen sein. Und im Frühjahr ist er offenbar mit einem italienischen Touristenvisum in den Schengen-Raum eingereist. Dieses wurde in Minsk ausgestellt. Der 2. Mann, das handelt sich offenbar um einen Letten. Er soll auch einen russischen Pass besitzen. Und er könnte Logistiker oder Instrukteur gewesen sein. Jetzt muss man sagen, das ist eine etwas höhere Ebene. Also er war vielleicht an der Planung beteiligt. Und der 1. Mann, der Belarusse, soll eher so etwas wie so ein Wegwerfagent, Low-Level-Agent gewesen sein, der bei der Ausführung beteiligt ist. Der Logistiker, Instrukteur, soll kurz vor der Tat über den BER eingereist sein, soll auch in die Region gefahren sein und kurz vor der Tat, 2 Tage davor, auch wieder ausgereist sein.
6: Der Verdächtige aus Belarus wiederum, der soll den Behörden schon in anderen Zusammenhängen aufgefallen sein. Warum?
5: Straftaten im Baltikum sind jetzt erstmal ein bisschen nebulös. Was wir gehört haben, das sind Ansätze der Behörden, die ganz gut passen zu anderen Fällen, bei denen auch Low-Level-Agents eingesetzt wurden aus den vergangenen Jahren, wo es um Sabotage, wo es um Brandanschläge ging. Und offenbar aus diesen Zusammenhängen könnte es einen Bezug geben zu dieser Person. Wie dieser Bezug genau aussehen könnte zu anderen Aktionen, das wissen wir nicht. Wir wissen aber aus verschiedenen Komplexen, wie dem sogenannten DHL-Komplex, als Brandpakete in Flugzeugen versteckt wurden, da haben wir auch gesehen, dass Beteiligte in verschiedenen Aktionen, verschiedenen Operationen einbezogen waren und dass es dort immer wieder Überschneidungen gibt.
6: Sagen diese neuen Erkenntnisse auch etwas über die mögliche Rolle Russlands bei diesem versuchten Anschlag aus?
5: Da wäre ich ein bisschen vorsichtig im Moment. Wir sehen bei beiden Tatverdächtigen Beziehungen zu Russland. Das sind zum Beispiel die russischen Pässe. Wir sehen aber auch, dass es offenbar in der Vergangenheit Beziehungen zu russischen staatlichen Stellen gibt. Aber den direkten Link, dass sie jetzt im Auftrag des russischen Staates gehandelt haben sollen, den kennen wir nicht. Wir haben gehört, dass es nachrichtendienstliche Hinweise gibt, die auf diese Männer oder mindestens auf einen dieser Männer hindeuten. Wir wissen aber noch nicht genau, was dieser Link ist. Wir kennen die Tatverdächtigen. Aber warum die Bundesregierung gestern eben jetzt ganz klar mit dem Finger auf Russland gezeigt hat und gesagt hat, sie machen Russland für diesen Vorfall verantwortlich, das wissen wir nicht.
6: Ihre Einschätzung, müssen wir uns darauf einstellen, dass solche Szenarien, wie wir sie in Leipzig erlebt haben, uns noch häufiger beschäftigen werden in naher Zukunft?
5: Als Journalist tue ich mich mit Einschätzungen ein bisschen schwierig. Also ich würde mal erstmal den Innenminister Alexander Dobrindt zitieren. Der sagte halt gestern, er gehe davon aus, oder wir, das sind denn die Sicherheitsbehörden, dass Deutschland das Ziel weiterer hybrider Angriffe Russlands ist. Wenn man sich jetzt anguckt, wie die vergangenen Jahre gelaufen sind, dann muss man das wahrscheinlich unterschreiben, dass das die wahrscheinlichste Option für die nächste Zeit ist. Wenn wir uns jetzt gleichzeitig noch angucken, was in den vergangenen Tagen passiert ist, wo wir auch noch nicht wissen, wer die Urheber sind für Angriffe auf die Energieversorgung, dann sehen wir nur, dass diese hybriden Attacken, die zum Teil Russland zugeschrieben werden, nicht weniger werden. Und es gibt im Moment aus meiner Sicht, und so sehen es, glaube ich, auch die Sicherheitsbehörden, das ist jedenfalls das, was wir hören, keine Anzeichen, dass es weniger wird.
4: Soweit Einschätzungen von Manuel Bewada aus unserem Rechercheteam zu den neuen Erkenntnissen zum versuchten Drohnenanschlag am Flughafen Leipzig-Halle. Die EU steht nach dem Anschlagsversuch dort am Flughafen Leipzig-Halle geeint hinter Deutschland. Das wurde beim Außenministertreffen in Irland deutlich. Deutschland habe eine Menge getan. Jetzt müsse man besprechen, was man gemeinsam gegen Russland tun könne. Sabrina Fritz berichtet.
7: Wicklow ist ein bekannter Küstenort an der irischen Ostküste. Die Landschaft hier ist so atemberaubend schön, dass sie schon vielen Filmen als Kulisse diente. Braveheart zum Beispiel, ein Historiendrama mit Mel Gibson, wurde hier gedreht. Es geht darin um Macht und Rache. Kein schlechtes Drehbuch für die Außenministerinnen und Minister, um die deutschen Reaktionen gegen Russland zu diskutieren. Von Rache spricht hier niemand, aber Vergeltung für die zahlreichen Drohnenvorfälle der vergangenen Monate, die sieht man durchaus.
8: Wir möchten Deutschland die volle Unterstützung aussprechen für all die Maßnahmen, die Deutschland in diesem Fall einbringen möchte, um größeren Druck auf Russland auszuüben.
7: So die finnische Außenministerin Elina Valtonen. Finnland und andere EU-Staaten wollen nun auch den russischen Botschafter einbestellen. Die Chefdiplomatin der EU, Kaja Kallas, sprach von einem starken Signal. Deutschland habe eine Menge getan. Jetzt müsse man besprechen, was man gemeinsam gegen Russland tun könne.
9: Well, it definitely is a very strong signal. So Germany has done a lot, and we will definitely hear from our colleague, what more can we do together.
7: Im Gespräch sind 1600 Russen, Unternehmen und andere Organisationen auf die Sanktionsliste zu setzen. Selbst Frankreich und Spanien sprechen von Solidarität, wobei der spanische Außenminister daran erinnert, dass Europa mehrere Grenzen habe.
10: The land borders in the south of the European Union are as important as the borders in the east, in the north and in the west.
7: Ein kleiner Seitenhieb, dass sich das Land in der Ceuta-Krise von den europäischen Partnern ziemlich im Stich gelassen fühlt. Doch grundsätzlich will man hier ein Signal an Russland senden, dass man sich nicht alles gefallen lässt und dass man die Ukraine weiter unterstützen wird. Weitere Sanktionen gegen Russland, weitere Unterstützung für die Ukraine und die eigenen Abwehrkräfte stärken. So könnte die europäische Vorsorge aussehen, mit der man in diesen Winter gehen will. Zur europäischen Verteidigungsstrategie äußerten sich am Mittag auch NATO-Generalsekretär Mark Rutte und die EU-Kommissionspräsidentin Ursula von der Leyen. Sie sagte zum Drohnenvorfall von Leipzig:
11: So I want to be very clear about what this was.
7: Dies war ein Anschlag mit militärischem Material, ausgeführt von russischen Agenten auf europäischem Boden. Das werde man nicht tolerieren, so von der Leyen. Und doch dreht sich bei diesem Treffen nicht alles nur um die Lage in Osteuropa. Spanien, Italien und Griechenland haben noch einmal an das Pulverfass nach Ost erinnert, das in diesen Ländern zu Sorgen und Ängsten führt. In mehreren spanischen Städten werden am Abend Protestaktionen gegen die Situation in der Stadt Ceuta erwartet. Dort sind viele tausend Marokkaner gestrandet, deren Schicksal völlig ungewiss ist. Noch weiß man nicht, wer die Massenflucht aus Marokko Mitte August ausgelöst hat. Spanien vermutet auch hier Verbindungen nach Moskau.
4: Soweit der Bericht von Sabrina Fritz.

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0: Das Bundeskabinett hat ja heute vor allem mit der Reform der Einkommensteuer für Schlagzeilen gesorgt. Aber es stand noch mehr auf der Tagesordnung. Das Kabinett hat auch noch das neue Kita-Gesetz gebilligt. Es wird jetzt zu Beratungen in den Bundestag gehen. Das Gesetz soll mehr Gerechtigkeit in der Bildung schaffen. Standards in Kitas sollen vereinheitlicht werden. Es sind aber auch noch weitere Schritte geplant. Möglichst viele Kinder sollen betreut werden und so auch ausreichende Sprachkenntnisse erwerben. Bei Problemen soll gezielt gefördert werden und auch Kinder, die nicht betreut werden, sollen mit 4 Jahren einen Test durchlaufen.
2: Ich bin nervös.
3: Nervös? Das war der 4-jährige Poyraz im Frühjahr, als er einen Sprachtest in Bayern gemacht hat, damit der Schulstart klappt. Manche Länder testen, andere nicht. Damit soll Schluss sein, wie Bundesbildungsministerin Karin Prien sagt.
4: Unser Ziel muss es sein, übrigens aus vielerlei Gründen, mehr Bildungsgerechtigkeit zu schaffen und die Startchancen von Kindern endlich zu verbessern.
3: Mit einem neuen Gesetz geht die CDU-Ministerin die frühkindliche Bildung an. Im Fokus also Kitas und 3 Schwerpunkte. Erstens:
4: Wir wollen für alle Kinder in Deutschland Entwicklungsstände rechtzeitig erkennen und gezielt fördern.
3: Bedeutet, spätestens mit 4 Jahren soll erstmals bundesweit verbindlich erhoben werden, wo ein Kind steht. Bei der Sprache vor allem, aber auch bei Motorik, sozial-emotionaler und mathematischer Entwicklung. Wo Förderbedarf auffällt, soll gezielt gefördert werden. Dafür sollen die Fachkräfte mehr Zeit bekommen. Für Kitas zuständig sind eigentlich die Länder. Die hofft Prien auf ihrer Seite zu haben. Diskussionen und Verhandlungen vorprogrammiert. Aber
4: es wird nur zusätzliches Geld geben für Qualitätsstandards, die der Bund setzt.
3: Die sind für Prien nicht verhandelbar. Gibt es eine Einigung, gibt der Bund für 8 Jahre über 9 Milliarden Euro. Das führt zum 2. Schwerpunkt des Gesetzes.
4: Wir wollen Kitas in besonders herausfordernden Lagen besonders unterstützen.
3: Dort soll es zusätzliches Personal geben. Je nach Größe bis zu 1,5 Stellen für Sprachförderung und Kita-Sozialarbeit. Profitieren sollen in jedem Bundesland mindestens 10% der Kitas. Und der 3. Schwerpunkt?
4: Wir wollen, dass Kitas und Grundschulen noch enger zusammenarbeiten.

0: Wenig Regen hat der CSU-Politiker der Branche unbürokratische Hilfe versprochen. Anlass dafür war die Vorstellung der vorläufigen Erntebilanz für dieses Jahr. Chris Berdrow berichtet.
1: Auf dem Maisinger Hof in Gündingen, Oberbayern, ist die Welt in diesem Sommer nicht in Ordnung. Thomas Gasteiger und sein Vater Franz bauen auf ihrem Hof neben Weizen auch Mais als Futter für ihr Vieh an. Und die Pflanzen sehen gar nicht gut aus.
2: Also die Pflanzen, die sind restlos verkümmert. Wenn ich jetzt da so einen Kolben aufmache, da ist nahezu nichts drin.
1: Eine vorläufige Erntebilanz zieht in Berlin auch Landwirtschaftsminister Alois Rainer. Die Lage der Bauern beschreibt er mit drastischen Worten.
3: Unsere Land- und Forstwirtschaft befindet sich in einer massiven Krise von nationaler Tragweite.
1: Die reine Erntebilanz will Rainer dabei ausdrücklich nur als Teil eines Gesamtbildes verstanden wissen, das von hohen Kosten für Energie und Dünger geprägt wird und teils sinkenden Preisen, die Landwirte für ihre Produkte erzielen. Die Erntebilanz selbst fällt beim Getreide im Vergleich zum langjährigen Mittel nur leicht unterdurchschnittlich aus. Aber regional und im Vergleich zum recht guten Vorjahr haben Hitze und Dürre deutliche Spuren hinterlassen. Rainer spricht von teils verheerenden Schäden.
3: Wenn Sie als Tierhalter anfangen müssen zu rechnen, wie lange Sie Ihre Tiere noch weiter füttern können, dann geht es eben um weit mehr als um eine schlechte Ernte.
1: Rainer will betroffenen Betrieben nun finanziell helfen. Er stellt unter anderem zinsgünstige Kredite des Bundes von 1 Milliarde Euro in Aussicht. Mit Finanzminister Klingbeil sei er im Gespräch. Dem Bauernverband gehen die angekündigten Hilfen nicht weit genug. Der Verband verlangt Nachbesserungen und erinnert an die Forderungen seines Vorsitzenden Joachim Ruckwied vor 2 Wochen. Es geht um Steuernachlässe und vorgezogene und aufgestockte EU-Hilfen. Konkret?
4: Erstens sofortige Reduktion der Besteuerung bei Diesel. Zweitens Auszahlung der Direktzahlung 80% im Oktober. Drittens Aufstockung der EU-Düngemittelhilfe auf 180 Millionen Euro.
1: Umweltverbände und auch die Grünen im Bundestag kritisieren, dass die Landwirte und ihr Minister jetzt nur über finanzielle Hilfen streiten. Die grundsätzlichen Probleme blieben ungelöst, obwohl jeder die Folgen des Hitzesommers sehen kann, sagt die Grünen-Politikerin Ophelia Nick.
5: Umso erschreckender finde ich, dass der CSU-Bundeslandwirtschaftsminister Alois Rainer nicht einmal das Wort Klimakrise in den Mund nimmt.
1: Der Umweltverband NABU verlangt, die Politik müsse viel stärker auf Vor- als auf Nachsorge setzen. Ziemlich sicher ist, der nächste Hitzesommer kommt bestimmt.
0: Ein Bericht von Chris Berdrow. Am kommenden Sonntag wählt Sachsen-Anhalt einen neuen Landtag. Eine Wahl von besonderer Bedeutung über die Landesgrenzen hinweg. Denn es geht im Kern darum, ob die AfD die absolute Mehrheit bekommt und ob sie erstmals einen Ministerpräsidenten stellt. In Umfragen liegt die Partei um die 40%. Uli Wittstock ist der Frage nachgegangen, wie diese Zahlen möglich sind.
6: 3.500 Mitglieder hat der AfD-Landesverband derzeit. Tatsächlich konnte die Partei im letzten Jahr 1.000 neue Mitglieder begrüßen. In ihrem Selbstverständnis ist die AfD eine Volkspartei. Immerhin hat sie jetzt doppelt so viele Mitglieder wie die Grünen in Sachsen-Anhalt, aber ein Vielfaches mehr an Wählern. Ostdeutschland ist nach wie vor für Parteien eine Art politische Sonderwirtschaftszone. Wenig Stammwähler und ein tiefes Misstrauen kennzeichnen die politische Situation. David Begrich vom Demokratieverein Miteinander e.V.
7: Eine große Gruppe der Ostdeutschen empfindet gegenüber Parteien, also nicht gegenüber der Demokratie, sondern gegenüber Parteien als Repräsentanten der Demokratie, eine innere Distanz. Das hat damit zu tun, dass man der Organisationsform Partei sehr skeptisch gegenüberstand zu DDR-Zeiten, weil man gesagt hat, am besten, ich habe mit der Partei, und damit war ja immer die SED gemeint, nichts zu tun. Und dieses Muster hat sich sozusagen fortgesetzt.
6: Der Verein Miteinander wurde 1998 gegründet, also vor fast 30 Jahren, um die Demokratie in Sachsen-Anhalt zu fördern. Der Anlass seinerzeit war der Einzug der rechtsextremen DVU in den Magdeburger Landtag. Damals lag die Arbeitslosigkeit bei rund 20%. Mit 8,2% ist sie inzwischen deutlich gesunken. Doch die Deindustrialisierung nach der Wende hat Folgen bis heute. 98% der Firmen haben weniger als 100 Mitarbeiter. Der Fachbegriff strukturschwache Region. Das Wahlverhalten in strukturschwachen Regionen wurde in

0: mehreren Studien untersucht und dabei zeige sich ein deutliches Muster, erklärt Professorin Marianne Kneuer, Politikwissenschaftlerin an der Universität Dresden.
1: Man spricht auch davon, dass es einen Zusammenhang gibt, in strukturschwachen Regionen eine stärkere Neigung zu solchen autoritären Einstellungen oder demokratiekritischen Einstellungen als in anderen Regionen. Aber das andere halte ich für mindestens genauso wichtig. Und das ist der Zusammenhang mit einer bestimmten Wahrnehmung, nämlich die Wahrnehmung des Abgehängtseins, sich nicht gleichwertig zu fühlen mit Westdeutschland.
0: Doch das radikale Programm der AfD spielt in den öffentlichen Auftritten der Partei derzeit keine große Rolle. Wenn da zum Dorffest eingeladen wird, dann ist endlich mal was los vor Ort. Die AfD versuche es mit einem Strategiewechsel, so David Begrich vom Verein Miteinander e.V.
2: Wir depolitisieren unsere eminent politischen Inhalte, also diese berühmte Rhetorik vom gesunden Menschenverstand, der dieses oder jenes gebiete. Das kommt bei Menschen in Ostdeutschland deshalb gut an, weil es eine tiefe Skepsis sozusagen gegenüber der Rhetorik des politisch-medialen Betriebs gibt. Also im Vordergrund der AfD-Wahlkampfveranstaltung steht scheinbar die Bratwurst. Aber natürlich geht es um Politik.
0: Ob die AfD mit dieser Strategie so viele Stimmen auf sich vereinigen kann, um alleine zu regieren, wird sich am Wahlabend zeigen. Aber selbst wenn die AfD nicht regiert, dürften die politischen Verhältnisse nicht einfach werden. Denn ohne die Linken wird wohl Sachsen-Anhalts CDU Probleme haben, die möglichen Mehrheiten zu finden.
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4: Mit Lars Bente und einer ersten DFB-Pokalrunde, in der kein einziger Erstligist ausgeschieden ist. Das gab es zuletzt vor 18 Jahren. Für diese komplett weiße Weste hat am Ende dann auch der Titelverteidiger gesorgt. Der FC Bayern zieht als letzter Club in die zweite Runde ein. Der Rekordpokalsieger gewinnt beim Zweitliga-Aufsteiger Osnabrück mit 4:1. Wobei der VfL die Bayern zunächst sogar schocken konnte, weiß unser Reporter an der Bremer Brücke, Jörg Tegelhütter.
5: Knappe 18 Minuten durfte der Außenseiter und Zweitliga-Aufsteiger aus Osnabrück von der Sensation im Pokal gegen den FC Bayern träumen. Meissner hatte den VfL völlig überraschend in der fünften Minute mit einem Traumtor aus 28 Metern mit 1:0 in Führung gebracht. Auch die Bayern schlugen dann innerhalb von nur 6 Minuten gnadenlos zurück. Kane aus kurzer Distanz mit dem Ausgleich zum 1:1. Bischof per Abstauber in der 24. Minute zur 2:1 Pausenführung. Danach hatten die Bayern alles unter Kontrolle und setzten die Vorentscheidung durch. Ulisse mit einem geschickten Heber in der 72. Minute zum vorentscheidenden 3:1. Kane verwandelte dann einen berechtigten Foulelfmeter kurz vor dem Ende zum 4:1. Die Bayern stehen damit souverän und sicher in der zweiten Runde des DFB-Pokals.
4: Ja, ausgelost wird diese zweite Runde am Sonnabend, wie so oft im Deutschen Fußballmuseum in Dortmund. Und die sogenannte Losfee ist dann der Weltmeister von 2014 und heutiger ARD-Experte Bastian Schweinsteiger. Ja, im Lostopf für die Ligaphase der Champions League wären auch gerne die Fußballerinnen aus Wolfsburg und Frankfurt dabei gewesen. Allerdings haben beide die Playoff-Runde nicht überstanden. Ein bitterer Abend also für den deutschen Frauenfußball. Dem VfL Wolfsburg hat auch ein 2:0 Hinspielsieg gegen Inter Mailand nicht gereicht. Denn in Italien, da konnten die Mailänderinnen das Ergebnis ausgleichen. 2:0 nach 90 Minuten, 3:1 nach Verlängerung. Ja, und im Elfmeterschießen konnte VfL-Spielerin Mara Albe als einzige nicht verwandeln. Hendrik Lückhoff, was bedeutet dieses Champions League aus für die Wolfsburgerinnen?
6: Das ist eine sportliche Katastrophe, das muss man so klar sagen, denn der VfL Wolfsburg sieht sich weiter als eines der Top-Teams in Europa, auch wenn die großen Zeiten schon eine Weile her sind, aber es gehört eigentlich zum Selbstverständnis des Clubs, da dabei zu sein. Außerdem, gerade in Zeiten, in denen immer mehr Spielerinnen ins finanziell und sportlich attraktive Ausland wechseln, gerade nach England, da wäre es schon enorm wichtig, verlässlich auf der großen Bühne europäisch vertreten zu sein, um eben weiter eine attraktive Adresse zu sein. Das ist der VfL aber eben immer weniger und es ist ja jetzt auch nicht das erste Mal, dass die Wolfsburgerinnen die Königsklasse verpassen. Vor 3 Jahren sind sie auch schon in der Quali gescheitert und jetzt spielen sie eben nur im zweitklassigen Europacup.
4: So wie auch Eintracht Frankfurt. Den Hessinnen hat ein 1:1 aus dem Hinspiel gegen Paris Saint-Germain nicht gereicht und die Einzelheiten zum Frankfurter Champions League aus hat Martina Knief.
7: Am Anfang gut mitgehalten, am Ende aber deutlich verloren. Paris setzte sich auch dank der individuellen Klasse durch. Merville Kanjinga traf nach 36 Minuten für PSG. Der Knackpunkt der Partie war dann die gelb-rote Karte gegen Frankfurts Stürmerin Hayley Raiso in der 66. Minute. Rebecca Blomqvist konnte zwar noch den Ausgleich erzielen, in der Verlängerung fehlten den Frankfurterinnen jedoch die Kräfte. Nochmal Kanjinga, Sakina Kachawi, die auch zweimal traf, und die eingewechselte Ajibade machten den Erfolg für Paris Saint-Germain perfekt.
4: Und den Einzug in die zweite Runde beim Tennis-Grand-Slam-Turnier in New York hat Alexander Zverev perfekt gemacht. Der Hamburger, der ist bei den US Open ja auf Platz 1 gesetzt. Er musste beim Fünfsatz-Erfolg gegen den Italiener Sonego aber ganz schön zittern. Zverev sieht das Match aber positiv.
3: Ich glaube, das ist ein Match, das ich gebraucht habe. Ich glaube, das ist nach den letzten paar Wochen ein Spiel gewesen, das ist für mich wichtig war, zu gewinnen. Und ich hoffe, dass ich auch weiterhin dann mein Level steigern kann nach so einem Spiel.
4: Und alle wichtigen Ergebnisse von den US Open sehen Sie übersichtlich auf sportschau.de. Das gilt auch für die Resultate in der Handball-Bundesliga. Da hat Flensburg-Handewitt vorerst die Tabellenführung übernommen. Wir befinden uns aber auch erst im zweiten Spieltag. Die SG, die gewinnt beim Bergischen HC mit 34:29.
8: Und soweit der Sport hier in der ARD-Infonacht mit Lars Bente.

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1: Um 23.30 Uhr mit Wolfgang Berger. Nach dem versuchten Sprengstoffanschlag am Leipziger Flughafen bereiten die EU-Außenminister weitere Sanktionen gegen Russland vor. Die Staaten des Bündnisses stellten sich bei einem Treffen in Irland hinter Deutschland, wie auch NATO-Generalsekretär Rutte, der sich in Brüssel zusammen mit EU-Kommissionschefin von der Leyen entsprechend äußerte. Recherchen von NDR, WDR und Süddeutscher Zeitung zufolge sind inzwischen zwei Verdächtige identifiziert. Dabei handelt es sich um Männer mit russischer Staatsbürgerschaft, die sich inzwischen wohl wieder im Ausland aufhalten. Die Behörden stufen die Attacke auf ein Umspannwerk in der Nähe von Köln als Anschlag ein. Laut den Ermittlern besteht der Verdacht, dass es sich um verfassungsfeindliche Sabotage handelt. Aus Essen Carmen Kraft.
2: Bei einer Pressekonferenz von Polizei und Staatsanwaltschaft sagte die Polizei, dass in einem benachbarten Maisfeld 6 Abschussvorrichtungen gefunden worden waren. Unbekannte Täter hatten gestern Abend gezielt einen Kurzschuss herbeigeführt. Mit feuerwerksähnlichen Raketen hatten sie leitfähiges Material über die Oberleitung katapultiert. Die sichergestellte Pyrotechnik habe Ähnlichkeiten mit den Spuren, die bei einem Anschlag auf das Umspannwerk in Brandenburg am Dienstagmorgen gefunden worden waren. Die allgemeine Versorgung der Bevölkerung war laut Polizei zwar nicht gefährdet, dennoch mussten in Bergheim mehrere Kraftwerksblöcke vorübergehend abgeschaltet werden.
1: In Venezuela hat das Parlament für das Ölabkommen mit den USA gestimmt. Auch das einflussreiche Militär des südamerikanischen Landes willigte ein. Damit steht einer Vertragsunterzeichnung des Milliardendeals nichts mehr im Wege. Venezuela verfügt über die größten bekannten Erdölreserven weltweit, von denen die Vereinigten Staaten nun profitieren. Washington hat Caracas im Gegenzug private Investitionen von mehr als 100 Milliarden Dollar in Aussicht gestellt. Wegen des Ebola-Ausbruchs in der Demokratischen Republik Kongo sollen bald Studien für einen Impfstoff beginnen. 3 potenzielle Mittel stehen im Fokus. Die klinischen Studien sollen bis November starten, das hat die Weltgesundheitsorganisation mitgeteilt. WHO-Chef Tedros rief die Weltgemeinschaft dazu auf, mehr Geld für den Kampf gegen Ebola bereitzustellen. Er bezeichnete es vor allem als wichtig, dass Kontaktpersonen lückenlos zurückverfolgt werden können. In der Demokratischen Republik Kongo sind mittlerweile mehr als 3000 Menschen an den Folgen der Ebola-Infektion gestorben. Das Wetter in Deutschland: nachts anfangs trocken an den Küsten und im Norden, später Schauer, Tiefstwerte 17 bis 8 Grad. Morgen im Norden und in der Mitte Schauer und einzelne Gewitter, sonst oft freundlich, Höchstwerte 19 Grad im Erzgebirge bis 29 Grad am Oberrhein. Am Freitag im Süden heiter, im Norden zeitweise kräftiger Regen, 18 bis 32 Grad. Am Samstag teilweise freundlich, im Norden unbeständig bei 18 bis 29 Grad. Das waren die Nachrichten.
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3: Derzeit ohne Staus, aber der Hinweis für die A3 Passau Richtung Nürnberg, die ist zwischen Passau Nord und Garham-Vilshofen nach einem Unfall aktuell gesperrt.
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3: Mit Alex Franz Ihnen einen schönen guten Abend. Die Gewalttat bei einer Technoparty in Aarau in der Schweiz, kurz vor der deutschen Grenze, bewegt viele Menschen, nicht nur in der Schweiz. Eine Frau wurde dabei in der Nacht zu Sonntag erschossen, mehrere Menschen verletzt, darunter auch eine Deutsche. Jetzt haben Polizei und Staatsanwaltschaft bekannt gegeben, es handelt sich um eine Amoktat. Unsere Schweiz-Korrespondentin Sandra Bigger mit Einzelheiten.
4: Das Medieninteresse ist riesig, als sich Polizei und Staatsanwaltschaft in Aarau erstmals seit der Festnahme des mutmaßlichen Täters ausführlich äußern. Dass der Mann 43 Jahre alt und Schweizer ist, war bereits zu Beginn der Woche bekannt geworden. Jetzt gibt es weitere Details, zum Beispiel zum Motiv der Tat. Polizeioberst Michael Leupold.
5: Heute können wir sagen, dass dieser Anschlag vom Sonntagmorgen dem Szenario Amok zuzuordnen ist. Stand heute haben wir keine Hinweise auf irgendwelche personalen oder örtlichen Beziehungen nach Aarau. Wir gehen davon aus, dass das ein Zufall war, dass er auf diesen Event gestoßen ist.
4: Bei dem Techno-Festival in Aarau soll der mutmaßliche Täter in der Nacht zu Sonntag wahllos auf Besucher geschossen haben. 40 Mal mit einer Kalaschnikow. Anschließend feuerte er noch mit einer Pistole auf ein wegfahrendes Auto. Beide Waffen waren auf den Mann zugelassen. Auf die Spur des mutmaßlichen Täters kam die Polizei, weil ein Zeuge Angaben zu dessen Fluchtfahrzeug machen konnte. Während die Fahndung nach ihm noch auf Hochtouren lief, stellte er sich bei der Polizei in Delémont. Das ist eine Stadt im Kanton Jura, aus dem der Mann auch stammt. Staatsanwalt Christoph Rüedi.
6: So berichtete er dort, dass er sich im Zusammenhang mit den Schussabgaben in Aarau stelle, informierte, dass es ihm bereits seit einiger Zeit gesundheitlich schlecht gehe und machte Angaben zu aktuellen Wohn- und Aufenthaltsorten.
4: Aus dem, was er bei der Polizei erzählt hat, schließen die Ermittler, dass der Mann psychische Probleme hat. Zur Tat selbst habe er sich bislang noch nicht geäußert. Erkenntnisse erhoffen sich Polizei und Staatsanwaltschaft von den weiteren Ermittlungen. Bei der Amoktat war eine Italienerin mit Schweizer Wohnsitz erschossen worden. Insgesamt 6 Personen wurden verletzt, darunter auch eine Deutsche. Zunächst war von 5 Verletzten die Rede. Eine Person, die von einem Schuss gestreift worden war, habe sich noch nachträglich gemeldet. Nach der Amoktat in Aarau nimmt in der Schweiz die Diskussion um Waffenbesitz Fahrt auf. Der mutmaßliche Täter besaß legal neben der Kalaschnikow noch 2 weitere Pistolen. Die Polizei erklärt dies damit, dass er die Waffen vor rund 20 Jahren erworben habe. Damals sei das Waffenrecht noch weniger streng gewesen.
3: Informationen aus der Schweiz von Sandra Bigger.
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3: Der September gilt ja statistisch als der schwächste Monat des Jahres an der Börse. In diesem Jahr scheint er diesem Image auch direkt alle Ehre zu machen. Der DAX rutscht am Monatsersten unter die psychologisch wichtige Marke von 26.000 Punkten. Doch steckt dahinter mehr als ein schlechtes Omen? Paula Protzen klärt auf.
7: Der September gilt an der Börse als der schwächste Monat im Jahr. Und tatsächlich ist die Monatsbilanz oft negativ. In den 38 Jahren seit seiner Einführung schloss der DAX im September 23 Mal im Minus. In diesem Monat also die Füße stillhalten? Robert Halver, Leiter der Kapitalmarktstrategie bei der Baader Bank, hält dagegen.
8: Nein, da ist nichts dran, weil Börsen sind nicht so vorhersehbar, wie man das gerne hätte. Man muss ja das ganz klar erkennen. Wenn eine Börsenregel ja funktionieren würde, würde sie sich ja selbst zerstören. Wenn es so wäre, gäbe es nur Millionäre.
7: Denn wenn die Regel wirklich funktionieren würde, könne sich ja jeder darauf einstellen, meint Halver. Aber wie bei jeder Weisheit beruht auch diese auf einem wahren Kern. Dafür muss man zurückblicken auf die Anfänge der Finanzmärkte, erklärt Jochen Stanzel, Chefmarktanalyst der Consorsbank.
9: Wir hatten damals natürlich sehr viel analoger funktionierende Börsen. Und die Urlaubszeit ist ja typischerweise diejenige gewesen, wo dann eben auch viele sich dann auf ihre Landsitze verlegt haben und eben, wenn nicht so, dann eben in Urlaub gegangen sind. Und dann haben die Handelsumsätze eben deutlich nachgelassen. Heute haben wir ja alle Smartphones, sind immer ständig mit dem Internet verbunden, können auch vom Strand aus handeln und reagieren.
7: So direkt ist der Effekt heute daher schon lange nicht mehr. Im historischen Mittel verlor der DAX im September allerdings rund 2%. Gleichzeitig fielen in diesem Monat auch Ereignisse wie 9/11 und die Pleite von Lehman Brothers. Ereignisse also, die für starke Kursverluste sorgten, aber nicht saisonal bedingt waren. Für den deutschen Leitindex DAX war der schlechteste Monat aller Zeiten ein September 2002, als die Dotcom-Blase endgültig platzte. Dieser September folgt auf einen sehr turbulenten Sommer. Die Weisheit, dass es im Sommer besonders ruhig zugeht, hat sich also schon mal nicht bestätigt. Zuletzt zogen Renditen stark an, besonders die der US-Anleihen.
9: Und das kann es durchaus, wenn das weitergeht, zu Tumulten am Aktienmarkt führen. Weil das hatten wir ja schon letzte Woche und das könnte sich quasi in den September hinein fortsetzen, weil man einfach auch die Ursachen dafür sieht. Wir haben in den USA die 40.000 Milliarden US-Dollar bei den Staatsschulden überschritten. Wir haben die ungelöste Frage in der Straße von Hormuz. Wir sehen jetzt schon wieder steigende Energiepreise. Also die Inflationssorgen sind weiterhin da.
7: Das könnte dafür sprechen, dass es an den Märkten im September nach unten geht. Genau bestimmen lässt sich diese Entwicklung im Vorhinein nicht, betont Stanzel. Angesichts der allgemeinen Volatilität in Weltpolitik und Handel verlieren alte Börsenweisheiten wie der schlechte September allerdings immer mehr an Bedeutung.
3: Paula Protzen berichtete. Erst Brandenburg, dann Nordrhein-Westfalen. Innerhalb kurzer Zeit gibt es zwei Angriffe auf die Stromversorgung. Nach dem Angriff auf das Stromnetz in Südbrandenburg gehen die Ermittler davon aus, dass auch die Störungen an einem Umspannwerk in Bergheim bei Köln auf verfassungsfeindliche Sabotage zurückgeht. Und NRW-Innenminister Reul sagt, Zitat, wer da rangeht, greift unser Land an. Lena Wentsch berichtet.
10: Laute Schläge und helle Blitze. So haben die Anwohner den Vorfall am Dienstagabend beschrieben. Inzwischen ist klar, der Kurzschluss am Umspannwerk in Bergheim-Reit wurde nach Erkenntnissen der Polizei vorsätzlich ausgelöst. Ein leitender Gegenstand war vermutlich an einem Zaun befestigt und gegen eine Stromleitung geschleudert worden. In einem angrenzenden Maisfeld haben Ermittler außerdem mehrere Abschussvorrichtungen gefunden. Sie könnten mit der Tat zusammenhängen. Durch den Kurzschluss waren 5 Blöcke der Kraftwerke Niederaußem und Neurath betroffen, so Amprion-Sprecher Stefan Deffner.
11: Es gab einen Vorfall im Umfeld der Umspannanlage, was dazu führte, dass die Zuleitungen beschädigt worden sind. Das wiederum führte zu Kraftwerksausfällen bei RWE. Die gute Nachricht ist, die allgemeine Stromversorgung war davon nicht betroffen. Das heißt, wir konnten in Sekundenschnelle wieder ausgleichen, sodass es da keine Auswirkungen für Verbraucherinnen und Verbraucher gab.
10: Die Polizei stuft die Tat inzwischen als Anschlag auf kritische Infrastruktur ein. Die Staatsanwaltschaft Köln ermittelt unter anderem wegen des Anfangsverdachtes der verfassungsfeindlichen Sabotage. Wer hinter dem Anschlag steckt und welches Motiv die Täter hatten, ist bislang unklar, sagt Innenminister Herbert Reul.
12: Nach jetzigem Ermittlungsstand haben die Täter gezielt einen Kurzschluss herbeigeführt, indem sie leitfähiges Material, mutmaßlich Kabel, über die Oberleitung gebracht haben. Das war, will nicht drum herum reden, das war kein kaputter Schalter, das war Absicht, das war eine Straftat. Es besteht der Anfangsverdacht einer verfassungsfeindlichen Sabotage. Wir prüfen in zwei Richtungen. Fremdstaatlich gelenkte Sabotage und Linksextremismus. Nichts davon können wir derzeit ausschließen.
10: Über den Kraftwerken wurden zwar Drohnen gesichtet, nach aktuellem Ermittlungsstand gehörten sie aber zum Netzbetreiber und dienten der Überwachung. Parallelen gibt es zu einem Angriff auf ein Umspannwerk in Brandenburg am selben Tag. Dort sollen Unbekannte ebenfalls leitfähiges Material gegen Stromleitungen geschleudert haben, mithilfe selbstgebauter Flugkörper, die Silvesterraketen ähnelten. Ob die beiden Taten zusammenhängen, wird derzeit geprüft.
12: Ein Umspannwerk ist kein Schuppen und mit ein paar Kabeln drin. Ein Umspannwerk ist ein Nervenzentrum für unseren Alltag. Wer da rangeht, greift nicht irgendein Blechdach an, der greift unser Land an, unsere Wirtschaft, unseren Alltag, uns alle.
10: Zwei Vorfälle an einem Tag. Und damit stellt sich auch die Frage, wie gut ist unsere kritische Infrastruktur geschützt? Wirtschaftsministerin Mona Neubauer sieht hier auch den Bund in der Verantwortung. Sie fordert:
13: Wir haben in der Energieministerkonferenz im Mai an die Bundesregierung adressiert, dass die Betreiber kritische Infrastruktur besser selber schützen können. Dafür sollen sie Kameras nicht nur auf dem eigenen Gelände, sondern wenn nötig auch im direkten Umfeld einsetzen dürfen.
3: Ein Bericht von Lena Wentsch. 23.43 Uhr.
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3: Noch bis Freitag kommen die Staatschefs, Präsidenten und Regierungsvertreter der Inselstaaten im Pazifik zusammen. Es geht um die wirtschaftliche Entwicklung, den Kampf gegen die Folgen des Klimawandels und um eine gemeinsame Sicherheitsarchitektur. Die ersten Tage des Gipfels werden allerdings überschattet von Spannungen zwischen China und Taiwan. Die demokratisch regierte Insel nimmt als sogenannter Entwicklungspartner am Forum teil. Ein chinesischer Regierungsvertreter drohte vor laufenden Kameras mit Konsequenzen.
14: Tänzerinnen in kunstvoll gewebten Röcken, Blumenschmuck im Haar, traditionelle Gesänge. Ein faszinierender Einblick in die Kultur Mikronesiens. Das alles vor der atemberaubenden Kulisse Palaus, einem der schönsten Länder der Welt. Es hätte alles so schön sein können zum Auftakt des Pacific Islands Forum, dem wichtigsten Gipfeltreffen der Inselstaaten der Region. Bis zum Auftritt von Qian Bo, dem Sondergesandten der chinesischen Regierung für Angelegenheiten der pazifischen Inselstaaten. Wir sind sehr besorgt. Taiwan ist kein Dialogpartner des Forums. Das hätte also nicht passieren dürfen. Wir halten es daher für äußerst unangemessen. China droht Taiwan mit Konsequenzen. Unversöhnliche Worte trotz der feierlichen Umgebung bei der Eröffnungszeremonie des Gipfels. Und das alles, weil Taiwan auch eine Einladung bekommen hat von Palaus Präsidenten Tsurangel Whips Jr., dem Gastgeber, dessen eindringlicher Appell im Vorfeld schon nach Tag 1 verpufft ist.
15: The Pacific is our home.
14: Der Pazifik ist unser Zuhause und kein Theater für geopolitischen Wettbewerb. Die Reaktion von Taiwans Außenminister Lin Xialong lässt nicht lange auf sich warten. Keine 24 Stunden nach dem Statement von Pekings Vertreter lädt er die Medienvertreter in sein Hotel, nimmt sich über eine Stunde Zeit, um Taiwans Anwesenheit in Palau zu rechtfertigen. Wenn wir zu einer Veranstaltung oder zu einem Essen eingeladen sind, richten wir uns als Gäste nach dem Gastgeber. Das ist einfach höflich. Aber man stellt fest, sobald China an einer solchen Konferenz teilnimmt, verhält es sich, als wäre es selbst der Gastgeber und sorgt dadurch für eine sehr schlechte Atmosphäre bei der gesamten Veranstaltung. Peking versucht seit langem, Taiwan von internationalen Gipfeltreffen auszuschließen. Im vergangenen Jahr hat das auch noch funktioniert. Diesmal nicht, weil Gastgeber Palau als eine von nur drei Nationen im Pazifik noch diplomatische Verbindungen zu Taipeh unterhält. Es ist ein offenes Geheimnis unter Beobachtern vor Ort, dass einige pazifische Staats- und Regierungschefs ihre Teilnahme am Gipfel deshalb kurzfristig abgesagt haben, um vor China gut auszusehen. Darunter die Präsidenten von Kiribati und Nauru. Was bei den Spannungen zwischen China und Taiwan zu kurz kommt, das eigentliche zentrale Thema des Gipfels, die Folgen des Klimawandels. Ein Zehntel Grad ist für uns keine Zahl hinter dem Komma. Es ist eine Küste, eine Süßwasserquelle, ein Korallenriff, eine Ernte und ein Zuhause. Palaus Präsident Whips Jr. appelliert, das 1,5-Grad-Ziel nicht aus den Augen zu verlieren. Was wir brauchen, ist Zugang zu Finanzmitteln, zu Geldern für Anpassungsmaßnahmen und zu Finanzierungsmechanismen, die in einem Umfang geschaffen werden, der der Dringlichkeit entspricht. Bislang dringt dieser Aufruf kaum durch. Zu laut sind die Störgeräusche anderer Gipfelteilnehmer, allen voran von China.
3: Thorsten Iffland über das Pacific Islands Forum hier in der ARD Infonacht. War es das jetzt? Haben wir Menschen im Kampf gegen den selbstgemachten Klimawandel versagt? Müssen wir uns mit den Folgen dauerhaft arrangieren? Mit intensiveren Dürren, Überschwemmungen, Waldbränden, Fluchtbewegungen wegen der Hitze, gesundheitlichen Auswirkungen? Die Folgen sind ebenso gravierend wie kaum zu überblicken. Jetzt haben Experten der Vereinten Nationen einen neuen Klimabericht vorgelegt, in dem sie eindringlich appellieren. Karin Bentsch.
16: Hitze, Dürre, Überflutungen. Solche globalen Wetterphänomene wird es in Zukunft noch häufiger geben, heißt es im Bericht des Umweltprogramms der Vereinten Nationen, kurz UNEP. Die Welt befinde sich auf dem Weg zu einer Erderwärmung von bis zu 2,6 Grad im Vergleich zur vorindustriellen Zeit. Bereits in den kommenden Jahren werde das 1,5-Grad-Ziel des Pariser Klimaabkommens dauerhaft überschritten sein, sagt Inga Andersen, die Generaldirektorin des UN-Umweltprogramms in Nairobi. Der Bericht betont, dass wir alles tun müssen, um diese Überschreitung zu begrenzen. Wir dürfen nicht über eine Erderwärmung von 1,8 Grad Celsius hinausgehen. Geschieht das, wäre es schwierig, die Folgen rückgängig zu machen. Zu den möglichen Folgen gehören verstärkte Extremwetterereignisse, der Verlust von Ökosystemen und die Überflutung kleiner Inseln und tiefliegender Küstenstädte. Laut dem Umweltprogramm der Vereinten Nationen seien schwere Schäden für die menschliche Gesundheit, die Ernährungssicherheit, die Wasserversorgung, Natur, Infrastruktur und Wirtschaft zu erwarten. Deshalb empfiehlt das Umweltprogramm der Vereinten Nationen in seinem neuen Bericht den Ausstieg aus fossilen Brennstoffen, den Ausbau erneuerbarer Energien, Aufforstung und massiv weniger Ausstoß von Kohlenstoffdioxid. Doch die Realität sieht anders aus. Die CO2-Emissionen steigen Jahr für Jahr auf immer neue Höchstwerte. Das ist auch Generaldirektorin Inga Andersen bewusst. Deshalb fordert sie, über diese Wahrheit müssen wir dringend anfangen zu sprechen. Und Politiker, deren Verantwortung es ist, zu regieren und zu führen, müssen diese Wahrheit in ihren Planungen berücksichtigen und zu ihren Klimazusagen stehen. Es sei höchste Zeit, den Klimaschutz wieder ernster zu nehmen, Umweltprojekte zu stärken, statt sie aufzugeben.
3: Ein Bericht von Karin Bentsch. Und an dieser Stelle eine Gefahrenmeldung. Achtung, ein Falschfahrer auf der A648 Wiesbadener Straße Eschborn-Frankfurt. Zwischen dem Westkreuz Frankfurt und Katharinenkreisel kommt Ihnen ein Falschfahrer entgegen. Fahren Sie äußerst rechts und überholen Sie nicht. Auf der A648 Wiesbadener Straße Eschborn-Frankfurt zwischen dem Westkreuz Frankfurt und Katharinenkreisel ist ein Falschfahrer unterwegs. Vorsicht dort in beiden Richtungen.
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3: Ist nicht alles, was uns geschieht, alles, was wir tun, die Folge einer unendlichen Kette von Zufällen? Gibt es überhaupt eine größere Macht als die des Zufalls? Diese Fragen wirft der neue Roman von Monika Maron auf. 4 Minuten heißt er. 4 Minuten, in denen Entscheidendes passiert. Oder eben nicht. Auch das. Zufall. Alexander Soloch hat das neue Buch der 85-Jährigen gelesen.
15: An einem sonnigen Tag im April ändert sich alles im Leben der Lea Novak, dadurch, dass sie es beinahe verliert. Im Berliner Stadtteil Schöneberg gerät die Fußgängerin unter ein Auto auf Höhe einer Kirche. 2 Menschen sind sofort hilfreich zur Stelle. Ein Priester, der inbrünstig vor ihrem leblosen Körper Gebete flüstert, und ein Notarzt, der ihr Herz gerade noch rechtzeitig wieder zum Schlagen bringt.
17: Sie war also gestorben. Wenn auch nur für 3 oder 4 Minuten. Viel länger kann es nicht gewesen sein, sonst wären Hirnschäden zurückgeblieben. Und dann wurde sie wieder zum Leben erweckt. Sie hatte also diese Schwelle überschritten, um die es so viel Berichte, Mutmaßungen und Geheimnisse gab, und hatte weder das gleißende Licht gesehen, von dem andere Gestorbene und Wiedererweckte berichteten, noch war ihr ganzes Leben in Sekunden vor ihr abgelaufen. Sie hatte das größte Geheimnis, den Tod, erlebt und auch nicht.
15: Diese leise Melancholie weicht aber bald einer existenzielleren Frage. Lea, Mitte 50, erfolgreiche Journalistin in der Hauptstadtredaktion einer großen Tageszeitung, erholt sich körperlich zwar recht schnell, aber das Gedankenkarussell setzt sich vehement in Gang, als sie erfährt, dass ihr Retter, der Notarzt, nur ganz zufällig wegen eines vorherigen Fehlalarms in ihrer Nähe war und sofort helfen konnte, sonst wäre alles zu spät gewesen. Lea, die nach dem einleitenden Kapitel nun als Ich-Erzählerin auftritt, sucht einen Sinn hinter ihrer Rettung, überhaupt eine tiefere Bedeutung in ihrem Leben insgesamt. Gibt es die überhaupt, wenn am Ende alles nur Zufall ist?
17: Es war eben ein Unterschied, ob man um die eigene Sterblichkeit wusste oder ob man sie erlebt hat. Vielleicht war ja die Legende, in der letzten Minute würde sich das ganze Leben wie ein Film im Schnelldurchlauf vor dem Sterbenden abspielen, wirklich wahr. Vielleicht war man verurteilt, mit dem letzten Atemzug, wenn nichts mehr zu ändern war, das Versagen und die Versäumnisse, über die man sich all die Jahre hinweggeschwindelt hatte, zu erkennen.
15: Also durchforstet Lea ihr Leben nach prägenden Zufällen, wie sie sich etwa als junge Frau in der DDR dagegen entschied, Naturwissenschaftlerin zu werden und stattdessen Geschichte studierte. An Pfingsten 1987 war sie nämlich in eine Menschenmenge geraten, die sich an der Ostseite des Brandenburger Tors versammelt hatte, um ein David Bowie-Konzert auf der Westseite zu hören. Die Staatsmacht trieb sie alle auseinander. Daraufhin wollte Lea herausfinden, warum ist im 20. Jahrhundert alles so gekommen. Deshalb Geschichte. Oder der Zufall ihrer rauschhaften Liebe zu Max, der aber dann plötzlich und ohne Vorwarnung in die Bundesrepublik verschwand. Kurz nach der Wende bekam sie einen Brief von ihm und vernichtete ihn unbesehen, immer noch tief getroffen von seinem Verrat. Hätte sie ihn gelesen, wäre vielleicht alles anders gekommen. Hätte sie sich nicht in irgendwelche leidenschaftslosen Mittelmaßbeziehungen begeben und wäre heute vielleicht nicht allein. Wie der Zufall auf der Habenseite sie in einen Traumjob brachte, daraus lässt sich ebenfalls kaum etwas Sinnvolles konstruieren.
17: Der größte Zufall im Leben ist man wohl selbst.
15: Darauf läuft's anscheinend in aller Schlichtheit hinaus. Wer angesichts der fulminanten und faszinierenden Fragestellung des Romans auf einen etwas höheren Erkenntnisgewinn gehofft hat, geht leider leer aus. Dass Lea, deren Sinnsuche zunehmend zu einer Gottessuche wird, sich dann noch von einem Pfarrer mit protestantischen Plattitüden abspeisen lässt.
17: Gott ist Geist. Er ist der Sinn jenseits der erfahrbaren Welt. An Gott kann man nur glauben. Der Glaube ist ein Geschenk.
15: Und sich davon auch noch seltsam erhoben fühlt, ist dann doch arg enttäuschend. Um irgendeinen neuen Gedanken bereichert einen dieser Roman nicht. Ratlos fragt man sich am Ende, warum man ihn überhaupt gelesen hat. Es war wohl Zufall.
3: Alexander Soloch über 4 Minuten, den neuen Roman von Monika Maron, der bei Hoffmann und Campe erschienen ist. Und er kostet 26 Euro.
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3: Vor allem Familien dürfen schon mal auf eine Entlastung hoffen. Die Bundesregierung hat eine Reform der Einkommensteuer auf den Weg gebracht. Dabei hat sie zum Beispiel Erzieher, Busfahrer oder Handwerker im Blick. Das Wirtschaftsministerium hat zugestimmt, dann aber einen Brief an Finanzminister Klingbeil geschickt und darin kritisiert, das Ergebnis sei eine inflationsbedingte heimliche Steuererhöhung. Was nun? Wird die Mittelschicht entlastet oder nicht? Unsere Gastkommentatorin ist heute die freie Autorin Wiebke Hollersen. Sie rechnet in ihrem Kommentar nicht damit, dass die Reform Berufstätige tatsächlich stark entlastet.
18: Man will nicht immer klagen und von der Bundesregierung enttäuscht sein. Das wird doch langsam langweilig. Über Deutschland hängt genug schlechte Laune. Deshalb habe ich versucht, die Reform der Einkommenssteuer gut zu finden, die die Bundesregierung beschlossen hat. Es war ja eins ihrer großen Vorhaben. Es wurde auch groß angekündigt von Friedrich Merz, dem Bundeskanzler, schon im Wahlkampf. Mit dem schönen, simplen Spruch, mehr netto vom Brutto. Ja, das wünscht man sich, wenn man Ende des Monats auf den Gehaltszettel guckt. Und Lars Klingbeil, der Finanzminister, der sagte, als er sich an die Reformarbeit machte, wer hart arbeitet, der soll mehr in der Tasche haben. Das klang noch besser, denn wer arbeitet in Deutschland eigentlich nicht hart? Da konnte sich doch jeder, der einen Job hat, ein bisschen Hoffnung machen. Nun ist die Reform da und wird mit einem Beispiel beworben. Einer Familie mit zwei Kindern und kleinem Einkommen. Diese Familie könnte bis zu 600 Euro mehr haben im Jahr. Aber das sind ja immerhin 50 Euro im Monat. Ein Kinobesuch mit den Kindern, wenn sie nicht zu viel Popcorn bestellen. Dann lasse ich das Beispiel nochmal genau. Bis zu 600 Euro. Könnte. Außerdem soll das Ganze erst im Jahr 2028 greifen. Es ist vermutlich auch schon der allerbeste Fall. Sonst würde das Finanzministerium die Reform ja nicht mit dieser Beispielfamilie bewerben. Alle anderen Familien, Paare, Menschen, die allein leben, werden von der Reform, fürchte ich, kaum etwas spüren. Auch nicht 2028. Was sie spüren jetzt schon, sind die Spritpreise, die Inflation, die ständig steigenden Mieten, auch die Sozialabgaben auf das Gehalt könnten ja noch steigen. Dann gibt es weniger netto vom Brutto. Ich habe mich wirklich bemüht. Aber ich fürchte, auch mit dieser Reform hat die Regierung leider wieder eine Enttäuschung produziert.
3: Die Meinung der freien Autorin Wiebke Hollersen. Auch die Neue Osnabrücker Zeitung und die Augsburger Allgemeine finden, die Bundesregierung hätte viel mehr rausholen müssen. Die Frankfurter Allgemeine Zeitung geht ebenso davon aus, dass eine echte Entlastung durch steigende Sozialbeiträge konterkariert wird und ahnt bereits die Folgen.
19: Das ist ein Problem für die Stimmung im Land, für den Rückhalt der Parteien der Mitte und auch für das Wirtschaftswachstum. Dass sich die Aussichten zuletzt etwas verbessert haben, liegt fast ausschließlich an schuldenfinanzierten öffentlichen Ausgaben. Eine solide Wirtschaftspolitik sieht anders aus.
3: Die Stuttgarter Zeitung zeigt sich wenig überrascht. Die Spielräume im Haushalt für eine größere Entlastung fehlen.
19: Auch weil teure Wahlkampfversprechen wie die Ausweitung der Mütterrente und die reduzierte Gastrosteuer umgesetzt wurden und 10 Milliarden Euro im Jahr kosten. Genauso viel wie die Klingbeilsche Steuerentlastung für alle Bürgerinnen und Bürger zusammen.
3: Die Nürnberger Nachrichten kritisieren, dass Teile der Koalition sich öffentlich gegen den Entwurf gestellt haben.
19: Das muss man erstmal schaffen. Wirtschaftsministerin Reiche hätte ja auch sagen können, das ist immerhin ein Anfang. Mehr war nicht drin. Aber wir haben uns geeinigt. So aber sorgt diese Regierung selbst nach Kräften für ihren miesen Ruf.
3: Die Neue Zürcher Zeitung geht mit Blick auf Reiches Ministerium einen Schritt weiter in den Überlegungen.
19: Geht es Reiche am Ende bereits um die Deutungshoheit über ein mögliches vorzeitiges Ende ihrer Amtszeit? Als möglichen Nachfolger würde Merz wohl kaum abermals eine Managerin aus der Industrie installieren. Die liberale Stimme würde verstummen. Katharina Reiche würde dann fehlen. Das hätte sie sich selbst zuzuschreiben.
3: Und das waren die Standpunkte zusammengestellt heute von Diane Batani. Und gleich nach den 0 Uhr Nachrichten blicken wir dann auch nochmal ausführlicher auf die Kritik an dieser Einkommensteuerreform. Und dann gibt es jetzt noch eine Entwarnung für die A648 Eschborn-Frankfurt. Kein Falschfahrer mehr zwischen Eschborn und Katharinenkreisel. 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

0: Um 0 Uhr mit Wolfgang Berger. Nach dem versuchten Sprengstoffanschlag am Leipziger Flughafen stellen sich die NATO und die EU hinter Deutschland. Der Vorfall weise alle Merkmale von staatlich gefördertem Terrorismus auf, sagte die EU-Außenbeauftragte Kallas nach einem Außenministertreffen in Irland. Aus Wicklow, Sabrina Fritz.
1: Der Vorfall von Leipzig war kein Einzelfall. Man sehe seit Jahren eine systematische Zunahme von Angriffen auf die EU, so die Chefdiplomatin der Gemeinschaft Kaja Kallas zum Abschluss des Außenministertreffens in Irland. Sie und die Mehrzahl der EU-Länder hat keinen Zweifel daran, dass Russland hinter diesen Störungen steckt. Die Gemeinschaft will den Kampf gegen Moskau intensivieren. Waffen spielen dabei noch keine Rolle. Es geht aber zum Beispiel um Visabeschränkungen für russische Staatsbürger, um neue Sanktionen und neue Unterstützung für die Ukraine. Wie die allerdings aussehen soll, ist noch sehr vage.
0: Nach Störungen an einem Umspannwerk in Bergheim bei Köln ermitteln die Behörden wegen des Verdachts auf Sabotage. Laut Nordrhein-Westfalens Innenminister Reul könnten ein anderes Land oder Linksextremisten verantwortlich sein. Aus Köln Lena Wensch.
2: Nach Angaben der Polizei wurde gestern Abend vorsätzlich ein Kurzschluss ausgelöst. 5 Blöcke der Kraftwerke Niederaußem und Neurath waren betroffen. Zu größeren Stromausfällen kam es nicht. In einem angrenzenden Maisfeld fanden Ermittler mehrere Abschussvorrichtungen, die mit der Tat zusammenhängen könnten. Die Polizei stuft den Vorfall als Anschlag auf kritische Infrastruktur ein. Am selben Tag gab es einen ähnlichen Angriff auf ein Umspannwerk in Brandenburg. Ob die beiden Taten zusammenhängen, wird derzeit geprüft.
0: Der Deutsche Gewerkschaftsbund fordert bei der Einkommenssteuerreform deutliche Nachbesserungen. Die geplanten Entlastungen glichen kaum die Inflation aus und würden die Kaufkraft der Beschäftigten insgesamt nicht nennenswert stärken, hieß es. Auch Grüne und Linke kritisierten die Pläne, die das Bundeskabinett auf den Weg gebracht hat, als völlig unzureichend. Der FC Bayern München hat die erste Hürde im DFB-Pokal genommen. Beim VfL Osnabrück setzten sich die Münchner mit 4:1 durch. Zu Beginn hatte Robin Meissner den Außenseiter aus Osnabrück überraschend in Führung gebracht. Es folgten allerdings Tore für die Bayern von zweimal Kane, Bischoff und Olise. Damit haben erstmals seit 18 Jahren alle Erstligisten die Auftakthürde erfolgreich gemeistert. Die Auslosung für die zweite Runde findet am Samstag statt. Das waren die Nachrichten. Und hier noch das Wetter in Deutschland. Gebietsweise trocken, an den Küsten und im Norden später Schauer. Tiefstwerte 17 bis 8 Grad. Tagsüber im Norden und in der Mitte Schauer und einzelne Gewitter, sonst oft freundlich. Höchstwerte 19 Grad im Erzgebirge bis 29 Grad am Oberrhein. Am Freitag im Süden heiter, im Norden zeitweise kräftiger Regen, 18 bis 32 Grad. Samstag teilweise freundlich, im Norden unbeständig, 18 bis 29 Grad. Es ist 0:03 Uhr.
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4: Noch einmal die Entwarnung für die A648 Eschborn-Frankfurt. Kein Falschfahrer mehr zwischen Eschborn und Katharinenkreisel. Die A1 Hamburg Richtung Lübeck ist zwischen dem Kreuz Bargte Heide und Bad Oldesloe wegen Bauarbeiten bis um 5 Uhr gesperrt. Die A1 Lübeck Richtung Fehmarn ist zwischen Bad Schwartau und Rathekau wegen Fahrbahnerneuerung ebenfalls bis 5 Uhr gesperrt. Die A3 Passau Richtung Nürnberg ist zwischen Passau Nord und Garham-Vilshofen nach einem Unfall gesperrt. Die A4 Frankfurt Richtung Dresden ist zwischen Glauchau Ost und Hohenstein-Ernsttal wegen Bauarbeiten bis 5 Uhr gesperrt. Die A7 Ulm-München ist zwischen Bergheim und Memmingen Nord wegen Bauarbeiten noch bis etwa 6 Uhr in beiden Richtungen gesperrt. Die Umleitung führt sie dort über die U16. Die A9 Halle-Leipzig Richtung Berlin ist zwischen Schkeuditzer Kreuz und Halle wegen Lkw-Bergungsarbeiten gesperrt. Sie werden dort umgeleitet über die A14 Richtung Magdeburg und die B100 Richtung Bitterfeld. Die A17 Dresden-Prag ist zwischen Dresden-Gorbitz und Dresden-Südvorstadt wegen Tunnelwartungsarbeiten in beiden Richtungen noch bis 5 Uhr etwa gesperrt. Die A24 Hamburg Richtung Berlin ist zwischen Schwarzenbeck-Grande und Thalkau noch bis etwa 5 Uhr gesperrt. Die A36 Richtung Braunschweig ist zwischen Quedlinburg-Mitte und Thale wegen Bauarbeiten noch bis etwa 6 Uhr gesperrt. Die A36 Richtung Bernburg ist zwischen dem Kreuz Braunschweig-Süd und Braunschweig-Heidberg wegen einer Nachtbaustelle noch bis etwa 4 Uhr gesperrt. Die A39 Braunschweig Richtung Wolfsburg ist zwischen dem Kreuz Braunschweig-Süd und Braunschweig-Rautheim wegen Bauarbeiten bis 5 Uhr gesperrt. Die A40 Duisburg Richtung Venlo ist zwischen Strahlen und dem Kreuz Saade-Heiken in den Niederlanden wegen Bauarbeiten noch bis 6 Uhr gesperrt. Die A71 Erfurt Richtung Schweinfurt ist zwischen Arnstadt Süd und Stadtilm wegen Wartungsarbeiten im Tunnel Behringen noch bis 6 Uhr gesperrt. Und die A94 Passau Richtung München ist zwischen Waldkraiburg-Ampfing und Heldenstein wegen Wartungsarbeiten bis 5 Uhr noch gesperrt. Wo es denn geht, Ihnen heute Nacht eine gute Fahrt.
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4: Und die kommt aus Hamburg von NDR Info. Mein Name ist Alex Franz. Seien Sie ganz herzlich willkommen. Mehr Netto vom Brutto, das wünscht sich wohl jeder Arbeitnehmer. Und vor allem für kleine und mittlere Einkommen soll das bald Realität werden. So sehen zumindest die Reformpläne für die Einkommensteuer aus, die das Bundeskabinett auf den Weg gebracht hat gestern. Das Entlastungsvolumen liegt laut Bundesfinanzministerium jährlich bei 10 Milliarden Euro. Die Reform sorgt aber auch für Kritik innerhalb der Koalition. Aus dem ARD-Hauptstadtstudio berichtet Maximilian Ulrich.
5: Steuergesetze sind kompliziert. Das Finanzministerium hat sich deshalb eine Beispielfamilie ausgedacht. Ein Busfahrer und eine Pflegekraft. Sie sind verheiratet und haben zwei Kinder. Sie verdienen beide je 2.800 Euro brutto im Monat. Durch die Einkommenssteuerreform sollen sie bis 2028 um genau 632 Euro entlastet werden. Um genau solche Leute geht es SPD-Finanzminister Lars Klingbeil bei seiner Reform.
6: Busfahrer, um Polizeibeamte, um die Pflegekraft und die Erzieherin, die sollen, nachdem das Leben in den letzten Jahren doch teurer geworden ist, jetzt auch entlastet werden und am Ende des Monats mehr Geld in der Tasche haben.
5: Rund 10 Milliarden Euro an Entlastung soll die Reform für kleine und mittlere Einkommen bringen, verteilt auf 2 Jahre bis 2028. Die Einzelheiten. Der Grundfreibetrag soll leicht erhöht werden, also die Summe, auf die man gar keine Steuern zahlt. Im Jahr 2028 soll dieser Grundfreibetrag 12.900 Euro betragen, etwa 552 Euro mehr als jetzt. Außerdem sollen Kindergeld und Sonntagszuschläge leicht steigen. Auch der Betrag, den man pauschal von der Steuer für Fahrtkosten und Büromaterial absetzen kann, steigt leicht. Mehr Steuern zahlen sollen hingegen Menschen, die mehr verdienen. Für Klingbeil eine Frage der Gerechtigkeit.
6: Wir werden für die hohen Einkommen, für die Spitzenverdiener in diesem Land, also ab 250.000 Euro zu versteuernem Jahreseinkommen, die Steuer erhöhen, das trägt zu mehr Gerechtigkeit bei, dass starke Schultern mehr tragen.
5: 10 Milliarden Euro Entlastung über 2 Jahre gestaffelt. Ist das denn der große Wurf, eine große Reform? Die finanzpolitische Sprecherin der Grünen, Katharina Beck, weist darauf hin, dass alles teurer wird und die Entlastung nicht die Preissteigerung aufwiegen. Der Fachbegriff hierfür ist kalte Progression.
7: Deswegen ist das eine Mogelpackung, diese Steuerreform auch Reform zu nennen. Ist ein bisschen zu groß, wir als Ampel hatten 2024. In einem Jahr nur 45 Milliarden und nicht nur 10 über 2 Jahre entlastet. Da ist wirklich was angekommen mit unserem Inflationsausgleich.
5: Auch dem AfD-Abgeordneten Kai Gottschalk geht die Reform nicht weit genug.
8: Wir hätten deutlicher entlasten müssen. Das ist ein Tropfen auf dem heißen Stein. Das wird weder die Wirtschaft beleben noch die Menschen entlasten bei den jetzigen galoppierenden Preisen.
5: Kritik kommt auch aus der Wirtschaft, etwa vom Bundesverband der deutschen Industrie und dem Zentralverband des deutschen Handwerks. Ihre Kritik, vor allem Betriebe und der Mittelstand, würden belastet.
4: Ein Bericht von Maximilian Ulrich. Es gibt also die Kritik aus dem Wirtschaftsministerium, dass die kalte Progression nicht ausgeglichen werde. Der Wirtschaftswissenschaftler Jörg Rocholl ist Präsident der Internationalen Wirtschaftshochschule ESMT in Berlin und außerdem Vorsitzender des Wissenschaftlichen Beirats des Finanzministeriums. Meine RBB-Kollegin Dörte Naht hat ihn gefragt, ob die Kritik an der Einkommensteuerreform nachvollziehbar ist.
9: Ja, diese Kritik ist nachvollziehbar, denn es war in den vergangenen Jahren in der Regel so, dass man genau diese kalte Progression ausgeglichen hat. Das ist in diesem Fall und diesem Jahr nicht der Fall. Deshalb ist diese Kritik nachvollziehbar, zeigt aber auch wieder, wie eng die Haushaltsspielräume in diesem Jahr überhaupt sind.
10: Weil man sich das nicht leisten kann, das so auszugleichen wie in den letzten Jahren?
9: Genau, also die Haushaltslage in Deutschland hat sich ja in den letzten Jahren deutlich verschärft. Sie wird sich auch in den kommenden Jahren weiter verschärfen. Es gibt ja jetzt erste Warnsignale von den internationalen Ratingagenturen, dass Deutschland sein Spitzenrating verlieren könnte. Und es gibt große Herausforderungen. Zum einen die hohen Investitionen in die Sicherheit, die Verteidigung. eine weiterhin steigende Belastung durch die sozialen Haushalte und nicht zuletzt auch deutlich steigende Zinsausgaben, weil ja das Zinsniveau für die Schulden in den letzten Jahren auch nochmal deutlich gestiegen ist.
10: Also kalte Progression ausgleichen muss ausfallen, weil geht nicht, oder gibt es einen guten Weg, das trotzdem zu schaffen?
9: Ja, die andere Kritik ist ja die, dass nicht ausreichend genug geschaut wurde, ob nicht auf der Ausgabenseite nicht deutlichere Streichungen möglich sind. Es ist ja so, dass Deutschland gerade was die Ausgaben betrifft tatsächlich hohe Steigerungen hat. Dass hier eine wirkliche Sanierung oder auch ein stärkerer Fokus darauf auf solide Finanzen bisher nicht gegeben ist. Dass also hier diese Möglichkeiten zuerst geprüft werden müssten, um dann auch an anderer Stelle nochmal Entlastungen geben zu können.
10: Ja, in Österreich zum Beispiel, da passiert das zum Teil automatisch, also der Ausgleich der kalten Progression, weil die Steuertarife an die Inflation gekoppelt werden. Ist das auch vorstellbar für Deutschland?
9: Ja, das wäre in Deutschland auch ein sinnvoller Weg, dass das automatisch gekoppelt wird, dass es dann nicht Teil der politischen Verhandlungen in jedem Jahr ist, weil das ist ja dann am Ende eine Steuererhöhung durch die Hintertür, die am Ende die Möglichkeiten und gerade die Kaufkraft der Menschen in Deutschland beeinträchtigt.
10: Vom Bund der Steuerzahler gibt es auch reichlich Kritik, unter anderem, dass es für eine Durchschnittsfamilie gar keine Entlastung gäbe. Das ist ja so ein bisschen verwirrend, weil die Bundesregierung sagt ja genau das Gegenteil. Also für wen stecken da jetzt Entlastungen drin in dieser Einkommensteuerreform?
9: Ja, der entscheidende Punkt ist, dass man tatsächlich schauen muss, hat man jetzt tatsächlich einfach in Geldbeträgen mehr in der Tasche? Gilt das aber auch im Sinne der Kaufkraft? Weil Sie hatten ja gesagt, die kalte Progression hängt ja direkt mit der Inflation zusammen. Das heißt, wenn jetzt die Inflation hochgeht und ich am Ende dadurch nicht mehr Kaufkraft habe, dann bedeutet das zwar, dass ich möglicherweise an Geldbetrag mehr in der Tasche habe, mir davon aber nicht mehr leisten kann. Deshalb ist diese Kritik sehr ernst zu nehmen.
10: Die Entlastungen, die drinstecken, das höhere Kindergeld und auch der später greifende Spitzensteuersatz, das soll ja auch gegenfinanziert werden durch den höheren Reichensteuersatz, 47% ab einem Jahreseinkommen von 280.000 Euro. Klappt das? Also ist diese Reform tatsächlich gegenfinanziert?
9: Ja, die Hoffnung, die man hat, indem man jetzt höhere Belastungen für wirklich sehr gut verdienende Menschen auferlegt, die sind nicht wirklich begründet. Denn wenn man tatsächlich durch eine höhere Belastung der Besserverdienenden eine große Entlastung erreichen möchte, dann würde das zu einer massiven Belastung in diesem Bereich führen. Das heißt, aus meiner Sicht ist das Ganze eher als symbolische Politik zu verstehen, dass man das Signal senden möchte, dass auch diejenigen, die mehr leisten, auch tatsächlich mehr hier berücksichtigt werden sollen. Also mehr belastet werden sollen. Aber das ist gerade in der jetzigen Situation auch deshalb kritisch zu sehen, weil die Unsicherheit für Investitionen und auch für andere Konsumentscheidungen so hoch ist, dass man jetzt versuchen sollte, jegliche weitere Belastung zu vermeiden.
5: Sagt der Wirtschaftswissenschaftler Jörg Rocholl, Präsident der Internationalen Wirtschaftshochschule ESMT.
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5: Statt den Beschluss geschlossen nach außen zu vertreten, streitet die schwarz-rote Koalition darüber, ob noch mehr drin gewesen wäre. Ein schwerer Fehler, so kurz vor wichtigen Landtagswahlen. Mario Kubina kommentiert.
11: Es könnte so einfach sein. Schwarz-rot bringt milliardenschwere Steuerentlastungen auf den Weg und feiert das als Erfolg. Für Kritik an ihren Plänen muss die Koalition eigentlich nicht selbst sorgen. Das erledigt die Opposition. Aber auch ein einfacher Erfolg fällt schwer, wenn es an Team Spirit fehlt. Und so wird der Kabinettsbeschluss zur Steuerreform von einem Streit innerhalb der Bundesregierung überschattet. Eine verpasste Chance, mal wieder. Einen Tag vor der Kabinettssitzung hat in Berlin ein Brief aus dem CDU-geführten Wirtschaftsministerium die Runde gemacht. Empfänger ist das Finanzministerium von SPD-Chef Lars Klingbeil. Dessen Steuerpläne seien unzureichend, ist da zu lesen. Und im Ergebnis laufen sie aus Sicht des Wirtschaftsministeriums auf eine heimliche Steuererhöhung hinaus. Ein Schlag in die Magengrube. Was das Haus von CDU-Ministerin Katharina Reiche meint: Nach den jetzigen Plänen wird die kalte Progression nicht vollständig ausgeglichen, anders als in früheren Jahren. Darunter versteht man den Effekt, dass Menschen bei einer Gehaltserhöhung mehr Steuern zahlen, auch dann, wenn die Inflation das Gehaltsplus auffrisst. In der Sache hat Reiche recht. Es kann nicht sein, dass Menschen am Ende von einem höheren Gehalt nichts haben als einen höheren Steuersatz. Aber die Umstände legen nahe, dass sich die Wirtschaftsministerin eher auf Kosten des Finanzministers profilieren will. Und Klingbeil? Kalt zurück. Wer glaubt, dass es eine Opposition in der Regierung gibt, irrt, sagt der Finanzminister. Zoff statt Geschlossenheit. Kein guter Start in einen Herbst, der diesmal wirklich im Zeichen von Reformen stehen muss.
12: Die Meinung von Mario Kubina aus dem ARD-Hauptstadtstudio. 0:15 Uhr.
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12: Eine Woche nach der verheerenden Sturzflut in Nepal ist die Lage vor Ort noch immer dramatisch. Mehr als 5000 Menschen werden weiterhin vermisst. Mehr als 1200 sind bei der Flut ums Leben gekommen. Aber auch etwa 12.000 Menschen konnten gerettet werden. In der Zwischenzeit beginnen Beerdigungen, auch derjenigen, die nicht identifiziert werden können. Nach hinduistischer Tradition ist die Einäscherung ein wichtiges letztes Ritual.
13: Menschen werden zu Nummern. BHF 23, BHF 216, BHF 254. In der schweren roten Erde in einem Wald bei Chitwan werden hunderte Leichen bestattet. Niemand weiß bisher, wer sie sind. Chitwan ist eigentlich bekannt für einen Nationalpark mit Tigern und Nashörnern. Jetzt aber sammeln sich hier die Toten, an der Mündung des Trishuli in den Narayani.
14: Die Sturzflut hat zahlreiche Leichen flussabwärts geschwemmt, die entlang der Ufer des Flusses Narayani aufgefunden wurden. Sie wurden aus dem Fluss geborgen und zur weiteren Bearbeitung in das Bezirkskrankenhaus gebracht. Wir haben den Leichen DNA-Proben entnommen.
13: So beschreibt es Dharma Thapa von der Polizei in Chitwan. Die Menschen, die die Sturzflut mitgerissen hat, wurden mit dem Wasser kilometerweit, manche 100 Kilometer weit über Geröll und Felsen geschleift. Viele sind nicht mehr zu erkennen, viele nicht mehr intakt. Teile werden hoch oben in Bäumen gefunden, nachdem die Flut zurückgegangen ist. Weil in den Krankenhäusern zu wenig Platz für alle Leichen ist und auch um Seuchengefahr vorzubeugen, hat die Regierung beschlossen, nicht identifizierte menschliche Überreste vorübergehend zu bestatten, wie hier im Wald bei Chitwan.
14: Den sterblichen Überresten werden, wie hier zu sehen, Kennzeichnungsmarken mit eindeutigen Nummern beigegeben. Sollte in Zukunft eine DNA-Übereinstimmung festgestellt werden, können die Überreste unter Einhaltung der vorgeschriebenen rechtlichen Verfahren und Protokolle exhumiert und den Angehörigen übergeben werden. Diese technischen Vorkehrungen wurden somit für eine künftige Identifizierung und Bergung getroffen.
13: Erklärt Dharma Thapa. Klingt korrekt, aber trotzdem erschütternd. Viele Menschen werden wohl nie erfahren, was aus ihren Angehörigen geworden ist. Zwar sind mehr als 11.000 Menschen gerettet worden, doch immer noch werden fast 5.000 Menschen vermisst. Rabin Tital hat Gewissheit, Traurige.
15: Wir haben bis heute an dieser Hoffnung festgehalten, dass wir ihn finden würden. Schließlich fanden wir unseren Sohn. Er war tot. In dem Moment zerbrachen all unsere Hoffnungen und Träume.
13: Er kann seinen Sohn mit Namen bestatten. Nach wie vor suchen Rettungskräfte fieberhaft nach Hunderten von Arbeitern, die im Tunnelnetz der zerstörten Wasserkraftwerke eingeschlossen sind. Einige sind schon tot geborgen worden, aber für andere bestünde noch Hoffnung, sagen Fachleute. Es gäbe Zugang zu Sauerstoff. Bis Montag waren schon knapp 300 Menschen aus den Tunneln gerettet worden. Und auch andere gute Nachrichten sind zu hören, wie von dem Lehrer, der dank einer rechtzeitigen Warnung 900 Kinder vor dem Tod bewahren konnte.
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0: schürt ihre Ängste zusätzlich.
1: Ein Land im Schock. Von Normalität ist Nepal noch weit entfernt.
2: Lena Bodewein berichtete. Zu einem ganz anderen Thema. Uber ist ein US-amerikanisches Dienstleistungsunternehmen mit Sitz in San Francisco. Es bietet in vielen Städten der Welt Online-Vermittlungsdienste zur Personenbeförderung an. Jetzt will der Konzern rund 3.300 Stellen streichen. Besonders Führungskräfte sollen davon betroffen sein. Gabi Biesinger.
3: Die rund 3.300 Stellen sollen im Rahmen eines groß angelegten Konzernumbaus wegfallen. Das entspricht etwa 10% der weltweiten Belegschaft von Uber. Ein Teil der betroffenen Führungskräfte soll in Aufgabenbereiche ohne Personalverantwortung wechseln. Aber auch bei den zentralen Entwicklungsdaten- und Lieferorganisationen sollen Arbeitsplätze wegfallen. In einer E-Mail an die Beschäftigten erklärte Konzernchef Dara Khosrowshahi, Uber wolle die Management-Ebenen verschlanken, um Komplexität zu verringern und schneller entscheiden zu können. Globale Teams sollen in New York und San Francisco konzentriert werden. Das eingesparte Geld will Uber in das Kerngeschäft mit Fahrdiensten, Essenslieferplattformen sowie das Robotaxi-Geschäft stecken. Der Konzern hatte angekündigt, in den kommenden Jahren mehr als 10 Milliarden US-Dollar in Partnerschaften für Robotaxis zu investieren, um sich als zentrale Plattform für das Herbeirufen autonomer Fahrzeuge zu etablieren. Außerdem hatte der US-Fahrdienstvermittler vor wenigen Tagen die Milliardenübernahme des Berliner Essenslieferdienstes Delivery Hero vorangetrieben. Nach der Genehmigung durch die deutsche Finanzaufsicht BaFin hat der Konzern ein offizielles Angebot vorgelegt. Ende vergangenen Jahres beschäftigte Uber weltweit rund 34.000 Mitarbeiterinnen und Mitarbeiter. Es ist der größte Stellenabbau des Konzerns seit Mai 2020, als in der Corona-Pandemie rund 6.700 Arbeitsplätze wegfielen.
2: Informationen von Gabi Biesinger. Und an dieser Stelle eine Gefahrenmeldung. Achtung, ein Falschfahrer auf der A7 A352 Hamburg-Hannover-West. Zwischen dem Rastplatz Osterriehe und Hannover Flughafen kommt Ihnen ein Falschfahrer entgegen. Fahren Sie äußerst rechts und überholen Sie nicht. Auf der A7 A352 Hamburg-Hannover-West zwischen dem Rastplatz Osterriehe und Hannover Flughafen ist ein Falschfahrer unterwegs. Vorsicht dort in beiden Richtungen. 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In Sachsen-Anhalt wird am Sonntag ein neuer Landtag gewählt. Mecklenburg-Vorpommern und Berlin sind dann am 20. September dran mit der Landtagswahl bzw. der Wahl des Abgeordnetenhauses. Und in den Wochen vor der Wahl wird natürlich viel über die verschiedensten Themen gesprochen. Es geht um Jobs, die medizinische Versorgung, um Klimaschutz in der Region und die Meinungen zu all diesen Themen sind oft ziemlich gegensätzlich. Im NDR startet jetzt ein neues Format mit dem Titel Oha, zwei Welten an einem Tisch. 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Und er hat sie auch dazu bewegt, die Rollen zu tauschen. Da treffen dann zum Beispiel Start-up-Unternehmer Paul und Fotograf Niklas aufeinander.
4: Ich glaube, ich bin gefragter Gesprächspartner, weil ich ziemlich jung bin und das recht ungewöhnlich ist, was ich mache und auch vielleicht, wie weit ich auch schon gekommen bin, ohne jetzt viel von mir zu prahlen zu wollen.
5: Paul ist 21 Jahre alt. Gerade ist er auf dem Weg zum Außenwirtschaftstag in Rostock. Er will hier sein Start-up-Unternehmen präsentieren.
4: Und ich arbeite mehr als 40 Stunden die Woche. Aber ich glaube, jeder hat ein Talent in irgendwas. Man sollte nicht nur am Bare Minimum leben, weil dafür ist der Mensch auch nicht gemacht. Und deshalb finde ich es sehr schade, dass Leute das tun. Und wenn alle Leute 110% geben, können sie auch alle was aus sich machen.
5: Ja. Schon jetzt hat er ein Unternehmen im Bereich der Wasserstoffindustrie mit Investitionen in Millionenhöhe aufgebaut. Er glaubt, dass jeder, der es nur will, es in Deutschland auch schaffen kann.
4: Ich glaube an den Kapitalismus 100%. Ich glaube, es ist die einzige Form, wie Menschheit funktioniert.
5: Diese Meinung teilt Niklas nicht. Er ist 26 Jahre alt und lebt in Schwerin. Er hat sein Hobby zum Beruf gemacht und arbeitet jetzt als Fotograf.
6: Ich komme über die Runden, das ist nicht die Sache, aber gerade wenn man dann sich die Zukunft anguckt, sieht, okay, wie sieht es dann vielleicht mal aus, wenn ich eine Familie gründen möchte, ein Haus bauen möchte, dann sind das auf jeden Fall Sachen, die ich mir angucke und nicht sicher bin, ob es funktioniert, ob man die Möglichkeit dafür hat, weil gerade, also es bleibt am Ende des Monats nicht viel übrig, was man sparen kann.
5: Die beiden kommen aus unterschiedlichen Welten. Moderator Daniel Frevel holt sie an einen Tisch.
7: Sie beide diskutieren über die Frage, ob Geld in Deutschland gerecht verteilt ist.
8: Findest du es fair, dass jemand, der
4: auf Mindestlohn 40 Stunden die Woche arbeitet, gerade mal vielleicht etwas mehr verdient als jemand, der Bürgergeld empfängt?
7: Nein, überhaupt nicht. Aber ich finde, wir sollten

0: nicht nach unten treten, sondern nach oben und dafür sorgen, dass der Mindestlohn angepasst wird.
1: Ich glaube, man sollte in beide Richtungen schauen.
2: Um die Perspektive des anderen besser zu verstehen, schlüpfen beide in die Rolle des jeweils anderen und machen gemeinsam ein Experiment.
1: Und ich habe noch eine Special Sache hier. Heute habe ich einen Dollarsticker für dich mitgebracht.
2: Niklas bekommt einen Beutel Salz von Paul als Startkapital. Den muss er gegen etwas Besseres eintauschen.
3: Natürlich würde ich jetzt ein bisschen darauf achten, wer sieht so aus, als hätte er was dabei, was er gerne tauschen würde.
1: Okay.
3: Vielleicht auch Leute, die vielleicht ein bisschen mehr haben.
1: Es kann sein, dass wir auch sogar Minus machen. Das ist nun mal, ja. Es ist im Kapitalismus so.
2: Paul hingegen soll mit Niklas in Schwerin demonstrieren gehen.
3: Würde ich sagen, wir werfen mal ein Plakat zusammen. Gucken mal, worauf wir uns einigen können. Ob wir da irgendeinen gemeinsamen Nenner finden und dann einfach mal zusammen demonstrieren können.
1: Okay, let's go. Let's go, let's go.
2: Werden die beiden sich einig?
1: Arbeit sollte sich lohnen, finde ich schon mal sehr gut als
3: ja.
1: Slogan. Also
3: ich finde es als politisches Statement ein bisschen schwach, muss ich sagen. Ich finde den Satz immer ganz schön, Menschen arbeiten, Geld arbeitet nicht. Weil letztendlich brauchen wir Menschen, die arbeiten.
2: Moderator Daniel Frevel hat auch grundsätzliche Fragen.
4: Niklas, braucht eine Gesellschaft Reichtum? Braucht es reiche Leute in einer Gesellschaft?
0: Nein. Um es ganz drastisch zu sagen, nein, braucht es nicht. Eine perfekte Gesellschaft, sage ich mal, würde darauf basieren, dass alle gut leben können.
4: Mhm. Wie siehst du das? Braucht es reiche Menschen in einer Gesellschaft?
1: Ja. Ich glaube, es braucht den Kapitalismus, um exakt ein vollständig wirkendes System auf diesem Planet Erde zu haben.
2: Bei vielen Punkten gehen ihre Meinungen auseinander. Aber es gibt mehr Gemeinsamkeiten als gedacht.
1: Wir hassen uns ja nicht nur, weil wir unterschiedliche Meinungen haben, ne?
2: Was sie stattdessen versuchen, den anderen besser zu verstehen. In OHA, zwei Welten an einem Tisch.
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7: Mit Moritz Knorr. Zum ersten Mal seit 18 Jahren stehen alle 18 Fußball-Bundesligisten in der zweiten Runde des DFB-Pokals. Zum Abschluss der ersten Runde setzte sich Rekordpokalsieger Bayern München souverän mit 4:1 beim Zweitligisten VfL Osnabrück durch. Der Außenseiter war früh durch ein Traumtor von Robin Meissner in Führung gegangen. Dann sorgten Harry Kane mit einem Doppelpack sowie Tom Bischoff und Michael Olise aber doch für klare Verhältnisse. Osnabrück-Torschütze Meissner blickt trotz der Niederlage positiv auf die Partie zurück.
8: Ich glaube, wir können ziemlich viel Positives aus dem Abend mitnehmen. Klar, dass du über 90 Minuten nicht alles wegverteidigen kannst gegen Bayern, das war vorher bewusst. Aber nichtsdestotrotz, ich glaube, wir hatten auch in der Offensive gute Umschaltmomente, teilweise mutig gespielt. Ich glaube, nach dem Sieg am Freitag gegen Bochum war das der nächste Step so in die richtige Richtung.
7: Und die Auslosung der zweiten Runde findet dann am Samstagabend statt. Für den deutschen Frauenfußball war es ein bitterer Abend. Sowohl Eintracht Frankfurt als auch der VfL Wolfsburg haben in den Playoffs den Einzug in die Champions League verpasst. Frankfurt war Paris Saint-Germain deutlich unterlegen und verlor das Rückspiel mit 1:5 nach Verlängerung.
5: Da muss ich leider kurz dazwischen gehen. Nochmal ein Falschfahrer. Jetzt auf der A7, A352, Hamburg-Hannover-West. Zwischen Schwarmstedt und Hannover Flughafen kommt Ihnen ein Falschfahrer entgegen. Fahren Sie äußerst rechts und überholen Sie nicht. Auf der A7, A352, Hamburg-Hannover-West. Zwischen Schwarmstedt und Hannover Flughafen. Dort ist ein Falschfahrer unterwegs. Vorsicht in beiden Richtungen. Und jetzt weiter mit dem Sport.
9: Den Ball. Kurz vor der Pause das 1:0 für Mailand. In den zweiten Durchgang starteten die Niedersächsinnen etwas engagierter, mehr als Halbchancen sprangen aber nicht raus. Und in der Schlussphase fiel aus dem Nichts das 2:0 für die Italienerinnen. Erst in der anschließenden Verlängerung, nach über 100 Minuten, hatte Wolfsburg die ersten gefährlichen Abschlüsse im ganzen Spiel. Und die eingewechselte Veronika Arasniewicz erzielte auch den Anschlusstreffer. Die Qualifikation schien eingetütet, aber in der Nachspielzeit der Verlängerung kassierten die VfL-Frauen noch das 1:3. Im Elfmeterschießen verschoss dann die 20-jährige Mara Alba als einzige. So verpasst der VfL nach 2023 erneut die Qualifikation für die Königsklasse und spielt im zweitklassigen Europacup.
7: Und in diesem Europacup ist dann auch Eintracht Frankfurt am Start. Die Frauen des FC Bayern München sind damit die einzige deutsche Mannschaft in der Champions League. Die Bundesliga-Handballer des HC Hamburg haben den Fehlstart in die neue Saison verhindert. Nach der Auftaktniederlage bei Aufsteiger HBW Balingen-Waldstätten gab es im ersten Heimspiel ein 34:34 Unentschieden gegen den TVB Stuttgart. Jan Möller.
6: Wiedergutmachung war angesagt. Nach der enttäuschenden Pleite in Balingen zum Auftakt wollten die Hamburger ein anderes Gesicht zeigen und zumindest defensiv lief es auch erstmal gut. Aber auch die Stuttgarter packten richtig zu in der Abwehr. Es war eine intensive Partie, es war eng. Zur Pause lagen die Gäste vorn mit 14 zu 12. Nach dem Seitenwechsel dann zunächst mehr Tempo auf beiden Seiten, mehr Tore. Stuttgart zog sogar kurz mal auf 3 Treffer davon. Aber Hamburg blieb dran, nutzte ein paar Ballverluste der Gäste. Es blieb eine offene, eine nervenaufreibende Angelegenheit bis in die Crunch-Time. Da stand es in der letzten Minute unentschieden. Hamburg hatte den Ball, verlor ihn aber wegen Zeitspiels. Doch Stuttgart kam auch nicht mehr zum Wurf. 34 zu 34. Unterm Strich war das ein gerechtes Resultat.
7: Ebenfalls unentschieden trennten sich Erlangen und Hannover-Burgdorf. Außerdem gewann Flensburg-Handewitt beim Bergischen HC, Gummersbach bei den Rhein-Neckar-Löwen und Melsungen gegen Göppingen.
5: Und soweit der Sport mit Moritz Knorr.
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11: Um 0.30 Uhr mit Wolfgang Berger. Die EU und die NATO haben sich im Konflikt mit Russland hinter Deutschland gestellt. Nach dem versuchten Sprengstoffanschlag am Leipziger Flughafen hat die EU-Außenbeauftragte Kallas außerdem neue Sanktionen gegen Moskau angekündigt. Aus der Nachrichtenredaktion Martin Seiler.
12: Der Anschlagsversuch in Leipzig weise alle Merkmale von staatlich gefördertem Terrorismus auf, sagte Kallas. EU-Kommissionschefin von der Leyen warf Russland eine neue Eskalationsstufe vor. Der Vorfall reihe sich jedoch in ein breiteres Muster ein. Solche Angriffe seien die neue Normalität, so von der Leyen. NATO-Generalsekretär Rutte sicherte der Bundesregierung ebenfalls Rückendeckung zu. Laut Recherchen von NDR, WDR und Süddeutscher Zeitung sind nach dem Zwischenfall in Leipzig 2 Verdächtige identifiziert. Demnach handelt es sich um Männer mit russischer Staatsbürgerschaft.
11: Nach den Angriffen auf Stromumspannwerke in Brandenburg und Nordrhein-Westfalen hat die Polizei auch Energieanlagen in und um Hamburg überprüft. Bei einem Großeinsatz waren am Abend zahlreiche Beamte im Einsatz. Aus der Nachrichtenredaktion Marei Beermann.
13: So kreisten im Großraum Hamburg Polizeidrohnen über Kraft- und Umspannwerken. Betroffen waren unter anderem das Kraftwerk Moorburg im Hamburger Hafen und das Heizkraftwerk im schleswig-holsteinischen Wedel. Dort durchkämmten die Einsatzkräfte die umliegenden Felder. Gesucht wurde nach Sprengstoff und möglichen Abschussvorrichtungen. Die Aktion sei aber eine reine Vorsichtsmaßnahme, betonte ein Polizeisprecher. Hintergrund sind die Angriffe auf Umspannwerke in Brandenburg und Nordrhein-Westfalen. Die Behörden ermitteln dort unter anderem wegen des Verdachts der verfassungsfeindlichen Sabotage.
11: Im Fall der 2017 auf Malta ermordeten Journalistin Caruana Galizia gibt es eine überraschende Wende. Eine Gerichtsjury hat einen maltesischen Geschäftsmann freigesprochen. Er galt als Drahtzieher des Mordes. Ihm wurde lange vorgeworfen, die Tat in Auftrag gegeben zu haben. Die Journalistin Caruana Galizia war vor 9 Jahren mit einer Autobombe getötet worden. Sie hatte über Korruption im EU-Inselstaat Malta recherchiert. Neben dem heute Freigesprochenen sitzen 5 Menschen in Haft, die den Mord ausgeführt bzw. den Sprengstoff besorgt haben. Die Autohauskette König ist insolvent. Ein entsprechender Antrag ist beim Amtsgericht Berlin-Charlottenburg eingereicht worden. König hat in Deutschland rund 80 Standorte, vor allem in Berlin und in Ostdeutschland. Das Unternehmen wurde 1966 in Berlin gegründet. Das Wetter in Deutschland. Gebietsweise trocken, an den Küsten und im Norden später Schauer, Tiefstwerte 17 bis 8 Grad. Tagsüber im Norden und in der Mitte Schauer und einzelne Gewitter, sonst oft freundlich. Höchstwerte 19 Grad im Erzgebirge bis 29 Grad am Oberrhein. Am Freitag im Süden heiter, im Norden zeitweise kräftiger Regen, 18 bis 32 Grad. Am Samstag teilweise freundlich, im Norden unbeständig bei 18 bis 29 Grad. Das waren die Nachrichten.
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5: Achtung, weiterhin ein Falschfahrer auf der A7, A352 Hamburg-Hannover-West. Zwischen Schwarmstedt und Hannover Flughafen kommt Ihnen ein Falschfahrer entgegen. Fahren Sie dort äußerst rechts und überholen Sie nicht auf der A7, A352 Hamburg-Hannover-West. Zwischen Schwarmstedt und Hannover Flughafen ein Falschfahrer. Und ebenfalls ein Falschfahrer auf der A9 München-Nürnberg zwischen Allersberg und dem Dreieck Nürnberg-Feucht. Auch dort kommt Ihnen ein Falschfahrer entgegen. Auch dort gilt, fahren Sie äußerst rechts und überholen Sie nicht auf der A9 München-Nürnberg zwischen Allersberg und dem Dreieck Nürnberg-Feucht. Ein Falschfahrer. Und dann noch die Meldung von der A3. Passau Richtung Nürnberg, die ist zwischen Passau Nord und Garheim-Vilshofen nach einem Unfall gesperrt. Ihnen eine gute Fahrt.
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5: Weiterhin mit Alex Franz ganz herzlich willkommen. Nach dem Fund eines verdächtigen Gegenstands am Hauptbahnhof Augsburg gestern hat die Polizei Entwarnung gegeben. Zuvor hatte es am Bahnhof am frühen Morgen eine Explosion gegeben, wohl eine Handgranate. Noch immer sind nur wenige Einzelheiten öffentlich bekannt. Christian Wagner mit einem aktuellen Stand.
14: Tatort und Explosion, diese beiden Begriffe verwendet die Polizei und nach BR-Recherchen gehen die Ermittler inzwischen auch davon aus, dass es eine Handgranate war, die da in der Nacht hochgegangen ist. Offiziell bestätigen kann das Polizeisprecher Timo Küffner zwar nicht, aber es muss ein gewaltiger Knall gewesen sein am Augsburger Hauptbahnhof.
15: Gegen 3.15 Uhr kam es zu einer Explosion in der Bahnhofstraße. Dadurch wurden mehrere Hausfassaden und anliegende Schaufenster der dortigen Gebäude in Mitleidenschaft gezogen. Außerdem wurde darüber hinaus zwei Personen leicht verletzt. Es handelt sich um eine 17-jährige Ukrainerin und einen 18-jährigen Ukrainer.
14: Sie waren wohl zufällig in der Nähe, als es zur Explosion kam. Dass die beiden aus der Ukraine stammen, hat für den Ermittlerstand jetzt keine Bedeutung.
15: Ob die Personen sachdienliche Angaben machen können oder nicht, kann ich derzeit nicht sagen. Nach unserem Kenntnisstand wurden beide leicht verletzt, weil sie einen Knalltrauma litten.
14: Mit einem Sprengstoffroboter waren Beamte des Landeskriminalamts also in der Früh im Einsatz, als in der Straßenunterführung in Richtung Stadtteil Pferse ein weiterer verdächtiger Gegenstand gesichtet wurde.
15: Aus diesem Grund kam es dann vorübergehend erstmal zu einer Sperrung des Bahnhofgebäudes und zu einer Einstellung des Zugverkehrs. Gegen 10 Uhr konnte unter Zuhilfenahme eines Sprengstoffspürhunds und auch Spezialisten des Bayerischen Länders des Kriminalamts festgestellt werden, dass von dem Gegenstand keine Gefahr ausgeht. Dementsprechend wurden die Sperrungen dann auch gegen 10 Uhr wieder aufgehoben.
14: Regional- und ICE-Verkehr komplett lahmgelegt. Die Züge wurden an den Bahnhöfen vor Augsburg angehalten. Viele haben ihren Zug verpasst.
16: Erst hieß es, der käme eine Stunde später, dann hieß es, der kommt gar nicht.
17: Ich wollte eigentlich ins Allgäu fahren. Ich habe da eine botanische Exkursion vorgehabt, aber ja, das ist jetzt für heute passé jetzt.
14: Bis in den Nachmittag hatte die Polizei mit rot-weißem Flatterband einen Teil vom Bahnhofsvorplatz abgesperrt, außerdem ein Stück der Bahnhof- und der Halderstraße. Den Passanten haben die Beamten sehr geduldig erklärt, dass sie nicht weiter können, nicht zu den Geschäften, die gar nicht aufgemacht haben. Am Ende vom Tag bleiben viele Fragen offen. Was ist da genau explodiert? Wer ist dafür verantwortlich? Und was war das Ziel der Explosion? Ein Geldautomat, ein Juweliergeschäft oder ganz etwas anderes?
15: Da die Ermittlungen sich noch in einem sehr frühen Stadium befinden, können wir dazu noch keine Angaben machen und wären auch zum jetzigen Zeitpunkt reine Spekulation.
5: Ein Bericht von Christian Wagner.
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5: Bei VW wächst die Unruhe. Am Freitag kommt der Aufsichtsrat von Volkswagen zusammen und dann sollen wichtige Weichen für die Zukunft gestellt werden. Jetzt sind schon Einzelheiten aus einem Papier des VW-Vorstands an die Öffentlichkeit gelangt. Laut Wirtschaftswoche sehen die Pläne des Vorstands vor, dass 4 Werke geschlossen werden sollen, die in Emden, Hannover, Zwickau und Neckarsulm. Tim Krohn hat darüber mit Bertil Starke gesprochen, der für den NDR die Entwicklung bei Volkswagen seit Jahren verfolgt. Und er hat ihn gefragt, ob sich diese Meldungen mit seinen Informationen decken.
18: Ja, aber um das einzuordnen, muss man sagen, neu sind die Informationen aus dem Artikel der Wirtschaftswoche nicht, dass der Vorstand momentan keine Perspektive für die Standorte Emden, Hannover und Zwickau sowie für das Audi-Werk in Neckarsulm sieht. Das ist bekannt, das hat beispielsweise Konzernchef Oliver Blume bei den vergangenen Betriebsversammlungen in den letzten Tagen auch nicht verschwiegen. Der Artikel hat jetzt auch nochmal die Enddaten der Fahrzeugproduktion genannt. Auch die sind nicht neu, muss man sagen. Anfang der 2030er rollen die letzten Fahrzeuge da vom Band. Wohlgemerkt Stand jetzt, denn es ist immer noch möglich, dass Anschlussmodelle an einzelne Standorte vergeben werden, also dass es da weitergeht. Oder dass eben neue Partner übernehmen, die Rüstungsindustrie zum Beispiel. Genau das passiert ja jetzt sehr wahrscheinlich am VW-Standort in Osnabrück. Unterm Strich ist der Nachrichtenwert der aktuellen Medienberichte überschaubar, aber diese Berichte, die verunsichern die Beschäftigten natürlich weiter.
19: Na klar, trotzdem, vielleicht müssen wir es auch nochmal erklären. Warum jetzt diese vier Werke und vor allem, wie viele Arbeitsplätze werden dadurch verloren gehen?
18: Naja, das hat vor allem zwei Gründe. Die Produktionskosten, die sind an diesen Standorten hoch im Werk in Hannover. Zum Beispiel ist von einer fünfstelligen Summe pro Auto die Rede. In Europa gelten ansonsten so 3.000 Euro als Standard. Ein weiteres Problem ist die schwache Auslastung. Die Fabriken, die sind für viel größere Mengen an Autos ausgerichtet, die in den Hallen gebaut werden könnten. Das heißt, obwohl vergleichsweise wenige Autos hergestellt werden, muss VW zum Beispiel die XXL-Lackierereien oder auch große Presswerke weiter betreiben. Das kostet enorm viel Geld. Und dieses Problem, das ist bei VW ja auch weitgehend unstrittig. Bis 2030 baut der Konzern deshalb ja 50.000 Jobs ab, sozialverträglich. Aber wenn sich nichts ändert, dann müssten mindestens 50.000 weitere Beschäftigte den Konzern verlassen. Das betont VW-Chef Oliver Blume zumindest. Noch ist nicht absehbar, wie viele Jobs da am Ende verloren gehen. Klar ist aber, die bei VW mächtige Arbeitnehmerseite stemmt sich mit Händen und Füßen gegen Jobabbauprogramme und Werkschließungen.
19: Wird dieser Streichplan jetzt übermorgen vom Aufsichtsrat durchgewunken?
18: Na, das ist sehr unwahrscheinlich. Gegen den Willen der Arbeitnehmerseite und gegen den Willen des Landes Niedersachsen geht da nichts. Dass es in der nächsten Sitzung am Freitag zu einer Einigung kommt, das ist nach unseren Informationen so gut wie ausgeschlossen. Denn der Vorstand, die Arbeitnehmervertreter und auch das Land Niedersachsen haben jeweils eigene Vorschläge erarbeitet. Das ist sehr unüblich. Normalerweise einigt man sich da im Vorfeld auf eine gemeinsame Beschlussvorlage. Zunehmend realistisch ist, dass Teile des Aufsichtsrates ja so ein bisschen eskalieren wollen. Da ist immer wieder die Rede davon, dass die Kapitalseite, also die Eigentümerseite, die Marke VW aus dem Konzern herauslösen will. Auch dagegen wird sich die Gewerkschaft bzw. werden sich die Arbeitnehmervertreter und das Land Niedersachsen mit Händen und Füßen dagegen wehren. Also Fakt ist, wir stehen da wirklich vor unruhigen Zeiten.
5: Mein Kollege Tim Krohn im Gespräch mit Bertil Starke aus dem NDR-Landesfunkhaus Niedersachsen. 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In diesem Jahr musste man ja gar nicht unbedingt in den Süden fahren, um im Sommer bei Temperaturen über 30 Grad zu entspannen. Auch zu Hause gab es mitunter Mittelmeer-Feeling, zum Beispiel im fränkischen Seenland. Da allerdings ist inzwischen die Stimmung nicht überall ungetrübt. Das Wasser wird zunehmend zum Problem. Ulrike Leferz hat sich an den Badeseen umgehört.
20: So breit und weitläufig waren die Strände am großen Brombachsee schon lange nicht mehr. Der Wasserstand ist 5,5 Meter tiefer als sonst. Der Bootssteg an der Anlegestelle Seespitz schwebt hoch über den Köpfen. Am schlammigen Ufer wühlt Richard Welz mit seiner Tochter im Matsch. Die beiden sind weit und breit die einzigen hier.
21: Oh, wir hatten schon gehört, dass der Wasserstand recht niedrig ist, aber das Wasser an sich ist ja schön, also von daher, vielleicht gehen wir auch noch rein.
20: Das Wasser des mehr als 30 Meter tiefen künstlichen Speichersees wurde in diesem Jahr in nordbayerischen Flüssen gebraucht und hat dafür gesorgt, dass Flüsse bis zum Main nicht trocken gefallen sind. Das heiße Wetter und monatelanger Dauersommer haben dem fränkischen Seenland viele Gäste beschert. Der Campingplatz Langlau war von Juni bis August völlig ausgebucht, sagt Betreiber Odin Dillamer.
22: Die Saison war, glaube ich, mit die beste seit vielen, vielen Jahren, wenn nicht überhaupt die beste. Geschuldet natürlich dem Wetter und ich würde mal behaupten, auch den hohen Spritpreisen. Viele haben sich doch dazu entschieden, dann den Urlaub vielleicht in Deutschland zu verbringen.
20: Mit Platz für 2500 Gäste ist der Campingplatz einer der großen Betriebe hier. Doch nicht überall im Seenland ist die Lage so entspannt. Manche seiner Kollegen machen sich Sorgen um die nächsten Jahre. Denn das Wasser im kleinen Brombachsee ist nach dem heißen Wetter ohne Regen wegen Blaualgen giftgrün. Und Badeverbote deswegen verderben 15 Kilometer entfernt am Altmühlsee schon länger das Geschäft. Am Altmühlsee wurde dieses Jahr extra eine Badebucht angelegt. Mit Plastikplanen ist sie vom übrigen See abgetrennt. Das Wasser hier wird Tag und Nacht gereinigt, parallel wird gemessen und geforscht. Hier ist das Wasser super klar und Baden war mehrere Wochen länger möglich als im übrigen See. Die Ergebnisse über die Ausbreitung der Blaualgen könne man auch auf andere Seen in Bayern übertragen, sagt Thomas Keller, Leiter des Ansbacher Wasserwirtschaftsamts.
23: Deswegen ist es auch so wichtig, dass wir 3 Jahre lang untersuchen und forschen und dann auch einen Abschlussbericht abgeben ans Umweltministerium und dann am Bayerischen Landtag. Weil da muss ja die Entscheidung getroffen werden, was wird jetzt gemacht.
20: Den Tourismusbetrieben am Altmühlsee läuft unterdessen die Zeit davon. Unter der Hand erzählen sie, dass Familien mit Kindern wegbleiben. Die, die trotzdem kommen, nutzen viele Angebote in der Region und genießen die schöne Landschaft.
0: Wir unternehmen Ausflüge, wir sind auch einfach auf unserem Ferienhof. Die Kinder lieben es hier.
1: Also mir hat am meisten Spaß gemacht, einmal mit meinem Papa über dem See Paddel zu fahren.
20: Trotz manchen Badewasserfrusts ist das fränkische Seenland nach wie vor eine attraktive Ferienregion.
5: Eike Lefertz berichtete. 0.44 Uhr.
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5: Kriege, Inflation, stagnierende Wirtschaft und dann auch noch die Folgen des Klimawandels. Es mangelt derzeit nicht an Krisen in der Welt. Und wo Krisen sind, da überlagern sich und entsteht häufig auch Angst. Und immer mehr Eltern machen sich Sorgen um die Zukunft ihrer Kinder, vor allem auch finanzielle Sorgen. Darauf deuten neue Ergebnisse einer Forsa-Studie im Auftrag der Initiative Save the Children hin. Juliane Neubauer hat sich die Studie angesehen und gefragt, wie die Familienpolitik der steigenden Zukunftsangst entgegenwirken kann.
3: Wenn Erik Großhaus von Save the Children sich die aktuellen Studienergebnisse zu Zukunftssorgen ansieht, fällt eines besonders auf. Aus 15% der Befragten, die sich große bis sehr große Sorgen um die finanzielle Sicherheit ihrer Familie machen, sind innerhalb von nicht mal 2 Jahren fast doppelt so viele geworden. Dabei sind, wenig überraschend, besonders die Befragten aus den untersten Einkommensgruppen von Sorgen betroffen. Erik Großhaus.
4: In der geringsten Einkommensgruppe, das ist unter 3.000 Euro Nettohaushaltseinkommen, da sind es sogar 61%, die sich diese großen finanziellen Zukunftssorgen machen.
3: Gleichzeitig zeige die repräsentative Erhebung mit über 1.000 Teilnehmenden, dass die Beschränkungen längst nicht mehr nur befürchtet werden, beschreibt Großhaus die Studienergebnisse.
4: 20% aller Befragten sagen, dass sie Abstriche machen oder nachdenken müssen oder sogar sparen müssen an Freizeitaktivitäten für Kinder. Ein Zehntel sagt, auch bei Ernährung wird es knapp und bei den unteren Einkommen ist es sogar bei jedem dritten Elternteil.
3: Mehr als 80% der Befragten finden, dass die Bundesregierung nicht genug gegen Kinderarmut unternehme. Da stimmt auch Susanne Schaper, familienpolitische Sprecherin und Fraktionsvorsitzende der Linken im Sächsischen Landtag zu. Sie beobachte, dass selbst da, wo beide Eltern arbeiten, Familien durch die Preissteigerung kaum über die Runden kommen.
24: Deshalb glauben wir, dass auch die Steuern für Menschen mit kleinen oder mittleren Einkommen zu senken sind. Wir wollen die Sozialbeiträge reduzieren, indem man zum Beispiel die hohen und die höchsten Einkommen nicht mehr beitragsfrei bleiben. Vermögen umzuverteilen würde helfen.
3: Hier gehe es Schaper ausdrücklich um Millionäre und Milliardäre und nicht um jeden, der sich etwas angespart hat, betont sie. Aber statt solche Optionen zu erwägen, streiche man bei denen, die eh schon am wenigsten haben, kritisiert Julia Preidel vom Verband der Alleinerziehenden. Sie würden mehr arbeiten als in Paarbeziehungen lebende Elternteile und hätten trotzdem den geringsten finanziellen Spielraum. Und statt wie im Koalitionsvertrag vereinbart, die Alleinerziehenden mehr zu unterstützen, plane man Zahlungen abzuknapsen, so Preidel.
25: Viele fragen sich einfach, wie soll ich meinem Kind weiterhin ein normales Aufwachsen ermöglichen? Wie soll ich die Mitgliedschaft im Sportverein, den Ausflug mit FreundInnen oder eine Geburtstagsfeier dann finanzieren? Wenn der Unterhaltsvorschuss beispielsweise für Jugendliche ab 16 wegfallen würde, dann würden auf einen Schlag 400 Euro im Haushaltsbudget fehlen. Und das ist eine Summe, die Alleinerziehende nicht einfach ausgleichen können.
3: Hier sieht Julia Preidel jetzt die Bundesregierung gefordert, nachzuverhandeln und nicht bei den Familien und Kindern zu kürzen, die das höchste Armutsrisiko haben.
5: Juliane Neubauer über die Studie der Initiative Save the Children. Damit zu einem ganz anderen Thema. Wenn ein Stück Weltraumgestein in die Atmosphäre eintritt, dann sehen wir das hier auf der Erde als Sternschnuppe. Ein ganz besonderer Moment für viele Menschen. Jetzt wollte ein Forscherteam aus Stuttgart auch beobachten, wie etwas in der Erdatmosphäre verglüht. Allerdings deutlich weniger romantisch. Es ging nämlich um einen Satelliten, der ausgedient hat. In der Nacht zum Mittwoch verglühte der Weltraumschrott in der Erdatmosphäre. Und die Forscher haben von einem Flugzeug aus zugesehen. Es berichtet ARD-Wissenschaftsredakteur Stefan Tröntle.
26: Jetzt geht er runter. Die letzten Signale des Cluster-Satelliten, den die ESA abstürzen lässt, kommen aus Kourou, übertragen an das Europäische Raumflugkontrollzentrum in Darmstadt. Die Kurven flachen ab, kurz danach der Wiedereintritt und der Satellit verglüht über dem Südpazifik. Ein Stuttgarter Forschungsteam hat es geschafft, zwei solcher Wiedereintritte vom Flugzeug aus zu filmen. Kurz vor dem Wiedereintritt, alle sind angespannt. Der Ort stimmt, die Blickrichtung auch. Dann ist der Satellit tatsächlich zu sehen, und zwar richtig lang. Die eingebauten Messkameras nehmen alles auf. Die Mission der Forscher aus Stuttgart erfolgreich. Für dieses Ergebnis sind die Stuttgarter ans andere Ende der Welt geflogen. In Sydney haben sie zusammen mit einem internationalen Team ein Flugzeug ausgerüstet, das die ESA gechartert hat. Ein Falcon 900 Business Jet, der besonders hoch fliegen kann. Ideal für die Spezialkameras. Die wurden eigens entworfen, erklärt Martin Eberhardt vom Institut für Raumfahrtsysteme der Universität Stuttgart.
2: Tatsächlich ist es ein ganzes Sammelsurium aus Kameras, die alle unterschiedliche Dinge können. Diese kleinen hier oben, die haben jeweils unterschiedliche Farbfilter drauf, um gezielt manche Bereiche des Lichts aufnehmen zu können.
26: Vor den eigentlichen Beobachtungsflügen war noch ein kurzer Flug von Sydney nach Tonga nötig. Kurz heißt, eine Strecke in etwa so lang wie vom Nordkap nach Madrid. Aber Tonga ist der nächstgelegene Flughafen, um Beobachtungsflüge zu starten, weil im Südpazifik die meisten Satelliten verglühen. Genau den Punkt zu treffen, an dem ein ausgedienter Satellit wieder in die Erdatmosphäre eintritt, selbst für routinierte Piloten nicht ganz einfach. Dominic James saß am Steuer des Beobachtungsflugs.
6: Wir haben viele kleine Korrekturen machen müssen, um genau die Flugbahn zu treffen. Das war eine ganze Reihe von Steuerbefehlen. Nicht gerade die Art, wie man so ein Flugzeug fliegt. Der Satellit war links 45 Grad über uns und flog in Richtung Flugzeugnase, aber natürlich weit weg.
26: Aber für die Wissenschaft genau richtig. Nach der Landung ein Blick auf die Messdaten. Titan, Aluminium, Lithium, Natrium. Es ist klar zu sehen, wann welches Metall schmilzt. Ein voller Erfolg also, sagt Stefan Löhle, der Missionsleiter vom Institut für Raumfahrtsysteme der Uni Stuttgart.
7: 29 von 30 Instrumenten haben aufgenommen. Wir haben eine riesige Fragmentwolke detektiert. Auf allen Kameras insgesamt 2 Terabyte oder so an Bildmaterial, Video, Spektraldaten.
26: Wichtige Infos für den Bau von Satelliten und die Atmosphäre. Weil Weltraumschrott beim Eintritt verglüht und beispielsweise die schützende Ozonschicht der Erde schwächen kann.
8: Kultur.
9: Nominiert für die Goldene Palme in Cannes und ausgezeichnet ebenfalls dort mit dem Preis für die beste Regie. Das ist eine Bilanz, die sich schon vor dem Kinostart in Deutschland sehen lassen kann. Es geht um den Film Vaterland von Regisseur Pavel Pawlikowski. Ein berührendes Roadmovie, gedreht in Schwarz-Weiß. Inspiriert von der ersten Deutschlandreise des Schriftstellers Thomas Mann nach dem Zweiten Weltkrieg. Lars Meyer hat den Film schon gesehen.
12: 1949 reist Thomas Mann nach langen Jahren im Exil erstmals wieder nach Deutschland. Die Reise führt ihn von Frankfurt nach Weimar über die Zonengrenze. In beiden Städten soll er einen Goethe-Preis bekommen und eine Goethe-Rede halten. Klarer lässt sich der Rahmen für eine Filmhandlung nicht setzen. Vorab, als Prolog, teilen die Geschwister Klaus und Erika Mann per Telefon ihre Skepsis.
13: Die haben alles kurz und klein geschlagen und jetzt soll er ihnen helfen, ihr Gewissen zu erleichtern. Er macht sich doch zum Affen.
27: Na, er steht darüber, glaubt er.
13: Ja.
12: Dennoch begleitet Erika ihren Vater als Managerin und Dolmetscherin ins verlorene Vaterland. Und hier beginnt sich die historisch verbürgte Reise zu fiktionalisieren. Denn in Wirklichkeit war es Ehefrau Katja, die mitkam. Regisseur Pavel Pawlikowski hat die Reise außerdem auf wenige Tage und 2 Orte reduziert. Und mittendrin erhalten Vater und Tochter die Nachricht von Klaus' Selbstmord. Historisch korrekt ist das nicht, aber clever.
28: Wenn der Film funktioniert, echte Emotionen und eine intellektuelle Relevanz hat, dann riskiere ich das.
12: Erklärt sich der Regisseur. Durch seine dramatische Verdichtung schärft er den historischen Kontext, die Konfrontation zweier Systeme und gewinnt ein intimes Familiendrama dazu. Sandra Hüller und Hans Zischler glänzen beide durch ihr zurückhaltendes Spiel. Das erste Mal sieht man sie zusammen in einem schwarzen Buick durch eine ruinöse Straße in Frankfurt rollen. Das Bild schwarz-weiß, Erika am Steuer, Thomas angespannt auf dem Rücksitz. Eine lange, stumme Einstellung, die auch den Zuschauer ganz unmittelbar ins zerstörte Deutschland bringt. Dann die Pressekonferenz zum Goethe-Preis.
8: Herr Professor Mann, Sie haben Deutschland im Jahr 1933 verlassen. Was antworten Sie denjenigen, die Sie des Verrats oder mangelnder Solidarität beschuldigen?
11: Wäre ich hier geblieben, könnten wir heute nicht miteinander reden.
14: Had I stayed in Germany, I would not be here talking to you today.
12: Die neue Gesellschaft versucht, den Nobelpreisträger meist zu vereinnahmen. Pawlikowski pflicht Begegnungen mit Gustav Gründgens und den Wagner-Enkeln Wieland und Wolfgang ein. Immer wieder richtet sich Erikas Blick auf die Gesichter und Smokings im Parkett der Paulskirche. Später folgt die DDR-Variante. Kinderchöre grüßen unsern Thomas Mann, sowjetische Offiziere dinieren vor Goethes Gartenhaus und der angehende Kulturminister Johannes R. Becher will Thomas Mann eine dekorative Funktion antragen. So war es nicht, so könnte es gewesen sein.
11: Sehen Sie, ich bin letztendlich nur ein Produkt meiner Zeit, ein bourgeoises Relikt. Revolution war mir immer fremd.
15: Mit der Revolution müssen Sie sich ja gar nicht befassen. Darum kümmern wir uns schon.
12: Die Kultur gegen die Politik verteidigen und zum Leitbild der Gesellschaft machen. Thomas Mann scheitert im Film mit seinem moralischen Anspruch und entfremdet sich zudem von Erika. Das eigentliche Drama spielt sich aber im Kleinen ab, oft im Oldtimer auf der Landstraße. Und darin ist Pawlikowski ein absoluter Meister. In Ida und Cold War hat er es bereits bewiesen, aber Vaterland ist noch präziser in seinen Bildern. Die polnische Produktion, gedreht mit deutschen Schauspielern aus Ost- und Westdeutschland, versteht Pawlikowski als einen europäischen Film. Für ihn geht es auch nicht in erster Linie um Thomas Mann. Es geht in einem viel weiteren Sinn um Heimatlosigkeit und Identitätsverlust. Und damit trifft Vaterland auch thematisch gerade jetzt einen Nerv.
5: Sagt unser Filmkritiker Lars Meyer über den Film Vaterland, der heute in die Kinos kommt.
10: Standpunkte.
5: Vor allem Familien dürfen schon mal auf eine Entlastung hoffen. Die Bundesregierung hat eine Reform der Einkommensteuer auf den Weg gebracht. Dabei hat sie zum Beispiel Erzieher, Busfahrer oder Handwerker im Blick. Das Wirtschaftsministerium hat zugestimmt, dann aber einen Brief an Finanzminister Klingbeil geschickt und darin kritisiert, das Ergebnis sei eine inflationsbedingte heimliche Steuererhöhung. Was nun? Wird die Mittelschicht entlastet oder nicht? Unsere Gastkommentatorin heute ist die freie Autorin Wiebke Hollersen. Sie rechnet in ihrem Kommentar nicht damit, dass die Reform Berufstätige tatsächlich stark entlastet.
16: Man will nicht immer klagen und von der Bundesregierung enttäuscht sein. Das wird doch langsam langweilig. Über Deutschland hängt genug schlechte Laune. Deshalb habe ich versucht, die Reform der Einkommenssteuer gut zu finden, die Bundesregierung beschlossen hat. Es war ja eins ihrer großen Vorhaben, es wurde auch groß angekündigt, von Friedrich Merz, dem Bundeskanzler, schon im Wahlkampf, mit dem schönen, simplen Spruch, mehr netto vom Brutto. Ja, das wünscht man sich, wenn man Ende des Monats auf den Gehaltszettel guckt. Und Lars Klingbeil, der Finanzminister, der sagte, als er sich an die Reformarbeit machte, wer hart arbeitet, der soll mehr in der Tasche haben. Das klang noch besser, denn wer arbeitet in Deutschland eigentlich nicht hart? Da konnte sich doch jeder, der einen Job hat, ein bisschen Hoffnung machen. Nun ist die Reform da und wird mit einem Beispiel beworben. Einer Familie mit zwei Kindern und kleinem Einkommen. Diese Familie könnte bis zu 600 Euro mehr haben im Jahr. Aber das sind ja immerhin 50 Euro im Monat. Ein Kinobesuch mit den Kindern, wenn sie nicht zu viel Popcorn bestellen. Dann lasse ich das Beispiel nochmal genau. Bis zu 600 Euro. Könnte. Außerdem soll das Ganze erst im Jahr 2028 greifen. Es ist vermutlich auch schon der allerbeste Fall. Sonst würde das Finanzministerium die Reform ja nicht mit dieser Beispielfamilie bewerben. Alle anderen Familien, Paare, Menschen, die allein leben, werden von der Reform, fürchte ich, kaum etwas spüren, auch nicht 2028. Was sie spüren jetzt schon, sind die Spritpreise, die Inflation, die ständig steigenden Mieten, auch die Sozialabgaben auf das Gehalt könnten ja noch steigen. Dann gibt es weniger netto vom Brutto. Ich habe mich wirklich bemüht. Aber ich fürchte, auch mit dieser Reform hat die Regierung leider wieder eine Enttäuschung produziert.
5: Die Meinung der freien Autorin Wiebke Hollersen. Auch die Neue Osnabrücker Zeitung und die Augsburger Allgemeine finden, die Bundesregierung hätte viel mehr rausholen müssen. Die Frankfurter Allgemeine Zeitung geht ebenso davon aus, dass eine echte Entlastung durch steigende Sozialbeiträge konterkariert wird und ahnt bereits die Folgen.
17: Das ist ein Problem für die Stimmung im Land, für den Rückhalt der Parteien der Mitte und auch für das Wirtschaftswachstum. Dass sich die Aussichten zuletzt etwas verbessert haben, liegt fast ausschließlich an schuldenfinanzierten öffentlichen Ausgaben. Eine solide Wirtschaftspolitik sieht anders aus.
5: Die Stuttgarter Zeitung zeigt sich wenig überrascht. Die Spielräume im Haushalt für eine größere Entlastung fehlen.
17: Auch weil teure Wahlkampfversprechen wie die Ausweitung der Mütterrente und die reduzierte Gastrosteuer umgesetzt wurden und 10 Milliarden Euro im Jahr kosten. Genauso viel wie die Klingbeilsche Steuerentlastung für alle Bürgerinnen und Bürger zusammen.
5: Die Nürnberger Nachrichten kritisieren, dass Teile der Koalition sich öffentlich gegen den Entwurf gestellt haben.
17: Das muss man erstmal schaffen. Wirtschaftsministerin Reiche hätte ja auch sagen können, das ist immerhin ein Anfang. Mehr war nicht drin. Aber wir haben uns geeinigt. So aber sorgt diese Regierung selbst nach Kräften für ihren miesen Ruf.
5: Und das waren die Standpunkte, zusammengestellt heute von Diane Batani.

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1: Um 1 Uhr mit Wolfgang Berger. Nach dem versuchten Sprengstoffanschlag am Leipziger Flughafen bereiten die EU-Außenminister weitere Sanktionen gegen Russland vor. Die Staaten des Bündnisses stellten sich bei einem Treffen in Irland hinter Deutschland, wie auch NATO-Generalsekretär Rutte, der sich in Brüssel zusammen mit EU-Kommissionschefin von der Leyen entsprechend äußerte. Recherchen von NDR, WDR und Süddeutscher Zeitung zufolge sind inzwischen 2 Verdächtige identifiziert. Dabei handelt es sich um Männer mit russischer Staatsbürgerschaft, die sich inzwischen wohl wieder im Ausland aufhalten. Die Behörden stufen die Attacke auf ein Umspannwerk in der Nähe von Köln als Anschlag ein. Laut den Ermittlern besteht der Verdacht, dass es sich um verfassungsfeindliche Sabotage handelt. Aus Essen Carmen Kraft.
2: Bei einer Pressekonferenz von Polizei und Staatsanwaltschaft sagte die Polizei, dass in einem benachbarten Maisfeld 6 Abschussvorrichtungen gefunden worden waren. Unbekannte Täter hatten gestern Abend gezielt einen Kurzschuss herbeigeführt. Mit feuerwerksähnlichen Raketen hatten sie leitfähiges Material über die Oberleitung katapultiert. Die sichergestellte Pyrotechnik habe Ähnlichkeiten mit den Spuren, die bei einem Anschlag auf das Umspannwerk in Brandenburg am Dienstagmorgen gefunden worden waren. Die allgemeine Versorgung der Bevölkerung war laut Polizei zwar nicht gefährdet, dennoch mussten in Bergheim mehrere Kraftwerksblöcke vorübergehend abgeschaltet werden.
1: In Venezuela hat das Parlament für das Ölabkommen mit den USA gestimmt. Auch das einflussreiche Militär des südamerikanischen Landes willigte ein. Damit steht einer Vertragsunterzeichnung des Milliardendeals weit nichts mehr im Wege. Venezuela verfügt über die größten bekannten Erdölreserven weltweit, von denen die Vereinigten Staaten nun profitieren. Washington hat Caracas im Gegenzug private Investitionen in Aussicht gestellt. Der FC Bayern hat sich in der ersten Runde des DFB-Pokals gegen den VfL Osnabrück durchgesetzt. Der Titelverteidiger gewinnt beim Zweitliga-Aufsteiger mit 4:1. Aus der Sportredaktion Lars Bente.
3: Auch ein frühes 0:1 per Traumtor durch den Osnabrücker Meißner konnte die Münchner kaum schocken. Kane und Bischoff drehten die Partie noch vor der Pause. In der zweiten Hälfte sorgten Ulisse und wieder Kane, diesmal per Elfmeter, für den souveränen Auswärtserfolg an der Bremer Brücke. Damit haben es erstmals seit 18 Jahren wieder alle Erstligisten in die zweite Runde geschafft. Die wird dann am Sonnabend ausgelost vom ARD-Experten und Weltmeister von 2014, Bastian Schweinsteiger.
1: Das waren die Nachrichten. Das Wetter in Deutschland. Gebietsweise trocken an den Küsten und im Norden später Schauer, Tiefstwerte 17 bis 8 Grad. Tagsüber im Norden und in der Mitte Schauer und einzelne Gewitter, sonst oft freundlich. Höchstwerte 19 Grad im Erzgebirge bis 29 Grad am Oberrhein. Am Freitag im Süden heiter, im Norden zeitweise kräftiger Regen, 18 bis 32 Grad. Am Samstag teilweise freundlich, im Norden unbeständig bei 18 bis 29 Grad. Es ist 1:03 Uhr.
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4: Zunächst die Entwarnung auf der A7 A352 Hamburg-Hannover West. Kein Falschfahrer mehr zwischen Schwarmstedt und Hannover Flughafen. Und auch Entwarnung auf der A9 München-Nürnberg. Kein Falschfahrer mehr zwischen Allersberg und dem Dreieck Nürnberg-Feucht. Dann die weiteren Meldungen. Die A1 Hamburg Richtung Lübeck ist zwischen dem Kreuz Bargteheide und Bad Oldesloe wegen Bauarbeiten noch bis etwa 5 Uhr gesperrt. Die A1 Lübeck Richtung Fehmarn ist zwischen Bad Schwartau und Rathekau wegen Fahrbahnerneuerung ebenfalls bis 5 Uhr gesperrt. Die A2 Braunschweig Richtung Magdeburg ist zwischen Irxleben und dem Kreuz Magdeburg wegen einer Nachtbaustelle noch bis etwa 3 Uhr gesperrt. Die Gegenrichtung ist zwischen Magdeburg-Kannenstieg und Irxleben gesperrt. Die A4 Frankfurt Richtung Dresden ist zwischen Glauchau Ost und Hohenstein-Ernsttal wegen Bauarbeiten noch bis 5 Uhr etwa gesperrt. Die A7 Ulm-München ist zwischen Bergheim und Memmingen Nord wegen Bauarbeiten noch bis etwa 6 Uhr in beiden Richtungen gesperrt. Die Umleitung führt dort über die U16. Die A9 Halle-Leipzig Richtung Berlin ist zwischen dem Schkeuditzer Kreuz und Halle wegen Lkw-Bergungsarbeiten gesperrt. Umgeleitet werden sie dort über die A14 in Richtung Magdeburg und die B100 in Richtung Bitterfeld. Die A17 Dresden-Prag ist zwischen Dresden-Gorbitz und Dresden-Südvorstadt wegen Tunnelwartungsarbeiten in beiden Richtungen bis etwa 5 Uhr gesperrt. Die A24 Hamburg Richtung Berlin ist zwischen Schwarzenbeck-Grande und Talkau auch bis etwa 5 Uhr gesperrt. Die A36 Richtung Braunschweig ist zwischen Quedlinburg-Mitte und Thale wegen Bauarbeiten noch bis etwa 6 Uhr gesperrt. Die A36 Richtung Bernburg ist zwischen dem Kreuz Braunschweig-Süd und Braunschweig-Heidberg wegen einer Nachtbaustelle bis etwa 4 Uhr gesperrt. Die A39 Braunschweig Richtung Wolfsburg ist zwischen dem Kreuz Braunschweig-Süd und Braunschweig-Rautheim wegen Bauarbeiten noch bis etwa 5 Uhr gesperrt. Die A40 Duisburg Richtung Venlo ist zwischen Strahlen und dem Kreuz Saderheiken in den Niederlanden wegen Bauarbeiten bis etwa 6 Uhr gesperrt. Die A71 Erfurt Richtung Schweinfurt ist zwischen Arnstadt Süd und Stadtilm wegen Wartungsarbeiten im Tunnel Behringen bis etwa 6 Uhr gesperrt. Die A94 Passau Richtung München ist zwischen Waldkreiburg-Ampfing und Heldenstein wegen Wartungsarbeiten noch bis etwa 5 Uhr gesperrt. Und die A620 Saarbrücken Richtung Saarlouis ist zwischen Saarbrücken-Gersweiler und Saarbrücken-Klarental wegen eines kaputten Fahrzeugs im Baustellenbereich gesperrt. Ich hoffe, dass Sie trotz all dieser vielen Sperrungen in Deutschland noch gut durchkommen heute Nacht.
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4: Und die kommt aus Hamburg von NDR Info. Mein Name ist Alex Franz. Ganz herzlich willkommen um 1:06 jetzt. Eine hastig zusammengezimmerte Provokation. So bezeichnet die russische Botschaft in Berlin die deutschen Anschuldigungen im Zusammenhang mit dem gescheiterten Drohnenanschlag am Flughafen Leipzig. Anfang August war dort auf dem Flughafengelände eine Drohne mit Sprengstoff und Zünder gefunden worden. Und während die Bundesanwaltschaft noch ermittelt, hat die Bundesregierung Russland als Drahtzieher für diesen versuchten Anschlag verantwortlich gemacht. Jetzt sind mehr Details über die Tat bekannt geworden, die auf eine russische Beteiligung hindeuten könnten. Nach Informationen von NDR, WDR und Süddeutscher Zeitung sind zwei Verdächtige identifiziert worden. Manuel Bewada aus war an der Recherche beteiligt. Mein Kollege Michael Latz hat ihn gefragt, was über die beiden Männer bisher bekannt ist und was sie mit dem Drohnen-Zwischenfall in Verbindung bringt.
5: Diese zwei Tatverdächtigen, von denen wir gehört haben, da handelt es sich einmal um einen Belarussen, der auch einen russischen Pass besitzen soll. Der soll in der Vergangenheit durch Straftaten im Baltikum aufgefallen sein und im Frühjahr ist er offenbar mit einem italienischen Touristenvisum in den Schengen-Raum eingereist. Dieses wurde in Minsk ausgestellt. Der zweite Mann, das handelt sich offenbar um einen Letten, er soll auch einen russischen Pass besitzen und er könnte Logistiker oder Instrukteur gewesen sein. Jetzt muss man sagen, das ist eine etwas höhere Ebene, also er war vielleicht an der Planung beteiligt. Und der erste Mann, der Belarusse, soll eher so etwas wie so ein Wegwerfagent, Low-Level-Agent gewesen sein, der bei der Ausführung beteiligt ist. Der Logistiker, Instrukteur, soll kurz vor der Tat über den BER eingereist sein, soll auch in die Region gefahren sein und kurz vor der Tat, zwei Tage davor, auch wieder ausgereist sein.
6: Der Verdächtige aus Belarus wiederum, der soll den Behörden schon in anderen Zusammenhängen aufgefallen sein. Warum?
5: Straftaten im Baltikum sind jetzt erstmal ein bisschen nebulös. Was wir gehört haben, das sind Ansätze der Behörden, die ganz gut passen zu anderen Fällen, bei denen auch Low-Level-Agents eingesetzt wurden aus den vergangenen Jahren, wo es um Sabotage, wo es um Brandanschläge ging. Und offenbar aus diesen Zusammenhängen könnte es einen Bezug geben zu dieser Person. Wie dieser Bezug genau aussehen könnte zu anderen Aktionen, das wissen wir nicht. Wir wissen aber aus verschiedenen Komplexen, wie dem sogenannten DHL-Komplex, als Brandpakete in Flugzeugen versteckt wurden, da haben wir auch gesehen, dass Beteiligte in verschiedenen Aktionen, verschiedenen Operationen einbezogen waren und dass es dort immer wieder Überschneidungen gibt.
6: Sagen diese neuen Erkenntnisse auch etwas über die mögliche Rolle Russlands bei diesem versuchten Anschlag aus?
5: Da wäre ich ein bisschen vorsichtig im Moment. Wir sehen bei beiden Tatverdächtigen Beziehungen zu Russland. Das sind zum Beispiel die russischen Pässe. Wir sehen aber auch, dass es offenbar in der Vergangenheit Beziehungen zu russischen staatlichen Stellen gibt. Aber den direkten Link, dass sie jetzt im Auftrag des russischen Staates gehandelt haben sollen, den kennen wir nicht. Wir haben gehört, dass es nachrichtendienstliche Hinweise gibt, die auf diese Männer oder mindestens auf einen dieser Männer hindeuten. Wir wissen aber noch nicht genau, was dieser Link ist, Wir kennen die Tatverdächtigen. Aber warum die Bundesregierung gestern eben jetzt ganz klar mit dem Finger auf Russland gezeigt hat und gesagt hat, sie machen Russland für diesen Vorfall verantwortlich, das wissen wir nicht.
6: Sie haben es gerade angesprochen, die Bundesregierung hat sich da klar geäußert. Moskau bestreitet die Vorwürfe aus Berlin. Der Fall hat jetzt also eine ganz große politische Dimension bekommen. Was bedeutet das für die Ermittlungen der Bundesanwaltschaft? Wird es dadurch noch schwerer, am Ende Klarheit zu bekommen?
5: Wenn wir uns in diesem Spannungsfeld rund um Ermittlungen, die ja im Schatten oder im Umkreis des russischen Angriffskrieges geführt werden, wenn wir uns das angucken, dann muss man, finde ich, feststellen, dass die Ermittler, die für den Generalbundesanwalt losziehen, also zum Beispiel vom Bundeskriminalamt oder eben auch von der Bundespolizei, dazu kommen ja dann auch immer Beamte vom Verfassungsschutz, die sich mit den Fällen beschäftigen, da habe ich schon den Eindruck, dass die eigentlich sehr genau kriminalistisch oder mit nachrichtendienstlichen Methoden an diesen Sachen arbeiten und sie abarbeiten. Dass es auch wenig politischen Druck gibt. Das haben wir beim Fall Nord Stream, denke ich, ganz gut gesehen, wo man jetzt sagen könnte, die Tatverdächtigen waren vielleicht nicht die, die politisch am angenehmsten sind für die Bundesregierung und für die Bundesrepublik. Aber die Ermittler haben nach und nach ein Bild zusammengesetzt, haben die Spuren verfolgt und sind ja auch dazu gekommen, dass sie tatsächlich Haftbefehle ausstellen konnten und dass es jetzt womöglich bald einen Prozess gibt.
6: Ihre Einschätzung, müssen wir uns darauf einstellen, dass solche Szenarien, wie wir sie in Leipzig erlebt haben, uns noch häufiger beschäftigen werden in naher Zukunft?
5: Als Journalist tue ich mich mit Einschätzungen ein bisschen schwierig. Also ich würde mal erstmal den Innenminister Alexander Dobrindt zitieren. Der sagte halt gestern, er gehe davon aus, oder wir, das sind dann die Sicherheitsbehörden, dass Deutschland das Ziel weiterer hybrider Angriffe Russlands ist. Wenn man sich jetzt anguckt, wie die vergangenen Jahre gelaufen sind, dann muss man das wahrscheinlich unterschreiben, dass das die wahrscheinlichste Option für die nächste Zeit ist. Wenn wir uns jetzt gleichzeitig noch angucken, was in den vergangenen Tagen passiert ist, wo wir auch noch nicht wissen, wer die Urheber sind für Angriffe auf die Energieversorgung, dann sehen wir nur, dass diese hybriden Attacken, die zum Teil Russland zugeschrieben werden, nicht weniger werden. Und es gibt im Moment aus meiner Sicht, und so sehen es, glaube ich, auch die Sicherheitsbehörden, das ist jedenfalls das, was wir hören, keine Anzeichen, dass es weniger wird.
4: Einschätzungen von Manuel Bewada aus unserem Rechercheteam. Die EU steht nach dem Anschlagsversuch am Flughafen Leipzig-Halle geeint hinter Deutschland. Das wurde beim Außenministertreffen in Irland deutlich. Sabrina Fritz.
7: Wicklow ist ein bekannter Küstenort an der irischen Ostküste. Die Landschaft hier ist so atemberaubend schön, dass sie schon vielen Filmen als Kulisse diente. Braveheart zum Beispiel, ein Historiendrama mit Mel Gibson, wurde hier gedreht. Es geht darin um Macht und Rache. Kein schlechtes Drehbuch für die Außenministerinnen und Minister, um die deutschen Reaktionen gegen Russland zu diskutieren. Von Rache spricht hier niemand, aber Vergeltung für die zahlreichen Drohnenvorfälle der vergangenen Monate, die sieht man durchaus.
8: Wir möchten Deutschland die volle Unterstützung aussprechen für all die Maßnahmen, die Deutschland in diesem Fall einbringen möchte, um größeren Druck auf Russland auszuüben.
7: So die finnische Außenministerin Elina Valtonen. Finnland und andere EU-Staaten wollen nun auch den russischen Botschafter einbestellen. Die Chefdiplomatin der EU, Kaja Kallas, sprach von einem starken Signal. Deutschland habe eine Menge getan. Jetzt müsse man besprechen, was man gemeinsam gegen Russland tun könne.
9: Well, it definitely is a very strong signal. So Germany has done a lot, and we will definitely hear from our colleague, what more can we do together.
7: Im Gespräch sind 1600 Russen, Unternehmen und andere Organisationen auf die Sanktionsliste zu setzen. Selbst Frankreich und Spanien sprechen von Solidarität, wobei der spanische Außenminister daran erinnert, dass Europa mehrere Grenzen habe.
10: The land borders in the south of European Union are as important as the borders in the east, in the north and in the west.
7: Ein kleiner Seitenhieb, dass sich das Land in der Ceuta-Krise von den europäischen Partnern ziemlich im Stich gelassen fühlt. Doch grundsätzlich will man hier ein Signal an Russland senden, dass man sich nicht alles gefallen lässt und dass man die Ukraine weiter unterstützen wird. Weitere Sanktionen gegen Russland, weitere Unterstützung für die Ukraine und die eigenen Abwehrkräfte stärken. So könnte die europäische Vorsorge aussehen, mit der man in diesen Winter gehen will. Zur europäischen Verteidigungsstrategie äußerten sich am Mittag auch NATO-Generalsekretär Mark Rutte und die EU-Kommissionspräsidentin Ursula von der Leyen. Sie sagte zum Drohnenvorfall von Leipzig:
11: So I want to be very clear about what this was.
7: Dies war ein Anschlag mit militärischem Material, ausgeführt von russischen Agenten auf europäischem Boden. Das werde man nicht tolerieren, so von der Leyen. Und doch dreht sich bei diesem Treffen nicht alles nur um die Lage in Osteuropa. Spanien, Italien und Griechenland haben noch einmal an das Pulverfass nach Ost erinnert, das in diesen Ländern zu Sorgen und Ängsten führt. In mehreren spanischen Städten werden am Abend Protestaktionen gegen die Situation in der Stadt Ceuta erwartet. Dort sind viele tausend Marokkaner gestrandet, deren Schicksal völlig ungewiss ist. Noch weiß man nicht, wer die Massenflucht aus Marokko Mitte August ausgelöst hat. Spanien vermutet auch hier Verbindungen nach Moskau.
4: Informationen von unserer Korrespondentin Sabrina Fritz. Donnerstag, es ist der 3. September, 1.16 Uhr.
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4: Das Bundeskabinett hat ja gestern vor allem mit der Reform der Einkommensteuer für Schlagzeilen gesorgt. Aber es stand noch mehr auf der Tagesordnung. Das Kabinett hat auch das neue Kita-Gesetz gebilligt. Es wird jetzt zu Beratungen in den Bundestag gehen. Das Gesetz soll mehr Gerechtigkeit in der Bildung schaffen. Standards in Kitas sollen vereinheitlicht werden. Es sind aber auch noch weitere Schritte geplant. Möglichst viele Kinder sollen betreut werden und so auch ausreichende Sprachkenntnisse erwerben. Bei Problemen soll gezielt gefördert werden und auch Kinder, die nicht betreut werden, sollen mit 4 Jahren einen Test durchlaufen.
12: Ich bin nervös.
13: Nervös? Das war der 4-jährige Poyraz im Frühjahr, als er einen Sprachtest in Bayern gemacht hat, damit der Schulstart klappt. Manche Länder testen, andere nicht. Damit soll Schluss sein, wie Bundesbildungsministerin Karin Prien sagt.
14: Unser Ziel muss es sein, übrigens aus vielerlei Gründen, mehr Bildungsgerechtigkeit zu schaffen und die Startchancen von Kindern endlich zu verbessern.
13: Mit einem neuen Gesetz geht die CDU-Ministerin die frühkindliche Bildung an. Im Fokus also Kitas und 3 Schwerpunkte. Erstens:
14: Wir wollen für alle Kinder in Deutschland Entwicklungsstände rechtzeitig erkennen und gezielt fördern.
13: Bedeutet, spätestens mit 4 Jahren soll erstmals bundesweit verbindlich erhoben werden, wo ein Kind steht. Bei der Sprache vor allem, aber auch bei Motorik, sozial-emotionaler und mathematischer Entwicklung. Wo Förderbedarf auffällt, soll gezielt gefördert werden. Dafür sollen die Fachkräfte mehr Zeit bekommen. Für Kitas zuständig sind eigentlich die Länder. Die hofft Prien auf ihrer Seite zu haben. Diskussionen und Verhandlungen vorprogrammiert. Aber
14: es wird nur zusätzliches Geld geben für Qualitätsstandards, die der Bund setzt.
13: Die sind für Prien nicht verhandelbar. Gibt es eine Einigung, gibt der Bund für 8 Jahre über 9 Milliarden Euro. Das führt zum 2. Schwerpunkt des Gesetzes.
14: Wir wollen Kitas in besonders herausfordernden Lagen besonders unterstützen.
13: Dort soll es zusätzliches Personal geben. Je nach Größe bis zu 1,5 Stellen für Sprachförderung und Kita-Sozialarbeit. Profitieren sollen in jedem Bundesland mindestens 10% der Kitas. Und der 3. Schwerpunkt?
14: Wir wollen, dass Kitas und Grundschulen noch enger zusammenarbeiten.
13: Das betrifft vor allem die Weitergabe von Ergebnissen und Daten, die
14: anders als bisher nicht auf freiwilliger Basis, sondern auch dann, wenn Eltern dies nicht wünschen, erfolgen kann.
13: Der Hintergrund ist, dass die Bildungschancen in Deutschland schon im Grundschulalter sehr unterschiedlich sind und stark davon abhängen, aus welcher Familie ein Kind kommt und welche Bildung die Eltern haben.
14: Die Wahrheit ist, die Schere öffnet sich sehr früh, im Grunde schon nach der Geburt. Und es gelingt uns in unserem gesamten Bildungssystem nicht, genau diese Schere dann auch wieder zu schließen.
13: Das wird an schlechten Ergebnissen in Bildungsstudien wie PISA deutlich. Mindeststandards beim Lesen oder Rechnen werden nicht erreicht. Zudem gibt es mehr Schüler ohne Abschluss.
4: Ein Bericht von Sarah Beham. Am kommenden Sonntag wählt Sachsen-Anhalt einen neuen Landtag. Eine Wahl von besonderer Bedeutung über die Landesgrenzen hinweg. Denn es geht im Kern darum, ob die AfD

0: über Parteien, also nicht gegenüber der Demokratie, sondern gegenüber Parteien als Repräsentanten der Demokratie eine innere Distanz. Das hat damit zu tun, dass man der Organisationsform Partei sehr skeptisch gegenüberstand zu DDR-Zeiten, weil man gesagt hat, am besten, ich habe mit der Partei, und damit war ja immer die SED gemeint, nichts zu tun.
1: Der Verein Miteinander wurde 1998 gegründet, also vor fast 30 Jahren, um die Demokratie in Sachsen-Anhalt zu fördern. Der Anlass seinerzeit war der Einzug der rechtsextremen DVU in den Magdeburger Landtag. Damals lag die Arbeitslosigkeit bei rund 20%. Mit 8,2% ist sie inzwischen deutlich gesunken. Doch die Deindustrialisierung nach der Wende hat Folgen bis heute. 98% der Firmen haben weniger als 100 Mitarbeiter. Der Fachbegriff strukturschwache Region. Das Wahlverhalten in strukturschwachen Regionen wurde in mehreren Studien untersucht und dabei zeige sich ein deutliches Muster, erklärt Professorin Marianne Kneuer, Politikwissenschaftlerin an der Universität Dresden.
2: Man spricht auch davon, dass es einen Zusammenhang gibt, in strukturschwachen Regionen eine stärkere Neigung zu solchen autoritären Einstellungen oder demokratiekritischen Einstellungen als in anderen Regionen. Aber das andere halte ich für mindestens genauso wichtig. Und das ist der Zusammenhang mit einer bestimmten Wahrnehmung, nämlich die Wahrnehmung des Abgehängtseins, sich nicht gleichwertig zu fühlen mit Westdeutschland.
1: Doch das radikale Programm der AfD spielt in den öffentlichen Auftritten der Partei derzeit keine große Rolle. Wenn da zum Dorffest eingeladen wird, dann ist endlich mal was los vor Ort. Die AfD versuche es mit einem Strategiewechsel, so David Begrich vom Verein Miteinander e.V.
0: Das kommt bei Menschen in Ostdeutschland deshalb gut an, weil es eine tiefe Skepsis sozusagen gegenüber der Rhetorik des politisch-medialen Betriebs gibt. Also im Vordergrund der AfD-Wahlkampfveranstaltung steht scheinbar die Bratwurst. Aber natürlich geht es um Politik.
1: Ob die AfD mit dieser Strategie so viele Stimmen auf sich vereinigen kann, um alleine zu regieren, wird sich am Wahlabend zeigen. Aber selbst wenn die AfD nicht regiert, dürften die politischen Verhältnisse nicht einfach werden. Denn ohne die Linken wird wohl Sachsen-Anhalt CDU Probleme haben, die möglichen Mehrheiten zu finden.
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4: Mit Lars Bente und einer ersten DFB-Pokalrunde, in der kein einziger Erstligist ausgeschieden ist. Das gab es zuletzt vor 18 Jahren. Für diese komplett weiße Weste hat am Ende dann auch der Titelverteidiger gesorgt. Der FC Bayern zieht als letzter Club in die zweite Runde ein. Der Rekordpokalsieger gewinnt beim Zweitliga-Aufsteiger Osnabrück mit 4:1. Wobei der VfL die Bayern zunächst sogar schocken konnte, weiß unser Reporter an der Bremer Brücke, Jörg Tegelhütter.
5: Knappe 18 Minuten durfte der Außenseiter und Zweitliga-Aufsteiger aus Osnabrück von der Sensation im Pokal gegen den FC Bayern träumen. Meißner hatte den VfL völlig überraschend in der fünften Minute mit einem Traumtor aus 28 Metern mit 1:0 in Führung gebracht. Doch die Bayern schlugen dann innerhalb von nur 6 Minuten gnadenlos zurück. Kane aus kurzer Distanz mit dem Ausgleich zum 1:1. Bischof per Abstauber in der 24. Minute zur 2:1 Pausenführung. Danach hatten die Bayern alles unter Kontrolle und setzten die Vorentscheidung durch. Ulisse mit einem geschickten Heber in der 72. Minute zum vorentscheidenden 3:1. Kane verwandelte dann einen berechtigten Foulelfmeter kurz vor dem Ende zum 4:1. Die Bayern stehen damit souverän und sicher in der zweiten Runde des DFB-Pokals.
4: Ja, ausgelost wird diese zweite Runde am Sonnabend, wie so oft im Deutschen Fußballmuseum in Dortmund. Und die sogenannte Losfee ist dann der Weltmeister von 2014 und heutiger ARD-Experte Bastian Schweinsteiger. Ja, im Lostopf für die Ligaphase der Champions League wären auch gerne die Fußballerinnen aus Wolfsburg und Frankfurt dabei gewesen. Allerdings haben beide die Playoff-Runde nicht überstanden. Ein bitterer Abend also für den deutschen Frauenfußball. Dem VfL Wolfsburg hat auch ein 2:0 Hinspielsieg gegen Inter Mailand nicht gereicht. Denn in Italien, da konnten die Mailänderinnen das Ergebnis ausgleichen. 2:0 nach 90 Minuten, 3:1 nach Verlängerung. Ja, und im Elfmeterschießen konnte VfL-Spielerin Mara Alba als einzige nicht verwandeln. Hendrik Lückhoff, Was bedeutet dieses Champions League aus für die Wolfsburgerinnen?
3: Das ist eine sportliche Katastrophe, das muss man so klar sagen, denn der VfL Wolfsburg sieht sich weiter als eines der Top-Teams in Europa, auch wenn die großen Zeiten schon eine Weile her sind, aber es gehört eigentlich zum Selbstverständnis des Clubs, da dabei zu sein. Außerdem, gerade in Zeiten, in denen immer mehr Spielerinnen ins finanziell und sportlich attraktive Ausland wechseln, gerade nach England, da wäre es schon enorm wichtig, verlässlich auf der großen Bühne europäisch vertreten zu sein, um eben

0: weiter eine attraktive Adresse zu sein. Das ist der VfL aber eben immer weniger und es ist ja jetzt auch nicht das erste Mal, dass die Wolfsburgerinnen die Königsklasse verpassen. Vor 3 Jahren sind sie auch schon in der Quali gescheitert und jetzt spielen sie eben nur im zweitklassigen Europacup.
1: So wie auch Eintracht Frankfurt. Den Hessinnen hat ein 1:1 aus dem Hinspiel gegen Paris Saint-Germain nicht gereicht und die Einzelheiten zum Frankfurter Champions League aus hat Martina Knief.
2: Am Anfang gut mitgehalten, am Ende aber deutlich verloren. Paris setzte sich auch dank der individuellen Klasse durch. Merville Kanjinga traf nach 36 Minuten für PSG. Der Knackpunkt der Partie war dann die gelb-rote Karte gegen Frankfurts Stürmerin Hayley Raiso in der 66. Minute. Rebecca Blomqvist konnte zwar noch den Ausgleich erzielen, in der Verlängerung fehlten den Frankfurterinnen jedoch die Kräfte. Nochmal Kanjinga, Sakina Kachawi, die auch zweimal traf, und die eingewechselte Aji Bade machten den Erfolg für Paris Saint-Germain perfekt.
1: Und den Einzug in die zweite Runde beim Tennis Grand Slam Turnier in New York hat Alexander Zverev perfekt gemacht. Der Hamburger, der ist bei den US Open ja auf Platz 1 gesetzt. Er musste beim 5-Satz-Erfolg gegen den Italiener Sonego aber ganz schön zittern. Zverev sieht das Match aber positiv.
3: Ich glaube, das ist ein Match, das ich gebraucht habe. Ich glaube, das ist nach den letzten paar Wochen ein Spiel gewesen, das ist für mich wichtig war, zu gewinnen. Und ich hoffe, dass ich auch weiterhin dann mein Level steigern kann nach so einem Spiel.
1: Und alle wichtigen Ergebnisse von den US Open sehen Sie übersichtlich auf sportschau.de. Das gilt auch für die Resultate in der Handball-Bundesliga. Da hat Flensburg-Handewitt vorerst die Tabellenführung übernommen. Wir befinden uns aber auch erst im zweiten Spieltag. Die SG, die gewinnt beim Bergischen HC mit 34:29.
4: Und soweit der Sport hier in der ARD-Infonacht mit Lars Bente.
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4: Und auch da bleiben wir sportlich. Heute vor 20 Jahren beendete der US-amerikanische Tennisprofi Andre Agassi seine Karriere. Steffen Hudemann blickt zurück.
6: From day one, right? I hated tennis.
7: Von Anfang an habe er Tennis gehasst, sagt Andre Agassi. Gespielt habe er damals nur aus Angst vor seinem Vater. Mike Agassi will aus seinem Sohn einen Champion machen. Mit 13 Jahren kommt der Junge an die berühmte Bollettieri Akademie in Florida. Mit 18 steht er auf Rang 3 der Weltrangliste und sorgt für Aufruhr. Lange Mähne, bunte Klamotten, Jeans-Shorts. 1988 gilt Agassi als Rebell. Wimbledon boykottiert Agassi 3 Jahre lang, auch wegen der strengen Regeln und der weißen Spielkleidung. Doch ausgerechnet dort gewinnt Agassi 1992 seinen ersten Grand-Slam-Titel. 1996, jetzt mit Glatze, folgt die Krönung. Agassi wird Olympiasieger in Atlanta. Auf den Triumph folgt die Krise. 1997 ist Agassis Ehe mit Schauspielerin Brooke Shields zerrüttet. Er wird depressiv, nimmt Crystal Meth, rutscht bis auf Rang 141 der Weltrangliste ab. Aber Agassi kommt zurück, gewinnt 1999 erstmals die French Open. Alle 4 Grand-Slam-Titel und Olympiagold, das hat vor Agassi nur eine geschafft. Steffi Graf.
8: Las Vegas. Steffi Graf und Andre Agassi haben geheiratet.
7: Wenige Tage später wird ihr Sohn Jaden geboren, 2 Jahre später Tochter Jazz. Ihre Eltern lassen ihnen die Freiheit, nicht Tennisprofi werden zu müssen. Einen Sport, den Andre Agassi nach eigener Aussage lange gehasst hat und den er am 3. September 2006 nach den US Open endgültig verlässt. Das war heute, vor 20 Jahren.
4: Der Stichtag von Steffen Hudemann.

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1: Um 1.30 Uhr mit Wolfgang Berger. Nach dem versuchten Sprengstoffanschlag am Leipziger Flughafen stellen sich die NATO und die EU hinter Deutschland. Der Vorfall weise alle Merkmale von staatlich gefördertem Terrorismus auf, sagte die EU-Außenbeauftragte Kallas nach einem Außenministertreffen in Irland. Aus Wicklow, Sabrina Fritz.
2: Der Vorfall von Leipzig war kein Einzelfall. Man sehe seit Jahren eine systematische Zunahme von Angriffen auf die EU, so die Chefdiplomatin der Gemeinschaft Kaja Kallas zum Abschluss des Außenministertreffens in Irland. Sie und die Mehrzahl der EU-Länder hat keinen Zweifel daran, dass Russland hinter diesen Störungen steckt. Die Gemeinschaft will den Kampf gegen Moskau intensivieren. Waffen spielen dabei noch keine Rolle. Es geht aber zum Beispiel um Visabeschränkungen für russische Staatsbürger, um neue Sanktionen und neue Unterstützung für die Ukraine. Wie die allerdings aussehen soll, ist noch sehr vage.
1: Im Zusammenhang mit dem versuchten Drohnenanschlag am Flughafen Leipzig-Halle haben die Ermittler zwei Tatverdächtige im Visier. Das haben gemeinsame Recherchen von NDR, WDR und Süddeutscher Zeitung ergeben. Es soll sich um einen Mann aus Belarus und einen Mann mit russischem und lettischem Pass handeln. Unter anderem weisen DNA-Spuren auf ihre Beteiligung hin. Die Bundesregierung beschuldigt Russland, für den Vorfall verantwortlich zu sein. Nach dem Anschlag auf ein Umspannwerk in Nordrhein-Westfalen hat die Staatsanwaltschaft Köln die Ermittlungen aufgenommen. Es geht nach eigenen Angaben dem Anfangsverdacht verfassungsfeindlicher Sabotage nach. Man nehme den Vorfall äußerst ernst. Unbekannte hatten an der Anlage einen Kurzschluss ausgelöst. Einen ähnlichen Vorfall gab es in Brandenburg. Auf Malta ist der Prozess um den Mord an der Enthüllungsjournalistin Daphne Caruana Galizia mit einem Freispruch zu Ende gegangen. Die Reporterin war vor 9 Jahren mit einer Autobombe getötet worden. Sie hatte vor allem über Korruption auf Malta berichtet. Aus Rom, Tillmann Kleinjung.
3: Die Hintergründe zum Mord an Daphne Caruana Galizia bleiben weiter im Dunkeln. Wer war der Auftraggeber des Autobombenanschlags auf die maltesische Journalistin? Darum ging es in dem Prozess vor einem Geschworenengericht, der nun für den angeklagten Unternehmer Jorgen Fennig mit einem Freispruch endete. Die Geschworenen befanden ihn in beiden Anklagepunkten für nicht schuldig. Beihilfe zum Mord und Bildung einer kriminellen Vereinigung mit der Absicht, die unbequeme Journalistin zu töten.
1: Das Wetter in Deutschland. Gebietsweise trocken an den Küsten und im Norden, später Schauer, Tiefstwerte 17 bis 8 Grad. Tagsüber im Norden und in der Mitte Schauer und einzelne Gewitter, sonst oft freundlich. Höchstwerte 19 Grad im Erzgebirge bis 29 Grad am Oberrhein. Am Freitag im Süden heiter, im Norden zeitweise kräftiger Regen, 18 bis 32 Grad. Am Samstag teilweise freundlich, im Norden unbeständig, 18 bis 29 Grad. Das waren die Nachrichten.
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4: Momentan keine Staus, Ihnen eine gute Fahrt.
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4: Weiterhin mit Alex Franz ganz herzlich willkommen. Die Gewalttat bei einer Techno-Party in Aarau in der Schweiz, kurz vor der deutschen Grenze, bewegt viele Menschen, nicht nur in der Schweiz. Eine Frau wurde dabei in der Nacht zu Sonntag erschossen, mehrere Menschen verletzt, darunter auch eine Deutsche. Jetzt haben Polizei und Staatsanwaltschaft bekannt gegeben, es handelt sich um eine Amoktat. Unsere Schweiz-Korrespondentin Sandra Bieger berichtet.
5: Das Medieninteresse ist riesig, als sich Polizei und Staatsanwaltschaft in Aarau erstmals seit der Festnahme des mutmaßlichen Täters ausführlich äußern. Dass der Mann 43 Jahre alt und Schweizer ist, war bereits zu Beginn der Woche bekannt geworden. Jetzt gibt es weitere Details, zum Beispiel zum Motiv der Tat. Polizeioberst Michael Leupold.
6: Heute können wir sagen, dass dieser Anschlag vom Sonntagmorgen dem Szenario Amok zuzuordnen ist. Stand heute haben wir keine Hinweise auf irgendwelche personalen oder örtlichen Beziehungen nach Aarau. Wir gehen davon aus, dass das ein Zufall war, dass er auf diesen Event gestoßen ist.
5: Bei dem Techno-Festival in Aarau soll der mutmaßliche Täter in der Nacht zu Sonntag wahllos auf Besucher geschossen haben. 40 Mal mit einer Kalaschnikow. Anschließend feuerte er noch mit einer Pistole auf ein wegfahrendes Auto. Beide Waffen waren auf den Mann zugelassen. Auf die Spur des mutmaßlichen Täters kam die Polizei, weil ein Zeuge Angaben zu dessen Fluchtfahrzeug machen konnte. Während die Fahndung nach ihm noch auf Hochtouren lief, stellte er sich bei der Polizei in Delémont. Das ist eine Stadt im Kanton Jura, aus dem der Mann auch stammt. Staatsanwalt Christoph Rüedi.
7: So berichtete er dort, dass er sich im Zusammenhang mit den Schussabgaben in Aarau stelle, informierte, dass es ihm bereits seit einiger Zeit gesundheitlich schlecht gehe und machte Angaben zu aktuellen Wohn- und Aufenthaltsorten.
5: Aus dem, was er bei der Polizei erzählt hat, schließen die Ermittler, dass der Mann psychische Probleme hat. Zur Tat selbst habe er sich bislang noch nicht geäußert. Erkenntnisse erhoffen sich Polizei und Staatsanwaltschaft von den weiteren Ermittlungen. Bei der Amoktat war eine Italienerin mit Schweizer Wohnsitz erschossen worden. Insgesamt 6 Personen wurden verletzt, darunter auch eine Deutsche. Zunächst war von 5 Verletzten die Rede. Eine Person, die von einem Schuss gestreift worden war, habe sich noch nachträglich gemeldet. Nach der Amoktat in Aarau nimmt in der Schweiz die Diskussion um Waffenbesitz Fahrt auf. Der mutmaßliche Täter besaß legal neben der Kalaschnikow noch 2 weitere Pistolen. Die Polizei erklärt dies damit, dass er die Waffen vor rund 20 Jahren erworben habe. Damals sei das Waffenrecht noch weniger streng gewesen.
4: Informationen aus der Schweiz von Sandra Bigger.
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4: Australien verschärft seinen Kurs gegen große Tech-Konzerne. Das Parlament hat ein Gesetz verabschiedet, das Unternehmen wie Google, Meta, TikTok und LinkedIn dazu bringen soll, australische Medien für Nachrichteninhalte zu bezahlen. Die Regelung gilt weltweit als wegweisender Versuch, die Marktmacht der großen Plattformen zu begrenzen. Florian Barth.
8: Eine schnelle Google-Suche, einmal durch Instagram scrollen und auf diesen Plattformen gleich noch ein paar aktuelle Nachrichten lesen. So passiert es auch in Australien täglich millionenfach. Zwischen den Nachrichtenartikeln stoßen User regelmäßig auf Werbeanzeigen. Da bietet ein Reisebüro den Traumurlaub an oder ein Autohändler einen günstigen Reifenwechsel. Für solche Werbeanzeigen kassieren die Plattformbetreiber Geld von den Firmen, die solche Werbung schalten. Aber die Urheber der Nachrichten profitieren oft nicht. Dabei war es vielleicht gerade der journalistische Inhalt, der den Blick der Lesenden auch auf die Anzeigen gelenkt hat. Die australische Medienpolitikerin Sarah Henderson kritisiert dieses bisherige Geschäftsmodell gegenüber dem Fernsehsender ABC. Die digitalen Plattformen nutzen Nachrichteninhalte ohne Bezahlung und das war höchst unangemessen. Darum hat die Regierung nun das sogenannte News Bargaining Incentive Gesetz verabschiedet, ein Gesetz zur Vergütung von Nachrichteninhalten. Es trifft Plattformen mit Werbeeinnahmen von mehr als 250 Millionen australischen Dollar, also zum Beispiel Meta, Google, ByteDance und LinkedIn. Die müssen in Zukunft 2,5% ihrer Einnahmen aus digitaler Werbung abführen. Vermeiden können sie diese Abgaben nur, indem sie kommerzielle Verträge mit mindestens 8 verschiedenen Medienhäusern abschließen. Das soll sicherstellen, dass australische Medienhäuser und Verlage finanziell von den Nachrichteninhalten profitieren, wenn ihre Artikel auf den großen Plattformen landen und dort gelesen werden. Australiens Premierminister Anthony Albanese hält das Gesetz für wegweisend und wertschätzend den Journalistinnen und Journalisten gegenüber, wie er in der Parlamentsdebatte sagte. Für die Regierung gibt es keine Einnahmen. Es geht direkt darum, Journalisten zu unterstützen. Jeder einzelne eingenommene Dollar wird an den Sektor zurückgegeben. Australiens Regierung rechnet damit, dass dadurch mehrere 100 Millionen Dollar pro Jahr in den Nachrichtensektor fließen könnten. Die Medienunternehmen würden Anreize erhalten, das Geld für Journalisten auszugeben, anstatt einfach nur Unternehmensgewinne zu steigern, so Premierminister Albanese. Die Definition von Journalisten wird erweitert und umfasst zusätzliche wichtige Nachrichtenrollen, einschließlich der vielen Freiberufler, die so viele neue Inhalte produzieren. Meta, der Mutterkonzern von Facebook und Instagram aus den USA, hatte die Maßnahme als unhaltbar und unfair kritisiert und argumentiert, die User würden wegen Unterhaltung und Creator-Inhalten auf die Plattformen kommen und nicht primär wegen Nachrichten. Doch nach der Verabschiedung des Gesetzes sind die Konzerne unter Zugzwang. Noch ist offen, wie die Tech-Konzerne reagieren. Zahlen sie an Medienhäuser direkt oder lassen sie sich auf die 2,5% Abgabe auf Werbeeinnahmen ein? Die australische Regierung will die Einhaltung des Gesetzes beobachten und auch überprüfen, ob nun tatsächlich mehr Geld bei den Journalistinnen und Journalisten ankommt.
4: Informationen von Florian Barth. Erst Brandenburg, dann Nordrhein-Westfalen. Innerhalb kurzer Zeit gibt es zwei Angriffe auf die Stromversorgung. Nach dem Angriff auf das Stromnetz in Südbrandenburg gehen die Ermittler davon aus, dass auch die Störung an einem Umspannwerk in Bergheim bei Köln auf verfassungsfeindliche Sabotage zurückgeht. Lena Wensch berichtet.
9: Laute Schläge und helle Blitze. So haben die Anwohner den Vorfall am Dienstagabend beschrieben. Inzwischen ist klar, der Kurzschluss am Umspannwerk in Bergheim-Reith wurde nach Erkenntnissen der Polizei vorsätzlich ausgelöst. Ein leitender Gegenstand war vermutlich an einem Zaun befestigt und gegen eine Stromleitung geschleudert worden. In einem angrenzenden Maisfeld haben Ermittler außerdem mehrere Abschussvorrichtungen gefunden. Sie könnten mit der Tat zusammenhängen. Durch den Kurzschluss waren 5 Blöcke der Kraftwerke Niederaußem und Neurath betroffen. So Amprion-Sprecher Stefan Deffner.
10: Es gab einen Vorfall im Umfeld der Umspannanlage, was dazu führte, dass die Zuleitungen beschädigt worden sind. Das wiederum führte zu Kraftwerksausfällen bei RWE. Die gute Nachricht ist, die allgemeine Stromversorgung war davon nicht betroffen. Das heißt, wir konnten in Sekundenschnelle wieder ausgleichen, sodass es da keine Auswirkungen für Verbraucherinnen und Verbraucher gab.
9: Die Polizei stuft die Tat inzwischen als Anschlag auf kritische Infrastruktur ein. Die Staatsanwaltschaft Köln ermittelt unter anderem wegen des Anfangsverdachtes der verfassungsfeindlichen Sabotage. Wer hinter dem Anschlag steckt und welches Motiv die Täter hatten, ist bislang unklar, sagt Innenminister Herbert Reul.
11: Nach jetzigem Ermittlungsstand haben die Täter gezielt einen Kurzschluss herbeigeführt, indem sie leitfähiges Material, mutmaßlich Kabel, über die Oberleitung gebracht haben. Das war, will nicht drum herum reden, das war kein kaputter Schalter, das war Absicht, das war eine Straftat. Es besteht der Anfangsverdacht einer verfassungsfeindlichen Sabotage. Wir prüfen in zwei Richtungen. Fremdstaatlich gelenkte Sabotage und Linksextremismus. Nichts davon können wir derzeit ausschließen.
9: Über den Kraftwerken wurden zwar Drohnen gesichtet, nach aktuellem Ermittlungsstand gehörten sie aber zum Netzbetreiber und dienten der Überwachung. Parallelen gibt es zu einem Angriff auf ein Umspannwerk in Brandenburg am selben Tag. Dort sollen Unbekannte ebenfalls leitfähiges Material gegen Stromleitungen geschleudert haben, mithilfe selbstgebauter Flugkörper, die Silvesterraketen ähnelten. Ob die beiden Taten zusammenhängen, wird derzeit geprüft.
11: Ein Umspannwerk ist kein Schuppen und mit ein paar Kabeln drin. Ein Umspannwerk ist ein Nervenzentrum für unseren Alltag. Wer da rangeht, greift nicht irgendein Blechdach an, der greift unser Land an, unsere Wirtschaft, unseren Alltag, uns alle.
9: Zwei Vorfälle an einem Tag. Und damit stellt sich auch die Frage, wie gut ist unsere kritische Infrastruktur geschützt? Wirtschaftsministerin Mona Neubauer sieht hier auch den Bund in der Verantwortung. Sie fordert:
12: Wir haben in der Energieministerkonferenz im Mai an die Bundesregierung adressiert, dass die Betreiber kritische Infrastruktur besser selber schützen können. Dafür sollen sie Kameras nicht nur auf dem eigenen Gelände, sondern wenn nötig auch im direkten Umfeld einsetzen dürfen.
4: Ein Bericht von Lena Wensch. Um 1.43 Uhr eine aktuelle Gefahrenmeldung. Achtung, ein Falschfahrer auf der B49 Limburg-Gießen. Zwischen Aalbach und Mehrenberg-Ost kommt Ihnen ein Falschfahrer entgegen. Fahren Sie äußerst rechts und überholen Sie nicht. Auf der B49 Limburg-Gießen zwischen Aalbach und Mehrenberg-Ost ist ein Falschfahrer unterwegs. Vorsicht dort bitte in beiden Richtungen.
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4: Noch bis Freitag kommen die Staatschefs, Präsidenten und Regierungsvertreter der Inselstaaten im Pazifik zusammen. Es geht um die wirtschaftliche Entwicklung, den Kampf gegen die Folgen des Klimawandels und um eine gemeinsame Sicherheitsarchitektur. Die ersten Tage des Gipfels werden allerdings überschattet von Spannungen zwischen China und Taiwan. Die demokratisch regierte Insel nimmt als sogenannter Entwicklungspartner am Forum teil. Ein chinesischer Regierungsvertreter drohte vor laufenden Kameras mit Konsequenzen.
13: T Tänzerinnen in kunstvoll gewebten Röcken, Blumenschmuck im Haar, traditionelle Gesänge. Ein faszinierender Einblick in die Kultur Mikronesiens. Das alles vor der atemberaubenden Kulisse Palaus, einem der schönsten Länder der Welt. Es hätte alles so schön sein können zum Auftakt des Pacific Islands Forum, dem wichtigsten Gipfeltreffen der Inselstaaten der Region. Bis zum Auftritt von Qian Bo, dem Sondergesandten der chinesischen Regierung für Angelegenheiten der pazifischen Inselstaaten. Wir sind sehr besorgt. Taiwan ist kein Dialogpartner des Forums. Das hätte also nicht passieren dürfen. Wir halten es daher für äußerst unangemessen. China droht Taiwan mit Konsequenzen. Unversöhnliche Worte trotz der feierlichen Umgebung bei der Eröffnungszeremonie des Gipfels. Und das alles, weil Taiwan auch eine Einladung bekommen hat von Palaus Präsidenten Tsurangel Whips Jr., dem Gastgeber, dessen eindringlicher Appell im Vorfeld schon nach Tag 1 verpufft ist. Der Pazifik ist unser Zuhause und kein Theater für geopolitischen Wettbewerb. Die Reaktion von Taiwans Außenminister Lin Xialong lässt nicht lange auf sich warten. Keine 24 Stunden nach dem Statement von Pekings Vertreter lädt er die Medienvertreter in sein Hotel, nimmt sich über eine Stunde Zeit, um Taiwans Anwesenheit in Palau zu rechtfertigen. Wenn wir zu einer Veranstaltung oder zu einem Essen eingeladen sind, richten wir uns als Gäste nach dem Gastgeber. Das ist einfach höflich. Aber man stellt fest, sobald China an einer solchen Konferenz teilnimmt, verhält es sich, als wäre es selbst der Gastgeber und sorgt dadurch für eine sehr schlechte Atmosphäre bei der gesamten Veranstaltung. Peking versucht seit langem, Taiwan von internationalen Gipfeltreffen auszuschließen. Im vergangenen Jahr hat das auch noch funktioniert. Diesmal nicht, weil Gastgeber Palau als eine von nur drei Nationen im Pazifik noch diplomatische Verbindungen zu Taipeh unterhält. Es ist ein offenes Geheimnis unter Beobachtern vor Ort, dass einige pazifische Staats- und Regierungschefs ihre Teilnahme am Gipfel deshalb kurzfristig abgesagt haben, um vor China gut auszusehen. Darunter die Präsidenten von Kiribati und Nauru. Was bei den Spannungen zwischen China und Taiwan zu kurz kommt, das eigentliche zentrale Thema des Gipfels, die Folgen des Klimawandels. Ein Zehntel Grad ist für uns keine Zahl hinter dem Komma. Es ist eine Küste, eine Süßwasserquelle, ein Korallenriff, eine Ernte und ein Zuhause. Palaus Präsident Whips Jr. appelliert, das 1,5-Grad-Ziel nicht aus den Augen zu verlieren. Was wir brauchen, ist Zugang zu Finanzmitteln, zu Geldern für Anpassungsmaßnahmen und zu Finanzierungsmechanismen, die in einem Umfang geschaffen werden, der der Dringlichkeit entspricht. Bislang dringt dieser Aufruf kaum durch. Zu laut sind die Störgeräusche anderer Gipfelteilnehmer, allen voran von China.
4: Thorsten Iffland über das Pacific Islands Forum. War es das jetzt? Haben wir Menschen im Kampf gegen den selbstgemachten Klimawandel versagt? Müssen wir uns mit den Folgen dauerhaft arrangieren? Mit intensiveren Dürren, Überschwemmungen, Waldbränden, Fluchtbewegungen wegen der Hitze, gesundheitlichen Auswirkungen? Die Folgen sind ebenso gravierend wie kaum zu überblicken. Jetzt haben Experten der Vereinten Nationen einen neuen Klimabericht vorgelegt, in dem sie eindringlich appellieren. Karin Bentsch.
14: Hitze, Dürre, Überflutungen. Solche globalen Wetterphänomene wird es in Zukunft noch häufiger geben, heißt es im Bericht des Umweltprogramms der Vereinten Nationen, kurz UNEP. Die Welt befinde sich auf dem Weg zu einer Erderwärmung von bis zu 2,6 Grad im Vergleich zur vorindustriellen Zeit. Bereits in den kommenden Jahren werde das 1,5-Grad-Ziel des Pariser Klimaabkommens dauerhaft überschritten sein, sagt Inge Andersen, die Generaldirektorin des UN-Umweltprogramms in Nairobi. Der Bericht betont, dass wir alles tun müssen, um diese Überschreitung zu begrenzen. Wir dürfen nicht über eine Erderwärmung von 1,8 Grad Celsius hinausgehen. Geschieht das, wäre es schwierig, die Folgen rückgängig zu machen. Zu den möglichen Folgen gehören verstärkte Extremwetterereignisse, der Verlust von Ökosystemen und die Überflutung kleiner Inseln und tiefliegender Küstenstädte. Laut dem Umweltprogramm der Vereinten Nationen seien schwere Schäden für die menschliche Gesundheit, die Ernährungssicherheit, die Wasserversorgung, Natur, Infrastruktur und Wirtschaft zu erwarten. Deshalb empfiehlt das Umweltprogramm der Vereinten Nationen in seinem neuen Bericht den Ausstieg aus fossilen Brennstoffen, den Ausbau erneuerbarer Energien, Aufforstung und massiv weniger Ausstoß von Kohlenstoffdioxid. Doch die Realität sieht anders aus. Die CO2-Emissionen steigen Jahr für Jahr auf immer neue Höchstwerte. Das ist auch Generaldirektorin Inga Andersen bewusst. Deshalb fordert sie, über diese Wahrheit müssen wir dringend anfangen zu sprechen. Und Politiker, deren Verantwortung es ist, zu regieren und zu führen, müssen diese Wahrheit in ihren Planungen berücksichtigen und zu ihren Klimazusagen stehen.
15: Living up to their climate commitments.
14: Es sei höchste Zeit, den Klimaschutz wieder ernster zu nehmen, Umweltprojekte zu stärken, statt sie aufzugeben.
16: Kultur.
17: Ist nicht alles, was uns geschieht, alles, was wir tun, die Folge einer unendlichen Kette von Zufällen? Gibt es überhaupt eine größere Macht als die des Zufalls? Diese Fragen wirft der neue Roman von Monika Maron auf. 4 Minuten heißt er. 4 Minuten, in denen Entscheidendes passiert. Oder eben auch nicht. Auch das Zufall. Alexander Soloch hat das neue Buch der 85-jährigen Autorin gelesen.
18: An einem sonnigen Tag im April ändert sich alles im Leben der Lea Novak, dadurch, dass sie es beinahe verliert. Im Berliner Stadtteil Schöneberg gerät die Fußgängerin unter ein Auto auf Höhe einer Kirche. 2 Menschen sind sofort hilfreich zur Stelle. Ein Priester, der inbrünstig vor ihrem leblosen Körper Gebete flüstert, und ein Notarzt, der ihr Herz gerade noch rechtzeitig wieder zum Schlagen bringt.
19: Sie war also gestorben. Wenn auch nur für 3 oder 4 Minuten. Viel länger kann es nicht gewesen sein, sonst wären Hirnschäden zurückgeblieben. Und dann wurde sie wieder zum Leben erweckt. Sie hatte also diese Schwelle überschritten, um die es so viel Berichte, Mutmaßungen und Geheimnisse gab, und hatte weder das gleißende Licht gesehen, von dem andere Gestorbene und Wiedererweckte berichteten, noch war ihr ganzes Leben in Sekunden vor ihr abgelaufen. Sie hatte das größte Geheimnis, den Tod, erlebt und auch nicht.
18: Diese leise Melancholie weicht aber bald einer existenzielleren Frage. Lea, Mitte 50, erfolgreiche Journalistin in der Hauptstadtredaktion einer großen Tageszeitung, erholt sich körperlich zwar recht schnell, aber das Gedankenkarussell setzt sich vehement in Gang, als sie erfährt, dass ihr Retter, der Notarzt, nur ganz zufällig wegen eines vorherigen Fehlalarms in ihrer Nähe war und sofort helfen konnte. Sonst wäre alles zu spät gewesen. Lea, die nach dem einleitenden Kapitel nun als Ich-Erzählerin auftritt, sucht einen Sinn hinter ihrer Rettung, überhaupt eine tiefere Bedeutung in ihrem Leben insgesamt. Gibt es die überhaupt, wenn am Ende alles nur Zufall ist?
19: Es war eben ein Unterschied, ob man um die eigene Sterblichkeit wusste oder ob man sie erlebt hat. Vielleicht war ja die Legende, in der letzten Minute würde sich das ganze Leben wie ein Film im Schnelldurchlauf vor dem Sterbenden abspielen, wirklich wahr. Vielleicht war man verurteilt, mit dem letzten Atemzug, wenn nichts mehr zu ändern war, das Versagen und die Versäumnisse, über die man sich all die Jahre hinweggeschwindelt hatte, zu erkennen.
18: Also durchforstet Lea ihr Leben nach prägenden Zufällen, wie sie sich etwa als junge Frau in der DDR dagegen entschied, Naturwissenschaftlerin zu werden und stattdessen Geschichte studierte. An Pfingsten 1987 war sie nämlich in eine Menschenmenge geraten, die sich an der Ostseite des Brandenburger Tors versammelt hatte, um ein David Bowie-Konzert auf der Westseite zu hören. Die Staatsmacht trieb sie alle auseinander. Daraufhin wollte Lea herausfinden, warum ist im 20. Jahrhundert alles so gekommen. Deshalb Geschichte. Oder der Zufall ihrer rauschhaften Liebe zu Max, der aber dann plötzlich und ohne Vorwarnung in die Bundesrepublik verschwand. Kurz nach der Wende bekam sie einen Brief von ihm und vernichtete ihn unbesehen, immer noch tief getroffen von seinem Verrat. Hätte sie ihn gelesen, wäre vielleicht alles anders gekommen, hätte sie sich nicht in irgendwelche leidenschaftslosen Mittelmaßbeziehungen begeben und wäre heute vielleicht nicht allein. Wie der Zufall auf der Habenseite sie in einen Traumjob brachte, daraus lässt sich ebenfalls kaum etwas Sinnvolles konstruieren.
19: Der größte Zufall im Leben ist man wohl selbst.
18: Darauf läuft's anscheinend in aller Schlichtheit hinaus. Wer angesichts der fulminanten und faszinierenden Fragestellung des Romans auf einen etwas höheren Erkenntnisgewinn gehofft hat, geht leider leer aus. Dass Lea, deren Sinnsuche zunehmend zu einer Gottessuche wird, sich dann noch von einem Pfarrer mit protestantischen Plattitüden abspeisen lässt.
19: Gott ist Geist. Er ist der Sinn jenseits der erfahrbaren Welt. An Gott kann man nur glauben. Der Glaube ist ein Geschenk.
18: Und sich davon auch noch seltsam erhoben fühlt, ist dann doch arg enttäuschend. Um irgendeinen neuen Gedanken bereichert einen dieser Roman nicht. Ratlos fragt man sich am Ende, warum man ihn überhaupt gelesen hat. Es war wohl Zufall.
17: Alexander Soloch über 4 Minuten den neuen Roman von Monika Maron, der bei Hoffmann und Campe erschienen ist, und er kostet 26 Euro.
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4: Vor allem Familien dürfen schon mal auf eine Entlastung hoffen. Die Bundesregierung hat eine Reform der Einkommensteuer auf den Weg gebracht. Dabei hat sie zum Beispiel Erzieher, Busfahrer oder Handwerker im Blick. Das Wirtschaftsministerium hat zugestimmt, dann aber einen Brief an Finanzminister Klingbeil geschickt und darin kritisiert, das Ergebnis sei eine inflationsbedingte heimliche Steuererhöhung. Was nun? Wird die Mittelschicht entlastet oder nicht? Unsere Gastkommentatorin heute ist die freie Autorin Wiebke Hollersen. Sie rechnet in ihrem Kommentar nicht damit, dass die Reform Berufstätige tatsächlich stark entlastet.
16: Man will nicht immer klagen und von der Bundesregierung enttäuscht sein. Das wird doch langsam langweilig. Über Deutschland hängt genug schlechte Laune. Deshalb habe ich versucht, die Reform der Einkommenssteuer gut zu finden, die die Bundesregierung beschlossen hat. Es war ja eins ihrer großen Vorhaben. Es wurde auch groß angekündigt von Friedrich Merz, dem Bundeskanzler, schon im Wahlkampf. Mit dem schönen, simplen Spruch, mehr netto vom Brutto. Ja, das wünscht man sich, wenn man Ende des Monats auf den Gehaltszettel guckt. Und Lars Klingbeil, der Finanzminister, der sagte, als er sich an die Reformarbeit machte, wer hart arbeitet, der soll mehr in der Tasche haben. Das klang noch besser, denn wer arbeitet in Deutschland eigentlich nicht hart? Da konnte sich doch jeder, der einen Job hat, ein bisschen Hoffnung machen. Nun ist die Reform da und wird mit einem Beispiel beworben. Einer Familie mit zwei Kindern und kleinem Einkommen. Diese Familie könnte bis zu 600 Euro mehr haben im Jahr. Aber das sind ja immerhin 50 Euro im Monat. Ein Kinobesuch mit den Kindern, wenn sie nicht zu viel Popcorn bestellen. Dann lasse ich das Beispiel nochmal genau. Bis zu 600 Euro. Könnte. Außerdem soll das Ganze erst im Jahr 2028 greifen. Es ist vermutlich auch schon der allerbeste Fall. Sonst würde das Finanzministerium die Reform ja nicht mit dieser Beispielfamilie bewerben. Alle anderen Familien, Paare, Menschen, die allein leben, werden von der Reform, fürchte ich, kaum etwas spüren. Auch nicht 2028. Was sie spüren jetzt schon, sind die Spritpreise, die Inflation, die ständig steigenden Mieten, auch die Sozialabgaben auf das Gehalt könnten ja noch steigen. Dann gibt es weniger netto vom Brutto. Ich habe mich wirklich bemüht. Aber ich fürchte, auch mit dieser Reform hat die Regierung leider wieder eine Enttäuschung produziert.
4: Die Meinung der freien Autorin Wiebke Hollersen. Auch die Neue Osnabrücker Zeitung und die Augsburger Allgemeine finden, die Bundesregierung hätte viel mehr rausholen müssen. Die Frankfurter Allgemeine Zeitung geht ebenso davon aus, dass eine echte Entlastung durch steigende Sozialbeiträge konterkariert wird und ahnt bereits die Folgen.
20: Das ist ein Problem für die Stimmung im Land, für den Rückhalt der Parteien der Mitte und auch für das Wirtschaftswachstum. Dass sich die Aussichten zuletzt etwas verbessert haben, liegt fast ausschließlich an schuldenfinanzierten öffentlichen Ausgaben. Eine solide Wirtschaftspolitik sieht anders aus.
4: Die Stuttgarter Zeitung zeigt sich wenig überrascht. Die Spielräume im Haushalt für eine größere Entlastung fehlen.
20: Auch weil teure Wahlkampfversprechen wie die Ausweitung der Mütterrente und die reduzierte Gastrosteuer umgesetzt wurden und 10 Milliarden Euro im Jahr kosten. Genauso viel wie die Klingbeilsche Steuerentlastung für alle Bürgerinnen und Bürger zusammen.
4: Die Nürnberger Nachrichten kritisieren, dass Teile der Koalition sich öffentlich gegen den Entwurf gestellt haben.
20: Das muss man erstmal schaffen. Wirtschaftsministerin Reiche hätte ja auch sagen können, das ist immerhin ein Anfang. Mehr war nicht drin. Aber wir haben uns geeinigt. So aber sorgt diese Regierung selbst nach Kräften für ihren miesen Ruf.
4: Die Neue Zürcher Zeitung geht mit Blick auf Reiches Ministerium einen Schritt weiter in den Überlegungen.
20: Geht es Reiche am Ende bereits um die Deutungshoheit über ein mögliches vorzeitiges Ende ihrer Amtszeit? Als möglichen Nachfolger würde Merz wohl kaum abermals eine Managerin aus der Industrie installieren. Die liberale Stimme würde verstummen. Katharina Reiche würde dann fehlen. Das hätte sie sich selbst zuzuschreiben.
4: Und das waren die Standpunkte, zusammengestellt heute von Diane Batani. Uhr 59. Hier geht es gleich in der ARD-Infonacht weiter mit meinem Kollegen Nikolai Russ. Mein Name ist Alex Franz. Ihnen vielen Dank fürs Zuhören und ich wünsche Ihnen einen guten neuen Tag. Ciao.

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1: Um 2 Uhr mit Wolfgang Berger. Die EU und die NATO haben sich im Konflikt mit Russland hinter Deutschland gestellt. Nach dem versuchten Sprengstoffanschlag am Leipziger Flughafen hat die